0: Die A516 Abzweig Oberhausen ist zwischen Kreuz Oberhausen und Oberhausen-Sterkrade wegen Bauarbeiten bis 5 Uhr gesperrt. Umleitungen sind ausgeschildert. Und die B236 Schwerte-Lünen ist zwischen Westfalendamm und Dortmund-Wambel in beiden Richtungen wegen Tunnelarbeiten bis 5 Uhr früh gesperrt. Soweit der Verkehr. Ihnen eine gute und freie Fahrt.
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0: Aktuelles und Hintergründe wie immer vom Norddeutschen Rundfunk in Hamburg, heute mit Detlef Karg im Studio, hier noch bis 6 Uhr. Nur wenige Tage sind vergangen seit der Landtagswahl in Sachsen-Anhalt mit dem überragenden Ergebnis für die AfD. 2 weitere Landtagswahlen stehen an. Dort sind die Kräfte sehr anders verteilt, wie es die Umfragen bisher zeigen. Infratest DIMAP hat im Auftrag der ARD gut 10 Tage vor der Wahl in Berlin und Mecklenburg-Vorpommern neue Umfrageergebnisse für beide Bundesländer vorgelegt. Sabine Henkel fasst die Ergebnisse zusammen.
2: 2 Landtagswahlen mit sehr unterschiedlichen Ausgangslagen. In Mecklenburg-Vorpommern liegen 2 Parteien mit großem Abstand vor den anderen, die SPD und die AfD. In Berlin sind es CDU und Linke, allerdings mit weitaus geringerem Abstand. In Mecklenburg-Vorpommern wird sehr deutlich, welche Rolle Manuela Schwesig spielt, die amtierende Ministerpräsidentin der SPD. Sie würde bei einer Direktwahl von 60% gewählt. Schwesig hat ihren Wahlkampf auch auf ihre Person zugeschnitten. Die Frau gegen Blau. In dieser Umfrage führt aber Blau, also die AfD, mit 38% vor Schwesigs SPD mit 33%. Die AfD hat 3 Punkte gut gemacht, die SPD einen. Die anderen Parteien sind weit abgeschlagen und können in dieser Umfrage auch keine Punkte machen. Die CDU liegt bei 7%, die Linke bei 9% und die Grünen bei 5%. Das BSW wäre nicht im Landtag, 4%. In Berlin ist noch sehr viel mehr offen. Möglicherweise auch, weil fast ein Drittel der Wahlberechtigten noch nicht entschieden ist, was auch an den weitgehend unbekannten Spitzenkandidaten aller Parteien liegen könnte. So zeichnet sich folgendes Bild ab. Die Linke liegt in Berlin knapp vor der CDU. Linke 21, CDU 20%. Die Linke hat 2 Punkte zugelegt, die CDU einen verloren. Die AfD kommt unverändert auf 18, die Grünen auf 16% bei einem Minus von 2 Punkten. Die SPD dann mit 12% plus 1. Das BSW erreicht 4%, wäre also nicht im Berliner Abgeordnetenhaus dabei. Es gibt in Berlin keine große Präferenz für den regierenden Bürgermeister bzw. die Bürgermeisterin. Auch hier liegt aber die Linke Elif Eralp knapp vor dem CDU-Kandidaten Stefan Evers mit 23-22%. Was mögliche Koalitionen angeht, gilt in beiden Ländern, dass keine Partei, die nach dieser Umfrage den Einzug in den Landtag schaffen würde, mit der AfD regieren will. Daher wäre in Mecklenburg-Vorpommern nur eine rot-rot-grüne Koalition möglich. In Berlin sind 2 Optionen denkbar. Ebenfalls rot-rot-grün, allerdings nicht mit einer SPD, sondern mit einer linken Ministerpräsidentin. Oder eine Kenia-Koalition, also schwarz-rot-grün.
0: Sabine Henkel informierte. Die Infratest-Umfrage für Berlin fand übrigens statt, bevor die Vorwürfe und die Ermittlungen gegen den Berliner SPD-Spitzenkandidaten Steffen Krach bekannt geworden waren. Die Staatsanwaltschaft Hannover ermittelt ja gegen ihn. Es geht dabei offenbar um den Vorwurf der Bestechlichkeit im Zusammenhang mit einer Vergabeentscheidung. Er selbst hat die Vorwürfe zurückgewiesen und sich jetzt auch öffentlich geäußert. Mehr dazu von Jan Menzel aus Berlin.
3: Steffen Krach ist die Anspannung der letzten Stunden anzusehen. Der SPD-Spitzenkandidat will sich auf einer Pressekonferenz in der Berliner SPD-Zentrale erklären. Er will kämpfen für einen Wahlerfolg seiner Partei. Aber Krach kämpft an diesem Tag auch mit den Tränen, als er berichtet, wie die Ermittler von Polizei und Staatsanwaltschaft ihm das Handy während eines Gesprächs aus der Hand gerissen hätten und sogar unter dem Bett seiner Kinder nach Beweismitteln gesucht hätten. Vor allem aber will der SPD-Spitzenkandidat eines klarstellen.
4: Der Vorwurf der Bereicherung trifft mich persönlich sehr.
3: Konkret geht es um eine Parteispende eines Unternehmers aus Hannover, der sich an einer Auftragsvergabe für ein Projekt im Gesundheitsbereich in Lehrte bei Hannover beteiligt hatte. Krach war an dem Projekt als Regionspräsident und als Aufsichtsratschef des kommunalen Krankenhauskonzerns beteiligt. Dieser Unternehmer bekam letztlich nicht den Zuschlag für das Projekt, aber er spendete am 29. Dezember 2025 9.900 Euro an die Berliner SPD. Diese Spende sei ihm als Landeschef gemeldet worden, so Krach, und er habe umgehend reagiert.
4: Ich habe am 7. Januar 2026 um 15.11 Uhr die Information durch den Landesgeschäftsführer über diese Spende bekommen. Am 8. Januar um 6.45 Uhr, also keine 24 Stunden später, habe ich per Mail die Weisung erteilt, dass diese Spende nicht angenommen werden darf.
3: Allerdings machte Krach den Vorgang seinerzeit nicht öffentlich. Er habe die Sache mit der Rücküberweisung als erledigt betrachtet, sagt er heute. Die Ermittlungen der Staatsanwaltschaft haben die Spende und den Umgang damit aber nun ganz oben auf die politische Tagesordnung katapultiert, weiß auch Linken-Fraktionschef Tobias Schulze.
5: Ja, die Staatsanwaltschaft wird sich nicht an Wahltermine halten. Trotzdem ist es natürlich etwas, was jetzt für ein politisches Erdbeben gesorgt hat, ob beabsichtigt oder nicht.
3: Was auffällt, ist, wie zurückhaltend sich die politischen Mitbewerber in der Angelegenheit verhalten. Er habe Vertrauen in die Behörden, lässt sich CDU-Spitzenkandidat Stefan Evers zitieren. Grünen-Fraktionschef Werner Graf verweist ebenfalls auf die laufenden Ermittlungen und Alexander King vom BSW betont.
6: Naja, der Verdacht der Bestechlichkeit ist natürlich sehr schwerwiegend, ganz besonders in der Politik. Und dem muss man nachgehen, dem wird ja auch nachgegangen. Aber zunächst mal gilt natürlich die Unschuldsvermutung.
3: Und auch die Spitzenkandidatin der Berliner AfD, Christine Brinker, vermeidet scharfe Töne.
7: Ich persönlich hoffe, dass sich diese Vorwürfe nicht bewahrheiten, weil wenn das so wäre, wäre das ein weiterer Schlag auch ins Gesicht der Bürger. Es würde wieder das Vertrauen in die Politik maßgeblich beeinflussen und das wollen wir ja gerade nicht, das können wir ja gerade nicht gebrauchen.
3: Wie die zurückgegebene Spende und die Ermittlungen die Wahl beeinflussen, wird sich zeigen. Die Berliner SPD hat Krach nach einer ersten Schockstarre demonstrativ den Rücken gestärkt und Steffen Krach hat angekündigt, dass er sich weiter mit ganzer Kraft in den Wahlkampf stürzen will.
0: Aus Berlin war das Jan Menzel und blicken wir noch einmal auf den Wahlkampf in Mecklenburg-Vorpommern. Ein wichtiges Thema dort war die Bildungspolitik. Das hat ja noch einmal neuen Schwung erhalten durch den für Deutschland schlechten PISA-Bericht in dieser Woche. Über das Thema Bildung hat mein Kollege Markus Schubert vom NDR mit dem Lehrer Toni Wienbrand gesprochen. Er unterrichtet an der regionalen Schule Fritz Reuter in Demmin in Vorpommern Geschichte und Geografie. Und er schildert zunächst, wie er seinen Alltag als Lehrer erlebt.
8: Es ist ein sehr fordernder Beruf, aber auch ein sehr gewinnbringender. Es fängt schon ganz einfach damit an, dass man mit sehr viel Motivation reinkommen muss. Wenn ich nämlich nicht mit Motivation vor den Schülern stehe, frühs am Montag um 7.30 Uhr, kann ich ja unmöglich verlangen, dass die Motivation irgendwie empfinden. Das heißt, ich muss da mit einer guten Energie reingehen, ich muss schülernahen Unterricht machen, ich muss es gut aufbereiten, denn wenn ich das nicht mache, gehen wir auf mein Fach Geschichte zurück, dann kriege ich da vielleicht nicht jeden hinterm Berg vorgelockt.
9: Die Daten der neuen PISA-Studie werden auch nicht spurlos an Ihnen vorbeigegangen sein. Die Herkunft bleibt ein entscheidender Faktor für den Schulerfolg. Und es fehlt vielen jungen Leuten an der Fähigkeit, das Wissen auch anzuwenden, um konkrete Aufgaben zu lösen. Trifft das Ihre Beobachtung? Und wer ist denn da der Reparaturbetrieb? Sie, die Lehrenden, die Schulpolitik oder eben eigentlich schon das Elternhaus?
8: Die PISA-Ergebnisse haben uns quasi das eigentlich wieder vor Augen geführt, was wir schon seit 20 Jahren wissen. Und zwar, dass wenn ich aus einem Haushalt komme, bei dem Geld keine Rolle spielt, bei dem Bildung hoch angesehen ist, dann überträgt sich das natürlich eins zu eins auf die Kinder und Jugendlichen. Wenn man aus Bildungsfernen oder vielleicht auch aus Hintergründen kommt, wo das nicht die oberste Priorität ist, dann ist natürlich auch von vornherein schon klar, da gibt es andere Probleme, weltliche Alltagsprobleme, die natürlich im Kopf der Eltern wie auch der Schüler natürlich eine größere Rolle spielen. Wir haben natürlich diesen schwierigen Spagat irgendwie zu leisten, dass wir Fachunterricht ausgleichen müssen. Wir müssen zwischen Bürokratie, wir sind Seelsorger. Manche Tage bin ich als Vertrauenslehrer bei mir in der Schule natürlich in ganz vielen Gesprächen mit Schülern, die Sorgen haben, die es wahrscheinlich so vor 10, 15 Jahren noch gar nicht gab. Das heißt, der Kopf von vielen Kindern und Jugendlichen ist einfach voll. Und dann ist es, glaube ich, auch nicht zu verachten, dass natürlich dann sowas wie schulische Leistung manchmal auch auf der Strecke bleiben.
9: Das hohe Interesse am Thema Schule und Bildung im Wahlkampf, in Umfragen dokumentiert, ist das ein Zeichen, dass Sie ermutigt, weil da auch Handlungsdruck auf Entscheider raus hervorgeht? Oder stört Sie das als Hinweis, dass da wohl auch vieles schiefläuft, wenn so viele sich dafür interessieren?
8: Grundlegend finde ich es erstmal total super, dass das Thema Bildung jetzt keins ist, was irgendwie unter den Teppich gekehrt wird, was irgendwie hinten runterfällt, wo man sich davor verschließt. Tatsächlich muss man aber auch sagen, wenn man jetzt die letzten Jahrzehnte zurückschaut, ist natürlich dieses Thema Bildung auch immer eins, was wahrscheinlich in den Top 3 immer wieder genannt wird. Es ist natürlich essentiell. Wir müssen die Kinder und Jugendlichen vorbereiten. Und deswegen finde ich es immer wieder gut, wenn sowas an die Medien kommt, damit es immer noch ein bisschen präsenter wird. Weil wir kämpfen jeden Tag an der Front und da braucht man natürlich Rückendeckung. Und da ist die Politik natürlich jetzt auch gezwungen, endlich zu handeln.
0: Toni Wienbrand war das. Er ist Geografielehrer an der Fritz-Reuter-Regionalschule in Demmin. Im Gespräch mit meinem Kollegen Markus Schubert über das Thema Bildung in Mecklenburg-Vorpommern.

0: So, das waren ein paar Takte Musik zum Entspannen. Jetzt geht's weiter mit unserem Infoprogramm. 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
0: Um gleich genau 2.15 Uhr, Viertel nach zwei. Es könnte ein erster Erfolg für eine neu ausgerichtete deutsche Außenpolitik sein. Beim ersten Staatsbesuch des Präsidenten der Vereinigten Arabischen Emirate, Scheich Mohammed bin Sajed Al Nahyan, in Deutschland sind Geschäfte in Milliardenhöhe vereinbart worden. Die Emirate wollen demnach 40 Milliarden Euro in Deutschland investieren, wie aus einer gestern in Berlin veröffentlichten gemeinsamen Erklärung der beiden Staaten hervorgeht. Ein Teil davon ist unter anderem für neue Rechenzentren vorgesehen. Deutschland ist zudem an Energielieferungen natürlich interessiert und könnte den VAE, die als Konsequenz aus dem Irakkrieg unabhängiger von Washington werden wollen, auch Rüstungsgüter liefern. Über den ersten Tag des Besuchs berichtet Nicole Markwald.
2: Der erste Staatsbesuch in Deutschland begann für den Präsidenten der Vereinigten Arabischen Emirate zünftig. Frank-Walter Steinmeier empfing seinen Gast mit militärischen Ehren in der Berliner Villa Borsig. Am Abend gab der Bundespräsident ein Staatsbankett. Und dazwischen viele Gespräche und viele Vereinbarungen. Bundeskanzler Friedrich Merz hatte Scheich Mohammed bin Zayed Al Nahyan bereits im Februar bei einem Kurztrip in die Golfregion kennengelernt.
3: Die Vereinigten Arabischen Emirate sind ein wichtiger und sehr wertvoller Partner für die Bundesrepublik Deutschland.
2: Was macht die Emirate wertvoll für Deutschland? Sie wollen 40 Milliarden Euro hier investieren. Unter anderem in den Bereichen künstliche Intelligenz und Energie. Danach befragen konnte man Merz und seinen Gast nicht. Anders als üblich gab es keine Pressekonferenz. Stattdessen fand im Kanzleramt eine sogenannte Zeremonie zum Austausch von Abkommen statt. Vor dem Bundeskanzler und dem Präsidenten der Emirate wechselten Mappen, ihre Besitzer wurden Hände geschüttelt.
4: Wir kommen zum Austausch der vereinbarten Niederschrift über die Anpassung der Verkehrsrechte für die Luftfahrtunternehmen der Vereinigten Arabischen Emirate.
2: Man einigte sich auf Investitionen in Rechenzentren, auf eine Zusammenarbeit im Bereich Informationssysteme, auf die Einrichtung eines strategischen Dialogformats. Dort sollen die Kooperationen gelenkt werden. In den Bereichen Sicherheit, Verteidigung, Energie und Klima, aber auch Kultur und Transport. So soll die Airline Emirates künftig eine weitere Stadt in Deutschland anfliegen dürfen. Es wäre die fünfte. Wirtschaftsministerin Katharina Reiche, CDU, brachte Vertreter beider Länder aus den Branchen Rüstungs- und Verteidigungstechnologien zusammen. Anschließend verwies sie auf das Potenzial der Zusammenarbeit.
5: Die deutsche Industrie ist technologisch führend, insbesondere im Bereich der Luftverteidigung, Luftsicherheit und dem Räumen von Seeminen. Mit anderen Worten, deutsche Unternehmen der Sicherheits- und Verteidigungsindustrie haben die Technologie, die Expertise und auch die industriellen Fähigkeiten, einen substanziellen Beitrag für die Sicherheit der Vereinigten Arabischen Emirate zu leisten.
2: Gleichzeitig wurde am Berliner Hauptbahnhof in der Nähe des streng abgeriegelten Regierungsviertels ein Banner entrollt. Merz stand da in roten Buchstaben, keine Deals mit Kriegstreibern im Sudan. Es war Teil einer Kundgebung der Gesellschaft für bedrohte Völker. Laut Vereinten Nationen unterstützen die Vereinigten Arabischen Emirate die RSF-Miliz im Sudan mit Waffen und Söldnern. In dem afrikanischen Staat kämpfen seit 3 Jahren die Miliz und die reguläre Armee um die Macht. Millionen Menschen sind deshalb auf der Flucht. Die Bundesregierung dürfe zu der Rolle der Vereinigten Arabischen Emirate im Sudan nicht schweigen, fordert die Partei Die Linke. Dazu die Politikwissenschaftlerin Bente Scheller.
6: Und da stellt sich die Frage, steht auf dem Sprechzettel der Bundesregierung auch die Lage im Sudan oder in Libyen, wo die Vereinigten Arabischen Emirate immer wieder Rebellengruppen unterstützt haben?
2: Laut Mitteilung aus dem Kanzleramt wurde neben der Lage in der Ukraine, Israel, dem Iran auch die Situation im Sudan besprochen. Beide Staatschefs verurteilen Angriffe auf Zivilisten, heißt es. Weiterhin forderten sie beide Konfliktparteien auf, alle militärischen Operationen sofort einzustellen.
0: Ja, und die Rolle der Vereinigten Arabischen Emirate im Sudankrieg ist ja umstritten. Man ist dort Kriegspartei und unterstützt die RSF-Milizen. Und dazu passt auch die Meldung vom Abend, dass Algerien jetzt die Beziehungen zu den Vereinigten Arabischen Emiraten abgebrochen hat. Hintergrund ist eine Spaltung und eine Spannung in der arabischen Welt, die weiter vor sich hin schwelt. Haben Sie in Bitcoin und Co. investiert? Wenn ja, dann könnten bald neue Steuern auf Sie zukommen, und zwar, wenn Sie Bitcoins verkaufen. Die Gewinne daraus sollen nämlich nach dem Plan der Bundesregierung genauso behandelt werden, als würden sie aus dem Verkauf von Aktien stammen. Warum das Finanzministerium das plant und was es am Ende bringen soll, das hat sich Lissy Kaufmann genauer angesehen.
7: Wer mit Kryptowerten wie etwa Bitcoin handelt und Gewinne erzielt, soll darauf künftig 25% Steuern zahlen. Also genauso viel wie für den Handel mit Aktien oder anderen Wertpapieren. Das steht in einem Gesetzentwurf des Bundesfinanzministeriums, der dem ARD-Hauptstadtstudio vorliegt. Bislang werden Kryptogewinne nur dann versteuert, wenn die Werte innerhalb von 12 Monaten nach dem Kauf wieder verkauft werden. Dann gilt der persönliche Steuertarif. Der ist je nach Einkommen gestaffelt und liegt bei maximal 45%. Nach den 12 Monaten allerdings sind die Verkäufe steuerfrei. Laut Bundesfinanzministerium ist das nicht gerecht. Im Gesetzentwurf heißt es, Kryptowerte würden zunehmend als private Kapitalanlage genutzt. Die derzeit geltende Ausnahme ist demnach also nicht mehr vertretbar. Die Regelung soll deshalb jetzt geändert werden, und zwar unabhängig von der Haltedauer. Für Kryptogewinne wie für alle anderen Kapitalerträge gilt dann aber auch der sogenannte Sparerpauschbetrag. Das heißt, besteuert wird erst bei Kapitalerträgen von mehr als 1.000 Euro. Finanzminister Klingbeil plant, die neue Regelung ab dem 1. Januar nächsten Jahres einzuführen. Alle davor gekauften Kryptowerte sollen weiter der alten Regelung unterliegen. Das Finanzministerium erhofft sich etwas mehr Steuereinnahmen, und zwar ab 2029 ein Plus von mehr als 300 Millionen Euro pro Jahr. Der Gesetzentwurf muss noch im Kabinett abgestimmt werden und dann noch durch Bundestag und Bundesrat.
0: Aus Berlin war das Lissy Kaufmann. Es ist bekannt, es gibt in Deutschland weiterhin zu wenig Ärzte. Allgemein Fachkräfte. Mediziner aus dem Ausland könnten da natürlich helfen, und laut dem bayerischen Gesundheitsministerium hat sich die Zahl solcher Approbationsanträge in diesem Bundesland in den vergangenen 10 Jahren vervierfacht. Aber das Anerkennungsverfahren ist offenbar sehr kompliziert. Und viele macht diese komplizierte Bürokratie mürbe, berichtet Katrin Bohlmann an einem Beispiel aus Bayern.
8: Mehr als 4 Jahre hat Mehmet Tekinsoy gekämpft, gewartet und gehofft, um in Bayern als in der Türkei ausgebildeter Facharzt für Mikrobiologie, Virologie und Infektionsepidemiologie arbeiten zu können, hat er Briefe an die zuständigen Behörden geschrieben, Dokumente eingereicht, bei Absagen Widerspruch eingelegt.
9: Das ist natürlich enttäuschend, was ich bisher erlebt habe.
8: In Bayern sind für die Anerkennung von Ärzten aus Nicht-EU-Ländern 2 Instanzen zuständig. Die Regierung von Oberbayern, für ganz Bayern für die Approbation, also für die Berechtigung als Arzt zu arbeiten, und die Landesärztekammer für die Facharztausbildung. Die Approbation hat Mehmet Tekinsoy nach 1,5 Jahren erhalten. Die Landesärztekammer aber verweigert ihm den Facharzt. Die Begründung, sie akzeptieren sein nachgeholtes Chirurgiepraktikum nicht. Er solle nochmal eine 5-jährige Facharztweiterbildung in Deutschland machen, erzählt der 34-Jährige. Das hat er abgelehnt.
9: Am Ende habe ich erfahren, dass die Bayerische Landesärztekammer meinte, dass ihr Hände gebunden seien, weil diese Heilberuferkammergesetz einfach so ist.
8: Die Folge? Mehmet Tekinsoy hat als Assistenzarzt in der Virologie am Klinikum der TU München gearbeitet und nicht als Facharzt. Der BR hat erneut bei der Bayerischen Landesärztekammer nachgefragt. Die antwortet nur schriftlich.
10: Ärztinnen und Ärzte aus Drittstaaten müssen, ebenso wie inländische Ärztinnen und Ärzte, die in der Weiterbildungsordnung festgelegten inhaltlichen und zeitlichen Anforderungen erfüllen. Diese dienen der Sicherstellung eines einheitlich hohen Qualifikationsniveaus im Interesse der Patientensicherheit.
8: Man setze sich aber dafür ein, dass das Verfahren vereinfacht und beschleunigt werde, schreibt die Bayerische Landesärztekammer weiter. Auch das bayerische Gesundheitsministerium sieht das Problem und hat bereits Maßnahmen ergriffen, teilt das Gesundheitsministerium auf BR-Anfrage mit.
10: Zum Beispiel wurde das Informationsangebot zum Berufszulassungsverfahren verbessert. Zudem finden sich Hinweise auf unterschiedliche Beratungsangebote sowohl im Bayern-Portal als auch auf der Homepage der Regierung von Oberbayern.
8: Das alles hat Mehmet Tekinsoy nicht geholfen. Er hat einen Behördenmarathon durchlaufen, denn er wollte als Facharzt und nicht als Assistenzarzt arbeiten. Der 34-Jährige geht zurück in die Türkei, zusammen mit seiner Frau. auch Ärztin. Beide haben dort schnell eine Stelle als Fachärzte gefunden. Er bereut seine Zeit in Deutschland aber nicht.
9: Ich habe viel gelernt.
8: Mehmet Tekinsoy ist nicht der einzige ausländische Arzt, der Bayern verlässt. Auch andere Kollegen gehen, erzählt er. Sie wechseln in ein anderes Bundesland. Dort wird, laut Marburger Bund und Experten für Medizinrecht, der Facharzt unkomplizierter anerkannt als in Bayern.
0: Ein Bericht war das von Katrin Bohlmann.
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10: Mit Jan Möller. Manchester City, Atletico Madrid und Inter Mailand, alles große Clubs und alle haben eins gemeinsam. Sie haben in der vergangenen Saison in der Fußball-Champions League gegen einen Außenseiter vom Polarkreis verloren, gegen Bode Glimt. Und die Norweger wollten nun am ersten Spieltag der neuen Champions League-Saison auch gern den FC Bayern ärgern, aber hat nicht geklappt. Im Gegenteil, die Münchner gewannen zu Hause mit 5:0. Dabei stand es zur Pause noch 0:0. Bayern-Kapitän Joshua Kimmich.
11: Man sitzt dann da, man hat das Gefühl, dass man jetzt nicht alles perfekt gemacht hat, aber dass wir natürlich geduldig bleiben müssen. Man muss den Gegner dann auch müde machen, muss den Gegner bewegen, den Ball schnell laufen lassen. Da hat man in der ersten Halbzeit noch ein paar zu viele Fehler. Und wenn du dann natürlich direkt das erste Tor machst, dann ist es auch ein anderes Spiel.
10: Ja, Musiala war es, der kurz nach der Pause getroffen hat. Und dann waren noch Kane, Davis und zweimal Olise erfolgreich. 5:0, das war eine klare Sache. Und ziemlich eindeutig war es auch beim Spiel von RB Leipzig, da allerdings für den Gegner. 1:4 in Como in Italien. Einzelheiten von Thomas Kunze.
12: Speziell in der ersten Halbzeit war Como, der Champions League-Neuling, klar besser. Mit Ball, ohne Ball. In Offensive und Defensive. Nach 15 Minuten brachte Baturina Como nach einem Strauchler von Riedle Baku im Strafraum in Führung. RB wirkte mutlos, ohne Tempo und in der 38. Minute reichte dann ein langer Ball und die gesamte Defensive war ausgehebelt. Duvikas traf zum 2:0 für die Gastgeber. Nach dem Wechsel wurde das Leipziger Spiel dann etwas besser, aber wieder traf Como. Dieses Mal war der Senegalese Diallo zur Stelle. Maximovic 1:3 sorgte dann kurz für Hoffnung bei Leipzig. Am Ende aber fing sich das Team von Trainer Martin De Michelis noch einen weiteren Konter. Perone sorgte in der Schlussphase für den 4:1 Endstand und damit für einen harten Fehlstart von RB Leipzig in die Champions League.
10: Frust also in Leipzig, beste Stimmung dagegen bei den deutschen Basketballerinnen. Die stehen im Halbfinale der Weltmeisterschaft in Berlin. Das ist eine Riesenüberraschung und es war auch ein Riesenspiel gegen Belgien. Gegen die zweifachen Europameisterinnen gab es einen klaren 93:74 Erfolg. Ein Meilenstein fand auch die überragende Leonie Fiebig.
13: Was bedeutet für deutschen Basketball, dass wir auf dem Weg nach oben sind? Wir sind nicht zu unterschätzen, wir sind kein Underdog mehr. Alle haben uns jetzt auf dem Visier, mit uns nicht zu spaßen.
10: Ja, das sollen morgen am Samstag auch die Französinnen zu spüren bekommen. Frankreich, der Halbfinalgegner des deutschen Teams. Im anderen Halbfinale treffen die USA auf Spanien. Gerade begonnen hat für die deutschen Volleyballer die Europameisterschaft. Die findet in 4 Ländern statt und da gab es in Cluj in Rumänien zum Start einen 3:1 Erfolg gegen einen der stärksten Gruppengegner, gegen die Türkei. Philipp Weißkirch.
14: Den Start in die Partie hatte die deutsche Mannschaft noch verschlafen. Der erste Satz ging knapp mit 23:25 verloren. Dann aber streckte sich die deutsche Auswahl und kam immer mehr ins Rollen. Der Start in den zweiten Satz war besser. Die Türkei wurde mit guten Aufschlägen unter Druck gesetzt. Die Belohnung? Der Satzausgleich durch ein 25:22. Im dritten Satz zeigte der eingewechselte Theo Mowinkel eine starke Leistung. In seinem ersten EM-Spiel war er mit 16 Punkten bester Scorer und trug maßgeblich dazu bei, dass Deutschland das Match drehen konnte. Mit 25:21 ging der dritte Satz ans deutsche Team, das dann auch weiter im Rhythmus blieb und sich auch verdient den vierten Satz krallte mit 25:19. Unterm Strich also ein 3:1. Es ist ein erster Fingerzeig im Kampf um eine gute Ausgangsposition für das Achtelfinale. Die ersten 4 Teams aus der Sechsergruppe erreichen die K.O.-Runde.
10: Und da wiederum ist das Ziel, mindestens das Viertelfinale zu erreichen. Vom Volleyball zum Handball. Die Füchse Berlin sind mit einem klaren Sieg in die Gruppenphase der Champions League gestartet. 44:33 bei Partizan Belgrad. Und gewonnen hat auch der Champions League-Neuling MT Melsungen 33:31 gegen Vardar Skopje. In der Handball-Bundesliga hat die SG Flensburg-Handewitt sich erstmal an die Spitze gesetzt. 4. Spiel, 4. Sieg, 39:30 in Lemgo. Der THSV Eisenach hat Aufsteiger Bietigheim geschlagen mit 31:25. Und dann gucken wir noch in die Champions Hockey League. Und Hockey heißt in diesem Fall Eishockey. Die Kölner Haie haben da auch ihr 3. Spiel gewonnen. 5:2 gegen Frölunda aus Schweden, aus Göteborg. Und das vor mehr als 18.000 Zuschauerinnen und Zuschauern. Das ist ein neuer Rekord in der Liga.
0: Soweit Jan Möller und die Sportberichte.
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15: Um 2:29 Uhr mit Wolfgang Berger.
10: Gut eine Woche vor der Landtagswahl in Mecklenburg-Vorpommern und der Abgeordnetenhauswahl in Berlin deuten Vorwahlumfragen auf ein knappes Rennen hin. Besonders in Berlin liegen die Parteien eng beieinander. Aus Hamburg Karl Schreiber.
15: Die Linke in Berlin liegt laut einer Infratest-DiMAP-Umfrage der ARD mit 21% knapp vor der CDU mit 20%. Dahinter landen AfD mit 18, Grüne mit 16 und SPD mit 12%. In Berlin regiert aktuell ein Bündnis aus CDU und SPD. Auch in Mecklenburg-Vorpommern bleibt es ein enges Rennen, wenn auch nicht ganz so knapp wie in Berlin. Im Schweriner Landtag käme laut der Umfrage die AfD auf 38% und die SPD auf 33%. Die anderen Parteien, CDU, Linke, Grüne und BSW, sind weit abgeschlagen.
10: Deutschland und die Vereinigten Arabischen Emirate wollen ihre strategische Partnerschaft deutlich ausbauen. Das haben Bundeskanzler Merz und der Präsident der Vereinigten Arabischen Emirate, Scheich bin Zayed, bei dessen Staatsbesuch in Deutschland vereinbart. Aus Berlin Isabel Karas.
16: 40 Milliarden Euro wollen die Vereinigten Arabischen Emirate in Deutschland investieren. Das geht aus einer gemeinsamen Erklärung beider Länder hervor und ist das zentrale Ergebnis des ersten Staatsbesuchs eines Präsidenten der Vereinigten Arabischen Emirate in Berlin. Das Geld soll unter anderem in digitale Infrastruktur fließen, beispielsweise in Rechenzentren. Kanzler Merz und Scheich Al-Nahyan haben außerdem angekündigt, ein sogenanntes strategisches Dialogformat einzurichten, einen regelmäßigen politischen Austausch.
10: Der Vorsitzende der Innenministerkonferenz Grote unterstützt den Vorstoß von Nordrhein-Westfalens Ministerpräsident Wüst, die Voraussetzungen für ein AfD-Verbotsverfahren zu prüfen. Eine Bund-Länder-Arbeitsgruppe wäre der nächste logische Schritt, um alle relevanten Erkenntnisse und Materialien zusammenzuführen, sagte Hamburgs Innensenator dem Kölner Stadtanzeiger. Wüst hatte nach dem klaren Wahlsieg der AfD in Sachsen-Anhalt die Einberufung einer solchen Arbeitsgruppe vorgeschlagen. Beim Thema Parteiverbot warnte er allerdings gleichzeitig vor Schnellschüssen. In der Schweiz sind bei einem schweren Unfall eines niederländischen Reisebusses mehrere Menschen getötet und verletzt worden. Die Polizei nannte zunächst keine konkreten Zahlen. Der Unfall ereignete sich im Kanton Graubünden im Osten des Landes. Nach ersten Ermittlungen stieß der Bus gegen eine Leitplanke und stürzte von der Straße. An Bord waren nach Angaben des Reiseveranstalters 48 Teilnehmer einer Rundreise, die am Montag in den Niederlanden gestartet war. Das Wetter in Deutschland. Meist trocken, an den Alpen etwas Regen, Tiefstwerte 15 bis 2 Grad. Tagsüber längere, freundliche Abschnitte, von Nordwesten her Schauer und einzelne Gewitter, Höchstwerte 17 bis 25 Grad. Am Samstag häufig trocken bei 19 bis 28 Grad, am Sonntag im Süden länger freundlich, sonst viele Wolken und öfter Regenfälle, vereinzelt Gewitter, 16 bis 26 Grad. Das waren die Nachrichten.
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0: Und da sieht es momentan gut aus. Keine Sperrungen und Staus und Unfälle. Ihnen eine gute und freie Fahrt.
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0: Der 11. September 2001, er hat Spuren hinterlassen in vielen Staaten, nicht nur in New York, auch in Deutschland, vor allem in Hamburg, wo ja drei der Todespiloten herkamen. Als Studenten haben sie hier gelebt. Davon erzählt der NDR-Info-Podcast Pearl Harbor, Deutschland nach 9-11, von Konstanze Nastarowitz und Charlotte Horn. In der dritten Folge geht es heute um die Rasterfahndung, die nach dem Anschlag in Deutschland angelaufen war.
17: Ja, das hat bei uns geklingelt. Ich habe aufgemacht. Auf einmal stehen zwei Polizeibeamte in Zivil und haben sich vorgestellt wegen der Ereignisse vom 11. September.

0: gehabt, dass sie vielleicht auch in Verdacht kommen würden. So, der Verdacht liegt ja nahe, das kann ja jeder sein.
1: Jetzt, wo die Beamten vor ihm stehen, da muss er an die Gespräche denken, die er mit seinen Freunden geführt hat. Viele haben spekuliert, ob die Polizei jetzt schärfer kontrollieren würde. Das ging ja überall durch die Presse. Obeid hat versucht, sich trotzdem aufs Studium zu konzentrieren. Irgendwie weitermachen. Und jetzt das. Die Polizei vor seiner Tür. Wegen des 11. September.
0: Und dann kam meine Frau rein und meinte sie, ja, dann kommen Sie doch mal rein. Dann hat sie ihnen sogar Tee angeboten, saßen sie da und dann fingen sie an.
1: Der Begriff, an den Obeid jetzt denken muss, Rasterfahndung. Das ist genau derselbe Begriff, den der Polizist Andreas Lohmeier in den Wochen nach 9/11 am Telefon gehört hat, von seinem Chef.
2: Ich habe einen Auftrag für dich, du wirst die Rasterfahndung übernehmen.
1: Wie groß die Angst bei den politisch Verantwortlichen bundesweit damals ist, das haben wir auch noch mal in alten Akten nachvollziehen können. Sitzungsprotokolle des Bundesinnenministeriums von damals, die wir im Bundesarchiv gefunden haben, die zeigen das wirklich gut. Die Fachleute spekulieren da über die wildesten Gefährdungslagen, von einer Entführung von Kreuzfahrtschiffen bis hin zu Anschlägen auf Talsperren oder auf Chemieanlagen in Deutschland. Da ist echt alles dabei. Und auch in Hamburg ist die Sorge groß. Auch vor potenziellen Schläfern, also unauffälligen Personen, die plötzlich zuschlagen könnten. Hier ist jetzt Andreas Lohmeier zuständig, im Bereich der sogenannten Gefahrenabwehr.
2: Der Auftrag war Erkennung und Verhinderung möglicher weiterer Anschlagsvorbereitungen. Ein Instrument dafür war die Rasterfahndung.
1: Lohmeier und seine Kollegen wissen natürlich, was die Rasterfahndung ist. Von früher, aus den 70ern. Da sollte die Polizei mittels Rasterfahndung nämlich schon mal Leute aufspüren. RAF-Mitglieder, also Leute aus der Roten Armee-Fraktion. Das war eine linksextremistische Terrororganisation in Deutschland, die galt damals quasi als Staatsfeind Nummer 1.
2: Dazwischen lagen jetzt Jahrzehnte. Niemand hat dieses Instrument genutzt.
1: Jetzt wird es angeordnet. Und zwar von Hamburgs Innensenator höchstpersönlich, quasi Lohmeyers oberstem Vorgesetzten. Der heißt damals übrigens Olaf Scholz. Genau, das ist der spätere Bundeskanzler.
3: Wir versuchen, Profile zu entwickeln, die uns dann führen auf Personen, die wir etwas genauer beobachten sollten.
1: Lohmeier und seine Kollegen fahnden jetzt also mit der Rasterfahndung nach Menschen, die in ein ganz spezielles Suchraster fallen. Also Leute, die irgendwie interessant sein könnten für die Terrorermittlungen. Präventiv. Gefahrenabwehr eben. Und so funktioniert das Ganze. Sie suchen Menschen mit ähnlichen Merkmalen wie die der 9/11-Attentäter. Das konkrete Raster variiert immer ein bisschen von Bundesland zu Bundesland. Aber ganz allgemein sind das zum Beispiel Merkmale wie männlich, Alter 18 bis 40 Jahre, Student oder ehemaliger Student, islamische Religionszugehörigkeit. Außerdem Geburtsland oder Nationalität bestimmter Länder mit überwiegend muslimischer Bevölkerung. Lohmeier und sein Team stehen dabei aber vor einer großen Herausforderung. Sie brauchen enorm viele Datensätze, zum Beispiel von Universitäten. Und diese Datensätze legen die Ermittler dann übereinander und rastern. Sie sieben quasi aus nach den entsprechenden Merkmalen. Die Treffer, die übrig bleiben, schauen sie sich am Ende genauer an. Und es gibt noch eine weitere Herausforderung für die Beamten. Das, was sie aus diesen Datenbanken rausziehen können, das ist halt begrenzt.
2: Sie finden keine Datenbank, in der drin steht, jemand lässt sich ein Bart wachsen. Sie finden auch in keiner Datenbank, der hat sich gerade islamistisch geäußert. Das gibt's einfach nicht, um das in einer Datenbank abfragen zu können.
1: In Hamburg-Ohlsdorf führt Obeid Zeit die Polizisten jetzt in sein Wohnzimmer. Obeid, seine Frau und die Beamten setzen sich. Den Tee lehnen sie ab. Dann stellen die Polizisten Obeid Fragen. Viele Fragen. Wie seine Einstellung zum Islam ist. Ob er religiös ist. Ob er häufig betet.
0: Auch teilweise Fragen, ob ich Teil einer Terrororganisation bin. Wo ich dachte, Leute, also solche Fragen müssen ein bisschen professioneller kommen. Und ich sag mal, kein Terrorist der Welt würde auch da sagen, ja, bin ich.
1: Und trotzdem wollen die Beamten immer mehr von ihm wissen. Die persönlichsten Sachen.

0: meine Zukunft gestalten möchte, was ich zukünftig vorhätte, ob ich in Deutschland bleiben wollen würde, ob ich Kontakt ins Ausland habe und. Also Fragen über Fragen.
1: Dabei ist Obaid da schon seit Jahren deutscher Staatsbürger, erzählt er.
0: Wir haben es alles beantwortet und irgendwann haben die gesagt, so, ja, es ist gut. Ja, wir waren beide baff erstmal, ne? Die sind rausgegangen, wir waren beide baff.
1: Warum waren die Polizisten bei Obaid? Hat er ins Raster gepasst mit seinen afghanischen Wurzeln? Als Student aus Hamburg? Oder lag irgendwas gegen ihn vor? Obaid, der weiß das bis heute nicht. Die Polizei hat sich danach nie wieder bei ihm gemeldet. Wir haben versucht, Antworten zu bekommen zu diesem Besuch der Polizei bei Obaid und uns durch verschiedene Pressestellen telefoniert. Landeskriminalamt Hamburg, Bundeskriminalamt, Bundesanwaltschaft. Da, bei der Bundesanwaltschaft, gibt man uns dann zumindest eine kurze Info. Dort wird uns nämlich gesagt, ja, diese Befragung bei Obaid Zeit damals, die hat stattgefunden. Aber warum, ob es im Rahmen der Rasterfahndung war oder wegen irgendwelcher anderer Hinweise, dazu erhalten wir keine Auskunft. Wir lesen aber in den Medien, dass solche Besuche damals immer wieder stattgefunden haben. Auch mit den Fragen nach der Religionsausübung. Dass die Polizei bei ihm und seiner Frau im Wohnzimmer saß, davon erzählt Obaid im Herbst 2001 nur seiner Familie und engen Freunden. Unter Kommilitonen lieber nicht.
0: Wenn man es in der Uni erzählt, man ist dann doch irgendwie, fragt sich der eine oder der andere, warum er? Ja, und ich wollte ja nicht irgendwie als Mittäter oder sonst was abgestempelt werden.
1: Dabei diskutieren Obaid und seine Freunde an der Uni eigentlich viel über die Rasterfahndung, über das Vorgehen der Polizei. Gerade Studierende aus Ländern wie Marokko, Afghanistan oder Syrien haben Angst vor einem Generalverdacht. Angst, ihren Nebenjob zu verlieren oder dass ihnen die Wohnung gekündigt wird. Ich habe das Gefühl, hier in dieser Situation mit der Rasterfahndung, da entsteht ein Konflikt in der deutschen Gesellschaft. Die Menschen damals, die haben ein Bedürfnis nach Sicherheit. Klar, weil sie sich nicht mehr sicher fühlen durch die Anschläge vom 11. September. Noch dazu, weil die Spur der Attentäter nach Deutschland führt, nach Hamburg-Harburg. Die Politik reagiert genau darauf. Sie verabschiedet schärfere Sicherheitsgesetze auf Bundesebene mit einer strengeren Überwachung. Behörden können jetzt beispielsweise leichter im Geheimen auf Bankdaten zugreifen, auf Briefe oder E-Mails oder Telefonate abhören. Das alles mag beruhigend wirken für viele Menschen in Deutschland. Aber eben nicht für alle. Ganz im Gegenteil. Einige Menschen in Deutschland, die fühlen sich jetzt sogar immer unsicherer. Viele Menschen mit Einwanderungsgeschichte haben Angst, unschuldig ins Visier der Polizei zu geraten. Und sie werden auch argwöhnisch beäugt von Nachbarn ohne Einwanderungsgeschichte. Auch der Hamburger Innensenator Olaf Scholz ahnt im Interview mit den ARD-Tagesthemen wohl schon, dass die Rasterfahndung Vorurteile schüren könnte. Gerade gegenüber Muslimen.
2: Das Schlimmste wäre, wenn unsere Bevölkerung glaubt, dass Menschen, die in eine Moschee gehen, welche sind, vor denen man sich fürchten müsste. So ist es nicht. Deshalb ist es unsere Aufgabe, Methoden vorzuschlagen und auch Wege zu gehen, die sicherstellen, dass wir auf die wenigen kommen, die uns interessieren.
1: Die Hamburger Polizei lädt in dieser Zeit auch einige Dutzend Männer zu Gesprächen ein. Also diejenigen, die in der Rasterfahndung als interessant identifiziert wurden. In den Monaten nach den Anschlägen geht die Polizei vielen Hinweisen nach. Aber nicht jeder davon ist wirklich hilfreich oder zielführend. Und im gesamten Bundesgebiet führen diverse Hinweise zu Razzien, auch jenseits der Rasterfahndung.
3: Mal Schuhe hier ausziehen.
4: Ja, könnt ihr auch mitkommen. Es ist
3: Willkommen.
5: Ja, herzlichen Dank.
6: Ah, ich sehe schon Teppiche.
3: Ja, nicht nur meine Teppiche. Das ist für mich so ein Wohlfühlgefühl. Aha. Und so ein Stück Heimat.
1: Das ist Humaira Hakimi. Meine Kollegin Charlotte trifft sie im Mai bei sich zu Hause. Hakimi ist heute Juristin. Sie arbeitet in Bremen für die Sozialbehörde. Da prüft sie Anträge, ob jemand Anspruch auf Sozialleistungen hat. Humaira Hakimi studiert im Jahr 2001 gerade Jura in Osnabrück, in Niedersachsen. In den Tagen nach den Anschlägen spürt sie schnell, dass sich etwas verändert. Denn plötzlich sprechen sie Leute immer wieder auf ihr Heimatland an. Afghanistan. Humaira Hakimi ist da groß geworden, hat dort eine glückliche Kindheit verbracht. Als Jugendliche musste sie dann aber mit ihrer Familie fliehen, wegen der islamistischen Mujahideen. Ihr Vater wurde durch einen Anschlag schwer verletzt. Seitdem ist Deutschland die neue Heimat. Afghanistan tritt ein bisschen in den Hintergrund. Bis zu den Anschlägen in New York. Auf einmal quetschen alle sie dazu aus. Denn genau da, in Afghanistan, soll unter dem Schutz der Taliban-Regierung Osama bin Laden leben, der mutmaßliche Drahtzieher der Anschläge.
5: Warum müssen die Menschen umbringen? Warum Terroranschläge verüben? Woher soll ich das wissen? Aber trotzdem musste ich mir logische Erklärungen zusammenschustern, um Antworten zu liefern, weil von mir erwartet wurde. Und ich habe mich auch in diese Rolle dann irgendwann gesehen und habe das dann einfach angenommen.
1: So wirklich auf ihr Studium kann sich Hakimi in dieser Zeit nicht konzentrieren. Sie engagiert sich dann nämlich im ASTA, also im Allgemeinen Studierendenausschuss. Und sie ist Sprecherin für die ausländischen Studierenden. Und nach 9/11 haben vor allem männliche Studenten aus Ländern wie Syrien oder Marokko plötzlich Fragen an sie.
5: Kann ich denn jetzt mein Studium weitermachen? Also lohnt es sich noch jetzt für die Klausur zu üben? So ganz banale Sachen. Oder werde ich in den nächsten Flieger gesetzt? Oder werde ich vielleicht, komme ich ins Gefängnis? Das ist aber die Angst war tatsächlich, komme ich ins Gefängnis? Oder werde ich abgeschoben? Oder werde ich zurückgeschickt? Und das ist schlimm.
1: Um all diese besorgten Studenten aufzufangen, führen Humaira Hakimi und die anderen eine Sprechstunde zur Rasterfahndung in Niedersachsen ein, im ASTA-Büro der Uni. Charlotte zeigt ihr auf dem Laptop einen Fernsehbeitrag aus dem Februar 2002. Da hat ein Fernsehteam vom NDR an der Uni Osnabrück gedreht. Und dann sieht Hakimi plötzlich eine sehr vertraute Szene.
5: Das ist unser Büro.
1: Das Büro ist so ein bisschen chaotisch, gemütlich, mit einigen Ordnern im Regal und an der Wand ein Plakat mit der Aufschrift Rasterfahndung Tatort. Und mittendrin sitzt Humaira Hakimi als junge Studentin mit Kurzhaarfrisur und sagt selbstbewusst:
7: Ich glaube, das passt in der Gesellschaft, in der heutigen Gesellschaft nicht, dass wir jemanden wegen seiner Herkunft oder Religion oder anderes Zugehörigkeit, was eigentlich überhaupt nicht zur Debatte steht, durchleuchten.
5: Sagen wir das? Wow, ja, genau, dieses Spirit, ist immer noch da, danke.
1: Hakimi sagt aber auch, wenn sie das von damals sieht, dann muss sie auch an heute denken, an die aktuellen Einwanderungsdebatten. An den umstrittenen Begriff Remigration. Daran, dass viele Menschen mit Einwanderungsgeschichte heute verunsichert sind.
5: Genauso war das damals auch. Es wiederholt sich immer auf andere Art und Weise, aber ja, es wiederholt sich. Also ich bin für alles ein Sündenbock, egal was schiefläuft, was nicht richtig ist. Es wird erstmal zu mir, also die Blicke wandern immer zu mir, zu uns.
1: All diese widersprüchlichen Gedanken und Erfahrungen zur Rasterfahndung, die habe ich auch mit dem Hamburger Polizisten Andreas Lohmeier besprochen.
8: Verstehen Sie, dass selbst wenn Sie das nicht erzeugen wollten, aber dass bei diesen Menschen trotzdem auch ein Gefühl von wir sind irgendwie doch anders, wir sind verdächtig, wir gehören nicht dazu entstanden ist in der Zeit?
9: Klar, das ist absolut nachvollziehbar. Zumal man ja nicht alle Hintergründe des polizeilichen Handelns permanent auch in die Öffentlichkeit kommunizieren konnte. Und deswegen war es mir eben auch wichtig, dass die Kolleginnen und Kollegen, die im direkten Bürgerkontakt dann die Gespräche geführt haben, entsprechend behutsam auch vorgehen, unser Vorgehen erläutern, die Hintergründe erläutern, warum wir das tun.
1: Andreas Lohmeier versteht aber auch die Kritik an der Rasterfahndung. Heute. Und auch damals schon. Er sagt, er hat schon ganz früh seinen Kollegen in der SOKO eingebläut.
9: Was auf keinen Fall passieren darf, ist, dass wir in eine gesamtgesellschaftliche Situation.
10: Da müssen wir mal kurz unterbrechen. Wir haben einen Falschfahrer auf der A7 Hannover-Kassel. Zwischen Kreuz Hannover-Ost und Hannover-Anderten kommt Ihnen ein Falschfahrer entgegen. Ich wiederhole, auf der A7 Hannover-Kassel zwischen Kreuz Hannover-Ost und Hannover-Anderten ist ein Falschfahrer unterwegs. Vorsicht da in beiden Richtungen. Und noch weiter im Programm.
11: Lohmeier, eine Expertin ins Team, eine Islamwissenschaftlerin. Die, sagt er, die war damals sowas wie ein Blindenstock für ihn und seine Kollegen, weil sie denen so gute Einschätzungen geben konnte.
9: Das bedeutet das, da musst du links rum, da musst du rechts rum, das kann gefährlich sein, das ist keine Gefahr.
11: Lohmeyers Team sucht auch den Kontakt zu muslimischen Gemeinden, spricht mit Imamen. Und dabei vermittelt dann auch die Islamwissenschaftlerin aus seinem Team. Bei allem, was Andreas Lohmeyer mir dazu heute erzählt, da merke ich, es ist ihm wichtig, nicht missverstanden zu werden. Immer wieder betont er, dass die Menschen, die in diesem Raster dann aufgefallen sind, eben nicht automatisch Verdächtige waren.
9: Bei den Ergebnissen der Rasterfahndung haben wir von Treffern und interessanten Personen gesprochen. In dem Moment, wo ein Mensch als Treffer in der Ergebnismenge herauskam, war klar, das ist jemand, der bestimmte Merkmale erfüllt, aber deswegen noch in keinster Weise verdächtig ist.
11: Und trotzdem, wenn man das mal auf sich wirken lässt, Datensätze werden durchforstet, bestimmte Merkmale gelten als auffällig, Menschen werden von der Polizei besucht, nach ihrer Religion gefragt. Ich kann schon gut nachvollziehen, warum da nicht jeder die Abgrenzung versteht zwischen interessante Person, wie Lohmeyer sagt, und Verdächtiger. Vor allem, wenn man selbst betroffen ist. Und deshalb formiert sich Widerstand gegen das Vorgehen der Polizei. Und zwar mal wieder an der Uni. In einem riesigen Hörsaal in Hamburg. Vorne steht eine Tafel und ein Schreibpult. Darauf sitzt eine junge Anwältin. Es ist Gülpinar, Anwältin für Strafrecht. Sie ist Mitte 30. Vor ihr sitzen mehr als 150 muslimische Studenten, erinnert sie sich. Pinar klärt sie auf über ihre Rechte und Möglichkeiten im Kampf gegen die Rasterfahndung. Sie ist überzeugt.
12: Das ist rechtswidrig, das dürfen die nicht machen.
11: Die Stimmung ist angespannt. Die Sorgen sind ähnlich wie an Humaira Hakimis Uni in Osnabrück. Aber Gülpinar, die will hier nicht nur auffangen und beraten. Nein, die will kämpfen. Und sie beendet die Veranstaltung mit einer Art Appell.
12: Dass wir gesagt haben, in dem Moment, wo irgendwer dagegen klagen möchte, würden wir das tatsächlich auch machen, dass sich Leute an uns wenden sollen, wenn dann eine Klage angestrebt werden.
11: Pinar zieht in Hamburg vor Gericht. Genauso wie Anwältinnen und Anwälte in anderen Bundesländern. Überall wird die Lage und die Gefahrensituation juristisch unterschiedlich bewertet. In Hamburg kämpft Pinar hartnäckig, gibt auch trotz juristischer Rückschläge nicht sofort auf. Aber am Ende scheitert sie, muss sich geschlagen geben. Hamburg ist eben der Ort, an dem einige der Attentäter unbehelligt gewohnt haben. Die Hamburger Richter gehen hier von einer fortbestehenden Gefährdungslage aus, was die Rasterfahndung rechtfertige. Ein anderes Gerichtsverfahren aus NRW schafft es Jahre später tatsächlich bis zum Bundesverfassungsgericht in Karlsruhe. Im Frühjahr 2006 fällt das Bundesverfassungsgericht ein wichtiges Urteil. Die Rasterfahndung ist als präventive Maßnahme nur bei einer konkreten Gefahr zulässig. So sagen es die Richter. Eine allgemeine Bedrohungslage reiche nicht aus. So wie in der Zeit nach den Anschlägen vom 11. September. Als dieses Urteil gefällt wird, da ist Andreas Lohmeyer bei der Polizei längst wieder mit anderen Themen beschäftigt. Aber er macht sich so seine Gedanken dazu.
9: Ja, natürlich, weil man im ersten Moment, wo so eine Mitteilung kommt, sich erstmal fragt, haben wir was übersehen? Oder haben wir möglicherweise etwas falsch eingeschätzt? Weil für die damalige Zeit, während wir es gemacht haben, und Entscheidungen können Sie ja nur in dem Moment rechtfertigen, wo Sie sie treffen, waren wir uns immer sicher, auch durch die Rückkopplung mit dem Datenschutzbeauftragten, mit unseren Juristen, dass das, was wir machen, absolut rechtskonform ist. Und da habe ich mich natürlich schon gefragt, gab es da irgendwas, was wir nicht richtig eingeschätzt haben?
11: Am Ende hat die bundesweite Rasterfahndung nach 9/11 zu keinem konkreten Treffer geführt. Kein einziger sogenannter Schläfer wurde dadurch entlarvt. So lesen wir es im späteren Urteil.
9: Es gibt ein englisches Sprichwort: There is no glory in prevention. Wie wollen Sie den Erfolg von Prävention messen? Wenn nichts passiert ist, ist das der beste Erfolg, den Sie haben können. Was wir sagen können ist, niemand aus Hamburg hat weitere Anschläge begangen. Ist das der Erfolg der Rasterfahndung? Da niemand ein Messinstrument hat, um gucken zu können, haben wir den richtigen Menschen zur richtigen Zeit mit einer Frage aufgescheucht und hat er das sein gelassen, was er eigentlich vorhatte, kann das niemand so definitiv sagen. Also man kann diesen Erfolg nicht so messen, wie man aufgeklärte Straftaten erkennen kann.
10: Das war Folge 3 des NDR Info-Podcasts Pearl Harbor, Deutschland nach 9/11. 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Und wie die Menschen in diesem Podcast, hat ja fast jeder von uns eine Geschichte, die er mit dem damaligen 11. September verbindet. Wir würden gerne diese Geschichten hören. Was haben Sie an diesem Tag erlebt? Welche Folgen hatte er für Sie? Rufen Sie uns gerne an und schildern Sie es uns unter der Rufnummer 040 41617. Noch einmal 040 für Hamburg und dann 41617. Und Sie können uns auch natürlich schreiben über unsere Webseite ndr.de/infonacht. Noch einmal ndr.de/infonacht. 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
10: Nach der Wahl in Sachsen-Anhalt wird erneut darüber debattiert, wie die anderen Parteien mit der AfD umgehen sollen. Der nordrhein-westfälische Ministerpräsident Wüst hat Anfang der Woche vorgeschlagen, ein Verbotsverfahren zu prüfen. Bundeskanzler Merz steht dem weiter skeptisch gegenüber. Auch in den Medien gehen die Meinungen auseinander. Unsere Gastautorin heute ist Daniela Seferi, freie Autorin und unter anderem für die Taz tätig. Sie findet eine Prüfung sinnvoll.
14: Die Debatte über die Prüfung eines AfD-Verbotsverfahrens wird immer reflexhaft mit einem Argument abgewürgt. Ein Verbot löse doch die Probleme nicht. Das stimmt. Aber es geht am eigentlichen Punkt vorbei. Ein Parteiverbot soll schließlich keine Wohnungsnot bekämpfen oder Abstiegsängste beseitigen. Sie wird auch keine Wähler zurückgewinnen. Dafür braucht es eine gute und soziale Politik.
10: Unser Falschfahrer auf der A7 bewegt sich offenbar noch weiter vor zwischen Kreuz Hannover Ost und Laatzen, wird uns jetzt der Falschfahrer gemeldet. Ich wiederhole, auf der A7 Hannover Richtung Kassel. Zwischen Kreuz Hannover Ost und Laatzen ist ein Falschfahrer noch unterwegs. Vorsicht da in beiden Richtungen und nun weiter bei uns im Programm.
14: 43,8% für die AfD in Sachsen-Anhalt, sondern als Reaktion auf das, was diese Partei politisch vertritt und tatsächlich tut. Die Wahlurne entscheidet darüber, wer politische Macht bekommt, aber nicht, ob eine Partei über dem Grundgesetz steht. Wer sagt, ein Verbotsverfahren sei undemokratisch, verwechselt Demokratie mit Beliebigkeit. Die wehrhafte Demokratie hat Regeln, gerade weil sie aus der deutschen Geschichte gelernt hat, dass Demokratie sich nicht darauf verlassen kann, dass ihre Gegner irgendwann freiwillig demokratisch werden. Eine Demokratie muss nicht neutral ihrer Abschaffung gegenüber sein.
10: Gudela Geuter vom Deutschlandfunk hält ein Verbotsverfahren nicht für den richtigen Weg.
15: Der Erfolg der AfD in Sachsen-Anhalt mag viele Hintergründe haben, vor allem aber zeigt er, sehr viele Wählerinnen und Wähler in dem Land vertrauen den amtierenden politischen Akteuren nicht mehr. Was für ein Signal ist es da, die erfolgreichste Partei verbieten zu wollen, und zwar besonders dringlich, weil sie erfolgreich ist. Für die nächsten Wahlen dürfte das Vertrauen weiter untergraben, zumal ein Verfahren sehr lang dauern dürfte.
10: Das war Gudela Geuter vom Deutschlandfunk. Die Frankfurter Allgemeine Zeitung fragt, welche Mittel dem Bund bleiben, falls eine AfD-geführte Landesregierung in Sachsen-Anhalt Gesetze missachten sollte.
16: Sollte eine AfD-Regierung nur den eigenen Regeln folgen wollen und wider Landesverfassung, Grundgesetz und Gerichtsentscheidungen handeln, ist auch an den im Grundgesetz vorgesehenen Bundeszwang zu denken. Dass er bisher in der Staatspraxis keine Rolle spielte, liegt daran, dass die Bundestreue bisher zur DNA aller Parteien gehörte, die Landesregierungen stellten. Dafür gibt es keine Garantie. Genau deshalb schufen die Väter und Mütter des Grundgesetzes als Antwort auf den totalitären zentralistischen NS-Staat und zugleich in deutscher Tradition einen echten Bundesstaat. Der so gern belächelte deutsche Föderalismus ist nämlich auch eine Form der Gewaltenteilung.
13: Der Spiegel meint, der Zeitpunkt des Vorstoßes wirke wie ein parteipolitischer Racheakt.
16: Er ist das Ergebnis eines Scheiterns. Die Vorstellung, politisch immer weiter auf die AfD zuzugehen, dämme sie ein, hat nicht den erhofften Effekt gebracht. Im Gegenteil, die AfD wurde immer stärker. Wer ein Parteiverbot prüfen lassen will, muss zeigen, dass es um die Demokratie geht, nicht um die eigene Wahlniederlage.
13: Das waren die NDR-Info-Standpunkte. Zusammengestellt hat sie heute Betül Sarikaya.

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1: Um 3 Uhr mit Wolfgang Berger. Vor den Wahlen in Mecklenburg-Vorpommern und in Berlin gibt es nochmal eine Vorwahlumfrage. Im Schweriner Landtag käme demnach die AfD auf 38% der Stimmen. Die SPD liegt aktuell bei 33%. Aus Berlin Sabine Henkel.
2: Die AfD hat 3 Punkte gut gemacht, die SPD einen. Die anderen Parteien sind weit abgeschlagen und können in dieser Umfrage auch keine Punkte machen. Die CDU liegt bei 7%, die Linke bei 9% und die Grünen bei 5%. Das BSW wäre nicht im Landtag, 4%. In Berlin ist noch sehr viel mehr offen. Die Linke liegt in Berlin knapp vor der CDU. Linke 21, CDU 20%. Die AfD kommt unverändert auf 18, die Grünen auf 16%, die SPD dann mit 12%.
1: Die Vereinigten Arabischen Emirate wollen 40 Milliarden Euro in Deutschland investieren. Das haben die emiratische Seite und die Bundesregierung während des Staatsbesuchs von Präsident Bin Zayed in der Bundesrepublik mitgeteilt. Damit wird die bisherige Investitionssumme des Golfstaates in die hiesige Wirtschaft deutlich erhöht. Der Scheich war zuvor in Berlin von Bundespräsident Steinmeier mit militärischen Ehren begrüßt worden. Beide Seiten hatten deutlich gemacht, dass sie den Staatsbesuch nutzen wollen, um ihre Beziehungen weiter zu verbessern. Der Vorsitzende der Innenministerkonferenz Grote unterstützt den Vorstoß von Nordrhein-Westfalens Ministerpräsident Wüst, die Voraussetzungen für ein AfD-Verbotsverfahren zu prüfen. Eine Bund-Länder-Arbeitsgruppe wäre der nächste logische Schritt, um alle relevanten Erkenntnisse und Materialien zusammenzuführen, sagte Hamburgs Innensenator dem Kölner Stadtanzeiger. Wüst hatte nach dem klaren Wahlsieg der AfD in Sachsen-Anhalt die Einberufung einer solchen Arbeitsgruppe vorgeschlagen. In der Fußball-Champions League hat RB Leipzig sein erstes Spiel der Ligaphase mit 1:4 beim italienischen Club AC Como verloren. Mit einem klaren Sieg ist dagegen der FC Bayern gestartet. Die Münchner schlugen Bodø Glimt aus Norwegen mit 5:0. Aus der Sportredaktion Jan Möller.
3: Eine Halbzeit lang fehlte den Bayern ein bisschen was. Die Zielstrebigkeit, das Glück, 0:0 stand es zur Pause gegen den Außenseiter vom Polarkreis. Aber dann Musiala kurz nach dem Seitenwechsel mit der Führung. Danach lief's bei den Münchnern. Kane, Davis und zweimal Ulisse trafen noch. 5:0, eine ganz klare Sache. Und das war es auch bei RB Leipzig in Como, wobei da der Bundesligist unterlegen war, taktisch und auch spielerisch. Als Maximovic nach einer knappen Stunde für die Leipziger traf, hatten die Italiener schon 3 Tore erzielt. Das 4. für den Champions-League-Neuling fiel dann kurz vor Schluss.
1: Das waren die Nachrichten. Das Wetter in Deutschland. Tagsüber längere freundliche Abschnitte, von Nordwesten her Schauer und einzelne Gewitter. Höchstwerte 17 bis 25 Grad. Es ist jetzt 3:03 Uhr.
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4: Wir haben noch die Falschfahrermeldung von der A7 Hannover Richtung Kassel. Zwischen Kreuz Hannover Ost und Laatzen wird uns noch ein Falschfahrer gemeldet. Fahren Sie da äußerst rechts und überholen Sie nicht. Die A1 Bremen Richtung Osnabrück ist zwischen Dreieck Stur und Wildeshausen Nord wegen einer Nachtbaustelle bis 6 Uhr gesperrt. Die A10 Dreieck Havelland Richtung Dreieck Barnim ist zwischen Dreieck Havelland und Oberkrämer wegen eines brennenden Fahrzeugs gesperrt. Die A94 Passau Richtung München ist im Tunnel Einhausung-Wimpasing nach Auslösung der Höhenkontrolle gesperrt. Die Berliner Stadtautobahn A111 stadtauswärts ist zwischen Festplatz und Schulzendorfer Straße wegen Wartungsarbeiten bis 5 Uhr früh gesperrt. Die A516 Abzweig Oberhausen ist zwischen Kreuz Oberhausen und Oberhausen-Sterkrade wegen Bauarbeiten bis 5 Uhr gesperrt. Umleitungen sind ausgeschildert. Und dann noch die Schnellstraße B236 Schwerte-Lünen. Da ist die Fahrbahn zwischen Westfalendamm und Dortmund-Wambel in beiden Richtungen wegen Tunnelarbeiten noch bis 5 Uhr früh gesperrt. Soweit der Verkehr. Ihnen eine gute und freie Fahrt.
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4: Und dann machen wir gleich weiter. Wir haben gerade die Entwarnung für die A7 Hannover Richtung Kassel. Kein Falschfahrer mehr zwischen Kreuz Hannover Ost und Laatzen. Und das war's nun vom Verkehr. Aktuelles und Hintergründe wie immer vom Norddeutschen Rundfunk in Hamburg mit Detlef Karg im Studio hier noch bis 6 Uhr. Und wir haben es gerade schon in unseren Standpunkten gehört. Das Thema kommt immer wieder einmal aus der Schublade. Ein Verbotsverfahren gegen die AfD. Jetzt auch gerade nach der Wahl in Sachsen-Anhalt. Aber kann es Ziel einer Demokratie sein, eine Partei zu verbieten, die viele und offenbar immer mehr Menschen wählen? Spitzenpolitiker der SPD fordern jetzt ein schnelles Handeln und auch andere. Der Kanzler, er sieht das weiter kritisch. Mehr dazu von ARD-Hauptstadt-Korrespondentin Isabel Karas.
5: Die Debatte über ein AfD-Verbot hat in Berlin inzwischen ungefähr den Status eines ungeliebten Möbelstücks. Es steht seit Jahren im Raum, aber so richtig anfassen will es niemand. Doch jetzt bringt Nordrhein-Westfalens Ministerpräsident Hendrik Wüst neue Bewegung in die Sache.
6: Ich habe etwas gesagt, das hat öffentlich bisher, glaube ich, kein CDU-Mensch gesagt.
5: Wüst will von einer sogenannten Bund-Länder-Arbeitsgruppe, Leuten aus dem Verfassungsschutz und anderen Expertinnen und Experten, in einem ersten Schritt prüfen lassen, sind die Voraussetzungen für ein AfD-Verbot erfüllt oder nicht. Im Talkformat »Missverstehen Sie mich richtig«, erklärt er,
6: wenn nach einer Prüfung auf dem Tisch liegt, diese Partei kann verboten werden, dann ist dieses Verbotsverfahren anzustrengen. Für mich ist es relativ klar.
5: Die politische Frage dahinter lautet allerdings, wie sinnvoll ist es, diesen Weg überhaupt zu gehen? Die Antwort von Bundeskanzler Friedrich Merz, genau wie Wüst ja CDU-Politiker, fällt deutlich aus.
7: Ich bin und bleibe skeptisch, ob ein solches Verbotsverfahren erfolgreich ist. Sein kann.
5: Dabei hatte Merz die AfD in der Generaldebatte zum Haushalt gerade erst bemerkenswert scharf angegriffen.
8: Das Wort Remigration ist nichts anderes als ein Synonym für ethnische Säuberung nach Herkunft und Hautfarbe.
5: Die Asylpolitik der AfD so klar als unvereinbar mit den Prinzipien des Grundgesetzes einzuordnen, man könnte fast denken, der Kanzler hätte doch eine andere Haltung zum Verbotsverfahren. Doch Merz sagt,
7: die Priorität in der Auseinandersetzung mit der AfD muss eben in der politischen Auseinandersetzung mit dieser Partei liegen.
5: Diese Auseinandersetzung bleibe wichtig, meint auch Grünen-Fraktionschefin Katharina Dröge. Doch vor dem Bundestag fügt sie hinzu, das allein reiche nicht mehr aus.
9: Wir müssen jetzt einen Prüfantrag für ein AfD-Verbot auf den Weg bringen.
5: Die AfD selbst sieht die Debatte naturgemäß aus einer anderen Perspektive. Hier vertreten vom Spitzenkandidaten für die Landtagswahl in Mecklenburg-Vorpommern, Leif-Erik Holm.
10: Ich finde das schon erhellend, dass jetzt wieder diese Sau durchs Dorf getrieben wird nach der Wahl. Und da ist ja für jeden draußen offensichtlich, worum es geht. Man möchte sich einen Konkurrenten vom Leibe halten, der immer stärker wird, der möglicherweise auch demnächst absolute Mehrheiten holt.
5: Holm unterstellt den Befürworterinnen und Befürwortern eines Verbots also vor allem ein politisches Motiv. Die AfD solle als Konkurrent ausgeschaltet werden. Politische Auseinandersetzung und rechtliche Prüfung, das müsse kein Gegensatz sein. Das wiederum ist die Position von Bremens Bürgermeister Andreas Bovenschulte von der SPD. Im Deutschlandfunk sagt er,
11: im Vordergrund muss die politische Auseinandersetzung mit der AfD stehen. Auf der anderen Seite sagt unser Grundgesetz, verfassungswidrige Parteien sind zu verbieten.
5: Und damit bleibt am Ende vor allem die Frage, was aus Wüsts Prüfvorschlag wird. Bovenschulte hat dafür eine ziemlich einfache Formel. Das eine tun, das andere nicht lassen.
4: Isabel Karas informierte.
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4: Die erneute Diskussion um ein AfD-Parteiverbotsverfahren kommentiert jetzt Bianca Schwarz aus dem ARD-Hauptstadtstudio.
12: Ganz ehrlich, ich bin genervt. Oder mehr noch, ich bin mittlerweile stinksauer auf Politikerinnen und Politiker, die immer wieder ein AfD-Verbotsverfahren ins Spiel bringen und dann nichts tun. Wenn ich nur auf diese Woche gucke und auch nur auf eine Partei, probeweise, die Union. Hendrik Wüst aus Nordrhein-Westfalen ist dafür, dass eine Arbeitsgruppe ein AfD-Verbot prüfen soll. Markus Söder aus Bayern ist dagegen. Und Bundeskanzler Merz ist unsicher, ob das erst am Ende der Prüfung stehende Verbotsverfahren Erfolg haben kann. Echt jetzt. Ein Parteiverbotsverfahren ist das schärfste Schwert der Demokratie in Deutschland. Und die Partei, die den Kanzler stellt, ist nicht in der Lage, sich bei diesem wichtigen und sensiblen Thema abzusprechen. Oder noch besser, eine gemeinsame Haltung vor der Landtagswahl in Sachsen-Anhalt zu klären. Dass die AfD da haushoch gewinnen würde, das war nun wirklich keine Überraschung. Wird in der Union nicht mitgedacht, wie das wirkt, wenn man nach einer Wahl mit einem so klaren Ergebnis plötzlich wieder die Debatte um ein Parteiverbotsverfahren befeuert und sich dann noch nicht mal einig ist? Wie das auf mich wirkt, hilflos. Und da geht es mir gar nicht um die Frage, kann so ein Verfahren mit Blick auf die AfD erfolgreich sein oder nicht? Denn das ist nicht die Fallhöhe. Es geht nicht darum, direkt den Verbotsantrag in Karlsruhe zu stellen. Wenn das der Fall wäre, dann wäre es völlig legitim, lange und sorgsam abzuwägen, ob dieses Verfahren Erfolg haben kann oder nicht. Aber es geht nur darum, ein Prüfverfahren anzustoßen. Das ist eine juristische und politische Vorprüfung. Man untersucht, ob genügend belastbares Material vorhanden ist, um überhaupt einen Verbotsantrag stellen zu können. Vielleicht sogar, aus der Verfassung abgeleitet, stellen zu müssen. Und hätte man dieses Ergebnis, dann müsste der Kanzler auch nicht so unsicher sein. Ich wünsche mir, dass Politikerinnen und Politiker endlich aufhören, um dieses Thema herumzueiern. Wenn sie das Thema immer wieder aufmachen, dann bitte auch mit einer Konsequenz, die heißt prüfen. Ergebnis offen. Nicht mehr, nicht weniger. Denn dieses Herumgeeiere halte ich für schädlich für das Vertrauen in die Politik und damit auch in die Demokratie als großes Ganzes. Dass in unserer Verfassung dieses Instrument überhaupt vorkommt, hat sehr gute Gründe. Aber so, wie viele Politiker damit umgehen, wird aus dem schärfsten Schwert ein stumpfes Schwert.
4: Ein Kommentar war das von Bianca Schwarz. Wie katastrophal und verzweifelt die Lage für die Menschen im Gazastreifen ist, das jetzt schon seit Jahren, zeigt sich oft auch an ganz kleinen Dingen des Alltags. Ohne funktionierende Strom- und Gasversorgung sind nämlich die meisten palästinensischen Familien auf Holzfeuer angewiesen. Aber das Entfachen dieser Flammen wird immer mehr zum Problem, weil inzwischen sogar einfache Einwegfeuerzeuge im Gazastreifen Mangelware sind. Warum, schildert Julio Segador in seiner Reportage.
13: Ein einfaches Plastikfeuerzeug für bis zu 200 Schekel, umgerechnet fast 50 Euro. Was in Europa ein Centartikel für die Hosentasche ist, ist im Gazastreifen zum Luxusgut geworden. Weil Israel den Import von Feuerzeugen blockiert, herrscht extremer Mangel. Mitten in Gazastadt sitzt Moain Awad Abu Auda auf einem Stuhl am Straßenrand und sortiert winzige Plastik- und Metallteile. Er repariert, was eigentlich als Wegwerfprodukt gedacht war. Die Kosten liegen ungefähr zwischen 35 und 40 Schekel. Gebraucht kostet ein solches Feuerzeug etwa 70 bis 80 Schekel. Für ein neues musst du schon zwischen 150 und 200 Schekel hinlegen. Weil kaum noch Nachschub in den Gazastreifen gelangt, kauft Moain auf der Straße den Schrott der anderen auf. Seine gesamte Werkstatt passt in zwei alte Pappschachteln, die er auf den Oberschenkeln balanciert. Wir bekommen die alten Feuerzeuge von Leuten, die ihre kaputten nicht mehr wollen. Sie wissen nicht, was sie damit machen sollen. Wir kaufen sie günstig, damit wir sie Stück für Stück reparieren können. So habe ich zum Beispiel heute etwa 20 Feuerzeuge gekauft, vielleicht sogar mehr. Keines davon funktioniert. Moain zerlegt den Ausschuss systematisch. Aus drei kaputten Geräten baut er ein funktionierendes zusammen. Erst als die Flamme wieder stabil brennt, gibt sich der Handwerker zufrieden. Er reicht das reparierte Stück an Ali Abu Hashem weiter. Für den Kunden ist das kleine Plastikteil eine existenzielle Erleichterung. Denn ohne die Flamme steht der Alltag seiner Familie weitgehend still. Dieses Feuerzeug benutzt du den ganzen Tag lang, nicht nur für deine Mahlzeiten. Inzwischen ist das Feuerzeug ein unverzichtbares Werkzeug zum Zünden, für das Feuer, das uns wärmt, für alle Bedürfnisse, Kochen, Essen, Trinken. Ohne ein Feuerzeug ist nichts davon möglich. Dass selbst einfachste Haushaltsgegenstände unter das Importverbot fallen, macht die Menschen fassungslos. Das Argument der israelischen Armee, Feuerzeuge könnten auch für militärische Zwecke genutzt werden, quittiert Ali Abu Hashem mit Kopfschütteln und bitterem Sarkasmus. Vielleicht bauen sie damit Raketen oder Flugzeuge oder auch etwas anderes. Es ist verboten, stimmt, aber was soll das? Warum ist dieses Feuerzeug verboten? Ich verstehe das nicht. Während die große Politik blockiert ist, sorgt Moain an seinem kleinen Stand auf dem Bürgersteig in Gazastadt für das Überleben im Kleinen. Funke für Funke.
4: Julio Segador war das mit seiner Reportage aus dem Gazastreifen.
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4: Es wird gleich 3.15 Uhr. Raumfahrt wird zunehmend zu einer Schlüsseltechnologie für viele Staaten. Die Bundeswehr etwa investiert massiv in ein eigenes künftiges Satellitennetz. Telekommunikation und Erdüberwachung werden konsequent ausgebaut. Stichwort Starlink von Elon Musk. Russland, die USA und China sind sehr präsent im All. In Europa aber fehlen Startkapazitäten, denn das Ariane-Programm kann künftig nicht alles ins All transportieren, was ins All aus Europa soll. Auch deshalb etwa war der geglückte deutsche Raketenstart des Unternehmens ESA Aerospace vor etlichen Tagen ein wichtiger Meilenstein, auch für Deutschland. Europa braucht mehr Stärke im Weltall. Das ist das logische Fazit des internationalen Weltraumgipfels in Paris, der jetzt zu Ende ging. Caroline Düller berichtet.
14: Vielleicht liegt es vor allem am Modell der europäischen Trägerrakete Ariane 6, das mitten im Pariser Grand Palais steht. Aber ein wenig lässt die imposante Kuppel aus Glas und Stahl schon an den Weltraum denken. Emmanuel Macron hat etwa 2000 Akteure aus Politik, Militär, Wirtschaft und Forschung eingeladen, um ein Zeichen europäischen Ehrgeizes zu setzen.
15: Notre Europe spatiale reste fragile.
14: Die europäische Raumfahrt sei noch immer fragil, so Macrons Analyse. Europa müsse Tempo machen, um neben Schwergewichten wie den USA oder China seinen Platz zu finden. Denn in zentralen Bereichen hinkt Europa besonders im Vergleich zu den USA hinterher. Etwa bei Raketenstarts oder bei der Zahl an Satelliten, die von der europäischen Raumfahrtindustrie ins All befördert werden. Um das zu ändern, plädiert Frankreichs Präsident dafür, industrielle und technologische Kapazitäten zu bündeln. Zudem fordert Macron eine sogenannte europäische Präferenz. Dieser politische Grundsatz sagt, dass europäische Firmen bei öffentlichen Aufträgen Vorrang bekommen. Das ist weder ein Schimpfwort, noch ist es Protektionismus. Es bedeutet, nicht naiv zu sein. Um unsere Industrie zu stärken, müssen wir ihr den gesamten institutionellen Markt in Europa sichern, ohne Ausnahme. Öffentliche Aufträge müssen an unsere Firmen geleitet werden. Deutschland, das zusammen mit Frankreich den Co-Vorsitz beim Weltraumgipfel hat, ist grundsätzlich d'accord, sieht eine strikte europäische Präferenz aber als mögliche Innovationsbremse und will sich eine Zusammenarbeit, etwa mit dem US-Branchenriesen SpaceX, zumindest offen halten, falls europäische Lösungen nicht verfügbar sind. Neben der wirtschaftlichen Bedeutung hat die Debatte aber auch einen sicherheitspolitischen Kern, den Bundesverteidigungsminister Boris Pistorius von der SPD bei einer Diskussionsrunde hervorhob.
16: Space has become a central part of international.
14: Der Weltraum hat eine zentrale Bedeutung für die globale Sicherheit erlangt. Russlands Krieg gegen die Ukraine ist ein schmerzliches Beispiel dafür, wie Weltraum und Cyberspace konventionellen Militäreinsätzen eine neue, entscheidende Dimension hinzufügen. Gerade die Weltraumverteidigung bleibt aber nationale Angelegenheit. Deutschland etwa will ein eigenes, abhörsicheres Satellitennetzwerk für die Bundeswehr aufbauen. In Frankreich sorgt das für Ärger, denn hier setzt man auf das europäische Satellitensystem IRIS², das ab 2030 für zivile und militärische Zwecke nutzbar sein soll. Eine Gesamtlösung wäre ihm lieber gewesen, sagt Josef Aschbacher, der Chef der Europäischen Weltraumagentur ESA. Aber
17: es ist natürlich klar, dass militärisch und verteidigungsgetriebene Systeme national kontrolliert werden und das ist so. Aber was wir tun können als ESA ist sicherstellen, dass diese Systeme, das europäische System IRIS², das deutsche System, das sich aufbauen wird, das italienische System, das spanische, das griechische und das polnische, dass die zusammenarbeiten können.
14: Genau das sicherte Bundesverteidigungsminister Boris Pistorius in seiner Rede zu, was als Versuch interpretiert werden kann, die Wogen zu glätten und die doch offensichtliche französische Irritation einzufangen.
4: Soweit Caroline Düller mit ihrem Bericht. Im Naturschutz gibt es seit einiger Zeit ein Umdenken, was Moore angeht. Teilweise werden sie wieder vernässt, da wo das landwirtschaftlich auch möglich ist. Denn eines darf trotz dieser ökologischen Maßnahmen ja nicht vergessen werden. Menschen haben über Jahrhunderte Moore trockengelegt, um Ackerland zu gewinnen und Wälder anlegen zu können. Und ohne dieses Ackerland wäre vielerorts Entwicklung und Fortschritt bis in die heutigen Tage nicht denkbar gewesen. Nathalie Grünberg hat sich ein Moorprojekt in der Nähe von Oranienburg angesehen.
18: Es weht ein kühler Frühherbstwind. Mitten in der grünen Moorlandschaft der Mölmer Seewiesen weiden 20 schwarze Wasserbüffel, die zufrieden kauen. Wir gehen näher ran.
19: Also streicheln ist nicht angesagt.
18: Wir gehen weiter weg, schlägt Landwirt Nils Fischer vor, der gerade eine Büffelkuh davon abgehalten hat, uns umzuretten. Die Herde steht seit Mai 2025 auf dem Moor, das vor 4 Jahren wiederbelebt wurde.
20: Wir werden gespeist durch Wasser der Müritzregion und am Ende über ein kilometerlanges Grabensystem kommt das gesamte Wasser irgendwann hier in den Mölmer Seewiesen an. Und wir haben eben jetzt gesagt, stauen wir hier nochmal.
18: Jahrhundertelang sind viele Moore absichtlich ausgetrocknet worden, um sie landwirtschaftlich nutzbar zu machen. Doch das wird rückgängig gemacht. Nicht nur in den Mölmer Seewiesen, sondern in insgesamt 4 Moorbodengebieten. Das Projekt ist vom Landesamt für Umwelt ins Leben gerufen worden. Anje Marten ist die Projektleiterin. Warum sind nasse Moore wichtig?
21: Wir wollen Wasser möglichst lange in der Landschaft halten, denn höhere Wasserstände schützen den Torfboden, stabilisieren den Landschaftswasserhaushalt und sie können die Grundwasserneubildung unterstützen.
22: Die wissenschaftlichen Messungen der letzten 2 Jahre haben gezeigt, dass das Moor und die Vegetation wieder eher Kohlenstoff speichern, als ihn abgeben.
18: Vereinfacht gesagt, sie erhöhen den Grundwasserspiegel, kühlen die Landschaft an heißen Sommertagen und speichern CO2. Und die Büffel?
20: Weil die Tiere eben aufgrund, dass sie kleiner sind und dass sie in den Klauen anders, biologisch anders gestaltet sind, kommen die einfach viel besser klar mit so nassen Standorten.
18: Und der Landwirt kann seine Moorwiese von ihnen beweiden lassen, ehe sie Salamis werden.
4: Nathalie Grünberg berichtete.
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4: Und da blicken wir jetzt auf ein Attentat, das die Welt veränderte. Heute vor 25 Jahren nutzten islamistische Terroristen Flugzeuge für Anschläge, unter anderem auf das World Trade Center in New York und das Pentagon nahe Washington. Christian Schwalb blickt zurück.
23: Dienstagmorgen, es ist Spätsommer in New York, klar und sonnig. Viele Menschen eilen zur Arbeit. 8.51 Uhr. Erste Medien melden einen Unfall im Süden Manhattans am World Trade Center. Oh, 9.03 Uhr. United Airlines Flug 175 fliegt in den zweiten Turm. 9.37 Uhr. American Airlines 77 fliegt in das Pentagon in Washington. Schockstarre im ganzen Land. Präsident George W. Bush erfährt während eines Schulbesuchs in Florida, Amerika wird angegriffen. Noch im Klassenzimmer eine improvisierte Stellungnahme.
24: Ich habe alle Regierungsstellen angewiesen, sämtliche Ressourcen zur Verfügung zu stellen, um die Verantwortlichen zu finden.
25: Oh mein Gott!
23: It collapsed! 9.59 Uhr, der Südturm des World Trade Centers stürzt ein, dann der Nordturm. Eine 4. Maschine stürzt in Pennsylvania ab, auch sie entführt. Fast 3000 Menschen werden an diesem Tag getötet. Schnell ist eine Spur zu Osama bin Laden und dem Terrornetzwerk Al-Qaida gefunden. Das FBI veröffentlicht 3 Tage nach den Anschlägen die Namen der 19 Flugzeugentführer.
25: Our war on terror.
24: Unser Krieg gegen den Terror beginnt mit Al-Qaida, aber endet nicht dort. Jede Nation muss sich jetzt entscheiden. Entweder ihr steht an unserer Seite oder an der Seite der Terroristen.
23: Vor dem Kongress fordert der Präsident vom Taliban-Regime in Afghanistan die sofortige Auslieferung von Osama bin Laden. Am 7. Oktober schickt Bush dann die Armee. Es ist der Beginn von Enduring Freedom, übersetzt Operation Dauerhafte Freiheit. 3 weitere US-Präsidenten haben nach Bush noch mit diesem Krieg zu tun. Er dauert fast 20 Jahre, obwohl Osama bin Laden lange tot und Al-Qaida geschwächt ist. Auch dem Irak erklärt die Bush-Regierung den Krieg wegen vermeintlicher Massenvernichtungswaffen. Allerdings werden sie nach dem Einmarsch nie gefunden.
26: Man wollte den Eindruck korrigieren, dass die USA nicht mehr die unangefochtene Führungsmacht sind.
23: Der Historiker Bernd Greiner spricht von Überheblichkeit.
26: Man kann das auf einen Satz runterbrechen. Je größer die Angst der anderen ist, desto angstfreier können die USA leben. Deshalb hat man auch einen Unbeteiligten, Saddam Hussein, angegriffen. Es war politisch maßlos, rechtlich bodenlos und moralisch ebenfalls verwerflich.
23: Im Inneren baut die Regierung Bush nach 9/11 einen gigantischen Sicherheits- und Überwachungsapparat auf. Amerika und nicht nur Amerika ist jetzt im Zeitalter des Terrors angekommen. So analysiert es der frühere stellvertretende CIA-Direktor Michael Morell in der Rückschau.
1: I think he would be pretty happy.
2: Bin Laden würde heute zufrieden feststellen, die Zahl der Extremisten ist weltweit um ein Vielfaches größer als damals. Und Amerika ist nach den beiden Kriegen geschwächt, militärisch und politisch.
23: Immerhin, einen vergleichbaren Terroranschlag hat es nicht mehr auf US-Boden gegeben seit diesem 11. September 2001.
4: Das war der Stichtag von Christian Schwalb. Und wie haben Sie den 11.09.2001 erlebt? Rufen Sie uns an und erzählen Sie es uns unter der Rufnummer 040 41617. Noch einmal 040 für Hamburg und dann 41617. Sie können uns auch schreiben über unsere Internetseite ndr.de/infonacht.
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3: mit Stefanie Lavoie. Der FC Bayern München ist mit einem demonstrativen 5:0 in die Ligaphase der Champions League gestartet. Gegner Bodø Glimt aus Norwegen hatte am Abend in der Allianz Arena nicht allzu viel zu vermelden. André Siems war dabei.
6: Das war eine absolute Ansage des FC Bayern München, der sich in den ersten 45 Minuten noch schwer getan hat. In der 35. gab es einen Schuss von Kimmich an dem Pfosten. Davor noch eine dicke Chance von Musiala und Diaz, aber mit einem 0:0 ging es in die Pause. Zweite Halbzeit, die Bayern griffiger, bissiger, mit mehr Tempo. 47. 1:0 Musiala. Nach einer guten Stunde machte Kane das 2:0. In der 77. 3:0 Davis. In der 83. 4:0 Ulisse mit einem Traumtor aus 20 Metern links in den Winkel. Und dann dezimierte sich Bodø auch noch zwei Minuten vor dem Ende. Rot für Björtuft. Und damit war eigentlich eh schon alles gelaufen. Die Bayern in der Nachspielzeit noch mit dem 5:0 von Ulisse wieder links oben ins Eck rein. Es war ein Feuerwerk. Und die Bayern zeigen, dass auch in dieser Saison mit ihnen zu rechnen sein wird. 5:0 am Ende gegen Bodø Glimt.
3: Weniger optimal lief der Auftakt für Leipzig. RB ging beim 1:4 in Como unter. Thomas Kunze, wie konnte das passieren?
7: Hier ist das heute schon echt eine Riesenschelle oder auch das Koma in Como, weil einfach noch viel zu wenig stimmt und zusammenpasst im Spiel in der Mannschaft von Martin De Michelis. Heute mit vielen Neuen begonnen, El Ainaoui noch nicht eingespielt, Christopher Nkunku nicht eingespielt, Maximovic Startelfdebüt in der Champions League, der macht zwar das Tor, aber das kriegen sie irgendwie auch halb geschenkt, zumindest den Ballgewinn. Es passt einfach nicht, das Spiel mit dem Ball passt nicht, die Intensität hat auch nicht gestimmt und Como hat es wirklich richtig clever und gut gespielt. Und das tut richtig weh für RB Leipzig beim Champions League Neuling. 4 Gegentore. Autschi.
3: Am Sonntag geht's für beide in der Bundesliga weiter. Leipzig empfängt den HSV. Bayern spielt in Elversberg. Deutschlands Basketballerinnen schreiben Geschichte und stehen erstmals im WM-Halbfinale. In der Runde der letzten 8 besiegten die DBB-Frauen in Berlin Europameister Belgien. Erstens überraschend und zweitens deutlich mit 93:74. Nun winkt dem Team um Frieda Bühner die erste Medaille überhaupt.
8: Es ist total verrückt. Ich meine, unter den 4 besten Teams der Welt ist schon crazy. Also ich bin einfach total stolz aufs Team. Ich glaube, das war so eine krasse Teamleistung heute. Und ich glaube, was heute können wir den Abend genießen.
3: Im Halbfinale am Samstag um 16.30 Uhr trifft Team D auf Frankreich. Das zweite Halbfinale bestreiten Titelverteidiger USA und Spanien. Auftaktsieg für die deutschen Volleyballer bei der EM in Rumänien. Im ersten Gruppenspiel holte das DVV-Team einen 3:1 Erfolg gegen die Türkei. Nächster Gegner ist heute Nachmittag Lettland. Das Ziel heißt EM-Viertelfinale. Die Füchse Berlin haben ihr erstes Champions-League-Spiel der Saison souverän gewonnen. Beim serbischen Vertreter Partizan siegte der Champions-League-Finalist von 2026 mit 44:33. Auch Melsungen ist mit einem 33:31 Sieg gegen den nordmazedonischen Klub Vardar erfolgreich gestartet. Derweil konnte sich Flensburg-Handewitt durch den 39:30 Erfolg in Lemgo die Tabellenführung der Handball-Bundesliga sichern. Eisenach schlug Bietigheim 31:25. 9 Tage lang jagten die Yachten quer über den Atlantik von New York ins französische Lorient. Das Ocean Race Atlantic ist beendet. Der Hamburger Segler Boris Herrmann wurde Vierter und verpasste damit das Podium knapp. Nach dem Sprint über den Atlantik geht's für Herrmann mit der Einhandregatta Route du Rhum weiter. Ab dem 1. November macht er sich als Solist auf den Weg von Saint-Malo in Frankreich nach Pointe-à-Pitre ins karibische Guadeloupe.
4: Stephanie Lavoie war das mit dem Sport.
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5: Um 3.30 Uhr mit Wolfgang Berger. Die Vereinigten Arabischen Emirate wollen weitere 40 Milliarden Euro in Deutschland investieren. Das teilten die emiratische Seite und die Bundesregierung während des Staatsbesuchs von Präsident Bin Said in Deutschland mit. Aus der Nachrichtenredaktion Torben Müller.
9: Mit den 40 Milliarden Euro wird die bisherige Investitionssumme des Golfstaates in die deutsche Wirtschaft von rund 34 Milliarden Euro mehr als verdoppelt. Außerdem wurden während des Besuches den Angaben zufolge Geschäftsabschlüsse zwischen deutschen und emiratischen Unternehmen mit einem Volumen von gut 9 Milliarden Euro unterzeichnet. Beide Seiten vereinbarten die Bildung eines deutsch-emiratischen Investitionsrats. Dieser soll als Plattform zur Förderung von Investitionen und zur Stärkung des Dialogs zwischen öffentlichem und privatem Sektor dienen.
5: Vor den Wahlen in Mecklenburg-Vorpommern und in Berlin gibt es erneut eine aktuelle Umfrage. Im Schweriner Landtag käme demnach die AfD auf 38% der Stimmen, die SPD auf 33%. Die anderen Parteien sind weit abgeschlagen. In Berlin liegt die Linke mit 21% knapp vor der CDU mit 20%. Die AfD kommt unverändert auf 18, die Grünen auf 16 und die SPD auf 12%. Die irreguläre Migration in die EU ist in diesem Jahr weiter deutlich zurückgegangen. Das geht aus dem Bericht der Grenzschutzagentur Frontex hervor. Aus Brüssel Katrin Schmidt.
10: Konkret waren es rund 35% weniger irreguläre Grenzübertritte in die EU. Von Januar bis Ende August verglichen mit dem Vorjahreszeitraum. Nach jüngsten Daten der EU-Grenzschutzagentur Frontex sind in diesem Jahr bisher knapp 75.000 Menschen irregulär eingereist, also ohne gültige Papiere oder ohne Einreise- bzw. Aufenthaltsgenehmigung. Auf der Hauptmigrationsroute, dem zentralen Mittelmeer, meist von Tunesien oder Libyen nach Italien, gingen die Zahlen deutlich um 55% im Vergleich zum Vorjahr zurück.
5: Im Jemen haben die vom Iran unterstützten Houthi-Rebellen die Kontrolle über die Hafenstadt Mokka übernommen. Die Stadt liegt rund 80 Kilometer von der Meerenge Bab al-Mandab entfernt, einer strategisch wichtigen Wasserstraße zwischen dem Roten Meer und dem Golf von Aden. Üblicherweise passieren etwa 12% des weltweiten Warenverkehrs diese Route. Nach Einschätzung des UN-Sondergesandten für den Jemen Grundberg tritt der Krieg in der Region durch den Vorstoß der Houthi in eine neue und gefährlichere Phase. Das Wetter in Deutschland. Tagsüber längere freundliche Abschnitte, von Nordwesten her Schauer und einzelne Gewitter, Höchstwerte 17 bis 25 Grad. Am Samstag häufig trocken bei 19 bis 28 Grad. Am Sonntag im Süden länger freundlich, sonst viele Wolken und öfter Regenfälle, vereinzelt Gewitter bei 16 bis 26 Grad. Das waren die Nachrichten.
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4: Die A10 Dreieck Havelland Richtung Dreieck Barnim ist zwischen Dreieck Havelland und Oberkrämer wegen eines brennenden Fahrzeugs gesperrt. Das waren die aktuellen Unfallmeldungen. Ihnen eine gute und sichere Fahrt.
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4: Im Studio ist Detlef Karg. Willkommen. In Köln, da steht ein Hochhaus an einer vielbefahrenen Straße, das weit über die Stadt hinaus bekannt ist, nicht wegen seiner derzeit auffälligen Farbe, sondern es ist ein riesiges Bordell, ein sogenanntes Laufhaus, wie es in den 60er Jahren oft in Deutschland errichtet worden ist, damit die Prostituierten einigermaßen geschützt ihren Geschäften nachgehen konnten. Es ist das Pascha in dem Fall. In der Corona-Pandemie stand es kurz vor der Pleite, dann kauften es chinesische Geschäftsleute. 11KM, der Tagesschau-Podcast, taucht heute ein in die teils zwielichtigen Geschäfte rund um diese spezielle Immobilie.
11: Das Pascha in Köln ist das wohl bekannteste Bordell

0: Ja, also das ist ein pinkes, elfstöckiges Hochhaus mit flachem Dach in Köln-Ehrenfeld in zentraler Lage. Und wenn es dann Abend wird, dann ist das auch noch so pink beleuchtet, wie so ein UFO sozusagen. Und es ist auch tatsächlich irgendwie so eine eigene Welt. Also es hat einen großen Nachtclub mit Table Dance und Shows. In den oberen Stockwerken gibt es dann ein Hotel, wo man dann auch einen Blick über die Stadt hat. Und dann gibt es eben diese vielen Stockwerke, die das sogenannte Laufhaus beheimaten. Also das sind lange Flure mit vielen Türen. Und hinter den Türen bieten halt Sexarbeiterinnen ihre Dienste an. Und das Ganze funktioniert auch nach diesem Laufhausprinzip. Also die Sexarbeiterinnen, die bezahlen quasi eine tägliche Miete an einen Betreiber und arbeiten aber selbstständig auf eigene Rechnung und auf eigenem Namen. Und das Pascha wirbt damit, dass es Europas größtes Laufhaus ist. Es ist so, dass es wohl rund 100 Zimmer gibt und entsprechend Sexarbeiterinnen, die dort arbeiten als Unternehmerinnen. Jahrelang war das Pascha ein florierendes Geschäft und dann kam die Corona-Krise. Und dann kam dieses Laufgeschäft quasi zum Stehen, weil dann eine der Corona-Maßnahmen das Prostitutionsverbot war. Der Pascha-Betreiber, der musste Insolvenz anmelden im Herbst 2020. Und der Eigentümer des Gebäudes, das war so ein Geschäftsmann aus Nürnberg, der wollte dann am Ende das Gebäude auch verkaufen, aufgrund eben dieser ganzen Unsicherheiten. Tatsächlich kommt dann auch 2021 ein Deal zustande. Das Gebäude wird verkauft und an chinesische Investoren. Und vermittelt hat diesen Deal ein Rechtsanwalt aus Frechen bei Köln, der Klaus B.
1: Das pinke Hochhaus gehört jetzt also den Chinesen und den Verkauf hat dieser Klaus B. vermittelt. Wer ist dieser Mann?
0: Ja, der Klaus B., der bezeichnet sich selber als Unternehmer. Also er ist Rechtsanwalt, hatte auch eine eigene Kanzlei, die auf internationales Recht spezialisiert war, mit internationalen Mandanten. Und auf seinem LinkedIn-Profil schreibt er, dass er so auf der Schnittstelle zwischen Wirtschaft und Politik arbeitet. Und tatsächlich war er auch politisch sehr engagiert. Also er war CDU-Mitglied, hat dort auch gespendet, zum Beispiel an diesen CDU-Kreisverband vom NRW-Innenminister Reul. Da hat er immer wieder Spenden so knapp unter der Meldeschwelle von 10.000 Euro gespendet. Ganz besonders intensiv vor der Landtagswahl 2022. Und er hat Reul auch mehrfach getroffen, also ist wirklich auch politisch bestens vernetzt. Und Reul, der wurde später auch zu dem Kontakt gefragt und hat auch gesagt, er habe immer gedacht, dass Klaus B. als Anwalt und Familienvater auch einen guten Leumund habe.
1: Wieso ist er euch aufgefallen?
0: Ja, es gibt diesen einen Tag im April 2024, der Klaus B.'s Leben auf den Kopf stellt. Da gibt es nämlich eine bundesweite Razzia.
2: Mehr als 1000 Einsatzkräfte haben heute in gleich 8 Bundesländern Razzien gegen eine mutmaßliche Schleuserbande durchgeführt. 10 Verdächtige wurden festgenommen, darunter ein Mitarbeiter des Kreises Düren.
0: Und einer, der da im Fokus stand, war eben Klaus B.
2: Hauptverdächtig sind 2 Rechtsanwälte aus dem Raum Köln. Sie sollen über eine Kanzlei reiche Menschen etwa aus China und dem arabischen Raum nach Deutschland gebracht haben.
0: Und der Verdacht ist einfach, dass Klaus B. und ein Geschäftspartner und ein ganzes Netzwerk mit vielleicht hunderten Personen also ein Schleuserring aufgebaut haben sollen, mit dem sie wohlhabenden Ausländern, vornehmlich wohl aus China und teilweise auch aus dem Oman, illegale Aufenthaltstitel beschafft haben sollen. Und im Gegenzug sollen sie dafür ja 6-stellige Summen kassiert haben. Bis zu 350.000 Euro stehen da im Raum. Und insofern ist das ein weitreichender Verdacht, der sogar so weit geht, dass sie, um eben diese Aufenthaltstitel zu verschaffen, möglicherweise auch Amtsträger bestochen haben sollen. Also Klaus B., der kommt in Untersuchungshaft, der ist jetzt inzwischen gegen Auflagen wieder frei. Aber bis heute gibt es eben den Verdacht der Ermittler, dass Klaus B. gemeinsam mit einem weiteren Hauptbeschuldigten Kopf einer Schleuserbande gewesen sein soll. Wir haben natürlich auch Klaus B.'s Anwalt gefragt jetzt zu diesem Ermittlungsverfahren und der hat einfach betont, bislang gibt es noch keine Anklage. Die Ermittlungen, die seien noch nicht mal ansatzweise abgeschlossen und, was ja auch

0: Klaas, es gelte die Unschuldsvermutung.
1: Und du hast gerade gesagt, da geht es um einen Luxusschleuserring, unter anderem für reiche Chinesen. Vorhin beim Pascha, der Deal, da ging es ja auch um chinesische Investoren. Gibt es da irgendwie eine Connection zwischen diesen zwei verschiedenen Sachen?
0: Klaus B. ist ja ins Visier der Ermittler geraten, wegen dieser Luxusschleuseraffäre. Und genau deshalb haben sie ihn auch überwacht eine ganze Zeit lang. Also sie haben eine sogenannte Telekommunikationsüberwachung, eine TKÜ gemacht. Also mit anderen Worten, sie haben seine Telefonate abgehört und haben mitgehört, was er so bespricht mit seinen Geschäftsleuten. Und die haben dann festgestellt, es geht gar nicht jetzt immer nur um Aufenthaltstitel, sondern auf einmal spielte auch das Pascha eine Rolle. Und eben genau dieser Deal, wir erinnern uns ja, das Gebäude sollte verkauft werden. Klaus B. hat da chinesische Investoren vermittelt. Und die Ermittler hören da verschiedene Dinge und daraus ergibt sich ein weiterer Verdacht, nämlich, dass ein Teil der Gelder möglicherweise auch eine Rolle spielen für diesen Pascha-Deal.
1: Und was sagt Klaus B. bzw. sein Anwalt zu diesem Verdacht, der da im Raum steht?
0: Tatsächlich ist es so, dass Klaus B., nachdem er dann festgenommen wurde, auch vernommen wurde. Und er wird auch konfrontiert mit dem Verdacht, dass möglicherweise Gelder aus dieser Schleuseraffäre in diesen Immobiliendeal geflossen sein sollen. Und Klaus B. bestreitet das während dieser Vernehmung. Also er sagt, das eine, das hat mit dem anderen nichts zu tun. So ein bisschen nach dem Motto, hier gibt's nichts zu sehen, gehen Sie bitte weiter, hat er das komplett bestritten. Wir bei WDR, NDR und Süddeutscher Zeitung hatten aber ja auch Einblicke in die internen Mails, Dokumente, Kommunikation, die auch der Staatsanwaltschaft Düsseldorf und auch der Bundespolizei vorlagen. Ja, also man kann im Grunde genommen da so einen kleinen Wirtschaftskrimi nachlesen. Es geht damit los, dass der Klaus B., der hat ja diesen Deal mit einer chinesischen Familie eingefädelt, der hat das vermittelt, das Geschäft. Und die Familie, um die es da geht, die ist laut der Kommunikation, die wir gesehen haben, offenbar im Glücksspielgeschäft unterwegs und, Zitat, anderen Etablissements. Und der Deal kommt dann ja auch zustande und B. preist dann gegenüber den chinesischen Investoren auch im Juli 2022 nochmal an, welche Perspektive dieses Geschäft aus seiner Sicht hat. Also er schreibt da über das Pascha in einer E-Mail, natürlich dann auf Englisch, das sei das größte und berühmteste Hurenhaus in Europa und mit dem größten Bargeldgeschäft. Und wenn man dazu Zugang bekomme, so hat er das in Aussicht gestellt, könne man es für, und jetzt kommt ein Zitat, Geldwäsche nutzen und all den großen Spaß. Und am Ende zeigt sich, dass die Argumente, die er da genannt hat, die waren offensichtlich für diese potenziellen Investoren sehr attraktiv. Die wollten auf jeden Fall dieses Pascha-Gebäude dann für 11 Millionen Euro kaufen. Und das sah auch alles lange Zeit gut aus. Und dann gab es irgendwann doch ein Problem, nämlich als das Geld fließen sollte. Also angeblich steckten 5 Millionen Euro dieser Summe in Hongkong fest, die aus China kommen sollte.
1: Das sagen die chinesischen Investoren.
0: Genau. Und das bedeutete, wenn das Geschäft zustande kommen soll, dann braucht es jetzt ganz dringend einen Überbrückungskredit.
1: Und wie agiert dann Klaus B. in diesem Moment? Er war ja der Vermittler dieses Deals, hat vermutlich da auch auf eine Provision gehofft, wenn der Deal zustande kommt. Wie agiert er dann?
0: Ja, wir haben ja schon gesehen, dass Klaus B. sehr gut vernetzt ist in Köln. Und natürlich hatte er ein großes Interesse, dass dieser Deal zustande kommt. Und insofern hat er sein Netzwerk aktiviert. Und unter anderem reicht sein Netzwerk auch zu einer Kölner Bank, nämlich zur Volksbank Köln-Bonn. Da kennt er ein Vorstandsmitglied und den kontaktiert er. Und tatsächlich sieht man, dass innerhalb weniger Wochen danach das Geld fließt.
1: Und ist das ein üblicher Kreditvergabevorgang für eine Volksbank zu sagen, ja klar, 5 Millionen Euro für ein Bordell kriegst du?
0: Ja, das wollten natürlich auch die Ermittler wissen, als sie Klaus B. befragt haben, also wie es überhaupt dazu kam. Und der hatte dann erstmal eine einfache wie plausible Erklärung zur Hand. Man kann sich ja auch fragen, warum jetzt auch gerade eine Volksbank, ja, das ist ja jetzt auch keine Großbank, jetzt so einen Millionenkredit in so einem Milieu absegnet. Und Klaus B. hat das so geschildert. Ich habe ja schon gesagt, dass Pascha ist wie eine eigene Welt. Und zu dieser eigenen Welt gehören auch zwei Geldautomaten, die in dem Gebäude stehen. Und das sind wohl mit die lukrativsten Geldautomaten in Deutschland, weil die Kundschaft, die dort unterwegs ist, die ist erstens international, aber zweitens bezahlt die offenbar bevorzugt in Cash, in Bar. Und insofern werden über diese Geldautomaten offensichtlich sehr, sehr hohe Umsätze generiert. Und die Geldautomaten waren von der Volksbank Köln-Bonn.
1: Also genau von der Bank, von der auch der Kredit für das Pascha kam.
0: Das heißt, für die Volksbank Köln-Bonn war dieses ganze Milieu offensichtlich nicht jetzt völlig unbekannt. Und insofern klingt jetzt die Antwort von Klaus B. jetzt auf den ersten Blick auch nicht ganz unplausibel, nach dem Motto, die kannten ja das Geschäft schon und hatten vielleicht ja auch ein Interesse, dass es noch weiterläuft.
1: Und findest du das eine plausible Erklärung für eine Bank wie die Volksbank Köln-Bonn?
0: Also als wir das so gesehen haben, auch da in der Vernehmung, da sind wir natürlich stutzig geworden. Also was wir dann gesehen haben, das ist dann durchaus eine enge Verbindung zwischen dem Klaus B. und diesem Volksbankvorstand, den er damals angefunkt hat, als es um den Kredit ging. Und wir haben gesehen, dass die beiden auf jeden Fall einige gemeinsame Aktivitäten hatten. Und immer wieder scheint es so, als ob sich der Anwalt B. spendabel gezeigt hat und eben in dem Volksbank-Vorstandsmitglied jemanden gefunden hat, der für diese Einladung ein empfänglicher Abnehmer war. Also da ging es mal um Bewirtungskosten auf dem Oktoberfest, mal um ein Hotelzimmer in Düsseldorf. Ja, dann gibt es aber eben auch noch andere Hinweise in den Unterlagen. Da geht es eben auch um eine Bargeldsumme, die da genannt wird, nämlich 75.000 Euro.
1: Und was hat es mit dieser Bargeldsumme auf sich? Was war da gedacht?
0: Also, was wir sehen konnten, ist, Klaus B., der schreibt sich selbst eine E-Mail. Vielleicht war die als Vorlage gedacht für irgendwas oder als Notiz. Auf jeden Fall schreibt er dort den Namen des Volksbankers und dann als Zitat: Will noch 1% Pascha plus 1% Alexander Hotel, also insgesamt 1% auf 7,5 Millionen gleich 75.000. Und dann schreibt er noch in dieser gleichen Notiz: Man besorge bis Ende November 75.000 in bar.
1: Jetzt ist da auf einmal von 7,5 Millionen Euro die Rede, 1% Pascha, 1% Alexander Hotel. Was bedeuten diese Zahlen?
0: Natürlich ist das jetzt erstmal so ein bisschen eine kryptische Nachricht. Man könnte es aber als Hinweis lesen auf eine mögliche Provisionszahlung oder auch Provisionsforderung. So zumindest klingt es. Wenn da steht, dass 1% Pascha und 1% noch auf ein weiteres Geschäft insgesamt diese 7,5 Millionen zu rechnen sind und dann ein Betrag von 75.000 Euro rauskommt, dann könnte das so gemeint sein, aber das müssen dann halt eben auch jetzt die Ermittler überprüfen, dass 1% zum Beispiel von dem Pascha-Geschäft, das war ja ein 5-Millionen-Kredit, an Vermittlungsprovisionen zu zahlen seien.
2: Da müssen wir mal kurz unterbrechen, Falschfahrer auf der A565 Bonn-Meckenheim. Zwischen Bonn-Auerberg und Bonn-Poppelsdorf kommt Ihnen der Falschfahrer entgegen. Ich wiederhole, auf der A565 Bonn-Meckenheim. Zwischen Bonn-Auerberg und Bonn-Poppelsdorf ist ein Falschfahrer unterwegs. Vorsicht in beiden Richtungen und jetzt weiter im Programm.
0: Also das könnte eine mögliche Lesart dieser Mail sein. Aber es gibt möglicherweise auch andere Erklärungen.
1: Aber es steht als Frage im Raum, ob dieses Geld möglicherweise an den Volksbankvorstand geflossen ist.
0: Ja, also wenn man das so liest, dann klingt es so, als sei diese Bargeldsumme für den Volksbanker gedacht. Aber es ist, wie gesagt, eine Notiz, die sich ja der Klaus B. an sich selbst geschrieben hat. Also es kann auch ganz andere Erklärungen geben. Das müssen halt jetzt die Ermittlungen zeigen. Und der Volksbanker, der hat gesagt, er habe keinerlei persönliche Zahlungen erhalten oder geleistet. Und er ist auch eingegangen auf die anderen Dinge. Also er hat zum Beispiel gesagt, das Oktoberfest und das Hotel, das habe er alles gemäß der Compliance der Bank gemeldet.
1: Was sagt denn Klaus B. zu dieser Notiz, die er sich selbst geschickt hat?
0: Ja, wir haben natürlich auch den Anwalt von Klaus B. angefragt und mit unseren Fragen konfrontiert. Und der verweist erstmal auf die allgemeine Unschuldsvermutung und schreibt uns noch, dass sich aus der, Zitat, angesprochenen Kreditvergabe kein Verdacht einer Straftat gegen seinen Mandanten ergeben könne.
1: Lass uns einmal drauf schauen, wie es überhaupt dazu kam, dass die Volksbank Köln-Bonn einen Kredit für den Kauf des Paschas vergeben hat. Eurer Recherche zufolge könnte dabei ja eine Rolle gespielt haben, dass sich der Anwalt Klaus B. und ein Vorstandsmitglied der Bank gut kannten, offenbar. Aber wie läuft denn solch eine Vergabe normalerweise ab? Da gibt es für solche großen Kredite bestimmt Regeln.
0: Also bei einer Volksbank ist es so, dass Kredite ab einer bestimmten Höhe dem Vorstand vorgelegt werden müssen zur Genehmigung. Das ist dann bei so einem Millionenkredit in jedem Fall gegeben. Das heißt, in diesem Fall hier ging es auch darum, der konnte jetzt nicht einfach von einem Vorstandsmitglied durchgewunken werden. Man muss sich das so vorstellen, im Vorstand einer Bank gibt es Marktvorstände, heißen die. Die sind so, sag ich mal, fürs Geschäft, für Vertrieb, Akquise zuständig. Es gibt aber auch ein Vorstandsmitglied, das eine besondere Rolle hat. Das ist der sogenannte Marktfolgevorstand. Und der ist dafür da, Dinge wie Risiko, Compliance zu überprüfen. Und wenn dieser Marktfolgevorstand einem Kredit nicht zustimmt, dann wird er auch abgelehnt. Das heißt, da gibt es sozusagen nochmal eine Kontrollinstanz innerhalb des Vorstandes.
1: Und wie hat die hier in diesem Fall reagiert?
0: Also in diesem Fall ist es so, dass wir durch unsere Recherchen sehen konnten, dass der Kredit tatsächlich jetzt nicht ganz unumstritten war innerhalb der Bank und auch nicht innerhalb des Vorstandes. Das heißt, genau der Marktfolgevorstand, der das Ganze kritisch beäugen soll, der hat unseren Recherchen zufolge gesagt, dass er Risiken sieht. Nämlich, es könnte in einem Geschäft wie dem Bordellgeschäft ja Probleme mit der Geldwäsche geben, weil sehr viel Bargeld auch unterwegs ist, vielleicht auch kriminelles Geld. Außerdem hat er Reputationsrisiken gesehen, wenn eine regionale Genossenschaftsbank dort in dem Rotlichtmilieu aktiv ist, auch wenn es ja hier nur um die Immobilie ging. Volksbanken sind ja nicht irgendwelche Banken, ja? Also die agieren nach dem Genossenschaftsprinzip. Das heißt, die Kunden sind auch gleichzeitig die Eigentümer der Bank. Also insofern hat er schon erkennen lassen, unseren Recherchen zufolge, dass er das kritisch sieht und auch dann nicht zustimmen würde. Und dann ist etwas Besonderes passiert. Also der Kredit, der wurde offensichtlich dem Vorstand genau dann zur Genehmigung vorgelegt, als dieser kritische Marktfolgevorstand nicht anwesend war. Und in dieser Zeit, in der dieser Kontrolleur, sag ich mal, nicht da ist, muss es halt jemand anders in Vertretung machen. Und genau in dieser Zeit, deswegen ist er auch relativ schnell durchgewunken worden, wurde dieser Kredit genehmigt. Also mehr oder weniger hinter dem Rücken des kritischen Vorstands.
1: Und was sagt eigentlich die Volksbank Köln-Bonn zu dem, was ihr da rausfinden konntet?
0: Also die Volksbank haben wir natürlich auch gefragt und die hat uns geantwortet, dass sie sich jetzt zu einzelnen Kreditentscheidungen und internen Prozessen nicht äußern kann. Ganz allgemein sagt die Bank, dass jeder Kredit in einem regulären, transparenten Kreditprozess geprüft werde, der internen Governance-Anforderungen entspreche. Also das war ihre Antwort. Nachdem wir unsere Recherchen veröffentlicht haben, gab es dann aber trotzdem auch noch weitere Entwicklungen sozusagen. Denn die Bank hat dann doch auch den Volksbankvorstand, den entsprechenden, beurlaubt. Und sie hat eine Sonderprüfung eingeleitet durch eine externe Anwaltskanzlei, die jetzt all diese Vorgänge nochmal überprüfen soll.
1: Bei dem, was du geschildert hast, ne, Hotel, möglicherweise irgendwelche Summen, die da geflossen sind, die 75.000 Euro, ist das auch etwas, wo er sich potenziell strafbar gemacht haben könnte?
0: Durchaus gibt es da auch strafrechtliche Fragen, wenn sich dieser Verdacht erhärten würde. Tatsächlich haben wir die Staatsanwaltschaft Düsseldorf gefragt, ob sie diese Sache auf dem Schirm hat und ermittelt. Inzwischen ist es so, dass sie Ermittlungen eingeleitet haben gegen den Volksbanker und weitere Personen. Also die Staatsanwaltschaft Düsseldorf hat ein Verfahren wegen des Verdachts der Bestechung und Bestechlichkeit im geschäftlichen Verkehr eingeleitet und hat das ganze Verfahren jetzt nach Köln abgegeben, weil der Tatort, der wäre eher in Köln und die Kölner Staatsanwaltschaft prüft das Ganze jetzt, ob sie das übernehmen. Also das Ermittlungsverfahren ist noch am Anfang, aber es wird jetzt eben auch durch Staatsanwälte angeschaut.
1: Massimo, lass uns nochmal zum Pascha und zu dem 5-Millionen-Kredit zurückkommen. Mit diesem Überbrückungskredit sollte ja der Verkauf des Paschas an die chinesischen Investoren abgesichert werden. Haben die den Kredit an die Volksbank eigentlich zurückgezahlt?
0: Ja, also dieser Pascha-Kredit hat der Volksbank dann erstmal noch ordentlich Ärger gemacht, weil das Geld ist halt nicht geflossen. Also nach einem Jahr war es noch nicht da, dann kam die Diskussion, ob der Kredit dann nochmal verlängert wird. Auch da gab es dann intern wieder Kritik. Es gab auch diesen Marktfolgevorstand, also den, sag ich mal, den Kontrolleur innerhalb des Vorstandes, der wieder dort unseren Recherchen zufolge kritisch drauf geblickt hat. Am Ende des Tages hat dieser Marktfolgevorstand sich übrigens einen neuen Job suchen müssen. Dessen Vertrag wurde nicht verlängert.
1: Ah.
0: Der Kredit wurde verlängert und wurde unseren Recherchen zufolge dann zum Teil, sage ich mal, abgestottert oder abgezahlt, aber nicht in Gänze.
1: Und wem gehört das Pascha jetzt?
0: Also wenn man jetzt ins Grundbuch reinschaut, dann sieht man, dass es da verschiedene Einträge gibt. Unter anderem, also der größte Teil dieser Immobilie gehört offenbar immer noch der Firma, die gegründet wurde, extra für die chinesischen Investoren. Was wir jetzt nicht genau wissen, ist, ob die chinesischen Investoren tatsächlich immer noch hinter dieser Firma stecken oder ob sich da inzwischen was geändert hat. Das können wir nicht sehen.
1: Und neben den Besitzern des Paschas, also denen die Immobilie gehört, gibt es ja auch noch die Betreiber. Konntet ihr mit denen mal über diesen ganzen Skandal sprechen?
0: Ja, natürlich haben wir auch die Betreiber des Paschas angefragt, um da auch ein bisschen mehr zu verstehen. Die haben ja selbst nichts mit dem Immobiliendeal zu tun. Und dort hat man uns mitgeteilt als Zitat, man sei in diesen Sumpf unschuldig hineingezogen worden. Also wir reden jetzt ja im Grunde genommen über Geschäfte, die selbst den Betreibern dieses Rotlichtgeschäftes offenbar zu schmuddelig sind.
2: Das war 11KM heute mit dem WDR-Journalisten Massimo Bognani und Nadja Mitzkat. 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
2: Und hier ganz kurz die Entwarnung für die A565 Bonn-Meckenheim. Kein Falschfahrer mehr zwischen Bonn-Auerberg und Bonn-Poppelsdorf.

Nach der Wahl ist vor der Wahl. Nach Sachsen-Anhalt wählen bald das Land Berlin und Mecklenburg-Vorpommern. Da ist die Lage ganz anders als im Magdeburger Parlament. Da werden andere Kräfteverhältnisse aufgerufen. So zeigen es zumindest die Umfragen. Und die stellen wir Ihnen dann gleich noch vor, die aktuellen Werte für diese beiden Bundesländer. Bis gleich.

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1: Um 4 Uhr mit Wolfgang Berger. Gut eine Woche vor der Landtagswahl in Mecklenburg-Vorpommern und der Abgeordnetenhauswahl in Berlin deuten Vorwahlumfragen auf ein knappes Rennen hin. Besonders in Berlin liegen die Parteien eng beieinander. Aus Hamburg Karl Schreiber.
2: Die Linke in Berlin liegt laut einer Infratest-DiMAP-Umfrage der ARD mit 21% knapp vor der CDU mit 20%. Dahinter landen AfD mit 18, Grüne mit 16 und SPD mit 12%. In Berlin regiert aktuell ein Bündnis aus CDU und SPD. Auch in Mecklenburg-Vorpommern bleibt es ein enges Rennen, wenn auch nicht ganz so knapp wie in Berlin. Im Schweriner Landtag käme laut der Umfrage die AfD auf 38% und die SPD auf 33%. Die anderen Parteien, CDU, Linke, Grüne und BSW, sind weit abgeschlagen.
1: Die Vereinigten Arabischen Emirate wollen 40 Milliarden Euro in Deutschland investieren. Das haben die emiratische Seite und die Bundesregierung während des Staatsbesuchs von Präsident Bin Zayed in der Bundesrepublik mitgeteilt. Damit wird die bisherige Investitionssumme des Golfstaates in die hiesige Wirtschaft deutlich erhöht. Der Scheich war zuvor in Berlin von Bundespräsident Steinmeier mit militärischen Ehren begrüßt worden. In der Schweiz sind bei einem schweren Unfall eines niederländischen Reisebusses mehrere Menschen getötet und verletzt worden. Die Polizei nannte zunächst keine konkreten Zahlen. Der Unfall ereignete sich im Kanton Graubünden im Osten des Landes. Nach ersten Ermittlungen stieß der Bus gegen eine Leitplanke und stürzte von der Straße. An Bord waren nach Angaben des Reiseveranstalters 48 Teilnehmer einer Rundreise, die am Montag in den Niederlanden gestartet war. In der Fußball-Champions League hat RB Leipzig sein erstes Spiel der Ligaphase mit 1:4 beim italienischen Club AC Como verloren. Mit einem klaren Sieg ist dagegen der FC Bayern gestartet. Die Münchner schlugen Bodø Glimt aus Norwegen mit 5:0. Aus der Sportredaktion Jan Möller.
3: Eine Halbzeit lang fehlte den Bayern ein bisschen was. Die Zielstrebigkeit, das Glück, 0:0 stand es zur Pause gegen den Außenseiter vom Polarkreis. Aber dann Musiala kurz nach dem Seitenwechsel mit der Führung. Danach lief's bei den Münchnern. Kane, Davis und zweimal Ulisse trafen noch. 5:0, eine ganz klare Sache. Und das war's auch bei RB Leipzig in Como, wobei da der Bundesligist unterlegen war, taktisch und auch spielerisch. Als Maximovic nach einer knappen Stunde für die Leipziger traf, hatten die Italiener schon 3 Tore erzielt. Das 4. für den Champions-League-Neuling fiel dann kurz vor Schluss.
1: Das waren die Nachrichten. Und das Wetter in Deutschland. Tagsüber längere freundliche Abschnitte, von Nordwesten her Schauer und einzelne Gewitter, Höchstwerte 17 bis 25 Grad. Am Samstag häufig trocken bei 19 bis 28 Grad. Am Sonntag dann im Süden länger freundlich, sonst viele Wolken und öfter Regenfälle, vereinzelt auch Gewitter bei 16 bis 26 Grad. Es ist jetzt 4:03 Uhr.
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4: Die A1 Bremen Richtung Osnabrück ist zwischen Dreieck Stur und Wildeshausen Nord wegen einer Nachtbaustelle noch bis 6 Uhr gesperrt. Die Berliner Stadtautobahn A111 stadtauswärts ist zwischen Festplatz und Schulzendorfer Straße wegen Wartungsarbeiten bis 5 Uhr früh gesperrt. Die Berliner Stadtautobahn A111, die hatten wir gerade schon, die A516 Abzweig Oberhausen ist zwischen Kreuz Oberhausen und Oberhausen Sterkrade wegen Bauarbeiten bis 5 Uhr gesperrt. Umleitungen sind dort ausgeschildert. Und die B236 Schwerte Lünen ist zwischen Westfalendamm und Dortmund-Wambel in beiden Richtungen wegen Tunnelarbeiten bis 5 Uhr früh gesperrt. Das war's vom Verkehr. Ihnen eine gute und freie Fahrt.
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4: Mit aktuellem und hintergründigem hier wie immer vom Norddeutschen Rundfunk in Hamburg mit Detlef Karg im Studio noch bis 6 Uhr. Nur wenige Tage sind vergangen seit der Landtagswahl in Sachsen-Anhalt mit dem überragenden Ergebnis für die AfD. 2 weitere Landtagswahlen stehen noch an. Dort sind die Kräfte sehr anders verteilt, wie es die Umfragen bisher zeigen. Infratest DiMAP hat im Auftrag der ARD nun gut 10 Tage vor der Wahl in Berlin und Mecklenburg-Vorpommern neue Umfrageergebnisse für die beiden Länder vorgelegt. Sabine Henkel fasst die Daten zusammen.
5: zwei Landtagswahlen mit sehr unterschiedlichen Ausgangslagen. In Mecklenburg-Vorpommern liegen zwei Parteien mit großem Abstand vor den anderen, die SPD und die AfD. In Berlin sind es CDU und Linke, allerdings mit weitaus geringerem Abstand. In Mecklenburg-Vorpommern wird sehr deutlich, welche Rolle Manuela Schwesig spielt, die amtierende Ministerpräsidentin der SPD. Sie würde bei einer Direktwahl von 60% gewählt. Schwesig hat ihren Wahlkampf auch auf ihre Person zugeschnitten. Die Frau gegen Blau. In dieser Umfrage führt aber Blau, also die AfD, mit 38% vor Schwesigs SPD mit 33%. Die AfD hat 3 Punkte gut gemacht, die SPD einen. Die anderen Parteien sind weit abgeschlagen und können in dieser Umfrage auch keine Punkte machen. Die CDU liegt bei 7%, die Linke bei 9% und die Grünen bei 5%. Das BSW wäre nicht im Landtag, 4%. In Berlin ist noch sehr viel mehr offen. Möglicherweise auch, weil fast ein Drittel der Wahlberechtigten noch nicht entschieden ist, was auch an den weitgehend unbekannten Spitzenkandidaten aller Parteien liegen könnte. So zeichnet sich folgendes Bild ab. Die Linke liegt in Berlin knapp vor der CDU. Linke 21, CDU 20%. Die Linke hat 2 Punkte zugelegt, die CDU einen verloren. Die AfD kommt unverändert auf 18, die Grünen auf 16% bei einem Minus von 2 Punkten. Die SPD dann mit 12% plus 1. Das BSW erreicht 4%, wäre also nicht im Berliner Abgeordnetenhaus dabei. Es gibt in Berlin keine große Präferenz für den regierenden Bürgermeister bzw. die Bürgermeisterin. Auch hier liegt aber die Linke Elif Eralp knapp vor dem CDU-Kandidaten Stefan Evers mit 23-22%. Was mögliche Koalitionen angeht, gilt in beiden Ländern, dass keine Partei, die nach dieser Umfrage den Einzug in den Landtag schaffen würde, mit der AfD regieren will. Daher wäre in Mecklenburg-Vorpommern nur eine rot-rot-grüne Koalition möglich. In Berlin sind 2 Optionen denkbar. Ebenfalls rot-rot-grün, allerdings nicht mit einer SPD, sondern mit einer linken Ministerpräsidentin. Oder eine Kenia-Koalition, also schwarz-rot-grün.
4: Sabine Henkel informierte. Die Infratest-Umfrage fand übrigens statt, bevor die Vorwürfe und die Ermittlungen gegen den Berliner SPD-Spitzenkandidaten Steffen Krach bekannt geworden sind. Die Staatsanwaltschaft Hannover ermittelt ja gegen Krach. Es geht da um den angeblichen Vorwurf der Bestechlichkeit im Zusammenhang mit einer Vergabeentscheidung und einer Spende, die er aber zurücküberwiesen hatte. Er selbst hat alles nun zurückgewiesen und sich auch selbst dazu geäußert. Mehr von Jan Menzel aus Berlin.
6: Steffen Krach ist die Anspannung der letzten Stunden anzusehen. Der SPD-Spitzenkandidat will sich auf einer Pressekonferenz in der Berliner SPD-Zentrale erklären. Er will kämpfen für einen Wahlerfolg seiner Partei. Aber Krach kämpft an diesem Tag auch mit den Tränen, als er berichtet, wie die Ermittler von Polizei und Staatsanwaltschaft ihm das Handy während eines Gesprächs aus der Hand gerissen hätten und sogar unter dem Bett seiner Kinder nach Beweismitteln gesucht hätten. Konkret geht es um eine Parteispende eines Unternehmers aus Hannover, der sich an einer Auftragsvergabe für ein Projekt im Gesundheitsbereich in Lehrte bei Hannover beteiligt hatte. Krach war an dem Projekt als Regionspräsident und als Aufsichtsratschef des kommunalen Krankenhauskonzerns beteiligt. Dieser Unternehmer bekam letztlich nicht den Zuschlag für das Projekt, aber er spendete am 29. Dezember 2025 9.900 Euro an die Berliner SPD. Diese Spende sei ihm als Landeschef gemeldet worden, so Krach, und er habe umgehend reagiert.
7: Ich habe am 7. Januar 2026 um 15.11 Uhr die Information durch den Landesgeschäftsführer über diese Spende bekommen. Am 8. Januar um 6.45 Uhr also keine 24 Stunden später habe ich per Mail die Weisung erteilt, dass diese Spende nicht angenommen werden darf.
6: Allerdings machte Krach den Vorgang seinerzeit nicht öffentlich. Er habe die Sache mit der Rücküberweisung als erledigt betrachtet, sagt er heute. Die Ermittlungen der Staatsanwaltschaft haben die Spende und den Umgang damit aber nun ganz oben auf die politische Tagesordnung katapultiert, weiß auch Linken-Fraktionschef Tobias Schulze.
8: Ja, die Staatsanwaltschaft wird sich nicht an Wahltermine halten. Trotzdem ist es natürlich etwas, was jetzt für ein politisches Erdbeben gesorgt hat, ob beabsichtigt oder nicht.
6: Was auffällt, ist, wie zurückhaltend sich die politischen Mitbewerber in der Angelegenheit verhalten. Er habe Vertrauen in die Behörden, lässt sich CDU-Spitzenkandidat Stefan Evers zitieren. Grünen-Fraktionschef Werner Graf verweist ebenfalls auf die laufenden Ermittlungen. Und Alexander King vom BSW betont.
9: Naja, der Verdacht der Bestechlichkeit ist natürlich sehr schwerwiegend, ganz besonders in der Politik. Aber zunächst mal gilt natürlich die Unschuldsvermutung.
6: Und auch die Spitzenkandidatin der Berliner AfD, Christine Brinker, vermeidet scharfe Töne.
10: Ich persönlich hoffe, dass sich diese Vorwürfe nicht bewahrheiten, weil wenn das so wäre, wäre das ein weiterer Schlag auch ins Gesicht der Bürger. Es würde wieder das Vertrauen in die Politik maßgeblich beeinflussen.
6: Die Berliner SPD hat Krach nach einer ersten Schockstarre demonstrativ den Rücken gestärkt. Und Steffen Krach hat angekündigt, dass er sich weiter mit ganzer Kraft in den Wahlkampf stürzen will.
4: Aus Berlin war das Jan Menzel und wir blicken noch einmal nach Mecklenburg-Vorpommern. Ein wichtiges Thema im Wahlkampf war die Bildungspolitik. Und das Thema hat noch einmal neuen Schwung erhalten in der vergangenen Woche durch den für Deutschland schlechten PISA-Bericht. Über das Thema Bildung hat mein Kollege Markus Schubert vom NDR mit dem Lehrer Toni Wienbrand gesprochen. Er unterrichtet an der regionalen Schule Fritz Reuter in Demmin in Vorpommern Geschichte und Geografie und schildert zunächst, wie er seinen Alltag als Lehrer erlebt.
11: Es ist ein sehr fordernder Beruf, aber auch ein sehr gewinnbringender. Es fängt schon ganz einfach damit an, dass man mit sehr viel Motivation reinkommen muss. Wenn ich nämlich nicht mit Motivation vor den Schülern stehe, frühs am Montag um 7.30 Uhr, kann ich ja unmöglich verlangen, dass die Motivation irgendwie empfinden. Das heißt, ich muss da mit einer guten Energie reingehen, ich muss schülernahen Unterricht machen, ich muss es gut aufbereiten, denn wenn ich das nicht mache, gehen wir auf mein Fach Geschichte zurück, dann kriege ich da vielleicht nicht jeden hinterm Berg vorgelockt.
12: Die Daten der neuen PISA-Studie werden auch nicht spurlos an Ihnen vorbeigegangen sein. Die Herkunft bleibt ein entscheidender Faktor für den Schulerfolg. Und es fehlt vielen jungen Leuten an der Fähigkeit, das Wissen auch anzuwenden, um konkrete Aufgaben zu lösen. Trifft das Ihre Beobachtung? Und wer ist denn da der Reparaturbetrieb? Sie, die Lehrenden, die Schulpolitik oder eben eigentlich schon das Elternhaus?
11: Die PISA-Ergebnisse haben uns quasi das eigentlich wieder vor Augen geführt, was wir schon seit 20 Jahren wissen. Und zwar, dass wenn ich aus einem Haushalt komme, bei dem Geld keine Rolle spielt, bei dem Bildung hoch angesehen ist, dann überträgt sich das natürlich eins zu eins auf die Kinder und Jugendlichen. Wenn man aus Bildungsfernen oder vielleicht auch aus Hintergründen kommt, wo das nicht die oberste Priorität ist, dann ist natürlich auch von vornherein schon klar, da gibt es andere Probleme, weltliche Alltagsprobleme, die natürlich im Kopf der Eltern wie auch der Schüler natürlich eine größere Rolle spielen. Wir haben natürlich diesen schwierigen Spagat irgendwie zu leisten, dass wir Fachunterricht ausgleichen müssen, wir müssen zwischen Bürokratie, wir sind Seelsorger. Manche Tage bin ich als Vertrauenslehrer bei mir in der Schule natürlich in ganz vielen Gesprächen mit Schülern, die Sorgen haben, die es wahrscheinlich so vor 10, 15 Jahren noch gar nicht gab. Das heißt, der Kopf von vielen Kindern und Jugendlichen ist einfach voll. Und dann ist es, glaube ich, auch nicht zu verachten, dass natürlich an sowas wie schulische Leistung manchmal auch auf der Strecke bleiben.
12: Das hohe Interesse am Thema Schule und Bildung im Wahlkampf, in Umfragen dokumentiert, ist das ein Zeichen, dass Sie ermutigt, weil da auch Handlungsdruck auf Entscheider raus hervorgeht? Oder stört Sie das als Hinweis, dass da wohl auch vieles schiefläuft, wenn so viele sich dafür interessieren?
11: Grundlegend finde ich es erstmal total super, dass das Thema Bildung jetzt keins ist, was irgendwie unter den Teppich gekehrt wird, was irgendwie hinten runterfällt, wo man sich davor verschließt. Tatsächlich muss man aber auch sagen, wenn man jetzt die letzten Jahrzehnte zurückschaut, ist natürlich dieses Thema Bildung auch immer eins, was wahrscheinlich in den Top 3 immer wieder genannt wird. Mhm. Es ist natürlich essentiell. Wir müssen die Kinder und Jugendlichen vorbereiten. Und deswegen finde ich es immer wieder gut, wenn sowas an die Medien kommt, damit es immer noch ein bisschen präsenter wird. Weil wir kämpfen jeden Tag an der Front und da braucht man natürlich Rückendeckung. Und da ist die Politik natürlich jetzt auch gezwungen, endlich zu handeln.
4: Mein Kollege Markus Schuber sprach mit einem Geografielehrer aus Demmin über seine Arbeit an der Schule.
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4: Und zwar das Wetter für heute, Freitag, den 11. September im Westen und Nordwesten. Gegen Abend auch in der Mitte ist es wolkig bis stark bewölkt und örtlich gibt es etwas Regen oder einzelne Schauer. Auch im südöstlichen Bayern anfangs noch gebietsweise Regen, später trocken. Sonst im übrigen Deutschland meist sonnig und überwiegend trocken. Höchstwerte 19 bis 24 Grad, im Rheingau auch bis 25 Grad. Im Regen etwas kühler im Südosten, 17 Grad. Und hier die aktuellen Temperaturen deutscher Städte: in Kiel 10 Grad, Hamburg 9 Grad, Rostock 9 Grad, auch in Hannover 9 Grad. Berlin meldet 12 Grad, Kassel kühle 7 Grad, Münster 11 Grad, in Köln und in Frankfurt am Main 10 Grad, Erfurt 7 Grad, Saarbrücken 9 Grad, Nürnberg 8 Grad, Dresden 9 Grad, Stuttgart 11 Grad, Freiburg 10 Grad und München meldet 14 Grad. Und das wird in wenigen Sekunden 4.15 Uhr, Viertel nach vier.
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4: Künstliche Intelligenz ist auf dem Vormarsch. Und wie immer bei neuen Entwicklungen, da steht auch viel Ungewissheit im Raum. Teilweise auch Ungemach. Das war so bei der Entwicklung der Dampfmaschine, beim Auto oder noch viel früher beim Webstuhl. Gerade in Europa gibt es sehr viel Skepsis und ebenso viel Regulierung. Aber derzeit noch wenig eigene Technologie. Die kommt vor allem aus den USA. Und da haben jüngst Schlagzeilen für Aufsehen gesorgt, wie auch jetzt wieder ein Ex-Mitarbeiter der Firma Anthropic hat ausgepackt und vor wirklichen Gefahren durch KI gewarnt. Was ist dran? Antje Sieb berichtet.
13: Unterschätzt das Risiko nicht, schreibt Jacob Coxon auf der Plattform X. Er hat zuerst für OpenAI, den Entwickler von ChatGPT, und zuletzt für Anthropic, Entwickler von Claude, gearbeitet.
14: Keine der Firmen verhält sich vernünftig. Sie rasen auf künstliche Intelligenz zu, die sich selbst verbessert und spielen mit unserem Leben.
13: Mit dieser Einschätzung steht Coxon nicht allein da. Im Juli erst unterschrieben mehr als 1300 Mitarbeiter von AI-Firmen, darunter auch Anthropic-CEO Dario Amodei und Chefwissenschaftler Jacob Pachocki von OpenAI, eine Forderung an die US-Regierung.
14: Wir fordern, dass die US-Regierung internationale Anstrengungen unterstützt, um technische und Regulierungswerkzeuge zu entwickeln, die gebraucht werden, um die Entwicklung automatisierter KI gezielt zu verlangsamen.
13: Die Sorge, je mehr KI sich selbst weiterentwickelt, desto weniger Möglichkeiten haben Menschen, noch steuernd einzugreifen. Das Tempo sei zu hoch, das mache auch vielen Entwicklern Angst, sagte KI-Forscher Jeffrey Ladish im Juni beim For Humanity Podcast.
15: And I know from talking to a lot of people who work at these companies, that they're freaking out, that it's very scary, that the pace is something that researchers have a really hard time keeping up with.
13: Es gebe aber auch viele, die das Risiko für klein hielten.
15: To be clear, I think there's a lot of lab employees who think that the risk is fairly small. And there's a diversity of opinion.
13: Konkurrenzdruck der Firmen untereinander in den USA und weltweit treibt die Entwicklung zusätzlich an. Im Juni veröffentlichte die AI Risk Initiative am MIT das Ergebnis einer Studie, für die die Forscher mehr als 270 Experten weltweit strukturiert befragt hatten. Die größten potenziellen Probleme sind danach künstliche Intelligenzen mit gefährlichen Fähigkeiten, KI-Waffen oder Cyberangriffe oder die Konzentration von zu viel Macht in den Händen weniger durch KI. Die Wahrscheinlichkeit einer katastrophalen Entwicklung in den nächsten 5 Jahren schätzten die Experten in vielen Fällen auf deutlich über 10% oder sogar 20%, falls alles so weiterläuft wie bisher.
16: In those other industries, we regulate the industry to ensure that they keep the public safe. We set standards, demand evidence and don't take drug companies just on trust, for example.
13: In der Luftfahrt oder der Medizin würde man die Industrie regulieren und den Firmen nicht einfach vertrauen, betont Michael Nürtel von der AI Risk Initiative. Auch Jeffrey Ladish fordert internationale Regelungen für künstliche Intelligenz.
14: Die Länder sollten zusammenkommen und sich einigen, dass KI toll sein kann und dass wir die tolle KI haben wollen, aber keine Superintelligenz, die uns möglicherweise ersetzt oder alle umbringt.
13: OpenAI-Chef Sam Altman betont die freiwillige Zusammenarbeit mit der US-Regierung und spricht über das neueste Modell, als habe die Firma alles im Griff. OpenAI hat noch vor wenigen Wochen nach eigener Aussage die Entwicklung des neuesten Modells freiwillig gebremst, weil es gefährlich gut sei. Jetzt wird es veröffentlicht, man habe bei der Sicherheit aufgeholt.
17: Capability progress has been, I mean, sort of in awe is the only way I can describe it. And we have needed more time to catch up with safety alignment and security.
13: Marketing ist sicher immer dabei, wenn Unternehmer über ihre eigenen Produkte reden. Es gebe viel Hype, aber auch Menschen, die KI unterschätzen, meint Ladish.
15: Some people are totally overhyping AI capabilities. Some people are totally in denial about what AI can do.
13: Wie schnell es tatsächlich gehen könnte bis zur Superintelligenz, also einer künstlichen Intelligenz, die schlauer ist als Menschen, das ist unter Experten umstritten. Aber auch KI-Optimisten, die die potenziell positiven Auswirkungen in den Vordergrund rücken, streiten nicht ab, dass es Risiken gibt. Ein klarer Weg zu internationaler oder auch umfassender nationaler Regulierung in den USA zeichnet sich bisher allerdings nicht ab.
18: Antje Sieb informierte, und wir kommen einmal wieder zurück zur deutschen Innenpolitik. Nach der turbulenten Generaldebatte im Bundestag am Mittwoch ging es dann gestern im Parlament unter anderem um den Etat des Bundesinnenministeriums. Mehr Geld für innere Sicherheit stand da im Mittelpunkt. Aus Berlin dazu Markus Sambale.
19: Cyberattacken, Spionage, Desinformation, der Leipziger Drohnenangriff, für den die Bundesregierung Russland verantwortlich macht. Aus Sicht von Bundesinnenminister Alexander Dobrindt gibt es viele Gründe, mehr Geld auszugeben für die innere Sicherheit. Das macht der CSU-Politiker in der Haushaltsdebatte im Bundestag klar.
20: Wir benennen die Täter, wir schärfen die Sicherheitsarchitektur und wir stärken die Resilienz in unserem Land. Das ist unsere Antwort gegenüber den Bedrohungen.
19: Um fast 1 Milliarde Euro soll der Etat für das Innenministerium wachsen, auf dann knapp 17 Milliarden. Bundeskriminalamt und Bundespolizei sollen mehr Personal bekommen, die Nachrichtendienste zusätzliche Befugnisse. Warnungen vor einer Massenüberwachung dadurch weist Innenminister Dobrindt zurück.
20: Sicherheitsbehörden sind nicht die Gefahr in unserem Land, sondern sie schützen unsere Freiheit. Das sollten Sie verstehen.
19: Aus der Opposition kommt Kritik. Gottfried Curio, der innenpolitische Sprecher der AfD, geht dabei kaum auf Details des Innenetats ein, sondern wiederholt grundsätzliche Vorwürfe gegen die Bundesregierung.
21: Dieser Haushalt ist eine Katastrophe. Milliarden für Migranten und fremde Kriege, Schulden für unsere Kinder.
19: Dass die AfD mit ihren Positionen wachsenden Zulauf hat, das löst bei anderen Sorgen aus. Lamia Kador von den Grünen kritisiert deshalb, dass der Innenetat Kürzungen bei der Bundeszentrale für politische Bildung vorsieht.
22: An diesem Punkt wird es wirklich absurd. Denn während wir bei der Wahl in Sachsen-Anhalt gesehen haben, wie tief das Vertrauen in die Demokratie erschüttert ist, setzt die Bundesregierung bei der politischen Bildung den Rotstift an.
19: Und auch Dietmar Bartsch von der Linken findet, Kürzungen bei der politischen Bildung würden sich derzeit schlicht verbieten.
18: Aus Berlin berichtete Markus Sambale. Pünktlich gestern um 11 Uhr vormittags, da haben Sie es wahrscheinlich auch nicht überhört. Im ganzen Land haben die Sirenen geheult und die Handys schrillten. Am bundesweiten Warntag ging es um die Frage, wie gut uns Sirenen und Warn-Apps im Katastrophenfall schützen können. Weil Technik aber natürlich auch mal streiken kann, setzt man etwa im Enzkreis in Baden-Württemberg auch auf den direkten Weg. Das tun auch andere Gemeinden in Deutschland. Die Feuerwehr fährt dort im Ernstfall mit mobilen Lautsprecherfahrzeugen von Straße zu Straße. Unser Reporter Sven Huck hat Eindrücke gesammelt.
23: Achtung, Achtung! Es folgt eine wichtige Information der Feuerwehr. In der Gemeinde Wurmberg findet zurzeit ein Sirenenprobealarm statt. Es besteht keine Gefahr für die Bevölkerung.
24: Die Warneinheit ist in Wurmberg mit einem Transporter der Feuerwehr, einem sogenannten Mannschaftstransportwagen, unterwegs und übt den Ernstfall. Über einen Lautsprecher wird die Bevölkerung in betroffenen Straßen direkt informiert. Was ist los, wie soll man sich verhalten und wo kann man sich Infos holen, erklärt Kreisbrandmeister Carsten Sorg.
25: Ja, lege große Wert darauf, dass wir einen Warnmittelmix haben. Das sind einmal die Sirene, das sind einmal die Warn-Apps und parallel dazu haben wir eben noch 4 Lautsprecherfahrzeuge, damit wir auch die Informationen direkt vor Ort bringen können. Weil wenn ich natürlich warne über die Sirenen, fragt sich natürlich der Bürger, okay, jetzt bin ich gewarnt, aber was muss ich denn jetzt eigentlich noch tun? Also kann ich jetzt hier drin bleiben, muss ich Türen und Fenster schließen? Und so bringen wir die Informationen einfach direkt vor Ort.
24: Die Bevölkerung soll im Ernstfall schnell gewarnt werden. Die Bandbreite für Einsätze ist groß, sagt Christian Tümmel vom Katastrophenschutz des Enzkreises.
26: Szenarien können wie in jüngster Vergangenheit Evakuierungen sein aufgrund von verschiedenen Ereignissen. Es können große Brände sein, bei denen die Bevölkerung gewarnt werden muss, können aber auch Hochwasser-Starkregen Ereignisse sein, Vegetationsbrände, gibt da ein sehr breites Spektrum. Es kann natürlich immer zum Ausfall der Warninfrastruktur, der Sirene, der mobile Warn-Apps, des Mobilfunks kommen. Um dieses Loch zu überbrücken, haben wir natürlich dann diese Warneinheiten, die man hier einsetzen können.
24: Im Enzkreis gibt es 4 solche mobilen Warneinheiten der Feuerwehr, sogenannte Fachgruppen Warnen. In Wurmberg, Ispringen, Engelsbrand und Maulbronn.
18: Und da müssen wir auch einmal warnen, und zwar vor allem Falschfahrer auf der A43 Münster-Recklinghausen. Zwischen Kreuz Münster Süd und Dülmen kommt Ihnen der Falschfahrer entgegen. Ich wiederhole, auf der A43 Münster-Recklinghausen zwischen Kreuz Münster Süd und Dülmen ist ein Falschfahrer unterwegs. Vorsicht da in beiden Richtungen und nun weiter im Programm.
24: Die Einheiten sind im Kreis verteilt, um jeden Bereich im Kreis schnell erreichen zu können. Im Ernstfall sind dann 6 Einsatzkräfte in solch einer Einheit. Pascal Budowe von der Feuerwehr Wurmberg erklärt den Ablauf.
1: Vor Ort teilen wir uns eigentlich auf. Wir haben einmal die Führungsseite, die quasi die Warnfahrt organisiert, und parallel wird dann der mobile Lautsprecher auf dem Fahrzeug aufgebaut. Und wenn das dann passiert ist, dann fahren wir durch die jeweiligen Straßenzüge. Alle 100 Meter wird dann angehalten. Die Warntexte, die davor aufgenommen worden sind, werden einmal durchgesagt und so wird dann die Bevölkerung gewarnt.
24: Die Warneinheiten im Enzkreis waren auch schon gefordert, so der Kreisbrandmeister.
25: Die Warneinheiten gibt es seit circa 4 Jahren. Und wir hatten schon Einsätze bei einem Festival, konnten die Festivalteilnehmer gewarnt werden, vor allem ein Unwetterereignis. Das Gelände musste innerhalb kürzester Zeit geräumt werden. Dann hatten wir noch beim benachbarten Stadtkreis Pforzheim, haben wir noch unterstützt bei einer Bombenentschärfung, um die Wohngebiete im Sperrkreis evakuieren zu können. Und wir hatten noch bei einer Enzkreiskommune eine Trinkwasserproblematik, wo wir auch mit Warnfahrzeugen durch den Ort gefahren sind.
24: Und die bisherigen Erfahrungen seien gut, aber entscheidend sei der Mix aus verschiedenen Warnmöglichkeiten. Die mobilen Warneinheiten sind ein Baustein im Katastrophenschutz des Enzkreises.
18: Sven Huck war das.
0: Sport.
2: Mit Jan Möller. Manchester City, Atletico Madrid und Inter Mailand, alles große Clubs, und alle haben eins gemeinsam. Sie haben in der vergangenen Saison in der Fußball Champions League gegen einen Außenseiter vom Polarkreis verloren, gegen Bode Glimt. Und die Norweger wollten nun am ersten Spieltag der neuen Champions League Saison auch gern den FC Bayern ärgern, aber hat nicht geklappt. Im Gegenteil, die Münchner gewannen zu Hause mit 5:0. Dabei stand es zur Pause noch 0:0. Bayern-Kapitän Joshua Kimmich.
3: Man sitzt dann da, man hat das Gefühl, dass man jetzt nicht alles perfekt gemacht hat, aber dass wir natürlich geduldig bleiben müssen. Man muss den Gegner dann auch müde machen, muss den Gegner bewegen, den Ball schnell laufen lassen. Da hat man in der ersten Halbzeit noch ein paar zu viele Fehler. Und wenn du dann natürlich direkt das erste Tor machst, dann ist es auch ein anderes Spiel.
2: Ja, Musiala war es, der kurz nach der Pause getroffen hat. Und dann waren noch Kane, Davis und zweimal Olise erfolgreich. 5:0, das war eine klare Sache. Und ziemlich eindeutig war es auch beim Spiel von RB Leipzig, da allerdings für den Gegner. 1:4 in Como in Italien. Einzelheiten von Thomas Kunze.
5: Speziell in der ersten Halbzeit war Como, der Champions-League-Neuling, klar besser. Mit Ball, ohne Ball. In Offensive und Defensive. Nach 15 Minuten brachte Baturina Como nach einem Strauchler von Riedle Baku im Strafraum in Führung. RB wirkte mutlos, ohne Tempo, und in der 38. Minute reichte dann ein langer Ball und die gesamte Defensive war ausgehebelt. Duvikas traf zum 2:0 für die Gastgeber. Nach dem Wechsel wurde das Leipziger Spiel dann etwas besser, aber wieder traf Como. Dieses Mal war der Senegalese Diallo zur Stelle. Maximovic 1:3 sorgte dann kurz für Hoffnung bei Leipzig. Am Ende aber fing sich das Team von Trainer Martin De Michelis noch einen weiteren Konter. Perone sorgte in der Schlussphase für den 4:1 Endstand und damit für einen harten Fehlstart von RB Leipzig in die Champions League.
2: Frust also in Leipzig, beste Stimmung dagegen bei den deutschen Basketballerinnen. Die stehen im Halbfinale der Weltmeisterschaft in Berlin. Das ist eine Riesenüberraschung und es war auch ein Riesenspiel gegen Belgien. Gegen die zweifachen Europameisterinnen gab es einen klaren 93:74 Erfolg. Ein Meilenstein fand auch die überragende Leonie Fiebig.
7: Was bedeutet für deutschen Basketball, dass wir auf dem Weg nach oben sind? Wir sind nicht zu unterschätzen, wir sind kein Underdog mehr. Alle haben uns jetzt auf dem Visier, mit uns nicht zu spaßen.
2: Ja, das sollen morgen am Samstag auch die Französinnen zu spüren bekommen. Frankreich, der Halbfinalgegner des deutschen Teams. Im anderen Halbfinale treffen die USA auf Spanien. Gerade begonnen hat für die deutschen Volleyballer die Europameisterschaft. Die findet in 4 Ländern statt und da gab es in Cluj in Rumänien zum Start einen 3:1 Erfolg gegen einen der stärksten Gruppengegner, gegen die Türkei. Philipp Weißkirch.
8: Den Start in die Partie hatte die deutsche Mannschaft noch verschlafen. Der erste Satz ging knapp mit 23:25 verloren. Dann aber streckte sich die deutsche Auswahl und kam immer mehr ins Rollen. Der Start in den zweiten Satz war besser. Die Türkei wurde mit guten Aufschlägen unter Druck gesetzt. Die Belohnung? Der Satzausgleich durch ein 25:22. Im dritten Satz zeigte der eingewechselte Theo Mowinkel eine starke Leistung. In seinem ersten EM-Spiel war er mit 16 Punkten bester Scorer und trug maßgeblich dazu bei, dass Deutschland das Match drehen konnte. Mit 25:21 ging der dritte Satz ans deutsche Team, das dann auch weiter im Rhythmus blieb und sich auch verdient den vierten Satz krallte mit 25:19. Unterm Strich also ein 3:1. Es ist ein erster Fingerzeig im Kampf um eine gute Ausgangsposition für das Achtelfinale. Die ersten vier Teams aus der Sechsergruppe erreichen die K.O.-Runde.
2: Und da wiederum ist das Ziel, mindestens das Viertelfinale zu erreichen. Vom Volleyball zum Handball. Die Füchse Berlin sind mit einem klaren Sieg in die Gruppenphase der Champions League gestartet. 44:33 bei Partizan Belgrad. Und gewonnen hat auch der Champions League-Neuling MT Melsungen 33:31 gegen Vardar Skopje. In der Handball-Bundesliga hat die SG Flensburg-Handewitt sich erstmal an die Spitze gesetzt. Viertes Spiel, vierter Sieg, 39:30 in Lemgo. Der THSV Eisenach hat Aufsteiger Bietigheim geschlagen mit 31:25. Und dann gucken wir noch in die Champions Hockey League. Und Hockey heißt in diesem Fall Eishockey. Die Kölner Haie haben da auch ihr drittes Spiel gewonnen. 5:2 gegen Frölunda aus Schweden, aus Göteborg. Und das vor mehr als 18.000 Zuschauerinnen und Zuschauern. Das ist ein neuer Rekord in der Liga.
18: Und das war Jan Möller mit dem Sport. Gleich gibt's hier die Nachrichten.

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1: Um 4.30 Uhr mit Wolfgang Berger. Vor den Wahlen in Mecklenburg-Vorpommern und in Berlin gibt es nochmal eine Vorwahlumfrage. Im Schweriner Landtag käme demnach die AfD auf 38% der Stimmen. Die SPD liegt aktuell bei 33%. Aus Berlin Sabine Henkel.
2: Die AfD hat 3 Punkte gut gemacht, die SPD einen. Die anderen Parteien sind weit abgeschlagen und können in dieser Umfrage auch keine Punkte machen. Die CDU liegt bei 7%, die Linke bei 9% und die Grünen bei 5%. Das BSW wäre nicht im Landtag, 4%. In Berlin ist noch sehr viel mehr offen. Die Linke liegt in Berlin knapp vor der CDU. Linke 21, CDU 20%. Die AfD kommt unverändert auf 18, die Grünen auf 16%, die SPD dann mit 12%.
1: Die USA gedenken heute der Opfer der Terroranschläge vom 11. September 2001, die sich zum 25. Mal jähren. Präsident Trump wird an einer Gedenkzeremonie im Pentagon in Washington teilnehmen, während Vizepräsident Vance bei der Gedenkfeier in New York erwartet wird. Bei den Angriffen hatten Extremisten der Terrororganisation Al-Qaida entführte Flugzeuge in die Zwillingstürme des World Trade Centers in New York und ins Pentagon gesteuert. Bei den Anschlägen wurden fast 3.000 Menschen getötet. Die irreguläre Migration in die EU ist in diesem Jahr weiter deutlich zurückgegangen. Das geht aus dem Bericht der Grenzschutzagentur Frontex hervor. Aus Brüssel Katrin Schmid.
3: Konkret waren es rund 35% weniger irreguläre Grenzübertritte in die EU, von Januar bis Ende August, verglichen mit dem Vorjahreszeitraum. Nach jüngsten Daten der EU-Grenzschutzagentur Frontex sind in diesem Jahr bisher knapp 75.000 Menschen irregulär eingereist, also ohne gültige Papiere oder ohne Einreise- bzw. Aufenthaltsgenehmigung. Auf der Hauptmigrationsroute, dem zentralen Mittelmeer, meist von Tunesien oder Libyen nach Italien, gingen die Zahlen deutlich um 55% im Vergleich zum Vorjahr zurück.
1: Der Vorsitzende der Innenministerkonferenz Grote unterstützt den Vorstoß von Nordrhein-Westfalens Ministerpräsident Wüst, die Voraussetzungen für ein AfD-Verbotsverfahren zu prüfen. Eine Bund-Länder-Arbeitsgruppe wäre der nächste logische Schritt, um alle relevanten Erkenntnisse und Materialien zusammenzuführen, sagte Hamburgs Innensenator dem Kölner Stadtanzeiger. Wüst hatte nach dem klaren Wahlsieg der AfD in Sachsen-Anhalt die Einberufung einer solchen Arbeitsgruppe vorgeschlagen. Beim Thema Parteiverbot warnte er allerdings gleichzeitig vor Schnellschüssen. Das Wetter in Deutschland. Tagsüber längere freundliche Abschnitte von Nordwesten her Schauer und einzelne Gewitter, Höchstwerte 17 bis 25 Grad. Am Samstag häufig trocken bei 19 bis 28 Grad. Am Sonntag im Süden länger freundlich, sonst viele Wolken und öfter Regenfälle. Vereinzelt auch Gewitter bei 16 bis 26 Grad. Das waren die Nachrichten.
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4: Zunächst noch der Falschfahrerhinweis für die A43. Zwischen Münstersüd und Dülmen wird uns ein Falschfahrer gemeldet. Vorsicht dort in beiden Richtungen. Dann haben wir noch die A1 Bremen Richtung Osnabrück. Da ist die Fahrbahn zwischen Dreieck Stur und Wildeshausen Nord wegen einer Nachtbaustelle noch bis 6 Uhr gesperrt. Soweit der Verkehr. Ihnen eine gute und sichere Fahrt.
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4: Und da können wir noch kurz ergänzen, Entwarnung auf der A43 Münster-Recklinghausen, kein Falschfahrer mehr zwischen Kreuz Münster-Süd und Dülmen. Also weiter in der ARD-Infonacht mit Detlef Karg im Studio. Guten Morgen. Es könnte ein erster Erfolg für eine neu ausgerichtete deutsche Außenpolitik sein, aber auch mit einem vielleicht umstrittenen Partner. Beim ersten Staatsbesuch des Präsidenten der Vereinigten Arabischen Emirate, Scheich Mohammed bin Zayed Al Nahyan, in Deutschland sind Geschäfte in Milliardenhöhe vereinbart worden. Die Emirate wollen ungefähr 40 Milliarden Euro in Deutschland investieren, wie aus einer gestern in Berlin veröffentlichten Erklärung hervorgeht. Ein Teil davon ist für neue Rechenzentren vorgesehen. Deutschland ist zudem an Energielieferungen interessiert und könnte den VAE, die als Konsequenz aus dem Irakkrieg auch unabhängiger von den USA werden wollen, Rüstungsgüter liefern. Über den ersten Tag des Staatsbesuchs berichtet Nicole Markwald.
5: Der erste Staatsbesuch in Deutschland begann für den Präsidenten der Vereinigten Arabischen Emirate zünftig. Frank-Walter Steinmeier empfing seinen Gast mit militärischen Ehren in der Berliner Villa Borsig. Am Abend gab der Bundespräsident ein Staatsbankett. Und dazwischen viele Gespräche und viele Vereinbarungen. Bundeskanzler Friedrich Merz hatte Scheich Mohammed bin Zayed

0: Investitionen in Rechenzentren, auf eine Zusammenarbeit im Bereich Informationssysteme, auf die Einrichtung eines strategischen Dialogformats. Dort sollen die Kooperationen gelenkt werden. In den Bereichen Sicherheit, Verteidigung, Energie und Klima, aber auch Kultur und Transport. So soll die Airline Emirates künftig eine weitere Stadt in Deutschland anfliegen dürfen. Es wäre die fünfte. Wirtschaftsministerin Katharina Reiche, CDU, brachte Vertreter beider Länder aus den Branchen Rüstungs- und Verteidigungstechnologien zusammen. Anschließend verwies sie auf das Potenzial der Zusammenarbeit.
1: Die deutsche Industrie ist technologisch führend, insbesondere im Bereich der Luftverteidigung, Luftsicherheit und dem Räumen von Seeminen. Mit anderen Worten, deutsche Unternehmen der Sicherheits- und Verteidigungsindustrie haben die Technologie, die Expertise und auch die industriellen Fähigkeiten, einen substanziellen Beitrag für die Sicherheit der Vereinigten Arabischen Emirate zu leisten.
0: Gleichzeitig wurde am Berliner Hauptbahnhof in der Nähe des streng abgeriegelten Regierungsviertels ein Banner entrollt. März stand da in roten Buchstaben, keine Deals mit Kriegstreibern im Sudan. Es war Teil einer Kundgebung der Gesellschaft für bedrohte Völker. Laut Vereinten Nationen unterstützen die Vereinigten Arabischen Emirate die RSF-Miliz im Sudan mit Waffen und Söldnern. In dem afrikanischen Staat kämpfen seit 3 Jahren die Miliz und die reguläre Armee um die Macht. Millionen Menschen sind deshalb auf der Flucht. Die Bundesregierung dürfe zu der Rolle der Vereinigten Arabischen Emirate im Sudan nicht schweigen, fordert die Partei Die Linke. Dazu die Politikwissenschaftlerin Bente Scheller.
2: Und da stellt sich die Frage, steht auf dem Sprechzettel der Bundesregierung auch die Lage im Sudan oder in Libyen, wo die Vereinigten Arabischen Emirate immer wieder Rebellengruppen unterstützt haben?
0: Laut Mitteilung aus dem Kanzleramt wurde neben der Lage in der Ukraine, Israel, dem Iran auch die Situation im Sudan besprochen. Beide Staatschefs verurteilen Angriffe auf Zivilisten, heißt es. Weiterhin forderten sie beide Konfliktparteien auf, alle militärischen Operationen sofort einzustellen.
3: Nicole Markwald informierte.
4: Wirtschaft.
3: Die Verbraucherpreise, wir wissen es alle, sind infolge des Iran-Kriegs erneut stark angestiegen, vor allem in Sachen Energie und damit auch die Inflation. Die Europäische Zentralbank hat nun, wie erwartet, den Leitzins leicht angehoben. Einzelheiten von Ursula Mayer.
5: Die Europäische Zentralbank erhöht die Zinsen zum 2. Mal in diesem Jahr. Das hat der Rat der EZB bei einer Sitzung in Berlin beschlossen. Der für Banken und Sparer relevante Einlagenzins steigt von 2,25 auf 2,5%. Diesen Zinsschritt begründet EZB-Präsidentin Christine Lagarde so.
6: Der Konflikt im Nahen Osten heizt die Inflation weiter an. Sie dürfte für einen längeren Zeitraum deutlich über unserem Zielwert bleiben.
5: 2% Inflation strebt die EZB an. Aktuell liegt sie im Euroraum aber mit 3,3% viel höher. Ihren Prognosen zufolge braucht die Zentralbank 2 Jahre, um dieses Inflationsproblem in den Griff zu bekommen. Das ist länger, als bisher erwartet worden war. Dagegen dürfte sich die Wirtschaft besser entwickeln. Das Wachstum soll dieses Jahr statt 0,8 nun 0,9% betragen, sagt EZB-Chefin Christine Lagarde.
6: Darin spiegelt sich hauptsächlich wider, dass die Widerstandsfähigkeit der Wirtschaft des Euroraumes stärker ist als erwartet.
5: Allerdings sei die Unsicherheit nach wie vor groß, vor allem wegen des Energieschocks durch den Krieg im Nahen Osten, so Lagarde. Christian Schulz, Chefökonom von Allianz Global Investors, lobt die EZB, weil sie rechtzeitig etwas tut gegen die steigenden Verbraucherpreise.
7: Die Inflation in der Eurozone ist zu hoch, weil die Straße von Hormuz geschlossen ist und dadurch Öl- und Gaspreise angestiegen sind. Daran kann die EZB nichts ändern. Das wird aber andere Preise im Zeitablauf ebenfalls hochtreiben. Und darauf muss die EZB dann natürlich antworten.
5: Schulz hält weitere Zinserhöhungen in diesem Jahr für wahrscheinlich. Denkbar wäre das auch für Emanuel Mönch, Professor an der Frankfurt School. Einen direkten Dämpfer für die Konjunktur erwartet er dadurch nicht.
8: Das Wachstum war zuletzt wieder etwas robuster, gerade auch in Deutschland. Eine oder zwei weitere Zinserhöhungen werden das Wachstum jetzt nicht spürbar abbremsen.
5: Auch wenn Kredite für Unternehmen und Verbraucher wieder teurer werden. Auf der anderen Seite dürfen sich Sparer über höhere Zinsen freuen. So gibt es fürs Tagesgeld befristete Angebote mit 4% und mehr Zinsen. Neben den Zinsen standen erneut Spekulationen um Lagardes berufliche Zukunft im Raum. Einigen galt sie bereits als französische Präsidentschaftskandidatin. Nun heißt es, sie könnte bald das Weltwirtschaftsforum in Davos leiten. Sie selbst sagt dazu lediglich,
6: wenn es etwas über mich persönlich zu berichten

0: gibt, sind sie die Ersten, die es erfahren, nach meinen Enkelkindern. Aber da gibt es nichts zu berichten.
1: So geht das Rätselraten um die Zukunft der EZB-Präsidentin weiter.
2: Ursula Mayer berichtete. Was tun, damit die Republikaner vielleicht mehr Chancen bei den anstehenden Zwischenwahlen, den sogenannten Midterms im November haben? Das hat sich offenbar US-Präsident Trump gedacht, vor allem, weil seine Werte durch den Iran-Krieg auf einem Tiefstand sind und auch wegen der hohen Konsumentenpreise in den USA. Jetzt versucht er, die Wähler mit Geld zu locken. $5,000 soll jeder Erwachsene erhalten, wenn die Republikaner beide Kammern bei den Midterms gewinnen, was eher unwahrscheinlich ist. Und was kann man aus Sicht von Trump noch machen? Genau, es geht um die Wahlkreise. Da wird in verschiedenen Bundesstaaten gestritten und die Justiz stellt sich dagegen. Samuel Jakisch mit einem Beispiel.
3: Es ist ein Rückschlag für Donald Trump vor den anstehenden Zwischenwahlen Anfang November. Für die Abstimmung im Bundesstaat Missouri hatte US-Präsident Donald Trump darauf gedrängt, Wahlkreise so neu abzugrenzen, dass die Erfolgsaussichten seiner republikanischen Partei steigen. Doch das oberste Gericht des Bundesstaates und nun auch der Supreme Court in Washington sehen in Trumps Plan eine Verletzung wichtiger Beteiligungsrechte der Bürger von Missouri. Nun muss also wieder in den bisherigen Wahlkreisgrenzen gewählt werden. Die Briefwahl in Missouri soll schon in wenigen Tagen beginnen. Den betroffenen Wahlbezirken droht ein chaotischer Verlauf. Viele Wählerinnen und Wähler müssen nun mit neuen Stimmzetteln versorgt werden, auf denen andere Kandidaten stehen als bisher geplant. Diese kurzfristige Änderung könnte bei einem knappen Wahlergebnis in Missouri zu neuem Streit um die Gültigkeit der Wahlen führen. Der Konflikt um den Verlauf von Wahlkreisgrenzen läuft in mehreren US-Bundesstaaten parallel, seit über einem Jahr. Politisch geht es bei den Zwischenwahlen um die Mehrheit in beiden Kammern des Kongresses in Washington. Würde die Republikanische Partei ihre aktuelle Kontrolle über das Repräsentantenhaus verlieren, wäre es für US-Präsident Donald Trump deutlich schwieriger, politische Vorhaben in der zweiten Hälfte seiner Amtszeit umzusetzen.
2: Ja, und gerade findet ja in Dallas der Parteitag der Republikaner statt. Wir schalten in circa 10 Minuten noch zu unserem Korrespondenten. Seit mehr als 4 Jahren geht der Krieg Russlands gegen die Ukraine. Nun schon lange Zeit ergriffen die russischen Truppen vor allem nachts die Städte mit Raketen und Drohnen an. Aber seit ein paar Tagen wird die Ukraine oder bestimmte Ziele dort rund um die Uhr bombardiert. Auch gestern wieder, wie Peter Sawicki berichtet.
4: Bei abermaligen russischen Luftangriffen auf die Ukraine hat es erneut Tote und Verletzte gegeben. In Pawlochrad im Südosten des Landes starben nach Angaben der Polizei mindestens 4 Personen. Die Rede ist zudem von über 60 Verletzten. Dort wurde ein Markt von mindestens einer Drohne getroffen. Pawlochrad befindet sich nur wenige Dutzend Kilometer von der Front entfernt. Auch aus der nahegelegenen Großstadt Dnipro wurden Luftangriffe gemeldet. Eine ähnliche Attacke hatte es zuvor zudem in der nordöstlichen Stadt Sumy gegeben, die nahe der Grenze zu Russland liegt. Dort kamen laut ukrainischen Medien mindestens 2 Menschen ums Leben, außerdem gab es 20 Verletzte. Auch die ukrainische Hauptstadt Kiew stand am Donnerstag unter russischem Drohnenbeschuss. Getroffen wurde dabei unter anderem eine Tankstelle im Süden der Stadt. 4 Personen wurden hierbei verletzt. Drohnenalarm gab es am Donnerstag zudem auch im Nordwesten der Ukraine. Seit der Abreise der US-Unterhändler Witkow und Kushner aus Kiew am Sonntag haben sich die Luftangriffe Russlands auf das gesamte Land wieder intensiviert.
2: Peter Sawicki informierte und nun ein paar Takte Musik.

0: Es ist 4.45 Uhr.
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0: Jetzt haben wir ein ganz spezielles Thema. Was haben Taylor Swift und Insekten gemeinsam? Ab sofort eine ganze Menge. Denn der Popstar erobert jetzt auch die Insektenwelt. Und warum? Denn Insekten können ja auch bestimmte Namen erhalten. Und jetzt gibt es eine Spezies, die passt offenbar farblich zu den blonden Haaren und roten Lippen von Taylor Swift. Und so wurden sie von Forschern entsprechend benannt. Was ist damit auf sich hat, dazu Gerhard Perschke aus der ARD-Wissenschaftsredaktion.
2: Ein Forschungsteam der University of California in Riverside hat in Australien 12 bislang unbekannte Pflanzenwanzenarten beschrieben. 4 davon gehören zu einer neuen Gattung mit dem Namen Swiftiphyllos, benannt nach Taylor Swift und ihrer Fangemeinde, den Swifties. Eine Art heißt direkt Swiftiphyllos taylorae. 3 weitere tragen Namen, die auf Alben der Sängerin anspielen. Die Wissenschaftlerin Sarah Schröder schreibt in der Studie, Taylor Swift verdiene diese Ehrung wegen ihres Talents, ihrer Songtexte und der Freude, die sie vielen Menschen bereitet habe. Hinter der ungewöhnlichen Namensgebung steckt allerdings ernsthafte Forschung. Die Wissenschaftlerinnen untersuchten fast 600 Insektenexemplare aus Australien. Viele davon erwiesen sich als bislang unbekannte Arten. Insgesamt beschrieb das Team 5 neue Gattungen und 12 neue Arten. Die Tiere leben auf Casuarinengewächsen, einer in Australien weit verbreiteten Pflanzenfamilie immergrüner Bäume und Sträucher. Die nur wenige Millimeter großen Wanzen sind hellgelb und tragen rote Flecken oder Streifen. Für Sarah Schröder ist das ein passender Bezug zu Taylor Swift. Deren Markenzeichen seien blonde Haare und rote Lippen. In der Studie bezeichnet sie die Insekten deshalb sogar als blond. Der Fall zeigt auch, selbst in gut erforschten Ländern warten noch viele Arten auf ihre Entdeckung. Die untersuchten Insekten waren teilweise schon vor mehr als 20 Jahren gesammelt worden, wurden aber erst jetzt als neue Arten erkannt.
0: Auch so kann man berühmt werden. Das war Gerald Perschke aus der Wissenschaftsredaktion.
1: Kultur.
0: Der nunmehr fast 1000 Jahre alte Wandteppich von Bayeux sorgt derzeit in Großbritannien für großes Interesse, denn er wird dort zum ersten Mal ausgestellt und zwar seit gestern im British Museum. Die ersten Tickets waren binnen Minuten ausverkauft. Der Teppich schildert die Vorgeschichte und die Schlacht von Hastings im Jahr 1066. Mehr darüber von Christoph Pressel.
3: Selten begeistert ein 1000 Jahre alter Gegenstand so die Menschen. Doch die Ausstellung im British Museum war schon vor dem offiziellen Start ein echter Blockbuster. Die ersten Wochen ausverkauft. Es geht um einen 70 Meter langen Teppich aus weißem Leinen, 50 Zentimeter hoch, bestickt mit gefärbter Wolle, Motiven, die die Vorgeschichte und die Eroberung Englands durch die Normannen illustrieren. Und die entscheidende Schlacht von 1066, ein Schlüsseldatum der englischen Geschichte. Es geht um Macht, einen gebrochenen Eid und die Rivalität zweier Männer. Da ist der Normanne Wilhelm der Eroberer und der angelsächsische Edelmann Harold. Lloyd de Bear, Kurator. In einer sehr berühmten Szene legt Harold den Eid ab in der Gegenwart von Wilhelm. Harold streckt die Hände aus und berührt 2 Reliquienschreine. Doch der Schwur hält nicht lange. Zu sehen ist die Überfahrt der Soldaten aus dem heutigen Frankreich an die Südküste Englands, die Schlacht mit den fürchterlichen Details des Krieges und schließlich der Tod von Harold, der wahrscheinlich durch einen Pfeil ums Leben kam. Nun war der Weg frei für Wilhelm, den Eroberer, den englischen Thron zu besteigen. In der vergangenen Woche besuchte König Charles mit Frankreichs Präsident Macron die Ausstellung. Der Teppich ist eine Leihgabe des französischen Staates, erstmals in England ausgestellt.
4: Bayeux Tapestry tells a story familiar to most people in this country.
3: Der Teppich erzähle eine Geschichte, die die meisten Menschen in Großbritannien kennen, sagte der König. Und vor allem kennt er selbst diese Geschichte sehr gut. Immerhin ist er verwandt mit Wilhelm dem Eroberer. Über den Teppich und die Entstehungsgeschichte ist nicht viel bekannt. Lloyd de Bear. Wer den Teppich bestickt hat, wissen wir nicht genau. Wir nehmen an, dass es Frauen waren, denn in einer Quelle heißt es, dass englische Frauen international berühmt waren für ihre Fertigkeit. Wie die Arbeit ausgesehen haben mag, illustriert ein Besuch bei Mia Hansen im ostenglischen Peterborough. Die Künstlerin kniet auf dem Boden und bestickt gerade die letzten Meter einer Kopie des berühmten Werkes. Seit fast 10 Jahren arbeitet sie nun schon daran. 2005 sah sie den Originalteppich in Frankreich zum ersten Mal und war hingerissen. Meine Idee war, ein langes Projekt anzugehen. Ich liebe Stickerei, das begeistert mich, aber eben dieser eher einfache Stil. Mia Hansen nutzt Fotos als Vorlage und arbeitet mit der gleichen Technik wie vor 1000 Jahren. Es gibt hier 1 Million Pferde, aber nicht 2, die gleich sind. Man kann keine Schablone anfertigen. Das geht bis in die Details, beispielsweise der Hufe. Im nächsten Jahr will Mia Hansen das Projekt beenden. Sie denkt über eine Fortsetzung nach, denn die letzten 3 Meter des Teppichs sind verloren gegangen. Wahrscheinlich war darauf die Krönung Wilhelms zu sehen. Mia Hansen möchte dieses Stück nun selbst entwerfen, Teil 2 sozusagen.
0: Christoph Pressel war das, und von Großbritannien gehen wir jetzt einige 1000 Kilometer weiter westlich nach Dallas zu unserem Korrespondenten Carsten Kühntop, der dort den Parteitag der Republikaner verfolgt. Herr Kühntop, Parteitage in den USA sind ja eher so eine Art Pop-Veranstaltung und mit wenig Konzeptionellem versehen. Ist das jetzt 2 Monate vor den Midterms da auch der Fall oder gab es irgendwas Nennenswertes zu berichten?
5: Nein, also ein Parteitag in Amerika, das ist überhaupt nicht zu vergleichen mit Parteitagen in Deutschland. Der Parteitag der Republikaner ist jetzt nach 2 Tagen vor wenigen Minuten zu Ende gegangen mit einer Rede, einer vergleichsweise kurzen Rede von Trump nochmal zum Abschied. 20 Minuten etwa hat er angekündigt gestern, er wolle dann heute allen nur nochmal Gute Nacht sagen. Und dann hat er einen Opernsänger auf die Bühne geholt und der fing dann an, noch zu singen. Trump hat gesagt, ich bin die Politik jetzt so leid, lasst uns doch mal einfach ein bisschen Musik hören. Trump hat noch mal so eine Liste all seiner Wahlversprechen, die er erfüllt habe, aufgezählt, eine Aufzählung, hat gesagt, das kontrastiert ganz wunderbar zu dem, was vorher 4 Jahre der Peinlichkeit unter Joe Biden gewesen seien.
0: Achso, ich dachte, die wollten seinen O-Ton einspielen. Von daher habe ich ganz kurz gewartet. Macht aber nichts, Herr Kühntop, wir fahren einfach weiter fort. Kurz vorher hat ja Vizepräsident Vance gesprochen. Hat er in seiner Rede konzeptionelle Anklänge mitgebracht? Was hat er gesagt?
5: Die Rede von J.D. Vance war stark. Ich glaube, das war der vielleicht beste Redner der vergangenen 2 Tage überhaupt. Das kam ganz hervorragend an. Vance hat den Saal ordentlich eingeheizt, hat Stimmung gemacht. Er hat vielleicht nicht so das natürliche Charisma, das Trump hat. Häufig wirkt er dann auch so ein bisschen selbstzufrieden, fast auch arrogant. Aber er hat wirklich die Bühne sehr gut genutzt, um sich zu empfehlen. Sicherlich auch für höhere Aufgaben als Nachfolger von Trump, ohne sich allzu plump selbst zu empfehlen. Er hat auf jeden Fall die richtigen Register gezogen, hat die richtigen Knöpfe gedrückt und hat nochmal deutlich gemacht, worum es aus Sicht der Republikaner jetzt geht. Auf der einen Seite die Partei des gesunden Menschenverstandes, auf der anderen die Partei der Durchgeknallten. Die Partei des beispiellosen Hasses, eine neue Art extremen Hasses, den die Demokraten da pflegten, wie er sagte. Also das war, der Saal hat, ich will nicht sagen gekocht, aber das kam ganz hervorragend an. Wobei man sagen muss, auch Vance hat, wie Trump gestern Abend ja auch, Vance hat keine Anstalten gemacht, zu den Unabhängigen im Land zu sprechen, die zu adressieren, die sich vielleicht noch nicht sicher sind, wo sie ihre Stimme, wo sie ihr Kreuzchen machen möchten, sondern das war adressiert ausschließlich an die Magerbasis.
0: Können die sich das eigentlich leisten, die Republikaner, nur die eigene Basis anzusprechen und kein Angebot zu machen an die vielen Unentschlossenen, die es im Land ja auch sicherlich noch gibt?
5: Auf jeden Fall. Die Gruppe der unabhängigen Wähler, das ist die größte in den USA. Viel größer als die Gruppe der Republikaner und die Gruppe der Demokraten. Das ist eine sehr riskante Strategie, denke ich. Vor allem vor dem Hintergrund, dass Trump ja herzlich unbeliebt ist bei den Amerikanern. Nur noch 30-40% finden seine Amtsführung gut. Und in dieser Situation hat Trump als Präsident und als, wenn man so will, faktisch Chef der Republikanischen Partei beschlossen, wir werden mich in die Mitte des Wahlkampfes stellen. Es geht jetzt alles wieder um mich, um Trump. Das Kalkül dahinter ist, es gibt gerade bei den MAGAs gibt es eine Gruppe von Leuten, die wirklich nur dann wählen gehen, wenn es um die Präsidentschaft geht, wenn Trump selbst auf dem Stimmzettel steht. Bei Zwischenwahlen bleiben diese Leute in der Regel zu Hause. Trump hat sie auch heute Abend noch einmal quasi angefleht. Sie mögen doch bitte schön so tun, als wenn sein Name auf dem Wahlzettel steht, und sie mögen doch bitte schön auf jeden Fall ihre Stimme abgeben.
0: Eine riskante Strategie. Wir werden sehen, ob sie aufgeht. Vielen Dank, Carsten Kühntop, unser Korrespondent in Dallas. Und wir machen weiter im Programm.
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0: Nach der Wahl in Sachsen-Anhalt wird wieder einmal darüber debattiert, wie die anderen Parteien mit der AfD umgehen sollen und ob die Partei verboten werden soll. Bundeskanzler Merz steht dem weiter skeptisch gegenüber. Unsere Gastautorin heute ist Daniela Seperi, freie Autorin unter anderem für die Taz. Sie findet eine Prüfung sinnvoll.
6: Die Debatte über die Prüfung eines AfD-Verbotsverfahrens wird immer reflexhaft mit einem Argument abgewürgt. Ein Verbot löse doch die Probleme nicht. Das stimmt. Aber es geht am eigentlichen Punkt vorbei. Ein Parteiverbot soll schließlich keine Wohnungsnot bekämpfen oder Abstiegsängste beseitigen. Sie wird auch keine Wähler zurückgewinnen. Dafür braucht es eine gute und soziale Politik. Ein Verbotsverfahren soll lediglich klären, ob eine Partei die demokratische Grundordnung so grundsätzlich bekämpft, dass der Staat sie nicht auch noch mit öffentlichen Mitteln stärken muss. Nicht zuletzt deshalb ist eine Prüfung sinnvoll und der Vorstoß von Ministerpräsident Wüst klug. Und zwar eben nicht als reine Reaktion auf die 43,8% für die AfD in Sachsen-Anhalt, sondern als Reaktion auf das, was diese Partei politisch vertritt und tatsächlich tut. Die Wahlurne entscheidet darüber, wer politische Macht bekommt, aber nicht, ob eine Partei über dem Grundgesetz steht. Wer sagt, ein Verbotsverfahren sei undemokratisch, verwechselt Demokratie mit Beliebigkeit. Die wehrhafte Demokratie hat Regeln, gerade weil sie aus der deutschen Geschichte gelernt hat, dass Demokratie sich nicht darauf verlassen kann, dass ihre Gegner irgendwann freiwillig demokratisch werden. Eine Demokratie muss nicht neutral ihrer Abschaffung gegenüber sein.
0: Gudula Geuter vom Deutschlandfunk hingegen hält ein Verbotsverfahren nicht für den richtigen Weg.
7: Der Erfolg der AfD in Sachsen-Anhalt mag viele Hintergründe haben, vor allem aber zeigt er, sehr viele Wählerinnen und Wähler in dem Land vertrauen den amtierenden politischen Akteuren nicht mehr. Was für ein Signal ist es da, die erfolgreichste Partei verbieten zu wollen, und zwar besonders dringlich, weil sie erfolgreich ist. Für die nächsten Wahlen dürfte das Vertrauen weiter untergraben, zumal ein Verfahren sehr lang dauern dürfte.
0: Die FAZ fragt, welche Mittel dem Bund bleiben, falls eine AfD-Landesregierung in Sachsen-Anhalt Gesetze missachten sollte.
8: Sollte eine AfD-Regierung nur den eigenen Regeln folgen wollen und wider Landesverfassung, Grundgesetz und Gerichtsentscheidungen handeln, ist auch an den im Grundgesetz vorgesehenen Bundeszwang zu denken. Dass er bisher in der Staatspraxis keine Rolle spielte, liegt daran, dass die Bundestreue bisher zur DNA aller Parteien gehörte, die Landesregierungen stellten. Dafür gibt es keine Garantie. Genau deshalb schufen die Väter und Mütter des Grundgesetzes als Antwort auf den totalitären zentralistischen NS-Staat und zugleich in deutscher Tradition einen echten Bundesstaat. Der so gern belächelte deutsche Föderalismus ist nämlich auch eine Form der Gewaltenteilung.
0: Der Spiegel meint, der Zeitpunkt des AfD-Verbotsvorstoßes wirke wie ein parteipolitischer Racheakt.
8: Er ist das Ergebnis eines Scheiterns. Die Vorstellung, politisch immer weiter auf die AfD zuzugehen, dämme sie ein, hat nicht den erhofften Effekt gebracht. Im Gegenteil, die AfD wurde immer stärker. Wer ein Parteiverbot prüfen lassen will, muss zeigen, dass es um die Demokratie geht, nicht um die eigene Wahlniederlage.
0: Das waren die Standpunkte, zusammengestellt heute von Betül Sarikaya.

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1: Um 5 Uhr mit Wolfgang Berger. In den USA wird heute der knapp 3000 Opfer der Terroranschläge vom 11. September 2001 gedacht. Terroristen des islamistischen Netzwerks Al-Qaida hatten damals 4 Passagierflugzeuge entführt. 2 davon steuerten sie in das World Trade Center in New York. Von dort berichtet Martin Ganselmeier.
2: Die Stadt, die sonst niemals schläft, hält heute inne. Schon in den vergangenen Nächten strahlten 2 gewaltige Lichtsäulen in den Nachthimmel über Manhattan. Genau dort, wo früher das World Trade Center stand. Knapp 3000 Lichtdrohnen, eine für jedes Opfer der Terroranschläge, ließen die beiden Türme wieder auferstehen. Während US-Präsident Donald Trump in Washington bleibt und eine Rede am Pentagon hält, kommen alle noch lebenden Ex-Präsidenten zur zentralen Gedenkfeier mit den Opferangehörigen zum 9/11-Mahnmal in Manhattan.
1: Der Vorsitzende der Innenministerkonferenz Grote unterstützt den Vorstoß von Nordrhein-Westfalens Ministerpräsident Wüst, die Voraussetzungen für ein AfD-Verbotsverfahren zu prüfen. Eine Bund-Länder-Arbeitsgruppe wäre der nächste logische Schritt, um alle relevanten Erkenntnisse und Materialien zusammenzuführen, sagte Hamburgs Innensenator dem Kölner Stadtanzeiger. Wüst hatte nach dem klaren Wahlsieg der AfD in Sachsen-Anhalt die Einberufung einer solchen Arbeitsgruppe vorgeschlagen. Beim Thema Parteiverbot warnte er allerdings gleichzeitig vor Schnellschüssen. Im Jemen haben die vom Iran unterstützten Houthi-Rebellen die Kontrolle über die Hafenstadt Mokka übernommen. Die Stadt liegt rund 80 Kilometer von der Meerenge Bab al-Mandab entfernt, einer strategisch wichtigen Wasserstraße zwischen dem Roten Meer und dem Golf von Aden. Üblicherweise passieren etwa 12% des weltweiten Warenverkehrs diese Route. In der Fußball-Champions League hat RB Leipzig sein erstes Spiel der Ligaphase mit 1:4 beim italienischen Club AC Como verloren. Mit einem klaren Sieg ist dagegen der FC Bayern gestartet. Die Münchner schlugen Bodø Glimt aus Norwegen mit 5:0. Aus der Sportredaktion Jan Möller.
3: Eine Halbzeit lang fehlte den Bayern ein bisschen was. Die Zielstrebigkeit, das Glück, 0:0 stand es zur Pause gegen den Außenseiter vom Polarkreis. Aber dann, Musiala kurz nach dem Seitenwechsel mit der Führung, dann danach lief es bei den Münchnern. Kane, Davis und zweimal Ulisse trafen noch. 5:0, eine ganz klare Sache. Und das war es auch bei RB Leipzig in Como, wobei da der Bundesligist unterlegen war, taktisch und auch spielerisch. Als Maximovic nach einer knappen Stunde für die Leipziger traf, hatten die Italiener schon 3 Tore erzielt. Das 4. für den Champions-League-Neuling fiel dann kurz vor Schluss.
1: Das waren die Nachrichten. Das Wetter in Deutschland. Tagsüber längere freundliche Abschnitte, von Nordwesten her Schauer und einzelne Gewitter. Höchstwerte 17 bis 25 Grad. Am Samstag häufig trocken bei 19 bis 28 Grad. Es ist 5:03 Uhr.
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4: Die A1 Bremen Richtung Osnabrück ist zwischen Dreieck Stur und Wildeshausen Nord wegen einer Nachtbaustelle noch bis 6 Uhr gesperrt. A99 München Nord Richtung München Südwest, da ist im Tunnel Allach nach Auslösung der Höhenkontrolle die Fahrbahn gesperrt. Die A516 Abzweig Oberhausen ist zwischen Kreuz Oberhausen und Oberhausen Sterkrade wegen Bauarbeiten bis 5 Uhr gesperrt, Umleitungen sind ausgeschildert. Und die Schnellstraße B236 Schwerte-Lünen ist zwischen Westfalendamm und Dortmund-Wambel in beiden Richtungen wegen Tunnelarbeiten noch gesperrt. Soweit der Verkehr. Ihnen eine gute Fahrt.
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4: Wie immer vom Norddeutschen Rundfunk in Hamburg. Im Studio ist Detlef Karg. Guten Morgen. 25 Jahre her ist der Anschlag des 11. September in New York. Viele Menschen erinnern sich noch genau an diesen Tag, wissen noch, wo sie da waren, als sie auch die Bilder im Fernsehen sahen. Diese Erinnerungen haben sich bei vielen eingebrannt. Ganz besonders, wenn man auch persönlich betroffen war an diesem Tag, sich vielleicht auch um Verwandte oder Kollegen in den USA sorgte. Unsere Autorinnen Konstanze Nastarowitz und Charlotte Horn porträtieren eine Frau aus Hamburg, die an diesem Tag um ihren Bruder bangte.
5: Sie weiß noch genau, wie das Wetter war an diesem 11. September im Jahr 2001.
6: Es hat geschüttet. Es hat so geschüttet in Hamburg.
5: Überhaupt hat sich bei Sibylle Dirks aus Hamburg so ziemlich jedes Detail eingebrannt. wie sie im Auto auf dem Weg zum Supermarkt das erste Mal vom brennenden World Trade Center hört.
7: Ich gucke jetzt direkt da drauf in einer Entfernung von etwa 3-4 Kilometern. Es brennt von mir aus gesehen der rechte Turm.
5: Und wie sie anschließend völlig aufgelöst in den Supermarkt geht, versucht irgendwie mit dem Alltag weiterzumachen. New York, das ist nicht einfach irgendein Ort am anderen Ende der Welt für Sibylle Dirks. Ihr jüngerer Bruder Christian, der lebt in den USA. Der Bericht im Radio macht ihr Angst. Herzklopfen, sagt sie. Aber sie versucht, sich zu beruhigen. Christian, der lebt ja in San Francisco, ganz woanders. Sie ruft trotzdem sicherheitshalber ihre Mutter an.
6: Hab gesagt, Mama, hast du schon gehört? Und in New York, das ist ein ganz schreckliches Unglück passiert. Und da sagt meine Mutter, oh Gott, Christian ist in New York.
5: Ausgerechnet New York. Ausgerechnet jetzt. Sibylle erfährt, Christian hat beruflich in New York zu tun. Er arbeitet für eine Softwarefirma. Den ganzen Tag über wartet Sibylle auf ein Lebenszeichen, verfolgt wie so viele Menschen die Bilder im Fernsehen, sieht die brennenden Wolkenkratzer des World Trade Centers einstürzen.
6: Und habe ich noch so gedacht, hoffentlich ist dein Bruder da nicht drin.
5: Irgendwie findet sie trotzdem noch Schlaf in dieser Nacht, sagt sich immer wieder, der Christian, der ist doch ein Glückskind. Doch am nächsten Morgen dann der Anruf.
6: Christian ist da drin, im Nordturm.
5: Im Nordturm des World Trade Centers. Dem Turm mit den 110 Stockwerken, in denen eines der von Al-Qaida entführten Flugzeuge hineingeflogen ist.
6: Da musste ich mich erstmal hinsetzen. Da fängt man an zu zittern. Ich habe nicht geweint, aber das war so unbegreiflich. So dieser Satz, Christian ist da in dem Nordturm.
5: Später erfährt Sibylle, Christian war für eine Messe im World Trade Center. Im 106. Stock muss er gewesen sein, das weiß sie mittlerweile. Auf einem Foto in der Zeitung hat sie das Stockwerk mit einem Stift eingekreist. Diese Info ist alles, was sie hat.
6: Nichts, keine Zelle. Keine Zelle ist von ihm übrig geblieben. Und das finde ich heute noch erschütternd. Ganz furchtbar.
5: In den Tagen danach fährt sie zum Trauern immer wieder an das amerikanische Generalkonsulat an der Hamburger Alster. Ein Ort, an dem sich damals viele erschütterte Hamburgerinnen und Hamburger versammeln, ohne zu wissen, dass eine von ihnen gerade ihren Bruder verloren hat. Mittlerweile ist Christians Tod 25 Jahre her. Viele Erinnerungen sind wegsortiert in Aktenordnern und Fotoalben. Aus dem Schicksalsschlag hat Sibylle Dirks eine Konsequenz für sich gezogen.
6: Wenn ich etwa einen Plan habe, einen Wunsch, dann mache ich das sofort. Ich warte nicht mehr. Das habe ich mir wirklich abgewöhnt, auf irgendwas zu warten. Ich mache, wenn mir etwas wichtig ist, mache ich es zeitnah. Das ist meine Lehre aus dem 11. September.
5: An ihren kleinen Bruder Christian muss sie trotzdem noch oft denken. Zum Beispiel, wenn seine Lieblingsband im Radio läuft.
4: Wie eine Hamburgerin vom Tod ihres Bruders erfuhr. Der Schock vom 11. September. Heute vor 25 Jahren standen auch im Bundestag in Berlin die Abgeordneten fassungslos vor den Fernsehbildschirmen, wie viele andere Menschen. Es war eine Zeitenwende für die damalige rot-grüne Bundesregierung. Nach dem ersten Schock kamen sie dann schnell ins Handeln. Sie schnürte zwei Sicherheitspakete und beschloss Deutschlands Beteiligung am Einsatz in Afghanistan. Jakob Meyer blickt zurück.
8: Der 11. September 2001 fällt auf einen Dienstag. Am frühen Nachmittag gibt Bundeskanzler Gerhard Schröder mit Ungarns Regierungschef Viktor Orban eine Pressekonferenz zur EU-Osterweiterung. Nebenan im Bundestag ist auch vor 25 Jahren Haushaltswoche.
9: Ich saß im Plenum des Deutschen Bundestags und war darauf vorbereitet, in wenigen Minuten eine Rede zu halten, als diese Nachricht kam.
8: Sagt der FDP-Abgeordnete Max Stadler damals.
9: Die Debatte wurde dann abgebrochen. Man hat natürlich über Fernsehen das fürchterliche Geschehen verfolgt und es war nicht daran zu denken, einfach zur Tagesordnung überzugehen.
8: Fassungslos sitzen Abgeordnete, Ministerinnen und Minister in ihren Büros vor den Bildern von CNN aus New York. 3 Stunden später tritt der Bundeskanzler im Kanzleramt vor die Presse. Draußen hängen die Flaggen schon auf Halbmast.
10: Dies ist eine Kriegserklärung gegen die gesamte zivilisierte Welt. Ich habe dem amerikanischen Präsidenten George Bush die uneingeschränkte Solidarität Deutschlands zugesichert.
8: Der erste Schock sitzt tief bei Regierung und Opposition, CDU-Chefin Angela Merkel.
11: Es ist ein tiefer Einschnitt für die demokratische Welt.
8: Für Deutschland sehen die Fachleute keine konkrete Gefahr. Trotzdem kreisen Hubschrauber über dem Regierungsviertel, Panzersperren werden errichtet. Vor den Botschaften Israels und der USA ziehen noch mehr Polizisten auf. In München muss Bayerns Innenminister Günther Beckstein entscheiden, ob er das Oktoberfest abblasen soll.
11: Ich habe mich entschlossen, trotz mancher anderer Bedenken zu sagen, jawohl, unter Sicherheitsaspekten kann es durchgeführt werden.
8: In den ersten Wochen nach den Anschlägen vermittelt die Politik ein seltenes Bild. Sie rückt im Kampf gegen den Terrorismus zusammen. Bundesinnenminister Otto Schily von der SPD festigt sein Image als roter Sheriff.
12: Mit Entschlossenheit, Klarheit und Festigkeit werden wir den Kampf gegen den Terrorismus gewinnen. Davon bin ich fest überzeugt.
8: Die rot-grüne Bundesregierung ist sich mit Union und FDP über schärfere Maßnahmen einig. Das Religionsprivileg im Vereinsrecht fällt. Mitglied oder Unterstützer ausländischer Terrorgruppen zu sein, wird strafbar. Banken müssen Ermittlern mehr Auskünfte erteilen, um das Geldsammeln für verdächtige Organisationen zu erschweren. Polizei, Nachrichtendienste und Bundeswehr bekommen 2300 neue Stellen. Im Gegenzug erhöht die Bundesregierung die Tabak- und die Versicherungssteuer. Eine breite Debatte über Einschnitte in Bürgerrechte bleibt unter dem Eindruck der Anschläge aus. Law and Order sind sozialdemokratische Werte, sagt Innenminister Schily.
12: Der Datenschutz darf nicht zur Behinderung von Kriminalitätsbekämpfung oder zur Terrorismusbekämpfung führen.
8: Die uneingeschränkte Solidarität, die Bundeskanzler Schröder den USA zugesichert hat, bedeutet auch, die Bundeswehr beteiligt sich an dem von Washington ausgerufenen Krieg gegen den Terror in Afghanistan. Verteidigungsminister Peter Struck erklärt,
13: die Sicherheit der Bundesrepublik Deutschland wird auch am Hindukusch verteidigt.
8: Damit beginnt für die Bundeswehr ein Auslandseinsatz, der mit zeitweise über 5000 beteiligten Soldaten der bisher größte werden wird und mit 59 Toten auch der verlustreichste. Was gut 20 Jahre später der russische Überfall auf die Ukraine für die Ampel, das ist der 11. September 2001 für die rot-grüne Bundesregierung. Sie muss die deutsche Sicherheits-, Außen- und Verteidigungspolitik angesichts einer bis dahin unbekannten Bedrohung völlig neu ausrichten. Die Welt danach ist nicht mehr dieselbe wie die Welt davor. Eine Zeitenwende.
4: Jakob Meyer informierte.
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4: Und wir blicken auf heute Freitag, den 11. September im Westen und Nordwesten. Gegen Abend auch in der Mitte wolkig bis stark bewölkt und örtlich etwas Regen oder einzelne Schauer. Auch im südöstlichen Bayern gibt es noch gebietsweise Regen am Anfang. Später ist es dann trocken. Im übrigen Deutschland sonnig und überwiegend trocken. Höchstwerte 19 bis 24 Grad, im Rheingau bis 25 Grad. Und die Temperaturen deutscher Städte zur Stunde in Kiel 10 Grad, Hamburg 9 Grad, auch in Rostock 9 Grad, Hannover 10 Grad, Berlin 11 Grad, Kassel 6 Grad, in Münster 11 Grad, Köln 10 Grad, Frankfurt am Main 9 Grad, Erfurt 7 Grad, Saarbrücken 9 Grad, Nürnberg 9 Grad und auch in Dresden 9 Grad, Stuttgart meldet 10 Grad, Freiburg 9 und München 13 Grad. Und der Blick auf die Uhr sagt uns 5.13 Uhr.
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4: Heute geht im Bundestag die Debatte um den neuen Haushalt ihrem Ende entgegen. Und da wartet an diesem Vormittag der finanziell dickste Brocken im Haushalt. Es geht um den Etat für Arbeit und Soziales. Rund 200 Milliarden Euro sind hier im kommenden Jahr eingeplant. Ministerin Baas hat trotz dieser hohen Summe nur wenig Handlungsspielraum. Denn das Geld wird vor allem für die Zuschüsse zur Rentenkasse und für die Grundsicherung benötigt. Der Reformdruck ist groß. Der Druck auf die Ministerin ebenfalls. Aus Berlin Dagmar Pepping.
14: Bärbel Baas haut so leicht nichts um. Schlechte Umfragewerte für die SPD im Bund, schwache Ergebnisse bei Landtagswahlen, zuletzt in Sachsen-Anhalt, dazu eine sehr unbeliebte schwarz-rote Bundesregierung. Die Arbeits- und Sozialministerin und SPD-Chefin duckt sich trotz der schlechten Lage nicht weg.
15: Alle gucken mich an, dann mache ich das zuerst.
14: Baas am Tag nach der Schockwahl in Sachsen-Anhalt, nachdem ihr und ihrem Co-Vorsitzenden Lars Klingbeil die Frage gestellt worden war, ob sie noch an eine Wende für die Koalition mit CDU-Kanzler Merz glauben. Ihre Antwort: Ein Weiter-so kann es nicht geben.
15: Wir haben uns für Reformen entschieden, weil sie notwendig sind, damit unsere sozialen Sicherungssysteme auch in Zukunft bestehen können und die Wirtschaft wieder in Schwung kommt. Aber wir dürfen die Sozialreform nicht gegen die Menschen machen.
14: Was heißt das konkret für das Regierungshandeln in den kommenden Monaten? Fühlen sich die Sozialdemokraten noch gebunden an die 33 Vorschläge der Rentenkommission? Vorschläge, die Baas bei der Vorstellung noch als Gesamtkunstwerk bezeichnet hatte. Pascal Reddig, der für die CDU in der Rentenkommission mitgearbeitet hat, warnt davor, die Reformen in Frage zu stellen.
16: Bei der Rente ist es so, dass die Beiträge, wenn wir jetzt nichts tun, immer weiter steigen würden, das Rentenniveau sinken. Wir wollen es umkehren mit der Rentenkommission, haben wir einen Vorschlag gemacht, wie wir es vor allem schaffen können, dass das Rentenniveau wieder steigt, gerade mit der Kapitalrente, wie die Menschen besser absichern und es auch wieder eine gute Perspektive in der Rentenpolitik gibt.
14: Bereits jetzt überweist der Bund jedes Jahr riesige Summen an die Rentenversicherung, um das System zu stabilisieren. 132 Milliarden Euro sind dafür im Etat vorgesehen. 5 Milliarden mehr als im Jahr zuvor. Nächstgrößter Haushaltsposten, die Ausgaben für die Grundsicherung, das ehemalige Bürgergeld mit fast 51 Milliarden Euro. Fast so viel wie 2026. Deutlich nach oben gehen die Zuschüsse für die Bundesagentur für Arbeit. Eine Folge der steigenden Arbeitslosigkeit im Land. Rente, Grundsicherung, Arbeitsmarkt, alles dicke Brocken auf dem Tisch von Bärbel Baas. Der dickste, die Zukunft der Rente. Im Herbst soll die Arbeits- und Sozialministerin erste Gesetzentwürfe vorlegen. Kritiker aus Reihen der Union werfen Baas vor, sie lasse sich, nicht nur bei diesem Thema, viel Zeit. Baas und ihre SPD wollen mit der Union vor allem noch mal über die abschlagsfreie Rente nach 45 Beitragsjahren sprechen. Die Rentenkommission hatte deren Abschaffung vorgeschlagen. Baas will Planungssicherheit für kommende Rentnerjahrgänge.
15: Wir müssen uns aber natürlich damit auseinandersetzen, wie wir das gestalten wollen. Und ich bin meinerseits gesprächsbereit und ich fordere das an den Stellen, die ich jetzt gerade genannt habe, auch ein, um den Menschen Sicherheit zu geben.
14: Eines ist sicher. Bärbel Baas muss liefern. Vor allem für die eigenen Leute in der SPD. Denn Baas ist als Parteichefin nicht mehr unumstritten. Genau wie ihr Co-Vorsitzender, Finanzminister Lars Klingbeil. Über das Ministerium von Baas ist unter Sozialdemokraten zu hören, aus dem Haus mit seinem großen Apparat komme wenig. Baas verwalte vor allem. Sollten auch die Landtagswahlen in Mecklenburg-Vorpommern und Berlin enttäuschende Ergebnisse für die SPD bringen, könnte sich der Unmut über beide, Baas und Klingbeil, entladen.
4: Und Unmut gibt es auch mit den beiden großen Volksparteien, der CDU und der SPD im Ganzen. Sie waren die politischen Schwergewichte in Deutschland. Sie stellten Kanzler, prägten Regierungen, auch teils mit der FDP, und konnten große Teile der Gesellschaft hinter sich versammeln. Aber die politische Landschaft hat sich verändert und tut das auch weiterhin. Diese Volksparteien verlieren Wählerinnen und Wähler, während die AfD immer stärker und bald selbst zu einer Volkspartei offenbar wird. Haben CDU und SPD ausgedient? Das wurde gestern Abend in der ARD-Sendung Mitreden besprochen mit Hörerinnen und Hörern aus ganz Deutschland. Und mein Kollege Marius Rudolph hat Stimmen und Reaktionen zusammengefasst.
17: Während die AfD bei der Landtagswahl in Sachsen-Anhalt mit fast 44% ein Rekordergebnis gefeiert hat, sind die Volksparteien deutlich abgewählt worden. Die CDU hat sich in der Wählergunst mehr als halbiert auf nur noch knapp 17%. Die SPD erreichte nur einen einstelligen Wert. Mario Reichert aus Halle an der Saale hat dafür eine einfache Erklärung.
18: Also die SPD oder die CDU, die sind doch gar nicht mehr vorhanden. Die waren hier im Wahlkampf gar nicht. Also ich habe sie in Halle überhaupt nicht gesehen. Dass die CDU und die SPD so abgestürzt sind, das ist ganz normal. Die sind einfach abgehoben, die leben in einer Blase, die wissen ja nicht mehr, was hier unten überhaupt abgeht.
17: Auch für Walter Wesser aus Berlin sind CDU und SPD keine Volksparteien mehr.
19: Ich denke, dass die Parteien ausgedient haben, weil sie nicht mehr in der Lage sind, die Probleme der Gesellschaft zu lösen.
17: Nadine Kleinen aus Recklinghausen macht das vor allem daran fest, dass die CDU und die SPD zu weit von den Menschen entfernt seien. Sie fordert die Parteien auf, es in dieser Hinsicht der AfD nachzumachen.
20: Was die AfD macht, ist, die geht unters Volk. Die geht aufs Volk zu und sprechen mit den Wählern höchstpersönlich. Und das sollten bitte alle Parteien machen. Alle Parteimitglieder, alle Wahlkandidaten sollten auch wirklich mit den Bürgern sprechen, fragen, was sind eure Probleme und Sorgen und Nöte und Wünsche? Was möchtet ihr denn?
17: Auch Niven Winter aus Rostock meint, dass CDU und SPD nahbarer für die Menschen in Deutschland werden müssen. Aber nicht nur das, er wünscht sich auch eine lebendigere Debattenkultur.
2: Zum Beispiel die AfD schafft es ja regelmäßig, dass Debatten sehr stark emotional geführt werden und die Volksparteien, so CDU, SPD, kontern dann oft sehr trocken mit Fakten. Und ich glaube, wenn man das ein bisschen emotionaler hinkriegen würde, um die Leute auch abzuholen, dann hätte man noch mehr Wahlerfolge.
17: Daniel Nöchel aus Walterstadt in Hessen ist der Meinung, dass das alleine nicht reichen wird. Er findet, dass die alten Volksparteien mehr auf soziale Medien setzen müssen. Zum Beispiel Wahlprogramme kürzer zusammenfassen und in Instagram-Reels vorstellen.
21: Und weil zum Beispiel bei der letzten Wahl von Robert Habeck so gut fand, dass er auch bei YouTubern, Influencern vorbeigegangen ist, großen Influencern, um dann dort das Parteiprogramm von den Grünen vorzustellen. Das müssten die Volksparteien, vor allem die CDU und die SPD, viel mehr machen. Weil sonst kriegt man den Fuß gar nicht bei den jungen Leuten mehr in die Tür.
17: Und ist die AfD nun eigentlich dabei, eine Volkspartei zu werden? Mario Reichert aus Halle hat auch hier eine klare Meinung.
18: Im Osten auf jeden Fall. Da bin ich mir sehr sicher. Man schaut da bloß auf die Ergebnisse bei den letzten Landtagswahlen nach Thüringen oder nach Sachsen. Aber selbst in den alten Bundesländern ist die AfD nicht schlecht. Also ich denke mir, die wird Volkspartei, ja.
17: Der Politikwissenschaftler Thorsten Faas, der in der Sendung ebenfalls zu Gast war, ist davon noch nicht vollständig überzeugt. Die jüngsten Wahlergebnisse sprechen zwar dafür, was der AfD zur Volkspartei aber noch fehle, sei eine gewisse Dauerhaftigkeit dieser Ergebnisse.
4: Marius Rudolph informierte über diese Zusammenfassung von Mitreden Deutschland diskutiert. Am kommenden Montag gibt es wieder eine neue Gelegenheit zum Mitreden. Dann vielleicht mit Ihnen. Das Thema dann schon wieder ein PISA-Schock. Was haben Deutschlands Schulen verschlafen? Mehr Infos unter www.mitredenard.de. Es gibt bei uns weiterhin zu wenig Ärzte. Mediziner aus dem Ausland könnten da helfen. Laut bayerischem Gesundheitsministerium hat sich die Zahl solcher Anträge in den vergangenen Jahren in dem Bundesland vervierfacht. Aber das Anerkennungsverfahren dort ist kompliziert, berichtet Katrin Buhlmann an einem Beispiel aus Bayern.
22: Mehr als 4 Jahre hat Mehmet Tekinsoy gekämpft, gewartet und gehofft, um in Bayern als in der Türkei ausgebildeter Facharzt für Mikrobiologie, Virologie und Infektionsepidemiologie arbeiten zu können, hat er Briefe an die zuständigen Behörden geschrieben, Dokumente eingereicht, bei Absagen Widerspruch eingelegt.
23: Das ist natürlich enttäuschend, was ich bisher erlebt habe.
22: In Bayern sind für die Anerkennung von Ärzten aus Nicht-EU-Ländern 2 Instanzen zuständig. Die Regierung von Oberbayern für ganz Bayern für die Approbation, also für die Berechtigung als Arzt zu arbeiten, und die Landesärztekammer für die Facharztausbildung. Die Approbation hat Mehmet Tekinsoy nach 1,5 Jahren erhalten. Die Landesärztekammer aber verweigert ihm den Facharzt. Die Begründung, sie akzeptieren sein nachgeholtes Chirurgiepraktikum nicht. Er solle nochmal eine 5-jährige Facharztweiterbildung in Deutschland machen, erzählt der 34-Jährige. Das hat er abgelehnt.
23: Am Ende habe ich erfahren, dass die Bayerische Landesärztekammer meinte, dass ihr Hände gebunden seien, weil diese Heilberuferkammergesetz einfach so ist.
22: Die Folge? Mehmet Tekinsoy hat als Assistenzarzt in der Virologie am Klinikum der TU München gearbeitet und nicht als Facharzt. Der BR hat erneut bei der Bayerischen Landesärztekammer nachgefragt. Die antwortet nur schriftlich.
24: Ärztinnen und Ärzte aus Drittstaaten müssen, ebenso wie inländische Ärztinnen und Ärzte, die in der Weiterbildungsordnung festgelegten inhaltlichen und zeitlichen Anforderungen erfüllen. Diese dienen der Sicherstellung eines einheitlich hohen Qualifikationsniveaus im Interesse der Patientensicherheit.
22: Man setze sich aber dafür ein, dass das Verfahren vereinfacht und beschleunigt werde, schreibt die Bayerische Landesärztekammer weiter. Auch das bayerische Gesundheitsministerium sieht das Problem und hat bereits Maßnahmen ergriffen, teilt das Gesundheitsministerium auf BR-Anfrage mit.
24: Zum Beispiel wurde das Informationsangebot zum Berufszulassungsverfahren verbessert. Zudem finden sich Hinweise auf unterschiedliche Beratungsangebote sowohl im Bayern-Portal als auch auf der Homepage der Regierung von Oberbayern.
22: Das alles hat Mehmet Tekinsoy nicht geholfen. Er hat einen Behördenmarathon durchlaufen, denn er wollte als Facharzt und nicht als Assistenzarzt arbeiten. Der 34-Jährige geht zurück in die Türkei, zusammen mit seiner Frau, auch Ärztin. Beide haben dort schnell eine Stelle als Fachärzte gefunden. Er bereut seine Zeit in Deutschland aber nicht.
23: Ich habe viel gelernt.
22: Mehmet Tekinsoy ist nicht der einzige ausländische Arzt, der Bayern verlässt. Auch andere Kollegen gehen, erzählt er. Sie wechseln in ein anderes Bundesland. Dort wird, laut Marburger Bund und Experten für Medizinrecht, der Facharzt unkomplizierter anerkannt als in Bayern.
4: Katrin Bohlmann informierte.
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3: Mit Stefanie Lavoie. Der FC Bayern München ist mit einem demonstrativen 5:0 in die Ligaphase der Champions League gestartet. Gegner Bodø Glimt aus Norwegen hatte am Abend in der Allianz Arena nicht allzu viel zu vermelden. André Siems war dabei.
5: Das war eine absolute Ansage des FC Bayern München, der sich in den ersten 45 Minuten noch schwer getan hat. In der 35. gab es einen Schuss von Kimmich an dem Pfosten. Davor noch eine dicke Chance von Musiala und Diaz, aber mit einem 0:0 ging es in die Pause. Zweite Halbzeit, die Bayern griffiger, bissiger, mit mehr Tempo. 47. 1:0 Musiala. Nach einer guten Stunde machte Kane das 2:0. In der 77. 3:0 Davis. In der 83. 4:0 Ulisse mit einem Traumtor aus 20 Metern links in den Winkel. Und dann dezimierte sich Bodø auch noch zwei Minuten vor dem Ende. Rot für Björtuft. Und damit war eigentlich eh schon alles gelaufen. Die Bayern in der Nachspielzeit noch mit dem 5:0 von Ulisse wieder links oben ins Eck rein. Es war ein Feuerwerk. Und die Bayern zeigen, dass auch in dieser Saison mit ihnen zu rechnen sein wird. 5:0 am Ende gegen Bodø Glimt.
3: Weniger optimal lief der Auftakt für Leipzig. RB ging beim 1:4 in Como unter. Thomas Kunze, wie konnte das passieren?
6: Hier ist das heute schon echt eine Riesenschelle oder auch das Koma in Como, weil einfach noch viel zu wenig stimmt und zusammenpasst im Spiel in der Mannschaft von Martin de Michelis. Heute mit vielen Neuen begonnen, El Ainaoui noch nicht eingespielt, Christopher Nkunku nicht eingespielt, Maximovic, Startelfdebüt in der Champions League, der macht zwar das Tor, aber das kriegen sie irgendwie auch halb geschenkt, zumindest den Ballgewinn. Es passt einfach nicht, das Spiel mit dem Ball passt nicht, die Intensität hat auch nicht gestimmt und Como hat es wirklich richtig clever und gut gespielt. Und das tut richtig weh für RB Leipzig beim Champions League Neuling. 4 Gegentore. Autschi.
3: Am Sonntag geht's für beide in der Bundesliga weiter. Leipzig empfängt den HSV. Bayern spielt in Elversberg. Deutschlands Basketballerinnen schreiben Geschichte und stehen erstmals im WM-Halbfinale. In der Runde der letzten 8 besiegten die DBB-Frauen in Berlin Europameister Belgien. Erstens überraschend und zweitens deutlich mit 93:74. Nun winkt dem Team um Frieda Bühner die erste Medaille überhaupt.
7: Es ist total verrückt. Ich meine, unter den 4 besten Teams der Welt ist schon crazy. Also ich bin einfach total stolz aufs Team. Ich glaube, das war so eine krasse Teamleistung heute. Und ich glaube, das heute können wir den Abend genießen.
3: Im Halbfinale am Samstag um 16.30 Uhr trifft Team D auf Frankreich. Das zweite Halbfinale bestreiten Titelverteidiger USA und Spanien. Auftaktsieg für die deutschen Volleyballer bei der EM in Rumänien. Im ersten Gruppenspiel holte das DVV-Team einen 3:1 Erfolg gegen die Türkei. Nächster Gegner ist heute Nachmittag Lettland. Das Ziel heißt EM-Viertelfinale. Die Füchse Berlin haben ihr erstes Champions-League-Spiel der Saison souverän gewonnen. Beim serbischen Vertreter Partizan siegte der Champions-League-Finalist von 2026 mit 44:33. Auch Melsungen ist mit einem 33:31 Sieg gegen den nordmazedonischen Club Vardar erfolgreich gestartet. Derweil konnte sich Flensburg-Handewitt durch den 39:30 Erfolg in Lemgo die Tabellenführung der Handball-Bundesliga sichern. Eisenach schlug Bietigheim 31:25. 9 Tage lang jagten die Yachten quer über den Atlantik von New York ins französische Lorient. Das Ocean Race Atlantic ist beendet. Der Hamburger Segler Boris Herrmann wurde 4. und verpasste damit das Podium knapp. Nach dem Sprint über den Atlantik geht's für Herrmann mit der Einhandregatta Route du Rhum weiter. Ab dem 1. November macht er sich als Solist auf den Weg von Saint-Malo in Frankreich nach Pointe-à-Pitre ins karibische Guadeloupe.
4: Soweit Stefanie Lavoie und der Sport.
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1: um gleich 5.29 Uhr mit Wolfgang Berger. In den USA wird heute an die Terroranschläge vom 11. September vor 25 Jahren erinnert. Die zentrale Gedenkfeier findet an dem New Yorker Mahnmal statt, an dessen Stelle früher das World Trade Center stand. Aus der Nachrichtenredaktion Peter Eichenberg.
9: Bei der Zeremonie wollen alle noch lebenden früheren US-Präsidenten und andere Politiker parteiübergreifend der fast 3000 Todesopfer der Anschläge gedenken. Angehörige verlesen dabei die Namen der Toten. Präsident Trump hat außerdem eine Rede im Pentagon bei Washington angekündigt, dem Hauptsitz des Verteidigungsministeriums. Am 11. September 2001 hatten Islamisten des Terrornetzwerkes Al-Qaida Passagierflugzeuge gekapert und sie in die Zwillingstürme des World Trade Centers sowie ins Pentagon gesteuert. Eine vierte Maschine stürzte in Pennsylvania ab, nachdem die Passagiere Widerstand gegen die Entführer geleistet hatten.
1: Nach dem schlechten Abschneiden deutscher Schüler bei der neuen PISA-Studie geht die Diskussion über Konsequenzen weiter. Der Ministerpräsident von Rheinland-Pfalz, Schnieder, kündigte Tests für 4,5-Jährige an. Wenn Kinder in die Grundschule kämen, müssten sie Deutsch sprechen können und bestimmte Fähigkeiten beherrschen, sagte der CDU-Politiker dem Redaktionsnetzwerk Deutschland. Grünen-Chefin Brandner forderte in der Rheinischen Post, das sogenannte Kooperationsverbot in der Bildungspolitik abzuschaffen. Es besagt, dass der Bund auf die Bildungspolitik der Länder keinen Einfluss ausüben darf. Die Vorsitzenden der Expertenkommission zum Schutz von Kindern und Jugendlichen in der digitalen Welt übergeben heute ihren Abschlussbericht an Bildungs- und Familienministerin Prien. Ende Juni hatte die Kommission bereits 56 Empfehlungen für eine Gesamtstrategie vorgestellt. Sie schlagen unter anderem eine Mindestaltersgrenze von 13 Jahren für die Nutzung von Social-Media-Angeboten vor. Prien will dazu in den kommenden Wochen einen Gesetzentwurf vorlegen. Der oberste Gerichtshof der USA hat erneut einen Vorstoß zurückgewiesen, die Wahlkreisgrenzen im Bundesstaat Missouri zu verändern. Es entschied damit gegen eine entsprechende Initiative von Präsident Trump. Aus Washington Samuel Jakisch.
10: Für die Abstimmung im Bundesstaat Missouri hatte US-Präsident Donald Trump darauf gedrängt, Wahlkreise so neu abzugrenzen, dass die Erfolgsaussichten seiner republikanischen Partei steigen. Doch das oberste Gericht des Bundesstaates und nun auch der Supreme Court in Washington sehen in Trumps Plan eine Verletzung wichtiger Beteiligungsrechte der Bürger von Missouri. Nun muss also wieder in den bisherigen Wahlkreisgrenzen gewählt werden. Die Briefwahl in Missouri soll schon in wenigen Tagen beginnen. Den betroffenen Wahlbezirken droht ein chaotischer Verlauf.
1: Das Wetter in Deutschland. Tagsüber längere freundliche Abschnitte, von Nordwesten her Schauer und einzelne Gewitter, Höchstwerte 17 bis 25 Grad. Am Samstag häufig trocken bei 19 bis 28 Grad. Am Sonntag im Süden länger freundlich, sonst viele Wolken und öfter Regenfälle, vereinzelt Gewitter 16 bis 26 Grad. Das waren die Nachrichten.
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11: Nur ganz kurz, die A1 Bremen in Richtung Osnabrück ist zwischen Dreieck Stur und Wildeshausen Nord wegen einer Nachtbaustelle noch bis 6 Uhr gesperrt. Und die A5 Basel Richtung Karlsruhe ist zwischen Ettenheim und Lahr wegen eines brennenden Fahrzeugs gesperrt. Das war's schon vom Verkehr. Ihnen eine gute und freie Fahrt.
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11: Und im Studio ist Detlef Karg. Guten Morgen. Die Arktis gewinnt für viele Staaten weltweit an Bedeutung. Vor allem, wenn sie starke Exportnationen wie Deutschland sind. Schifffahrtswege werden dort nutzbar aufgrund der Erderwärmung und es geht um militärische Sicherheit und Rohstoffe. Die Bundesregierung hat darum für die Arktisregion neue politische Leitlinien erarbeitet. Und an diesem Wochenende reist Bundeskanzler Merz nach Finnland zum EU-Arktis-Gipfel. Christina Nagel über die Hintergründe.
12: Es ist Mitte Juli. Im Hauptquartier der norwegischen Streitkräfte in Reitan steht Außenminister Johan Vadefuhl auf der Kommandobrücke des Lagezentrums. Hier, tief im Innern eines Bergs, laufen wichtige Informationen aus unterschiedlichsten Quellen zusammen. Auf großen Bildschirmen lassen sich Bewegungen von Schiffen und Flugzeugen im hohen Norden verfolgen. Vor der Küste sind auch die russischen Atom-U-Boote unterwegs, auf dem Weg in den Nordatlantik.
25: Russland besitzt hier im hohen Norden Fähigkeiten, die wir ernst nehmen müssen, auch mit Blick auf unsere Sicherheit in Zentraleuropa.
12: Der deutsche Außenminister verweist auf Unterseekabel und wichtige Versorgungsrouten, denen gerade im Ernstfall eine besondere Bedeutung zukommt. Russland ist seit vielen Jahren dabei, seine militärische Präsenz in der Arktis wieder auf- und auszubauen. Dabei gehe es auch darum, möglichst schnell vom Nordmeer in den Nordatlantik vorstoßen zu können, erklärt Verteidigungsminister Boris Pistorius.
8: Im militärischen Ernstfall ist das genau der Schritt, der passiert, um die Versorgungsrouten zwischen Amerika und Europa abzuschneiden. Das lernen wir aus der Geschichte dieser Region bis zurück zum Ersten Weltkrieg.
12: Die Folgen für den europäischen Teil der NATO wären gravierend, weshalb auch das Bündnis seine Aktivitäten in der Arktis hochgefahren hat. Die Bundeswehr beteiligt sich an Manövern im hohen Norden und auch an der NATO-Mission Arctic Sentry, was sich mit Wächter der Arktis übersetzen lässt. Es geht der Bundesregierung aber nicht nur um den Ernstfall, sondern auch darum, langfristig sicherzustellen, dass See- und Handelswege frei bleiben. In den Leitlinien deutscher Arktispolitik wird immer wieder auf das Völkerrecht und das Seerechtsübereinkommen der Vereinten Nationen verwiesen. Die Betonung von internationalem Recht kommt nicht von ungefähr. Neben Russland ist auch China sehr aktiv in der Arktis, investiert dort. Und auch US-Präsident Trump hat Ansprüche angemeldet auf Grönland. Natürlich wecken auch wertvolle Rohstoffe wie seltene Erden Begehrlichkeiten, die durch das schmelzende Eis nun zugänglich werden.
25: Das eröffnet auch wirtschaftliche Chancen, vorausgesetzt, wir nutzen sie verantwortungsvoll und mit Respekt für diese einzigartige Natur.
12: Betont Außenminister Wadefohl. Damit Letzteres nicht nur ein frommer Wunsch bleibt, will die Bundesregierung weiter die deutsche Arktisforschung unterstützen, die sich international einen Namen gemacht hat. Stärker einbringen will sich die Bundesregierung zudem in internationalen Foren, wie zum Beispiel dem Arktischen Rat, in dem Deutschland einen Beobachterstatus hat. Allerdings hat auch hier Russlands Krieg gegen die Ukraine Spuren hinterlassen. Die Zusammenarbeit der Arktis-Anrainer ist eingeschränkt und liegt in bestimmten Bereichen komplett auf Eis. Die

0: Sorge. Dazu kommt die Spekulation über neue US-Zölle. Das könnte demnächst vielleicht auch uns als Verbraucher treffen, etwa beim Bauen oder bei Elektrogeräten und Haustechnik. Mehr dazu von Angela Göpfert.
1: Kupfer steckt in vielem. Im Stromkabel genauso wie im Elektroauto, in der Wärmepumpe oder im Smartphone. Und genau dieser Alltagsrohstoff ist derzeit so teuer wie nie. An der Londoner Metallbörse LME stieg der Preis in dieser Woche auf 14.800 Dollar je Tonne. Ein wichtiger Grund liegt derzeit in den USA. Händler schaffen große Mengen Kupfer dorthin aus Sorge, dass Washington neue Importzölle verhängen könnte. Tula Nguyen, Leiterin Rohstoff- und Devisenanalyse bei der Commerzbank.
2: Es gibt keinerlei Informationen dazu, ob und wann die US-Administration hier nochmal Zölle einführen könnten. Aber der Markt spekuliert momentan darauf. Damit wird dem Rest der Welt Kupfer entzogen. Das Kupfer wandert im Prinzip in die USA und das treibt dann den Preis an der LME dann nach oben.
1: Doch hinter dem Rekord steckt auch eine längerfristige Entwicklung. Die Welt braucht immer mehr Kupfer. Die Internationale Energieagentur spricht bereits vom Zeitalter der Elektrizität. Bis 2030 soll der jährliche Zuwachs der weltweiten Stromnachfrage im Schnitt 50% größer sein als im vergangenen Jahrzehnt. Immer mehr Strom muss also erzeugt, transportiert und verteilt werden. Genau dafür ist Kupfer ein Schlüsselrohstoff, sagt Martin Brückner von Metflix.
3: Die Welt wird elektrifiziert und Kupfer elektrifiziert eben die Welt. Kupfer ist der zweitbeste Leiter von Strom, Silber ist der beste, aber Silber ist auch 150 mal teurer. Von daher ist klar, dass eben genau die Bereiche Stromnetze, Rechenzentren, Elektromobilität und auch Bau die Nachfrage nach Kupfer treiben werden.
1: Dabei brauchen vor allem zwei Wachstumsmärkte enorme Mengen des Metalls. KI-Rechenzentren und Elektromobilität.
3: In einem einzigen Elektroauto stecken etwa 75 Kilogramm Kupfer. In einem KI-Rechenzentrum, also so einem Riesen-Giga-Ding, können es bis zu 50.000 Tonnen sein.
1: Für Verbraucher stellt sich damit die Frage, wie viel von diesem Preisanstieg an den Rohstoffmärkten am Ende tatsächlich bei ihnen ankommt. Denn Kupfer steckt in vielen Produkten und Anwendungen des Alltags. Wo sich höhere Preise besonders bemerkbar machen könnten, erklärt Rohstoffexperte Brückner.
3: Bauen wird immer teurer. Im Baumarkt merkt man es an der Kasse, ob es nun Wasserrohre aus Kupfer oder Stromkabel sind. Aber auch Wärmepumpen und sämtliche elektrischen Installationen, wie zum Beispiel Boiler. All das kriegt nun mal einen richtigen Preisschub.
1: Der Effekt beschränkt sich aber nicht auf Bauen, Renovieren und Haustechnik. Kupfer steckt auch in vielen Geräten, die Verbraucher täglich nutzen. Rohstoffexpertin Nguyen.
2: Also alles, was mit Elektro zu tun hat, Elektrotechnik, Elektronik, Mikrochips, das spiegelt sich dann in den Preisen von Smartphones, Computern etc. wieder. Also das sind alles Dinge, die auch die privaten Haushalte zu spüren bekommen werden.
1: BMW, Ferrari, Tesla und mehrere chinesische Hersteller ersetzen deshalb in Teilen der Verkabelung bereits Kupfer durch günstigeres Aluminium. Für Verbraucher heißt das, der Preisrekord bei Kupfer schlägt nicht überall sofort auf den Preis durch. Doch je stärker die Welt elektrifiziert wird und je knapper das Angebot bleibt, desto eher dürfte teures Kupfer auch im Alltag spürbar werden.
0: Angela Göpfert informierte. In gut einer Woche wird in Berlin ein neues Abgeordnetenhaus gewählt und der Wahlabend dürfte sehr spannend werden. Das zeigen die neuesten Zahlen im Berlin-Trend der letzten Vorwahlumfrage von Infratest DIMAP im Auftrag der ARD. Nur ein Prozentpunkt Unterschied liegt zwischen Platz 1 und 2 und bis Platz 4 sind die Abstände so gering, dass alles möglich scheint. Sabine Müller mit Einzelheiten.
4: Das Rennen ist eng, die Nervosität groß und der Ton im Wahlkampfendspurt scharf.
5: Die Linke ist auch eine Gefahr für Berlin, insbesondere nach der Neuausrichtung ihrer Linken, wo Antisemiten, Polizistenhasser und Linksextremisten sind, Frau Ehreif.
6: Diese CDU, die Berlin regiert, nimmt lieber Spenden von reichen Immobilienunternehmern, anstatt die Spekulation zu bekämpfen.
4: Der noch regierende CDU-Bürgermeister Kai Wegner gegen linken Spitzenkandidatin Elif Ehralp in der letzten Abgeordnetenhaussitzung. Zwischen ihren beiden Parteien sieht die aktuelle Umfrage ein Kopf-an-Kopf-Rennen. 21% für die Linke, die leicht zulegt und wieder auf Platz 1 springt. 20 für die CDU, die leicht verliert. Dahinter bleibt auf Platz 3 mit 18% die AfD. Deren Spitzenkandidatin Christine Brinker hat nach dem Wahlerfolg ihrer Parteikollegen in Sachsen-Anhalt Oberwasser.
7: Wir werden auch einen fulminanten Wahlsieg einfahren.
4: Mit leichten Verlusten folgen auf Platz 4 die Berliner Grünen, die sich als Gegenmodell zur AfD präsentieren. Spitzenkandidat Werner Graf.
8: Diese Truppe hier rechts, die hasst unser

0: Land. Sie hasst unsere Stadt und unsere Freiheit. Sie hasst es, wie wir hier leben und lieben in Berlin.
1: Die SPD liegt weiter auf Platz 5 mit 12%, ein leichter Zuwachs. Aber die Genossen gehen mit einem großen Problem in den Endspurt. Seit Mittwoch ist bekannt, dass gegen ihren Spitzenkandidaten Steffen Krach wegen des Verdachts auf Bestechlichkeit ermittelt wird. Krach weist den Vorwurf zurück.
2: Ich habe niemals privat Geld angenommen und ich habe auch niemals als SPD-Vorsitzender hier in Berlin eine Spende angenommen.
1: Das BSW kommt laut letzter Vorwahlumfrage der ARD auf 4%. Die übrigen Parteien, darunter die FDP, zusammen auf 9. Bei einem solchen Wahlausgang hätte der aktuelle Senat aus CDU und SPD keine Mehrheit. Möglich wären Dreierbündnisse unter Führung der Linken oder der CDU, jeweils mit Grünen und SPD. Auf die Frage, ob CDU oder Linke den nächsten Berliner Senat anführen sollten, ist die Antwort der Wahlberechtigten ein Patt. Beide Parteien bekommen 42%. Was auffällt, kurz vor dem Wahltag sind die Bekanntheitswerte der 5 wichtigsten Spitzenkandidatinnen und Kandidaten ungewöhnlich schlecht. Und mit der Arbeit aller sind mehr Wählerinnen und Wähler unzufrieden als zufrieden. Dass die Linke Elif Ereib eine gute regierende Bürgermeisterin wäre, glauben nur 23% der Wahlberechtigten. Damit liegt sie aber immer noch vor CDU-Spitzenkandidat Stefan Evers mit 22% und dem Grünen Werner Graf mit 11%. Dass gut eine Woche vor der Abgeordnetenhauswahl noch einiges im Fluss ist, zeigt auch diese Zahl. Jeder 6. Wahlberechtigte gibt an, dass sich seine Parteipräferenz bis zum Wahltag noch ändern könnte.
3: Sabine Müller informierte.
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3: Es wird gleich 5.44 Uhr. In Dallas in den USA ist der Parteitag der US-Republikaner zu Ende gegangen. Unser Korrespondent Carsten Kühntop hat ihn für uns verfolgt. Parteitage in den Vereinigten Staaten, das kennen wir, das sind ja eher Pop-Veranstaltungen und mit wenig konzeptionellem und wenig Wähleransprache versehen. Ich habe ihn in der ARD-Infonacht gefragt, ob das jetzt 2 Monate vor den Midterms auch der Fall war, oder ob es noch etwas Nennenswertes, Inhaltliches zu berichten gab.
5: Nein, also ein Parteitag in Amerika, das ist überhaupt nicht zu vergleichen mit Parteitagen in Deutschland. Der Parteitag der Republikaner ist jetzt nach 2 Tagen vor wenigen Minuten zu Ende gegangen mit einer Rede, einer vergleichsweise kurzen Rede von Trump nochmal zum Abschied. 20 Minuten etwa hat er angekündigt gestern, er wolle dann heute allen nur nochmal Gute Nacht sagen. Und dann hat er einen Opernsänger auf die Bühne geholt und der fing dann an, noch zu singen. Trump hat gesagt, ich bin die Politik jetzt so leid, lass uns doch mal einfach ein bisschen Musik hören. Trump hat noch mal so eine Liste all seiner Wahlversprechen, die er erfüllt habe, aufgezählt, eine Aufzählung, hat gesagt, das kontrastiert ganz wunderbar zu dem, was vorher 4 Jahre der Peinlichkeit unter Joe Biden gewesen sein.
3: Kurz vorher hat ja Vizepräsident Vance gesprochen. Hat er in seiner Rede konzeptionelle Anklänge mitgebracht? Was hat er gesagt?
5: Die Rede von J.D. Vance war stark. Ich glaube, das war der vielleicht beste Redner der vergangenen 2 Tage überhaupt. Das kam ganz hervorragend an. Vance hat den Saal ordentlich eingeheizt, hat Stimmung gemacht. Er hat vielleicht nicht so das natürliche Charisma, das Trump hat. Häufig wirkt er dann auch so ein bisschen selbstzufrieden, fast auch arrogant. Aber er hat wirklich die Bühne sehr gut genutzt, um sich zu empfehlen. Sicherlich auch für höhere Aufgaben als Nachfolger von Trump, ohne sich allzu plump selbst zu empfehlen. Er hat auf jeden Fall die richtigen Register gezogen, hat die richtigen Knöpfe gedrückt und hat nochmal deutlich gemacht, worum es aus Sicht der Republikaner jetzt geht. Auf der einen Seite die Partei des gesunden Menschenverstandes, auf der anderen die Partei der Durchgeknallten. Die Partei des beispiellosen Hasses, eine neue Art extremen Hasses, den die Demokraten da pflegten, wie er sagte. Also das war, der Saal hat, ich will nicht sagen gekocht, aber das kam ganz hervorragend an. Wobei man sagen muss, auch Vance hat, wie Trump gestern Abend ja auch, Vance hat keine Anstalten gemacht, zu den Unabhängigen im Land zu sprechen, die zu adressieren, die sich vielleicht noch nicht sicher sind, wo sie ihre Stimme wo sie ihr Kreuzchen machen möchten, sondern das war adressiert ausschließlich an die Magerbasis.
3: Können Sie sich das eigentlich leisten, die Republikaner, nur die eigene Basis anzusprechen und kein Angebot zu machen an die vielen Unentschlossenen, die es im Land ja auch sicherlich noch gibt?
5: Auf jeden Fall. Die Gruppe der unabhängigen Wähler, das ist die größte in den USA. Viel größer als die Gruppe der Republikaner und die Gruppe der Demokraten. Das ist eine sehr riskante Strategie, denke ich. Vor allem vor dem Hintergrund, dass Trump ja herzlich unbeliebt ist bei den Amerikanern. Nur noch 30-40% finden seine Amtsführung gut. Und in dieser Situation hat Trump als Präsident und als, wenn man so will, faktisch Chef der Republikanischen Partei beschlossen, wir werden mich in die Mitte des Wahlkampfes stellen. Es geht jetzt alles wieder um mich, um Trump. Das Kalkül dahinter ist, es gibt gerade bei den Magers gibt's eine Gruppe von Leuten, die wirklich nur dann wählen gehen, wenn es um die Präsidentschaft geht, wenn Trump selbst auf dem Stimmzettel steht. Bei Zwischenwahlen bleiben diese Leute in der Regel zu Hause. Trump hat sie auch heute Abend noch einmal quasi angefleht. Sie mögen doch bitte schön so tun, als wenn sein Name auf dem Wahlzettel steht, und sie mögen doch bitte schön auf jeden Fall ihre Stimme abgeben.
3: Einschätzungen waren das von unserem Korrespondenten Carsten Kühntop in Dallas.
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3: In Hamburg ist am gestrigen Abend der Deutsche Radiopreis verliehen worden, die wichtigste Auszeichnung für Radiomacher in Deutschland. Es gab Preise in insgesamt 10 Kategorien, Daniel Kehler berichtet.
6: Es ist ein emotionaler, ungewöhnlich stiller Moment, als der Ehrenpreis verliehen wird. Posthum an einen Mann, der jahrzehntelang mit einem breiten amerikanischen Akzent auf verschiedenen Radiosendern moderierte.
7: Hi, ich bin's, alter Ami Rick DeLisle. Da ist ein alter amerikanischer Mitbürger, der immer noch kein Deutsch kann.
6: Ein Mann, der mit seinem Spitznamen alter Ami zur Kultfigur und für viele zum Vorbild wurde.
7: And this alter Ami is a nickname that one of the people at the radio station gave me because I'm old and an American. And in German it just sounds pretty cool.
6: Unter anderem moderierte Rick DeLisle beim Berliner Rundfunk, Radio Bob oder dem Soldatensender AFN. Und vielleicht hätte er auch die Musik gespielt, die beim Deutschen Radiopreis präsentiert wurde. Denn auch die Musikerinnen und Musiker, die dem Radio viel Publikum verdanken, sind auf der Bühne im Musicaltheater an der Elbe. Zum Beispiel Johannes Oerding und Peter Maffay. Sie präsentieren ihr gemeinsames Album und stellen klar, in den aktuellen politischen Zeiten kann Musik eine Spaltung überwinden.
8: Wir befinden uns schon in einer sehr außergewöhnlichen Phase, die es in dieser Form vorher noch nie gegeben hat. Und deswegen macht es Sinn, nach Gemeinsamkeiten zu suchen, Spaltung zu überwinden, dialogfähig zu bleiben, wie Johannes immer sagt. All diese Dinge kann man hinaustragen und auf der Bühne artikulieren.
6: Dennoch bleibt der Abend größtenteils unpolitisch. Die Radiowelt steht im Vordergrund. Und Tagesschau-Moderatorin Susanne Daubner stellt klar, welche Stärken dieses Medium hat, auch im Vergleich mit sozialen Netzwerken und dem Fernsehen.
9: Was ich am Radio so toll finde, dass man eben wirklich nicht abgelenkt ist. Oh, was hatten die heute an und hat die einen schlechten Tag gehabt, keine gute Nacht. Nein. Das ist alles nicht wichtig.
6: Den Fokus auf ein bestimmtes Thema legen, ohne Ablenkung, in aller Tiefe, das gelingt zum Beispiel den Preisträgerinnen Britta Rotsch und Taina Grünzig. Sie haben für Deutschlandfunk Nova in einer Reportagereihe über sexualisierte Gewalt durch Lehrkräfte im Schulalltag berichtet. Die Jury lobt unter anderem, wie feinfühlig den Autorinnen das gelungen ist. Eine von ihnen, Taina Grünzig, nimmt den Preis entgegen.
10: Und ich appelliere hiermit an alle Redaktionen, weiterhin Themen über sexualisierte Gewalt und Machtmissbrauch anzunehmen. Es ist nämlich nicht immer leicht, dafür Redaktionen zu finden. Aber MeToo ist nicht vorbei und diese Themen sind weiterhin sehr, sehr wichtig. Also nehmt euch diesen Themen an. Vielen Dank.
6: Neugier und der Mut, auch komplexe Themen anzugehen und zu präsentieren, das kann Radio einzigartig machen. Und so blickt Bill DeLisle, der Sohn des verstorbenen deutsch-amerikanischen Radiomachers, hoffnungsvoll in die Radio-Zukunft, wenn er daran erinnert, wie ernst sein Vater das Radio und seine Möglichkeiten genommen hat.
11: Und ich bin überzeugt, wenn wir weiterhin mit diesem Spirit, mit diesem Gedanken herangehen, wie wichtig das ist, was wir hier alle machen und wie viele Leute wir jeden Tag berühren, dann wird es Radio auch für immer geben. Also vielen Dank dafür.
3: Der Deutsche Radiopreis, das war der Bericht von Daniel Kähler.
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3: Nach der Wahl in Sachsen-Anhalt wird erneut darüber debattiert, wie die anderen Parteien mit der AfD umgehen sollen. Und das AfD-Verbot ist wieder auf dem Tisch. Bundeskanzler Merz steht dem skeptisch gegenüber. Auch in den Medien gehen die Meinungen auseinander. Unsere Gastautorin heute ist Daniela Seperi, freie Autorin unter anderem auch für die Taz. Sie findet eine Prüfung sinnvoll.
12: Die Debatte über die Prüfung eines AfD-Verbotsverfahrens wird immer reflexhaft mit einem Argument abgewürgt. Ein Verbot löse doch die Probleme nicht. Das stimmt. Aber es geht am eigentlichen Punkt vorbei. Ein Parteiverbot soll schließlich keine Wohnungsnot bekämpfen oder Abstiegsängste beseitigen. Sie wird auch keine Wähler zurückgewinnen. Dafür braucht es eine gute und soziale Politik. Ein Verbotsverfahren soll lediglich klären, ob eine Partei die demokratische Grundordnung so grundsätzlich bekämpft, dass der Staat sie nicht auch noch mit öffentlichen Mitteln stärken muss. Nicht zuletzt deshalb ist eine Prüfung sinnvoll und der Vorstoß von Ministerpräsident Wüst klug. Und zwar eben nicht als reine Reaktion auf die 43,8% für die AfD in Sachsen-Anhalt, sondern als Reaktion auf das, was diese Partei politisch vertritt und tatsächlich tut. Die Wahlurne entscheidet darüber, wer politische Macht bekommt, aber nicht, ob eine Partei über dem Grundgesetz steht. Wer sagt, ein Verbotsverfahren sei undemokratisch, verwechselt Demokratie mit Beliebigkeit. Die wehrhafte Demokratie hat Regeln, gerade weil sie aus der deutschen Geschichte gelernt hat, dass Demokratie sich nicht darauf verlassen kann, dass ihre Gegner irgendwann freiwillig demokratisch werden. Eine Demokratie muss nicht neutral ihrer Abschaffung gegenüber sein.
3: Gudel Lageuter vom Deutschlandfunk hingegen hält ein Verbotsverfahren nicht für den richtigen Weg.
13: Der Erfolg der AfD in Sachsen-Anhalt mag viele Hintergründe haben, vor allem aber zeigt er, sehr viele Wählerinnen und Wähler in dem Land vertrauen den amtierenden politischen Akteuren nicht mehr. Was für ein Signal ist es da, die erfolgreichste Partei verbieten zu wollen, und zwar besonders dringlich, weil sie erfolgreich ist. Für die nächsten Wahlen dürfte das Vertrauen weiter untergraben, zumal ein Verfahren sehr lang dauern dürfte.
3: Der Spiegel meint, der Zeitpunkt des Verbotsvorstoßes wirke wie ein parteipolitischer Racheakt.
14: Er ist das Ergebnis eines Scheiterns. Die Vorstellung, politisch immer weiter auf die AfD zuzugehen, dämme sie ein, hat nicht den erhofften Effekt gebracht. Im Gegenteil, die AfD wurde immer stärker. Wer ein Parteiverbot prüfen lassen will, muss zeigen, dass es um die Demokratie geht, nicht um die eigene Wahlniederlage.
3: Und das waren die Standpunkte. Zusammengestellt hat sie heute Betül Sarikaya.
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3: Und da blicken wir an diesem Tag natürlich auf das Attentat, das die Welt veränderte heute vor 25 Jahren. Nutzten islamistische Terroristen Flugzeuge für Anschläge, unter anderem auf das World Trade Center in New York und das Pentagon in Washington. Christian Schwalb blickt zurück.
15: 8.51 Uhr. Erste Medien melden einen Unfall im Süden Manhattans am World Trade Center. United Airlines Flug 175 fliegt in den zweiten Turm. 9.37 Uhr. American Airlines 77 fliegt in das Pentagon in Washington. Präsident George W. Bush erfährt während eines Schulbesuchs in Florida, Amerika wird angegriffen.
16: Oh my God. It collapsed.
15: 9.59 Uhr, der Südturm des World Trade Centers stürzt ein, dann der Nordturm. Eine vierte Maschine stürzt in Pennsylvania ab, auch sie entführt. Fast 3000 Menschen werden an diesem Tag getötet. Schnell ist eine Spur zu Osama bin Laden und dem Terrornetzwerk Al-Qaida gefunden. Das FBI veröffentlicht drei Tage nach den Anschlägen die Namen der 19 Flugzeugentführer.
17: Our war on terror begins with Al-Qaida.
18: Unser Krieg gegen den Terror beginnt mit Al-Qaida, aber endet nicht dort. Jede Nation muss sich jetzt entscheiden. Entweder ihr steht an unserer Seite oder an der Seite der Terroristen.
17: Or you are with the terrorists.
15: Vor dem Kongress fordert der Präsident vom Taliban-Regime in Afghanistan die sofortige Auslieferung von Osama bin Laden. Am 7. Oktober schickt Bush dann die Armee. Es ist der Beginn von Enduring Freedom. Drei weitere US-Präsidenten haben nach Bush noch mit diesem Krieg zu tun. Er dauert fast 20 Jahre, obwohl Osama bin Laden lange tot und Al-Qaida geschwächt ist. Im Inneren baut die Regierung Bush nach 9/11 einen gigantischen Sicherheits- und Überwachungsapparat auf. Einen vergleichbaren Terroranschlag hat es nicht mehr auf US-Boden gegeben seit diesem 11. September 2001.
3: Das war der Stichtag von Christian Schwalb zum 25. Jahrestag der Terrorangriffe auf die USA und zu den Folgen. Und was haben Sie an diesem Tag damals erlebt? Das interessiert uns. Rufen Sie uns gerne an und schildern Sie uns Ihren 11. September 2001, Ihre Erinnerungen und Ihre Gefühle unter der Rufnummer 040-41617, noch einmal 040 für Hamburg 41617. Sie können uns auch schreiben über unsere Seite ndr.de Infonacht. Und mit diesem Hinweis geht nun diese ARD Infonacht vom Norddeutschen Rundfunk in Hamburg so langsam ihrem Ende entgegen. Im Studio war bis hierhin Detlef Karg und der sagt wie immer Danke für Ihr Interesse und fürs Zuhören, auch im Namen von Redaktion und Technik. Sollten Sie heute schon in das Wochenende starten, dann ist das bestimmt eine gute Idee. Ich wünsche Ihnen jedenfalls schöne Freizeit. Machen Sie es gut und wir schauen noch ganz kurz auf die Uhr. Es wird gleich 5 Uhr. Und 58 Minuten.
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20: Mit Andreas Bönisch, guten Morgen. Heute ist Freitag, der 11. September. Sie haben es gerade schon gehört, 25 Jahre sind die Terroranschläge in den USA her. 9/11 war eine Zeitenwende. Der damalige Bundeskanzler Gerhard Schröder.
21: Dies ist eine Kriegserklärung gegen die gesamte zivilisierte Welt. Ich habe dem amerikanischen Präsidenten George Bush die uneingeschränkte Solidarität Deutschlands zugesichert.
20: Die Terroranschläge vom 11. September 2001. Nach den 7 Uhr Nachrichten spreche ich mit einem Stuttgarter Fotografen, der damals in New York war und den Einsturz der Zwillingstürme des World Trade Centers miterlebt hat.
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20: Örtlich haben wir Frühnebel. Wenn der sich aufgelöst hat, dann wechseln sich Sonne und dicke Wolken ab. In Rheinland-Pfalz kann es auch mal regnen. Die Höchsttemperaturen heute 19 Grad auf der Zollernalb und im Westerwald, 25 Grad in der Rhein-Neckar-Region. Dazu weht ein schwacher Westwind.
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20: Und damit wird es 6 Uhr.
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20: Mit Andreas Bönisch, guten Morgen. Der PISA-Schock wirkt auch heute noch nach. Nachdem die deutschen Schüler so schlecht abgeschnitten haben wie noch nie, ist die Bildungspolitik unter Druck geraten. Wie können die schulischen Leistungen von Kindern und Jugendlichen wieder besser werden? Der rheinland-pfälzische Ministerpräsident Gordon Schnieder will bei der Förderung früher ansetzen. Grünen-Chefin Franziska Brandner fordert mehr Einfluss des Bundes auf die Schulen. Die Einzelheiten von Marc Geißler aus unserem Nachrichtenteam.
25: Schnieder fordert im Redaktionsnetzwerk Deutschland verpflichtende Tests für Kinder ab 4,5 Jahren. Bisher wird der Sprachstand vor allem im Jahr vor der Einschulung geprüft. Künftig soll nach Schnieders Vorstellung nicht nur auf die Sprache, sondern auch auf grundlegende Fähigkeiten geachtet werden, wie zum Beispiel den Umgang mit einem Stift oder einer Schere. Grünen-Chefin Brandner fordert unterdessen mehr Einfluss des Bundes auf die Bildungspolitik der Länder. Dafür müsse das sogenannte Kooperationsverbot gelockert werden, sagte sie der Rheinischen Post. Dann könnte der Bund zum Beispiel auch stärker in Schulen investieren.
20: Die AfD-Bundestagsfraktion hat nach eigenen Angaben Strafanzeige gegen Bundeskanzler Friedrich Merz erstattet. Merz hatte der AfD im Bundestag vorgeworfen, ihr Konzept der sogenannten Remigration sei nichts anderes als eine ethnische Säuberung nach Hautfarbe und Herkunft. Der parlamentarische Geschäftsführer der AfD-Fraktion Brandner erklärte, die Äußerungen von Merz seien strafrechtlich relevant und inakzeptabel. Der Begriff Remigration steht bei Rechtsextremisten für die massenhafte Ausweisung von Menschen mit Migrationshintergrund. Das Landesamt für Verfassungsschutz geht in Baden-Württemberg weiterhin von einer abstrakt hohen Bedrohung durch islamistische Anschläge aus. Dabei werden die Anhänger der islamistischen Szene nach Angaben der Ermittler immer jünger. Aus der SWR-Redaktion Landespolitik in Stuttgart berichtet Knut Bauer.
0: Verfassungsschützer sprechen von Terror-Teenies, die vor allem übers Internet und soziale Medien in Kontakt mit extremistischen Inhalten kommen und sich im Kinderzimmer radikalisieren. Zum Teil fielen auch in Baden-Württemberg schon 12- und 13-Jährige auf, die in Chatgruppen radikale und gewaltverherrlichende Inhalte verbreiten, sagte der Leiter der Abteilung Islamismus Köpfer dem SWR. Nach den Angriffen Israels in Gaza als Reaktion auf das Hamas-Attentat vom 7. Oktober 2023 gebe es eine weitere Radikalisierung der islamistischen Szene. So hat sich die Zahl der Straftaten im Bereich religiöse Ideologie von 2023 bis 2025 fast verdoppelt, von 86 auf 142 Delikte.
20: Die irreguläre Migration in der Europäischen Union ist bislang in diesem Jahr zurückgegangen. Das zeigt ein Bericht der Grenzschutzagentur Frontex. Von Januar bis Ende August fanden rund 35% weniger irreguläre Grenzübertritte in die EU statt, verglichen mit dem Vorjahreszeitraum. Aus Brüssel berichtet unsere EU-Korrespondentin Katrin Schmidt.
1: Auf der Hauptmigrationsroute, dem zentralen Mittelmeer, meist von Tunesien oder Libyen nach Italien, gingen die Zahlen deutlich um 55% im Vergleich zum Vorjahr zurück. Laut Frontex vor allem ein Resultat der Zusammenarbeit der EU mit Partnerländern in Nordafrika und Sicherheitsmaßnahmen in den Transit- und Herkunftsstaaten. Einzig auf der Route im westlichen Mittelmeer sind die irregulären Einreisen zuletzt deutlich gestiegen. Strengere Kontrollen auf anderen Routen hätten dazu geführt, dass Schleuser zunehmend von der algerischen Küste aus Richtung Spanien aufbrechen. Nicht enthalten in den aktuellen Frontex-Daten ist aber die massenhafte Bewegung von rund 80.000 Menschen in die spanische Exklave Ceuta Ende Juli.
20: Bei einem schweren Busunglück in der Schweiz sind mehrere Menschen ums Leben gekommen. Die genaue Zahl der Opfer hat die Polizei bisher nicht bekannt gegeben. In dem Bus aus den Niederlanden saßen rund 50 Menschen. Er war am Nachmittag im Kanton Graubünden gegen eine Leitplanke gestoßen und auf die Seite gekippt. Die Bauarbeiten an der Stammstrecke der Stuttgarter S-Bahn neigen sich dem Ende zu. Heute ist der letzte Tag, an dem Fahrgäste noch mit dem Bus Ersatzverkehr fahren müssen. Mit 8 Wochen war der S-Bahn-Tunnel durch die Stuttgarter Innenstadt in diesem Jahr so lange gesperrt wie noch nie. SWR-Reporter Frieder Kümmerer berichtet.
2: Über 20 verschiedene Baumaßnahmen hat die Bahn nach eigenen Angaben in den vergangenen 2 Monaten umgesetzt. Unter anderem neue Fluchtwege, neue Weichen und auf 400 Metern eine neue Deckenstromschiene statt der alten Oberleitung. Die soll laut Bahn weniger störanfällig und leichter zu warten sein. Mehr als 120 Mitarbeiter waren im Einsatz, während die Fahrgäste auf Busse umsteigen mussten. Zwar lobten viele den Busersatzverkehr in diesem Jahr, hatten aber wenig Verständnis dafür, dass der Tunnel nun den 6. Sommer in Folge gesperrt war. Ab morgen früh, 4 Uhr, sollen dann die S-Bahnen wieder regulär fahren. Unklar ist bisher aber noch, ob auch im kommenden Sommer wieder eine längere Stammstreckensperrung anstehen wird.
20: Nach dem Erdbeben im Bereich Worms sind bei der Polizei auch in der Nacht keine Hinweise auf Schäden eingegangen. Zwar habe es viele Notrufe von verunsicherten Bürgern gegeben, konkrete Auswirkungen seien aber nicht festgestellt worden. Die Erschütterungen waren auch in der Rhein-Neckar-Region rund um Mannheim und in der Westpfalz im Bereich Donnersberg zu spüren. Der Erdbebendienst Südwest gab die Stärke mit 3,4 an. Der FC Bayern München ist mit einem Sieg in die neue Fußball-Champions-League-Saison gestartet. Die Bayern haben gegen Bodø Glimt aus Norwegen mit 5:0 gewonnen. Torhüter Manuel Neuer.
5: Es hat so ein bisschen angefangen wie auf Schalke, würde ich sagen. Wir haben uns wieder viel vorgenommen, aber es war nicht so leicht, dass der Knoten dann platzt. Dann 2 Minuten nach Anpfiff der zweiten Halbzeit ging es gut los. Wir haben das 1-0 gemacht und dann haben wir uns natürlich auch in Rausch gespielt. Das war das, was ich auch nach dem letzten Spiel auf Schalke gesagt habe. Wenn das 1-0 fällt, dann ist es auch für den Gegner immer schwer, weil sie natürlich auch versuchen wollen, dann zurückzukommen ins Spiel. Dann haben wir natürlich unsere Tore erzielt. Das eine war schöner als das andere gewesen. Das freut uns natürlich, dass wir so einen tollen Fußballabend hier erlebt haben.
20: RB Leipzig hat dagegen verloren und zwar mit 1-4 beim italienischen Club Como.
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20: Geht örtlich los mit Frühnebel. Wenn der sich aufgelöst hat, wechseln sich Sonne und dicke Wolken ab. In Rheinland-Pfalz kann es auch mal ein bisschen regnen. Die Höchsttemperaturen heute 19 Grad auf der Zollernalb und im Westerwald bis 25 Grad in der Rhein-Neckar-Region.
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20: Heute ist der letzte Tag der Sommerferien in Baden-Württemberg. Am Montag geht die Schule wieder los und damit auch das Lernen. Dass das nicht gut läuft, haben wir am Dienstag schwarz auf weiß bekommen mit den Ergebnissen der PISA-Studie. Die deutschen Schüler haben so schlecht abgeschnitten wie noch nie. Was sich ändern muss, ist jetzt unser Thema in der SWR aktuell Serie der Woche. Zwischen Leistung und Leiden, wie kann Schule funktionieren? Wie die Ergebnisse bei PISA wieder besser werden können, darüber will ich mit Lena Maria Kesting sprechen. Sie hat 10 Jahre Schulerfahrung, 2 Schulen in NRW aufgebaut. Zurzeit promoviert sie an der Ruhr-Universität Bochum. Frau Kesting, lernen Kinder und Jugendliche an unseren Schulen einfach zu wenig oder lernen sie falsch?
6: Wenn wir uns die Zahlen bei PISA angucken, dann hat die Studie gezeigt, dass 21% der Jugendlichen nicht die Mindeststandards erreichen. Wenn wir das runterrechnen auf die sozioökonomisch besser gestellte Gruppe, dann sprechen wir nur noch von 8%. Wenn wir das auf die sozioökonomische Gruppe, die ja nicht so gut gestellt ist, darstellen, sind es 48%. Das heißt, für mich müsste die Frage einen anderen Fokus haben, nämlich warum hängt der Bildungserfolg, und das sagt die Studie ganz klar, vom Elternhaus ab. Und die Frage müsste eher lauten, welche Voraussetzungen braucht es, damit Schülerinnen und Schüler gut lernen können. PISA sagt, spätere Selektion, kein Sitzenbleiben, Professionalisierung von Lehrerinnen und Lehrern. Und ich würde es vielleicht verkürzt sagen, wir müssen den Fokus wieder auf das Lernen legen. Denn so wie wir Unterricht aktuell machen in den Schulen, verhindert der das Lernen.
20: Lassen Sie uns genau das machen. Lassen Sie uns darauf jetzt den Fokus legen. Es geht darum, das Lernen zu lernen. Was muss sich da in der Schule ändern?
6: Wenn wir den Fokus auf das Lernen legen, dann sind wir bei den Schülerinnen und Schülern und müssen sie dabei begleiten, das Lernen tatsächlich auch zu lernen. Da sind wir bei so Wörtern, die jetzt gerade groß aufkommen, zum Beispiel beim selbstregulierten Lernen. Das heißt wirklich Methodiken lernen, wie ich mir einen Text erschließe, wie ich mir ein Ziel vielleicht auch für die Woche setze und so weiter. Das heißt wirklich, also das ist so ein bisschen wie Formeln in Mathe lernen oder wie Definitionen lernen, muss das Lernen tatsächlich gelernt werden. Und das nicht losgelöst von irgendwelchen Gegenständen, natürlich angedockt an das, was die Schule sowieso an Lernangeboten macht. Aber um es eben kurz zu fassen, wäre das eine Sache. Und das bedeutet natürlich auch, dass der Unterricht, ich stelle ihn jetzt mal in Anführungsstrichen, nicht mehr so stark aus der Perspektive der Lehrer geplant werden kann, sondern mehr auch übergeht in das, was die Interessen der Schülerinnen und Schüler sind.
20: Das hört sich jetzt super an, Kinder und Jugendliche dabei zu unterstützen, lernen zu lernen. Aber nehmen wir mal den Fall an, die haben da einfach keine Lust drauf. Die haben auch keine Lust auf Schule. Welche pädagogischen Rezepte helfen in einem solchen Fall?
6: Auch da finde ich es total spannend, dass PISA sagt, dass 33% der befragten Schülerinnen und Schüler Schule als Zeitverschwendung bezeichnen würden. Und gleichzeitig sagen 77% der Jugendlichen selbst, dass sie neugierig sind. Und ich finde, genau darauf sollte man schauen. Also nicht zu gucken, wie kann man sozusagen die Lust durch mehr Druck herstellen, sondern wie kann man die Lust herstellen, genau an diese Neugier wieder anzuknüpfen. Und ich glaube, auch angedockt an das, was ich davor erzählt habe, wenn wir das Lernen wieder in den Fokus stellen, das ist ja das, was Kinder so ganz natürlich tun, das Laufen lernen, das Sprechen lernen, das Entdecken lernen, das wieder mehr in Schule zu überführen, ohne den Druck durch, du musst, das ist, nächste Woche wird die Klassenarbeit geschrieben, am Ende des Schuljahres stehen Zeugnisse an, die Note gibt einen Ausschuss darüber, wie es für dich beruflich weitergeht und so weiter. Das bewusst rauszuziehen, und letzten Endes kann da auch kein Lehrer oder keine Lehrerin die Lust durch Druck wiederherstellen, sondern erstmal würde ich sagen, Kinder und Jugendlichen an der Stelle zu lassen und dann in die Beziehung zu gehen und zu gucken, was liegt denn hinter dieser, ich habe keine Lust auf Schule. Und da sind oft die Knoten, die platzen, um die Lust wieder, ja, rauszuholen aus den Schülerinnen und Schülern, dass sie wieder da ist.
20: Vielen Dank, Lena Maria Kesting. Sie hat 10 Jahre Schulerfahrung, 2 Schulen in Nordrhein-Westfalen aufgebaut. Zurzeit promoviert sie an der Ruhr-Universität Bochum. Die SWR-Aktuell-Serie der Woche zwischen Leistung und Leiden. Wie kann Schule funktionieren? Heute Nachmittag zwischen 15 und 17 Uhr geht es um die Eltern und was die leisten müssen, damit sich auch was verändert im Schulalltag. Und ein Best-of der Serie haben wir jetzt schon in einem SWR-Aktuell-Kontext zusammengefasst. Der steht in ARD-Sounds.
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20: In den USA wird heute der knapp 3000 Opfer der Terroranschläge vom 11. September 2001 gedacht. Terroristen des islamischen Netzwerkes Al-Qaida hatten damals 4 Passagierflugzeuge entführt. 1 stürzte in Pennsylvania ab, 1 flog ins Pentagon, 2 steuerten die Entführer in die beiden Türme des World Trade Centers im Süden Manhattans. Die zentrale Gedenkveranstaltung zum 25. Jahrestag findet in New York am 9-11-Mahnmal statt. Martin Ganselmeier.
8: Schon in den vergangenen Nächten strahlten 2 gewaltige Lichtsäulen in den Nachthimmel über Manhattan. Genau dort, wo früher das World Trade Center stand. Knapp 3000 Lichtdrohnen, eine für jedes Opfer der Terroranschläge, ließen die beiden Türme wieder auferstehen. Während US-Präsident Donald Trump in Washington bleibt und eine Rede am Pentagon hält, kommen alle noch lebenden Ex-Präsidenten zur zentralen Gedenkfeier mit den Opferangehörigen zum 9-11-Mahnmal in Manhattan. Ebenfalls anwesend Soran Mamdani, der erste muslimische Bürgermeister von New York. Vor der beeindruckenden Kulisse der beiden Wasserbecken und der herabstürzenden Wasserfälle werden wie in jedem Jahr die Namen aller 2.977 Opfer verlesen.
20: Auch in Deutschland wird auf vielfältige Weise an die Opfer der Terroranschläge vom 11. September erinnert. In Rheinland-Pfalz ist auf dem US-amerikanischen Luftwaffenstützpunkt in Spangdahlem in der Eifel eine Gedenkzeremonie geplant. Anna-Karina Blessmann.
9: Demnach wollen die Einsatzkräfte des 52. Jagdgeschwaders in der Gedenkzeremonie an die Opfer der Terroranschläge erinnern und insbesondere die Einsatzkräfte würdigen, die damals starben. Dazu sind unter anderem auch Bürgermeister der umliegenden Gemeinden, Vertreter von Behörden und das Host Nation Council eingeladen. Der Verein will die deutsch-amerikanische Freundschaft pflegen und die Bedeutung der amerikanischen Streitkräfte in der Region zeigen. Er hat zusammen mit Unternehmen 2012 ein Mahnmal für die Opfer von 9/11 gestiftet, das im Airpark der Airbase steht.
20: In Mainz beginnt heute die interkulturelle Woche. Bei der Veranstaltungsreihe geht es um Demokratie und Toleranz. Bei Kultur und Sport sollen die Menschen zusammenkommen. Corinna Lutz.
10: Miteinander feiern, sich informieren und mehr voneinander erfahren. Mit diesen Worten lädt die Stadt Mainz alle ein, über den Tellerrand zu blicken. Es gibt Workshops, einen internationalen Fachkräftestammtisch, einen mehrsprachigen Gottesdienst im Mainzer Dom und bei einer Podiumsdiskussionsrunde geht es unter anderem um die Frage, wie die Gemeindeschwestern plus künftig ältere Frauen mit Migrationshintergrund besser erreichen können. Höhepunkt ist das interkulturelle Fest am kommenden Sonntag auf dem Domplatz.
20: Im pfälzischen Bad Dürkheim beginnt heute am Abend der Wurstmarkt. Er gilt als größtes Weinfest der Welt. Erwartet werden mehr als 600.000 Besucher. Zur feierlichen Eröffnung hat sich auch der rheinland-pfälzische Ministerpräsident Gordon Schnieder angekündigt. In Baden-Württemberg und Bayern gehen die Sommerferien zu Ende. Deshalb wird es nochmal voll, vor allem auf den Autobahnen. Bettina Wettstein.
11: Schon am Nachmittag werden sich die Straßen in den Ballungsgebieten wie rund um Stuttgart mit Pendlern und Urlaubsrückkehrern füllen. Stauschwerpunkt wird dieses Wochenende aber der Samstag sein. Ab dem Vormittag wird der Verkehr auf den klassischen Reiserouten wie der A5 zwischen Basel und Heidelberg zunehmen. Auch an den großen Baustellen wie der A6 bei Mannheim oder der A8 bei Ulm und bei Pforzheim müssen sich Reisende dann auf Staus einstellen. Wer nachts fahren möchte, sollte die Sperrung der A7 beachten. Die Autobahn wird direkt hinter der Landesgrenze in Bayern zwischen Wörnitz und Rothenburg ob der Tauber in beiden Richtungen wegen Bauarbeiten gesperrt. Ab Samstagabend 20 Uhr bis Sonntagmorgen 5 Uhr.
20: Der deutsche Tennisprofi Alexander Zverev kämpft heute bei den US Open in New York um den Einzug ins Finale. Zverev tritt im Halbfinale gegen den russischen Tennisspieler Karen Khachanov an. Tim Brockmeier.
22: Alexander Zverev hadert ein wenig mit der Ansetzung seines Halbfinals, hätte gerne, so wie seine 4 Matches bisher, wieder abends gespielt, aber die Turnierveranstalter packten ihn ins frühe Halbfinale, 15 Uhr Ortszeit. Bedeutet, der Deutsche muss seinen Rhythmus ändern, früher aufstehen, früher auf die Anlage, früher einschlagen. Sollte er aber hinbekommen, er ist Profi und er ist der Favorit im Match gegen den Russen Khachanov, mit dem er befreundet ist. Beide haben schon in der Jugend gegeneinander gespielt. Allerdings muss der Deutsche sein Niveau im Vergleich zum Viertelfinale wieder etwas anheben, deutlich aggressiver und fehlerfreier spielen. spielen. Dann aber könnte es tatsächlich was werden mit dem US Open Finaleinzug. Im direkten Vergleich führt Zverev gegen Khachanov 6:3. Unter den 6 Siegen des Deutschen einer der wichtigsten in der Karriere von Zverev. 2021 gewann er in Tokio im Finale gegen Khachanov Olympiagold.
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20: Hoch die Hände, Wochenende. Nun, ganz so weit ist es noch nicht. Den heutigen Tag müssen wir noch rumkriegen. Ganz anders war das für einige in Berlin. Dort hat das Wochenende schon gestern Abend begonnen. Mit jeder Menge Wein aus Rheinland-Pfalz und politischem Gossip. Anmerkungen von Jim Bob Nikschas.
4: Wenn für die Abgeordneten im Bundestag heute die Haushaltswoche fürs Erste zu Ende geht, dann gehören Kopfschmerztabletten unbedingt mit in die Aktentasche. Möglicherweise ist der ein oder die andere nämlich ein bisschen verkatert. Und Schuld daran ist, Sie ahnen es bestimmt schon, Rheinland-Pfalz. Gestern Abend nämlich war wieder Heimatfest in der Landesvertretung. Und das gehört schließlich zu den Pflichtterminen im Berliner Spätsommer. Und da es nur alle 2 Jahre stattfindet, fließt der Wein erfahrungsgemäß, naja, sagen wir, recht zuverlässig. Bevor hier ein falscher Eindruck entsteht, Bier gibt es auf diesem Fest natürlich auch. Außerdem Pfälzer Saumagen. Und der liegt vielen heute womöglich besser im Magen als die politischen Themen dieser Woche. Und doch geht es auf so einem Fest natürlich auch um Politik. Smalltalk-Dauerbrenner am Abend, Friedrich Merz. Vor allem der rheinland-pfälzischen CDU bereitet der CDU-Kanzler schon länger Kopfschmerzen. Was von Ratiofarm dürfte da wohl auch nicht helfen. Vielleicht dann doch eher mal eine Flasche Riesling zusammenzuköpfen. Prost!
20: Anmerkung von Jim Bob Nikschas.
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20: Gleich 6.18 Uhr.
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20: Es läuft weiterhin nicht rund in der deutschen Wirtschaft. Die Stimmung hat sich zwar etwas gebessert, trotzdem plant fast jede dritte mittelständische Firma, ihre Produktion ins Ausland zu verlagern. Mehr als 400.000 Arbeitsplätze sind in den vergangenen 6 Jahren bereits verloren gegangen. Es gibt aber auch Geschichten, die Hoffnung machen. Die Firma Arnold Glas aus der Nähe von Stuttgart hat gerade 12 Millionen Euro in eine neue Produktionsstraße in Kirchberg im Hunsrück investiert, um dort Sicherheitsglas oder Isolierglas zu fertigen. Dadurch können Gebäude zusätzlich gedämmt und vor Lärm geschützt werden. SWR-Reporter Maximilian Storr, warum investiert denn ein Mittelständler gerade so viel Geld in einer ländlichen Region wie dem Hunsrück?
12: Ja, weil die Voraussetzungen dort viel besser sind, als man im ersten Moment so denkt, hat mir Unternehmensinhaber Hans-Joachim Arnold aus der Nähe von Stuttgart erzählt. Der war nämlich gerade da, um die neue Produktionsstraße einzuweihen. Für ihn ist vor allem auch das Personal wichtig, das er im Hunsrück immer wieder findet.
13: Die Leute hier, die bei uns arbeiten, unsere Mitarbeiterinnen, die haben bewiesen, dass sie es können. Und unser Ziel war es, eines der modernsten Isolierglaswerke aufzubauen. Und das haben wir jetzt hier im Hunsrück realisiert. Und der Standort liegt ideal nähe vom Rhein-Main-Gebiet, aber auch nicht allzu weit weg von Belgien, Niederlande bzw. auch von Nordrhein-Westfalen.
12: Ja, der Hunsrück ist für ihn also auch der Mittelpunkt für sehr wichtige Märkte, die die Arnold-Gruppe beliefert.
20: Will der Unternehmer denn in Zukunft dort noch mehr investieren?
12: Ja, das will er wohl. Also aktuell hat das Unternehmen mehr als 150 Mitarbeiter, aber es will in Zukunft auch noch weiter wachsen. Und dafür haben sie sich im Industriegebiet ein 7 Hektar großes Grundstück gekauft, wo in Zukunft auch noch eine weitere Halle für die Glasproduktion gebaut werden könnte. Und für Mitarbeiter wie den Produktionsleiter Oliver Bedersdorfer ist das natürlich ziemlich beruhigend.
14: Was man so alles aktuell in den Medien liest, machen sehr viele mittelständische oder etwas größere Unternehmen ja schon einige Standorte zu. Und deswegen sind wir schon ganz froh, dass wir hier investieren und daher auch ziemlich sicher sind, dass der Standort erhalten bleibt.
12: Ein Gefühl, das ja in der Industrie im Moment nicht besonders verbreitet ist. Viele Arbeiter, zum Beispiel in der Automobilbranche, sind ja total verunsichert und bangen teilweise auch um ihre Arbeitsplätze.
20: Wie profitiert die Gemeinde Kirchberg davon, von diesen Investitionen der Firma Arnold Glas?
12: Ja, Kirchberg kann sich natürlich über regelmäßige Steuereinnahmen freuen, aber es ist auch so, dass eben andere Gewerbe profitieren. Ich habe mich im Ort ein bisschen umgehört und es gibt zum Beispiel einen Bäcker, der im Hunsrück mehrere Filialen betreibt und jetzt auch eine neue ins Industriegebiet bauen will. Und das in einer Zeit, wo andere Bäcker dicht machen müssen. Also man kann zusammenfassen, auch für solche Unternehmen ist es auf jeden Fall ein Gewinn, wenn es in ihrer Region einen starken Mittelstand gibt.
20: Unser Reporter Maximilian Storr war das.
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20: Was verbindet man mit der Silhouette von Konstanz? Nun, auf jeden Fall die Imperia am Hafen des Bodensees und sicherlich auch das Münster. Neu hinzugekommen ist jetzt ein mehr als 50 Meter hoher Rundbau, entworfen vom Berliner Architektenbüro Sauerbruch-Hatten. Das Gebäude hat einen ganz bestimmten Zweck. Im Innern ist ein riesiges Panoramabild zu sehen. Es zeigt, was damals rund um das Konstanzer Konzil in der Zeit zwischen 1414 und 1418 passiert ist. Der Künstler Jadega Assisi hat es geschaffen und wurde dabei zum Hochseilartisten. SWR-Reporterin Barbara Paul berichtet.
3: Papst Johannes zieht beim Konstanzer Konzil durch die Stadt, begleitet von Kardinälen, von Mönchen, beschützt von Rittern auf Pferden. 15 Komparsinnen und Komparsen stellten diese Szene in einem Berliner Filmstudio nach. Jadega Assisi führte Regie. Aus sämtlichen Perspektiven ließ er diese Szene fotografieren, genauso wie die Szenen, in denen ein Bischof eine Prostituierte empfängt oder Gelehrte zusammenkommen. Tausende Fotografien fügte er für eine 3D-Welt zusammen, die nun gedruckt auf einem Polyestertuch in dem Konstanzer Rundbau zu sehen ist. Viele Passagen darauf sind auch gemalt, vor allem historische Details, Ziegel, Knöpfe, Holzkarren, Geschirr. Für den letzten Schliff an seinem 30 Meter hohen Kunstwerk wird Assisi dann fast zum Hochseilartisten.
15: Gestern bin ich nochmal hochgezogen worden an eine Stelle, die musste ich reparieren, weil die ist mir immer ins Auge gefallen. Und die habe ich repariert, das habe ich dann natürlich mit Stift und Kreide gemacht.
3: Diese bestimmte Stelle ist ein kleines Feuer, das in einem der vielen Innenhöfe lodert, in denen sich der Alltag der Handwerker, Marktleute, Bettler, der Fürstinnen und Fürsten abspielt, die Konstanz während einer der größten Kirchenversammlungen des Mittelalters bevölkern. Es ist das 17. Panoramabild, das Jadega Assisi geschaffen hat. Er greift dabei das künstlerische Prinzip des Panorama-Historienbildes aus dem 19. Jahrhundert auf.
15: Ich glaube, dass das Panorama eben ein Medium dieser Zeit ist. Man hat ja immer gesagt, ah, das sind Dinosaurier der Massenunterhaltung des 19. Jahrhunderts. Aber mittlerweile denke ich, dass das in der Bilderflut, die wir haben, ein wahnsinnig tolles Tool ist, wo man mit einer Langsamkeit arbeitet. Und ich sage jetzt immer, die Menschen sind die Regisseure des eigenen Sehens.
3: Das Konstanzer Konzil, ein komplexes Thema. Drei Päpste und eine gespaltene Kirche, das sogenannte abendländische Schisma sollte überwunden werden. Am Ende gelang das auch. Mit der Wahl von Martin dem V. zum Papst. Geschichtsvermittlung in Bildern. Jadega Assisi kennt natürlich die kritischen Stimmen dazu.
15: Wissen Sie, was eins der größten Hürden war, die ich nehmen musste? Wenn Menschen, die sich ein ganzes Leben damit beschäftigen, mit mir konfrontiert werden, die sagen, was willst du erzählen, was wir nicht schon erzählt haben? Ich sage, ich will nicht was Neues erzählen, aber als Künstler darf ich nochmal auch eine andere Perspektive einnehmen.
3: Eine Besonderheit in Konstanz im Vergleich zu den bisherigen Panoramen: Es wurde extra dafür ein Gebäude errichtet, entworfen von dem Berliner Architektenbüro Sauerbruch-Hatten. Matthias Sauerbruch, der in Konstanz geboren wurde, hat mit dem 55 Meter hohen Bau eine spektakuläre Architektur für seine Heimatstadt geschaffen, mit einer Bauweise, die zukunftsweisend ist.
16: Das Gebäude ist das höchste Holzhaus in Baden-Württemberg mindestens, wenn nicht gar bei mehr. Eine reine Holzkonstruktion und die Tatsache, dass es eben mit einem nachhaltigen Material gebaut ist, also was CO2 einlagert, also nicht produziert, das ist schon sehr ungewöhnlich. Und das Haus wird betrieben mit erneuerbarer Energie. Das heißt, es ist alles ein Beitrag dafür, dass der Fußabdruck buchstäblich gering bleibt, obwohl es so ein großes Ding ist. Ja, es ist also ein Pionierbau, wenn man so möchte. Ja.
3: Die Fertigstellung des Baus und des Assisi-Panoramas sind ein Beweis dafür, dass es für Großprojekte einen langen Atem braucht. 10 Jahre liegen zwischen den ersten Entwürfen und der Fertigstellung. In jedem Fall werden sich tausende Menschen mit dem Konstanzer Konzil beschäftigen, die es ohne diese Attraktion vermutlich nicht tun würden.
20: Der Rundbau mit dem Assisi-Panorama über das Konstanzer Konzil ist dann ab morgen geöffnet. 6.25 Uhr.
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20: Mit Thomas Barras.
17: Hallo nach da draußen. 5 Tore in der zweiten Halbzeit. Der FC Bayern München sorgt mit dem 5:0-Sieg gegen FK Bodø Glimt aus Norwegen. Ja, letztendlich für einen gelungenen Auftakt in die Ligaphase der Champions League. Edgar Endres berichtet.
0: Als einige schon ein wenig ungeduldig werden, ist es Bayerns Sorgenkind der letzten Monate. Jamal Musiala belohnt sich mit der Führung kurz nach der Pause. Für Joshua Kimmich ganz wichtig, dass das endlich der Brustlöser ist.
18: Heute haben wir dann früh nach der Pause das 1-0 gemacht und dann hat sich das Spiel ein bisschen geöffnet gegen wirklich einen starken Gegner. Also gerade auch in der ersten Halbzeit muss man schon sagen, die wissen schon, was sie machen.
0: Zur Pause steht es nämlich noch 0-0. Ein Pfostentreffer von Kimmich, zwei weitere gute Chancen, mehr ist es aber auch nicht gewesen. Doch nach Musialas Tor rollt die Bayernwelle. Zweimal Olise mit wunderbaren Distanztoren, dazu Davies und Kane per Kopf, krönen eine perfekte zweite Halbzeit. Vor allem über das Tor und das Startelf-Comeback von Musiala freut sich Sportvorstand Max Eberl.
21: Trainiert einfach seit Tagen schon sehr, sehr gut. Und dann verdienst du es dir einfach, in die erste Elf zu kommen. Und das schon mal ein wichtiger Spieler für uns ist, trotz der Geschichte. Das ist so, das hatten wir das ganze letzte Jahr. Die Situationen sind gen Null momentan, auf Holzklopfen, damit es auch so bleibt. Und dementsprechend hat der Trainer gesagt, heute ist soweit.
0: Als Musiala ausgewechselt wird, applaudiert die ganze Arena und freut sich über den 23. Auftaktsieg in Folge. Eine Wahnsinnsbilanz der Bayern.
17: Ja, und parallel zum Spiel der Bayern hat RB Leipzig beim italienischen Champions League Neuling Como mit 1-4 verloren. Die deutschen Basketballerinnen haben bei der Heim-WM Belgien den Europameister entzaubert und greifen nun nach einer Medaille. Bei der ersten Viertelfinalteilnahme einer deutschen Frauenmannschaft hat das Team von Bundestrainer Olaf Lange gegen den Europameister in der Berliner Arena sich mit 93-74 durchgesetzt und fordert nun im Halbfinale Frankreich. Armin Lehmann hat die Details dazu.
23: Deutschlands Basketballfrauen hatten von einer Medaille bei der Heim-WM geträumt. Jetzt fehlt ihnen nur noch ein Sieg und der Traum wäre Realität. Im Viertelfinale gegen Europameister Belgien haben sie sich jedenfalls präsentiert wie ein absolutes Spitzenteam. Allein 6 Spielerinnen trafen zweistellig. Sie verteidigten mit aller Leidenschaft gegen die Belgierinnen, die an diesem Abend in der stimmungsvollen Berlin-Arena chancenlos waren. 93-74 hieß es am Ende für den Außenseiter Deutschland. Und jetzt geht es Samstagnachmittag gegen Frankreich um den Einzug ins Finale.
17: Ja, und für Flügelspielerin Leonie Fiebig ist das einfach nur
24: brutal surreal. Keine Ahnung, wie man so reagieren soll, wenn man sowas schafft. Nee, es ist extrem emotional. Ich kann es gar nicht realisieren, ehrlich gesagt. Wir sind nicht zu unterschätzen, wir sind kein Underdog mehr. Alle haben uns jetzt auf dem Visier, mit uns nicht zu spaßen.
17: WM-Halbfinale Deutschland gegen Frankreich. Anwurf am Samstag ist um 16.30 Uhr. Die deutschen Volleyballmänner, die sind mit einem Erfolg in die Europameisterschaft gestartet, auch ohne den angeschlagenen Star-Angreifer. Georg Grosser hat sich die Mannschaft vom Bundestrainer Massimo Botti mit 3-1 zum Auftakt im rumänischen Cluj-Napoca gegen die Türkei durchsetzen können. Zum Tennis, Kevin Kravitz und Tim Pütz, die beiden greifen bei den US Open nach ihrem ersten gemeinsamen Grand-Slam-Titel. Das deutsche Davis Cup Doppel hat auch sein Halbfinale gegen Rajiv Ram aus den USA und Joe Salisbury aus Großbritannien in 2 Sätzen gewonnen, damit zum 2. Mal ins Finale von New York eingezogen. 2024 hatten Kravitz und Pütz dort das Endspiel in 2 Sätzen verloren. Dieses Mal geht es gegen Christian Harrison aus den USA und Neil Stupski aus Großbritannien. Und im Einzel trifft US Open trifft heute Abend Alexander Zverev auf den Russen Karen Khachanov. Soweit der Sport. Es war gerade 6.29 Uhr.
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20: Mit Andreas Bönisch. Guten Morgen. Heute ist Freitag, der 11. September. 25 Jahre sind die Terroranschläge in den USA jetzt her. 9/11 war eine Zeitenwende. Als Konsequenz, auf den 11. September wurden die Sicherheitsvorkehrungen für US-Einrichtungen weltweit verschärft. Das gilt nach wie vor auch für die US-Kaserne im rheinland-pfälzischen Baumholder. Wie 9/11 die Gemeinde geprägt hat, wir berichten gleich darüber nach den Nachrichten.
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20: Um 6.30 Uhr.
25: Mit Petra Mohr. Die USA erinnern an die Opfer der Terroranschläge vom 11. September 2001. Nach den schlechten PISA-Ergebnissen diskutiert die Politik über mögliche Auswege. Bei dem Erdbeben in der Region Mannheim-Worms hat es keine Schäden gegeben. Das Wetter? Vereinzelt Frühnebel, dann Sonne und dichte Wolken, örtlich etwas Regen, 19 bis 25 Grad maximal. In den USA wird heute der Opfer der Terroranschläge vom 11. September 2001 gedacht. Rund 3000 Menschen wurden damals getötet. Zum 25. Jahrestag wird erstmals auch an die mehr als 8000 Menschen erinnert, die nach den Anschlägen an den gesundheitlichen Folgen des Einsatzes und der Aufräumarbeiten starben. Auch auf dem US-amerikanischen Luftwaffenstützpunkt in Spangdahlem in der Eifel findet eine Gedenkveranstaltung heute statt. Die Terroranschläge von 9/11 haben die Sicherheitspolitik grundlegend verändert, auch in Rheinland-Pfalz. Bis heute bauen Polizei und Verfassungsschutz dort auf Strukturen, die damals entstanden waren. SWR-Reporterin Rabea Amri berichtet aus Mainz.
1: Von einer komplett neuen Ära der Sicherheitspolitik spricht der Präsident des Rheinland-Pfälzischen Landeskriminalamts Mario Germano. So sei das Polizei- und Ordnungsbehördengesetz nach dem 11. September geändert worden, um die Telefon- und Internetkommunikation potenzieller Terroristen besser überwachen zu können. Auch Videoüberwachung an Kriminalitätsschwerpunkten sei vereinfacht worden. In Berlin wurde das gemeinsame Terrorismusabwehrzentrum gegründet, an dem auch Rheinland-Pfalz beteiligt ist. Diese länderübergreifende Zusammenarbeit mehrerer Behörden habe sich bewährt, so LKA-Präsident Germano. Nach diesem Vorbild seien mittlerweile weitere Zentren eingerichtet worden, zum Beispiel um gegen Rechtsextremismus oder Cyberattacken vorzugehen.
25: Im Bundestag steht heute der letzte Tag der Haushaltswoche an. Die Einzeletats für Arbeit und Soziales sowie für Forschung, Technologie und Raumfahrt stehen auf der Tagesordnung. Arbeits- und Sozialministerin Baas verantwortet dabei mit rund 201 Milliarden Euro den größten Einzelhaushalt. Das Geld wird vor allem für die Zuschüsse für die Rentenkasse benötigt und auch für die neue Grundsicherung. Nach dem schlechten Abschneiden deutscher Schüler bei der PISA-Studie dauern in der Politik die Diskussionen über Lösungen an. Der rheinland-pfälzische Ministerpräsident Schnieder will bei der Förderung früher ansetzen. Grünen-Chefin Brandner fordert mehr Einfluss des Bundes auf die Schulen. Aus der Nachrichtenredaktion Marc Geißler.
2: Schnieder fordert im Redaktionsnetzwerk Deutschland verpflichtende Tests für Kinder ab 4,5 Jahren. Bisher wird der Sprachstand vor allem im Jahr vor der Einschulung geprüft. Künftig soll nach Schnieders Vorstellung nicht nur auf die Sprache, sondern auch auf grundlegende Fähigkeiten geachtet werden, wie zum Beispiel den Umgang mit einem Stift oder einer Schere. Grünen-Chefin Brandner fordert unterdessen mehr Einfluss des Bundes auf die Bildungspolitik der Länder. Dafür müsse das sogenannte Kooperationsverbot gelockert werden, sagte sie der Rheinischen Post. Dann könnte der Bund zum Beispiel auch stärker in Schulen investieren.
25: Die Bundesanwaltschaft in Karlsruhe hat die Ermittlungen gegen den mutmaßlichen Stromnetzsaboteur übernommen. Jetzt soll er dem Ermittlungsrichter am Bundesgerichtshof vorgeführt werden. Grund ist die besondere Bedeutung des Falles. Es geht um den Verdacht verfassungsfeindlicher Sabotage und Angriffe auf kritische Infrastruktur in mehreren Bundesländern. Der 48-Jährige soll mehr als 160 mögliche Sabotageziele notiert haben. Nach tagelanger Fahndung war er bei Aachen festgenommen worden. Durch das Erdbeben gestern im Raum Worms-Mannheim sind nach Angaben der Polizei keine Schäden entstanden. Die Erschütterungen waren auch in der Rhein-Neckar-Region rund um Mannheim zu spüren. Der Erdbebendienst Südwest gab die Stärke mit 3,4 an. Das waren die Nachrichten.
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20: Mit Andreas Bönisch, guten Morgen, es ist 6.34 Uhr. Das sind Bilder, die sich ins Gedächtnis eingebrannt haben. Die beiden Passagiermaschinen, die in das World Trade Center in New York krachten, die brennenden und später einstürzenden Zwillingstürme. Der 11. September 2001 markiert einen Einschnitt. Die Anschläge der islamistischen Al-Qaida-Terroristen haben die Welt verändert. Was folgte, waren strenge Sicherheitsvorkehrungen für US-Einrichtungen im Ausland, natürlich auch für die Soldaten, die in Deutschland stationiert sind, zum Beispiel in Baumholder im Westen von Rheinland-Pfalz. Dort ist einer der größten Militärstützpunkte der USA in Europa. SWR-Reporterin Friederike Pick berichtet, wie die Auswirkungen von 9/11 bis heute in Baumholder zu spüren sind.
5: The most American town in Germany, die amerikanischste Stadt in Deutschland. So wurde Baumholder vor wenigen Jahren von der US-amerikanischen Zeitung Stars and Stripes bezeichnet. Die kleine Stadt im Südwesten von Rheinland-Pfalz hat etwas mehr als 4000 Einwohner. Zusätzlich leben dort etwas mehr als doppelt so viele Amerikaner. Die meisten davon wohnen auf dem Militärstützpunkt der US-Streitkräfte.
6: Es ist total gutes, total entspanntes Verhältnis hier zur amerikanischen Bevölkerung. Wir verstehen uns als eine Stadt.
5: So empfindet es der Baumholderer Armin Durmann. Er leitet ein Hotel in Baumholder. Von dort aus sind es nur wenige Meter zu Fuß bis zur US-Siedlung. Oder genauer, bis zum Zaun, der um die US-Siedlung herumführt. Seit dem 11. September 2001 ist das Militärgebiet der Amerikaner vollständig abgeriegelt. Armin Durmann erinnert sich noch gut an die Zeit, als man jederzeit zu den Amerikanern rein und rausgehen konnte. Dass sich das nach den Terroranschlägen in den USA verändert hat, könnten die meisten in Baumholder aber nachvollziehen.
6: Ich glaube, ich kann dafür viele sprechen, dass die Leute hier das erkennen, dass das notwendig ist. Es ist ja auch so, dass sie die Bundeswehrkasernen auch nicht einfach so betreten können. Und so ist das hier auch.
5: Wer in den US-Stützpunkt rein möchte, braucht eine spezielle Erlaubnis. So eine hat zum Beispiel Bernd Alsfasser. Er ist Bürgermeister von der Verbandsgemeinde Baumholder. Als Bürgermeister sei der Zugang zur US-Siedlung auch notwendig.
7: Mit den US-Amerikanern bin ich ständig im Austausch und das ist auch gut so. Und ich sage immer, man muss seiner Verbandsgemeinde ein Gesicht geben. Und deshalb nutze ich jede Möglichkeit, um halt dort oben Präsenz zu zeigen.
5: Auch Bernd Alsfasser kann verstehen, dass die Amerikaner nach den Terroranschlägen 2001 ihre Sicherheitsmaßnahmen verschärften.
7: Man hat ja Gefahrenstufen Alpha, Bravo, Charlie, Delta. Und je nachdem wird dann halt eben mal das eine und das andere Fahrzeug mehr durchsucht, wenn man reinfährt. Ich bin auch schon angehalten worden, muss ich auch den Kofferraum aufmachen. Die regularen sind.

0: jeder hochkam, das war plötzlich nicht mehr da. Und jetzt hat man Amerikaner, die bei uns im Fußball, im Sportverein spielen, die rauskommen zum deutsch-amerikanischen Stammtisch. Klar, der Austausch, wie er vor 9/11 war, den gibt es jetzt auf dem Standort nicht mehr. Jetzt hat sich das in der Tat nach außen verlagert.
1: Ob und wie sich die Sicherheitsmaßnahmen der Amerikaner auch nach 2001 noch verändert oder gar verschärft haben, dazu äußert sich Mai nicht. Diese Informationen seien streng geheim. Fest steht für Mai, so wie vor dem 11. September 2001 wird es in Bamholder nie mehr werden.
0: Je länger die Zeit dahin schmolz, umso mehr war mir bewusst, dass das sich nicht mehr ändern wird. Die Bedrohung in der Welt hatte damals ihren Höhepunkt erreicht und dass die Bedrohung nicht mehr besser werden würde, war mir schon klar. Dass sich das nicht mehr ändert.
1: Ein Bamholder ohne Amerikaner, das kann sich Bernd Mai nur schwer vorstellen. Auch Verbandsbürgermeister Bernd Alsfasser findet, die Amerikaner gehören zu Bamholder, Zaun hin oder her. Er will dafür sorgen, dass das so bleibt.
2: Man integriert praktisch die US-Amerikaner hier in unser gemeindliches Leben mit ein. Wir sagen immer, wir geben ihnen ein Home away from home.
1: So schaffen es die Bamholderer bis heute, eine gute Beziehung zu ihren amerikanischen Nachbarn zu pflegen. Und das, obwohl seit 25 Jahren ein streng überwachter Zaun sie voneinander trennt.
3: Die Terroranschläge vom 11. September 2001. Nach den 7 Uhr Nachrichten spreche ich mit einem Stuttgarter Fotografen, der damals in New York war und den Terror per Kamera festgehalten hat. Mit 9/11 beschäftigen sich auch heute die Kommentare in einigen deutschen Tageszeitungen. Jetzt die SWR aktuell Pressestimme mit Petra Muhr.
4: Ein Tag, an dem die Welt stillstand, schreibt der Reutlinger Generalanzeiger. Was haben wir nach 25 Jahren im Krieg gegen den Terror erreicht? Zu wenig muss die Antwort sein. Aus Al-Qaida wurde der IS, aus dem IS wurden versprengte Terrorgruppen. Manche wurden geschwächt, andere erstarkten. Sie alle aber verbreiten weiterhin Schrecken und Tod, zuletzt auch wieder bei uns in Deutschland. Die einstigen Partner sind heute zerstritten, kämpfen an verschiedenen militärischen Fronten und mittlerweile sogar wirtschaftlich gegeneinander. Das Gedenken an die Opfer sollte zum erneuten Zusammenhalt mahnen. Der Reutlinger Generalanzeiger. Die Glocke aus Oelde kommentiert die US-Militäreinsätze. Die Kriege haben der Zivilbevölkerung in Afghanistan und im Irak einen hohen Blutzoll abverlangt und eine ganze Region destabilisiert. In der Folge verfestigte sich ein Feindbild, in dem sich die westliche und die muslimisch geprägte Welt unversöhnlich gegenüberstehen. Dieses Feindbild aufzulösen, den Respekt und das friedliche Miteinander der Länder und der Menschen mit unterschiedlichen Glaubens- und Wertvorstellungen zu fördern, ist Auftrag der Politik und jeder Gesellschaft. Die Glocke aus Oelde.
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3: 6.40 Uhr. Kennen Sie Julian Ferrat? Nun wahrscheinlich nicht, aber googeln Sie den Namen Julian Ferrat doch mal. Und bei den Ergebnissen, die Sie dann bekommen, klingelt es vielleicht bei Ihnen. Denn dann kommen Einträge wie Rathaus-Swingerparty oder Gruppensex als Bürgernähe. Julian Ferrat ist Stadtrat im Mannheimer Gemeinderat und er schafft es immer wieder mit Themen rund um Sex auf sich aufmerksam zu machen. Ihm schwebt ein FKK-Swinger-Angebot in Mannheim vor, welches seiner Meinung nach der Stadt viel Geld einbringen könnte. Aus Mannheim berichtet SWR-Reporter David Kopp über viel Aufregung in der Lokalpolitik.
6: Julian Ferrat weiß, was Redaktionen wollen. Immer im Sommer kommt der Mannheimer Einzelstadtrat der kleinen Partei namens Die Mannheimer mit einem Thema, das Gesprächswert bietet und das viele Klicks bei Online-Artikeln verspricht. Vergangenes Jahr hatte er zu einer, Zitat, politischen Bildungsfahrt ins südfranzösische Cap d'Arc aufgerufen. Dort gibt es eine große FKK-Anlage, Sexshops und Swingerclubs. Diesen Sommer veranstaltete der 35-Jährige nach eigenen Angaben eine Swingerparty im Mannheimer Rathaus, also eine Feier mit sexuellen Kontakten. 7 Männer und 2 Frauen nahmen demnach daran teil.
7: Die eigentliche Sexorgie ging so circa 60 Minuten. Und davor und danach haben wir einfach geredet, ein bisschen was getrunken, ein bisschen was gegessen. Also wie man es bei einer Swingerparty eigentlich erwartet.
6: Die Stadtverwaltung hatte zwar im Vorfeld erhebliche Zweifel, ließ ihn aber gewähren. Hintergrund seiner Aktionen ist laut Ferrat die wirtschaftspolitische Forderung, in Mannheim ein FKK-Swinger-Angebot einzurichten. Das könne der Stadt viel Geld einbringen. Dass er mit den unkonventionellen Aktionen das Interesse der Medien wecken möchte, daraus macht Ferrat keinen Hehl.
7: Dass eine Swingerparty im Rathaus deutlich mehr mediale Aufmerksamkeit erzeugt als ein normaler Wortbeitrag im Gemeinderat, ist ja vollkommen normal. Also was vielleicht auch noch wichtig zu erwähnen ist, ich tue auch die ganzen klassischen Themen bearbeiten im Rahmen meiner Ratsarbeit, die, sage ich mal,

0: ist groß in den Medien dann Thema sind.
1: Dazu gehöre so Ferrer zum Beispiel das Thema Mieten. Bei den anderen Parteien im Mannheimer Gemeinderat stoßen Ferrats Aktionen auf wenig Gegenliebe. Und auch die Stadtverwaltung ist offenbar nicht begeistert. In Bezug auf die angebliche Swingerparty teilte eine Sprecherin mit, Ferrat habe den zur Verfügung gestellten Raum zweckentfremdet. Es liege nahe, dass hier eine, Zitat, gröbliche Verletzung der gemeinderätlichen Treuepflicht durch Ferrat vorliege. Er habe bewusst Grenzen überschritten, um seine Bekanntheit zu steigern. Eckhard Reimer, Professor für öffentliches Recht an der Uni Heidelberg, kennt sich mit Kommunalrecht aus. Er verweist bei der Nutzung der Räume im Rathaus auf die Satzung der Stadt.
2: Und danach steht auch Einzelmitgliedern insoweit ein Raum zur Verfügung, als sie ihn brauchen für die Ausübung ihrer dienstlichen Tätigkeiten, nicht für die Ausübung von privaten Partys. Und die abstrakte Frage, die man jetzt juristisch stellen muss, ist, ob eine Swingerparty tatsächlich etwas zu tun hat mit der Ausübung dieses kommunalpolitischen Mandats. Und das würde ich mal spontan verneinen. Das scheint mir doch etwas sehr Privates zu sein. Allein die Tatsache, dass ein Gemeinderat sagt, er will damit eine politische Veränderung herbeiführen, er möchte kommunalpolitisch etwas ins Werk setzen, kann ja eine Schutzbehauptung sein. Dass er es sagt, heißt nicht, dass es so ist.
1: In der neuesten Pressemitteilung wirft Ferrat der Stadt vor, dass sie von ihm für das Amtsblatt eingereichte Artikel abgelehnt habe. Eine Stadtsprecherin erklärte dazu dem SWR, zwei Artikel Ferrats zur sogenannten politischen Swingerparty im Rathaus habe man nicht veröffentlicht, weil zu dem Zeitpunkt noch nicht klar war, ob die Veranstaltung zulässig ist. Ein weiterer Artikel sei wegen falscher Behauptungen zurückgewiesen worden. Ferrat kündigte an, wegen der Nichtveröffentlichung gegen die Stadt zu klagen. Damit muss sich eine weitere öffentliche Einrichtung mit Ferrats Themen beschäftigen. Die Richter könnten das nicht pauschal ablehnen, sagt Rechtswissenschaftler Reimer.
2: Auch wenn es hier und da vielleicht querulatorischen Charakter hat, ist das Gericht zur Entscheidung verpflichtet. Es muss nicht immer eine Entscheidung in der Sache sein. Man kann auch gelegentlich zu dem Ergebnis kommen, dass eine Klage oder auch ein Eilantrag unzulässig sind. Heißt, sie können schon gar nicht anhängig gemacht werden, etwa weil dem Antragsteller das Rechtsschutzbedürfnis fehlt.
1: Unabhängig davon, wie eine Klage ausgeht, Ferrat bekommt wieder Aufmerksamkeit.
3: Es ist 7:15.
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3: Örtlich geht's los mit Frühnebel. Wenn der sich aufgelöst hat, dann wechseln sich Sonne und dicke Wolken ab. In Rheinland-Pfalz kann es auch mal ein bisschen regnen. Die Höchsttemperaturen 19 Grad auf der Zollernalb und im Westerwald 25 Grad heute in der Rhein-Neckar-Region. Die Wochenendaussichten. Morgen scheint oft die Sonne, dazu ein paar lockere Wolken und noch etwas wärmer bis 27 Grad. Am Sonntag dann wieder mehr Wolken, etwas Regen und wieder kühler bis 24 Grad.
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3: In den USA wird heute an die Terroranschläge vom 11. September vor 25 Jahren erinnert. Extremisten der Terrororganisation Al-Qaida hatten damals Flugzeuge entführt und in die Türme des World Trade Centers in New York und ins Pentagon in Washington gesteuert. Durch die Anschläge wurden fast 3000 Menschen getötet. Die AfD-Bundestagsfraktion hat nach eigenen Angaben Strafanzeige gegen Bundeskanzler Merz erstattet. Merz hatte der AfD im Bundestag vorgeworfen, deren Konzept der sogenannten Remigration sei, Zitat, nichts anderes als eine ethnische Säuberung nach Hautfarbe und Herkunft. Der parlamentarische Geschäftsführer der AfD-Fraktion Brandner erklärte, die Äußerungen von Merz seien strafrechtlich relevant und inakzeptabel. Grünen-Chefin Brandner fordert nach den schlechten PISA-Ergebnissen, dass der Bund mehr Einfluss auf die Bildungspolitik der Länder nehmen darf. Das ist bislang wegen des Kooperationsverbotes nicht möglich. Diese Regelung müsse man unverzüglich ändern, sagte Brandner. Der FC Bayern München hat in der Fußball-Champions League sein erstes Gruppenspiel gewonnen. Der deutsche Meister besiegte am Abend FK Bodø/Glimt aus Norwegen mit 5:0. RB Leipzig ist dagegen mit einer Niederlage in die Königsklasse gestartet. Die Sachsen verloren beim italienischen Club Como mit 1:4.
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3: Die Landtagswahl in Sachsen-Anhalt hat uns in dieser Woche beschäftigt und natürlich die Frage, was hat dazu geführt, dass die AfD mit fast 44% der Stimmen triumphieren konnte. Allen Warnungen von Wirtschafts- und Sozialverbänden zum Trotz und obwohl die Partei in Sachsen-Anhalt als gesichert rechtsextrem eingestuft wird. Eine Interpretation erfreut sich besonders großer Beliebtheit. Die AfD, so heißt es, habe einen emotionalen Wahlkampf geführt. Ihr sei es deshalb gelungen, die Gefühle der Menschen anzusprechen. Die etablierten Parteien müssten sich deshalb fragen, ob sie nicht zu emotionslos auftreten. Haben wir also die Bedeutung des Irrationalen in der Politik unterschätzt? Darüber spreche ich jetzt mit dem Philosophen und Bestsellerautor Christoph Quarch.
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3: Herr Quarch, können Emotionen Wahlen entscheiden?
5: Ja und nein, würde ich sagen. Also richtig daran ist sicherlich, dass sich in Wahlentscheidungen immer ziemlich viel Irrationales mit einmischt. Aber ich glaube nicht, dass es sich dabei um Gefühle handelt. Also das ist jetzt so eine etwas philosophische Herangehensweise, denn die philosophische Anthropologie, die unterscheidet schon in der griechischen Antike zwischen Gefühlen und Affekten. Und ich glaube, das ist ganz wichtig. Weil Gefühle oder eben auch Emotionen, das ist immer eine Art und Weise, wie wir uns die Welt erschließen, eine Wahrnehmungsweise. Das heißt, mit Gefühlen treten wir in Beziehung zu etwas anderem. Also zum Beispiel ist Mitleid ein Gefühl, Trauer ist auch ein Gefühl oder auch Liebe. Also Gefühle, ja, die hat man oder die hat man nicht, die kann man auch nicht machen. Aber das ist bei Affekten eben anders. Ja, bei Affekten, da bleiben wir bei uns selbst. Die haben was mit unserem Hormonhaushalt zu tun. Ja, da keimt so etwas in uns auf und das kann sich eben auch sehr schnell mal gegen andere richten. Weil es eben hier nicht darum geht, Beziehungen herzustellen. Also Empörung, Wut und Neid, ja, das sind schon alles Affekte und nicht Gefühle. Und wenn man etwas psychologische Kenntnis hat, dann weiß man eben auch, wie man diese entsprechenden Hormone triggern kann. Und das macht man eben mit gezielter Manipulation, zum Beispiel in Social Media. Und das ist was, was die AfD, das haben wir gesehen, wirklich virtuos beherrscht. Also der Marketingleute sind schon Meister der Affekte, aber die appellieren eben an den Bauch oder von mir aus an die Hormone und eben nicht ans Herz, nicht an unsere Emotionalität.
3: Nun begründen viele AfD-Wähler ihre Entscheidung damit, dass diese Partei ihnen ein Gefühl von Heimat und Zugehörigkeit gibt. Wie passt das zu Ihrer Argumentation, dass Wahlentscheidungen nicht von Gefühlen abhängig sind?
5: Na, ich stelle nicht in Abrede, dass die Menschen das so subjektiv tatsächlich empfinden, ja, aber ich vermute, dass es sich bei diesem, ich sage jetzt mal so vermeintlichen Zugehörigkeitsgefühl doch um was anderes handelt, nämlich um eine Art Affektresonanz. Also man trifft sich in seiner Empörung oder man trifft sich auch in seiner Kränkung, man trifft sich in seiner Wut. Das heißt, man findet, ich würde mal sagen, Gleichgestimmte. Ne? Ich meine, darüber kann dann auch eine echte emotionale Beziehung entstehen, ohne Frage. Aber das ist dann eben doch eher privat und nicht politisch relevant, ist eben, dass sich die Menschen in ihren Affekten treffen und dann eben auch gegenseitig befeuern. Ja? Und dass dieses Feuer eben dann permanent in den Echokammern der Social Media genährt wird. Bis dahin, dass alle versuchen, die Menschen dann auch durch Argumente zu erreichen oder sie eben im Herzen zu berühren, oft ungehört verpuffen.
3: Jetzt ist natürlich die Frage, wie die demokratischen Parteien dem begegnen sollten. Sollten sie sich die gleiche Strategie zu eigen machen? Sollten sie ebenfalls auf Affekte setzen?
5: Na, glaube ich nicht. Die Demokratie lebt ja vom sachlichen und vom rationalen Austausch von Argumenten. Und darauf können demokratische Parteien einfach nicht verzichten. Also ich glaube, es wäre aber sinnvoll, einfach mal genau hinzuschauen, was sind das eigentlich für Affekte, die eben die anderen so erfolgreich aktivieren können. Und dann müsste einem eigentlich auffallen, dass man dabei so eine Art, ich nenne das mal so, so eine subtile Zerstörungswut findet. Ja, man ist immer gegen etwas, gegen das System, gegen die Sozialpolitik, gegen die Außenpolitik, gegen die Energiepolitik und natürlich auch gegen die Bürokratie. Eigentlich ist man gegen alles, was eben so in der alten BRD seit 1949 aufgebaut wurde. Das soll weg. Das ist irgendwie nicht mehr zeitgemäß, so erscheint es vielen Leuten. Gerade in Ostdeutschland stößt eben überhaupt der Staat mit seinen Institutionen auf Ablehnung. Ja, und man denkt dort ja auch schon laut über eine zweite friedliche Revolution nach. Und das sind natürlich Dinge, die müssen einem zu denken geben. Aber ich glaube, wir müssen eben genau diesen Boden verstehen, auf dem Affekte wachsen können. Denn es könnte sein, das sage ich ganz offen, es könnte sein, dass vieles an diesem Boden auch wahr ist. Es könnte ja sein, dass unser Land tatsächlich eines grundlegenden Wandels bedarf. Es könnte auch sein, dass die AfD zwar die richtigen Fragen anspricht, aber dabei eben grundfalsche Antworten gibt.
3: Das ist interessant, was Sie da auch aus philosophischer Sicht sagen, dass eben unser Land eines grundlegenden Wandels bedarf. Aber nun kann es ja nicht darum gehen, die Demokratie und ihre Institutionen in Frage zu stellen. Wie sollten die demokratischen Kräfte bei uns im Land auf diese Herausforderung reagieren?
5: Das ist eine unglaublich schwierige Aufgabe. Nicht? Die Welt verändert sich einfach rasant und wir werden in den nächsten Jahren erleben, dass wirklich vieles, was uns lieb und teuer ist, was wir kennen, was uns vertraut ist, verschwinden wird. Das hat viel mit der technologischen Entwicklung zu tun, natürlich mit den hinter dieser Entwicklung stehenden antidemokratischen Kräften, vor allen Dingen in den USA, die halt unseren demokratischen Institutionen immer weiter zusetzen werden. Und ich fürchte, ja, dass das tatsächlich zu einer Katastrophe unserer Institutionen führen wird, der wir uns dauerhaft Gesellschaft nicht widersetzen können. Aber, jetzt kommt mein entscheidendes Aber, ja, es muss nicht eine eben von dieser Zerstörungswut affektiv getriebene Katastrophe sein. Es gibt auch so etwas wie eine, es klingt komisch, aber es gibt eine schöne Katastrophe, in der eben wirklich auch das Herz und die Liebe, ja, und nicht die Wut die Regie führt. Und das ist mir wichtig zu betonen, denn mit Rationalität allein kommen wir, glaube ich, dem Wandel nicht mehr bei. Es braucht wirklich heute beherzte Menschen, die auch eine begeisterungsfähige Vision von einer neuen, zeitgemäßen Demokratie und von einer guten, soliden Rechtsstaatlichkeit entwickeln. Ja, die AfD bietet ja nur die Revision hin zu überholten Ideologien der Vergangenheit. Aber wir brauchen Mut zu wirklich visionären Disruptionen, also zu einer schöpferischen Zerstörung zum Guten. Das ist es, glaube ich, was wir Demokraten in unseren Herzen kultivieren sollten.
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6: Mit Sabine Geipel.
7: Der Ölpreis steigt und steigt. Angriffe auf wichtige Schifffahrtsrouten im Nahen Osten haben die Sorge vor Lieferengpässen geschürt und den Preis für ein Barrel weiter in die Höhe getrieben. Ein Fass der Nordsee-Sorte Brent verteuerte sich um 1% auf mehr als 108 Dollar. Das ist der höchste Stand seit Mitte Mai. Die Spannungen im Nahen Osten haben auch Folgen für die Verbraucherpreise in den USA. Dort hat der landesweite Durchschnittspreis für Diesel, dem Portal GasBuddy zufolge, zum ersten Mal die Marke von 6 Dollar pro Gallone überschritten. Jede Lkw-Fahrt, jede Lieferung, jedes Paket und jeder Lebensmitteleinkauf sei nun teurer geworden. Der Preis liegt um etwa 2,30 Dollar pro Gallone über dem Niveau des Vorjahres. Trotz hoher Energiepreise, der internationale Währungsfonds IWF geht davon aus, dass die Weltwirtschaft den Iran-Konflikt gut verkraftet. Die globale Wirtschaft werde in diesem Jahr um 3% wachsen, so die Prognose der Organisation.
8: Bislang habe sich die Weltwirtschaft trotz des sechsmonatigen Krieges im Nahen Osten als robust erwiesen, heißt es in einem Statement. Zwar hatte der IWF im Juli seine Wachstumsprognose für 2026 leicht abgesenkt, von 3,5 auf 3%. Dabei bleibt er jetzt aber und senkt sie nicht erneut, obwohl er viele negative Folgen des Iran-Konflikts benennt. Hohe Öl- und Erdgaspreise, in der Folge hohe Preise für Dünge und Lebensmittel, Zunahme des weltweiten Schuldendrucks. Auf der anderen Seite hätten viele Länder die Energiekrise gut bewältigt, etwa durch den Einsatz von Reserven oder den Umstieg auf andere Energiequellen. Und der große weltweite Technologieboom, angetrieben durch künstliche Intelligenz, sorge für starke Nachfrage und kurbelte die Wirtschaft an. Spannend wird die IWF-Jahrestagung im Oktober, auf der IWF noch einmal eine aktualisierte Prognose veröffentlichen will. Bleiben die Energiepreise vor dem Winter auf der Nordhalbkugel hoch, könnte sie sich doch weiter verschlechtern. Michael Wegmar, SWR Wirtschaftsredaktion.
7: Der Internetkonzern United Internet streicht bei seinen Töchtern 1&1 und Jonos rund 800 Arbeitsplätze. Wie das Unternehmen am Abend mitteilte, will es damit seine Wettbewerbs- und Zukunftsfähigkeit stärken. Bei der Telekommunikationstochter 1&1 ist die Geschäftskundensparte Versatel mit Sitz in Düsseldorf betroffen. Dort wird die Zahl der Vollzeitkräfte um 350 auf etwa 1000 reduziert. Die Tochter Jonos plant den Abbau von rund 450 ihrer 3.800 Vollzeitstellen im In- und Ausland. Der Stellenabbau soll demnach sozialverträglich erfolgen, unter anderem durch Altersteilzeit und Freiwilligenprogramme. Seit Dienstag haben die Abgeordneten im Deutschen Bundestag über den geplanten Haushalt für das kommende Jahr debattiert. Heute beschäftigt sich der Bundestag mit dem Haushaltsentwurf von Arbeitsministerin Baas. Der Etat für Arbeit und Soziales ist mit Abstand der größte Posten jedes Bundeshaushaltes.
9: Auch die für 2027 geplanten Ausgaben machen erneut mehr als ein Drittel des Gesamthaushaltes aus. Vorgesehen sind Ausgaben in Höhe von gut 201 Milliarden Euro, also gut 4 Milliarden mehr als in diesem Jahr. Größter Einzelposten sind die Ausgaben für die Grundsicherung im Alter und bei Erwerbsminderung und natürlich für die Rente. Auch im kommenden Jahr werden die Leistungen des Bundes für die Rentenversicherung, also die Zahlungen, die nötig sind, um die Versicherung stabil zu halten, wieder steigen auf rund 132 Milliarden Euro. Die geschätzten Ausgaben für die Grundsicherung für Arbeitssuchende bleiben mit rund 51 Milliarden Euro ungefähr auf dem Niveau des Vorjahres. Im Etat von Arbeitsministerin Bärbel Baas enthalten sind auch steigende Zuschüsse an die Bundesagentur für Arbeit. Denn Höhere Arbeitslosenzahlen sind ebenso ein Kostentreiber im Haushalt des Arbeitsministeriums wie die strukturellen Probleme des Rentensystems, die zu mehr Zuschüssen für die Rentenversicherung führen. In der Haushaltsdebatte im vergangenen Jahr mahnte SPD-Ministerin Baas die Notwendigkeit von Reformen an. Nachdem nun die Empfehlungen der Rentenkommission vorliegen, werden diese wahrscheinlich Gegenstand der Bundestagsdebatte über den aktuellen Haushaltsentwurf sein. Tim Aßmann, Berlin.
7: Und noch der Blick auf die Lage am Aktienmarkt mit Thomas Spindler.
10: Der erneute Preissprung beim Rohöl hat die Inflationssorgen der Anleger angefacht. Die Aktienmärkte sind angeschlagen. An der Wall Street verloren Dow Jones und Co. deshalb weiter an Boden. Die Furcht vor einer Zinserhöhung der US-Notenbank am kommenden Mittwoch drückte die Kurse. An den Anleihemärkten preisen die Anleger ebenfalls eine straffere Geldpolitik ein. Die Renditen 30-jähriger US-Staatsanleihen kletterten auf ein 19-Jahres-Hoch bei knapp 5,4%. Die Zinslast für die hohe US-Verschuldung dürfte weiter steigen. Der Spielraum für staatliche Ausgaben wird immer enger. Die Europäische Zentralbank hat ihre zweite Zinserhöhung in diesem Jahr bereits hinter sich. Sie erhöhte den Leitzins gestern auf 2,5%. Die Anleger fürchten nun, die höheren Zinsen könnten die Konjunktur abwürgen. Der DAX dürfte darum mit weiteren Kursverlusten in den Handel starten.
7: Soweit der Überblick aus der Wirtschaftsredaktion. Es ist 6.58 Uhr.
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6: Der 11. September 2001. Die USA unter Schock. Ein Präsident, der nach Worten ringt.
11: Today we've had a national tragedy. Two airplanes have crashed into the World Trade Center in an apparent terrorist attack on our country.
6: Das war das erste Statement von George W. Bush. Er war gerade in einer Schule in Florida, als er die Nachricht von den Anschlägen bekam. Das sei eine nationale Tragödie, ein mutmaßlich terroristischer Anschlag. So kommentierte Bush, dass zwei Flugzeuge in die Zwillingstürme des World Trade Centers gekracht waren. Ein Stuttgarter Fotograf war damals in New York und über seine Erinnerungen an 9/11 spreche ich mit ihm nach den Nachrichten. Ich bin Andreas Bönisch, einen schönen Freitagmorgen.
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6: Geht örtlich los mit Frühnebel, wenn der sich aufgelöst hat, dann wechseln sich Sonne und dicke Wolken ab. In Rheinland-Pfalz kann es auch mal ein bisschen regnen. Die Höchsttemperaturen 19 Grad auf der Zollernalb und im Westerwald bis 25 Grad heute in der Rhein-Neckar-Region. Es weht ein schwacher Westwind. Die Wochenendaussichten. Morgen scheint oft die Sonne, dazu ein paar lockere Wolken und noch etwas wärmer. Bis 27 Grad. Am Sonntag dann wieder mehr Wolken, etwas Regen und wieder kühler. Bis 24 Grad dann.
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6: Um 7 Uhr.
12: Mit Petra Moore, guten Morgen. Die USA erinnern an 9/11 vor 25 Jahren. Der Vorsitzende der Innenministerkonferenz Grote unterstützt die Forderung nach einem AfD-Verbotsverfahren. Der Bundestag beendet seine Haushaltsberatungen. Das Wetter, vereinzelt Frühnebel, dann Sonne und dichte Wolken, örtlich etwas Regen, maximal 19 bis 25 Grad. In den USA wird heute der Opfer der Terroranschläge vom 11. September vor 25 Jahren gedacht. Die zentrale Gedenkfeier findet in New York statt. Extremisten der Terrororganisation Al-Qaida hatten damals Flugzeuge entführt und die beiden Türme des World Trade Centers in New York und ins Pentagon in Washington gesteuert. Fast 3000 Menschen wurden getötet. Aus New York Martin Ganselmeier.
13: Die Stadt, die sonst niemals schläft, hält heute inne. Schon in den vergangenen Nächten strahlten zwei gewaltige Lichtsäulen in den Nachthimmel über Manhattan. Genau dort, wo früher das World Trade Center stand. Knapp 3000 Lichtdrohnen, eine für jedes Opfer der Terroranschläge, ließen die beiden Türme wieder auferstehen. Während US-Präsident Donald Trump in Washington bleibt und eine Rede am Pentagon hält, kommen alle noch lebenden Ex-Präsidenten zur zentralen Gedenkfeier mit den Opferangehörigen zum 9/11-Mahnmal in Manhattan. Ebenfalls anwesend Soran Mamdani, der erste muslimische Bürgermeister von New York. Vor der beeindruckenden Kulisse der beiden Wasserbecken und der herabstürzenden Wasserfälle werden wie in jedem Jahr die Namen aller 2.977 Opfer verlesen. Dazwischen gibt es mehrere Schweigeminuten, exakt an den entscheidenden Zeitpunkten der Terroranschläge. Erstmals in diesem Jahr wird auch der mittlerweile mehr als 8.000 Opfer gedacht, die an den gesundheitlichen Spätfolgen der eingestürzten Türme gestorben sind. Das hochgiftige Gemisch aus Beton, Glas, Asbest und vielen Schadstoffen hat bei zigtausenden Einsatzkräften und Anwohnern Krebs und Atemwegserkrankungen verursacht.
12: Die Anhänger der islamistischen Szene werden immer jünger. Davon geht der baden-württembergische Verfassungsschutz aus. 25 Jahre nach den Terroranschlägen vom 11. September in den USA sei die Bedrohungslage auch hierzulande immer noch hoch. Knut Bauer aus Stuttgart.
14: Verfassungsschützer sprechen von Terror-Teenies, die vor allem übers Internet und soziale Medien in Kontakt mit extremistischen Inhalten kommen und sich im Kinderzimmer radikalisieren. Zum Teil fielen auch in Baden-Württemberg schon 12- und 13-Jährige auf, die in Chatgruppen radikale und gewaltverherrlichende Inhalte verbreiten, sagte der Leiter der Abteilung Islamismus Köpfer dem SWR. Nach den Angriffen Israels in Gaza als Reaktion auf das Hamas-Attentat vom 7. Oktober 2023 gebe es eine weitere Radikalisierung der islamistischen Szene. So hat sich die Zahl der Straftaten im Bereich religiöse Ideologie von 2023 bis 2025 fast verdoppelt, von 86 auf 142 Delikte.
12: Der Vorsitzende der Innenministerkonferenz, Hamburgs Innensenator Grote, unterstützt den Vorschlag, die Voraussetzungen für ein AfD-Verbotsverfahren zu prüfen. Nordrhein-Westfalens Ministerpräsident Wüst, CDU, hatte das zuletzt ins Spiel gebracht. Auch Grote ist für die Einsetzung einer übergreifenden Arbeitsgruppe. Aus dem Hauptstadtstudio Jasper Ruppert.
15: Eine Bund-Länder-Arbeitsgruppe wäre der nächste logische Schritt, sagte der SPD-Politiker dem Kölner Stadtanzeiger. Ziel dieser Arbeitsgruppe müsse sein, alle relevanten Erkenntnisse und Materialien zur AfD zusammenzuführen und genau zu prüfen, ob die Voraussetzungen für ein Verfahren vorliegen. CDU-Mann Wüst hatte sich in die Debatte nach dem Wahlsieg der AfD in Sachsen-Anhalt eingeschaltet und gefordert, dass man über den weiteren Umgang mit der AfD beraten müsse. Aus der Union kamen zuletzt unterschiedliche Signale. Der rheinland-pfälzische Ministerpräsident Schnieder nannte jetzt eine mögliche Bund-Länder-Arbeitsgruppe zwar hilfreich, betont zugleich, dass er strikt gegen ein AfD-Verbotsverfahren sei. Das wäre sehr langwierig und gäbe den Extremisten die Chance, sich permanent in ihrer Opferrolle zu suhlen, sagte Schnieder den Zeitungen des Redaktionsnetzwerks Deutschland.
12: Zwei Tage nach dem schlechten Abschneiden deutscher Schüler bei der PISA-Studie gibt es weitere Forderungen nach Konsequenzen. Der rheinland-pfälzische Ministerpräsident Schnieder, CDU, fordert im Redaktionsnetzwerk Deutschland Sprachtests für Kinder ab 4,5 Jahren, damit diese ausreichend Deutsch sprechen, wenn sie in die Schule kommen. Und Grünen-Chefin Brandner sagte in der Rheinischen Post, es sei mehr Einfluss des Bundes auf die Schulen nötig. Im Bundestag steht heute der letzte Tag der Haushaltswoche an. Die Einzeletats für Arbeit und Soziales sowie für Forschung, Technologie und Raumfahrt stehen auf der Tagesordnung. Arbeits- und Sozialministerin Baas verantwortet mit rund 201 Milliarden Euro den größten Einzelhaushalt. Das Geld wird vor allem für die Zuschüsse für die Rentenkasse benötigt und auch für die neue Grundsicherung. In Dallas im US-Bundesstaat Texas ist der Parteitag der Republikaner zu Ende gegangen. US-Präsident Trump und sein Vize Vance haben dabei die Demokraten scharf angegriffen. USA-Korrespondent Ralf Borchert berichtet.
16: Beide nannten den politischen Gegner eine Partei des Hasses. Vance ließ in seiner Parteitagsrede auch Ambitionen auf die Präsidentschaftskandidatur der Republikaner 2028 durchklingen. Doch zunächst geht es um die Kongress-Zwischenwahlen. Laut Umfragen könnten die Republikaner zumindest im Repräsentantenhaus ihre Mehrheit an die Demokraten verlieren. Das Finale des Parteitags blieb erneut Trump überlassen. Der Präsident rief die Parteibasis eindringlich auf, wählen zu gehen. Tut so, als stünde ich auf dem Wahlzettel, rief Trump immer wieder in die Menge. Die meisten Wahlforscher sind bisher jedoch der Meinung, dass der unpopuläre Iran-Krieg und die gestiegenen Benzin- und Lebensmittelpreise gegen einen durchschlagenden Erfolg der Republikaner bei den Zwischenwahlen sprechen. Noch herrscht knapp 2 Monate lang Wahlkampf. Am 3. November werden das gesamte Repräsentantenhaus und ein Drittel des Senats neu gewählt.
12: Bayern München ist erfolgreich in die neue Fußball-Champions-League-Saison gestartet. Die Münchner gewannen gegen den norwegischen Club Bodø Glimt mit 5:0. RB Leipzig verlor beim italienischen Verein Como mit 1:4. Das waren die Nachrichten.
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6: Mit Andreas Bönisch. Guten Morgen. Es ist 7.07 Uhr am 11. September. Und wahrscheinlich weiß noch so ziemlich jeder, was er heute vor 25 Jahren gemacht hat, am 11. September 2001. Es war der Tag der Terroranschläge in den USA auf das Pentagon in Washington und auf das World Trade Center in New York, das die Skyline, die Stadt, bis dahin geprägt hatte. Bis die Zwillingstürme eben an jenem 11. September in sich zusammenstürzten. Der Stuttgarter Fotograf Jürgen Pollack war damals Zeitzeuge in New York. Er war am 6. September dort angekommen, mit einer Green Card in die USA eingereist, die er per Los gewonnen hatte. Herr Pollack, wo waren Sie denn ganz genau, als die beiden Flugzeuge im Abstand von einer guten Viertelstunde in die beiden Türme des World Trade Centers gekracht sind?
17: Ich war in Manhattan, also der wohnte damals in der 13. Straße, Ecke 6th Avenue, und hörte den zweiten Flieger bei mir übers Apartment fliegen, dachte noch, der ist sehr tief unterwegs. Kurze Zeit später war die ganze Stadt mit Feuerwehr- und Polizeisirenen erfüllt. Ich bin dann runter, wollte mir was zum Frühstück holen und sah dann halt, als ich um die Ecke bog, die beiden brennenden Türme. Und mir war dann eigentlich ja sofort klar, dass es sich hier um einen Terroranschlag handeln muss. Bin dann zurück ins Apartment, habe meine Kamera geholt und habe dann angefangen, die Situation vor Ort und die Menschen zu fotografieren, die diese Sachen beobachtet haben.
6: Was haben Sie da fotografiert?
17: Ich hatte kurz die Überlegung, ob ich weiter südlich gehen soll, also zu den Türmen hin. Habe das aus der Intuition heraus nicht getan, was vielleicht im Nachgang ganz gut war. Und kam mir fast blasphemisch vor, da jetzt näher ranzugehen. Und habe das dann wirklich halt das Geschehen bei mir im Neighborhood quasi fotografiert.
6: Haben Sie damals darüber nachgedacht an diesem 11. September, was Sie da tun? Oder lief dann da so ein Automatismus bei Ihnen ab, vielleicht auch, weil Sie ja professioneller Fotograf sind, dass man dann einfach, funktioniert?
17: Also die Kamera diente mir auch natürlich, um die Dinge zu erfassen und zu verstehen, weil mir diese Tat, dieser terroristische Anschlag, dass man sich überlegt, zwei Flugzeuge zu nehmen und damit ins World Trade Center zu fliegen, war mir unbegreiflich. Also das war wirklich so, da war die Kamera im Prinzip so Distanzobjekt quasi, um da eine Distanz zu schaffen und das dann auch später darüber zu reflektieren und zu verstehen.
6: War die Kamera für Sie in dem Moment auch ein bisschen sowas wie ein Schutz?
17: Sicherlich auch. Natürlich, das ist natürlich, man konzentriert sich auf das Fotografieren. Man ist quasi nicht beschäftigt. Die Emotionen waren dann natürlich in diesen Momenten überhaupt nicht einzuordnen. Und die Kamera war da natürlich sicherlich auch hilfreich, ja.
6: Sie haben die Terroranschläge in New York selbst miterlebt. Wie würden Sie da den Unterschied beschreiben zu den allermeisten von uns, die eben 9/11 nur von den Fernsehbildern kennen?
17: Das war ja Realität. Also ich kenne ja auch die Fernsehbilder von damals, wo dann herangezoomt wurde und War on Terror, und man war ja vor Ort. Das war Realität. Also ich hatte gar nicht diesen Zoom quasi auf das World Trade Center. Ich war wirklich ja circa 1,5 Kilometer entfernt. Da lief auch keine dramatische Musik, sondern das war wirklich Alltag. Also das war wirklich so ein Moment. Also es war auch so, als ich dann runterkam und mich mit den Menschen unterhalten habe, da war in den ersten Momenten noch, ja, da geht jetzt die Feuerwehr rein, die löschen das und alles ist gut. Und als dann der erste Turm einstürzte, das war wirklich so der Bruch, der große, große Schockmoment.
6: Sie wohnen und arbeiten jetzt wieder in Stuttgart. Damals, ich habe es gesagt, als 9/11 passiert ist, waren Sie zufällig in New York, weil Sie eben die Green Card per Los bekommen hatten. Wie häufig denken Sie noch an diese Terroranschläge zurück?
17: Also es ist natürlich, begleiten die Anschläge natürlich mich mein ganzes Leben. Und es ist natürlich so, dass es natürlich jetzt das daran, natürlich jedes Jahr am 11. September. Vor 3-4 Jahren waren wir dann auch mal wieder in New York und haben uns das Museum angeschaut. Da war dann mein Sohn dabei, der jetzt 15 ist, der natürlich auch weiß, dass ich das erlebt habe.
6: Wie war das für Sie als Vater, Sohn, als Familie?
17: Was für mich sehr spannend war natürlich, dass diese Erinnerung plötzlich, diese meine persönliche Erinnerung an diesen Tag musealisiert ist. Also, dass ich im Prinzip quasi da ins Museum gehe und persönliches Erlebnis im Museum betrachte. Das war für mich eine sehr interessante Erfahrung. Ja, und mein Sohn fand es natürlich auch sehr spannend. Also das ist natürlich auch sehr berührend wieder gewesen, mit diesen ganzen Dingen in Kontakt zu kommen. Und mir ging es persönlich auch so, dass ich wirklich lange Zeit, also immer wenn ich über 9/11 gesprochen habe, dass ich da wirklich immer sehr gerührt und den Tränen nahe war.
6: Der Stuttgarter Fotograf Jürgen Pollack, Zeitzeuge von 9/11 in New York. Er war am 6. September in die USA eingereist. Vielen Dank für Ihre Schilderungen. Die Terroranschläge vom 11. September 2001 auf das World Trade Center in New York und auf das Pentagon in Washington, heute vor 25 Jahren, geschah. Dieser Angriff auf die USA und auch die deutsche Politik reagierte fassungslos und bestürzt auf die Nachrichten aus den USA. Aber die damalige rot-grüne Bundesregierung sortierte sich schnell angesichts der neuen Bedrohung, schnürte zwei Sicherheitspakete und beschloss Deutschlands Beteiligung am Einsatz in Afghanistan. Der Rückblick auf eine Ausnahmesituation von unserem Korrespondenten in Berlin, von Jakob Mayer.
18: Der 11. September 2001 fällt auf einen Dienstag. Am frühen Nachmittag gibt Bundeskanzler Gerhard Schröder mit Ungarns Regierungschef Viktor Orban eine Pressekonferenz zur EU-Osterweiterung. Nebenan im Bundestag ist auch vor 25 Jahren Haushaltswoche.
19: Ich saß im Plenum des Deutschen Bundestags und war darauf vorbereitet, in wenigen Minuten eine Rede zu halten zur Innen- und Sicherheitspolitik, als diese Nachricht kam,
18: sagt der FDP-Abgeordnete Max Stadler damals.
19: Die Debatte wurde dann abgebrochen. Man hat natürlich über Fernsehen das fürchterliche Geschehen verfolgt. Und es war nicht daran zu denken, einfach zur Tagesordnung überzugehen.
18: Fassungslos sitzen Abgeordnete, Ministerinnen und Minister in ihren Büros vor den Bildern von CNN aus New York. Drei Stunden später tritt der Bundeskanzler im Kanzleramt vor die Presse. Draußen hängen die Flaggen schon auf Halbmast.
20: Dies ist eine Kriegserklärung gegen die gesamte zivilisierte Welt. Ich habe dem amerikanischen Präsidenten George Bush die uneingeschränkte Solidarität Deutschlands zugesichert.
18: Der erste Schock sitzt tief bei Regierung und Opposition, CDU-Chefin Angela Merkel.
21: Es ist ein tiefer Einschnitt für die demokratische Welt.
18: Für Deutschland sehen die Fachleute keine konkrete Gefahr. Trotzdem kreisen Hubschrauber über dem Regierungsviertel, Panzersperren werden errichtet. Vor den Botschaften Israels und der USA ziehen noch mehr Polizisten auf. In München muss Bayerns Innenminister Günther Beckstein entscheiden, ob er das Oktoberfest abblasen soll.
22: Wir haben uns da Szenarien durchgespielt, die in ihrer Schrecklichkeit kaum überbietbar sind. Das hätte nicht nur dieselbe Anzahl von Toten wie New York gegeben, wenn ein Flugzeug in Hamburg oder München vollgetankt dann bewusst auf einen solchen Festplatz zum Absturz gebracht wird. Ich habe mich entschlossen, trotz mancher anderer Bedenken zu sagen, jawohl, unter Sicherheitsaspekten kann das durchgeführt werden.
18: In den ersten Wochen nach den Anschlägen vermittelt die Politik ein seltenes Bild. Sie rückt im Kampf gegen den Terrorismus zusammen. Bundesinnenminister Otto Schily von der SPD festigt sein Image als roter Sheriff.
23: Mit Entschlossenheit, Klarheit und Festigkeit werden wir den Kampf gegen den Terrorismus gewinnen. Davon bin ich fest überzeugt. Der ein langer und schwieriger Kampf werden wird. Darüber sollte sich niemand Illusionen machen.
18: Die rot-grüne Bundesregierung ist sich mit Union und FDP über schärfere Maßnahmen einig. Das Religionsprivileg im Vereinsrecht fällt. Mitglied oder Unterstützer ausländischer Terrorgruppen zu sein, wird strafbar. Banken müssen Ermittlern mehr Auskünfte erteilen, um das Geldsammeln für verdächtige Organisationen zu erschweren. Polizei, Nachrichtendienste und Bundeswehr bekommen 2300 neue Stellen. Im Gegenzug erhöht die Bundesregierung die Tabak- und die Versicherungssteuer. Eine breite Debatte über Einschnitte in Bürgerrechte bleibt unter dem Eindruck der Anschläge aus. Law and Order sind sozialdemokratische Werte, sagt Innenminister Schily.
23: Datenschutz ist in Ordnung, aber der Datenschutz darf nicht zur Behinderung von Kriminalitätsbekämpfung oder zur Terrorismusbekämpfung führen.
18: Die uneingeschränkte Solidarität, die Bundeskanzler Schröder den USA zugesichert hat, bedeutet auch, die Bundeswehr beteiligt sich an dem von Washington ausgerufenen Krieg gegen den Terror in Afghanistan. Verteidigungsminister Peter Struck erklärt,
24: die Sicherheit der Bundesrepublik Deutschland wird auch am Hindukusch verteidigt.
18: Damit beginnt für die Bundeswehr ein Auslandseinsatz, der mit zeitweise über 5000 beteiligten Soldaten der bisher größte werden wird und mit 59 Toten auch der verlustreichste. Was gut 20 Jahre später der russische Überfall auf die Ukraine für die Ampel, das ist der 11. September 2001 für die rot-grüne Bundesregierung. Sie muss die deutsche Sicherheits-, Außen- und Verteidigungspolitik angesichts einer bis dahin unbekannten Bedrohung völlig neu ausrichten. Die Welt danach ist nicht mehr dieselbe wie die Welt davor. Eine Zeitenwende.
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6: 7.17 Uhr.
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6: Aktuell in Stuttgart Sonnenschein bei 9 Grad, in Freiburg bewölkt 8 Grad. Von Baden-Württemberg nach Rheinland-Pfalz. In Mainz bewölkt der Himmel bei 9 Grad und in Koblenz bewölkt bei 6 Grad. Wir haben örtlich noch ein bisschen Frühnebel. Wenn der sich aufgelöst hat, dann wechseln sich Sonne und dicke Wolken ab. In Rheinland-Pfalz kann es auch mal ein bisschen regnen. Die Höchsttemperaturen 19 Grad auf der Zollernalb und im Westerwald 25 Grad heute in der Rhein-Neckar-Region. Die Wochenendaussichten. Morgen scheint oft die Sonne, dazu ein paar lockere Wolken und noch etwas wärmer bis 27 Grad. Am Sonntag dann wieder mehr Wolken, etwas Regen und wieder kühler bis 24 Grad.
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6: In den USA wird heute an die Terroranschläge vom 11. September vor 25 Jahren erinnert. Extremisten der Terrororganisation Al-Qaida hatten damals Flugzeuge entführt und in die Türme des World Trade Centers in New York und ins Pentagon in Washington gesteuert. Durch die Anschläge wurden fast 3000 Menschen getötet. Die AfD-Bundestagsfraktion hat nach eigenen Angaben Strafanzeige gegen Bundeskanzler Merz erstattet. Merz hatte der AfD im Bundestag vorgeworfen, deren Konzept der sogenannten Remigration sei, Zitat, nichts anderes als eine ethnische Säuberung nach Hautfarbe und Herkunft. Der parlamentarische Geschäftsführer der AfD-Fraktion Brandner erklärte, die Äußerungen von Merz seien strafrechtlich relevant und inakzeptabel. Grünen-Chefin Brandner fordert nach den schlechten PISA-Ergebnissen, dass der Bund mehr Einfluss auf die Bildungspolitik der Länder nehmen darf. Das ist bislang wegen des Kooperationsverbotes nicht möglich. Diese Regelung müsse man unverzüglich ändern, sagte Brandner. Im pfälzischen Bad Dürkheim beginnt am Abend der Wurstmarkt. Er gilt als größtes Weinfest der Welt mit jährlich mehr als 600.000 Besuchern. Zur feierlichen Eröffnung hat sich auch der rheinland-pfälzische Ministerpräsident Gordon Schnieder angekündigt. Der Wurstmarkt erlebt in diesem Jahr seine 610. Auflage.
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6: Heute ist letzter Tag der Sommerferien in Baden-Württemberg. Am Montag geht die Schule dann wieder los und damit auch das Lernen. Dass das nicht gut läuft, das haben wir am Dienstag schwarz auf weiß bekommen mit den Ergebnissen der PISA-Studie. Die deutschen Schüler haben so schlecht abgeschnitten wie noch nie. Was sich da ändern muss, das ist jetzt unser Thema.
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6: Zwischen Leistung und Leiden. Wie kann Schule funktionieren? Ja, wie die Ergebnisse bei PISA wieder besser werden können, darüber will ich jetzt mit Lena Maria Kesting sprechen. Sie hat 10 Jahre Schulerfahrung, hat 2 Schulen in Nordrhein-Westfalen aufgebaut. Zurzeit promoviert sie an der Ruhr-Universität Bochum. Frau Kesting, lernen Kinder und Jugendliche an unseren Schulen einfach zu wenig oder lernen sie falsch?
5: Wenn wir uns die Zahlen bei PISA angucken, dann hat die Studie gezeigt, dass 21% der Jugendlichen nicht die Mindeststandards erreichen. Wenn wir das runterrechnen auf die sozioökonomisch besser gestellte Gruppe, dann sprechen wir nur noch von 8%. Wenn wir das auf die sozioökonomische Gruppe, die ja nicht so gut gestellt ist, darstellen, sind es 48%. Das heißt, für mich müsste die Frage einen anderen Fokus haben, nämlich warum hängt der Bildungserfolg, und das sagt die Studie ganz klar, vom Elternhaus ab. Und die Frage müsste eher lauten, welche Voraussetzungen braucht es, damit Schülerinnen und Schüler gut lernen können. PISA sagt, spätere Selektion, kein Sitzenbleiben, Professionalisierung von Lehrerinnen und Lehrern. Und ich würde es vielleicht verkürzt sagen, wir müssen den Fokus wieder auf das Lernen legen. Denn so wie wir Unterricht aktuell machen in den Schulen, verhindert der das Lernen.
6: Lassen Sie uns genau das machen. Lassen Sie uns darauf jetzt den Fokus legen. Es geht darum, das Lernen zu lernen. Was muss sich da in der Schule ändern?
5: Wenn wir den Fokus auf das Lernen legen, dann sind wir bei den Schülerinnen und Schülern und müssen sie dabei begleiten, das Lernen tatsächlich auch zu lernen. Da sind wir bei so Wörtern, die jetzt gerade groß aufkommen, zum Beispiel beim selbstregulierten Lernen. Das heißt wirklich Methodiken lernen, wie ich mir einen Text erschließe, wie ich mir ein Ziel vielleicht auch für die Woche setze und so weiter. Das heißt wirklich, also das ist so ein bisschen wie Formeln in Mathe lernen oder wie Definitionen lernen, muss das Lernen tatsächlich gelernt werden. Und das nicht losgelöst von irgendwelchen Gegenständen, natürlich angedockt an das, was die Schule sowieso an Lernangeboten macht. Aber um es eben kurz zu fassen, wäre das eine Sache. Und das bedeutet natürlich auch, dass der Unterricht, ich stelle ihn jetzt mal in Anführungsstrichen, nicht mehr so stark aus der Perspektive der Lehrer geplant werden kann, sondern mehr auch übergeht in das, was die Interessen der Schülerinnen und Schüler sind.
6: Das hört sich jetzt super an, Kinder und Jugendliche dabei zu unterstützen, lernen zu lernen. Aber nehmen wir mal den Fall an, die haben da einfach keine Lust drauf. Die haben auch keine Lust auf Schule. Welche pädagogischen Rezepte helfen in einem solchen Fall?
5: Auch da finde ich es total spannend, dass PISA sagt, dass 33% der befragten Schülerinnen und Schüler Schule als Zeitverschwendung bezeichnen würden. Und gleichzeitig sagen 77% der Jugendlichen selbst, dass sie neugierig sind. Und ich finde, genau darauf sollte man schauen. Also nicht zu gucken, wie kann man sozusagen die Lust durch mehr Druck herstellen, sondern wie kann man die Lust herstellen, genau an diese Neugier wieder anzuknüpfen. Und ich glaube, auch angedockt an das, was ich davor erzählt habe, wenn wir das Lernen wieder in den Fokus stellen, das ist ja das, was Kinder so ganz natürlich tun, das Laufen lernen, das Sprechen lernen, das Entdecken lernen, das wieder mehr in Schule zu überführen, ohne den Druck durch, du musst, das ist, nächste Woche wird die Klassenarbeit geschrieben, am Ende des Schuljahres stehen Zeugnisse an, die Note gibt einen Ausschuss darüber, wie es für dich beruflich weitergeht und so weiter, das bewusst rauszuziehen und letzten Endes kann da auch kein Lehrer oder keine Lehrerin die Lust durch Druck wiederherstellen, sondern erstmal würde ich sagen, Kinder und Jugendlichen an der Stelle zu lassen und dann in die Beziehung zu gehen und zu gucken, was liegt denn hinter dieser, ich habe keine Lust auf Schule. Und da sind oft die Knoten, die platzen, um die Lust wieder rauszuholen aus den Schülerinnen und Schülern, dass sie wieder da ist.
6: Nun lernt ja jeder Schüler anders. Was bedeutet das für den Unterricht? Also was müssen die Lehrer tun, damit möglichst alle Kinder und Jugendlichen individuell berücksichtigt werden können?
5: Ja, individuelle Förderung ist da oft so ein Schlagwort, was sich auch so gerne auf die Fahne geschrieben wird. Was bedeutet das aber, wenn wir auf die Ausbildung von Lehrerinnen und Lehrern gucken und wie Unterricht gestaltet ist? Da findet genau das eben nicht statt. Da der Unterricht, wie Lehrerinnen und Lehrer ausgebildet werden, wie er gehalten werden soll, setzt da drauf so ein bisschen dieser One-Size-Fits-All-Ansatz. Das heißt, wir brauchen eine Dezentralisierung des Unterrichts. Und was bedeutet das? Mehr an die Interessen der Schülerinnen und Schüler anzuknüpfen. Das heißt, wir müssen den Unterricht öffnen hin zu dem, was ich ja gerade auch schon skizziert habe, dass Schülerinnen und Schüler mehr in selbstregulierte Lernen und dann auch in die Eigenverantwortung kommen. Wir brauchen auch Professionalisierung in der Lehrerinnenbildung. Das heißt, die Lehrerinnen, die in der Schule sind, natürlich auch ja, Ideen, Handwerkszeug und auch die Voraussetzung von der Schule gegeben werden müssen, damit dieses Individuelle eben sein kann. Das heißt, das ist für mich ganz klar der Schlüssel. Wenn wir in die individuelle Förderung gehen, dann sind Lehrerinnen und Lehrer mehr BegleiterInnen dessen, was sie tun.
6: Lena Maria Kesting, sie hat 10 Jahre Schulerfahrung, 2 Schulen in NRW aufgebaut. Zurzeit promoviert sie an der Ruhr-Universität Bochum. Die SWR-Aktuell-Serie der Woche zwischen Leistung und Leiden. Wie kann Schule funktionieren? Heute Nachmittag zwischen 15 und 17 Uhr geht es dann um die Eltern, was die leisten sollten, damit sich was im Schulalltag verändert. Und ein Best-of der Serie haben wir jetzt schon in einem SWR-Aktuell-Kontext zusammengefasst. Der steht in ARD Sounds. 7.25 Uhr.
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6: Mit Thomas Barreis.
7: Hallo nach da draußen. 5 Tore. Alle in der zweiten Halbzeit der FC Bayern München. Er sorgt mit diesem 5:0 Erfolg gegen FK Bodø Glimt aus Norwegen für einen gelungenen Auftakt in die Ligaphase der Champions League für die Bayern. Edgar Endres berichtet.
8: Das war ein echter Statement-Sieg der Bayern gegen eine Mannschaft, die von der ersten Minute weg keine Chance hatte. Das Team von Trainer Vincent Kompany ließ in der ersten Halbzeit noch einige Chancen liegen. Das änderte sich aber im zweiten Durchgang. Musiala eröffnete schon früh in der 47. Minute das flotte Tore-Schießen, dann lief es wie am Schnürchen. 2x Olise, Kane und Davis waren die weiteren Torschützen. Bodø Glimt war komplett überfordert und hatte 2 Minuten vor dem Ende nach einer glattroten Karte auch einen Mann weniger auf dem Platz. Bayern souverän gewinnt 5:0 und setzt das erste Ausrufezeichen.
7: Parallel zum Spiel der Bayern hat RB Leipzig beim italienischen Champions League-Neuling Como recht deutlich mit 1:4 verloren. Die deutschen Basketballerinnen haben bei der Heim-WM Belgien entzaubert und greifen nun nach einer Medaille. Bei der ersten Viertelfinalteilnahme einer deutschen Frauenmannschaft hat sich das Team von Bundestrainer Olaf Lange gegen den Europameister in der Berliner Arena mit 93:94 durchgesetzt. Armin Lehmann hat die Einzelheiten dazu.
9: Deutschlands Basketballfrauen hatten von einer Medaille bei der Heim-WM geträumt. Jetzt fehlt ihnen nur noch ein Sieg und der Traum wäre Realität. Im Viertelfinale gegen Europameister Belgien haben sie sich jedenfalls präsentiert wie ein absolutes Spitzenteam. Allein 6 Spielerinnen trafen zweistellig. Sie verteidigten mit aller Leidenschaft gegen die Belgierinnen, die an diesem Abend in der stimmungsvollen Berlin-Arena chancenlos waren. 93:74 hieß es am Ende für den Außenseiter Deutschland. Und jetzt geht es Samstagnachmittag gegen Frankreich um den Einzug ins Finale.
7: Ja, und für die Flügelspielerin Leonie Fiebig ist das einfach nur
10: brutal surreal. Keine Ahnung, wie man so reagieren soll, wenn man sowas schafft. Nee, es ist extrem emotional. Ich kann es gar nicht realisieren, ehrlich gesagt. Wir sind nicht zu unterschätzen, wir sind kein Underdog mehr. Alle haben uns jetzt auf dem Visier, mit uns nicht zu spaßen.
7: WM-Halbfinale Deutschland gegen Frankreich. Anwurf am Samstag ist um 16.30 Uhr. Die deutschen Volleyballer, die sind mit einem Erfolg in die Europameisterschaft gestartet. Auch ohne den angeschlagenen Ausnahmeangreifer Georg Rosser hat sich die Mannschaft vom Bundestrainer Massimo Botti mit 3:1 zum Auftakt im rumänischen Cluj Naboca gegen die Türkei durchgesetzt. Wir sind beim Tennis. Kevin Kravitz und Tim Pütz, die beiden greifen bei den US Open nach ihrem ersten gemeinsamen Grand-Slam-Titel. Das deutsche Davis-Cup-Doppel hat sein Halbfinale gegen Rajiv Ram aus den USA und Joe Salisbury aus Großbritannien in 2 Sätzen gewonnen und ist zum 2. Mal ins Finale von New York eingezogen. 2024 hatten die beiden dort das Endspiel in 2 Sätzen verloren. Dieses Mal geht es gegen den US-Amerikaner Christian Harrison und Neil Stupski aus Großbritannien um den Titel. Und im Einzel der US Open, da trifft Alexander Zverev in seinem Halbfinalmatch heute Abend auf den Russen Karen Khachanov.
11: Jemand, den ich seit fast 20 Jahren kenne und auch schon seit fast 20 Jahren gegen Tennis spiele. Und wir kennen uns gegenseitig. Er ist ein sehr guter Spieler. Er ist jemand, der versucht, von der Grundlinie zu dominieren, aggressiv zu spielen. Und das muss ich ihm versuchen wegzunehmen.
7: Zverev gegen Khachanov. Erster Aufschlag ist heute Abend so gegen 21 Uhr. Deutscher Zeit. So viel vom Sport, es ist gleich 7.29 Uhr.
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6: Mit Andreas Bönisch, guten Morgen, Freitag, der 11. September. 25 Jahre ist es her, dass die USA im eigenen Land angegriffen wurden bei den Anschlägen auf das World Trade Center in New York und das Pentagon in Washington.
20: Dies ist eine Kriegserklärung gegen die gesamte zivilisierte Welt. Ich habe dem amerikanischen Präsidenten George Bush die uneingeschränkte Solidarität Deutschlands zugesichert.
6: Der damalige Bundeskanzler Gerhard Schröder. Als Konsequenz auf 9/11 wurden die Sicherheitsvorkehrungen verschärft, gerade für US-Einrichtungen im Ausland. Wie die rheinland-pfälzische Gemeinde Baumholder, in der viele GIs stationiert sind, bis heute damit lebt. Wir berichten nach den Nachrichten.
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6: Geht örtlich los mit Frühnebel. Wenn der sich aufgelöst hat, dann wechseln sich Sonne und dicke Wolken ab. In Rheinland-Pfalz kann es auch mal ein bisschen regnen. Die Höchsttemperaturen 19 Grad auf der Zollernalb und im Westerwald, bis 25 Grad in der Rhein-Neckar-Region. Es weht ein schwacher Westwind.
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6: Um 7.30 Uhr.
12: Mit Petra Moor. Zum 25. Jahrestag von 9/11 gibt es zahlreiche Gedenkveranstaltungen. Nach den schlechten PISA-Ergebnissen diskutiert die Politik über mögliche Auswege. United Internet aus Montabaur streicht hunderte Stellen bei Tochterfirmen. Das Wetter vereinzelt Frühnebel, dann Sonne und dichte Wolken, örtlich etwas Regen, maximal 19 bis 25 Grad. In den USA wird heute der Opfer der Terroranschläge vom 11. September 2001 gedacht. Rund 3000 Menschen wurden damals getötet. Zum 25. Jahrestag wird erstmals auch an die mehr als 8000 Menschen erinnert, die nach den Anschlägen an den gesundheitlichen Folgen des Einsatzes und der Aufräumarbeiten starben. Auch auf dem US-amerikanischen Luftwaffenstützpunkt in Spangdahlem in der Eifel findet eine Gedenkveranstaltung statt. Die Terroranschläge vom 11. September 2001 haben die Sicherheitspolitik grundlegend verändert, auch in Rheinland-Pfalz. Bis heute bauen Polizei und Verfassungsschutz dort auf Strukturen, die damals entstanden waren. SWR-Reporterin Rabea Amri berichtet aus Mainz.
13: Von einer komplett neuen Ära der Sicherheitspolitik spricht der Präsident des Rheinland-Pfälzischen Landeskriminalamts Mario Germano. So sei das Polizei- und Ordnungsbehördengesetz nach dem 11. September geändert worden, um die Telefon- und Internetkommunikation potenzieller Terroristen besser überwachen zu können. Auch Videoüberwachung an Kriminalitätsschwerpunkten sei vereinfacht worden. In Berlin wurde das gemeinsame Terrorismusabwehrzentrum gegründet, an dem auch Rheinland-Pfalz beteiligt ist. Diese länderübergreifende Zusammenarbeit mehrerer Behörden habe sich bewährt, so LKA-Präsident Germano. Nach diesem Vorbild seien mittlerweile weitere Zentren eingerichtet worden, zum Beispiel um gegen Rechtsextremismus oder Cyberattacken vorzugehen.
12: Im Bundestag steht heute der letzte Tag der Haushaltswoche an. Die Einzeletats für Arbeit und Soziales sowie für Forschung, Technologie und Raumfahrt stehen auf der Tagesordnung. Arbeits- und Sozialministerin Baas verantwortet mit rund 201 Milliarden Euro den größten Einzelhaushalt. Das Geld wird vor allem für die Zuschüsse für die Rentenkasse benötigt und auch für die neue Grundsicherung. Zwei Tage nach dem schlechten Abschneiden deutscher Schüler bei der PISA-Studie gibt es weitere Forderungen nach Konsequenzen. Der rheinland-pfälzische Ministerpräsident Schnieder will bei der Förderung früher ansetzen. Grünen-Chefin Brandner fordert mehr Einfluss des Bundes auf die Schulen. Aus der Nachrichtenredaktion Marc Geißler.
14: Schnieder fordert im Redaktionsnetzwerk Deutschland verpflichtende Tests für Kinder ab 4,5 Jahren. Bisher wird der Sprachstand vor allem im Jahr vor der Einschulung geprüft. Künftig soll nach Schnieders Vorstellung nicht nur auf die Sprache, sondern auch auf grundlegende Fähigkeiten geachtet werden, wie zum Beispiel den Umgang mit einem Stift oder einer Schere. Grünen-Chefin Brandner fordert unterdessen mehr Einfluss des Bundes auf die Bildungspolitik der Länder. Dafür müsse das sogenannte Kooperationsverbot gelockert werden, sagte sie der Rheinischen Post. Dann könnte der Bund zum Beispiel auch stärker in Schulen investieren.
12: United Internet streicht rund 800 Stellen bei Tochterfirmen. Das hat der Internetdienstleister mit Sitz in Montabaur am Abend mitgeteilt. Konkret geht es um 1&1 und Jonos. Aus der SWR-Wirtschaftsredaktion Michael Wegmer.
15: Ein Transformationsprogramm soll den Mutterkonzern wettbewerbsfähiger machen. Die Umbaumaßnahmen kosten zunächst einmalig 95 Millionen Euro im laufenden Jahr. Danach würden aber jährlich 55 Millionen gespart, die in neue Entwicklungen gehen sollen. Bei der Telekommunikationstochter 1&1 ist die Geschäftskundensparte Versatel mit Sitz in Düsseldorf betroffen. Dort wird die Zahl der Vollzeitkräfte um 350 gesenkt. Beim Cloud-Anbieter Ionos fallen 450 Stellen weg, je zur Hälfte im In- und im Ausland.
12: Das waren die Nachrichten.
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6: 7.34 Uhr, schönen guten Morgen. Mein Name ist Andreas Bönisch. Das sind Bilder, die sich ins Gedächtnis eingebrannt haben. Die Passagiermaschinen, die in das World Trade Center in New York krachten. Die brennenden und später einstürzenden Zwillingstürme. Der 11. September 2001 markiert einen Einschnitt. Die Anschläge der islamistischen Al-Qaida-Terroristen haben die Welt verändert. Was folgte, waren strenge Sicherheitsvorkehrungen für US-Einrichtungen im Ausland, natürlich auch für die Soldaten, die in Deutschland stationiert sind. Zum Beispiel in Baumholder im Westen von Rheinland-Pfalz. Dort ist einer der größten Militärstützpunkte der USA in Europa. SWR-Reporterin Friederike Pick berichtet, wie die Auswirkungen von 9/11 bis heute in Baumholder zu spüren sind.
16: The most American town in Germany, die amerikanischste Stadt in Deutschland. So wurde Baumholder vor wenigen Jahren von der US-amerikanischen Zeitung Stars and Stripes bezeichnet. Die kleine Stadt im Südwesten von Rheinland-Pfalz hat etwas mehr als 4000 Einwohner. Zusätzlich leben dort etwas mehr als doppelt so viele Amerikaner. Die meisten davon wohnen auf dem Militärstützpunkt der US-Streitkräfte.
17: Es ist total gutes, total entspanntes Verhältnis hier zur amerikanischen Bevölkerung. Wir verstehen uns als eine Stadt.
16: So empfindet es der Baumholderer Armin Durmann. Er leitet ein Hotel in Baumholder. Von dort aus sind es nur wenige Meter zu Fuß bis zur US-Siedlung. Oder genauer, bis zum Zaun, der um die US-Siedlung herumführt. Seit dem 11. September 2001 ist das Militärgebiet der Amerikaner vollständig abgeriegelt. Armin Durmann erinnert sich noch gut an die Zeit, als man jederzeit zu den Amerikanern rein und rausgehen konnte. Dass sich das nach den Terroranschlägen in den USA verändert hat, könnten die meisten in Baumholder aber nachvollziehen.
17: Ich glaube, ich kann dafür viele sprechen, dass die Leute hier das erkennen, dass das notwendig ist. Es ist ja auch so, dass sie die Bundeswehrkasernen auch nicht einfach so betreten können. Und so ist das hier auch.
16: Wer in den US-Stützpunkt rein möchte, braucht eine spezielle Erlaubnis. So eine hat zum Beispiel Bernd Alsfasser. Er ist Bürgermeister von der Verbandsgemeinde Baumholder. Als Bürgermeister sei der Zugang zur US-Siedlung auch notwendig.
19: Mit den US-Amerikanern bin ich ständig im Austausch und das ist auch gut so. Und ich sage immer, man muss seiner Verbandsgemeinde ein Gesicht geben. Und deshalb nutze ich jede Möglichkeit, um halt dort oben Präsenz zu zeigen.
16: Auch Bernd Alsfasser kann verstehen, dass die Amerikaner nach den Terroranschlägen 2001 ihre Sicherheitsmaßnahmen verschärften.
19: Man hat ja Gefahrenstufen Alpha, Bravo, Charlie, Delta. Und je nachdem wird dann halt eben mal das eine und das andere Fahrzeug mehr durchsucht, wenn man reinfährt. Ich bin auch schon angehalten worden, muss ich auch den Kofferraum aufmachen. Die Regularien sind so und man muss sich halt eben dran halten.
16: So wie den Verbandsbürgermeister gibt es auch noch einige weitere Baumholderer, die regelmäßig in dem Militärstützpunkt der Amerikaner ein- und ausgehen. Bernd May arbeitet seit 44 Jahren auf dem Stützpunkt für die Amerikaner im Bereich der Öffentlichkeitsarbeit. Er findet, so undurchdringlich ist die Grenze zum US-Gebiet nicht.
21: Ich möchte es ja nicht unbedingt geschlossen nennen. Es ist immer noch ein städtischer Verkehr. Es kommen jeden Tag 400 Zivilbeschäftigte auf den Standort. Es kommen viele Zulieferfirmen. Also ganz geschlossen ist es ja nicht.
16: Insgesamt sei der Kontakt zwischen den Baumholderern und den Amerikanern nach den Terroranschlägen vor 25 Jahren aber mehr auf die deutsche Seite der Stadt verlagert.

0: damals ihren Höhepunkt erreicht und dass die Bedrohung nicht mehr besser werden würde, war mir schon klar, dass sich das nicht mehr ändert.
1: Ein Baumholder ohne Amerikaner, das kann sich Bernd May nur schwer vorstellen. Auch Verbandsbürgermeister Bernd Alsfasser findet, die Amerikaner gehören zu Baumholder, Zaun hin oder her. Er will dafür sorgen, dass das so bleibt.
2: Man integriert praktisch die US-Amerikaner hier in unser gemeindliches Leben mit ein. Wir sagen immer, wir geben ihnen ein Home away from home.
1: So schaffen es die Baumholderer bis heute, eine gute Beziehung zu ihren amerikanischen Nachbarn zu pflegen. Und das, obwohl seit 25 Jahren ein streng überwachter Zaun sie voneinander trennt.
3: Die Terroranschläge vom 11. September 2001. Nach den 8-Uhr-Nachrichten spreche ich mit einem Stuttgarter Fotografen, der damals in New York war und den Terror per Kamera festgehalten hat.
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3: 7.39 Uhr. Am Sonntag in einer Woche wird in Berlin ein neues Abgeordnetenhaus gewählt und der Wahlabend dürfte so spannend werden wie vielleicht noch nie. Die letzte Vorwahlumfrage im Auftrag der ARD sieht die Linke nur einen Punkt vor der CDU, knapp dahinter die AfD auf Platz 3 und die Grünen auf Platz 4. Unsere Hauptstadtkorrespondentin Sabine Müller berichtet über viel Anspannung in Berlin.
5: Das Rennen ist eng, die Nervosität groß und der Ton im Wahlkampfendspurt scharf.
6: Die Linke ist auch eine Gefahr für Berlin, insbesondere nach der Neuausrichtung ihrer Linken, wo Antisemiten, Polizistenhasser und Linksextremisten sind, Frau Ehreif.
7: Diese CDU, die Berlin regiert, nimmt lieber Spenden von reichen Immobilienunternehmern, anstatt die Spekulation zu bekämpfen.
5: Der noch regierende CDU-Bürgermeister Kai Wegner gegen Linken-Spitzenkandidatin Elif Ehreib in der letzten Abgeordnetenhaussitzung. Zwischen ihren beiden Parteien sieht die aktuelle Umfrage ein Kopf-an-Kopf-Rennen. 21% für die Linke, die leicht zulegt und wieder auf Platz 1 springt. 20% für die CDU, die leicht verliert. Dahinter bleibt auf Platz 3 mit 18% die AfD. Deren Spitzenkandidatin Christine Brinker hat nach dem Wahlerfolg ihrer Parteikollegen in Sachsen-Anhalt Oberwasser.
8: Wir werden auch einen fulminanten Wahlsieg einfahren.
5: Mit leichten Verlusten folgen auf Platz 4 die Berliner Grünen, die sich als Gegenmodell zur AfD präsentieren. Spitzenkandidat Werner Graf.
9: Diese Truppe hier rechts, die hasst unser Land. Sie hasst unsere Stadt und unsere Freiheit. Sie hasst es, wie wir hier leben und lieben in Berlin.
5: Die SPD liegt weiter auf Platz 5 mit 12%, ein leichter Zuwachs. Aber die Genossen gehen mit einem großen Problem in den Endspurt. Seit Mittwoch ist bekannt, dass gegen ihren Spitzenkandidaten Steffen Krach wegen des Verdachts auf Bestechlichkeit ermittelt wird. Krach weist den Vorwurf zurück.
10: Ich habe niemals privat Geld angenommen und ich habe auch niemals als SPD-Vorsitzender hier in Berlin eine Spende angenommen.
5: Das BSW kommt laut letzter Vorwahlumfrage der ARD auf 4%. Die übrigen Parteien, darunter die FDP, zusammen auf 9%. Bei einem solchen Wahlausgang hätte der aktuelle Senat aus CDU und SPD keine Mehrheit. Möglich wären Dreierbündnisse unter Führung der Linken oder der CDU, jeweils mit Grünen und SPD. Auf die Frage, ob CDU oder Linke den nächsten Berliner Senat anführen sollten, ist die Antwort der Wahlberechtigten ein Patt. Beide Parteien bekommen 42%. Was auffällt, kurz vor dem Wahltag sind die Bekanntheitswerte der 5 wichtigsten Spitzenkandidatinnen und Kandidaten ungewöhnlich schlecht. Und mit der Arbeit aller sind mehr Wählerinnen und Wähler unzufrieden als zufrieden. Dass die Linke Elif Ehreib eine gute regierende Bürgermeisterin wäre, glauben nur 23% der Wahlberechtigten. Damit liegt sie aber immer noch vor CDU-Spitzenkandidat Stefan Evers mit 22% und dem Grünen Werner Graf mit 11%. Dass gut eine Woche vor der Abgeordnetenhauswahl noch einiges im Fluss ist, zeigt auch diese Zahl. Jeder 6. Wahlberechtigte gibt an, dass sich seine Parteipräferenz bis zum Wahltag noch ändern könnte.
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3: Es läuft weiterhin nicht rund in der deutschen Wirtschaft, obwohl sich die Stimmung ja etwas gebessert hat. Und es gibt sie, die Geschichten, die Hoffnung machen. Die Firma Arnold Glas aus der Nähe von Stuttgart beispielsweise hat gerade 12 Millionen Euro in eine neue Produktionsstraße in Kirchberg im Hunsrück investiert, um dort Sicherheitsglas und Isolierglas zu fertigen. Dadurch können Gebäude zusätzlich gedämmt und vor Lärm geschützt werden. SWR-Reporter Maximilian Storr, warum investiert denn ein Mittelständler gerade so viel Geld in einer ländlichen Region wie dem Hunsrück?
11: Ja, weil die Voraussetzungen dort viel besser sind, als man im ersten Moment so denkt, hat mir Unternehmensinhaber Hans-Joachim Arnold aus der Nähe von Stuttgart erzählt. Der war nämlich gerade da, um die neue Produktionsstraße einzuweihen. Für ihn ist vor allem auch das Personal wichtig, das er im Hunsrück immer

0: wieder findet.
1: Die Leute hier, die bei uns arbeiten, unsere Mitarbeiterinnen, die haben bewiesen, dass sie es können. Und unser Ziel war es, eines der modernsten Isolierglaswerke aufzubauen. Und das haben wir jetzt hier im Hunsrück realisiert. Und der Standort liegt ideal nähe vom Rhein-Main-Gebiet, aber auch nicht allzu weit weg von Belgien, Niederlande bzw. auch von Nordrhein-Westfalen.
0: Ja, der Hunsrück ist für ihn also auch der Mittelpunkt für sehr wichtige Märkte, die die Arnold-Gruppe beliefert.
2: Will das Unternehmen denn dort in Zukunft noch mehr investieren?
0: Ja, das will er wohl. Also aktuell hat das Unternehmen mehr als 150 Mitarbeiter, aber es will in Zukunft auch noch weiter wachsen. Und dafür haben sie sich im Industriegebiet ein 7 Hektar großes Grundstück gekauft, wo in Zukunft auch noch eine weitere Halle für die Glasproduktion gebaut werden könnte. Und für Mitarbeiter wie den Produktionsleiter Oliver Bedersdorfer ist das natürlich ziemlich beruhigend.
3: Was man so alles aktuell in den Medien liest, machen sehr viele mittelständische oder etwas größere Unternehmen ja schon einige Standorte zu. Und deswegen sind wir schon ganz froh, dass wir hier investieren und daher auch ziemlich sicher sind, dass der Standort erhalten bleibt.
0: Ein Gefühl, das ja in der Industrie im Moment nicht besonders verbreitet ist. Viele Arbeiter, zum Beispiel in der Automobilbranche, sind ja total verunsichert und bangen teilweise auch um ihre Arbeitsplätze.
2: Also gute Nachrichten für die Gemeinde Kirchberg im Hunsrück. Wie profitiert der Ort von diesen Investitionen?
0: Ja, Kirchberg kann sich natürlich über regelmäßige Steuereinnahmen freuen, aber es ist auch so, dass eben andere Gewerbe profitieren. Ich habe mich im Ort ein bisschen umgehört und es gibt zum Beispiel einen Bäcker, der im Hunsrück mehrere Filialen betreibt und jetzt auch eine neue ins Industriegebiet bauen will. Und das in einer Zeit, wo andere Bäcker dicht machen müssen. Also man kann zusammenfassen, auch für solche Unternehmen ist es auf jeden Fall ein Gewinn, wenn es in ihrer Region einen starken Mittelstand gibt.
2: Unser Reporter Maximilian Storr berichtete aus Kirchberg im Hunsrück. 7:45.
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2: Heute wechseln sich Sonne und dicke Wolken ab. In Rheinland-Pfalz kann es auch mal ein bisschen regnen. Die Höchsttemperatur 19 Grad auf der Zollernalb und im Westerwald bis 25 Grad in der Rhein-Neckar-Region.
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2: In den USA wird heute an die Terroranschläge vom 11. September vor 25 Jahren erinnert. Extremisten der Terrororganisation Al-Qaida hatten damals Flugzeuge entführt und in die Türme des World Trade Centers in New York und ins Pentagon in Washington gesteuert. Durch die Anschläge wurden fast 3000 Menschen getötet. Die Anhänger der islamistischen Szene werden immer jünger. Davon geht der baden-württembergische Verfassungsschutz aus. 25 Jahre nach 9/11 sei die Bedrohungslage auch hierzulande immer noch hoch. Der Vorsitzende der Innenministerkonferenz, Hamburgs Innensenator Grote, unterstützt den Vorschlag, die Voraussetzungen für ein AfD-Verbotsverfahren zu prüfen. Nordrhein-Westfalens Ministerpräsident Wüst hatte das zuletzt ins Gespräch gebracht. Auch Grote ist für die Einsetzung einer übergreifenden Arbeitsgruppe. Grünen-Chefin Brandner fordert nach den schlechten PISA-Ergebnissen, dass der Bund mehr Einfluss auf die Bildungspolitik der Länder nehmen darf. Das ist bislang wegen des Kooperationsverbots nicht möglich. Diese Regelung müsse man unverzüglich ändern, sagte Brandner.
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2: Die Landtagswahl in Sachsen-Anhalt hat uns diese Woche beschäftigt. Und die Frage natürlich, was hat dazu geführt, dass die AfD mit knapp 44% der Stimmen triumphieren konnte? Allen Warnungen von Wirtschafts- und Sozialverbänden zum Trotz. Und obwohl die Partei in Sachsen-Anhalt als gesichert rechtsextrem eingestuft wird. Eine Interpretation erfreut sich gerade besonders großer Beliebtheit. Die AfD, so heißt es, habe einen emotionalen Wahlkampf geführt. Ihr sei es gelungen, die Gefühle der Menschen anzusprechen. Die etablierten Parteien müssten sich deshalb fragen, ob sie nicht zu emotionslos auftreten. Haben wir also die Bedeutung des Irrationalen in der Politik unterschätzt? Darüber spreche ich jetzt mit dem Philosophen und Bestsellerautor Christoph Quarch.
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2: Herr Quarch, können Emotionen Wahlen entscheiden?
5: Ja und nein, würde ich sagen. Also richtig daran ist sicherlich, dass sich in Wahlentscheidungen immer ziemlich viel Irrationales mit einmischt. Aber ich glaube nicht, dass es sich dabei um Gefühle handelt. Also das ist jetzt so eine etwas philosophische Herangehensweise, denn die philosophische Anthropologie, die unterscheidet schon in der griechischen Antike zwischen Gefühlen und Affekten. Und ich glaube, das ist ganz wichtig. Weil Gefühle oder eben auch Emotionen, das ist immer eine Art und Weise, wie wir uns die Welt erschließen, eine Wahrnehmungsweise. Das heißt, mit Gefühlen treten wir in Beziehung zu etwas anderem. Also zum Beispiel ist Mitleid ein Gefühl, Trauer ist auch ein Gefühl oder auch Liebe. Also Gefühle, ja, die hat man oder die hat man nicht, die kann man auch nicht machen. Aber das ist bei Affekten eben anders. Ja, bei Affekten, da bleiben wir bei uns selbst. Die haben was mit unserem Hormonhaushalt zu tun. Ja, da keimt so etwas in uns auf und das kann sich eben auch sehr schnell mal gegen andere richten, weil es eben hier nicht darum geht, Beziehungen herzustellen. Also Empörung, Wut und Neid, ja, das sind schon alles Affekte und nicht Gefühle. Und wenn man etwas psychologische Kenntnis hat, dann weiß man eben auch, wie man diese entsprechenden Hormone triggern kann. Und das macht man eben mit gezielter Manipulation, zum Beispiel in Social Media. Und das ist was, was die AfD, das haben wir gesehen, wirklich virtuos beherrscht. Also der Marketingleute sind schon Meister der Affekte, aber die appellieren eben an den Bauch oder von mir aus an die Hormone und eben nicht ans Herz, nicht an unsere Emotionalität.
2: Nun begründen viele AfD-Wähler ihre Entscheidung damit, dass diese Partei ihnen ein Gefühl von Heimat und Zugehörigkeit gibt. Wie passt das zu Ihrer Argumentation, dass Wahlentscheidungen nicht von Gefühlen abhängig sind?
5: Na, ich stelle nicht in Abrede, dass die Menschen das so subjektiv tatsächlich empfinden, ja, aber ich vermute, dass es sich bei diesem, ich sage jetzt mal so vermeintlichen Zugehörigkeitsgefühl doch um was anderes handelt, nämlich um eine Art Affektresonanz. Also man trifft sich in seiner Empörung oder man trifft sich auch in seiner Kränkung, man trifft sich in seiner Wut. Das heißt, man findet, ich würde mal sagen, Gleichgestimmte. Ne? Ich meine, darüber kann dann auch eine echte emotionale Beziehung entstehen, ohne Frage. Aber das ist dann eben doch eher privat und nicht politisch relevant, ist eben, dass sich die Menschen in ihren Affekten treffen und dann eben auch gegenseitig befeuern. Ja? Und dass dieses Feuer eben dann permanent in den Echokammern der Social Media genährt wird. Bis dahin, dass alle Versuche, die Menschen dann auch durch Argumente zu erreichen oder sie eben im Herzen zu berühren, oft ungehört verpuffen.
2: Jetzt ist natürlich die Frage, wie die demokratischen Parteien dem begegnen sollten. Sollten sie sich die gleiche Strategie zu eigen machen? Sollten sie ebenfalls auf Affekte setzen?
5: Na, glaube ich nicht. Die Demokratie lebt ja vom sachlichen und vom rationalen Austausch von Argumenten. Und darauf können demokratische Parteien einfach nicht verzichten. Also ich glaube, es wäre aber sinnvoll, einfach mal genau hinzuschauen, was sind das eigentlich für Affekte, die eben die anderen so erfolgreich aktivieren können. Und dann müsste einem eigentlich auffallen, dass man dabei so eine Art, ich nenne das mal so, so eine subtile Zerstörungswut findet. Ja, man ist immer gegen etwas, gegen das System, gegen die Sozialpolitik, gegen die Außenpolitik, gegen die Energiepolitik und natürlich auch gegen die Bürokratie. Eigentlich ist man gegen alles, was eben so in der alten BRD seit 1949 aufgebaut wurde. Das soll weg. Das ist irgendwie nicht mehr zeitgemäß, so erscheint es vielen Leuten. Gerade in Ostdeutschland stößt eben überhaupt der Staat mit seinen Institutionen auf Ablehnung. Ja, und man denkt dort ja auch schon laut über eine zweite friedliche Revolution nach. Und das sind natürlich Dinge, die müssen einem zu denken geben. Aber ich glaube, wir müssen eben genau diesen Boden verstehen, auf dem Affekte wachsen können. Denn es könnte sein, das sage ich ganz offen, es könnte sein, dass vieles an diesem Boden auch wahr ist. Es könnte ja sein, dass unser Land tatsächlich eines grundlegenden Wandels bedarf. Es könnte auch sein, dass die AfD zwar die richtigen Fragen anspricht, aber dabei eben grundfalsche Antworten gibt.
2: Das ist interessant, was Sie da auch aus philosophischer Sicht sagen, dass eben unser Land eines grundlegenden Wandels bedarf. Aber nun kann es ja nicht darum gehen, die Demokratie und ihre Institutionen in Frage zu stellen. Wie sollten die demokratischen Kräfte bei uns im Land auf diese Herausforderung reagieren?
5: Das ist eine unglaublich schwierige Aufgabe. Nicht? Die Welt verändert sich einfach rasant und wir werden in den nächsten Jahren erleben, dass wirklich vieles, was uns lieb und teuer ist, was wir kennen, was uns vertraut ist, verschwinden wird. Das hat viel mit der technologischen Entwicklung zu tun, natürlich mit den hinter dieser Entwicklung stehenden antidemokratischen Kräften, vor allen Dingen in den USA, die halt unseren demokratischen Institutionen immer weiter zusetzen werden. Und ich fürchte, ja, dass das tatsächlich zu einer Katastrophe unserer Institutionen führen wird, der wir uns dauerhaft nicht widersetzen können. Aber, jetzt kommt mein entscheidendes Aber, ja, es muss nicht eine eben von dieser Zerstörungswut affektiv getriebene Katastrophe sein. Es gibt auch so etwas wie eine, es klingt komisch, aber es gibt eine schöne Katastrophe, in der eben wirklich auch das Herz und die Liebe, ja, und nicht die Wut die Regie führt. Und das ist mir wichtig zu betonen, denn mit Rationalität allein kommen wir, glaube ich, dem Wandel nicht mehr bei. Es braucht wirklich heute beherzte Menschen, die auch eine begeisterungsfähige Vision von einer neuen, zeitgemäßen Demokratie und von einer guten, soliden Rechtsstaatlichkeit entwickeln. Ja, die AfD bietet ja nur die Revision hin zu überholten Ideologien der Vergangenheit. Aber wir brauchen Mut zu wirklich visionären Disruptionen, also zu einer schöpferischen Zerstörung zum Guten. Das ist es, glaube ich, was wir Demokraten in unseren Herzen kultivieren sollten.
2: Interessanter Ansatz von Christoph Quarch. Das war sein Frühstücksquarch. Und den hören Sie immer freitags zwischen 6 und 9 bei uns im Radio. Die Interviews zum Nachhören, die stehen unter SWR aktuell im Gespräch in ARD Sounds. 7.53 Uhr.
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2: Mit Sabine Geipel.
6: Der Ölpreis ist weiter gestiegen. Angriffe auf wichtige Schifffahrtsrouten im Nahen Osten haben die Sorge vor Lieferengpässen geschürt und den Preis für ein Barrel weiter in die Höhe getrieben. Ein Fass der Nordseesorte Brent verteuerte sich um 1% auf mehr als 108 Dollar. Das ist der höchste Stand seit Mitte Mai. Die Spannungen im Nahen Osten haben auch Folgen für die Verbraucherpreise in den USA. Dort hat der landesweite Durchschnittspreis für Diesel, dem Portal GasBuddy zufolge, zum ersten Mal die Marke von 6 Dollar pro Gallone überstiegen. Jede Lkw-Fahrt, jede Lieferung, jedes Paket und jeder Lebensmitteleinkauf sei nun teurer geworden, heißt es. Trotz hoher Energiepreise, der internationale Währungsfonds IWF geht davon aus, dass die Weltwirtschaft den Iran-Konflikt gut verkraftet. Die globale Wirtschaft werde in diesem Jahr um 3% wachsen, so die Prognose der Organisation.
7: Bislang habe sich die Weltwirtschaft trotz des sechsmonatigen Krieges im Nahen Osten als robust erwiesen, heißt es in einem Statement. Zwar hatte der IWF im Juli seine Wachstumsprognose für 2026 leicht abgesenkt, von 3,5% auf 3%. Dabei bleibt er jetzt aber und senkt sie nicht erneut, obwohl er viele negative Folgen des Iran-Konflikts benennt. Hohe Öl- und Erdgaspreise, in der Folge hohe Preise für Dünger und Lebensmittel, Zunahme des weltweiten Schuldendrucks. Auf der anderen Seite hätten viele Länder die Energiekrise gut bewältigt, etwa durch den Einsatz von Reserven oder den Umstieg auf andere Energiequellen. Und der große weltweite Technologieboom, angetrieben durch künstliche Intelligenz, sorge für starke Nachfrage und kurbelte die Wirtschaft an. Spannend wird die IWF-Jahrestagung im Oktober, auf der IWF noch einmal eine aktualisierte Prognose veröffentlichen will. Bleiben die Energiepreise vor dem Winter auf der Nordhalbkugel hoch, könnte sie sich doch weiter verschlechtern. Michael Wegmar, SWR Wirtschaftsredaktion.
6: United Internet streicht bei Tochterfirmen rund 800 Stellen. Das hat der Internetkonzern mit Sitz in Montabaur am Abend mitgeteilt. Konkret geht es um 1&1 und IONOS. Peter Gramer mit Einzelheiten.
8: Ein Transformationsprogramm soll den Mutterkonzern wettbewerbsfähiger machen. Die Umbaumaßnahmen kosten zunächst einmalig 95 Millionen Euro im laufenden Jahr. Danach würden aber jährlich 55 Millionen gespart, die in neue Entwicklungen gehen sollen. Bei der Telekommunikationstochter 1&1 ist die Geschäftskundensparte Versatel mit Sitz in Düsseldorf betroffen. Dort wird die Zahl der Vollzeitkräfte um 350 gesenkt. Beim Cloud-Anbieter IONOS fallen 450 Stellen weg, je zur Hälfte im In- und Ausland. Bei beiden Töchtern soll der Abbau sozialverträglich erfolgen, etwa durch Freiwilligenprogramme. Weil die Kosten für den Umbau in der Bilanz als Sondereffekt ausgewiesen werden, belasten sie nicht die Prognose für 2026. United Internet rechnet mit einem operativen Ergebnis von 1,45 Milliarden Euro.
6: Der Bundestag beschäftigt sich am Vormittag mit dem Haushaltsentwurf von Arbeitsministerin Baas. Der Etat für Arbeit und Soziales ist mit Abstand der größte Posten des Bundeshaushalts.
9: Auch die für 2027 geplanten Ausgaben machen erneut mehr als ein Drittel des Gesamthaushaltes aus. Vorgesehen sind Ausgaben in Höhe von gut 201 Milliarden Euro, also gut 4 Milliarden mehr als in diesem Jahr. Größter Einzelposten sind die Ausgaben für die Grundsicherung im Alter und bei Erwerbsminderung und natürlich für die Rente. Auch im kommenden Jahr werden die Leistungen des Bundes für die Rentenversicherung, also die Zahlungen, die nötig sind, um die Versicherung stabil zu halten, wieder steigen auf rund 132 Milliarden Euro. Die geschätzten Ausgaben für die Grundsicherung für Arbeitssuchende bleiben mit rund 51 Milliarden Euro ungefähr auf dem Niveau des Vorjahres. Im Etat von Arbeitsministerin Bärbel Baas enthalten sind auch steigende Zuschüsse an die Bundesagentur für Arbeit. Denn höhere Arbeitslosenzahlen sind ebenso ein Kostentreiber im Haushalt des Arbeitsministeriums wie die strukturellen Probleme des Rentensystems, die zu mehr Zuschüssen für die Rentenversicherung führen. Tim Aßmann, Berlin.
6: Und noch der Blick auf die Lage am Aktienmarkt mit Thomas Spindler von der Börse in Frankfurt.
10: Der erneute Preissprung beim Rohöl hat die Inflationssorgen der Anleger angefacht. Die Aktienmärkte sind angeschlagen. An der Wall Street verloren Dow Jones und Co. deshalb weiter an Boden. Die Furcht vor einer Zinserhöhung der US-Notenbank am kommenden Mittwoch drückte die Kurse. An den Anleihemärkten preisen die Anleger ebenfalls eine straffere Geldpolitik ein. Die Renditen 30-jähriger US-Staatsanleihen kletterten auf ein 19-Jahres-Hoch bei knapp 5,4%. Die Zinslast für die hohe US-Verschuldung dürfte weiter steigen. Der Spielraum für staatliche Ausgaben wird immer enger. Die Europäische Zentralbank hat ihre zweite Zinserhöhung in diesem Jahr bereits hinter sich. Sie erhöhte den Leitzins gestern auf 2,5%. Die Anleger fürchten nun, die höheren Zinsen könnten die Konjunktur abwürgen. Der DAX dürfte darum mit weiteren Kursverlusten in den Handel starten.
6: Und Neues von der Wirtschaft gibt's in gut einer Stunde wieder. Es ist 7.58 Uhr.
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2: Der 11. September 2001. Die USA unter Schock. Ein Präsident, dem es noch schwer fällt, das Geschehene zu begreifen.
11: Today we've had a national tragedy. Two airplanes have crashed into the World Trade Center in an apparent terrorist attack on our country.
2: Das war das erste Statement von George W. Bush. Er war gerade in einer Schule in Florida, als er die Nachricht von den Anschlägen bekam. Das sei eine nationale Tragödie, ein mutmaßlich terroristischer Anschlag. So kommentierte es Bush, dass zwei Flugzeuge in die Zwillingstürme des World Trade Centers gekracht waren. Ein Stuttgarter Fotograf war damals in New York. Über seine Erinnerungen an den 11. September 2001 spreche ich mit ihm nach den Nachrichten. Ich bin Andreas Bönisch, wünsche Ihnen einen schönen guten Morgen.
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2: Es geht örtlich los mit Frühnebel bei uns. Wenn der sich aufgelöst hat, wechseln sich Sonne und dicke Wolken ab. In Rheinland-Pfalz kann es auch mal regnen. Die Höchsttemperaturen heute 19 Grad auf der Zollernalb und im Westerwald. 25 Grad bekommen wir in der Rhein-Neckar-Region. Dazu weht ein schwacher Westwind. Die Aussichten für das Wochenende, für Samstag und Sonntag. Morgen, da scheint oft die Sonne, dazu ein paar lockere Wolken und dann noch etwas wärmer bis 27 Grad. Am Sonntag wieder mehr Wolken, Regen und kühler.
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2: Um 8 Uhr.
12: Mit Petra Muhr. Guten Morgen. Die USA erinnern an 9/11 vor 25 Jahren. Der Vorsitzende der Innenministerkonferenz Grote unterstützt die Forderung nach einem AfD-Verbotsverfahren. Die US-Republikaner haben ihren Parteitag beendet. Das Wetter vereinzelt noch Frühnebel, dann Sonne und dichte Wolken. Örtlich gibt's etwas Regen, maximal 19 bis 25 Grad. In den USA wird heute der Opfer der Terroranschläge vom 11. September vor 25 Jahren gedacht. Die zentrale Gedenkfeier findet in New York statt. Extremisten der Terrororganisation Al-Qaida hatten damals Flugzeuge entführt und in die beiden Türme des World Trade Centers in New York und ins Pentagon in Washington gesteuert. Fast 3000 Menschen wurden getötet. Aus New York Martin Ganselmeier.
13: Die Stadt, die sonst niemals schläft, hält heute inne. Schon in den vergangenen Nächten strahlten zwei gewaltige Lichtsäulen in den Nachthimmel über Manhattan. Genau dort, wo früher das World Trade Center stand. Knapp 3000 Lichtdrohnen, eine für jedes Opfer der Terroranschläge, ließen die beiden Türme wieder auferstehen. Während US-Präsident Donald Trump in Washington bleibt und eine Rede am Pentagon hält, kommen alle noch lebenden Ex-Präsidenten zur zentralen Gedenkfeier mit den Opferangehörigen zum 9/11-Mahnmal in Manhattan. Ebenfalls anwesend Soran Mamdani, der erste muslimische Bürgermeister von New York. Vor der beeindruckenden Kulisse der beiden Wasserbecken und der herabstürzenden Wasserfälle werden wie in jedem Jahr die Namen aller 2.977 Opfer verlesen. Dazwischen gibt es mehrere Schweigeminuten, exakt an den entscheidenden Zeitpunkten der Terroranschläge. Erstmals in diesem Jahr wird auch der mittlerweile mehr als 8.000 Opfer gedacht, die an den gesundheitlichen Spätfolgen der eingestürzten Türme gestorben sind. Das hochgiftige Gemisch aus Beton, Glas, Asbest und vielen Schadstoffen hat bei zigtausenden Einsatzkräften und Anwohnern Krebs und Atemwegserkrankungen verursacht.
12: Die Anhänger der islamistischen Szene werden immer jünger, davon geht der baden-württembergische Verfassungsschutz aus. 25 Jahre nach den Terroranschlägen vom 11. September in den USA sei die Bedrohungslage auch hierzulande immer noch hoch. Knut Bauer aus Stuttgart.
14: Verfassungsschützer sprechen von Terror-Teenies, die vor allem übers Internet und soziale Medien in Kontakt mit extremistischen Inhalten kommen und sich im Kinderzimmer radikalisieren. Zum Teil fielen auch in Baden-Württemberg schon 12- und 13-Jährige auf, die in Chatgruppen radikale und gewaltverherrlichende Inhalte verbreiten, sagte der Leiter der Abteilung Islamismus Köpfer dem SWR. Nach den Angriffen Israels in Gaza als Reaktion auf das Hamas-Attentat vom 7. Oktober 2023 gebe es eine weitere Radikalisierung der islamistischen Szene. So hat sich die Zahl der Straftaten im Bereich religiöse Ideologie von 2023 bis 2025 fast verdoppelt, von 86 auf 142 Delikte.
12: Der Vorsitzende der Innenministerkonferenz, Hamburgs Innensenator Grote, unterstützt den Vorschlag, die Voraussetzungen für ein AfD-Verbotsverfahren zu prüfen. Nordrhein-Westfalens Ministerpräsident Wüst hatte das zuletzt ins Spiel gebracht. Auch Grote ist für die Einsetzung einer übergreifenden Arbeitsgruppe. Aus unserem Hauptstadtstudio Jasper Ruppert.
15: Eine Bund-Länder-Arbeitsgruppe wäre der nächste logische Schritt, sagte der SPD-Politiker dem Kölner Stadtanzeiger. Ziel dieser Arbeitsgruppe müsse sein, alle relevanten Erkenntnisse und Materialien zur AfD zusammenzuführen und genau zu prüfen, ob die Voraussetzungen für ein Verfahren vorliegen. CDU-Mann Wüst hatte sich in die Debatte nach dem Wahlsieg der AfD in Sachsen-Anhalt eingeschaltet und gefordert, dass man über den weiteren Umgang mit der AfD beraten müsse. Aus der Union kamen zuletzt unterschiedliche Signale. Der rheinland-pfälzische Ministerpräsident Schnieder nannte jetzt eine mögliche Bund-Länder-Arbeitsgruppe zwar hilfreich, betonte zugleich, dass er strikt gegen ein AfD-Verbotsverfahren sei. Das wäre sehr langwierig und gäbe den Extremisten die Chance, sich permanent in ihrer Opferrolle zu suhlen, sagte Schnieder den Zeitungen des Redaktionsnetzwerks Deutschland.
12: Im Bundestag steht der letzte Tag der Haushaltsberatungen an. Die Einzeletats für Arbeit und Soziales sowie für Forschung, Technologie und Raumfahrt stehen auf der Tagesordnung. Arbeits- und Sozialministerin Baas verantwortet dabei mit rund 201 Milliarden Euro den größten Einzelhaushalt. Die Verbraucherzentralen kritisieren, dass Krankenkassen künftig nicht mehr aktiv auf Erhöhungen ihrer Beiträge hinweisen müssen. Verbandschefin Popp sagte, die Möglichkeit, die Kasse rechtzeitig zu wechseln, werde faktisch ausgehöhlt. Bisher müssen die Krankenkassen per Brief oder Mail über Änderungen bei den Beiträgen informieren. Künftig reicht es, wenn auf der Website ein Hinweis dazu steht. In Dallas im US-Bundesstaat Texas ist der Parteitag der Republikaner zu Ende gegangen. US-Präsident Trump und sein Vize Vance haben dabei die Demokraten scharf angegriffen. USA-Korrespondent Ralf Borchert.
16: Beide nannten den politischen Gegner eine Partei des Hasses. Laut Umfragen könnten die Republikaner zumindest im Repräsentantenhaus ihre Mehrheit an die Demokraten verlieren. Die meisten Wahlforscher sind bisher jedoch der Meinung, dass der unpopuläre Iran-Krieg und die gestiegenen Benzin- und Lebensmittelpreise gegen einen durchschlagenden Erfolg der Republikaner bei den Zwischenwahlen sprechen. Noch herrscht knapp 2 Monate lang Wahlkampf. Am 3. November werden das gesamte Repräsentantenhaus und ein Drittel des Senats neu gewählt.
12: Bei einem schweren Busunglück in der Schweiz sind mehrere Menschen ums Leben gekommen. Die genaue Zahl der Opfer hat die Polizei bislang noch nicht bekannt gegeben. In dem Bus aus den Niederlanden saßen knapp 50 Menschen. Er war gestern im Kanton Graubünden gegen eine Leitplanke gestoßen und auf die Seite gekippt. Bayern München ist erfolgreich in die neue Fußball-Champions-League-Saison gestartet. Die Münchner gewannen gegen den norwegischen Club Bodø/Glimt mit 5:0. RB Leipzig verlor beim italienischen Verein Como 1:4. Das deutsche Tennis-Doppel Kevin Kravitz und Tim Pütz steht bei den US Open in New York vor seinem ersten gemeinsamen Grand-Slam-Titel. Die beiden haben das Halbfinale am Abend gegen das Duo Ram-Salisbury in 2 Sätzen gewonnen. Morgen ist das Finale. Das waren die Nachrichten.
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2: Mit Andreas Böhnisch, guten Morgen. Es ist 8.07 Uhr am 11. September. Und wahrscheinlich weiß noch so ziemlich jeder, was er heute vor 25 Jahren gemacht hat, am 11. September 2001. Es war der Tag der Terroranschläge in den USA auf das Pentagon in Washington und auf das World Trade Center in New York, das die Skyline der Stadt bis dahin geprägt hatte, bis die Zwillingstürme an jenem 11. September in sich zusammenstürzten. Der Stuttgarter Fotograf Jürgen Pollack war damals Zeitzeuge in New York. Er war am 6. September dort angekommen, mit einer Green Card in die USA eingereist, die er per Los gewonnen hatte. Herr Pollack, wo waren Sie denn ganz konkret, als die beiden Flugzeuge im Abstand von einer guten Viertelstunde in die beiden Türme des World Trade Centers gekracht sind?
17: Ich war in Manhattan, also der wohnte damals in der 13. Straße, Ecke 6th Avenue, und hörte den zweiten Flieger bei mir übers Apartment fliegen, dachte noch, der ist sehr tief unterwegs. Kurze Zeit später war die ganze Stadt mit Feuerwehr- und Polizeisirenen erfüllt. Ich bin dann runter, wollte mir was zum Frühstück holen und sah dann halt, als ich um die Ecke bog, die beiden brennenden Türme. Und mir war dann eigentlich sofort klar, dass es sich hier um einen Terroranschlag handeln muss. Bin dann zurück ins Apartment, habe meine Kamera geholt und habe dann angefangen, die Situation vor Ort und die Menschen zu fotografieren, die diese Sachen beobachtet haben.
2: Was haben Sie da fotografiert?
17: Ich hatte kurze Überlegung, ob ich weiter südlich gehen soll, also zu den Türmen hin. Habe das aus der Intuition heraus nicht getan, was vielleicht im Nachgang ganz gut war. Und kam mir fast blasphemisch vor, da jetzt näher ranzugehen. Und habe das dann wirklich halt das Geschehen bei mir im Neighborhood quasi fotografiert.
2: Haben Sie damals darüber nachgedacht, an diesem 11. September, was Sie da tun? Oder lief dann da so ein Automatismus bei Ihnen ab, vielleicht auch, weil Sie ja professioneller Fotograf sind, dass man dann einfach, funktioniert?
17: Also die Kamera diente mir auch natürlich, um die Dinge zu erfassen und zu verstehen, weil mir diese Tat, dieser terroristische Anschlag, dass man sich überlegt, zwei Flugzeuge zu nehmen und damit ins World Trade Center zu fliegen, war mir unbegreiflich. Also das war wirklich so, da war die Kamera im Prinzip so Distanzobjekt, quasi, um da eine Distanz zu schaffen und das dann auch später darüber zu reflektieren und zu verstehen.
2: War die Kamera für Sie in dem Moment auch ein bisschen sowas wie ein Schutz?
17: Sicherlich auch. Natürlich, das ist natürlich, man konzentriert sich auf das Fotografieren. Man ist quasi nicht beschäftigt. Die Emotionen waren dann natürlich in diesen Momenten überhaupt nicht einzuordnen. Und die Kamera war da natürlich sicherlich auch hilfreich, ja.
2: Sie haben die Terroranschläge in New York selbst miterlebt. Wie würden Sie da den Unterschied beschreiben zu den allermeisten von uns, die eben 9/11 nur von den Fernsehbildern kennen?
17: Das war ja Realität. Also ich kenne ja auch die Fernsehbilder von damals, wo dann herangezoomt wurde und War on Terror, und man war ja vor Ort. Das war Realität. Also ich hatte gar nicht diesen Zoom quasi auf das World Trade Center. Ich war wirklich ja circa 1,5 Kilometer entfernt. Da lief auch keine dramatische Musik, sondern das war wirklich Alltag. Also das war wirklich so ein Moment. Also es war auch so, als ich dann runterkam und mich mit den Menschen unterhalten habe, da war in den ersten Momenten noch, da geht jetzt die Feuerwehr rein, die löschen das und alles ist gut. Und als dann der erste Turm einstürzte, das war wirklich so der Bruch, der große, große Schockmoment.
2: Sie wohnen und arbeiten jetzt wieder in Stuttgart. Damals, ich habe es gesagt, als 9/11 passiert ist, waren Sie zufällig in New York, weil Sie eben die Green Card per Los bekommen hatten. Wie häufig denken Sie noch an diese Terroranschläge zurück?
17: Also es ist natürlich, begleiten die Anschläge natürlich mich mein ganzes Leben. Und es ist natürlich so, dass es natürlich jetzt das dran, natürlich jedes Jahr am 11. September. Vor 3-4 Jahren waren wir dann auch mal wieder in New York und haben uns das Museum angeschaut. Da war dann mein Sohn dabei, der jetzt 15 ist, der natürlich auch weiß, dass ich das erlebt habe.
2: Wie war das für Sie als Vater, Sohn, als Familie?
17: Was für mich sehr spannend war natürlich, dass diese Erinnerung plötzlich, diese meine persönliche Erinnerung an diesen Tag musealisiert ist. Also, dass ich im Prinzip quasi da ins Museum gehe und persönliches Erlebnis im Museum betrachte. Das war für mich eine sehr interessante Erfahrung. Mein Sohn fand es natürlich auch sehr spannend. Also das ist natürlich auch sehr berührend wieder gewesen, mit diesen ganzen Dingen in Kontakt zu kommen. Und mir ging es persönlich auch so, dass ich wirklich lange Zeit, also immer wenn ich über 9/11 gesprochen habe, dass ich da wirklich immer sehr gerührt und den Tränen nahe war.
2: Der Stuttgarter Fotograf Jürgen Pollack, Zeitzeuge von 9/11 in New York. Er war erst kurz vorher am 6. September in die USA eingereist. Diese Anschläge vom 11. September 2001 waren für die deutsche Politik eine Zeitenwende. Es herrschten erst einmal Fassungslosigkeit und Bestürzung. Aber die damalige rot-grüne Bundesregierung sortierte sich schnell. Angesichts der damals neuen Bedrohung schnürte sie 2 Sicherheitspakete und beschloss Deutschlands Beteiligung am Einsatz in Afghanistan. Der Rückblick auf eine Ausnahmesituation von unserem Hauptstadtkorrespondenten Jakob Mayer.
18: Der 11. September 2001 fällt auf einen Dienstag. Am frühen Nachmittag gibt Bundeskanzler Gerhard Schröder mit Ungarns Regierungschef Viktor Orbán eine Pressekonferenz zur EU-Osterweiterung. Nebenan im Bundestag ist auch vor 25 Jahren Haushaltswoche.
19: Ich saß im Plenum des Deutschen Bundestags und war darauf vorbereitet, in wenigen Minuten eine Rede zu halten zur Innen- und Sicherheitspolitik, als diese Nachricht kam,
18: sagt der FDP-Abgeordnete Max Stadler damals.
19: Die Debatte wurde dann abgebrochen. Man hat natürlich über Fernsehen das fürchterliche Geschehen verfolgt. Und es war nicht daran zu denken, einfach zur Tagesordnung überzugehen.
18: Fassungslos sitzen Abgeordnete, Ministerinnen und Minister in ihren Büros vor den Bildern von CNN aus New York. 3 Stunden später tritt der Bundeskanzler im Kanzleramt vor die Presse. Draußen hängen die Flaggen schon auf Halbmast.
20: Dies ist eine Kriegserklärung gegen die gesamte zivilisierte Welt. Ich habe dem amerikanischen Präsidenten George Bush die uneingeschränkte Solidarität Deutschlands zugesichert.
18: Der erste Schock sitzt tief bei Regierung und Opposition, CDU-Chefin Angela Merkel.
21: Es ist ein tiefer Einschnitt für die demokratische Welt.
18: Für Deutschland sehen die Fachleute keine konkrete Gefahr. Trotzdem kreisen Hubschrauber über dem Regierungsviertel, Panzersperren werden errichtet. Vor den Botschaften Israels und der USA ziehen noch mehr Polizisten auf. In München muss Bayerns Innenminister Günther Beckstein entscheiden, ob er das Oktoberfest abblasen soll.
22: Wir haben uns da Szenarien durchgespielt, die in ihrer Schrecklichkeit kaum überbietbar sind. Das hätte nicht nur dieselbe Anzahl von Toten wie New York gegeben, wenn ein Flugzeug in Hamburg oder München vollgetankt dann bewusst auf einen solchen Festplatz zum Absturz gebracht wird. Ich habe mich entschlossen, trotz mancher anderer Bedenken zu sagen, jawohl, unter Sicherheitsaspekten kann das durchgeführt werden.
18: In den ersten Wochen nach den Anschlägen vermittelt die Politik ein seltenes Bild. Sie rückt im Kampf gegen den Terrorismus zusammen. Bundesinnenminister Otto Schily von der SPD festigt sein Image als roter Sheriff.
23: Mit Entschlossenheit, Klarheit und Festigkeit werden wir den Kampf gegen den Terrorismus gewinnen. Davon bin ich fest überzeugt, der ein langer und schwieriger Kampf werden wird. Darüber sollte sich niemand Illusionen machen.
18: Die rot-grüne Bundesregierung ist sich mit Union und FDP über schärfere Maßnahmen einig. Das Religionsprivileg im Vereinsrecht fällt. Mitglied oder Unterstützer ausländischer Terrorgruppen zu sein, wird strafbar. Banken müssen Ermittlern mehr Auskünfte erteilen, um das Geldsammeln für verdächtige Organisationen zu erschweren. Polizei, Nachrichtendienste und Bundeswehr bekommen 2300 neue Stellen. Im Gegenzug erhöht die Bundesregierung die Tabak- und die Versicherungssteuer. Eine breite Debatte über Einschnitte in Bürgerrechte bleibt unter dem Eindruck der Anschläge aus. Law and Order sind sozialdemokratische Werte, sagt Innenminister Schily.
23: Datenschutz ist in Ordnung, aber der Datenschutz darf nicht zur Behinderung von Kriminalitätsbekämpfung oder zur Terrorismusbekämpfung führen.
18: Die uneingeschränkte Solidarität, die Bundeskanzler Schröder den USA zugesichert hat, bedeutet auch, die Bundeswehr beteiligt sich an dem von Washington ausgerufenen Krieg gegen den Terror in Afghanistan. Verteidigungsminister Peter Struck erklärt,
24: die Sicherheit der Bundesrepublik Deutschland wird auch am Hindukusch verteidigt.
18: Damit beginnt für die Bundeswehr ein Auslandseinsatz, der mit zeitweise über 5000 beteiligten Soldaten der bisher größte werden wird und mit 59 Toten auch der verlustreichste. Was gut 20 Jahre später der russische Überfall auf die Ukraine für die Ampel, das ist der 11. September 2001 für die rot-grüne Bundesregierung. Sie muss die deutsche Sicherheits-, Außen- und Verteidigungspolitik angesichts einer bis dahin unbekannten Bedrohung völlig neu ausrichten. Die Welt danach ist nicht mehr dieselbe wie die Welt davor. Eine Zeitenwende.
2: 8.16 Uhr.
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2: Heute Sonne und dicke Wolken im Wechsel, in Rheinland-Pfalz vielleicht mal ein bisschen Regen. Die Höchsttemperatur 19 bis 25 Grad.
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2: In den USA wird heute an die Terroranschläge vom 11. September vor 25 Jahren erinnert. Extremisten der Terrororganisation Al-Qaida hatten damals Flugzeuge entführt und in die Türme des World Trade Centers in New York und ins Pentagon in Washington gesteuert. Durch die Anschläge wurden fast 3000 Menschen getötet. Die Anhänger der islamistischen Szene werden immer jünger. Davon geht der baden-württembergische Verfassungsschutz aus. 25 Jahre nach 9/11 sei die Bedrohungslage auch hierzulande immer noch hoch. Der Vorsitzende der Innenministerkonferenz, Hamburgs Innensenator Grote, unterstützt den Vorschlag, die Voraussetzungen für ein AfD-Verbotsverfahren zu prüfen. Nordrhein-Westfalens Ministerpräsident Wüst hatte das zuletzt ins Gespräch gebracht. Auch Grote ist für die Einsetzung einer übergreifenden Arbeitsgruppe. Im Bundestag steht heute der letzte Tag der Haushaltswoche an. Die Einzeletats für Arbeit und Soziales sowie für Forschung, Technologie und Raumfahrt stehen auf der Tagesordnung. Arbeits- und Sozialministerin Baas verantwortet mit rund 201 Milliarden Euro den größten Einzelhaushalt.
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2: Die Ergebnisse der Landtagswahl in Sachsen-Anhalt haben Deutschland diese Woche ordentlich durchgeschüttelt. Die AfD triumphierte und ließ CDU und SPD weit hinter sich. Haben diese beiden Volksparteien also ausgedient? Das wurde am Abend in der ARD-Sendung Mitreden besprochen mit Hörerinnen und Hörern aus ganz Deutschland. Marius Rudolph fasst die Diskussion zusammen.
0: Während die AfD bei der Landtagswahl in Sachsen-Anhalt mit fast 44% ein Rekordergebnis gefeiert hat, sind die Volksparteien deutlich abgewählt worden. Die CDU hat sich in der Wählergunst mehr als halbiert auf nur noch knapp 17%. Die SPD erreichte nur einen einstelligen Wert. Mario Reichert aus Halle an der Saale hat dafür eine einfache Erklärung.
1: Also die SPD oder die CDU, die sind doch gar nicht mehr vorhanden. Die waren hier im Wahlkampf gar nicht. Also ich habe sie in Halle überhaupt nicht gesehen. Dass die CDU und die SPD so abgestürzt sind, das ist ganz normal. Sie sind einfach abgehoben, die leben in einer Blase. Die wissen ja nicht mehr, was hier unten überhaupt abgeht.
0: Auch für Walter Wesser aus Berlin sind CDU und SPD keine Volksparteien mehr.
3: Ich denke, dass die Parteien ausgedient haben, weil sie nicht mehr in der Lage sind, die Probleme der Gesellschaft zu lösen.
0: Nadine Kleinen aus Recklinghausen macht das vor allem daran fest, dass die CDU und die SPD zu weit von den Menschen entfernt seien. Sie fordert die Parteien auf, es in dieser Hinsicht der AfD nachzumachen.
5: Was die AfD macht, ist, die geht unter das Volk. Die geht aufs Volk zu und sprechen mit den Wählern höchstpersönlich. Und das sollten bitte alle Parteien machen. Alle Parteimitglieder, alle Wahlkandidaten sollten auch wirklich mit den Bürgern sprechen, fragen, was sind eure Probleme und Sorgen und Nöte und Wünsche? Was möchtet ihr denn?
0: Auch Niven Winter aus Rostock meint, dass CDU und SPD nahbarer für die Menschen in Deutschland werden müssen. Aber nicht nur das, er wünscht sich auch eine lebendigere Debattenkultur.
7: Zum Beispiel die AfD schafft es ja regelmäßig, dass Debatten sehr stark emotional geführt werden und die Volksparteien, so CDU, SPD, kontern dann oft sehr trocken mit Fakten. Und ich glaube, wenn man das ein bisschen emotionaler hinkriegen würde, um die Leute auch abzuholen, dann hätte man auch mehr Wahlerfolge.
0: Daniel Nöchel aus Walterstadt in Hessen ist der Meinung, dass das alleine nicht reichen wird. Er findet, dass die alten Volksparteien mehr auf soziale Medien setzen müssen. Zum Beispiel Wahlprogramme kürzer zusammenfassen und in Instagram-Reels vorstellen.
25: Und weil ich zum Beispiel bei der letzten Wahl von Robert Habeck so gut fand, dass er auch bei YouTubern, Influencern vorbeigegangen ist, großen Influencern, um dann dort das Parteiprogramm von den Grünen vorzustellen. Das müssten die Volksparteien von die CDU und die SPD viel mehr machen, weil sonst kriegt man den Fuß gar nicht bei den jungen Leuten mehr in die Tür.
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2: Was verbindet man mit der Silhouette von Konstanz? Nun, auf jeden Fall denke ich mal die Imperia am Hafen des Bodensees und sicherlich auch das Münster. Neu hinzugekommen ist jetzt ein mehr als 50 Meter hoher Rundbau, entworfen vom Berliner Architektenbüro Sauerbruch-Hatten. Das Gebäude hat einen ganz bestimmten Zweck. Im Innern ist ein riesiges Panoramabild zu sehen. Es zeigt, was damals rund um das Konstanzer Konzil in der Zeit zwischen 1414 und 1418 passiert ist. Der Künstler Jadegar Assisi hat es geschaffen und er wurde dabei zum Hochseilartisten. SWR-Reporterin Barbara Paul berichtet.
26: Papst Johannes zieht beim Konstanzer Konzil durch die Stadt, begleitet von Kardinälen, von Mönchen, beschützt von Rittern auf Pferden. 15 Komparsinnen und Komparsen stellten diese Szene in einem Berliner Filmstudio nach. Jadegar Assisi führte Regie. Aus sämtlichen Perspektiven ließ er diese Szene fotografieren, genauso wie die Szenen, in denen ein Bischof eine Prostituierte empfängt oder Gelehrte zusammenkommen. Tausende Fotografien fügte er für eine 3D-Welt zusammen, die nun gedruckt auf einem Polyestertuch in dem Konstanzer Rundbau zu sehen ist. Viele Passagen darauf sind auch gemalt, vor allem historische Details, Ziegel, Knöpfe, Holzkarren, Geschirr. Für den letzten Schliff an seinem 30 Meter hohen Kunstwerk wird Azizi dann fast zum Hochseilartisten.
6: Gestern bin ich nochmal hochgezogen worden an eine Stelle, die musste ich reparieren, weil die ist mir immer ins Auge gefallen. Und die habe ich repariert, das habe ich dann natürlich mit Stift und Kreide gemacht.
26: Diese bestimmte Stelle ist ein kleines Feuer, das in einem der vielen Innenhöfe lodert, in denen sich der Alltag der Handwerker, Marktleute, Bettler, der Fürstinnen und Fürsten abspielt, die Konstanz während einer der größten Kirchenversammlungen des Mittelalters bevölkern. Es ist das 17. Panoramabild, das Yadigar Azizi geschaffen hat. Er greift dabei das künstlerische Prinzip des Panorama-Historienbildes aus dem 19. Jahrhundert auf.
6: Ich glaube, dass das Panorama eben ein Medium dieser Zeit ist. Man hat ja immer gesagt, ah, das sind Dinosaurier der Massenunterhaltung des 19. Jahrhunderts. Aber mittlerweile denke ich, dass das in der Bilderflut, die wir haben, ein wahnsinnig tolles Tool ist, wo man mit einer Langsamkeit arbeitet. Und ich sage jetzt immer, die Menschen sind die Regisseure des eigenen Sehens.
26: Das Konstanzer Konzil, ein komplexes Thema. Drei Päpste und eine gespaltene Kirche, das sogenannte abendländische Schisma sollte überwunden werden. Am Ende gelang das auch, mit der Wahl von Martin dem V. zum Papst. Geschichtsvermittlung in Bildern. Yadigar Azizi kennt natürlich die kritischen Stimmen dazu.
6: Wissen Sie, was eins der größten Hürden war, die ich nehmen musste? Wenn Menschen, die sich ein ganzes Leben damit beschäftigen, mit mir konfrontiert werden, die sagen, was willst du erzählen, was wir nicht schon erzählt haben? Ich sage, ich will nicht was Neues erzählen, aber als Künstler darf ich nochmal auch eine andere Perspektive einnehmen.
26: Eine Besonderheit in Konstanz im Vergleich zu den bisherigen Panoramen, es wurde extra dafür ein Gebäude errichtet, entworfen von dem Berliner Architektenbüro Sauerbruch-Hatten. Matthias Sauerbruch, der in Konstanz geboren wurde, hat mit dem 55 Meter hohen Bau eine spektakuläre Architektur für seine Heimatstadt geschaffen, mit einer Bauweise, die zukunftsweisend ist.
8: Das Gebäude ist das höchste Holzhaus in Baden-Württemberg mindestens, wenn nicht gar bei mehr. Eine reine Holzkonstruktion und die Tatsache, dass es eben mit einem nachhaltigen Material gebaut ist, also was CO2 einlagert, also nicht produziert, das ist schon sehr ungewöhnlich. Und das Haus wird betrieben mit erneuerbarer Energie. Das heißt, es ist alles ein Beitrag dafür, dass der Fußabdruck buchstäblich gering bleibt, obwohl es so ein großes Ding ist. Ja, es ist also ein Pionierbau, wenn man so möchte. Ja.
26: Die Fertigstellung des Baus und des Azizi-Panoramas sind ein Beweis dafür, dass es für Großprojekte einen langen Atem braucht. 10 Jahre liegen zwischen den ersten Entwürfen und der Fertigstellung. In jedem Fall werden sich tausende Menschen mit dem Konstanzer Konzil beschäftigen, die es ohne diese Attraktion vermutlich nicht tun würden.
2: Der Rundbau mit dem Assisi-Panorama über das Konstanzer Konzil ist dann ab morgen geöffnet. 8.25 Uhr.
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2: Mit Thomas Barreis.
9: Hallo nach da draußen. 5 Tore, alle in der zweiten Halbzeit geschossen. Der FC Bayern München hat zum Auftakt der Ligaphase der Champions League gegen FK Bodø/Glimt aus Norwegen am Ende mit 5:0 gewonnen. Und FCB-Torhüter Manuel Neuer, der fühlte sich anfangs so ein bisschen an die Nullnummer zuletzt auf Schalke erinnert.
10: Wir haben uns wieder viel vorgenommen, aber es war nicht so leicht, dass der Knoten dann platzt. Dann 2 Minuten nach Anpfiff der zweiten Halbzeit ging es gut los. Wir haben das 1:0 gemacht und dann haben wir natürlich unsere Tore erzielt. Das eine war schöner als das andere gewesen. Und den Auftakt ja so in der Champions League, der ist einfach gelungen. Und es freut mich für uns als Mannschaft und für die Fans natürlich auch, die gekommen sind.
9: Sagt Manuel Neuer. Parallel zum Spiel der Bayern hat RB Leipzig auswärts beim Champions League Neuling Como mit 1:4 verloren. Die deutschen Basketballerinnen, die haben bei der Heim-WM Belgien den Europameister quasi entzaubert und greifen nun nach einer Medaille. Bei der ersten Viertelfinalteilnahme einer deutschen Frauen-Basketball-Nationalmannschaft setzte sich das Team von Bundestrainer Olaf Lange in der Berliner Arena recht deutlich mit 93:74 durch. Armin Lehmann hat die Details dazu.
11: Deutschlands Basketballfrauen hatten von einer Medaille bei der Heim-WM geträumt. Jetzt fehlt ihnen nur noch ein Sieg und der Traum wäre Realität. Im Viertelfinale gegen Europameister Belgien haben sie sich jedenfalls präsentiert wie ein absolutes Spitzenteam. Allein 6 Spielerinnen trafen zweistellig. Sie verteidigten mit aller Leidenschaft gegen die Belgierinnen, die an diesem Abend in der stimmungsvollen Berlin-Arena chancenlos waren. 93-74 hieß es am Ende für den Außenseiter Deutschland. Und jetzt geht es Samstagnachmittag gegen Frankreich um den Einzug ins Finale.
9: Und Flügelspielerin Leonie Fiebig, die fühlt sich einfach nur.
12: Brutal surreal. Keine Ahnung, wie man so reagieren soll, wenn man sowas schafft. Nee, ist extrem emotional. Ich kann es gar nicht realisieren, ehrlich gesagt. Wir sind nicht zu unterschätzen, wir sind kein Underdog mehr. Alle haben uns jetzt auf dem Visier, mit uns nicht zu spaßen.
9: Ja, und damit sind wir beim Tennis im Einzel der US Open. Da trifft Alexander Zverev in seinem Halbfinalmatch heute Abend deutscher Zeit auf den Russen Karen Khachanov. Zverev spielt nun zum ersten Mal nicht die Night Session, sondern ein Match am Tag. Tim Brockmeier berichtet.
13: Alexander Zverev hadert ein wenig mit der Ansetzung seines Halbfinals, hätte gerne, so wie seine 4 Matches bisher, wieder abends gespielt, aber die Turnierveranstalter packten ihn ins frühe Halbfinale, 15 Uhr Ortszeit. Bedeutet, der Deutsche muss seinen Rhythmus ändern, früher aufstehen, früher auf die Anlage, früher einschlagen. Sollte er aber hinbekommen, er ist Profi und er ist der Favorit im Match gegen den Russen Khachanov, mit dem er befreundet ist. Beide haben schon in der Jugend gegeneinander gespielt. Allerdings muss der Deutsche sein Niveau im Vergleich zum Viertelfinale wieder etwas anheben, deutlich aggressiver und fehlerfreier spielen. Dann aber könnte es tatsächlich was werden mit dem US Open Finaleinzug. Im direkten Vergleich führt Zverev gegen Khachanov 6-3. Unter den 6 Siegen des Deutschen einer der wichtigsten in der Karriere von Zverev. 2021 gewann er in Tokio im Finale gegen Khachanov Olympiagold.
9: Und der erste Aufschlag ist heute Abend so gegen 21 Uhr deutscher Zeit. Kevin Kravets und Tim Pütz greifen derweil bei den US Open nach ihrem ersten gemeinsamen Grand Slam Titel. Das deutsche Davis Cup Doppel hat sein Halbfinale gegen Chief Ram aus den USA und Joe Salisbury aus Großbritannien in 2 Sätzen gewonnen, ist zum 2. Mal damit ins Finale von New York eingezogen. 2024 hatten die beiden dort in 2 Sätzen verloren. Dieses Mal geht's nun gegen den US-Amerikaner Christian Harrison und Neil Skupski aus Großbritannien um den Titel. So viel vom Sport, es war gerade 8.29 Uhr.
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2: Mit Andreas Bönisch, guten Morgen. Heute ist Freitag, der 11. September. 25 Jahre sind die Terroranschläge in den USA her. 9/11, das war eine Zeitenwende. Und danach war alles anders, auch für die US-Soldaten in Deutschland, zum Beispiel im rheinland-pfälzischen Baumholder. Wie dort das Zusammenleben mit der deutschen Bevölkerung trotz verschärfter Sicherheitsvorkehrungen funktioniert, wir berichten nach den Nachrichten.
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2: Sonne und dicke Wolken wechseln sich heute ab. In Rheinland-Pfalz kann es auch mal ein bisschen regnen. Die Höchsttemperaturen 19 Grad auf der Zollernalb und im Westerwald, 25 Grad heute in der Rhein-Neckar-Region. Dazu weht ein schwacher Wind aus westlicher Richtung.
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2: Um 8.30 Uhr.
14: Mit Ben Schittler. In den USA wird heute der Opfer der Terroranschläge vom 11. September 2001 gedacht. Rund 3000 Menschen wurden damals getötet. Zum 25. Jahrestag wird erstmals auch an die mehr als 8000 Menschen erinnert, die nach den Anschlägen an den gesundheitlichen Folgen des Einsatzes und der Aufräumarbeiten starben. Auch auf dem US-amerikanischen Luftwaffenstützpunkt in Spangdahlem in der Eifel findet eine Gedenkveranstaltung statt. Die Terroranschläge vom 11. September 2001 haben die Sicherheitspolitik grundlegend verändert, auch in Rheinland-Pfalz. Bis heute bauen Polizei und Verfassungsschutz dort auf Strukturen, die damals entstanden waren. SWR-Reporterin Rabea Amri berichtet aus Mainz.
15: Von einer komplett neuen Ära der Sicherheitspolitik spricht der Präsident des rheinland-pfälzischen Landeskriminalamts Mario Germano. So sei das Polizei- und Ordnungsbehördengesetz nach dem 11. September geändert worden, um die Telefon- und Internetkommunikation potenzieller Terroristen besser überwachen zu können. Auch Videoüberwachung an Kriminalitätsschwerpunkten sei vereinfacht worden. In Berlin wurde das gemeinsame Terrorismusabwehrzentrum gegründet, an dem auch Rheinland-Pfalz beteiligt ist. Diese länderübergreifende Zusammenarbeit mehrerer Behörden habe sich bewährt, so LKA-Präsident Germano. Nach diesem Vorbild seien mittlerweile weitere Zentren eingerichtet worden, zum Beispiel um gegen Rechtsextremismus oder Cyberattacken vorzugehen.
14: Im Bundestag steht heute der letzte Tag der Haushaltswoche an. Die Einzeletats für Arbeit und Soziales sowie für Forschung, Technologie und Raumfahrt stehen auf der Tagesordnung. Sozialministerin Baas verantwortet dabei mit rund 201 Milliarden Euro den größten Einzelhaushalt. Das Geld wird vor allem für die Zuschüsse für die Rentenkasse benötigt und auch für die neue Grundsicherung. United Internet streicht rund 800 Stellen bei Tochterfirmen. Das hat der Internetdienstleister mit Sitz in Montabaur am Abend mitgeteilt. Konkret geht es um 1&1 und IONOS. Aus der SWR Wirtschaftsredaktion berichtet Michael Wegmer.
16: Ein Transformationsprogramm soll den Mutterkonzern wettbewerbsfähiger machen. Die Umbaumaßnahmen kosten zunächst einmalig 95 Millionen Euro im laufenden Jahr. Danach würden aber jährlich 55 Millionen gespart, die in neue Entwicklungen gehen sollen. Bei der Telekommunikationstochter 1&1 ist die Geschäftskundensparte Versatel mit Sitz in Düsseldorf betroffen. Dort wird die Zahl der Vollzeitkräfte um 350 gesenkt. Beim Cloud-Anbieter IONOS fallen 450 Stellen weg, je zur Hälfte im In- und im Ausland.
14: Letzter Ferientag in Baden-Württemberg und Bayern. Zum Ferienende wird es am Wochenende noch einmal voll auf den Straßen. Bettina Wettstein aus der SWR Verkehrsredaktion.
17: Schon morgen Nachmittag werden sich die Straßen in den Ballungsgebieten wie rund um Stuttgart mit Pendlern und Urlaubsrückkehrern füllen. Stauschwerpunkt wird dieses Wochenende aber der Samstag sein. Ab dem Vormittag wird der Verkehr auf den klassischen Reiserouten wie der A5 zwischen Basel und Heidelberg zunehmen. Auch an den großen Baustellen wie der A6 bei Mannheim oder der A8 bei Ulm und bei Pforzheim müssen sich Reisende dann auf Staus einstellen. Wer nachts fahren möchte, sollte die Sperrung der A7 beachten. Die Autobahn wird direkt hinter der Landesgrenze in Bayern zwischen Wörnitz und Rothenburg ob der Tauber in beiden Richtungen wegen Bauarbeiten gesperrt. Ab Samstagabend 20 Uhr bis Sonntagmorgen 5 Uhr.
14: Das deutsche Tennisdoppel Kevin Kravitz und Tim Pütz stehen bei den US Open in New York vor seinem ersten gemeinsamen Grand-Slam-Titel. Sie haben das Halbfinale am Abend gegen das Duo Raymond Salisbury in 2 Sätzen gewonnen. Morgen ist dann das Endspiel. Das waren die Nachrichten.
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2: Mit Andreas Bönisch, es ist 8.34 Uhr. Guten Morgen. Das sind Bilder, die sich ins Gedächtnis eingebrannt haben. Die Passagiermaschinen, die in das World Trade Center in New York krachten, die brennenden und später einstürzenden Zwillingstürme. Der 11. September 2001 markiert einen Einschnitt. Die Anschläge der islamistischen Al-Qaida-Terroristen haben die Welt verändert. Was folgte, waren strenge Sicherheitsvorkehrungen für US-Einrichtungen im Ausland, natürlich auch für die Soldaten, die in Deutschland stationiert sind, zum Beispiel in Baumholder im Westen von Rheinland-Pfalz. Dort ist einer der größten Militärstützpunkte der USA in Europa. SWR-Reporterin Friederike Pick berichtet, wie die Auswirkungen von 9/11 bis heute in Baumholder zu spüren sind.
19: The most American town in Germany, die amerikanischste Stadt in Deutschland. So wurde Baumholder vor wenigen Jahren von der US-amerikanischen Zeitung Stars and Stripes bezeichnet. Die kleine Stadt im Südwesten von Rheinland-Pfalz hat etwas mehr als 4000 Einwohner. Zusätzlich leben dort etwas mehr als doppelt so viele Amerikaner. Die meisten davon wohnen auf dem Militärstützpunkt der US-Streitkräfte.
20: Es ist total gutes, total entspanntes Verhältnis hier zur amerikanischen Bevölkerung. Wir verstehen uns als eine Stadt.
19: So empfindet es der Baumholderer Armin Durmann. Er leitet ein Hotel in Baumholder. Von dort aus sind es nur wenige Meter zu Fuß bis zur US-Siedlung. Oder genauer, bis zum Zaun, der um die US-Siedlung herumführt. Seit dem 11. September 2001 ist das Militärgebiet der Amerikaner vollständig abgeriegelt. Armin Durmann erinnert sich noch gut an die Zeit, als man jederzeit zu den Amerikanern rein- und rausgehen konnte. Dass sich das nach den Terroranschlägen in den USA verändert hat, könnten die meisten in Baumholder aber nachvollziehen.
20: Ich glaube, ich kann dafür viele sprechen, dass die Leute hier das erkennen, dass das notwendig ist. Es ist ja auch so, dass sie die Bundeswehrkasernen auch nicht einfach so betreten können. Und so ist das hier auch.
19: Wer in den US-Stützpunkt rein möchte, braucht eine spezielle Erlaubnis. So eine hat zum Beispiel Bernd Alsfasser. Er ist Bürgermeister von der Verbandsgemeinde Baumholder. Als Bürgermeister sei der Zugang zur US-Siedlung auch notwendig.
21: Mit den US-Amerikanern bin ich ständig im Austausch und das ist auch gut so. Und ich sage immer, man muss seiner Verbandsgemeinde ein Gesicht geben. Und deshalb nutze ich jede Möglichkeit, um halt dort oben Präsenz zu zeigen.
19: Auch Bernd Alsfasser kann verstehen, dass die Amerikaner nach den Terroranschlägen 2001 ihre Sicherheitsmaßnahmen verschärften.
21: Man hat ja Gefahrenstufen Alpha, Bravo, Charlie, Delta. Und je nachdem wird dann halt eben mal das ein oder das andere Fahrzeug mehr durchsucht, wenn man reinfährt. Ich bin auch schon angehalten worden, muss ich auch den Kofferraum aufmachen. Die Regularien sind so und man muss sich halt eben dran halten.
19: So wie den Verbandsbürgermeister gibt es auch noch einige weitere Baumholderer, die regelmäßig in dem Militärstützpunkt der Amerikaner ein- und ausgehen. Bernd May arbeitet seit 44 Jahren auf dem Stützpunkt für die Amerikaner im Bereich der Öffentlichkeitsarbeit. Er findet, so undurchdringlich ist die Grenze zum US-Gebiet nicht.
1: Ich möchte es ja nicht unbedingt geschlossen nennen. Es ist immer noch ein städtischer Verkehr. Es kommen jeden Tag 400 Zivilbeschäftigte auf den Standort. Es kommen viele Zulieferfirmen. Also ganz geschlossen ist es ja nicht.
19: Insgesamt sei der Kontakt zwischen den Baumholderern und den Amerikanern nach den Terroranschlägen vor 25 Jahren aber mehr auf die deutsche Seite der Stadt verlagert, außerhalb der US-Siedlung.
1: Was früher intensiv auf dem Standort war, weil jeder hochkam, das war plötzlich nicht mehr da. Und jetzt hat man Amerikaner, die bei uns im Fußball, im Sportverein spielen, die rauskommen zum deutsch-amerikanischen Stammtisch. Klar, der Austausch, wie er vor 9/11 war, den gibt es jetzt auf dem Standort nicht mehr. Jetzt hat sich das in der Tat nach außen verlagert.
19: Ob und wie sich die Sicherheitsmaßnahmen der Amerikaner auch nach 2001 noch verändert oder gar verschärft haben, dazu äußert sich May nicht. Diese Informationen seien streng geheim. Fest steht für May, so wie vor dem 11. September 2001 wird es in Baumholder nie mehr werden.
1: Je länger die Zeit dahin schmolz, umso mehr war mir bewusst, dass das sich nicht mehr ändern wird. Die Bedrohung in der Welt hatte damals ihren Höhepunkt erreicht und dass die Bedrohung nicht mehr besser werden würde, war mir schon klar, dass sich das nicht mehr ändert.
19: Ein Baumholder ohne Amerikaner, das kann sich Bernd May nur schwer vorstellen. Auch Verbandsbürgermeister Bernd Alsfasser findet, die Amerikaner gehören zu Baumholder, Zaun hin oder her. Er will dafür sorgen, dass das so bleibt.
3: Man integriert praktisch die US-Amerikaner hier in unser Gemeinde.

0: auch eine Gefahr für Berlin, insbesondere nach der Neuausrichtung ihrer Linken, wo Antisemiten, Polizistenhasser und Linksextremisten sind, Frau Ehrhardt.
1: Diese CDU, die Berlin regiert, nimmt lieber Spenden von reichen Immobilienunternehmern, anstatt die Spekulation zu bekämpfen.
2: Dennoch regieren der CDU-Bürgermeister Kai Wegner gegen linken Spitzenkandidatin Elif Ehrhalp in der letzten Abgeordnetenhaussitzung. Zwischen ihren beiden Parteien sieht die aktuelle Umfrage ein Kopf-an-Kopf-Rennen. 21% für die Linke, die leicht zulegt und wieder auf Platz 1 springt. 20 für die CDU, die leicht verliert. Dahinter bleibt auf Platz 3 mit 18% die AfD. Deren Spitzenkandidatin Christine Brinker hat nach dem Wahlerfolg ihrer Parteikollegen in Sachsen-Anhalt Oberwasser.
3: Wir werden auch einen fulminanten Wahlsieg einfahren.
2: Mit leichten Verlusten folgen auf Platz 4 die Berliner Grünen, die sich als Gegenmodell zur AfD präsentieren. Spitzenkandidat Werner Graf.
4: Diese Truppe hier rechts. Sie hasst unser Land. Sie hasst unsere Stadt und unsere Freiheit. Sie hasst es, wie wir hier leben und lieben in Berlin.
2: Die SPD liegt weiter auf Platz 5 mit 12%, ein leichter Zuwachs. Aber die Genossen gehen mit einem großen Problem in den Endspurt. Seit Mittwoch ist bekannt, dass gegen ihren Spitzenkandidaten Steffen Krach wegen des Verdachts auf Bestechlichkeit ermittelt wird. Krach weist den Vorwurf zurück.
5: Ich habe niemals privat Geld angenommen und ich habe auch niemals als SPD-Vorsitzender hier in Berlin eine Spende angenommen.
2: Das BSW kommt laut letzter Vorwahlumfrage der ARD auf 4%. Die übrigen Parteien, darunter die FDP, zusammen auf 9. Bei einem solchen Wahlausgang hätte der aktuelle Senat aus CDU und SPD keine Mehrheit. Möglich wären Dreierbündnisse unter Führung der Linken oder der CDU, jeweils mit Grünen und SPD. Auf die Frage, ob CDU oder Linke den nächsten Berliner Senat anführen sollten, ist die Antwort der Wahlberechtigten ein Patt. Beide Parteien bekommen 42%. Was auffällt, kurz vor dem Wahltag sind die Bekanntheitswerte der 5 wichtigsten Spitzenkandidatinnen und Kandidaten ungewöhnlich schlecht. Und mit der Arbeit aller sind mehr Wählerinnen und Wähler unzufrieden als zufrieden. Dass die Linke Elif Ehrhalp eine gute regierende Bürgermeisterin wäre, glauben nur 23% der Wahlberechtigten. Damit liegt sie aber immer noch vor CDU-Spitzenkandidat Stefan Evers mit 22% und dem Grünen Werner Graf mit 11%.
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7: Kennen Sie Julian Ferratz? Nun, wahrscheinlich eher nicht, aber googeln Sie den Namen doch mal und bei den Ergebnissen klingelt es dann vielleicht bei Ihnen. Da kommen nämlich Einträge wie Rathaus-Swingerparty oder Gruppensex als Bürgernähe. Julian Ferratz ist Stadtrat im Mannheimer Gemeinderat und er schafft es immer wieder mit Themen rund um Sex auf sich aufmerksam zu machen. Ihm schwebt ein FKK-Swinger-Angebot in Mannheim vor, welches seiner Meinung nach der Stadt viel Geld einbringen könnte. Aus Mannheim berichtet SWR-Reporter David Kopp über viel Aufregung in der Lokalpolitik.
8: Julian Ferratz weiß, was Redaktionen wollen. Immer im Sommer kommt der Mannheimer Einzelstadtrat der kleinen Partei namens Die Mannheimer mit einem Thema, das Gesprächswert bietet und das viele Klicks bei Online-Artikeln verspricht. Vergangenes Jahr hatte er zu einer, Zitat, politischen Bildungsfahrt ins südfranzösische Cap d'Arc aufgerufen. Dort gibt es eine große FKK-Anlage, 6 Shops und Swingerclubs. Diesen Sommer veranstaltete der 35-Jährige nach eigenen Angaben eine Swingerparty im Mannheimer Rathaus, also eine Feier mit sexuellen Kontakten. 7 Männer und 2 Frauen nahmen demnach daran teil.
9: Die eigentliche Sexorgie ging so circa 60 Minuten und davor und danach haben wir einfach geredet, ein bisschen was getrunken, ein bisschen was gegessen. Also wie man es bei einer Swingerparty eigentlich erwartet.
8: Die Stadtverwaltung hatte zwar im Vorfeld erhebliche Zweifel, ließ ihn aber gewähren. Hintergrund seiner Aktionen ist laut Ferratz die wirtschaftspolitische Forderung, in Mannheim ein FKK-Swinger-Angebot einzurichten. Das könne der Stadt viel Geld einbringen. Dass er mit den unkonventionellen Aktionen das Interesse der Medien wecken möchte, daraus macht Ferratz keinen Hehl.
9: Dass eine Swingerparty im Rathaus deutlich mehr Medialaufmerksamkeit erzeugt als ein normaler Wortbeitrag im Gemeinderat, ist ja vollkommen normal. Also was vielleicht auch noch wichtig zu erwähnen ist, ich tue auch die ganzen klassischen Themen bearbeiten im Rahmen meiner Ratsarbeit, die, sag ich mal, nicht groß in den Medien dann Thema sind.
8: Dazu gehöre so Ferratz zum Beispiel das Thema Mieten. Bei den anderen Parteien im Mannheimer Gemeinderat stoßen Ferratz Aktionen auf wenig Gegenliebe. Und auch die Stadtverwaltung ist offenbar nicht begeistert. In Bezug auf die angebliche Swingerparty teilte eine Sprecherin mit, Ferratz habe den zur Verfügung gestellten Raum zweckentfremdet. Es liege nahe, dass hier eine, Zitat, gröbliche Verletzung der gemeinderätlichen Treuepflicht durch Ferratz vorliege. Er habe bewusst Grenzen überschritten, um seine Bekanntheit zu steigern. Eckhard Rahn.

0: Eimer, Professor für öffentliches Recht an der Uni Heidelberg, kennt sich mit Kommunalrecht aus. Er verweist bei der Nutzung der Räume im Rathaus auf die Satzung der Stadt.
1: Und danach steht auch Einzelmitgliedern insoweit ein Raum zur Verfügung, als sie ihn brauchen für die Ausübung ihrer dienstlichen Tätigkeiten. Nicht für die Ausübung von privaten Partys. Und die abstrakte Frage, die man jetzt juristisch stellen muss, ist, ob eine Swingerparty tatsächlich etwas zu tun hat mit der Ausübung dieses kommunalpolitischen Mandats. Und das würde ich mal spontan verneinen. Das scheint mir doch etwas sehr Privates zu sein. Allein die Tatsache, dass ein Gemeinderat sagt, er will damit eine politische Veränderung herbeiführen, er möchte kommunalpolitisch etwas ins Werk setzen, kann ja eine Schutzbehauptung sein. Dass er es sagt, heißt nicht, dass es so ist.
0: In der neuesten Pressemitteilung wirft Ferrat der Stadt vor, dass sie von ihm für das Amtsblatt eingereichte Artikel abgelehnt habe. Eine Stadtsprecherin erklärte dazu dem SWR, zwei Artikel Ferrats zur sogenannten politischen Swingerparty im Rathaus habe man nicht veröffentlicht, weil zu dem Zeitpunkt noch nicht klar war, ob die Veranstaltung zulässig ist. Ein weiterer Artikel sei wegen falscher Behauptungen zurückgewiesen worden. Ferrat kündigte an, wegen der Nichtveröffentlichung gegen die Stadt zu klagen. Damit muss sich eine weitere öffentliche Einrichtung mit Ferrats Themen beschäftigen. Die Richter könnten das nicht pauschal ablehnen, sagt Rechtswissenschaftler Reimer.
1: Auch wenn es hier und da vielleicht querulatorischen Charakter hat, ist das Gericht zur Entscheidung verpflichtet. Es muss nicht immer eine Entscheidung in der Sache sein. Man kann auch gelegentlich zu dem Ergebnis kommen, dass eine Klage oder auch ein Eilantrag unzulässig sind. Heißt, sie können schon gar nicht anhängig gemacht werden, etwa weil dem Antragsteller das Rechtsschutzbedürfnis fehlt.
0: Unabhängig davon, wie eine Klage ausgeht, Ferrat bekommt wieder Aufmerksamkeit.
2: Viertel vor neun.
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2: Heute Sonne, aber auch dicke Wolken. In Rheinland-Pfalz kann es auch mal ein bisschen regnen. Die Höchsttemperaturen 19 Grad auf der Zollernalb und im Westerwald, 25 Grad in der Rhein-Neckar-Region.
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2: Zum 25. Jahrestag der Terroranschläge vom 11. September 2001 wird erstmals auch an die mehr als 8000 Menschen erinnert, die nach den Anschlägen an den gesundheitlichen Folgen des Einsatzes und der Aufräumarbeiten starben. Auch auf dem US-amerikanischen Luftwaffenstützpunkt in Spangdahlem in der Eifel findet eine Gedenkveranstaltung statt. Nach dem schlechten Abschneiden deutscher Schüler bei der PISA-Studie gibt es weitere Forderungen nach Konsequenzen. Der rheinland-pfälzische Ministerpräsident Schnieder will bei der Förderung früher ansetzen. Grünen-Chefin Brandner fordert mehr Einfluss des Bundes auf die Schulen. Die Verbraucherzentralen kritisieren, dass Krankenkassen künftig nicht mehr aktiv auf Erhöhungen ihrer Beiträge hinweisen müssen. Verbandschefin Popp sagte, die Möglichkeit, die Kasse rechtzeitig zu wechseln, werde faktisch ausgehöhlt. Bisher müssen die Krankenkassen per Brief oder Mail über Änderungen bei den Beiträgen informieren. Das deutsche Tennisdoppel Kevin Kravitz und Tim Pütz steht bei den US Open in New York vor seinem ersten gemeinsamen Grand-Slam-Titel. Sie haben das Halbfinale am Abend gegen das Duo Ram Salisbury in zwei Sätzen gewonnen. Morgen ist dann das Endspiel.
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2: Heute ist letzter Tag der Sommerferien in Baden-Württemberg. Am Montag geht dann die Schule wieder los und damit auch das Lernen. Dass das nicht gut läuft, haben wir am Dienstag schwarz auf weiß bekommen mit den Ergebnissen der PISA-Studie. Die deutschen Schüler haben so schlecht abgeschnitten wie noch nie. Und was Politiker jetzt als Konsequenzen fordern, das war ja auch gerade Thema im Nachrichtenüberblick. Was sich also ändern muss, darum geht's jetzt.
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2: Zwischen Leistung und Leiden. Wie kann Schule funktionieren? Und darüber will ich jetzt mit Lena Maria Kesting sprechen. Sie hat 10 Jahre Schulerfahrung, 2 Schulen in Nordrhein-Westfalen aufgebaut. Zurzeit promoviert sie an der Ruhr-Universität Bochum. Frau Kesting, lernen Kinder und Jugendliche an unseren Schulen einfach zu wenig oder lernen sie falsch?
4: Wenn wir uns die Zahlen bei PISA angucken, dann hat die Studie gezeigt, dass 21% der Jugendlichen nicht die Mindeststandards erreichen. Wenn wir das runterrechnen auf die sozioökonomisch besser gestellte Gruppe, dann sprechen wir nur noch von 8%. Wenn wir das auf die sozioökonomische Gruppe, die ja nicht so gut gestellt ist, darstellen, sind es 48%. Das heißt, für mich müsste die Frage einen anderen Fokus haben, nämlich warum hängt der Bildungserfolg, und das sagt die Studie ganz klar, vom Elternhaus ab. Und die Frage müsste eher lauten, welche Voraussetzungen braucht es, damit Schülerinnen und Schüler gut lernen können. PISA sagt, spätere Selektion, kein Sitzenbleiben, Professionalisierung von Lehrerinnen und Lehrern. Und ich würde es vielleicht verkürzt sagen, wir müssen den Fokus wieder auf das Lernen legen. Denn so wie wir Unterricht aktuell machen in den Schulen, verhindert der das Lernen.
2: Lassen Sie uns genau das machen. Lassen Sie uns darauf jetzt den Fokus legen. Es geht darum, das Lernen zu lernen. Was muss sich da in der Schule ändern?
4: Wenn wir den Fokus auf das Lernen legen, dann sind wir bei den Schülerinnen und Schülern und müssen sie dabei begleiten, das Lernen tatsächlich auch zu lernen. Da sind wir bei so Wörtern, die jetzt gerade groß aufkommen, zum Beispiel beim selbstregulierten Lernen. Das heißt wirklich Methodiken lernen, wie ich mir einen Text erschließe, wie ich mir ein Ziel vielleicht auch für die Woche setze und so weiter. Das heißt wirklich, also das ist so ein bisschen wie Formeln in Mathe lernen oder wie Definitionen lernen, muss das Lernen tatsächlich gelernt werden. Und das nicht losgelöst von irgendwelchen Gegenständen, natürlich angedockt an das, was die Schule sowieso an Lernangeboten macht. Aber um es eben kurz zu fassen, wäre das eine Sache. Und das bedeutet natürlich auch, dass der Unterricht, ich stelle ihn jetzt mal in Anführungsstrichen, nicht mehr so stark aus der Perspektive der Lehrer geplant werden kann, sondern mehr auch übergeht in das, was die Interessen der Schülerinnen und Schüler sind.
2: Das hört sich jetzt super an, Kinder und Jugendliche dabei zu unterstützen, lernen zu lernen. Aber nehmen wir mal den Fall an, die haben da einfach keine Lust drauf. Die haben auch keine Lust auf Schule. Welche pädagogischen Rezepte helfen in einem solchen Fall?
4: Auch da finde ich es total spannend, dass PISA sagt, dass 33% der befragten Schülerinnen und Schüler Schule als Zeitverschwendung bezeichnen würden. Und gleichzeitig sagen 77% der Jugendlichen selbst, dass sie neugierig sind. Und ich finde, genau darauf sollte man schauen. Also nicht zu gucken, wie kann man sozusagen die Lust durch mehr Druck herstellen, sondern wie kann man die Lust herstellen, genau an diese Neugier wieder anzuknüpfen. Und ich glaube, auch angedockt an das, was ich davor erzählt habe, wenn wir das Lernen wieder in den Fokus stellen, das ist ja das, was Kinder so ganz natürlich tun, das Laufen lernen, das Sprechen lernen, das Entdecken lernen, das wieder mehr in Schule zu überführen, ohne den Druck durch, du musst, das ist, nächste Woche wird die Klassenarbeit geschrieben, am Ende des Schuljahres stehen Zeugnisse an, die Note gibt einen Ausschuss darüber, wie es für dich beruflich weitergeht und so weiter, das bewusst rauszuziehen und letzten Endes kann da auch kein Lehrer oder keine Lehrerin die Lust durch Druck wiederherstellen, sondern erstmal würde ich sagen, Kinder und Jugendlichen an der Stelle zu lassen und dann in die Beziehung zu gehen und zu gucken, was liegt denn hinter dieser, ich habe keine Lust auf Schule. Und da sind oft die Knoten, die platzen, um die Lust wieder rauszuholen aus den Schülerinnen und Schülern, dass sie wieder da ist.
2: Nun lernt ja jeder Schüler anders. Was bedeutet das für den Unterricht? Also was müssen die Lehrer tun, damit möglichst alle Kinder und Jugendlichen individuell berücksichtigt werden können?
4: Ja, individuelle Förderung ist da oft so ein Schlagwort, was sich auch so gerne auf die Fahne geschrieben wird. Was bedeutet das aber, wenn wir auf die Ausbildung von Lehrerinnen und Lehrern gucken und wie Unterricht gestaltet ist? Da findet genau das eben nicht statt. Da der Unterricht, wie Lehrerinnen und Lehrer ausgebildet werden, wie er gehalten werden soll, setzt da drauf so ein bisschen dieser One-Size-Fits-All-Ansatz. Das heißt, wir brauchen eine Dezentralisierung des Unterrichts. Und was bedeutet das? Mehr an die Interessen der Schülerinnen und Schüler anzuknüpfen. Das heißt, wir müssen den Unterricht öffnen hin zu dem, was ich ja gerade auch schon skizziert habe, dass Schülerinnen und Schüler mehr in selbstregulierte Lernen und dann auch in die Eigenverantwortung kommen. Wir brauchen auch Professionalisierung in der Lehrerinnenbildung. Das heißt, die Lehrerinnen, die in der Schule sind, natürlich auch ja, Ideen, Handwerkszeug und auch die Voraussetzung von der Schule gegeben werden müssen, damit dieses Individuelle eben sein kann. Das heißt, das ist für mich ganz klar der Schlüssel. Wenn wir in die individuelle Förderung gehen, dann sind Lehrerinnen und Lehrer mehr BegleiterInnen dessen, was sie tun.
2: Lena Maria Kesting, sie hat 10 Jahre Schulerfahrung, 2 Schulen in NRW aufgebaut. Zurzeit promoviert sie an der Ruhr-Universität Bochum. Die SWR aktuell Serie der Woche zwischen Leistung und Leiden. Wie kann Schule funktionieren? Heute Nachmittag zwischen 15 und 17 Uhr geht es dann um die Eltern und was die leisten müssen, damit sich was verändert im Schulalltag. Und ein Best-of der Serie, das haben wir jetzt schon in einem SWR aktuell Kontext zusammengefasst, der steht in ARD Sounds. 8.53 Uhr.
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2: Mit Sabine Geipel.
5: Die deutschen Verbraucherzentralen protestieren gegen den Wegfall der sogenannten Infopflicht bei gesetzlichen Krankenkassen. Bisher mussten die Kassen über Beitragserhöhungen per Brief informieren. Das ist aber mit dem neuen Sparpaket für den Gesundheitsbereich gestrichen worden.
6: Es sei ein Unding, dass Krankenkassen ihre Versicherten nicht mehr über steigende Beiträge informieren müssten, beschwert sich die Chefin des Bundesverbands der deutschen Verbraucherzentralen POP im Interview mit der deutschen Presseagentur. Die Bundesregierung müsse diesen Fehler korrigieren. Zwar wollen die Kassen weiterhin über Beitragsänderungen informieren, etwa auf ihren Internetseiten. Dort sind aber rund 40% der Verbraucherinnen und Verbraucher nie unterwegs, so das Ergebnis einer Umfrage der Verbraucherzentralen. Das Problem, wenn Versicherte von einer Beitragserhöhung nichts mitbekommen, kann ihr Recht auf Sonderkündigung verstreichen. Mit dem Wegfall der Briefpflicht sollen die gesetzlichen Kassen Geld sparen. Für knapp 59 Millionen Versicherte betragen die Kosten pro Brief geschätzt zwischen 1 und 2 Euro. Die meisten Menschen haben von der Änderung laut Bundesverband noch gar nichts mitbekommen. 76% haben das in der Umfrage der Verbraucherschützer gesagt. Michael Wegmar, SWR Wirtschaftsredaktion.
5: United Internet streicht bei Tochterfirmen rund 800 Stellen. Das hat der Internetkonzern mit Sitz in Montabaur am Abend mitgeteilt. Konkret geht es um 1&1 und Jonos. Peter Gramer mit Einzelheiten.
7: Ein Transformationsprogramm soll den Mutterkonzern wettbewerbsfähiger machen. Die Umbaumaßnahmen kosten zunächst einmalig 95 Millionen Euro im laufenden Jahr. Danach würden aber jährlich 55 Millionen gespart, die in neue Entwicklungen gehen sollen. Bei der Telekommunikationstochter 1&1 ist die Geschäftskundensparte Versatel mit Sitz in Düsseldorf betroffen. Dort wird die Zahl der Vollzeitkräfte um 350 gesenkt. Beim Cloud-Anbieter IONOS fallen 450 Stellen weg, je zur Hälfte im In- und Ausland. Bei beiden Töchtern soll der Abbau sozialverträglich erfolgen, etwa durch Freiwilligenprogramme. Weil die Kosten für den Umbau in der Bilanz als Sondereffekt ausgewiesen werden, belasten sie nicht die Prognose für 2026. United Internet rechnet mit einem operativen Ergebnis von 1,45 Milliarden Euro.
5: Der Ölpreis ist weiter gestiegen. Aus Sorge vor Lieferengpässen nach Angriffen auf wichtige Schifffahrtsrouten im Nahen Osten. Ein Barrel der Nordseesorte Brent verteuerte sich um 1% auf mehr als 108 Dollar. Das ist der höchste Stand seit Mitte Mai. Das hat auch Folgen für den Dieselpreis in den USA. Der landesweite Durchschnittspreis hat dem Portal GasBuddy zufolge zum ersten Mal die Marke von 6 Dollar pro Gallone überstiegen. Jede Lkw-Fahrt, jede Lieferung, jedes Paket und jeder Lebensmitteleinkauf sei nun teurer geworden, heißt es. Trotz hoher Energiepreise, der Internationale Währungsfonds IWF geht davon aus, dass die Weltwirtschaft den Iran-Konflikt gut verkraftet. Die globale Wirtschaft werde in diesem Jahr um 3% wachsen, so die Prognose.
8: Bislang habe sich die Weltwirtschaft trotz des 6-monatigen Krieges im Nahen Osten als robust erwiesen, heißt es in einem Statement. Zwar hatte der IWF im Juli seine Wachstumsprognose für 2026 leicht abgesenkt, von 3,5% auf 3%. Dabei bleibt er jetzt aber und senkt sie nicht erneut, obwohl er viele negative Folgen des Iran-Konflikts benennt. Hohe Öl- und Erdgaspreise, in der Folge hohe Preise für Dünger und Lebensmittel, Zunahme des weltweiten Schuldendrucks. Auf der anderen Seite hätten viele Länder die Energiekrise gut bewältigt, etwa durch den Einsatz von Reserven oder den Umstieg auf andere Energiequellen. Und der große weltweite Technologieboom, angetrieben durch künstliche Intelligenz, sorge für starke Nachfrage und kurbele die Wirtschaft an. Spannend wird die IWF-Jahrestagung im Oktober, auf der der IWF noch einmal eine aktualisierte Prognose veröffentlichen will. Bleiben die Energiepreise vor dem Winter auf der Nordhalbkugel hoch, könnte sie sich doch weiter verschlechtern.
5: Und der jüngste Preissprung beim Rohöl lässt auch am Aktienmarkt die Inflationssorgen wachsen. Mehr dazu im Börsenbericht von Thomas Spindler.
9: An der Wall Street verloren Dow Jones und Co. deshalb weiter an Boden. Die Furcht vor einer Zinserhöhung der US-Notenbank am kommenden Mittwoch drückte die Kurse. An den Anleihemärkten preisen die Anleger ebenfalls eine straffere Geldpolitik ein. Die Renditen 30-jähriger US-Staatsanleihen kletterten auf ein 19-Jahres-Hoch bei knapp 5,4%. Die Zinslast für die hohe US-Verschuldung dürfte weiter steigen. Der Spielraum für staatliche Ausgaben wird immer enger. Die Europäische Zentralbank hat ihre zweite Zinserhöhung in diesem Jahr bereits hinter sich. Sie erhöhte den Leitzins gestern auf 2,5%. Die Anleger fürchten nun, die höheren Zinsen könnten die Konjunktur abwürgen. Der DAX dürfte darum mit weiteren Kursverlusten in den Handel starten.
5: Soweit der Überblick aus der Wirtschaftsredaktion. Es ist 8:58 Uhr.
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11: Der blaue Porzellanhimmel über New York machte die Szene an diesem Dienstag vor 25 Jahren noch unwirklicher. Wir haben die Bilder im Fernsehen gesehen und es nicht glauben wollen. Nach dem 11. September 2001 war für viele vieles anders. Ein neues Gefühl von Bedrohung stellte sich ein. Was dieser Tag für die Feuerwehrleute in New York und in der Folge für Bündnisse wie die NATO bedeutete, darüber berichten wir unter anderem in wenigen Minuten nach den Nachrichten. Am Mikrofon ist Katja Burg. Schönen guten Morgen.
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11: Heute wechseln sich immer wieder Sonne und dichte Wolken ab. Am sonnigsten wird es im Süden von Baden-Württemberg. In Rheinland-Pfalz fällt ein bisschen Regen. Temperaturen am Nachmittag so gegen 19 Grad in der Eifel und bis zu 25 Grad kriegen wir in der Kurpfalz oder auch in der Ortenau. Dazu weht ein schwacher Westwind. Im Moment sieht es folgendermaßen aus. In Trier bewölkte 8 Grad, sonnig ist es in Ulm 7 Grad hier und in Stuttgart leicht bewölkte 10. Noch ein kurzer Blick aufs Wochenende. Morgen Sonne, ein paar Wolken, dabei ein bisschen wärmer bis 27 Grad. Am Sonntag mehr Wolken, teils Regen und kühler. Zu Wochenbeginn dann wieder recht sonnig bei spätsommerlichen Temperaturen.
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12: Um 9 Uhr mit Mareike Köhler. Guten Morgen. Die Verbraucherzentralen kritisieren, dass gesetzliche Krankenkassen nicht mehr per Brief über steigende Zusatzbeiträge informieren müssen. Diese Pflicht ist mit dem neuen Gesundheitssparpaket der Bundesregierung gestrichen worden. Die Chefin des Bundesverbands, POP, spricht von einem Unding. Die Bundesregierung müsse diesen Fehler korrigieren. Hintergrund: Wenn Versicherte von einer Beitragserhöhung nichts mitbekommen, kann ihr Recht auf Sonderkündigung verstreichen. Immer mehr Politiker setzen sich für eine Bund-Länder-Arbeitsgruppe zum Umgang mit der AfD ein. In der sollen auch die Voraussetzungen für ein AfD-Verbotsverfahren geprüft werden. Aus dem Hauptstadtstudio berichtet Jasper Ruppert.
13: Der Hamburger Innensenator Grote unterstützt den Vorschlag von Nordrhein-Westfalens Ministerpräsident Wüst. Eine Bund-Länder-Arbeitsgruppe wäre der nächste logische Schritt, sagte der SPD-Politiker dem Kölner Stadtanzeiger. Grote ist derzeit Vorsitzender der Innenministerkonferenz. Ziel dieser Arbeitsgruppe müsse sein, alle relevanten Erkenntnisse und Materialien zur AfD zusammenzuführen und genau zu prüfen, ob die Voraussetzungen für ein Verfahren vorliegen. CDU-Mann Wüst hatte sich in die Debatte nach dem Wahlsieg der AfD in Sachsen-Anhalt eingeschaltet und gefordert, dass man über den weiteren Umgang mit der AfD beraten müsse.
12: Bei einem Unfall mit einem Reisebus sind im Schweizer Kanton Graubünden mehrere Menschen ums Leben gekommen. Mehrere weitere Insassen seien verletzt worden, teilte die Polizei mit. Aus der Schweiz berichtet Sandra Bieger.
14: Mit Details zum Unfall hält sich die Schweizer Polizei bislang zurück. Aus Rücksicht auf die Angehörigen beispielsweise will sie erst im Laufe des Vormittages genauer darüber informieren, wie viele Menschen bei dem Unfall getötet und verletzt wurden. Das Unglück ereignete sich gestern am späten Nachmittag im Engadin im Osten der Schweiz. Der Bus aus den Niederlanden mit rund 50 Menschen an Bord war nach Angaben der Polizei auf einer Landstraße gegen eine Leitplanke gefahren. In der Folge sei das Fahrzeug von der Fahrbahn abgekommen und auf die Seite gestürzt.
12: Die Weltwirtschaft hat den Iran-Krieg nach Ansicht des Internationalen Währungsfonds IWF gut verkraftet. Trotz der hohen Energiepreise werde die globale Wirtschaft in diesem Jahr um 3% wachsen, teilte die Kreditorganisation mit. Durch den Einsatz von Reserven oder den Umstieg auf andere Energiequellen hätten viele Länder die Energiekrise gut weggesteckt. Außerdem führe der große weltweite Technologieboom, angetrieben durch künstliche Intelligenz, zu starker Nachfrage und kurble die Wirtschaft an. United Internet streicht rund 800 Stellen bei den Tochterfirmen 1&1 und Jonos. Das hat der Internetdienstleister mit Sitz in Montabaur am Abend mitgeteilt. Bei der Telekommunikationstochter 1&1 ist die Geschäftskundensparte Versatel mit Sitz in Düsseldorf betroffen. Dort sollen 350 Vollzeitkräfte gehen. Beim Cloud-Anbieter Jonos fallen 450 Jobs weg, je zur Hälfte im In- und Ausland. Bei beiden Töchtern soll der Abbau sozialverträglich erfolgen, etwa durch Freiwilligenprogramme.
15: Die Anhänger der islamistischen Szene in Baden-Württemberg werden nach Angaben des Landesamts für Verfassungsschutz immer jünger. Zum Teil fielen schon 12- und 13-Jährige auf, die in Chatgruppen radikale und gewaltverherrlichende Inhalte verbreiteten, sagte der Leiter der Abteilung Islamismus, Köpfer, dem SWR. Sie kämen vor allem über soziale Medien in Kontakt mit extremistischen Inhalten und radikalisierten sich im Kinderzimmer. In Bad Mergentheim beginnen heute die 43. baden-württembergischen Literaturtage. Geplant sind mehr als 60 Veranstaltungen an über 45 Orten in und um Bad Mergentheim. Darunter sind auch außergewöhnliche Schauplätze wie der Flugplatz Unterschüpf, das Kloster Bronnbach oder der Wildpark. Zu den Gästen zählen unter anderem die polnische Literaturnobelpreisträgerin Olga Tokarczuk, Ex-Ministerpräsident Kretschmann und die deutsche Autorin Julia Enders. SWR Nachrichten, Redaktion Christina Trautwein.
16: 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Der 11. September 2001 war ein sonniger Dienstag, an den sich viele noch erinnern werden. Mutmaßlich auch an die Bilder von dem Turm des World Trade Centers, in das ein Flugzeug hineinflog. Es dauerte ein wenig, bis das riesige Gebäude in sich zusammenstürzte. Diese Bilder haben uns eine ganze Weile begleitet, weil sie wochenlang in Dauerschleife zu sehen waren. Beobachtern und Berichterstatterinnen gingen sie nicht aus dem Kopf. Lange. Als Jack Joyce und sein Team in New York an der Stelle eintreffen, die heute Ground Zero heißt, waren gerade beide Türme eingestürzt. Die Einsatzkräfte bergen Überlebende bis in die Nacht. Noch heute leiden Jack und seine Kollegen unter den physischen und psychischen Spätfolgen.
17: Just a few moments ago, something believed to be a plane crashed into the south tower of the World Trade Center.
18: I was actually home, and one of my friends called up and said, turn the TV on, the Trade Center just got hit. And I went, oh, and I looked at it and I said, I gotta go.
19: Als Jack Joyce erfährt, dass der Nordturm des World Trade Centers brennt, war er gerade zu Hause. Ein Freund macht ihn am Telefon darauf aufmerksam. Jack schaltet den Fernseher ein. Ihm wird klar, er muss los. Jack ist Captain einer Feuerwache im New Yorker Stadtteil Queens. Als er zusammen mit seinem Team und mehreren Löschfahrzeugen am World Trade Center ankommt, sind die Zwillingstürme bereits eingestürzt. Jacks Einheit soll unter dem Nordturm Menschen bergen.
18: I had those 40 to 50 firefighters in front of me.
20: 40 bis 50 Feuerwehrmänner, für die ich verantwortlich war, standen vor mir. Ich habe ihnen offen gesagt, ich glaube nicht, dass wir alle wieder da rauskommen, falls es sich jemand anders überlegt. Es war Totenstille. Und dann sagte einer der Jungs, auf geht's. Und wir sind los.
19: Wie nach einem Erdbeben sucht Jacks Crew den ganzen Tag Überlebende in den Trümmern. Auch in umliegenden Gebäuden, die ebenfalls beschädigt sind und im Laufe des Tages einstürzen.
18: We came across the multiple bodies,
20: wir sind auf mehrere Leichen gestoßen. Das war kein schöner Anblick. Es waren keine Leichen, es waren Leichenteile. Wir haben auch Leute gerettet. Manche konnten wir befreien. Andere sind gestorben, während sie noch eingeschlossen waren, obwohl wir gerade mit ihnen sprachen. Wir konnten nicht mehr tun. Da waren zu viele Trümmer.
19: Erst um 2 Uhr nachts fährt Jack zurück nach Hause. Dort wartet seine Ehefrau und ist erleichtert, dass ihm nichts passiert ist. 343 Feuerwehrleute sind am 11. September gestorben. Aus Jacks Team haben alle den Einsatz überlebt. Heute ist Jack 62 Jahre alt und Rentner. Dass er in seinem Leben viel Stress hatte, sieht man ihm an. Tiefe Falten im Gesicht, auf dem Kopf nur noch wenige Haare, die Fingernägel abgekaut. Seit den Terroranschlägen leidet er an einer posttraumatischen Belastungsstörung. Später wurden außerdem 2 Krebserkrankungen bei ihm diagnostiziert.
18: Now we're all sick.
20: Heute sind wir alle krank. Aber wenn du einen von uns fragst, ob wir es wieder tun würden, würden wir.
18: Ask me if it happened again, I'd be there tomorrow.
16: Giselle Uka, Korrespondentin in New York über den 11. September 2001. Ein Ereignis, das für viele die Welt veränderte. Und genauso heißt auch die Sendung Weltspiegel Extra, die heute um 18.50 Uhr im Ersten läuft. Der Tag, der die Welt veränderte. Und das war auch deshalb so, weil die USA als Reaktion auf die Anschläge vom 11. September zunächst in Afghanistan und dann 2003 in den Irak einmarschierten, obwohl es keine Verbindung von Saddam Hussein zu den Attentätern von Al-Qaida gab und auch die angeblichen Massenvernichtungswaffen konnten die US-Truppen im Irak nie finden. Jetzt planen die USA nicht zum ersten Mal den Rückzug aus dem Irak mit ungewissen Folgen. Moritz Behrendt aus dem Studio Kairo mit dem Hintergrund.
1: Wer den US-amerikanischen Historiker Joseph Steep nach einer Bilanz des amerikanischen Einmarschs in den Irak fragt, erhält zunächst eine überraschende Antwort.
21: Der Regimewechsel war erfolgreich, in dem Sinne, dass die Regierung gestürzt wurde. Eliten der Ba'ath-Partei, die jahrzehntelang geherrscht haben, wurden ersetzt durch neue Leute. Es gab auch eine neue Verfassung. Das ist zweifellos geschehen.
1: Saddam Hussein wurde gestürzt, der Irak ist heute eine Demokratie. Keine gut funktionierende, aber immerhin, regelmäßig kommen nach freien Wahlen neue Regierungschefs an die Macht. Seit dem Frühjahr ist Ali al-Saidi Ministerpräsident. Schnell besuchte er Donald Trump im Weißen Haus.
22: Ich habe mit dem Präsidenten gesprochen. Am 30. September werden die amerikanischen Streitkräfte abziehen. Stattdessen kommen US-Unternehmen ins Land. Gesellschaftliche Bindungen entstehen durch wirtschaftliche Partnerschaft und nicht durch militärische Präsenz.
1: Al-Saidi machte kurz nach seinem Amtsantritt noch eine weitere bemerkenswerte Ankündigung. Er werde dafür sorgen, dass alle Milizen im Land ihre Waffen abgeben werden. Das Gewaltmonopol werde fortan ausschließlich beim Staat liegen. Im Irak ist eine Vielzahl von paramilitärischen Gruppierungen aktiv, eine Langzeitfolge des amerikanischen Einmarschs. Die irakische Armee wurde damals gezielt geschwächt. Eine fatale Entscheidung, sagt Historiker Steep.
21: Sie haben die irakischen Streitkräfte aufgelöst. Dadurch waren mit einem Mal hunderttausende junge Leute mit militärischer Ausbildung und Waffen arbeitslos. Offensichtlich keine gute Idee. Viele dieser Ex-Soldaten haben sich dann am Aufstand gegen die Amerikaner beteiligt.
1: Aus dem Aufstand wurde ein Bürgerkrieg. Auch zwischenzeitlich 170.000 US-Soldaten gelang es nicht, im Land für Sicherheit zu sorgen. Viele der Aufständischen schlossen sich später der Terrororganisation Islamischer Staat an. Um den IS zu bekämpfen, blieben US-Truppen länger im Land als geplant. Waren sie schon vorher stark von der lokalen Bevölkerung abgeschottet, waren sie für die Iraker zuletzt fast unsichtbar. Ihre Präsenz beschränkte sich auf Stützpunkte im Norden des Landes. In den Jahren des Staatszerfalls wurde dagegen eine andere Macht einflussreicher, das Nachbarland Iran. Der jordanische Politikwissenschaftler Amar al-Sabaile sagt,
22: durch den Sturz des irakischen Regimes wurde den Iranern der Irak quasi auf dem Silbertablett serviert. Sie konnten so zur einflussreichsten Kraft aufsteigen und sogar darüber entscheiden, wie der Irak regiert wird.
1: Die Führung in Teheran macht ihren Einfluss im Nachbarland auf doppelte Art geltend. Durch direkte Einmischung in die Politik in Bagdad und indem sie bewaffnete Milizen unterstützt. Die haben in den letzten Monaten mehrfach US-Stützpunkte im Land angegriffen, wurden aber auch selbst zum Ziel amerikanischer Luftangriffe. Geht es nach Premierminister al-Saidi, sollen auch diese Milizen ihre Waffen abgeben. Sein Wunsch, mehr Eigenständigkeit für den Irak, weniger Einmischung durch die USA und den Iran. Ob sein Plan aufgeht, ist ungewiss.
16: Politisch ungewiss war damals nach dem 11. September vieles, auch in der NATO. Das Verteidigungsbündnis musste von einem Tag auf den anderen neue Prioritäten setzen. Thomas Spickhofen berichtet aus Brüssel.
23: Den Begriff Artikel 5 nimmt NATO-Generalsekretär George Robertson an diesem Abend des 11. September 2001 noch nicht in den Mund. Aber von der Solidarität aller NATO-Partner mit dem schwer getroffenen Verbündeten ist bereits die Rede. In diesem entscheidenden Moment könnt ihr euch auf uns, auf eure 18 Partner in Nordamerika und Europa verlassen, verspricht Robertson den Vereinigten Staaten.
24: At this critical moment, the United States can rely on its 18 allies in North America and Europe. For both assistance and for support.
23: Am nächsten Tag tritt der Nordatlantikrat zusammen. Die NATO erklärt ihre Solidarität mit den Amerikanern und sie geht noch weiter. Wenn sich herausstelle, dass die Anschläge von außerhalb der USA koordiniert wurden, dann falle das unter Artikel 5, das berühmte Beistandsversprechen. 3 Wochen später bestätigt Robertson, so war es. Die Anschläge wurden von außen gesteuert.
0: Und das ist deshalb abgedeckt mit Artikel 5, der festlegt, dass ein bewaffneter Angriff auf einen oder mehr Alliierte in Europa oder Nordamerika betrachtet wird als ein Angriff auf alle.
23: Zum ersten und bis heute einzigen Mal aktiviert die NATO damit diesen Artikel. Aber auf einen Gegner wie die Attentäter des 11. September, auf international operierende Terrornetzwerke, ist das Bündnis so nicht vorbereitet. Zwar hat die Allianz gerade erst ein Jahr zuvor eine Strategie verabschiedet, die auch Einsätze außerhalb des eigenen NATO-Gebiets ausdrücklich vorsieht. Hintergrund sind die Erfahrungen aus den Kriegen des zerfallenden Jugoslawiens. Aber dass ihr stärkstes Mitglied auf eigenem Territorium angegriffen wird, gesteuert von Drahtziehern fernab jeglichen NATO-Gebiets, das ist nicht vorgesehen.
2: Der Artikel 5 war gedacht, ursprünglich bei der Gründung der NATO, für Angriffe von Staaten auf Staaten oder damals der Sowjetunion auf das westliche Staatenbündnis.
23: Sagt Claudia Major, Sicherheitsexpertin vom German Marshall Fund. Die Angriffe von 9/11 setzen neue Prioritäten.
2: Sie haben dazu geführt, dass sich die NATO daraufhin mehr auf Out-of-Area, also Krisenmanagement-Einsätze konzentriert hat, als auf das traditionelle Geschäft der Bündnisverteidigung.
23: Mit den Out-of-Area-Einsätzen weitet die NATO ihren Aktionsradius aus. Am deutlichsten mit dem Afghanistan-Einsatz, aber auch mit Operationen zum Beispiel über dem Mittelmeer oder später in Libyen. Es ist nicht der letzte Wandel, den die NATO durchmacht. Auch heute muss sie sich neu aufstellen. Nach der russischen Annexion der Krim, dem Überfall auf die Ukraine und weil die USA darauf pochen, dass die Europäer mehr Verantwortung für sich selbst übernehmen, liegt der Fokus wieder mehr auf der klassischen Landesverteidigung. Allerdings,
2: die NATO ist militärisch stärker, aber politisch schwächer,
23: findet Claudia Major. Viele Europäer wüssten nicht mehr so richtig, ob sie sich auf die USA noch verlassen können und ob das transatlantische Bündnis, wie es angelegt war, überhaupt noch halte.
11: 8:45.
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11: Das ist ein Wechsel aus Sonne und Wolken heute. Am sonnigsten wird es im Süden von Baden-Württemberg. In Rheinland-Pfalz fällt ein bisschen Regen. Temperaturen am Nachmittag so gegen 19 Grad in der Eifel und bis zu 25 Grad in der Kurpfalz. Im Moment in Karlsruhe bewölkte 10 Grad und in Freudenstadt leicht bewölkt bei 8. Morgen Sonne und ein paar Wolken, dabei ein bisschen wärmer bis 27 Grad. Am Sonntag dann wieder mehr Wolken, teils Regen und auch wieder ein bisschen kühler.
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11: Zum 25. Jahrestag der Terroranschläge vom 11. September 2001 wird erstmals auch an die mehr als 8000 Menschen erinnert, die nach den Anschlägen an den gesundheitlichen Folgen des Einsatzes und der Aufräumarbeiten starben. Auch auf dem US-amerikanischen Luftwaffenstützpunkt in Spangdahlem in der Eifel findet eine Gedenkveranstaltung statt. Im Bundestag steht der letzte Tag der Haushaltswoche an. Die Einzeletats für Arbeit und Soziales sowie für Forschung, Technologie und Raumfahrt stehen auf der Tagesordnung. Arbeits- und Sozialministerin Baas verantwortet mit rund 201 Milliarden Euro den größten Einzelhaushalt. Nach dem schlechten Abschneiden deutscher Schüler bei der PISA-Studie gibt es weitere Forderungen nach Konsequenzen. Der Ministerpräsident von Rheinland-Pfalz, Schnieder, will bei der Förderung früher ansetzen. Grünen-Chefin Brandner fordert mehr Einfluss des Bundes auf die Schulen. Die Verbraucherzentralen kritisieren, dass Krankenkassen künftig nicht mehr auf Erhöhungen ihrer Beiträge hinweisen müssen. Verbandschefin Popp sagte, die Möglichkeit, die Kasse rechtzeitig zu wechseln, werde faktisch ausgehöhlt. Bisher müssen die Krankenkassen per Brief oder Mail über Änderungen bei den Beiträgen informieren.
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11: Streaming und der Einsatz von künstlicher Intelligenz verändern die Filmbranche eher nicht zum Besten, leider. Jobverluste sind schon seit Jahren spürbar. Besonders im Filmmecker Hollywood sind zehntausende Jobs verschwunden. Antje Sieb berichtet.
3: This is Hollywood, California. We have to stay competitive, to stay alive. Get this done. Make Hollywood Hollywood again.
4: Hollywood muss wieder konkurrenzfähig werden, sagt die Filmbranche hier. Denn viele Produktionen sind abgewandert. weil Filmen in der Stadt enorm teuer wurde und andere Länder oder Bundesstaaten attraktive Steuererleichterungen anbieten. Kalifornien hat nachgebessert und Präsident Donald Trump hat sich ebenfalls für US-weite Steuervorteile ausgesprochen, um Filmproduktionen zum Beispiel aus Europa abzuwerben. Produzentin Caroline Gropper freut sich auf Instagram über den neuesten Gesetzesvorschlag.
6: It's the first real federal incentive and it'll make us competitive with the UK, Canada and Australia, places that have been taking production away from the US for years.
4: Statt fürs Kino wird seit Jahren auch immer mehr für Streaming produziert. Das sei ein wichtiger Grund für die größten Jobverluste, erklärt Miranda Banks, Filmwissenschaftlerin von der Loyola Marymount University in Los Angeles. Das alte Businessmodell, Kino und Kabelfernsehen, brachte immer weniger ein. Ein Streaming-Service nach dem anderen ging an den Start und warf im Kampf um Abonnenten immer mehr Produktionen auf den Markt.
7: The impact of what we're seeing right now in Hollywood.
8: Was wir jetzt in Hollywood sehen, hat sehr viel mit dem Streaming zu tun. Diese Masse an Fernsehproduktionen hat uns in eine Überproduktion gesteuert. Weil die Überproduktion zurückgeht, entsteht jetzt dieser Einbruch.
7: And that overproduction is what is now causing that slump or has caused that slump.
4: Anfangs verdiente niemand Geld mit dem Streaming. Mittlerweile schreiben einige Dienste positive Zahlen. Aber insgesamt wird weniger produziert, weil die Verluste auf die Dauer nicht nachhaltig waren. Und Kunden überlegen auch genau, welche Abos sie sich noch leisten, sagt Kate Fortmüller, die an der Filmhochschule der Universität Georgia forscht und lehrt.
7: We're putting out stuff constantly to attract subscribers.
8: Du machst ständig was Neues, um Abonnenten anzuziehen und zu halten. Aber die haben irgendwann auch gemerkt, wie viel Geld sie für all diese Abos ausgeben und haben angefangen, gezielt auszuwählen.
7: Between all of these different subscriptions and they started making choices. Cutting back.
4: Mit monatelangen Streiks hatten Schauspieler und Drehbuchautoren in Hollywood vor 3 Jahren erfolgreich auch um Schutz vor künstlicher Intelligenz gekämpft. Die langfristigen Auswirkungen des Arbeitskampfs seien schwer zu beurteilen, weil so viele andere Faktoren auch eine Rolle spielten, sagt Patrick Adler, der mitverantwortlich ist für den jährlichen Otis Report zur Kreativindustrie Kaliforniens.
9: So it can be a bit of a judgment call to say, you know, this is the strike per se, as in versus other things happening in the industry.
4: Wie viele Jobs der Einsatz von künstlicher Intelligenz heute schon kostet oder künftig kosten wird, darüber sind die Meinungen geteilt. Der Otis Report sieht bisher noch wenig Einfluss von KI auf Jobverluste, sagte Adler. So hätte es bei den potenziell am meisten gefährdeten Berufen eher Wachstum gegeben.
9: The jobs most exposed to the artificial intelligence technologies have actually grown the most across the creative economy.
4: Gewerkschaften befürchten, dass vor allem Einsteigerjobs wegfallen könnten.
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11: Riesenerfolg für die deutschen Basketballerinnen. Bei der Heimweltmeisterschaft ging es gestern im Viertelfinale gegen Belgien. Die amtierenden Europameisterinnen waren die klaren Favoritinnen, aber das war der deutschen Mannschaft egal. Mit einem starken Spiel hat Deutschland das Halbfinale erreicht. Jakob Rüger.
25: Es sind große Spielerinnen, die große Spiele entscheiden. Und Leonie Fiebig ging in diesem Viertelfinale voran. Nachdem ihr Wurf zuletzt nicht fallen wollte, erzielte sie die ersten deutschen Punkte per Dreier und schrie die Erleichterung heraus.
26: So laut geschrien, mir wurde kurz schwindelig, muss ich ehrlich sagen. Aber ich wusste, dass mein Team mich heute braucht. Und dass der erste dann direkt fällt, war einfach ja, sehr, sehr, sehr, sehr gut für das Selbstbewusstsein.
25: Es war die Initialzündung für die gesamte Mannschaft. Defensiv giftig und aufmerksam, offensiv geduldig und mit Selbstbewusstsein. Die deutschen Basketballerinnen um Kapitän Marie Gülich zeigten ihre mit Abstand beste Leistung.
26: Jetzt, finde ich, sieht man, dass wir wirklich ein Team sind, dass wir funktionieren, dass wir aufs Spielfeld kommen und wissen, was wir zu tun haben. Und das ist ein Riesenunterschied. Und deswegen würde ich schon sagen, so langsam haben wir unseren Rhythmus. Ja.
25: Vor allem Leonie Fiebig, die am Ende mit 17 Zählern beste deutsche Korbjägerin war, hat offensiv endlich ihren Rhythmus gefunden. Insgesamt punkteten 6 Spielerinnen zweistellig, ein Ausdruck der starken mannschaftlichen Geschlossenheit.
26: Es geht auch nicht nur um Punkte. Ich glaube, man hat ganz krass gesehen, dass die Niara, ich, Lex, als wir draußen waren, hat das Team übernommen. Wir haben verteidigt wie die Löwen. Es geht einfach ganz viele Komplimente an mein ganzes Team.
25: Ein Team, das zuletzt an der Schwelle zur Weltspitze stand, dem aber ein Sieg gegen ein Top-Team in einem K.O.-Spiel fehlte. Nach dem 93-74 ist Deutschland nun unter unter den Top 4 der Welt, wo Luisa Geiselsöder und Co. immer hin wollten.
5: Wir wollten eine EM gewinnen, wir wollen eine WM gewinnen, wir wollen Olympia. Also wir haben diese Ziele und ich glaube, so diese ganzen extra Stunden in der Halle, jedes Mal den Sommer dafür aufzuopfern, das mit allen erleben zu können und das mit allen teilen zu können, ist einfach sehr, sehr besonders. Und so ist der Lohn, ja.
25: Nun geht es um eine Medaille und da macht Leonie Fiebig eine Ansage.
26: Wir sind nicht zu unterschätzen, wir sind kein Underdog mehr. Alle haben uns jetzt auf dem Visier, mit uns nicht zu spaßen.
25: Im Halbfinale wartet Frankreich, die nächste große Herausforderung, bei der es eine besondere Leistung vom gesamten deutschen Team braucht.
11: Zum Fußball und da keine Überraschung in der Champions League, denn der FC Bayern München hat sein Heimspiel gegen Bodø Glimt deutlich mit 5:0 gewonnen. Florian Eckel.
12: Eigentlich war das 5:0 gegen Bodø Glimt sein Spiel.
13: Ulisse haut drauf, Tor! Ulisse Schuss, Tor! 16 Meter, Ulisse!
12: Michael Ulisse wird nach Doppelpack zum Spieler des Spiels gewählt. Spieler der Herzen ist aber Jamal Musiala. Auch Kapitän Manuel Neuer freut sich für den Rückkehrer.
14: Das war was ganz Besonderes. Ich glaube, für das ganze Stadion, für ihn persönlich, für die Familie, für uns als Mannschaft. Aber er hat super Leistungen gezeigt in der Vergangenheit, auch auf dem Trainingsplatz. Der hat sich selber das größte Geschenk gemacht.
12: Vor gut 3 Wochen wird seine Diagnose öffentlich. Musiala leidet an sogenannten Absenzen, leichte epileptische Vorfälle, die jederzeit auftreten können. Für ihn und auch Mannschaftskollegen wie Joshua Kimmich ändert sich im Falle eines Anfalls auf dem Platz einiges.
14: Man geht hin, versucht, dass man ihn quasi auf den Boden legt und dann kommen ja dann die Ärzte und Physios und kümmern sich dann darum. Generell ist es für uns, glaube ich, wichtig, dass wir wissen, dass nichts passieren kann. Für Jamal natürlich auch sehr, sehr wichtig.
12: Seit vergangenem Wochenende ist Musiala zurück auf dem Platz und erstmal ohne Anfall. Gegen Bodø Glimt ist sein 1:0 nach einer schwierigen ersten Hälfte der Türöffner für die Bayern. Sportvorstand Max Eberl ist in vielerlei Hinsicht erleichtert.
15: Es kommt wieder Normalität rein und das ist das Schönste für ihn. Er sagt, immer auf dem Platz fühlt er sich am wohlsten. Das hat er von Beginn an machen dürfen. Es hat nicht alles geklappt, aber er hat sich bemüht. Er war immer in Räumen, es war sehr, sehr eng. Und dass er dann das 1:0 in der zweiten Halbzeit macht, das sind so Geschichten, die der Fußball schreibt. Aber das hat der Junge sich auch verdient.
12: Die Bayern machen eine torlose erste Hälfte nach dem Seitenwechsel vergessen. Kane, Davis und Doppelpacker Ulisse schrauben das Ergebnis auf ein verdientes 5:0. Was auch den beschäftigungslosen Torwart Manuel Neuer verzückt.
14: Dann haben wir natürlich unsere Tore erzielt. Das eine war schöner als das andere gewesen. Das freut uns natürlich, dass wir so einen tollen Fußballabend hier erlebt haben.
12: Und Max Eberl freut sich nach dem perfekten Auftakt in die neue Champions-League-Saison für Jamal Musiala und vor allem darüber,
15: dass er auf dem Platz stehen kann, dass nicht mehr nach einem 5:0-Sieg über seine Medikation gesprochen wird oder irgendwas anderes, sondern einfach nur das, was er auf dem Platz gezeigt hat. Und das kommt jetzt gerade.
12: Und Jamal Musiala braucht nach diesem Abend mit diesem Tor und nach dieser Geschichte sicher keine Man-of-the-Match-Trophäe, um zu wissen, er hat sich und den Bayern-Fans einen ganz besonderen Abend bereitet.
11: Und dann beschäftigen wir uns jetzt noch mit Tennis. Alexander Zverev hat gute Chancen, heute ins Finale der US Open in New York einzuziehen. Unser Sportreporter Tim Brockmeier weiß, gute Laune hat er trotzdem nicht.
17: Alexander Zverev ist sauer.
19: Das habe ich noch nie erlebt.
17: Richtig sauer.
19: Mit meinen 12 Jahren auf Tour habe ich das noch nie erlebt.
17: Es geht um die Ansetzung seines Halbfinals gegen den Russen Khachanov. Zverev muss erstmals bei diesen US Open am Tag ran. 15 Uhr Ortszeit, das geht ihm gehörig gegen den Strich.
19: Ich finde es auch etwas komisch, dass Leute, die 2 Tage frei haben, jetzt nach uns spielen.
17: Leute, das sind Francis Tiafoe und Ben Shelton. Die beiden US-Amerikaner spielen das zweite Halbfinale am Abend in New York, haben dadurch deutlich länger Pause als der Deutsche. Darum geht es Zverev aber gar nicht so sehr. Es geht ihm um seinen Rhythmus.
19: Ich glaube, das ist nicht etwas, was sich jetzt in meine Karten spielt. Mit Sicherheit nicht.
17: Aufgrund seiner Abendmatches bisher kam er hier immer sehr spät. Mitternacht, meist noch später vom Platz. Dann erst um 5 Uhr ins Bett, schlief bis mittags. Das geht mit dieser Halbfinalansetzung natürlich nicht mehr. Von heute auf morgen ist Frühaufstehen angesagt. Biorhythmus komplett umkrempeln.
19: Aber es ist, wie es ist.
17: Zverev kann es nicht mehr ändern. Und auch ein bisschen verstehen, dass die Turnierveranstalter und vor allem auch der viel Geld zahlende, übertragene TV-Sender unbedingt das US-Duell Tiafoe-Shelton in der Primetime am New Yorker Abend haben wollen.
19: Das sind halt 2 Amerikaner. Die im Halbfinale sind, das kann ich auch schon verstehen, dass die abends spielen wollen.
17: Also gilt es jetzt für den Deutschen, den Ärger wegzuschieben und sich auf das Halbfinale gegen den Russen Khachanov zu konzentrieren.
19: Jemand, den ich seit fast 20 Jahren kenne.
17: Schon als Junioren waren sie gemeinsam unterwegs, die beiden sind befreundet, hatten unzählige Matches gegeneinander, auch eines der wichtigsten Zverevs.
27: Alexander Zverev ist Olympiasieger, er holt Gold für Deutschland.
1: Deutschland!
17: Das Olympiafinale in Tokio gewann Zverev gegen Khachanov, der umstritten ist auf der Tour. Er unterstützt offen den Angriffskrieg seines Landes gegen die Ukraine, was ihm regelmäßig Kritik einbringt. Dazu äußern will er sich nicht, zum Match gegen Zverev schon.
16: We had some great matches.
17: Wir haben schon eine Menge tolle Partien gehabt. Ich werde meine beste Form brauchen, muss Geduld haben und das Tempo kontrollieren, sagt der Russe. Zverev ist Favorit in diesem Halbfinale, muss sich gegenüber seinem letzten Match aber wieder steigern. Dann ist die Chance riesig, auch ins US Open-Finale einzuziehen. Und für diesen Fall hätte die Ansetzung seines Halbfinals wiederum was Gutes. Das Finale steigt am Sonntag auch am Tag um 14 Uhr Ortszeit.
18: Ist das Finale um 14 Uhr?
17: Ja, 14 Uhr. Zverev wäre also dann schon im Rhythmus.
11: 2:50.
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11: Die Wahl in Sachsen-Anhalt hat eine Art politisches Beben verursacht. Dem Kanzler hat man das am Montag zunächst an seinem versteinerten Gesicht, am Mittwoch dann in der für ihn ungewohnt emotionalen Rede im Bundestag angemerkt. Wir richten den Blick zurück in der Analyse und auch nach vorne Richtung Mecklenburg-Vorpommern, das übernächsten Sonntag wählt. Im Gespräch mit dem Redaktionschef der Zeit im Osten. Direkt nach den Nachrichten. Am Mikrofon ist Katja Burg. Schönen guten Morgen.
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11: Heute wechseln sich immer wieder Sonne und dichte Wolken ab. Am sonnigsten wird es im Süden von Baden-Württemberg. In Rheinland-Pfalz fällt ein bisschen Regen. Die Temperaturen steigen am Nachmittag so auf 19 Grad in der Eifel und bis zu 25 Grad kriegen wir in der Ortenau. Dazu gibt es einen schwachen Westwind. Morgen dann ein kurzer Blick aufs Wochenende. Morgen Sonne und ein paar Wolken, dabei ein bisschen wärmer bis 27 Grad. Und am Sonntag mehr Wolken, teils Regen und auch ein wenig kühler. Im Moment in Freiburg bedeckte 14 Grad, auf dem Feldberg im Schwarzwald ebenfalls bedeckter Himmel bei 8 Grad und leicht bewölkte 12 sind es in Kempten.
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20: Um 9.30 Uhr mit Mareike Köhler. Die Verbraucherzentralen kritisieren, dass gesetzliche Krankenkassen nicht mehr per Brief über steigende Zusatzbeiträge informieren müssen. Diese Pflicht ist mit dem neuen Gesundheitssparpaket der Bundesregierung gestrichen worden. Die Chefin des Bundesverbands, POP, spricht von einem Unding. Die Bundesregierung müsse diesen Fehler korrigieren. Hintergrund: Wenn Versicherte von einer Beitragserhöhung nichts mitbekommen, kann ihr Recht auf Sonderkündigung verstreichen. Immer mehr Politiker setzen sich für eine Bund-Länder-Arbeitsgruppe zum Umgang mit der AfD ein. In der sollen auch die Voraussetzungen für ein AfD-Verbotsverfahren geprüft werden. Aus dem Hauptstadtstudio berichtet Jasper Ruppert.
21: Der Hamburger Innensenator Grote unterstützt den Vorschlag von Nordrhein-Westfalens Ministerpräsident Wüst. Eine Bund-Länder-Arbeitsgruppe wäre der nächste logische Schritt, sagte der SPD-Politiker dem Kölner Stadtanzeiger. Grote ist derzeit Vorsitzender der Innenministerkonferenz. Ziel dieser Arbeitsgruppe müsse sein, alle relevanten Erkenntnisse und Materialien zur AfD zusammenzuführen und genau zu prüfen, ob die Voraussetzungen für ein Verfahren vorliegen. CDU-Mann Wüst hatte sich in die Debatte nach dem Wahlsieg der AfD in Sachsen-Anhalt eingeschaltet und gefordert, dass man über den weiteren Umgang mit der AfD beraten müsse.
20: Bei einem Unfall mit einem Reisebus sind im Schweizer Kanton Graubünden mehrere Menschen ums Leben gekommen. Mehrere weitere Insassen seien verletzt worden, teilte die Polizei mit. Aus der Schweiz berichtet Sandra Bieger.
22: Mit Details zum Unfall hält sich die Schweizer Polizei bislang zurück. Aus Rücksicht auf die Angehörigen beispielsweise will sie erst im Laufe des Vormittages genauer darüber informieren, wie viele Menschen bei dem Unfall getötet und verletzt wurden. Das Unglück ereignete sich gestern am späten Nachmittag im Engadin im Osten der Schweiz. Der Bus aus den Niederlanden mit rund 50 Menschen an Bord war nach Angaben der Polizei auf einer Landstraße gegen eine Leitplanke gefahren. In der Folge sei das Fahrzeug von der Fahrbahn abgekommen und auf die Seite gestürzt.
20: Die Weltwirtschaft hat den Iran-Krieg nach Ansicht des Internationalen Währungsfonds IWF gut verkraftet. Trotz der hohen Energiepreise werde die globale Wirtschaft in diesem Jahr um 3% wachsen, teilte die Kreditorganisation mit. Durch den Einsatz von Reserven oder den Umstieg auf andere Energiequellen hätten viele Länder die Energiekrise gut weggesteckt. Außerdem führe der große weltweite Technologieboom, angetrieben durch künstliche Intelligenz, zu starker Nachfrage und kurble die Wirtschaft an. United Internet streicht rund 800 Stellen bei den Tochterfirmen 1&1 und Jonos. Das hat der Internetdienstleister mit Sitz in Montabaur am Abend mitgeteilt. Bei der Telekommunikationstochter 1&1 ist die Geschäftskundensparte Versatel mit Sitz in Düsseldorf betroffen. Dort sollen 350 Vollzeitkräfte gehen. Beim Cloud-Anbieter Jonos fallen 450 Jobs weg, je zur Hälfte im In- und Ausland. Bei beiden Töchtern soll der Abbau sozialverträglich erfolgen, etwa durch Freiwilligenprogramme. Die Anhänger der islamistischen Szene in Baden-Württemberg werden nach Angaben des Landesamts für Verfassungsschutz immer jünger. Zum Teil fielen schon 12- und 13-Jährige auf, die in Chatgruppen radikale und gewaltverherrlichende Inhalte verbreiteten, sagte der Leiter der Abteilung Islamismus, Köpfer, dem SWR. Sie kämen vor allem über soziale Medien in Kontakt mit extremistischen Inhalten und radikalisierten sich im Kinderzimmer. In Bad Mergentheim beginnen heute die 43. baden-württembergischen Literaturtage. Geplant sind mehr als 60 Veranstaltungen an über 45 Orten in und um Bad Mergentheim. Darunter sind auch außergewöhnliche Schauplätze wie der Flugplatz Unterschüpf, das Kloster Bronnbach oder der Wildpark. Zu den Gästen zählen unter anderem die polnische Literaturnobelpreisträgerin Olga Tokarczuk, Ex-Ministerpräsident Kretschmann und die deutsche Autorin Julia Enders. SWR-Nachrichten, Redaktion Christina Trautwein.
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0: Knapp eine Woche ist es her, dass die AfD in Sachsen-Anhalt gewonnen hat. Und es steht die nächste Wahl an. Sonntag in einer Woche dürfen die Menschen in Mecklenburg-Vorpommern wählen. Und auch wenn dort die politischen Kräfteverhältnisse ein bisschen anders aussehen, ist auch hier für die AfD mit einem starken Ergebnis zu rechnen. Cornelius Pollmer ist Redaktionsleiter von Zeit im Osten. Das ist ein Ressort- und Berichterstattungsformat der Wochenzeitung Die Zeit. Herr Pollmer, Sie sind selbst ein paar Jahre vor der Wende 1984 in Dresden geboren, kennen also die Region sehr gut. Wie sehr wirkt das Ergebnis der Wahl in Sachsen-Anhalt nach?
1: Schon deutlich, weil es für das, was wir jetzt erleben, keine Präzedenz gibt. Also wir haben im Osten immer wieder höhere Wahlergebnisse von extrem rechten Parteien zu beklagen gehabt, sie auch bestaunt, sie uns auch nicht erklären können. Aber da ging es immer um Resultate, die mal am Anfang, weiß ich nicht, 9-10% waren, dann wurden es 20. Aber was wir noch nicht hatten, ist, dass eine solche Partei wie die AfD jetzt in Sachsen-Anhalt eine realistische Chance hat, tatsächlich zu regieren. Und insofern ist auch für den Osten, der mit Wahlergebnissen gelegentlich schon auf sich aufmerksam gemacht hat, das ein besonderes Ergebnis. Und mein Eindruck war auch in dieser Woche, dass die Leute, die diese Partei nicht unterstützten, erstmal 2-3 Momente brauchen, sich zu sortieren.
0: Mhm. Genau, denn wenn Sie mit den Menschen sprechen, wie gehen die damit um?
1: Ja, es ist eine gewisse Erschöpfung auch da im Widerstand. Also wir haben am Samstag vor der Wahl in Magdeburg noch zahlreiche Veranstaltungen gesehen, auch gut besuchte Veranstaltungen, wo Menschen sich gefunden haben und auch Nähe zueinander gesucht haben in ihrem Protest gegen, in dem Fall, die AfD. Und auch das kennen wir ja seit vielen Jahren. Und ich habe den Eindruck, dass viele von denen jetzt in so einer Doppelsituation sind. Also die sind einerseits angeknipst und haben das starke Bedürfnis, auch über diesen Wahltag hinaus aktiv zu bleiben, sich zu vernetzen, das Gespräch zu suchen. Und zum anderen ist da aber auch eine gewisse Erschöpfung, für die ich auch Verständnis habe, weil die Zivilgesellschaft, das ist immer so ein großes Wort, aber je kleiner der Ort ist, desto weniger Leute sind das in der Regel. Und die sind teilweise seit vielen Jahren auf den Beinen.
0: Jetzt sind übernächsten Sonntag die Wahlen in Mecklenburg-Vorpommern. Laut ARD-Vorwahlumfrage ist auch hier die AfD möglicherweise stärkste Kraft. Was muss Ihrer Meinung nach politisch passieren bis zu den Wahlen?
1: Also bis zu den Wahlen wird kurioserweise, glaube ich, gar nicht so viel passieren, weil das zwischen zwei Wahlterminen manchmal wie so ein Luftloch ist, wo die Parteien sich verabreden, das warten wir jetzt noch ab und dann kümmern wir uns so richtig. Das kann ich auch verstehen, weil es gibt hier Wahlkämpfer, die jetzt keine Lust haben, dass in Berlin größere Beben zu verzeichnen sind. Und was wir in Mecklenburg-Vorpommern auch beobachten, das ist ein hochinteressantes, spannendes, sehr knappes Rennen zwischen der SPD und der AfD. Und die SPD war ja lange sehr abgeschlagen und hat jetzt aber doch gut aufgeholt. Also da gibt es sogar ein Interesse von Frau Schwesig, dass jetzt ein bisschen Ruhe bleibt. Aber über diesen Wahltag in Mecklenburg-Vorpommern hinaus wünsche ich mir nicht Ruhe in den etablierten Parteien, sondern ich wünsche mir, dass dort das sehr ernst genommen ist, was wir gerade beobachten.
0: Ja, es wird ja in der Analyse oft gesagt, dass die Wählerinnen und Wähler vor allem der Bundesregierung und hier vor allem der CDU
2: EU einen Denkzettel verpassen wollten. Das ist schnell gesagt, aber stimmt das mit Ihrer Wahrnehmung überein?
1: Also wenn eine Partei wie die AfD in Sachsen-Anhalt 44% bekommt, dann sollte man nicht sagen, es gibt den Grund oder den Grund, warum sie die gewählt haben. Da gibt es viele verschiedene und ich glaube aber auch, dass das, was in Berlin wir beobachten, das Wahlergebnis und die Wahlen stark überformt gerade. Es gibt immer diesen Effekt, ich glaube, dass er diesmal besonders stark ist und ich kann ihn mir auch erklären, weil wenn man sich die Regierungsarbeit in Berlin anschaut, wenn man schaut, wie dort doch viel Selbstbeschäftigung stattfindet, Personalumbau etc. und Reform genannt werden, obwohl sie Kürzungen sind, da kann ich verstehen, dass viele Leute sagen, ich will mich irgendwie artikulieren, dass ich damit nicht zufrieden bin. Welche Entscheidung man dann trifft auf dieser Unzufriedenheit heraus, das ist nochmal eine andere Frage.
2: Kanzler Merz hat sich bei der Generaldebatte am Mittwoch im Bundestag mit AfD-Co-Chefin Weidel fast schon sowas wie ein Duell geliefert. Hatten Sie da den Eindruck, dass Merz und Weidel die Wählerinnen und Wähler verstanden haben?
1: Also bei Frau Weidel habe ich immer den Eindruck, sie spielt halt dieses Spiel, was auch sie schlau spielt. Und sie hat den Vorteil verglichen mit Merz, dass sie nichts zu

0: dieses Gesprächs. Können Sie einschätzen, was das bringen würde oder eben auch nicht? Sind Sie dafür oder dagegen?
1: Wir müssen ja immer uns erinnern, es geht in erster Linie erstmal nicht um ein Verbot, dass die morgen verboten ist, sondern es geht um ein Verbotsverfahren, in dem geprüft wird, ob sie zu verbieten ist. Und es ist das Dilemma, dass diese Partei inzwischen so groß ist, dass jeder Versuch eines Verbotsverfahrens wirken würde wie, sobald die Wahlergebnisse nicht mehr passen, verändert man Demokratie aus der Gruppe derer hinaus, die sie beherrschen. Das ist natürlich nicht die Motivation dafür. Und ich habe für dieses Dilemma persönlich ehrlicherweise keine starke Position. Meine Vermutung ist, es wird jemand dieses Verbotsverfahren anstrengen und wir werden das dann auch bezeugen und es wird sich hinziehen. Aber bis dahin gibt es noch einige Wahlen und ich glaube nicht, dass das das Allheilmittel ist, um diese Unzufriedenheit, die wir im Land erleben, endgültig zu beenden.
0: Cornelius Pollmer war das Redaktionsleiter der Zeit im Osten. Das ist ein Extra-Ressort von der Wochenzeitung Die Zeit. Was die AfD da in Sachsen-Anhalt als Ergebnis abgeliefert hat, das ist das, was die etablierten Parteien gerade verlieren. Über Jahrzehnte waren CDU und SPD die politischen Schwergewichte in Deutschland, die Volksparteien. Aber das scheint Vergangenheit. Darüber haben wir am Abend in der ARD-Sendung Mitreden mit Ihnen gesprochen, mit Hörerinnen und Hörern aus ganz Deutschland. Und Marius Rudolph fasst die Debatte zusammen.
2: Während die AfD bei der Landtagswahl in Sachsen-Anhalt mit fast 44% ein Rekordergebnis gefeiert hat, sind die Volksparteien deutlich abgewählt worden. Die CDU hat sich in der Wählergunst mehr als halbiert auf nur noch knapp 17%. Die SPD erreichte nur einen einstelligen Wert. Mario Reichert aus Halle an der Saale hat dafür eine einfache Erklärung.
3: Also die SPD oder die CDU, die sind doch gar nicht mehr vorhanden. Die waren hier im Wahlkampf gar nicht. Also ich habe sie in Halle überhaupt nicht gesehen. Dass die CDU und die SPD so abgestürzt sind, das ist ganz normal. Die sind einfach abgehoben, die leben in einer Blase, die wissen ja nicht mehr, was hier unten überhaupt abgeht.
2: Auch für Walter Wesser aus Berlin sind CDU und SPD keine Volksparteien mehr.
4: Ich denke, dass die Parteien ausgedient haben, weil sie nicht mehr in der Lage sind, die Probleme der Gesellschaft zu lösen.
2: Nadine Kleinen aus Recklinghausen macht das vor allem daran fest, dass die CDU und die SPD zu weit von den Menschen entfernt seien. Sie fordert die Parteien auf, es in dieser Hinsicht der AfD nachzumachen.
5: Was die AfD macht, ist, die geht unter das Volk. Die geht aufs Volk zu und sprechen mit den Wählern höchstpersönlich. Und das sollten bitte alle Parteien machen. Alle Parteimitglieder, alle Wahlkandidaten sollten auch wirklich mit den Bürgern sprechen, fragen, was sind eure Probleme und Sorgen und Nöte und Wünsche? Was möchtet ihr denn?
2: Auch Niven Winter aus Rostock meint, dass CDU und SPD nahbarer für die Menschen in Deutschland werden müssen. Aber nicht nur das, er wünscht sich auch eine lebendigere Debattenkultur.
6: Zum Beispiel die AfD schafft es ja regelmäßig, dass Debatten sehr stark emotional geführt werden und die Volksparteien, so CDU, SPD, kontern dann oft sehr trocken mit Fakten. Und ich glaube, wenn man das ein bisschen emotionaler hinkriegen würde, um die Leute auch abzuholen, dann hätte man auch mehr Wahlerfolge.
2: Daniel Nöchel aus Walterstadt in Hessen ist der Meinung, dass das alleine nicht reichen wird. Er findet, dass die alten Volksparteien mehr auf soziale Medien setzen müssen. Zum Beispiel Wahlprogramme kürzer zusammenfassen und in Instagram-Reels vorstellen.
7: Und weil ich zum Beispiel bei der letzten Wahl von Robert Habeck so gut fand, dass er auch bei YouTubern, Influencern vorbeigegangen ist, großen Influencern, um dann dort das Parteiprogramm von den Grünen vorzustellen. Das müssten die Volksparteien von die CDU und die SPD viel mehr machen. Weil sonst kriegt man den Fuß gar nicht bei den jungen Leuten mehr in die Tür.
2: Und ist die AfD nun eigentlich dabei, eine Volkspartei zu werden? Mario Reichert aus Halle hat auch hier eine klare Meinung.
3: Im Osten auf jeden Fall, da bin ich mir sehr sicher. Man schaut da bloß auf die Ergebnisse bei den letzten Landtagswahlen nach Thüringen oder nach Sachsen. Aber selbst in den alten Bundesländern ist die AfD nicht schlecht. Also ich denke mir, die wird Volkspartei, ja.
2: Der Politikwissenschaftler Thorsten Faas, der in der Sendung ebenfalls zu Gast war, ist davon noch nicht vollständig überzeugt. Die jüngsten Wahlergebnisse sprechen zwar dafür, was der AfD zur Volkspartei aber noch fehle, sei eine gewisse Dauerhaftigkeit dieser Ergebnisse.
0: Gleich 9:45.
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0: Das ist so ein Wechsel aus Sonne und Wolken. Am sonnigsten wird es im Süden von Baden-Württemberg. In Rheinland-Pfalz fällt ein bisschen Regen. Temperaturen am Nachmittag so bei 19 Grad in der Eifel und im Sauerland, und in der Kurpfalz werden es bis zu 25 Grad.

0: Morgen Sonne, ein paar Wolken, dabei ein bisschen wärmer, bis 27 Grad. Am Sonntag mehr Wolken, teils Regen und auch kühler. Im Moment in Karlsruhe bewölkte 12 und in Oberstdorf ebenfalls bewölkter Himmel bei ebenfalls 12 Grad.
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0: Zum 25. Jahrestag der Terroranschläge vom 11. September 2001 wird erstmals auch an die mehr als 8000 Menschen erinnert, die nach den Anschlägen an den gesundheitlichen Folgen des Einsatzes und der Aufräumarbeiten starben. Auch auf dem US-amerikanischen Luftwaffenstützpunkt in Spangdahlem in der Eifel findet eine Gedenkveranstaltung statt. Im Bundestag steht der letzte Tag der Haushaltswoche an. Die Einzeletats für Arbeit und Soziales sowie für Forschung, Technologie und Raumfahrt stehen auf der Tagesordnung. Arbeits- und Sozialministerin Baas verantwortet mit rund 201 Milliarden Euro den größten Einzelhaushalt. Nach dem schlechten Abschneiden deutscher Schüler bei der PISA-Studie gibt es weitere Forderungen nach Konsequenzen. Der Ministerpräsident von Rheinland-Pfalz, Schnieder von der CDU, will bei der Förderung früher ansetzen. Grünen-Chefin Brandner fordert mehr Einfluss des Bundes auf die Schulen. Die Verbraucherzentralen kritisieren, dass Krankenkassen künftig nicht mehr aktiv auf Erhöhungen ihrer Beiträge hinweisen müssen. Verbandschefin Popp sagte, die Möglichkeit, die Kasse rechtzeitig zu wechseln, werde faktisch ausgehöhlt. Bisher müssen die Krankenkassen per Brief oder Mail über Änderungen bei den Beiträgen informieren. Das deutsche Tennisdoppel Kevin Kravitz und Tim Pütz steht bei der US Open in New York vor seinem ersten gemeinsamen Grand-Slam-Titel. Sie haben das Halbfinale am Abend gegen das Duo Ram-Salisbury in 2 Sätzen gewonnen. Morgen ist das Finale.
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0: Der 11. September ist für viele Menschen zum Synonym für Terrorismus geworden. Die Anschläge, die Tausende das Leben kosteten, haben einen Teil der Welt verändert, in dem wir uns zuvor sicher fühlen durften. Die Meldungen in den Nachrichten, die Fernsehbilder, vor allem das eine von dem Flugzeug, das in den Tower des World Trade Center einschlug, haben damals eigentlich alle erschüttert. Wir gehen mit unserem heutigen Zeitwort an den Punkt zurück, als das alles begann. Das SWR-Kultur-Zeitwort, da hören Sie jetzt eine Collage der Nachrichten von damals, zusammengestellt von Wolfram Wessels.
2: NPR News in Washington, I'm Carl Castle. Details are sketchy, but it appears that a plane has crashed into the upper floors of the World
3: Trade Center. Soeben wird gemeldet, dass ein Flugzeug in einen der Türme des World Trade Centers in New York gestürzt ist. Das berichtet der Nachrichtensender CNN. Weitere Einzelheiten sind noch nicht bekannt.
4: Erste Informationen haben von Bauarbeiten gesprochen. Diese Information ist inzwischen zurückgezogen worden. Es ist schlimmer, es ist katastrophaler. Ein Flugzeug soll involviert sein, soll verwickelt sein.
5: Nach Fernsehberichten handelt es sich um eine 2-motorige Kleinmaschine. Aus dem Gebäude dringt Rauch. Über mögliche Opfer ist noch nichts bekannt.
6: So you have no idea right now.
7: I have another plane just hit. Right. Oh my god, another plane has just hit. It hit another building. Flew right into the middle of it. Explosion.
8: Es sieht ganz danach aus, als wenn es vielleicht sogar 2 Flugzeuge gewesen sind. Vor rund 60 Sekunden ist ein zweites Flugzeug möglicherweise in den zweiten Tower, der insgesamt ja 2 World Trade Center, hineingefallen. Das heißt, wir hatten hier 2 große Detonationen.
9: We heard a big bang and then we saw smoke coming out and everybody started running out and we saw the plane on the other side of the building and there was smoke everywhere and people were jumping out the windows.
10: Menschen sind rausgesprungen und die Zeugen berichteten, dass überall ums Gebäude herum einfach Leichen lagen. Menschen sind die ganze Zeit aus dem Gebäude rausgesprungen.
8: Es sind tonnenweise Papierberge über den Straßen heruntergeflogen.
11: Wir bemühen uns um Informationen unseres New Yorker Korrespondenten und melden uns sofort wieder.
12: Ich kann mich nur auf die Fernsehberichte verlassen und
13: es ist momentan noch niemand da, der das aus der Nähe gesehen hat. Es gibt nur diese Fernsehbilder, aber es war ein Flugzeug.
12: Natürlich alle Ambulanzen, Polizei und so weiter in Alarmeinsatz sind, aber es herrscht viel Konfusion im Augenblick.
4: Es brennen beide Türme des Welthandelszentrums. Es gibt, wie gesagt, die Vermutung, dass 2 Flugzeuge möglicherweise, das mit allem Vorbehalt gesagt.
14: Wir haben die ersten Meldungen bekommen.
4: Es ist fürchterlich, es ist die größte Katastrophe, offensichtlich, das lässt sich schon jetzt feststellen.
14: Wir bekamen sie nicht einmal über die Agenturen, sondern wir bekamen sie eigentlich über die Fernsehsender.
3: Einer der beiden Türme des World Trade Centers ist soeben eingestürzt.
14: Und erst dann kamen eigentlich, als hätte es eine Schrecksekunde im internationalen Journalismus gegeben, erst dann kamen die ersten Meldungen über die Agenturen.
15: Bis vor wenigen Minuten schien die Lage noch einigermaßen im Griff.
4: Das Lagezentrum der städtischen Behörden, das in solchen Fällen bezogen wird, bunkerähnlich ausstaffiert, fernmeldetechnisch.
15: Es ist eine einzige riesige Rauchschwade, die da aufsteigt bis hoch in den Himmel. Und man kann wirklich nicht sagen im Moment, was dahinter passiert.
4: Und es ist dort allerdings so, dass es fatalerweise im Welthandelszentrum liegt.
12: Und mit Worten ist es nur noch sehr schwer zu beschreiben.
4: Es ist dies das Bunkerzentrum, das Lagezentrum im 23. Stock. Ist dieses nicht erfasst, aber ich kann Ihnen natürlich nicht sagen, ob überhaupt das Welthandelszentrum noch im unteren Teil betreten werden kann.
16: In diesem Moment sehe ich, wie das ganze obere zweite, wie das zweite obere Stockwerk des World Trade Center explodiert und nun bricht auch das zweite Gebäude des World Trade Center in sich zusammen.
17: Es ist nicht in Worte zu fassen, was hier vorgeht. Normalerweise sieht man diese Bilder nur, wenn man ins Kino geht, bei diesen großen Hollywood-Filmen. Aber jetzt, die zwei Twin Towers, also die Zwillingstürme, scheinen verschwunden zu sein. Ich weiß nicht, was ich sagen soll.
0: Der 11. September 2001, 25 Jahre ist das heute her. Eine Collage aus der Berichterstattung dieses Tages war das, zusammengestellt hat sie Wolfram Wessels.
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0: Und nun die Gedanken von Rabbiner Joel Berger.
18: Rosh Hashanah ist im Judentum kein Neujahr im üblichen Sinn. Es ist weniger ein Fest des Neubeginns als ein Moment des Innehaltens. Die Welt wird nicht einfach umgeblättert wie ein Kalenderblatt. Sie wird betrachtet. Ein zentraler Gedanke dieser Tage ist: Der Mensch wird nicht nur nach dem beurteilt, was er getan hat, sondern auch nach dem, was er aus sich gemacht hat. Rosh Hashanah heißt in der jüdischen Tradition auch Tag des Gerichts. Doch dieses Gericht ist nicht nur Anklage, sondern vor allem Erinnerung an Verantwortung. Im Mittelpunkt steht der Shofar, der Klang des Widerhorns. Er ist kein musikalischer Ausdruck, sondern ein Ruf. Ein Ruf, der den Menschen nicht informiert, sondern erschüttert. Er soll wach machen, nicht perfekt zu sein, aber verantwortlich zu leben. Vielleicht liegt darin die eigentliche Herausforderung dieses Tages und zugleich seine Hoffnung, dass der Mensch nicht festgelegt ist auf das, was war, dass er die Möglichkeit hat, sich zu verändern, ohne sich zu verleugnen. Rosh Hashanah fragt nicht nur, was wird aus dem Jahr, sondern auch, was wird aus mir? Und vielleicht beginnt genau dort das Neue, nicht im Kalender, sondern im Menschen selbst.
0: 7:07 ist es jetzt.
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0: Von und mit Sabine Geipel.
19: Im ersten Halbjahr sind so viele Firmen in Deutschland pleite gegangen wie seit vielen Jahren nicht. Das Statistische Bundesamt meldet etwas mehr als 12.800 Insolvenzen. Das ist der höchste Stand seit 13 Jahren. Die Details von Michael Wegmer.
20: Die offizielle Insolvenzstatistik weist für die ersten 6 Monate genau 12.812 Insolvenzen aus, die bei deutschen Amtsgerichten beantragt wurden. Mehr waren es zuletzt im gleichen Zeitraum 2013 mit deutlich über 13.000. Besonders betroffen sind im Augenblick Firmen aus den Bereichen Verkehr, Gastgewerbe und Bau. Die Forderungen von Gläubigern aus den aktuellen Pleiten liegen zusammen bei 18,5 Milliarden Euro. Diese Summe ist deutlich niedriger als im Vorjahreszeitraum, was die Statistiker damit erklären, dass vor einem Jahr mehr größere Unternehmen Insolvenz beantragt haben. Auch die Zahl der Privatinsolvenzen von Verbraucherinnen und Verbrauchern ist gestiegen auf knapp 39.000, ein Plus von rund 2,5%. Das Leibniz-Institut für Wirtschaftsforschung in Halle hatte vor ein paar Tagen eine Entspannung im August vermeldet mit deutlich weniger Firmenpleiten. Allerdings haben die Forscher nur von einer Verschnaufpause gesprochen. Sie sehen keine Entwarnung. In den kommenden Monaten würden die Insolvenzzahlen wieder steigen.
19: Im Gesundheitssystem muss gespart werden, das ist klar. Aber eine Maßnahme, die im Reformvorhaben der Bundesregierung steckt, ruft nun Verbraucherschützer auf den Plan. Die Krankenkassen müssen nämlich nicht mehr Millionen Briefe versenden, wenn sie teurer werden. Einzelheiten von Till Bücker.
2: Wer seine Krankenkasse wegen steigender Beiträge wechseln will, muss künftig besser aufpassen. Denn die Kassen sind nicht mehr verpflichtet, ihre Mitglieder wie bislang per Brief darüber zu informieren. Das hat die Bundesregierung im Zuge ihres Sparpakets bei den Gesundheitsausgaben beschlossen. Die Begründung? Entbürokratisierung. Doch die Verbraucherzentralen halten das für einen schweren Fehler. Denn wer von einer Erhöhung des Zusatzbeitrags nicht rechtzeitig erfahre, könne sein Sonderkündigungsrecht nicht nutzen. Beim Sonderkündigungsrecht entfällt die Vorgabe, dass man mindestens 12 Monate an seine aktuelle Kasse gebunden ist. Nutzen muss man es aber bis zum Ende des Monats, in dem der erhöhte Zusatzbeitrag erstmals gilt. Im schlimmsten Fall bemerken Versicherte die Erhöhung erst auf dem Gehaltszettel und dann ist die Frist bereits abgelaufen. Die Verbraucherschützer fordern deshalb, die Bundesregierung müsse die Regelung rückgängig machen und die Versicherer wieder zur persönlichen Benachrichtigung verpflichten, ob per Brief, E-Mail oder digitalem Postfach. Der Hinweis auf der Website allein reiche nicht aus.
19: United Internet streicht bei Tochterfirmen rund 800 Stellen. Das hat der Internetkonzern mit Sitz in Montabaur am Abend mitgeteilt. Konkret geht es um 1&1 und Jonos. Peter Kramer mit Einzelheiten.
21: Ein Transformationsprogramm soll den Mutterkonzern wettbewerbsfähiger machen. Die Umbaumaßnahmen kosten zunächst einmalig 95 Millionen Euro im laufenden Jahr. Danach würden aber jährlich 55 Millionen gespart, die in neue Entwicklungen gehen sollen. Bei der Telekommunikationstochter 1&1 ist die Geschäftskundensparte Versatel mit Sitz in Düsseldorf betroffen. Dort wird die Zahl der Vollzeitkräfte um 350 gesenkt. Beim Cloud-Anbieter IONOS fallen 450 Stellen weg, je zur Hälfte im In- und Ausland. Bei beiden Töchtern soll der Abbau sozialverträglich erfolgen, etwa durch Freiwilligenprogramme. Weil die Kosten für den Umbau in der Bilanz als Sondereffekt ausgewiesen werden, belasten sie nicht die Prognose für 2026. United Internet rechnet mit einem operativen Ergebnis von 1,45 Milliarden Euro.
19: Und noch der Blick auf die Lage am Aktienmarkt mit Thomas Spindler aus Frankfurt.
22: Gestern erhöhte die Europäische Zentralbank den Leitzins in der Eurozone auf 2,5%. Am kommenden Mittwoch trifft die US-Notenbank Fed ihre Zinsentscheidung. Aktuell geht eine Mehrheit der Anleger von einer Zinserhöhung aus. Denn auch in den USA sorgen die hohen Energiepreise für eine steigende Inflation. Der Dieselpreis kletterte auf 6 Dollar pro Gallone, so viel wie noch nie. Ob es zu einer Zinserhöhung in den USA kommt, ist jedoch keineswegs sicher. Vieles wird von den US-Inflationsdaten für den August abhängen. Sie werden heute am frühen Nachmittag veröffentlicht. Experten erwarten, dass die Verbraucherpreise um 3,4% gestiegen sind. Bis die Gewissheit über die US-Teuerungsrate da ist, dürften sich die Anleger heute am Aktienmarkt darum eher zurückhalten. Der DAX ist ohnehin angeschlagen. Auf Wochensicht hat er bereits mehr als 2% verloren. Einige Anleger wagen wegen der gesunkenen Kurse zum Handelsstart aber einen vorsichtigen Einstieg. Der deutsche Leitindex legt um 0,4% zu.
19: Das war's von der Wirtschaft. Die Zeit, es ist 9.58 Uhr.
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0: So ein süßes Frühstück mit Marmeladenbrot, das ist für viele einfach Standard morgens. Und manch eine macht ihren Aufstrich auch selbst. Eine gute Idee, um noch so ein Fitzelchen duftenden Sommer zu überwintern. Wie man mit dem Obst am besten verfährt und wie viel Zucker wirklich nötig ist, erklärt unsere Ernährungswissenschaftlerin gleich im Gespräch im Anschluss an die Nachrichten. Am Mikrofon ist Katja Burg. Schönen guten Tag.
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0: Das ist ein Wechsel aus Sonne und Wolken. Am sonnigsten wird es im Süden von Baden-Württemberg. In Rheinland-Pfalz wird es ein wenig regnen. Temperaturen am Nachmittag so bei 19 Grad in der Eifel. Und bis zu 25 Grad kriegen wir in der Kurpfalz oder auch in der Ortenau. Im Moment sieht es folgendermaßen aus. In Trier bewölkte 10 Grad, in Konstanz leicht bewölkte 12. In Ulm scheint die Sonne bei 10, bewölkt ist es in Lahr 13 Grad hier und bedeckte 12 sind es in Stuttgart. Noch ein kurzer Blick aufs Wochenende. Morgen Sonne und ein paar Wolken, dabei ein bisschen wärmer, bis 27 Grad. Am Sonntag dann mehr Wolken, teils Regen und auch kühler. Und wir gucken noch ein bisschen auf die Straße. A5 Basel Richtung Karlsruhe zwischen Ettenheim und Lahr. Reinigungsarbeiten, die rechte Spur ist gesperrt. 5 Kilometer Stauverzögerung hier bis zu 25 Minuten. 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
5: Um 10 Uhr mit Mareike Köhler. Die deutschen Verbraucherzentralen protestieren gegen den Wegfall der sogenannten Infopflicht bei gesetzlichen Krankenkassen. Bisher mussten die Kassen über Beitragserhöhungen per Brief informieren. Das ist aber mit dem neuen Sparpaket für den Gesundheitsbereich gestrichen worden. Aus der SWR-Wirtschaftsredaktion Michael Wegmer.
20: Es sei ein Unding, dass Krankenkassen ihre Versicherten nicht mehr über steigende Beiträge informieren müssten, beschwert sich die Chefin des Bundesverbands der deutschen Verbraucherzentralen POP im Interview mit der deutschen Presseagentur. Zwar wollen die Kassen weiterhin über Beitragsänderungen informieren, etwa auf ihren Internetseiten. Dort sind aber rund 40% der Verbraucherinnen und Verbraucher nie unterwegs, so das Ergebnis einer Umfrage der Verbraucherzentralen. Das Problem, wenn Versicherte von einer Beitragserhöhung nichts mitbekommen, kann ihr Recht auf Sonderkündigung verstreichen.
5: Die Pläne der Bundesregierung, dass Geschäfte, Restaurants und Dienstleister künftig neben Bargeld auch Kartenzahlung anbieten müssen, werden konkreter. Bundesfinanzminister Klingbeil hat jetzt Eckpunkte eines entsprechenden Gesetzentwurfs vorgelegt. Demnach können die Unternehmen selbst entscheiden, welche Art der digitalen Bezahlmöglichkeit sie anbieten. Daneben soll Bargeld weiterhin akzeptiert werden. Das Finanzministerium will den Entwurf noch in diesem Jahr ins Kabinett bringen. Der Vorsitzende der Innenministerkonferenz, Grote, unterstützt die Forderung nach einer Bund-Länder-Arbeitsgruppe zum Umgang mit der AfD. Eine solche Gruppe sei der nächste logische Schritt, sagte der Hamburger SPD-Politiker dem Kölner Stadtanzeiger. Dabei könnten alle relevanten Erkenntnisse zur AfD zusammengeführt und genau geprüft werden, ob die Voraussetzungen für ein Verbotsverfahren vorliegen. Nach dem Wahlsieg der AfD in Sachsen-Anhalt hatte der Ministerpräsident von Nordrhein-Westfalen, Wüst, eine solche Arbeitsgruppe ins Spiel gebracht. Die Weltwirtschaft hat den Iran-Krieg nach Ansicht des Internationalen Währungsfonds IWF gut verkraftet. Trotz der hohen Energiepreise werde die globale Wirtschaft in diesem Jahr um 3% wachsen, teilte die Kreditorganisation mit. Durch den Einsatz von Reserven oder den Umstieg auf andere Energiequellen hätten viele Länder die Energiekrise gut weggesteckt. Außerdem führe der große weltweite Technologieboom, angetrieben durch künstliche Intelligenz, zu starker Nachfrage und kurble die Wirtschaft an. Weltweit wird heute an den Terroranschlag auf das World Trade Center vor 25 Jahren erinnert. Auch in Rheinland-Pfalz finden Gedenkveranstaltungen statt, unter anderem an den US-Militärstützpunkten im Land. Maike Fuhrmann berichtet.
6: Auf der größten Airbase außerhalb der USA gedachten die Soldaten in Ramstein bereits um 7 Uhr der Opfer. Am frühen Nachmittag ist zudem eine Gedenkfeier in der US-Panzerkaserne Kaiserslautern geplant, bei der auch ein Kranz niedergelegt wird. Deutsche Feuerwehrleute gedenken ihrer toten US-Kollegen mit einem inzwischen traditionellen Treppenlauf im Fritz-Walter-Stadion, den sie in voller Montur bewältigen. Auf dem US-Luftwaffenstützpunkt in Spangdahlem findet ebenfalls eine Zeremonie statt, an der auch deutsche Vertreter teilnehmen. Bei den Anschlägen in New York starben damals rund 3000 Menschen.
5: Die Anhänger der islamistischen Szene in Baden-Württemberg werden nach Angaben des Landesamts für Verfassungsschutz immer jünger. Zum Teil fielen schon 12- und 13-Jährige auf, die in Chatgruppen radikale und gewaltverherrlichende Inhalte verbreiteten, sagte der Leiter der Abteilung Islamismus, Köpfer, dem SWR. Sie kämen vor allem über soziale Medien in Kontakt mit extremistischen Inhalten und radikalisierten sich im Kinderzimmer. In Bad Mergentheim beginnen heute die 43. baden-württembergischen Literaturtage. Geplant sind mehr als 60 Veranstaltungen an über 45 Orten in und um Bad Mergentheim. Darunter sind auch außergewöhnliche Schauplätze wie der Flugplatz Unterschüpf, das Großkloster Bronnbach oder der Wildpark. Zu den Gästen zählen unter anderem die polnische Literaturnobelpreisträgerin Olga Tokarczuk, Ex-Ministerpräsident Kretschmann und die deutsche Autorin Julia Enders. SWR Nachrichten, Redaktion Christina Trautwein.
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0: Auf dem Wochenmarkt oder im Supermarkt gibt es noch die letzten Beeren zu kaufen. Eine Möglichkeit, den Geschmack des Sommers mit in den Herbst zu nehmen, ist natürlich, ihn in Form von Marmelade ins Glas zu sperren und so haltbar zu machen. Zucker ist der Haltbarmacher dabei, aber welcher eignet sich gut und brauchen wir überhaupt welchen? Das erfahren wir heute von unserer Ernährungsexpertin Anna Dandeka. Erdbeermarmelade, Anna, ist vermutlich in fast jedem Haushalt beliebt. Die wohl gängigste Art, Marmelade herzustellen, ist mit Gelierzucker. Da gibt es 1:1, 2:1, 3:1 Verhältnisse. Was brauche ich für eine gute Erdbeermarmelade?
7: Die ganz klassische Erdbeermarmelade wird ursprünglich mit einem 1:1 Verhältnis gemacht, also genauso viel Zucker wie Erdbeeren, aber ich finde das viel zu süß und weil Erdbeeren von sich aus auch eine gute Grundsüße mitbringen und der Geschmack so leicht überdeckt wird, würde ich mindestens 2:1 empfehlen. Da ist man auch wirklich auf der sicheren Seite. Das ist immer noch sehr süß, aber der Erdbeergeschmack kommt viel besser durch.
0: Geschmack ist das eine. Welchen Faktor hat das Zuckerverhältnis auf die Haltbarkeit?
7: Kurz gesagt, je mehr Zucker, umso länger die Haltbarkeit. Also auch der 1:1 Zucker wäre der mit der längsten Haltbarkeit. Der Zucker bindet das Wasser und die Mikroorganismen, die das Wasser zum Überleben und Vermehren brauchen, können sich in der Marmelade also nicht mehr wirklich halten. Die Haltbarkeit hängt aber auch noch von vielen anderen Faktoren ab, wie zum Beispiel dem Säuregehalt, wie sauber gearbeitet wurde, also das ist wirklich essentiell, und auch wo die Marmelade gelagert wird. Es kann also auch eine 3:1 Marmelade sehr lange haltbar sein, wenn auf alles geachtet wird.
0: Die Zwetschgenzeit hat ja auch schon begonnen. Für welches Obst eignet sich welcher Zucker, welches Verhältnis am besten?
7: Das hängt tatsächlich stark vom Obst selbst ab. Und hier sollte man sich die Fragen stellen, wie süß ist die Frucht, wie viel Säure enthält sie, wie viel natürliches Pektin, also Bindemittel, enthält sie. Das kann auch teilweise wirklich unterschiedlich sein bei den gleichen Obstsorten, je nachdem, wo sie wachsen. Also sollte man ein bisschen wissen, was man hier vor sich hat. Und bei sehr süßem, aromatischem Obst wie Erdbeeren oder Aprikosen kann man wirklich gut mit einem 3:1 Verhältnis arbeiten, auch wenn Obst von sich aus sehr viel Pektin enthält, wie zum Beispiel Äpfel, Quitten und Johannisbeeren, da braucht man nicht so viel Gelierzucker. Bei 1:1 würde ich persönlich eigentlich nur für Zitrusfrüchte nutzen, die wirklich viel Süße brauchen, um gegen die Säure anzukommen. Und für alle anderen ist man wirklich meistens mit 2:1 auf der sicheren Seite.
0: Jetzt ist Marmelade zwar lecker, aber mit so viel Zucker natürlich auch ein bisschen ungesund. Wie klappt das Marmelademachen mit gesünderen Alternativen?
7: Mein Favorit wird ganz ohne zusätzlichen Zucker gemacht und als Geliermittel verwende ich Agar-Agar. Das ist quasi pflanzliche Gelatine und wichtig dabei ist es, einmal gut aufzukochen. Hier ein kleines Rezept, also 500 Gramm Früchte der Wahl, etwas Zitronensaft und einen gestrichenen Teelöffel Agar-Agar. Miteinander aufkochen, eventuell pürieren und dann noch heiß in sterilisierte Gläser füllen. Die Streichfähigkeit ist nicht ganz so wie bei Marmelade und auch bei der Haltbarkeit muss man wirklich gut aufpassen. Ich würde es in den Kühlschrank stellen, aber man hat einen ganz reinen Fruchtaufstrich ohne Zuckerzusatz.
0: Klingt toll. Jetzt gibt's ja alles fertig zu kaufen, auch solche Fruchtaufstriche. Was ist denn jetzt der Vorteil von selber machen, von einkochen und einmachen selber?
7: Also ich würde sagen, es lohnt sich wirklich nur, wenn man große Mengen Obst günstig zur Verfügung hat, also zum Beispiel aus dem eigenen Garten oder auch als ich bei Foodsharing war, habe ich das sehr oft gemacht. Oder wenn man eben einen ganz bestimmten Geschmack haben möchte, den man so nicht findet, sicher sein möchte, dass es ganz ohne Zucker ist. Dann kann man es selber machen. Die Mutter einer Freundin macht zum Beispiel immer Walderdbeerenmarmelade, habe ich sonst noch nirgendwo gesehen und ist wirklich ein Highlight. Also wenn es sich da lohnt, dann ist es dabei.
0: Die Ernährungswissenschaftlerin Anna Dandeka, Marmelade kochen, schönes Hobby und geht auch in weniger süß.
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0: Deutschland hat aus historischen Gründen ein besonderes Verhältnis zu Israel. Im Moment lässt sich das wieder ganz gut daran erkennen, dass unser Land international eine Sonderposition im Umgang mit der israelischen Regierung einnimmt, denn insgesamt 12 Länder, darunter Großbritannien, Frankreich, Kanada, haben ein Importverbot für Waren aus israelischen Siedlungen im Westjordanland verhängt. Deutschland ist nicht dabei. Daran gibt es laute Kritik, wie die Regierung ihre Position begründet und was die Opposition fordert.
9: Today I announce that the official view of the British government is that the occupation is unlawful.
10: Yeah.
8: Die Besetzung der Gebiete sei gesetzeswidrig. So begründete der neue britische Außenminister Ed Miliband im Unterhaus den Importstopp für Produkte aus israelischen Siedlungen im Westjordanland. Zu den Waren gehören beispielsweise Datteln oder Wein. Großbritannien ist dabei nicht allein. Diplomatische Schwergewichte wie Frankreich und Kanada haben sich der Initiative angeschlossen. Deutschland aber ist nicht dabei. Daran gibt es Kritik.
10: Man sieht sehr, sehr stark, wenn man sich dann eine Europakarte anguckt, wie isoliert Deutschland eigentlich ist,
8: sagt Linken-Chefin Ines Schwertner.
10: So eine Sanktionierung auch konkret der Unternehmen, die von der Siedlungspolitik profitieren, würde ein wichtiges Zeichen setzen.
8: Schwertner fordert die Bundesregierung auf, ihre Haltung zu überdenken. Ähnlich sehen es die Grünen.
11: Man muss sich einfach klar machen, dass der Siedlungsbau und damit natürlich auch die wichtigste Finanzierungsgrundlage, nämlich der Verkauf von Siedlungsprodukten an den Haupthandelspartner, nämlich die Europäische Union, dass das alles sozusagen dazu beiträgt, nach hinten raus, dass die Zwei-Staaten-Lösung verunmöglicht wird,
8: sagt Grünen-Politikerin Luise Amtsberg. Aber nicht alle Oppositionsparteien im Bundestag sind für ein Importverbot für Waren aus israelischen Siedlungen im Westjordanland. AfD-Politiker Markus Frohnmeier nennt die Initiative kontraproduktiv und eine Symbolmaßnahme.
23: Wirtschaftssanktionen sind in aller Regel das falsche politische Instrument. Sie schaden den eigenen wirtschaftlichen Interessen, schwächen die diplomatische Position und sie lösen eben auch keine Konflikte.
8: Und die Regierungsparteien? Die sind genauso gespalten wie die Opposition. Siemtje Möller von der SPD ist vor kurzem ins Westjordanland gereist.
24: In völkerrechtlich illegalen Siedlungen nehmen radikale Siedler Palästinenserinnen und Palästinenser auf kriminelle und auch unmenschliche Weise ihre Lebensgrundlage weg und verwandeln die, man muss ja sagen, geklauten Ressourcen in Güter um.
8: Die SPD-Politikerin ist deswegen für die britische Initiative.
24: Wir können nicht einerseits für das Völkerrecht und eine regelbasierte internationale Ordnung eintreten und andererseits wegschauen, wenn diese Regeln so massiv verletzt werden.
8: Der außenpolitische Sprecher der Unionsfraktion, Jürgen Hart, wiederum verweist darauf, dass man die Gewalt von Siedlern im Westjordanland wiederholt kritisiert habe. Er gehe zudem davon aus, dass es auf EU-Ebene weitere Maßnahmen gegen radikale Minister der israelischen Regierung geben werde. Die wirtschaftlichen Sanktionen aber sieht die Union auch mit Blick auf die anstehende Wahl in Israel kritisch.
25: Das würde zum jetzigen Zeitpunkt die Falschen treffen und auch die falschen Signale nach Israel senden, auch im Blick auf die Wahl am 27. Oktober. Ich glaube, dass wir unsere Instrumente so wählen sollten, dass wir damit auch eine Chance auf Veränderung in der israelischen Politik haben.
8: Dass man sich der Initiative aus London nicht anschließen werde, bekräftigte jüngst auch das CDU-geführte Auswärtige Amt. In Israel äußerte sich die Regierung empört über das Vorhaben Großbritanniens und der anderen 11 Staaten, auch wenn die wirtschaftlichen Folgen gering sein dürften. Als Gegenmaßnahme will sie unter anderem das britische Konsulat in Jerusalem schließen.
0: Jasper Ruppert aus dem Hauptstadtstudio über den Sonderweg, den Deutschland im Umgang mit der israelischen Regierung gewählt hat und die Kritik, die es daran gibt. Und wir schauen direkt nach Israel. Dort will die Regierung 32 Millionen Euro in Kulturerbestätten in den besetzten Gebieten investieren. Das hat Konfliktpotenzial natürlich und an einem Ort spitzt sich der Konflikt zu, in Sebastia. Julia Lai, Korrespondentin aus dem Studio Tel Aviv, erklärt, worum es geht.
26: 6 Zimmer hat das Gasthaus im kleinen Ort Sebastia im Norden des Westjordanlandes. Doch gerade stünden alle leer, erklärt Manager Shadi Shair. Früher seien jedes Jahr bis zu 2000 Übernachtungsgäste nach Sebastia gekommen. Denn in und um Sebastia finden sich Spuren von fast 5000 Jahren Geschichte. Doch seit rund 3 Jahren ist alles anders. Seither, sagt Shadi, kommen nur noch ein paar Dutzend Touristen im Jahr. Aus Angst, mit israelischen Soldaten oder radikalen Siedlern zusammenzustoßen, die immer öfter in Sebastia unterwegs sind. Erst vor ein paar Tagen war es wieder soweit. Sie haben mehr als 70 Personen festgehalten. Sie haben ein Haus in Sebastia beschlagnahmt und als Militärbasis für Befragungen genutzt. Nur eine Person wurde am Ende festgenommen. Das ist der Grund für den Rückgang des Tourismus in Sebastia. Die israelische Armee sagt auf Nachfrage, man habe Hinweise gehabt, dass es in dem Gebiet Waffen gebe. In Sebastia glauben fast alle, dass die häufigen Übergriffe durch Armee und Siedler vor allem einem Zweck dienen, die Städte bald komplett zu übernehmen. Schon 2023 kündigte die israelische Regierung an, in Sebastia eine Touristenattraktion bauen zu wollen, den Samaria-Nationalpark. Israels Minister für Kulturerbe, Amichai Eliyahu, stellt das gerne als Versuch dar, das vielfältige Erbe dort zu schützen, vor den Palästinensern. Das Gebiet ist israelisches Gebiet. Es gehört dem jüdischen Volk. Ich bin nicht willens, dass sie es zerstören, kaputt machen, klauen, auseinandernehmen oder völlig vernichten. Ortsbesuch im Büro von Mohammed Azim, dem Bürgermeister von Sebastia. Im letzten Jahr habe Israel in und um Sebastia mehr als 200 Hektar Land enteignet, erzählt er. Eine Fläche so groß wie 290 Fußballfelder. Dieses Gebiet macht mehr als 55% der gesamten Fläche von Sebastia aus. Wir verfügen über Dokumente, die unser Eigentum an diesen Flächen belegen und die bis in die Zeit vor dem 4. Juni 1967 zurückreichen. Also bis in die Zeit vor dem Sechstagekrieg, seitdem Israel das Westjordanland besetzt hält. Was er zu dem Vorwurf sagt, dass die Palästinenser die Ausgrabungsstätte vernachlässigen. Wir haben Dutzende von Anträgen bei den Israelis eingereicht, um Zugang zu dem Gelände zu erhalten und um die notwendigen Instandhaltungs- und Schutzarbeiten durchzuführen. Aber alle Anträge wurden abgelehnt. Schon jetzt führt Israels rechtsgerichtete Regierung vor Ort einseitig Ausgrabungen durch. Mohammed Azim befürchtet, dass sie in Zukunft politisch eingesetzt werden könnten, um den israelischen Anspruch auf das Land zu untermauern. Es ist eine Sorge, die auch Alon Arad teilt, Gründer der NGO Emek Shaveh, die sich genau gegen solche Bestrebungen einsetzt. Innerhalb Israels werden andere Formen der Geschichtsschreibung an den Rand gedrängt. Denn wenn dort jemand eine archäologische Stätte erschließen möchte, hängt die staatliche Unterstützung von zwei Hauptkriterien ab. Hat die Stätte einen Bezug zum jüdischen oder zum zionistischen Erbe?
3: Jewish or Zionist Heritage.
26: Man würde über all das gerne auch mit den israelischen Behörden sprechen. Doch drei verschiedene Ministerien und Behörden lassen Nachfragen dazu tagelang unbeantwortet. Im Juli dieses Jahres hat die UNESCO Sebastia zum gefährdeten Weltkulturerbe erklärt. Wohlgemerkt zum palästinensischen Weltkulturerbe. Könnte das helfen, die Städte zu schützen? Alon Arad glaubt, ja, weil Israel 9 eigene Weltkulturerbestätten hat und noch weitere eintragen lassen möchte. Sollte die israelische Regierung ihre Ausbaupläne in Sebastia vorantreiben, könnte die UNESCO versuchen, das als Pfund einzusetzen.
0: 10 Uhr und 16 Minuten.
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0: Sonne und dichte Wolken im Wechsel, örtlich ein bisschen Regen mit dabei, später 19 bis 25 Grad.
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0: In den USA wird der Opfer der Terroranschläge vom 11. September vor 25 Jahren gedacht. Die zentrale Gedenkfeier findet in New York statt. Extremisten der Terrororganisation Al-Qaida hatten damals Flugzeuge entführt und in die beiden Türme des World Trade Centers in New York und ins Pentagon in Washington gesteuert. Die Weltwirtschaft hat den Iran-Krieg nach Ansicht des Internationalen Währungsfonds IWF gut verkraftet. Trotz der hohen Energiepreise werde die globale Wirtschaft in diesem Jahr um 3% wachsen, teilte die Kreditorganisation mit. Im Bundestag steht der letzte Tag der Haushaltswoche an. Die Einzeletats für Arbeit und Soziales sowie für Forschung, Technologie und Raumfahrt stehen auf der Tagesordnung.
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0: Das Rebhuhn, ein graubraun gescheckter Hühnervogel, den man vor allem in offenen Ackerlandschaften in Niedersachsen, Bayern oder auch Teilen von Nordrhein-Westfalen sieht. Doch früher war das Rebhuhn in viel mehr Regionen ein vertrauter Anblick, heute ist es fast verschwunden. Als Vogel des Jahres 2026 steht das Rebhuhn symbolisch für das stille Artensterben in unserer Agrarlandschaft. Warum gehen die Bestände so dramatisch zurück und was lässt sich dagegen tun? Janina Schreiber hat Naturschützerinnen und Naturschützer bei der Zählung der Tiere begleitet und einen Landwirt in der Feldflur getroffen.
4: Eine Ackerfläche in der Nähe von Stuttgart in Baden-Württemberg. Hier steht Landwirt Harald Kaufmann und streicht über eine blühende Wiese zwischen zwei Stoppeläckern.
12: Da hat es dann auch Schmetterlinge noch drin. Ja, da sieht man 3 Stück Fliege. Das sind jetzt Kohlweißlinge, aber hier hat es auch viele andere.
4: Die Ackerböden auf dem Schmiedener Feld gelten als hochproduktiv. Und doch macht Kaufmann etwas anders als viele seiner Kollegen.
12: Die Blühflächen, die sind verteilt im ganzen Feld, wie ein Mosaik. Da wachsen verschiedene Sachen. Also wir sehen da eine Mischung aus mit einjährigen und mehrjährigen Sachen. Also das, was man jetzt hier sieht, was so braune Pinsel oben drauf hat, das ist eine wilde Karte. Das ist ein Distelgewächs Und das hier ist ein Fenchel. Das riecht man auch, wenn man den mal so ein bisschen reibt. Das ist unglaublich intensiv.
2: Oh ja.
12: Das ist also jetzt nicht so die schwäbische Fläche, die sauber gemäht und gepflegt sein muss, sondern das ist genau das Gegenteil. Das ist gut.
2: Also Rebhühner sind offenbar keine Schwaben.
12: Nee, also in dem Fall nicht.
13: Mit den Wiesen gibt's auch Insekten. Das perfekte Buffet für junge Rebhuhnküken. Außerdem ist die Wiese ein gutes Versteck für die Tiere. Doch damit nicht genug. Auch im jetzt schon stoppeligen Dinkelfeld von Harald Kaufmann sieht etwas anders aus als beim Nachbarn. Denn hier ist das
12: Getreide ausgesät mit weitem Reihenabstand. Normalerweise wird es mit 12 bis 15 cm Reihenabstand ausgesät. Und hier haben wir 45 cm Reihenabstand, dass quasi in dem Bestand unter Platz ist, dass sich die Hühner da bewegen können, ohne dass sie Hindernisse haben.
13: Denn Rebhühner haben hier auf dem Schmiedener Feld viele Feinde, zum Beispiel Füchse. Für den Landwirt ist der weite Reihenabstand eine ungewöhnliche Art, ein Feld anzulegen. Für das Rebhuhn kann sie überlebenswichtig sein.
12: Jetzt, wenn da so viele weite Reihen sind, läuft der Fuchs nicht das ganze Feld ab. Der findet dann das Gelege auch nicht oder die Hühner können da auch schnell abhauen.
13: Das Schmiedener Feld ist kein zufälliger Rückzugsort. Es ist Teil eines deutschlandweiten Schutzprojekts für Rebhühner. Denn keine andere Art ist in seinen Beständen so dramatisch eingebrochen. In Baden-Württemberg ist die Situation laut Schutzverbänden besonders dramatisch. Gab es beispielsweise im Jahr 2000 noch 120 Reviere in Fellbach, sind es nur 20 Jahre später gerade noch 10 Reviere gewesen. Deutschlandweit ist von einem Rückgang von mehr als 90% die Rede. Ein halbes Jahr vorher, im März, ein paar hundert Kilometer weiter westlich inmitten des größten deutschen Weinanbaugebiets in Rheinhessen. Hier ist ein Ehepaar noch nach der Dämmerung zwischen Weinreben und Ackerflächen unterwegs. Marco und Claudia Lenk. Doch sie sind hier nicht alleine. Denn plötzlich...
14: Das ist leicht hier 3-4 Zeilen weiter. Nicht nochmal abspielen, Marco. Nee. Guckt hier gleich bei uns. Ja.
2: Würde das jetzt ganz nahe kommen?
15: Das ist, also wenn die einen Ruf hören, dann gehen die da drauf. Die sind jetzt so in Aufregung, dass sie da direkt kommen.
13: Jedes Jahr im Frühjahr sind Naturschützer wie Marco und Claudia Lenk unterwegs, um Rebhühner zu kartieren, bedeutet zu zählen. Die beiden sind beim Naturschutzbund NABU aktiv. Der gibt genaue Tipps, wie diese Zählung funktioniert. Wichtigstes Utensil: eine Musikbox. Ein großes schwarzes Exemplar hängt um den Hals von Marco Lenk. Er drückt den Play-Knopf, woraufhin und tatsächlich die echten Vögel in der Feldflur reagieren darauf. Gezählt werden dürfen dabei nur die Rebhähne, die Lenks an diesem Abend tatsächlich hören. Denn im Frühjahr sind die Männchen auf Partnerinnensuche und antworten auf die Rufe vermeintlicher Konkurrenten. Marco und seine Frau Claudia sind also gewissermaßen beim Rebhuhn-Dating dabei.
2: Ist das auch wie so ein bisschen Dating, hier zusammen Rebhühner zu kartieren?
15: Aber natürlich, ich meine, zusammen macht es halt mehr Spaß. Ansonsten, man bringt ja doch viel Zeit dann in der Natur zu und wenn man das nicht zusammen macht, dann fehlt die Zeit halt privat.
13: Es ist mittlerweile schon dunkel geworden, doch Rebhühner zu sehen wäre ohnehin gar nicht so einfach, denn sie sind Meister der Tarnung.
15: Sie sind so am Kopf ein bisschen orange und dann haben sie so am Hals so was Graues und so, also es sind schon ein paar schöne Farben dabei, aber trotzdem ist es richtig, die haben ziemlich viel Tarnfarben und wenn die sich so in den Boden kauern, dann sehen sie aus wie ein Klumpen Erde. Die wollen nicht gefressen werden.
13: Etwa von Füchsen am Boden oder Greifvögeln aus der Luft. Aber warum stehen die Lenks dann freiwillig abends auf einem Acker und suchen nach einem Vogel, der sich am liebsten unsichtbar macht? Die Antwort liegt nicht nur in der Faszination für das Rebhuhn. Es geht um weitaus mehr.
15: Das Rebhuhn ist eigentlich eine Stellvertreterart für viele andere auch. Das heißt, das Rebhuhn kommt dort vor, wo die Natur intakt ist, wo es Strukturvielfalt gibt. Wenn das Rebhuhn dort verschwindet, verschwinden eben viele andere Arten auch dort. Da, wo Rebhühner vorkommen, ist die Natur auch noch halbwegs intakt. Dann war's das.
13: Insgesamt 10 Rebhähne haben die Lenks an diesem Abend gezählt.
16: Die Zahl vom letzten Jahr konnte damit fast gehalten werden. Für Rheinland-Pfalz ist das vergleichsweise hoch. Den Schlüssel zum Schutz sehen die längst ganz grundsätzlich in einer anderen Landschaft.
15: Die Menschen sind dort, Hunde sind dort, also sehr viel Störung eigentlich. Die Nahrung für die Rebhühner ist immer weniger, weil es immer weniger Insekten gibt. Das heißt also, das Rebhuhn ist sehr stark bedroht.
16: Zurück im Schmiedenerfeld bei Stuttgart, wo die Landschaft zum Teil schon genau diese Veränderung bereithält und zum kleinen Buffet und Rückzug für Rebhühner geworden ist. Der 65-jährige Landwirt Harald Kaufmann erinnert sich gerne an alte Zeiten.
12: Rebhühner, das kommt aus der Tradition. Als Kind sind bei uns quasi in jedem Feld waren bald Rebhühner und ich bin da damit aufgewachsen. Und das ist ein Vogel oder ein Tier, das in der Landwirtschaft null Schaden macht. Und mir gefällt es einfach, deswegen ja, war mir das einfach ein Anliegen, dass das hier nicht aussterben darf.
16: Doch wer bezahlt dafür, wenn Landwirtinnen und Wirte nicht mehr nur Feldfrüchte anbauen, sondern gleichzeitig wieder mehr Lebensraum schaffen sollen? In Schmieden ist das ein Dreiklang aus politischer, wirtschaftlicher und privater Förderung.
12: Wir kriegen die Entlohnung, und zwar die Stadt Fellbach natürlich, als das Rebhuhn-Projekt gestartet ist. Die hat es sehr großzügig unterstützt, dass wir überhaupt mal Fläche komplett aus der Produktion genommen haben. Dann sind irgendwann die Stadtwerke auf den Zug aufgesprungen. Die haben ihre Ökostromkunde da mobil gemacht. Und die zahlen ein bisschen mehr Geld und von dem Geld wird dann die Fläche, die die Stadtwerke unter Vertrag hat, mit uns gesponsert.
16: So entsteht aus einem einzelnen Schutzprojekt ein Modell. Die Fläche wird weiter von einem Landwirt bewirtschaftet, aber ein Teil davon erfüllt jetzt noch eine andere Funktion.
12: Da muss man hinkommen, dass Naturschutz nicht nur Angelegenheit von der Landwirtschaft ist. Wenn das auf den Flächen von der Landwirtschaft stattfindet, muss eigentlich normalerweise jeder bereit sein, einen kleinen Obolus zu leisten, damit man in solche Projekte auch vorwärts kommt und dass das eben auch flächendeckend umgesetzt wird.
16: Flächendeckend ist dabei wichtig, denn ein einzelner Blühstreifen rettet noch kein Rebhuhn. Es braucht viele solcher Strukturen, Nahrung, Deckung, Rückzugsräume, verteilt über die gesamte Landschaft. Doch dafür müssen Landwirte bereit sein, Fläche anders zu bewirtschaften.
12: Ja, das ist schwierig für viele Landwirte, dort einfach den Schalter umzulegen, weil man ist eigentlich halt gewöhnt, dass man Nahrungsmittel produziert. Da macht man jetzt halt weniger.
17: Und nicht Verstecke und, für irgendwelche
12: Rebhühner. Ja, genau.
16: Hier im Schmiedener Feld funktioniert das zumindest auf einigen Flächen schon. Auch weil das Projekt Beutegreifer wie Füchse oder Greifvögel zudem reguliert. Die Zahl der Rebhuhnreviere konnte seit dem dramatischen Rückgang wieder verdreifacht werden auf nun gut 30 Stück. Immerhin, zwischen Getreide und Stoppeln wachsen wilde Pflanzen, Insekten finden Nahrung und irgendwo dazwischen könnten Rebhühner ihre Jungen großziehen. Denn genau das ist die vielleicht wichtigste Erkenntnis bei der Suche nach dem Rebhuhn. Es braucht nicht weniger Landwirtschaft, es braucht eine andere Landwirtschaft. Dann könnte der Ruf des Rebhuhns künftig auch an mehr Orten in Deutschland wieder regelmäßiger zu hören sein.
18: SWR-Reporterin Jana Schreiber war unterwegs auf der Spur des Rebhuhns.
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18: Und jetzt ist es 10.27 Uhr.
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18: Der blaue Porzellanhimmel über New York machte die Szene an diesem Dienstag vor 25 Jahren noch unwirklicher. Wir haben die Bilder im Fernsehen gesehen und es nicht glauben wollen. Nach dem 11. September 2001 war für viele vieles anders. Ein neues Gefühl von Bedrohung hatte sich eingestellt. Was dieser Tag für die Feuerwehrleute in New York und in der Folge für Bündnisse wie die NATO bedeutete, darüber unter anderem berichten wir in wenigen Minuten nach den Nachrichten. Am Mikrofon ist Katja Burg. Schönen guten Tag.
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18: Das ist ein Wechsel aus Sonne und dichten Wolken. Am sonnigsten wird es im Süden von Baden-Württemberg. In Rheinland-Pfalz fällt ein bisschen Regen. Temperaturen steigen am Nachmittag auf 19 Grad in der Eifel und im Sauerland und bis zu 25 Grad werden es in der Kurpfalz, in der Ortenau und am südlichen Oberrhein. Dazu weht ein schwacher Westwind.
0: Im Moment sieht es folgendermaßen aus. In Trier bewölkte 14 Grad, bewölkt ist es auch in Ida-Oberstein bei 12 Grad, leicht bewölkt bei 12, in Ulm, in Meßstetten bewölkte 13 Grad, in Lahr bewölkt bei 16 Grad, in Stuttgart bedeckte 13 und bedeckt bei 15 Grad inzwischen ist es in Mannheim. Gucken wir noch aufs Wochenende. Morgen ein paar Wolken und Sonne, dabei etwas wärmer bis 27 Grad. Am Sonntag dann wieder kühler, mehr Wolken, teils auch Regen und zu Wochenbeginn nach Frühnebel recht sonnig bei spätsommerlichen Temperaturen. Gucken wir noch kurz auf die Straßen. Vorsicht auf der A6 Mannheim Richtung Kalbronn zwischen Sinsheim und Sinsheim Süd. Eine ungesicherte Unfallstelle auf der rechten Spur. Und Vorsicht auch im Main-Tauber-Kreis auf der Landesstraße zwischen Urfa und Eichel. Da liegen mehrere Holzpaletten auf der Fahrbahn. 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
1: Um 10.30 Uhr mit Mareike Köhler. Die deutschen Verbraucherzentralen protestieren gegen den Wegfall der sogenannten Infopflicht bei gesetzlichen Krankenkassen. Bisher mussten die Kassen über Beitragserhöhungen per Brief informieren. Das ist aber mit dem neuen Sparpaket für den Gesundheitsbereich gestrichen worden. Aus der SWR-Wirtschaftsredaktion Michael Wegmer.
2: Es sei ein Unding, dass Krankenkassen ihre Versicherten nicht mehr über steigende Beiträge informieren müssten, beschwert sich die Chefin des Bundesverbands der deutschen Verbraucherzentralen POP im Interview mit der deutschen Presseagentur. Zwar wollen die Kassen weiterhin über Beitragsänderungen informieren, etwa auf ihren Internetseiten. Dort sind aber rund 40% der Verbraucherinnen und Verbraucher nie unterwegs, so das Ergebnis einer Umfrage der Verbraucherzentralen. Das Problem, wenn Versicherte von einer Beitragserhöhung nichts mitbekommen, kann ihr Recht auf Sonderkündigung verstreichen.
1: Die Pläne der Bundesregierung, dass Geschäfte, Restaurants und Dienstleister künftig neben Bargeld auch Kartenzahlung anbieten müssen, werden konkreter. Bundesfinanzminister Klingbeil hat jetzt Eckpunkte eines entsprechenden Gesetzentwurfs vorgelegt. Demnach können die Unternehmen selbst entscheiden, welche Art der digitalen Bezahlmöglichkeit sie anbieten. Daneben soll Bargeld weiterhin akzeptiert werden. Das Finanzministerium will den Entwurf noch in diesem Jahr ins Kabinett bringen. Der Vorsitzende der Innenministerkonferenz, Grote, unterstützt die Forderung nach einer Bund-Länder-Arbeitsgruppe zum Umgang mit der AfD. Eine solche Gruppe sei der nächste logische Schritt, sagte der Hamburger SPD-Politiker dem Kölner Stadtanzeiger. Dabei könnten alle relevanten Erkenntnisse zur AfD zusammengeführt und genau geprüft werden, ob die Voraussetzungen für ein Verbotsverfahren vorliegen. Nach dem Wahlsieg der AfD in Sachsen-Anhalt hatte der Ministerpräsident von Nordrhein-Westfalen, Wüst, eine solche Arbeitsgruppe ins Spiel gebracht. Die Weltwirtschaft hat den Irankrieg nach Ansicht des Internationalen Währungsfonds IWF gut verkraftet. Trotz der hohen Energiepreise werde die globale Wirtschaft in diesem Jahr um 3% wachsen, teilte die Kreditorganisation mit. Durch den Einsatz von Reserven oder den Umstieg auf andere Energiequellen hätten viele Länder die Energiekrise gut weggesteckt. Außerdem führe der große weltweite Technologieboom, angetrieben durch künstliche Intelligenz, zu starker Nachfrage und kurble die Wirtschaft an. Bei dem schweren Busunfall in der Schweiz sind 5 Menschen ums Leben gekommen. Das hat die Polizei Graubünden jetzt mitgeteilt. 40 weitere wurden verletzt. Derzeit versuche man noch, alle Opfer zu identifizieren. Gestern Nachmittag war der Reisebus aus den Niederlanden gegen eine Leitplanke geprallt, von der Straße abgekommen und dann umgekippt. Wie es dazu kommen konnte, ist noch unklar. Weltweit wird heute an den Terroranschlag auf das World Trade Center vor 25 Jahren erinnert. Auch in Rheinland-Pfalz finden Gedenkveranstaltungen statt, unter anderem an den US-Militärstützpunkten im Land. Maike Fuhrmann berichtet.
3: Auf der größten Airbase außerhalb der USA gedachten die Soldaten in Ramstein bereits um 7 Uhr der Opfer. Am frühen Nachmittag ist zudem eine Gedenkfeier in der US-Panzerkaserne Kaiserslautern geplant, bei der auch ein Kranz niedergelegt wird. Deutsche Feuerwehrleute gedenken ihrer toten US-Kollegen mit einem inzwischen traditionellen Treppenlauf im Fritz-Walter-Stadion, den sie in voller Montur bewältigen. Auf dem US-Luftwaffenstützpunkt in Spangdahlem findet ebenfalls eine Zeremonie statt, an der auch deutsche Vertreter teilnehmen. Bei den Anschlägen in New York starben damals rund 3000 Menschen.
1: In Bad Mergentheim beginnen heute die 43. baden-württembergischen Literaturtage. Geplant sind mehr als 60 Veranstaltungen an über 45 Orten in und um Bad Mergentheim. Darunter sind auch außergewöhnliche Schauplätze wie der Flugplatz Unterschüpf, das Kloster Bronnbach oder der Wildpark. Zu den Gästen zählen unter anderem die polnische Literaturnobelpreisträgerin Olga Tokarczuk, Ex-Ministerpräsident Kretschmann und die deutsche Autorin Julia Enders. SWR-Nachrichten, Redaktion Christina Trautwein.
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4: Der 11. September 2001 war ein sonniger Dienstag, an den sich viele noch erinnern werden, mutmaßlich auch an die Bilder von den Türmen des World Trade Centers, in das Flugzeuge hineinflogen. Es dauerte ein wenig, bis das riesige Gebäude in sich zusammenstürzte. Diese Bilder haben uns eine ganze Weile begleitet, weil sie wochenlang in Dauerschleife zu sehen waren. Beobachtern und Berichterstatterinnen gingen sie nicht aus dem Kopf. Lange. Als Jack Joyce und sein Team in New York an der Stelle eintreffen, die heute Ground Zero heißt, waren gerade beide Türme eingestürzt. Die Einsatzkräfte bergen Überlebende bis in die Nacht. Noch heute leiden Jack und seine Kollegen unter den physischen und psychischen Spätfolgen.
5: Just a few moments ago, something believed to be a plane crashed into the South Tower of the World Trade Center.
6: I was actually home, and one of my friends called up and said, turn the TV on, the Trade Center just got hit. And I went, oh, and I looked at it and I said, I gotta go.
3: Als Jack Joyce erfährt, dass der Nordturm des World Trade Centers brennt, war er gerade zu Hause. Ein Freund macht ihn am Telefon darauf aufmerksam. Jack schaltet den Fernseher ein. Ihm wird klar, er muss los. Jack ist Captain einer Feuerwache im New Yorker Stadtteil Queens. Als er zusammen mit seinem Team und mehreren Löschfahrzeugen am World Trade Center ankommt, sind die Zwillingstürme bereits eingestürzt. Jacks Einheit soll unter dem Nordturm Menschen bergen.
6: I had those 40 to 50 firefighters in front of me.
7: 40 bis 50 Feuerwehrmänner, für die ich verantwortlich war, standen vor mir. Ich habe ihnen offen gesagt, ich glaube nicht, dass wir alle wieder da rauskommen, falls es sich jemand anders überlegt. Es war Totenstille. Und dann sagte einer der Jungs, auf geht's. Und wir sind los.
3: Wie nach einem Erdbeben sucht Jacks Crew den ganzen Tag Überlebende in den Trümmern. Auch in umliegenden Gebäuden, die ebenfalls beschädigt sind und im Laufe des Tages einstürzen.
7: Wir sind auf mehrere Leichen gestoßen. Das war kein schöner Anblick. Es waren keine Leichen, es waren Leichenteile. Wir haben auch Leute gerettet. Manche konnten wir befreien. Andere sind gestorben, während sie noch eingeschlossen waren, obwohl wir gerade mit ihnen sprachen. Wir konnten nicht mehr tun. Da waren zu viele Trümmer.
3: Erst um 2 Uhr nachts fährt Jack zurück nach Hause. Dort wartet seine Ehefrau und ist erleichtert, dass ihm nichts passiert ist. 343 Feuerwehrleute sind am 11. September gestorben. Aus Jacks Team haben alle den Einsatz überlebt. Heute ist Jack 62 Jahre alt und Rentner. Dass er in seinem Leben viel Stress hatte, sieht man ihm an. Tiefe Falten im Gesicht, auf dem Kopf nur noch wenige Haare, die Fingernägel abgekaut. Seit den Terroranschlägen leidet er an einer posttraumatischen Belastungsstörung. Später wurden außerdem 2 Krebserkrankungen bei ihm diagnostiziert.
6: Now we're all sick.
7: Heute sind wir alle krank. Aber wenn du einen von uns fragst, ob wir es wieder tun würden, würden wir.
6: Ask me if it happened again, I'd be there tomorrow.
4: Giselle Uecker, Korrespondentin in New York über den 11. September 2001. Ein Ereignis, das für viele die Welt veränderte. Und genauso heißt auch die Sendung Weltspiegel Extra, die heute um 18.50 Uhr im Ersten läuft. Der Tag, der die Welt veränderte. Und das war auch deshalb so, weil die USA als Reaktion auf die Anschläge vom 11. September zunächst in Afghanistan und dann 2003 in den Irak einmarschierten, obwohl es keine Verbindung von Saddam Hussein zu den Attentätern von Al-Qaida gab. Und auch die angeblichen Massenvernichtungswaffen konnten die US-Truppen im Irak nie finden. Jetzt planen die USA nicht zum ersten Mal den Rückzug aus dem Irak mit ungewissen Folgen. Moritz Behrendt aus dem Studio Kairo mit dem Hintergrund.
8: Wer den US-amerikanischen Historiker Joseph Steep nach einer Bilanz des amerikanischen Einmarschs in den Irak fragt, erhält zunächst eine überraschende Antwort.
9: Der Regimewechsel war erfolgreich, in dem Sinne, dass die Regierung gestürzt wurde. Eliten der Baath-Partei, die jahrzehntelang geherrscht haben, wurden ersetzt durch neue Leute. Es gab auch eine neue Verfassung. Das ist zweifellos geschehen.
10: That did happen in Iraq without a doubt.
8: Saddam Hussein wurde gestürzt. Der Irak ist heute eine Demokratie. Keine gute

0: Eine fatale Entscheidung, sagt Historiker Steep.
1: Sie haben die irakischen Streitkräfte aufgelöst. Dadurch waren mit einem Mal hunderttausende junge Leute mit militärischer Ausbildung und Waffen arbeitslos. Offensichtlich keine gute Idee. Viele dieser Ex-Soldaten haben sich dann am Aufstand gegen die Amerikaner beteiligt.
0: Aus dem Aufstand wurde ein Bürgerkrieg. Auch zwischenzeitlich 170.000 US-Soldaten gelang es nicht, im Land für Sicherheit zu sorgen. Viele der Aufständischen schlossen sich später der Terrororganisation Islamischer Staat an. Um den IS zu bekämpfen, blieben US-Truppen länger im Land als geplant. Waren sie schon vorher stark von der lokalen Bevölkerung abgeschottet, waren sie für die Iraker zuletzt fast unsichtbar. Ihre Präsenz beschränkte sich auf Stützpunkte im Norden des Landes. In den Jahren des Staatszerfalls wurde dagegen eine andere Macht einflussreicher, das Nachbarland Iran. Der jordanische Politikwissenschaftler Amar al-Sabaili sagt,
2: durch den Sturz des irakischen Regimes wurde den Iranern der Irak quasi auf dem Silbertablett serviert. Sie konnten so zur einflussreichsten Kraft aufsteigen und sogar darüber entscheiden, wie der Irak regiert wird.
0: Die Führung in Teheran macht ihren Einfluss im Nachbarland auf doppelte Art geltend. Durch direkte Einmischung in die Politik in Bagdad und indem sie bewaffnete Milizen unterstützt. Die haben in den letzten Monaten mehrfach US-Stützpunkte im Land angegriffen, wurden aber auch selbst zum Ziel amerikanischer Luftangriffe. Geht es nach Premierminister al-Saidi, sollen auch diese Milizen ihre Waffen abgeben. Sein Wunsch, mehr Eigenständigkeit für den Irak, weniger Einmischung durch die USA und den Iran. Ob sein Plan aufgeht, ist ungewiss.
3: Politisch ungewiss war damals nach dem 11. September vieles, auch in der NATO. Das Verteidigungsbündnis musste von einem Tag auf den anderen quasi neue Prioritäten setzen. Thomas Spickhofen berichtet aus Brüssel.
4: Den Begriff Artikel 5 nimmt NATO-Generalsekretär George Robertson an diesem Abend des 11. September 2001 noch nicht in den Mund. Aber von der Solidarität aller NATO-Partner mit dem schwer getroffenen Verbündeten ist bereits die Rede. In diesem entscheidenden Moment könnt ihr euch auf uns, auf eure 18 Partner in Nordamerika und Europa verlassen, verspricht Robertson den Vereinigten Staaten.
5: At this critical moment, the United States can rely on its 18 allies in North America and Europe. For both assistance and for support.
4: Am nächsten Tag tritt der Nordatlantikrat zusammen. Die NATO erklärt ihre Solidarität mit den Amerikanern und sie geht noch weiter. Wenn sich herausstelle, dass die Anschläge von außerhalb der USA koordiniert wurden, dann falle das unter Artikel 5, das berühmte Beistandsversprechen. 3 Wochen später bestätigt Robertson, so war es. Die Anschläge wurden von außen gesteuert.
6: Und das ist deshalb abgedeckt mit Artikel 5, der festlegt, dass ein bewaffneter Angriff auf einen oder mehr Alliierte in Europa oder Nordamerika betrachtet wird als ein Angriff auf alle.
4: Zum ersten und bis heute einzigen Mal aktiviert die NATO damit diesen Artikel. Aber auf einen Gegner wie die Attentäter des 11. September, auf international operierende Terrornetzwerke, ist das Bündnis so nicht vorbereitet. Zwar hat die Allianz gerade erst ein Jahr zuvor eine Strategie verabschiedet, die auch Einsätze außerhalb des eigenen NATO-Gebiets ausdrücklich vorsieht. Hintergrund sind die Erfahrungen aus den Kriegen des zerfallenden Jugoslawiens. Aber dass ihr stärkstes Mitglied auf eigenem Territorium angegriffen wird, gesteuert von Drahtziehern fernab jeglichen NATO-Gebiets, das ist nicht vorgesehen.
7: Der Artikel 5 war gedacht, ursprünglich bei der Gründung der NATO, für Angriffe von Staaten auf Staaten oder damals der Sowjetunion auf das westliche Staatenbündnis.
4: Sagt Claudia Major, Sicherheitsexpertin vom German Marshall Fund. Die Angriffe von 9/11 setzen neue Prioritäten.
7: Sie haben dazu geführt, dass sich die NATO daraufhin mehr auf Out-of-Area, also Krisenmanagement-Einsätze konzentriert hat, als auf das traditionelle Geschäft der Bündnisverteidigung.
4: Mit den Out-of-Area-Einsätzen weitet die NATO ihren Aktionsradius aus. Am deutlichsten mit dem Afghanistan-Einsatz, aber auch mit Operationen zum Beispiel über dem Mittelmeer oder später in Libyen. Es ist nicht der letzte Wandel, den die NATO durchmacht. Auch heute muss sie sich neu aufstellen. Nach der russischen Annexion der Krim, dem Überfall auf die Ukraine und weil die USA darauf pochen, dass die Europäer mehr Verantwortung für sich selbst übernehmen, liegt der Fokus wieder mehr auf der klassischen Landesverteidigung. Allerdings,
7: die NATO ist militärisch stärker, aber politisch schwächer,
4: findet Claudia Major. Viele Europäer wüssten nicht mehr so richtig, ob sie sich auf die

0: USA noch verlassen können und ob das transatlantische Bündnis, wie es angelegt war, überhaupt noch halte.
1: 11:15.
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1: Sonne und dichte Wolken, örtlich ein bisschen Regen, das Ganze bei 19 bis 25 Grad.
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1: In den USA wird der Opfer der Terroranschläge vom 11. September vor 25 Jahren gedacht. Die zentrale Gedenkfeier findet in New York statt. Extremisten der Terrororganisation Al-Qaida hatten damals Flugzeuge entführt und in die beiden Türme des World Trade Centers in New York und ins Pentagon in Washington gesteuert. Die Weltwirtschaft hat den Iran-Krieg nach Ansicht des Internationalen Währungsfonds IWF gut verkraftet. Trotz der hohen Energiepreise werde die globale Wirtschaft in diesem Jahr um 3% wachsen, teilte die Kreditorganisation mit. Im Bundestag steht der letzte Tag der Haushaltswoche an. Die Einzeletats für Arbeit und Soziales sowie für Forschung, Technologie und Raumfahrt stehen auf der Tagesordnung. Arbeits- und Sozialministerin Baas verantwortet mit rund 201 Milliarden Euro den größten Einzelhaushalt. Die Verbraucherzentralen kritisieren, dass Krankenkassen künftig nicht mehr auf Erhöhungen ihrer Beiträge hinweisen müssen. Verbandschefin Popp sagte, die Möglichkeit, die Kasse rechtzeitig zu wechseln, werde faktisch ausgehöhlt. Bisher müssen die Krankenkassen per Brief oder Mail über Änderungen bei den Beiträgen informieren.
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1: Anfang der Woche ist die sogenannte PISA-Studie veröffentlicht worden. Die deutschen Schülerinnen und Schüler rutschen immer weiter ab. Rund 760.000 15-Jährige aus 91 Staaten und Volkswirtschaften weltweit haben daran teilgenommen. Dieses Mal lag der Schwerpunkt der Untersuchung auf den Naturwissenschaften. Die Deutschen haben so schlecht abgeschnitten wie nie. In SWR 1 Leute hat Nabil Atassi mit dem deutschen Leiter der Studie, mit dem Bildungsforscher Samuel Greif, gesprochen.
3: Als Sie die Ergebnisse der PISA-Studie vor sich hatten und gesehen haben, was ging da in Ihnen vor?
4: Also ich erinnere mich an den Moment schon noch sehr genau. Eine Kollegin aus dem Team hat gesagt, so, jetzt habe ich mir das mal angeschaut. Samuel, kommst du mal rüber? Und die Nachrichten sind nicht gut. Und ich habe im ersten Moment gedacht, oh je, als ich das gesehen habe. Nicht, weil es so wirklich völlig unerwartet war. Ja, wir haben ja schon in der letzten PISA-Studie, PISA 2022, gesehen, dass die Kompetenzen sinken. Wir haben es auch in anderen Studien, zum Beispiel IQB-Bildungstrend, gesehen. Aber dass es dann doch in der Breite nochmal so runtergeht, das hat mich schon auch ein Stück weit überrascht. Und deswegen habe ich auch zuallererst, weiß ich noch genau, gesagt, kannst du es bitte nochmal nachrechnen?
3: Wir haben ja alle noch den PISA-Schock im Kopf aus dem Jahr 2000.
4: Ja.
3: Und von einem Schock kann ja diesmal keine Rede sein. Also, weil der käme ja überraschend. Also Sie haben gesagt, so ganz überraschend kommt es nicht. Aber dennoch, es gab ja Verbesserungen. Warum ist das jetzt alles wieder aufgezehrt? Also kann man da schon so ein bisschen, warum war es dann am Ende doch nicht überraschend? Können Sie da schon so eine erste Einschätzung mal geben?
4: Ja, das ist ein Stück weit eine gute Frage und die haben wir uns natürlich auch gestellt. Aber Sie sagen ja völlig richtig, der große PISA-Schock war eben deswegen ein Schock, weil wir in Deutschland im Jahr 2000 überzeugt waren, wir haben mit das beste Bildungssystem weltweit. Und dann kam PISA. Und inzwischen ist das nicht mehr ganz so überraschend. Und was wir aber nicht machen dürfen, ist, dass wir uns jetzt daran gewöhnen und sagen, naja, ist halt eben ohnehin so. Und wenn ich Ihnen einen zentralen Grund nennen würde, dann ist es, dass eben gerade dieser Schock dazu geführt hat, dass es unglaublich viel Bewegung gab. Es gab ja ein allgemeines Verständnis, ja, das hat uns ja alle wachgerüttelt. Wir müssen ran an Bildung. Wir müssen das System reformieren. Und da sind über 15 Jahre eine Reihe an wirklich guten Sachen passiert. Die haben ja auch dazu geführt. Deutschland hat sich ja zu einem PISA-Spitzenland hochgearbeitet. Und mein persönlicher Eindruck ist so, vor 10 Jahren war dann so das Gefühl, wir stehen jetzt ja ganz gut da. Wir haben doch eigentlich jetzt aufgeholt. Jetzt können wir vielleicht mal ein bisschen langsamer machen. Und das, glaube ich, war ein großer Fehler. Und das sehen wir jetzt in den Leistungen.
3: Erstmal die Ergebnisse, sehr ernüchternd. Sowohl in Mathe als auch beim Lesen, als auch in den Naturwissenschaften sind die Leistungen der Jugendlichen in Deutschland so schlecht wie noch nie. Was heißt denn das konkret? Gehen wir es mal durch, Herr Greif, zum Beispiel Lesen.
4: Ja, also das heißt zunächst mal konkret, dass wir, wenn wir ganz ehrlich drauf schauen, so niedrige Kompetenzstände haben, quasi historisch niedrige Kompetenzstände, auch niedriger als beim großen PISA-Schock vor 25 Jahren. Und wenn man sich das dann mal in der Konsequenz anschaut, dann bedeutet das eigentlich vor allem zwei Dinge. Und das erste ist, dass wir immer mehr Jugendliche haben, die keine ausreichenden Basiskompetenzen erreichen. Was wir da so ein bisschen abstrakt sagen, die sind häufig mit Dingen, mit Anforderungen überfordert, die man wirklich im alltäglichen Leben braucht. Also zum Beispiel, ich sag mal, im Supermarkt zu schauen, lohnt sich ein Rabatt überhaupt? Ja, oder aus einer E-Mail, die ein bisschen länger ist, Informationen, die aber direkt drinstehen, rauszuziehen. Und da haben wir inzwischen bis zu einem von drei Jugendlichen, die mit diesen Anforderungen überfordert sind. Und das ist was, was uns auch als Nationales Studienzentrum wirklich Sorge macht. Und das Zweite ist, dass auch die Spitze, auch die Leistungsstarken, auch das wird enger. Auch da haben wir weniger.
3: Also Basiskompetenz im Lesen ist gar nicht, dass ich irgendwas flüssig und toll vorlesen kann, sondern ob ich es verstehe.
4: Richtig, genau. Es geht vor allem darum, verstehe ich, was in dem Text steht, kann ich auch, das ist dann schon, sind dann schon quasi die höheren Kompetenzstufen, kann ich auch Texte einordnen, kann ich eventuell auch Intentionen des Autors, das ist ja heute ganz zentral, also kann ich zum Beispiel, wenn ich auf TikTok einen Text sehe, kann ich entscheiden, ist das jetzt Werbung, eine persönliche Erfahrung oder ist das eigentlich wirklich eine wissenschaftliche Erkenntnis? Ja. Und das brauchen wir heute natürlich unbedingt.
3: Das ist ein Trend in Deutschland, aber man muss leider auch sagen, das ist ein Trend international. Habe ich jetzt zum Beispiel rausgelesen aus der Studie, die sogenannten Hasty Readers haben zugenommen. Das heißt, Jugendliche überfliegen die Texte nur ganz hastig und geben dann häufig auch falsche Antworten darauf, was eigentlich in diesem Text drinsteht. Ist das auch ein Ergebnis der PISA-Studie?
4: Ja, absolut. Wir sehen, es sind tatsächlich genau diese Fehler, dass nicht mehr genau gelesen wird, dass schnell geantwortet wird, aber häufig falsch. Ja, und wir können in PISA, erstmal ist PISA eine sehr genaue Bestandsaufnahme. Das heißt, wenn wir wirklich über Ursachen und Gründe sprechen, hilft uns die PISA-Studie und auch andere Studien des Bildungsmonitorings nicht unbedingt weiter. Aber es ist natürlich plausibel, dass das auch was mit Social Media zu tun hat, dass das insgesamt was mit veränderten Lesegewohnheiten zu tun hat und dass wir das dann sehen in einer Studie wie PISA. Mhm.
3: Anderes Beispiel, Mathematik. Also worum geht es dann da zum Beispiel bei Basiskompetenzen?
4: Also ganz wichtig ist in PISA immer der Alltagsbezug. Das heißt, es geht nicht darum, binomische Formeln aufzulösen. Ich muss gerade überlegen, könnte ich sie selber noch, ja, oder Integralrechnung oder sonstige Raketenwissenschaften, sondern es geht um Mathematik im Alltag. Also zum Beispiel eben der Rabatt im Supermarkt. Oder kann ich entscheiden, ob ein Handyvertrag mit einer Flatrate Sinn macht oder mit einer gewissen Grundgebühr, je nachdem, wie viel ich telefoniere. Mhm. Ja, also eben wirklich um Dinge, die wir brauchen, um gut durchs Leben zu kommen.
1: Der Bildungsforscher Samuel Greif im Gespräch mit Nabil Atassi in SWR1 Leute. Und in der nächsten Stunde geht es unter anderem um die Frage, ob das Schulsystem in Deutschland angepasst werden muss. Und jetzt ist es 7:07.
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1: Von und mit Sabine Geipel.
5: Im ersten Halbjahr sind so viele Firmen in Deutschland pleite gegangen wie seit vielen Jahren nicht. Das Statistische Bundesamt meldet etwas mehr als 12.800 Insolvenzen. Das ist der höchste Stand seit 13 Jahren. Die Details von Michael Wegmer.
6: Die offizielle Insolvenzstatistik weist für die ersten 6 Monate genau 12.812 Insolvenzen aus, die bei deutschen Amtsgerichten beantragt wurden. Mehr waren es zuletzt im gleichen Zeitraum 2013 mit deutlich über 13.000. Besonders betroffen sind im Augenblick Firmen aus den Bereichen Verkehr, Gastgewerbe und Bau. Die Forderungen von Gläubigern aus den aktuellen Pleiten liegen zusammen bei 18,5 Milliarden Euro. Diese Summe ist deutlich niedriger als im Vorjahreszeitraum, was die Statistiker damit erklären, dass vor einem Jahr mehr größere Unternehmen Insolvenz beantragt haben. Auch die Zahl der Privatinsolvenzen von Verbraucherinnen und Verbrauchern ist gestiegen auf knapp 39.000, ein Plus von rund 2,5%. Das Leibniz-Institut für Wirtschaftsforschung in Halle hatte vor ein paar Tagen eine Entspannung im August vermeldet mit deutlich weniger Firmenpleiten. Allerdings haben die Forscher nur von einer Verschnaufpause gesprochen. Sie sehen keine Entwarnung. In den kommenden Monaten würden die Insolvenzzahlen wieder steigen.
5: Und eine weitere Insolvenz kommt aus Rosengarten im Landkreis Schwäbisch Hall. Dort hat der Papp- und Kartonhersteller Tullau Pappen Insolvenz angemeldet. Das Unternehmen gibt es seit fast 150 Jahren und beschäftigt rund 100 Mitarbeitende. Was sind die Gründe? Dazu SWR-Reporterin Ulrike Schirmer.
7: Ja, tatsächlich sind es die Punkte, die zurzeit vor allem für die schwache Wirtschaft genannt werden. Hohe Kosten für Strom und Gas sowie die schwache Konjunktur selbst. Zuvor konnte das Unternehmen noch einige Herausforderungen meistern. Während der Corona-Krise beschrieb Chef Matthias Kurz das Geschäft als Berg- und Talfahrt, da der Altpapiermarkt eben eingebrochen war. Und 2024 gab es dann zudem noch einen Brand in der Fabrik. Ja, und nun ist eben unklar, wie es weitergeht.
5: Im Gesundheitssystem muss gespart werden. Und eine Maßnahme, die im Reformvorhaben dazu der Bundesregierung steckt, ruft nun Verbraucherschützer auf den Plan. Die Krankenkassen müssen nämlich nicht mehr Briefe versenden, wenn sie teurer werden. Einzelheiten von Till Bücker.
8: Wer seine Krankenkasse wegen steigender Beiträge wechseln will, muss künftig besser aufpassen. Denn die Kassen sind nicht mehr verpflichtet, ihre Mitglieder wie bislang per Brief darüber zu informieren. Das hat die Bundesregierung im Zuge ihres Sparpakets bei den Gesundheitsausgaben beschlossen. Die Begründung? Entbürokratisierung. Doch die Verbraucherzentralen halten das für einen schweren Fehler. Denn wer von einer Erhöhung des Zusatzbeitrags nicht rechtzeitig erfahre, könne sein Sonderkündigungsrecht nicht nutzen. Beim Sonderkündigungsrecht entfällt die Vorgabe, dass man mindestens 12 Monate an seine aktuelle Kasse gebunden ist. Nutzen muss man es aber bis zum Ende des Monats, in dem der erhöhte Zusatzbeitrag erstmals gilt. Im schlimmsten Fall bemerken Versicherte die Erhöhung erst auf dem Gehaltszettel und dann ist die Frist bereits abgelaufen. Die Verbraucherschützer fordern deshalb, die Bundesregierung müsse die Regelung rückgängig machen und die Versicherer wieder zur persönlichen Benachrichtigung verpflichten, ob per Brief, E-Mail oder digitalem Postfach. Der Hinweis auf der Website allein reiche nicht aus.
5: Die Beschäftigten in der Metall- und Elektroindustrie im Südwesten erwarten laut der IG Metall von der kommenden Tarifrunde eine Entlastung bei den hohen Lebenshaltungskosten, Sicherheit der Arbeitsplätze und eine verlässliche Perspektive für die Betriebe. Das sei der Auftrag, mit dem die Gewerkschaft in die weitere Diskussion über die Tarifforderung gehe, so Bezirksleiterin Resch. Die wirtschaftliche Lage sei nicht überall gleich, das rechtfertige aber keinen pauschalen Verzicht der Beschäftigten. Für Baden-Württemberg will die Gewerkschaft ihre Forderungen am 22. September beschließen. Die erste Verhandlung soll dann am 7. Oktober in Ludwigsburg stattfinden. Und noch der Blick auf die Lage am Aktienmarkt mit Thomas Spindler.
9: Gestern erhöhte die Europäische Zentralbank den Leitzins in der Eurozone auf 2,5%. Am kommenden Mittwoch trifft die US-Notenbank Fed ihre Zinsentscheidung. Aktuell geht eine Mehrheit der Anleger von einer Zinserhöhung aus. Denn auch in den USA sorgen die hohen Energiepreise für eine steigende Inflation. Der Dieselpreis kletterte auf 6 Dollar pro Gallone, so viel wie noch nie. Ob es zu einer Zinserhöhung in den USA kommt, ist jedoch keineswegs sicher. Vieles wird von den US-Inflationsdaten für den August abhängen. Sie werden heute am frühen Nachmittag veröffentlicht. Experten erwarten, dass die Verbraucherpreise um 3,4% gestiegen sind. Bis die Gewissheit über die US-Teuerungsrate da ist, dürften sich die Anleger heute am Aktienmarkt darum eher zurückhalten. Der DAX ist ohnehin angeschlagen. Auf Wochensicht hat er bereits mehr als 2% verloren. Einige Anleger wagen wegen der gesunkenen Kurse zum Handelsstart aber einen vorsichtigen Einstieg. Der deutsche Leitindex legt um 0,4% zu.
5: Soweit der Überblick aus der Wirtschaftsredaktion. Es ist gleich 10.59 Uhr.
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1: Die Wahl in Sachsen-Anhalt hat eine Art politisches Beben verursacht. Dem Kanzler hat man das am Montag zunächst an seinem versteinerten Gesicht, am Mittwoch dann in der für ihn ungewohnt emotionalen Rede im Bundestag angemerkt. Wir richten den Blick zurück und auch nach vorne Richtung Mecklenburg-Vorpommern. Das übernächsten Sonntag wählt im Gespräch mit dem Redaktionschef der Zeit im Osten. Nach den Nachrichten dieses Gespräch am Mikrofon ist Katja Burg. Schönen guten Tag.
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1: Besteht aus Sonne und dichten Wolken. Örtlich ist auch ein bisschen Regen dabei. Später dann 19 bis 25 Grad. Morgen Sonne und ein paar Wolken, dabei ein bisschen wärmer, 27 Grad und am Sonntag mehr Wolken, teils Regen und auch kühler. Im Moment in Freudenstadt bedeckte 13 Grad.
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10: Um 11 Uhr mit Mareike Köhler. Die Zahl der Unternehmensinsolvenzen in Deutschland ist im ersten Halbjahr dieses Jahres auf den höchsten Wert seit 13 Jahren gestiegen. Das geht aus Zahlen des Statistischen Bundesamts hervor. Aus Wiesbaden berichtet Roman Warschauer.
11: In den ersten 6 Monaten dieses Jahres wurden über 12.800 Insolvenzen registriert. Das sind 6,7% mehr als im Vorjahreszeitraum. Einen höheren Wert gab es zuletzt im ersten Halbjahr 2013. Damals waren es mehr als 13.000 Insolvenzen. Besonders häufig betroffen waren zuletzt Unternehmen aus dem Verkehrsbereich und der Lagerhaltung, gefolgt von der Gastronomie und Hotellerie sowie aus dem Baubereich. Nach Angaben der Statistikbehörde standen hinter den gemeldeten Insolvenzen Forderungen von Gläubigern von insgesamt rund 18,5 Milliarden Euro.
10: Die Verbraucherzentralen kritisieren, dass gesetzliche Krankenkassen nicht mehr per Brief über steigende Zusatzbeiträge informieren müssen. Diese Pflicht ist mit dem neuen Gesundheitssparpaket der Bundesregierung gestrichen worden. Die Chefin des Bundesverbands POP spricht von einem Unding. Die Bundesregierung müsse diesen Fehler korrigieren. Hintergrund: Wenn Versicherte von einer Beitragserhöhung nichts mitbekommen, kann ihr Recht auf Sonderkündigung verstreichen. Die Pläne der Bundesregierung, dass Geschäfte, Restaurants und Dienstleister künftig als Zahlungsmethode neben Bargeld auch Kartenzahlung anbieten müssen, werden konkreter. Bundesfinanzminister Klingbeil hat jetzt Eckpunkte eines entsprechenden Gesetzentwurfs vorgelegt. Demnach können die Unternehmen selbst entscheiden, welche Art der digitalen Bezahlmöglichkeit sie anbieten. Daneben soll Bargeld weiterhin akzeptiert werden. Das Finanzministerium will den Entwurf noch in diesem Jahr ins Kabinett bringen. Der Bund hat seit Beginn des Kriegs in der Ukraine 50,4 Milliarden Euro ausgegeben, um Verbraucher in Deutschland zu entlasten. Das hat das Bundesfinanzministerium bekannt gegeben. Für die Strompreisbremse und die Gaspreisbremse hat das Finanzministerium jeweils etwa 15 Milliarden Euro bereitgestellt, für Soforthilfen knapp 9 Milliarden. Insgesamt listet das Ministerium 27 Posten auf. Bei einem schweren Busunfall in der Schweiz sind 5 Menschen ums Leben gekommen. Das hat die Polizei Graubünden jetzt mitgeteilt. 40 weitere wurden verletzt. Derzeit versuche man, alle Opfer zu identifizieren. Gestern Nachmittag war der Reisebus aus den Niederlanden gegen eine Leitplanke geprallt, von der Straße abgekommen und dann umgekippt. Wie es dazu kam, ist noch unklar. Weltweit wird heute an den Terroranschlag auf das World Trade Center vor 25 Jahren erinnert. Auch in Rheinland-Pfalz finden Gedenkveranstaltungen statt, unter anderem an den US-Militärstützpunkten im Land. Maike Fuhrmann berichtet.
12: Auf der größten Airbase außerhalb der USA gedachten die Soldaten in Ramstein bereits um 7 Uhr der Opfer. Am frühen Nachmittag ist zudem eine Gedenkfeier in der US-Panzerkaserne Kaiserslautern geplant, bei der auch ein Kranz niedergelegt wird. Deutsche Feuerwehrleute gedenken ihrer toten US-Kollegen mit einem inzwischen traditionellen Treppenlauf im Fritz-Walter-Stadion, den sie in voller Montur bewältigen. Auf dem US-Luftwaffenstützpunkt in Spangdahlem findet ebenfalls eine Zeremonie statt, an der auch deutsche Vertreter teilnehmen. Bei den Anschlägen in New York starben damals rund 3.000 Menschen.
10: Das katholische Bistum Trier hat einen Priester wegen Verdachts auf finanzielle Unregelmäßigkeiten vorläufig vom Dienst beurlaubt. Der betroffene Priester sei von Bischof Ackermann von seiner Tätigkeit entbunden worden, teilte das Bistum mit. Eine interne Finanzprüfung habe den Anfangsverdacht erhärtet. Einzelheiten wurden nicht genannt. Nun soll die Staatsanwaltschaft Bad Kreuznach informiert werden. In Bad Mergentheim beginnen heute die 43. baden-württembergischen Literaturtage. Geplant sind mehr als 60 Veranstaltungen an mehr als 45 Orten in und um Bad Mergentheim. Zu den Gästen zählen unter anderem die polnische Literaturnobelpreisträgerin Olga Tokarczuk, Ex-Ministerpräsident Kretschmann und die deutsche Autorin Julia Enders. SWR Nachrichten, Redaktion Christina Trautwein.
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1: Knapp eine Woche ist es her, dass die AfD in Sachsen-Anhalt gewonnen hat bei der Landtagswahl. Und es steht die nächste Wahl an. Sonntag in einer Woche dürfen die Menschen in Mecklenburg-Vorpommern wählen. Und auch wenn dort die politischen Kräfteverhältnisse ein bisschen anders aussehen, ist auch hier für die AfD mit einem starken Ergebnis zu rechnen. Cornelius Pollmer ist Redaktionsleiter von Zeit im Osten. Das ist ein Ressort- und Berichterstattungsformat der Wochenzeitung Die Zeit. Herr Pollmer, Sie sind selbst ein paar Jahre vor der Wende 1984 in Dresden geboren, kennen also die Region sehr gut. Wie sehr wirkt das Ergebnis der Wahl in Sachsen-Anhalt nach?
13: Schon deutlich, weil es für das, was wir jetzt erleben, keine Präzedenz gibt. Also wir haben im Osten immer wieder höhere Wahlergebnisse von extrem rechten Parteien zu beklagen gehabt, sie auch bestaunt, sie uns auch nicht erklären können. Aber da ging es immer um Resultate, die mal am Anfang, weiß ich nicht, 9-10% waren, dann wurden es 20. Aber was wir noch nicht hatten, ist, dass eine solche Partei wie die AfD jetzt in Sachsen-Anhalt eine realistische Chance hat, tatsächlich zu regieren. Und insofern ist auch für den Osten, der mit Wahlergebnissen gelegentlich schon auf sich aufmerksam gemacht hat, das ein besonderes Ergebnis. Und mein Eindruck war auch in dieser Woche, dass die Leute, die diese Partei nicht unterstützten, erstmal 2-3 Momente brauchen, sich zu sortieren.
1: Mhm. Genau, denn wenn Sie mit den Menschen sprechen, wie gehen die damit um?
13: Ja, es ist eine gewisse Erschöpfung auch da im Widerstand. Also wir haben am Samstag vor der Wahl in Magdeburg noch zahlreiche Veranstaltungen gesehen, auch gut besuchte Veranstaltungen, wo Menschen sich gefunden haben und auch Nähe zueinander gesucht haben in ihrem Protest gegen, in dem Fall, die AfD. Und auch das kennen wir ja seit vielen Jahren. Und ich habe den Eindruck, dass viele von denen jetzt in so einer Doppelsituation sind. Also die sind einerseits angeknipst und haben das starke Bedürfnis, auch über diesen Wahltag hinaus aktiv zu bleiben, sich zu vernetzen, das Gespräch zu suchen. Und zum anderen ist da aber auch eine gewisse Erschöpfung, für die ich auch Verständnis habe, weil die Zivilgesellschaft, das ist immer so ein großes Wort, aber je kleiner der Ort ist, desto weniger Leute sind das in der Regel. Mhm. Und die sind teilweise seit vielen Jahren auf den Beinen.
1: Jetzt sind übernächsten Sonntag die Wahlen in Mecklenburg-Vorpommern. Laut ARD-Vorwahlumfrage ist auch hier die AfD möglicherweise stärkste Kraft. Was muss Ihrer Meinung nach politisch passieren bis zu den Wahlen?
13: Also bis zu den Wahlen wird kurioserweise, glaube ich, gar nicht so viel passieren, weil das zwischen zwei Wahlterminen manchmal wie so ein Luftloch ist, wo die Parteien sich verabreden, das warten wir jetzt noch ab und dann kümmern wir uns so richtig. Das kann ich auch verstehen, weil es gibt hier Wahlkämpfer, die jetzt keine Lust haben, dass in Berlin größere Beben zu verzeichnen sind. Und was wir in Mecklenburg-Vorpommern auch beobachten, das ist ein hochinteressantes, spannendes, sehr knappes Rennen zwischen der SPD und der AfD. Und die SPD war ja lange sehr abgeschlagen und hat jetzt aber doch gut aufgeholt. Also da gibt es sogar ein Interesse von Frau Schwesig, dass jetzt ein bisschen Ruhe bleibt. Aber über diesen Wahltag in Mecklenburg-Vorpommern hinaus wünsche ich mir nicht Ruhe in den etablierten Parteien, sondern ich wünsche mir, dass dort das sehr ernst genommen ist, was wir gerade beobachten.
1: Ja, es wird ja in der Analyse oft gesagt, dass die Wählerinnen und Wähler vor allem der Bundesregierung und hier vor allem der CDU einen Denkzettel verpassen wollten. Das ist schnell gesagt, aber stimmt das mit Ihrer Wahrnehmung überein?
13: Also wenn eine Partei wie die AfD in Sachsen-Anhalt 44% bekommt, dann sollte man nicht sagen, es gibt den Grund oder den Grund, warum sie die gewählt haben. Da gibt es viele verschiedene und ich glaube aber auch, dass das, was in Berlin wir beobachten, das Wahlergebnis und die Wahlen stark überformt gerade. Es gibt immer diesen Effekt. Ich glaube, dass er diesmal besonders stark ist und ich kann ihn mir auch erklären, weil wenn man sich die Regierungsarbeit in Berlin anschaut, wenn man schaut, wie dort doch viel Selbstbeschäftigung stattfindet, Personalumbau etc. und Reform genannt werden, obwohl sie Kürzungen sind, da kann ich verstehen, dass viele Leute sagen, ich will mich irgendwie artikulieren, dass ich damit nicht zufrieden bin. Welche Entscheidung man dann trifft auf dieser Unzufriedenheit heraus, das ist nochmal eine andere Frage.
1: Kanzler Merz hat sich bei der Generaldebatte am Mittwoch im Bundestag mit AfD-Co-Chefin Weidel fast schon sowas wie ein Duell geliefert. Hatten Sie da den Eindruck, dass Merz und Weidel die Wählerinnen und Wähler verstanden haben?
13: Also bei Frau Weidel habe ich immer den Eindruck, sie spielt halt dieses Spiel, was auch sie schlau spielt. Und sie hat den Vorteil verglichen mit Merz, dass sie nichts zu verantworten hat bisher. Und sie hat auch keine schlechte Regierungsbilanz bisher zu verantworten. Und beim Kanzler bin ich mir immer nicht sicher. Also wir erleben ihn an einem Tag, das war der Montag dieser Woche, sehr geknickt, sehr angefasst, auch sehr selbstkritisch. Bezogen auf sich persönlich, das ist auch nicht jeden Tag der Fall bei ihm. Und dann erleben wir ihn wieder in der Weise, wie man sagt, das ist kämpferisch. Aber ich glaube, so eine kämpferische Rede allein ist jetzt nichts, was die CDU wieder in die Vorhand bringt. Ich glaube, dass die Leute nicht mit Rhetorik und auch nicht unbedingt nur mit Emotionen, wie es der Kanzler in Aussicht gestellt hat, sich jetzt wieder werden einfangen lassen.
1: Jetzt ist es so, dass viel debattiert wird über ein AfD-Verbot. Das ist ein großes Fass, ich weiß, aber dennoch zum Schluss dieses Gesprächs. Können Sie einschätzen, was das bringen würde oder eben auch nicht? Sind Sie dafür oder dagegen?
13: Wir müssen ja immer uns erinnern, es geht in erster Linie erstmal nicht um ein Verbot, dass die morgen verboten ist, sondern es geht um ein Verbotsverfahren, in dem geprüft wird, ob sie zu verbieten ist. Und es ist das Dilemma, dass diese Partei inzwischen so groß ist, dass jeder Versuch eines Verbotsverfahrens wirken würde wie, sobald die Wahlergebnisse nicht mehr passen, verändert man die Demokratie aus der Gruppe derer hinaus, die sie beherrschen. Das ist natürlich nicht die Motivation dafür. Und ich habe für dieses Dilemma persönlich ehrlicherweise keine starke Position. Meine Vermutung ist, es wird jemand dieses Verbotsverfahren anstrengen und wir werden das dann auch bezeugen und es wird sich hinziehen. Aber bis dahin gibt es noch einige Wahlen und ich glaube nicht, dass das das Allheilmittel ist, um diese Unzufriedenheit, die wir im Land erleben, endgültig zu beenden.
1: Cornelius Pollmer war das erste Redaktionsleiter der Zeit im Osten. Das ist ein extra Ressort von der Wochenzeitung Die Zeit. Was die AfD da in Sachsen-Anhalt als Ergebnis abgeliefert hat, das ist das, was die seit Jahrzehnten etablierten Parteien gerade verlieren. CDU und SPD waren die politischen Schwergewichte in Deutschland, die Volksparteien. Aber das scheint Vergangenheit. Darüber haben wir am Abend in der ARD-Sendung Mitreden mit Ihnen gesprochen, mit Hörerinnen und Hörern aus ganz Deutschland. Marius Rudolph fasst die Debatte zusammen.
14: Während die AfD bei der Landtagswahl in Sachsen-Anhalt mit fast 44% ein Rekordergebnis gefeiert hat, sind die Volksparteien deutlich abgewählt worden. Die CDU hat sich in der Wählergunst mehr als halbiert auf nur noch knapp 17%. Die SPD erreichte nur einen einstelligen Wert. Mario Reichert aus Halle an der Saale hat dafür eine einfache Erklärung.
15: Also die SPD oder die CDU, die sind doch gar nicht mehr vorhanden. Die waren hier im Wahlkampf gar nicht. Also ich habe sie in Halle überhaupt nicht gesehen. Dass die CDU und die SPD so abgestürzt sind, das ist ganz normal. Sie sind einfach abgehoben, die leben in einer Blase, die wissen ja nicht mehr, was hier unten überhaupt abgeht.
14: Auch für Walter Wesser aus Berlin sind CDU und SPD keine Volksparteien mehr.
16: Ich denke, dass die Parteien ausgedient haben, weil sie nicht mehr in der Lage sind, die Probleme der Gesellschaft zu lösen.
14: Nadine Kleinen aus Recklinghausen macht das vor allem daran fest, dass die CDU und die SPD zu weit von den Menschen entfernt seien. Sie fordert die Parteien auf, es in dieser Hinsicht der AfD nachzumachen.
17: Was die AfD macht, ist, die geht unter das Volk. Die geht aufs Volk zu und sprechen mit den Wählern höchstpersönlich. Und das sollten bitte alle Parteien machen. Alle Parteimitglieder, alle Wahlkandidaten sollten auch wirklich mit den Bürgern sprechen, fragen, was sind eure Probleme und Sorgen und Nöte und Wünsche? Was möchtet ihr denn?
14: Auch Niven Winter aus Rostock meint, dass CDU und SPD nahbarer für die Menschen in Deutschland werden müssen. Aber nicht nur das, er wünscht sich auch eine lebendigere Debattenkultur.
18: Zum Beispiel die AfD schafft es ja regelmäßig, dass Debatten sehr stark emotional geführt werden und die Volksparteien, so CDU, SPD, kontern dann oft sehr trocken mit Fakten. Und ich glaube, wenn man das ein bisschen emotionaler hinkriegen würde, um die Leute auch abzuholen, dann hätte man auch mehr Wahlerfolge.
14: Daniel Nöchel aus Walterstadt in Hessen ist der Meinung, dass das alleine nicht reichen wird. Er findet, dass die alten Volksparteien mehr auf soziale Medien setzen müssen. Zum Beispiel Wahlprogramme kürzer zusammenfassen und in Instagram-Reels vorstellen.
19: Und weil ich zum Beispiel bei der letzten Wahl von Robert Habeck so gut fand, dass er auch bei YouTubern, Influencern vorbeigegangen ist, großen Influencern, um dann dort das Parteiprogramm von den Grünen vorzustellen. Das müssten die Volksparteien von die CDU und die SPD viel mehr machen, weil sonst kriegt man den Fuß gar nicht bei den jungen Leuten mehr in die Tür.
14: Und ist die AfD nun eigentlich dabei, eine Volkspartei zu werden? Mario Reichert aus Halle hat auch hier eine klare Meinung.
15: Im Osten auf jeden Fall, da bin ich mir sehr sicher. Man schaut auch bloß auf die Ergebnisse bei den letzten Landtagswahlen nach Thüringen oder nach Sachsen. Aber selbst in den alten Bundesländern ist die AfD nicht schlecht. Also ich denke mir, die wird Volkspartei, ja.
14: Der Politikwissenschaftler Thorsten Faas, der in der Sendung ebenfalls zu Gast war, ist davon noch nicht vollständig überzeugt. Die jüngsten Wahlergebnisse sprechen zwar dafür, was der AfD zur Volkspartei aber noch fehle, sei eine gewisse Dauerhaftigkeit dieser Ergebnisse.
1: Gleich 11:15.
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1: Heute wechseln sich immer wieder Sonne und dichte Wolken ab. Am sonnigsten wird es im Süden von Baden-Württemberg. In Rheinland-Pfalz fällt örtlich ein bisschen Regen. Temperaturen steigen im Nachmittag auf 19 Grad in der Eifel und bis zu 25 Grad kriegen wir in der Ortenau. Morgen Sonne und ein paar Wolken, dabei ein bisschen wärmer bis 27 Grad und am Sonntag dann wieder mehr Wolken, teils Regen und auch kühler. Im Moment in Freiburg bedeckte 19 Grad, bewölkt auf dem Feldberg im Schwarzwald bei 9 Grad und in Kempten leicht bewölkte 15.
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1: In den USA wird an die Opfer der Terroranschläge vom 11. September 2001 erinnert. Bei den Anschlägen wurden fast 3000 Menschen getötet. Tausende weitere starben später an den gesundheitlichen Folgen des Einsatzes und der Aufräumarbeiten. Die Verbraucherzentralen kritisieren, dass gesetzliche Krankenkassen nicht mehr per Brief oder Mail über steigende Zusatzbeiträge informieren müssen. Diese Pflicht ist mit dem neuen Gesundheitssparpaket der Bundesregierung gestrichen worden. Die Chefin des Bundesverbandes POP spricht von einem Unding. Die Bundesregierung müsse diesen Fehler korrigieren. Die Weltwirtschaft hat den Iran-Krieg nach Ansicht des Internationalen Währungsfonds IWF gut verkraftet. Trotz der hohen Energiepreise werde die globale Wirtschaft in diesem Jahr um 3% wachsen, teilte die Kreditorganisation mit. Bei einem Busunfall in der Schweiz sind 5 Menschen ums Leben gekommen. Laut Polizei wurden 40 weitere Insassen verletzt, einige davon schwer. Der Reisebus aus den Niederlanden war gestern gegen eine Leitplanke gestoßen, von der Straße abgekommen und umgekippt. Es wird jetzt ermittelt, wie es zu dem Unglück kommen konnte. In Bad Mergentheim beginnen heute die 43. baden-württembergischen Literaturtage. Geplant sind mehr als 60 Veranstaltungen an mehr als 45 Orten in und um Bad Mergentheim. Darunter sind auch außergewöhnliche Schauplätze, wie zum Beispiel der Flugplatz Unterschüpf, das Kloster Bronnbach oder der Wildpark.
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1: Streaming und der Einsatz von künstlicher Intelligenz verändern die Filmbranche. Eher nicht zum Besten leider. Jobverluste sind schon seit Jahren spürbar, besonders im Filmmekka Hollywood sind zehntausende Jobs verschwunden. Antje Sieb berichtet.
20: This is Hollywood, California. We have to stay competitive, to stay alive. Get this done. Make Hollywood Hollywood again.
21: Hollywood muss wieder konkurrenzfähig werden, sagt die Filmbranche hier. Denn viele Produktionen sind abgewandert, weil Filmen in der Stadt enorm teuer wurde und andere Länder oder Bundesstaaten attraktive Steuererleichterungen anbieten. Kalifornien hat nachgebessert und Präsident Donald Trump hat sich ebenfalls für US-weite Steuervorteile ausgesprochen, um Filmproduktionen zum Beispiel aus Europa abzuwerben. Produzentin Caroline Gropper freut sich auf Instagram über den neuesten Gesetzesvorschlag.
22: It's the first real federal incentive and it'll make us competitive with the UK, Canada and Australia, places that have been taking production away from the US for years.
21: Statt fürs Kino wird seit Jahren auch immer mehr für Streaming produziert. Das sei ein wichtiger Grund für die größten Jobverluste, erklärt Miranda Banks, Filmwissenschaftlerin von der Loyola Marymount University in Los Angeles. Das alte Businessmodell, Kino und Kabelfernsehen, brachte immer weniger ein. Ein Streaming-Service nach dem anderen ging an den Start und warf im Kampf um Abonnenten immer mehr Produktionen auf den Markt.
23: The impact of what we're seeing right now in Hollywood.
24: Was wir jetzt in Hollywood sehen, hat sehr viel mit dem Streaming zu tun. Diese Masse an Fernsehproduktionen hat uns in eine Überproduktion gesteuert. Weil die Überproduktion zurückgeht, entsteht jetzt dieser Einbruch.
23: And that overproduction is what is now causing that slump or has caused that slump.
21: Anfangs verdiente niemand Geld mit dem Streaming. Mittlerweile schreiben einige Dienste positive Zahlen. Aber insgesamt wird weniger produziert, weil die Verluste auf die Dauer nicht nachhaltig waren. Und Kunden überlegen auch genau, welche Abos sie sich noch leisten, sagt Kate Fortmüller, die an der Filmhochschule der Universität Georgia forscht und lehrt.
23: We're putting out stuff constantly to attract subscribers.
24: Du machst ständig was Neues, um Abonnenten anzuziehen und zu halten. Aber die haben irgendwann auch gemerkt, wie viel Geld sie für all diese Abos ausgeben und haben angefangen, gezielt auszuwählen.
23: Between all of these different subscriptions and they started making choices, cutting back.
21: Mit monatelangen Streiks hatten Schauspieler und Drehbuchautoren in Hollywood vor 3 Jahren erfolgreich auch um Schutz vor künstlicher Intelligenz gekämpft. Die langfristigen Auswirkungen des Arbeitskampfs seien schwer zu beurteilen, weil so viele andere Faktoren auch eine Rolle spielten, sagt Patrick Adler, der mitverantwortlich ist für den jährlichen Otis Report zur Kreativindustrie Kaliforniens.
0: It can be a bit of a judgment call to say, you know, this is the strike per se, as in versus other things happening in the industry.
21: Wie viele Jobs der Einsatz von künstlicher Intelligenz heute schon kostet oder künftig kosten wird, darüber sind die Meinungen geteilt. Der Otis Report sieht bisher noch wenig Einfluss von KI auf Jobverluste, sagte Adler. So hätte es bei den potenziell am meisten gefährdeten Berufen eher Wachstum gegeben.
0: The jobs most exposed to the artificial intelligence technologies have actually grown the most across the creative economy.
21: Gewerkschaften befürchten, dass vor allem Einsteigerjobs wegfallen könnten.
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1: Riesenerfolg für die deutschen Basketballerinnen. Bei der Heimweltmeisterschaft ging es gestern im Viertelfinale gegen Belgien. Die amtierenden Europameisterinnen waren die klaren Favoritinnen. Aber das war der deutschen Mannschaft egal. Mit einem starken Spiel hat Deutschland das Halbfinale erreicht. Jakob Rüger.
25: Es sind große Spielerinnen, die große Spiele entscheiden. Und Leonie Fiebig ging in diesem Viertelfinale voran. Nachdem ihr Wurf zuletzt nicht fallen wollte, erzielte sie die ersten deutschen Punkte per Dreier und schrie die Erleichterung heraus.
26: So laut geschrien, mir wurde kurz schwindelig, muss ich ehrlich sagen. Aber ich wusste, dass mein Team mich heute braucht. Und dass der erste dann direkt fällt, war einfach ja, sehr, sehr, sehr, sehr gut für das Selbstbewusstsein.
25: Es war die Initialzündung für die gesamte Mannschaft. Defensiv giftig und aufmerksam, offensiv geduldig und mit Selbstbewusstsein. Die deutschen Basketballerinnen um Kapitän Marie Gülich zeigten ihre mit Abstand beste Leistung.
26: Jetzt, finde ich, sieht man, dass wir wirklich ein Team sind, dass wir funktionieren, dass wir aufs Spielfeld kommen und wissen, was wir zu tun haben. Und das ist ein Riesenunterschied. Und deswegen würde ich schon sagen, so langsam haben wir unseren Rhythmus. Ja.
25: Vor allem Leonie Fiebig, die am Ende mit 17 Zählern beste deutsche Korbjägerin war, hat offensiv endlich ihren Rhythmus gefunden. Insgesamt punkteten 6 Spielerinnen zweistellig, ein Ausdruck der starken mannschaftlichen Geschlossenheit.
26: Es geht auch nicht nur um Punkte. Ich glaube, man hat ganz krass gesehen, dass die Niara, ich, Lex, als wir draußen waren, hat das Team übernommen. Wir haben verteidigt wie die Löwen. Es geht einfach ganz viele Komplimente an mein ganzes Team.
25: Ein Team, das zuletzt an der Schwelle zur Weltspitze stand, dem aber ein Sieg gegen ein Top-Team in einem K.O.-Spiel fehlte. Nach dem 93-74 ist Deutschland nun unter den Top 4 der Welt, wo Luisa Geiselsöder und Co. immerhin wollten.
27: Wir wollten eine EM gewinnen, wir wollen eine WM gewinnen, wir wollen Olympia. Wir haben diese Ziele und ich glaube, so diese ganzen extra Stunden in der Halle, jedes Mal den Sommer dafür aufzuopfern, das mit allen erleben zu können und das mit allen teilen zu können, ist einfach sehr, sehr besonders und ist der Lohn, ja.
25: Nun geht es um eine Medaille und da macht Leonie Fiebig eine Ansage.
26: Wir sind nicht zu unterschätzen, wir sind kein Underdog mehr. Alle haben uns jetzt auf dem Visier, mit uns nicht zu spaßen.
25: Im Halbfinale wartet Frankreich, die nächste große Herausforderung, bei der es eine besondere Leistung vom gesamten deutschen Team braucht.
1: Zum Fußball. Keine Überraschung in der Champions League. Der FC Bayern München hat sein Heimspiel gegen Bodø Glimt deutlich mit 5:0 gewonnen. Florian Eckel.
28: Eigentlich war das 5:0 gegen Bodø Glimt sein Spiel.
29: Ulisse haut drauf, Tor! Ulisse, Schusstor! 16 Meter, Ulisse!
28: Michael Ulisse wird nach Doppelpack zum Spieler des Spiels gewählt. Spieler der Herzen ist aber Jamal Musiala. Auch Kapitän Manuel Neuer freut sich für den Rückkehrer.
30: Das war was ganz Besonderes. Ich glaube, für das ganze Stadion, für ihn persönlich, für die Familie, für uns als Mannschaft. Aber er hat super Leistungen gezeigt in der Vergangenheit, auch auf dem Trainingsplatz. Der hat sich selber das größte Geschenk gemacht.
28: Vor gut 3 Wochen wird seine Diagnose öffentlich. Musiala leidet an sogenannten Absenzen, leichte epileptische Vorfälle, die jederzeit auftreten können. Für ihn und auch Mannschaftskollegen wie Joshua Kimmich ändert sich im Falle eines Anfalls auf dem Platz einiges.
30: Man geht hin, versucht, dass man ihn quasi auf den Boden legt und dann kommen ja dann die Ärzte und Physios und kümmern sich dann darum. Generell ist es für uns, glaube ich, wichtig, dass wir wissen, dass nichts passieren kann. Für Jamal natürlich auch sehr, sehr wichtig.
28: Seit vergangenem Wochenende ist Musiala zurück auf dem Platz und erstmal ohne Anfall. Gegen Bodø/Glimt ist sein 1:0 nach einer schwierigen ersten Hälfte der Türöffner für die Bayern. Sportvorstand Max Eberl ist in vielerlei Hinsicht erleichtert.
5: Es kommt wieder Normalität rein und das ist das Schönste für ihn. Er sagt, immer auf dem Platz fühlt er sich am wohlsten. Das hat er auch von Beginn an machen dürfen. Es hat nicht alles geklappt, aber er hat sich bemüht. Er war immer in Räumen, es war sehr, sehr eng. Und dass er dann das 1:0 in der zweiten Halbzeit macht, das sind so Geschichten, die der Fußball schreibt. Aber das hat der Junge sich auch verdient.
28: Die Bayern machen eine torlose erste Hälfte nach dem Seitenwechsel vergessen. Kane, Davis und Doppelpacker Olise schrauben das Ergebnis auf ein verdientes 5:0. Was auch den beschäftigungslosen Torwart Manuel Neuer verzückt.
30: Dann haben wir natürlich unsere Tore erzielt. Das eine war schöner als das andere gewesen. Das freut uns natürlich, dass wir so einen tollen Fußballabend hier erlebt haben.
28: Und Max Eberl freut sich nach dem perfekten Auftakt in die neue Champions-League-Saison für Jamal Musiala und vor allem darüber,
5: dass er auf dem Platz stehen kann, dass nicht mehr nach einem 5:0-Sieg über seine Medikation gesprochen wird oder irgendwas anderes, sondern einfach nur das, was er auf dem Platz gezeigt hat. Und das kommt jetzt gerade.
28: Und Jamal Musiala braucht nach diesem Abend mit diesem Tor und nach dieser Geschichte sicher keine Man-of-the-Match-Trophäe, um zu wissen, er hat sich und den Bayern-Fans einen ganz besonderen Abend bereitet.
1: Und dann beschäftigen wir uns noch mit Tennis. Alexander Zverev hat gute Chancen, heute ins Finale der US Open in New York einzuziehen. Unser Sportreporter Tim Brockmeier weiß, gute Laune hat er trotzdem nicht.
8: Alexander Zverev ist sauer.
9: Das habe ich noch nie erlebt.
8: Richtig sauer.
9: Mit meinen 12 Jahren auf Tour habe ich das noch nie erlebt.
8: Es geht um die Ansetzung seines Halbfinals gegen den Russen Khachanov. Zverev muss erstmals bei diesen US Open am Tag ran. 15 Uhr Ortszeit, das geht ihm gehörig gegen den Strich.
9: Ich finde es auch etwas komisch, dass Leute, die 2 Tage frei haben, jetzt nach uns spielen.
8: Leute, das sind Francis Tiafoe und Ben Shelton. Die beiden US-Amerikaner spielen das zweite Halbfinale am Abend in New York, haben dadurch deutlich länger Pause als der Deutsche. Darum geht es Zverev aber gar nicht so sehr. Es geht ihm um seinen Rhythmus.
9: Ich glaube, das ist nicht etwas, was sich jetzt in meine Karten spielt. Mit Sicherheit nicht.
8: Aufgrund seiner Abendmatches bisher kam er hier immer sehr spät. Mitternacht, meist noch später vom Platz. Dann erst um 5 Uhr ins Bett, schlief bis mittags. Das geht mit dieser Halbfinalansetzung natürlich nicht mehr. Von heute auf morgen ist Frühaufstehen angesagt. Biorhythmus komplett umkrempeln.
9: Aber es ist, wie es ist.
8: Zverev kann es nicht mehr ändern. Und auch ein bisschen verstehen, dass die Turnierveranstalter und vor allem auch der viel Geld zahlende, übertragene TV-Sender unbedingt das US-Duell Tiafoe-Shelton in der Primetime am New Yorker Abend haben wollen.
9: Das sind halt 2 Amerikaner. Die im Halbfinale sind, das kann ich auch schon verstehen, dass die abends spielen wollen.
8: Also gilt es jetzt für den Deutschen, den Ärger wegzuschieben und sich auf das Halbfinale gegen den Russen Khachanov zu konzentrieren.
9: Jemand, den ich seit fast 20 Jahren kenne.
8: Schon als Junioren waren sie gemeinsam unterwegs, die beiden sind befreundet, hatten unzählige Matches gegeneinander, auch eines der wichtigsten Zverevs.
10: Alexander Zverev ist Olympiasieger, er holt Gold für Deutschland.
8: Das Olympiafinale in Tokio gewann Zverev gegen Khachanov, der umstritten ist auf der Tour. Er unterstützt offen den Angriffskrieg seines Landes gegen die Ukraine, was ihm regelmäßig Kritik einbringt. Dazu äußern will er sich nicht, zum Match gegen Zverev schon.
9: We had some great matches.
8: Wir haben schon eine Menge tolle Partien gehabt. Ich werde meine beste Form brauchen, muss Geduld haben und das Tempo kontrollieren, sagt der Russe. Zverev ist Favorit in diesem Halbfinale, muss sich gegenüber seinem letzten Match aber wieder steigern. Dann ist die Chance riesig, auch ins US Open Finale einzuziehen. Und für diesen Fall hätte die Ansetzung seines Halbfinals wiederum was Gutes. Das Finale steigt am Sonntag auch am Tag um 14 Uhr Ortszeit.
9: Ist das Finale um 14 Uhr?
8: Ja, 14 Uhr. Zverev wäre also dann schon im Rhythmus.
1: 12:02.
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1: So ein süßes Frühstück mit Marmeladenbrot, das ist für viele einfach Standard morgens. Und manch eine macht ihren Aufstrich auch selbst. Eine gute Idee, um noch so ein Fitzelchen duftenden Sommer zu überwintern. Wie man mit dem Obst am besten verfährt und wie viel Zucker wirklich nötig ist, das erklärt unsere Ernährungswissenschaftlerin gleich im Gespräch im Anschluss an die Nachrichten. Am Mikrofon ist Katja Burg. Schönen guten Tag.
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1: Sonne und dichte Wolken sind mit dabei, örtlich auch ein bisschen Regen, später dann 19 bis 25 Grad. Im Moment sieht es folgendermaßen aus: in Karlsruhe bewölkte 18, bedeckt in Freudenstadt bei 16 und bewölkte 15 in Oberstdorf. Kurzer Blick noch aufs Wochenende. Morgen ist das bessere Ende. Sonne und ein paar Wolken, dabei ein bisschen wärmer bis 27 Grad. Und am Sonntag dann wieder mehr Wolken, teils Regen und auch kühler.
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11: Um 11.30 Uhr mit Mareike Köhler. Die Zahl der Unternehmensinsolvenzen in Deutschland ist im ersten Halbjahr dieses Jahres auf den höchsten Wert seit 13 Jahren gestiegen. Das geht aus Zahlen des Statistischen Bundesamts hervor. Aus Wiesbaden berichtet Roman Warschauer.
12: In den ersten 6 Monaten dieses Jahres wurden über 12.800 Insolvenzen registriert. Das sind 6,7% mehr als im Vorjahreszeitraum. Einen höheren Wert gab es zuletzt im ersten Halbjahr 2013. Damals waren es mehr als 13.000 Insolvenzen. Besonders häufig betroffen waren zuletzt Unternehmen aus dem Verkehrsbereich und der Lagerhaltung, gefolgt von der Gastronomie und Hotellerie sowie aus dem Baubereich. Nach Angaben der Statistikbehörde standen hinter den gemeldeten Insolvenzen Forderungen von Gläubigern von insgesamt rund 18,5 Milliarden Euro.
11: Die Verbraucherzentralen kritisieren, dass gesetzliche Krankenkassen nicht mehr per Brief über steigende Zusatzbeiträge informieren müssen. Diese Pflicht ist mit dem neuen Gesundheitssparpaket der Bundesregierung gestrichen worden. Die Chefin des Bundesverbands, POP, spricht von einem Unding. Die Bundesregierung müsse diesen Fehler korrigieren. Hintergrund: wenn Versicherte von einer Beitragserhöhung nichts mitbekommen, kann ihr Recht auf Sonderkündigung verstreichen. Die Pläne der Bundesregierung, dass Geschäfte, Restaurants und Dienstleister künftig als Zahlungsmethode neben Bargeld auch Kartenzahlung anbieten müssen, werden konkreter. Bundesfinanzminister Klingbeil hat jetzt Eckpunkte eines entsprechenden Gesetzentwurfs vorgelegt. Demnach können die Unternehmen selbst entscheiden, welche Art der digitalen Bezahlmöglichkeit sie anbieten. Daneben soll Bargeld weiterhin akzeptiert werden. Das Finanzministerium will den Entwurf noch in diesem Jahr ins Kabinett bringen. Der Bund hat seit Beginn des Kriegs in der Ukraine 50,4 Milliarden Euro ausgegeben, um Verbraucher in Deutschland zu entlasten. Das hat das Bundesfinanzministerium bekannt gegeben. Für die Strompreisbremse und die Gaspreisbremse hat das Finanzministerium jeweils etwa 15 Milliarden Euro bereitgestellt, für Soforthilfen knapp 9 Milliarden. Insgesamt listet das Ministerium 27 Posten auf. Bei einem schweren Busunfall in der Schweiz sind 5 Menschen ums Leben gekommen. Das hat die Polizei Graubünden jetzt mitgeteilt. 40 weitere wurden verletzt. Derzeit versuche man, alle Opfer zu identifizieren. Gestern Nachmittag war der Reisebus aus den Niederlanden gegen eine Leitplanke geprallt, von der Straße abgekommen und dann umgekippt. Wie es dazu kam, ist noch unklar. Weltweit wird heute an den Terroranschlag auf das World Trade Center vor 25 Jahren erinnert. Auch in Rheinland-Pfalz finden Gedenkveranstaltungen statt, unter anderem an den US-Militärstützpunkten im Land. Maike Fuhrmann berichtet.
13: Auf der größten Airbase außerhalb der USA gedachten die Soldaten in Ramstein bereits um 7 Uhr der Opfer. Am frühen Nachmittag ist zudem eine Gedenkfeier in der US-Panzerkaserne Kaiserslautern geplant, bei der auch ein Kranz niedergelegt wird. Deutsche Feuerwehrleute gedenken ihrer toten US-Kollegen mit einem inzwischen traditionellen Treppenlauf im Fritz-Walter-Stadion, den sie in voller Montur bewältigen. Auf dem US-Luftwaffenstützpunkt in Spangdahlem findet ebenfalls eine Zeremonie statt, an der auch deutsche Vertreter teilnehmen. Bei den Anschlägen in New York starben damals rund 3000 Menschen.
11: Das katholische Bistum Trier hat einen Priester wegen Verdachts auf finanzielle Unregelmäßigkeiten vorläufig vom Dienst beurlaubt. Der betroffene Priester sei von Bischof Ackermann von seiner Tätigkeit entbunden worden, teilte das Bistum mit. Eine interne Finanzprüfung habe den Anfangsverdacht erhärtet. Einzelheiten wurden nicht genannt. Nun soll die Staatsanwaltschaft Bad Kreuznach informiert werden. In Bad Mergentheim beginnen heute die 43. baden-württembergischen Literaturtage. Geplant sind mehr als 60 Veranstaltungen an mehr als 45 Orten in und um Bad Mergentheim. Zu den Gästen zählen unter anderem die polnische Literaturnobelpreisträgerin Olga Tokarczuk, Ex-Ministerpräsident Kretschmann und die deutsche Autorin Julia Enders. SWR Nachrichten, Redaktion Christina Trautwein.
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1: Auf dem Wochenmarkt oder im Supermarkt gibt's noch die letzten Beeren zu kaufen. Eine Möglichkeit, den Geschmack des Sommers mit in den Herbst zu nehmen, ist natürlich, ihn in Form von Marmelade ins Glas zu sperren und so haltbar zu machen. Zucker ist der Haltbarmacher dabei, aber welcher eignet sich gut und brauchen wir überhaupt welchen? Das erfahren wir heute von unserer Ernährungsexpertin Anna Dandeker. Anna, Erdbeermarmelade ist vermutlich in fast jedem Haushalt beliebt. Die wohl gängigste Art, Marmelade herzustellen, ist mit Gelierzucker. Es gibt 1:1, 2:1 und 3:1 Verhältnisse. Was brauche ich für eine gute Erdbeermarmelade?
0: Die ganz klassische Erdbeermarmelade wird ursprünglich mit einem 1:1 Verhältnis gemacht, also genauso viel Zucker wie Erdbeeren, aber ich finde das viel zu süß. Und weil Erdbeeren von sich aus auch eine gute Grundsüße mitbringen und der Geschmack so leicht überdeckt wird, würde ich mindestens 2:1 empfehlen. Da ist man auch wirklich auf der sicheren Seite. Das ist immer noch sehr süß, aber der Erdbeergeschmack kommt viel besser durch.
1: Geschmack ist das eine. Welchen Faktor hat das Zuckerverhältnis auf die Haltbarkeit?
0: Kurz gesagt, je mehr Zucker, umso länger die Haltbarkeit. Also auch der 1:1 Zucker wäre der mit der längsten Haltbarkeit. Der Zucker bindet das Wasser und die Mikroorganismen, die das Wasser zum Überleben und Vermehren brauchen, können sich in der Marmelade also nicht mehr wirklich halten. Die Haltbarkeit hängt aber auch noch von vielen anderen Faktoren ab, wie zum Beispiel dem Säuregehalt, wie sauber gearbeitet wurde, also das ist wirklich essentiell, und auch wo die Marmelade gelagert wird. Es kann also auch eine 3:1 Marmelade sehr lange haltbar sein, wenn auf alles geachtet wird.
1: Die Zwetschgenzeit hat ja auch schon begonnen. Für welches Obst eignet sich welcher Zucker, welches Verhältnis am besten?
0: Das hängt tatsächlich stark vom Obst selbst ab. Und hier sollte man sich die Fragen stellen, wie süß ist die Frucht, wie viel Säure enthält sie, wie viel natürliches Pektin, also Bindemittel, enthält sie. Das kann auch teilweise wirklich unterschiedlich sein bei den gleichen Obstsorten, je nachdem, wo sie wachsen. Also sollte man ein bisschen wissen, was man hier vor sich hat. Und bei sehr süßem, aromatischem Obst wie Erdbeeren oder Aprikosen kann man wirklich gut mit einem 3:1 Verhältnis arbeiten, auch wenn Obst von sich aus sehr viel Pektin enthält, wie zum Beispiel Äpfel, Quitten und Johannisbeeren, da braucht man nicht so viel Gelierzucker. Bei 1:1 würde ich persönlich eigentlich nur für Zitrusfrüchte nutzen, die wirklich viel Süße brauchen, um gegen die Säure anzukommen. Und für alle anderen ist man wirklich meistens mit 2:1 auf der sicheren Seite.
1: Jetzt ist Marmelade zwar lecker, aber mit so viel Zucker natürlich auch ein bisschen ungesund. Wie klappt das Marmelade machen mit gesünderen Alternativen?
0: Mein Favorit wird ganz ohne zusätzlichen Zucker gemacht und als Geliermittel verwende ich Agar-Agar. Das ist quasi pflanzliche Gelatine und wichtig dabei ist es, einmal gut aufzukochen. Hier ein kleines Rezept, also 500 Gramm Früchte der Wahl, etwas Zitronensaft und einen gestrichenen Teelöffel Agar-Agar. Miteinander aufkochen, eventuell pürieren und dann noch heiß in sterilisierte Gläser füllen. Die Streichfähigkeit ist nicht ganz so wie bei Marmelade und auch bei der Haltbarkeit muss man wirklich gut aufpassen. Ich würde es in den Kühlschrank stellen, aber man hat einen ganz reinen Fruchtaufstrich ohne Zuckerzusatz.
1: Klingt toll. Jetzt gibt's ja alles fertig zu kaufen, auch solche Fruchtaufstriche. Was ist denn jetzt der Vorteil von selber machen, von einkochen und einmachen selber?
0: Also ich würde sagen, es lohnt sich wirklich nur, wenn man große Mengen Obst günstig zur Verfügung hat, also zum Beispiel aus dem eigenen Garten oder auch als ich bei Foodsharing war, habe ich das sehr oft gemacht. Oder wenn man eben einen ganz bestimmten Geschmack haben möchte, den man so nicht findet, sicher sein möchte, dass es ganz ohne Zucker ist. Dann kann man es selber machen. Die Mutter einer Freundin macht zum Beispiel immer Walderdbeerenmarmelade, habe ich sonst noch nirgendwo gesehen und ist wirklich ein Highlight. Also wenn es sich da lohnt, dann ist es dabei.
1: Die Ernährungswissenschaftlerin Anna Dandeker, Marmelade kochen, schönes Hobby und geht auch in weniger süß.
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1: Deutschland hat aus historischen Gründen ein besonderes Verhältnis zu Israel. Im Moment lässt sich das wieder ganz gut daran erkennen, dass unser Land international eine Sonderposition im Umgang mit der israelischen Regierung einnimmt. Denn insgesamt 12 Länder, darunter Großbritannien, Frankreich, Kanada, haben ein Importverbot für Waren aus israelischen Siedlungen im Westjordanland verhängt. Deutschland ist nicht dabei. Daran gibt es laute Kritik. Wie die Regierung ihre Position begründet und was die Opposition fordert.
14: Today I announce that the official view of the British government is that the occupation is unlawful.
15: Yeah.
3: Die Besetzung der Gebiete sei gesetzeswidrig. So begründete der neue britische Außenminister Ed Miliband im Unterhaus den Importstopp für Produkte aus israelischen Siedlungen im Westjordanland. Zu den Waren gehören beispielsweise Datteln oder Wein. Großbritannien ist dabei nicht allein. Diplomatische Schwergewichte wie Frankreich und Kanada haben sich der Initiative angeschlossen. Deutschland aber ist nicht dabei. Daran gibt es Kritik.
15: Man sieht sehr, sehr stark, wenn man sich dann eine Europakarte anguckt, wie isoliert Deutschland eigentlich ist,
3: sagt Linken-Chefin Ines Schwertner.
15: So eine Sanktionierung auch konkret der Unternehmen, die von der Siedlungspolitik profitieren, würde ein wichtiges Zeichen setzen.
3: Schwertner fordert die Bundesregierung auf, ihre Haltung zu überdenken. Ähnlich sehen es die Grünen.
16: Man muss sich einfach klar machen, dass der Siedlungsbau und damit natürlich auch die wichtigste Finanzierungsgrundlage, nämlich der Verkauf von Siedlungsprodukten an den Haupthandelspartner, nämlich die Europäische Union, dass das alles sozusagen dazu beiträgt, nach hinten raus, dass die Zwei-Staaten-Lösung verunmöglicht wird,
3: sagt Grünen-Politikerin Luise Amtsberg. Aber nicht alle Oppositionsparteien im Bundestag sind für ein Importverbot für Waren aus israelischen Siedlungen im Westjordanland. AfD-Politiker Markus Frohnmeier nennt die Initiative kontraproduktiv und eine Symbolmaßnahme.
17: Wirtschaftssanktionen

0: regelbasierte internationale Ordnung eintreten und andererseits wegschauen, wenn diese Regeln so massiv verletzt werden.
1: Der außenpolitische Sprecher der Unionsfraktion, Jürgen Hart, wiederum verweist darauf, dass man die Gewalt von Siedlern im Westjordanland wiederholt kritisiert habe. Er gehe zudem davon aus, dass es auf EU-Ebene weitere Maßnahmen gegen radikale Minister der israelischen Regierung geben werde. Die wirtschaftlichen Sanktionen aber sieht die Union auch mit Blick auf die anstehende Wahl in Israel kritisch.
2: Jasper Ruppert aus dem Hauptstadtstudio über den Sonderweg, den Deutschland im Umgang mit der israelischen Regierung gewählt hat und die Kritik, die es daran gibt. Und wir schauen direkt nach Israel. Dort will die Regierung 32 Millionen Euro in Kulturerbestätten in den besetzten Gebieten investieren. Das hat Konfliktpotenzial. Und an einem Ort spitzt sich der Konflikt zu, in Sebastia. Julia Lai, Korrespondentin aus dem Studio Tel Aviv, erklärt, worum es geht.
3: 6 Zimmer hat das Gasthaus im kleinen Ort Sebastia im Norden des Westjordanlandes. Doch gerade stünden alle leer, erklärt Manager Shadi Shair. Früher seien jedes Jahr bis zu 2000 Übernachtungsgäste nach Sebastia gekommen. Denn in und um Sebastia finden sich Spuren von fast 5000 Jahren Geschichte. Doch seit rund 3 Jahren ist alles anders. Seither, sagt Shadi, kommen nur noch ein paar Dutzend Touristen im Jahr. Aus Angst, mit israelischen Soldaten oder radikalen Siedlern zusammenzustoßen, die immer öfter in Sebastia unterwegs sind. Erst vor ein paar Tagen war es wieder soweit. Sie haben mehr als 70 Personen festgehalten. Sie haben ein Haus in Sebastia beschlagnahmt und als Militärbasis für Befragungen genutzt. Nur eine Person wurde am Ende festgenommen. Das ist der Grund für den Rückgang des Tourismus in Sebastia. Die israelische Armee sagt auf Nachfrage, man habe Hinweise gehabt, dass es in dem Gebiet Waffen gebe. In Sebastia glauben fast alle, dass die häufigen Übergriffe durch Armee und Siedler vor allem einem Zweck dienen, die Städte bald komplett zu übernehmen. Schon 2023 kündigte die israelische Regierung an, in Sebastia eine Touristenattraktion bauen zu wollen, den Samaria-Nationalpark. Israels Minister für Kulturerbe, Amichai Eliyahu, stellt das gerne als Versuch dar, das vielfältige Erbe dort zu schützen, vor den Palästinensern. Das Gebiet ist israelisches Gebiet. Es gehört dem jüdischen Volk. Ich bin nicht willens, dass sie es zerstören, kaputt machen, klauen, auseinandernehmen oder völlig vernichten. Ortsbesuch im Büro von Mohammed Azim, dem Bürgermeister von Sebastia. Im letzten Jahr habe Israel in und um Sebastia mehr als 200 Hektar Land enteignet, erzählt er. Eine Fläche so groß wie 290 Fußballfelder. Dieses Gebiet macht mehr als 55% der gesamten Fläche von Sebastia aus. Wir verfügen über Dokumente, die unser Eigentum an diesen Flächen belegen und die bis in die Zeit vor dem 4. Juni 1967 zurückreichen. Also bis in die Zeit vor dem Sechstagekrieg, seitdem Israel das Westjordanland besetzt hält. Was er zu dem Vorwurf sagt, dass die Palästinenser die Ausgrabungsstätte vernachlässigen? Wir haben Dutzende von Anträgen bei den Israelis eingereicht, um Zugang zu dem Gelände zu erhalten und um die notwendigen Instandhaltungs- und Schutzarbeiten durchzuführen. Aber alle Anträge wurden abgelehnt. Schon jetzt führt Israels rechtsgerichtete Regierung vor Ort einseitig Ausgrabungen durch. Mohammed Azim befürchtet, dass sie in Zukunft politisch eingesetzt werden könnten, um den israelischen Anspruch auf das Land zu untermauern. Es ist eine Sorge, die auch Alon Arad teilt, Gründer der NGO Emek Shaveh, die sich genau gegen solche Bestrebungen einsetzt. Innerhalb Israels werden andere Formen der Geschichtsschreibung an den Rand gedrängt. Denn wenn dort jemand eine archäologische Stätte erschließen möchte, hängt die staatliche Unterstützung von 2 Hauptkriterien ab. Hat die Stätte einen Bezug zum jüdischen oder zum zionistischen Erbe?
4: Jewish or Zionist Heritage.
3: Man würde über all das gerne auch mit den israelischen Behörden sprechen. Doch 3 verschiedene Ministerien und Behörden lassen Nachfragen dazu tagelang unbeantwortet. Im Juli dieses Jahres hat die UNESCO Sebastia zum gefährdeten Weltkulturerbe erklärt. Wohlgemerkt zum palästinensischen Weltkulturerbe. Könnte das helfen, die Städte zu schützen? Alon Arad glaubt, ja, weil Israel 9 eigene Weltkulturerbestätten hat und noch weitere eintragen lassen möchte. Sollte die israelische Regierung ihre Ausbaupläne in Sebastia vorantreiben, könnte die UNESCO versuchen, das als Pfund einzusetzen.
2: 12:15 Uhr.
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2: Sonne und dichte Wolken, örtlich ein bisschen Regen, später 19 bis 25 Grad.
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2: In den USA wird an die Opfer der Terroranschläge vom

0: 11. September 2001 erinnert. Bei den Anschlägen wurden fast 3000 Menschen getötet. Tausende weitere starben später an den gesundheitlichen Folgen des Einsatzes und der Aufräumarbeiten. Die Verbraucherzentralen kritisieren, dass gesetzliche Krankenkassen nicht mehr per Brief oder Mail über steigende Zusatzbeiträge informieren müssen. Diese Pflicht ist mit dem neuen Gesundheitssparpaket der Bundesregierung gestrichen worden. Die Chefin des Bundesverbandes POP spricht von einem Unding, die Bundesregierung müsse diesen Fehler korrigieren. In Bad Mergentheim beginnen die 43. baden-württembergischen Literaturtage. Geplant sind mehr als 60 Veranstaltungen an mehr als 45 Orten in und um Bad Mergentheim. Darunter sind auch außergewöhnliche Schauplätze wie der Flugplatz Unterschüpf, das Kloster Bronnbach oder auch der Wildpark.
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0: Anfang der Woche ist die sogenannte PISA-Studie veröffentlicht worden. Die deutschen Schülerinnen und Schüler rutschen immer weiter ab. Das ist das Resultat. Rund 760.000 15-Jährige aus 91 Staaten und Volkswirtschaften weltweit hatten daran teilgenommen. Dieses Mal lag der Schwerpunkt der Untersuchung auf den Naturwissenschaften. Und die Deutschen, wie gesagt, haben so schlecht abgeschnitten wie nie. In SWR 1 Leute hat Nabil Atassi mit dem deutschen Leiter der Studie, mit dem Bildungsforscher Samuel Greif, gesprochen.
2: Wir haben viel darüber gesprochen. Die Ergebnisse sind sehr schlecht. Das ist alarmierend, kam aber auch nicht ganz überraschend. Mhm. Jetzt kommen wir zu den Schlussfolgerungen, die wir aus diesen Ergebnissen ziehen. Und da haben wir sehr, sehr viele Rückmeldungen der SWR1-Hörerinnen und Hörer. Schön. Unter anderem haben wir da zum Beispiel Eva, die ist Logopädin aus Reutlingen. Und die sagt, ich wundere mich darüber, dass man immer darüber spricht, den Bildungsauftrag Institutionen zu überlassen. Also hier nochmal die Frage, was findet in den Familien statt? Welchen Stellenwert hat die Bildung in den Familien? Ich denke, das ist was, darüber wird man jetzt diskutieren müssen.
3: Ja, absolut. Aber ich bleibe dabei, dass es uns nicht wirklich weiterführt, wenn wir sagen, wo liegt denn jetzt eigentlich wie viel Verantwortung oder am Ende auch noch Schuld? Der Punkt ist, wir wissen heute viel besser, was wir im Bildungssystem machen können. Das können wir beeinflussen, da können wir uns entscheiden, als Gesellschaft, auch als Bildungspolitik. Und ehrlich gesagt, also man muss ja auch mal sagen, die Herausforderungen auch mit dem Wert von Bildung, da sind wir jetzt ja auch nicht ganz allein mit in Deutschland. Damit kämpfen auch andere Staaten, ja. Und da ist es doch interessant zu schauen, dass es dort offensichtlich besser gelingt, diese Herausforderungen zu bewältigen, als das aktuell bei uns der Fall ist.
2: Ja. Ich bin bei Detlef Engel auch aus Mössingen, der uns schreibt, endlich wird mal das Grundproblem benannt für das schlechte Ergebnis der PISA-Studie. Er sieht das nämlich im stundenlangen Konsum von sozialen Medien. Das ist schädlich für die Entwicklung der Kinderhirne und das ist wissenschaftlich auch schon lange belegt. Eine einfache Lösung würde er sehen, Smartphone erst ab 16 Jahren, keine Handys an Schulen. Haben Sie dazu eine Meinung oder wollen Sie die lieber nicht sagen?
3: Sowohl als auch. Ich habe eine Meinung, ich würde sie lieber nicht sagen. Nein, also das kann die PISA-Studie so nicht beantworten. Aber ich gebe da dem Hörer völlig recht. Ja, es gibt durchaus belastbare Belege, dass ja übermäßiger Social-Media-Smartphone-Nutzung führt zu einer Reihe an negativen Effekten. Zum Beispiel mehr Flüchtigkeitsfehler beim Lesen. Ja, das hatten wir gerade, das haben wir in PISA gesehen. Aber auch mehr psychosoziale Problemlagen, Abhängigkeitspotenzial, Schlafprobleme. Und meine persönliche, das sehen wir nicht in PISA, das ist meine persönliche Einschätzung. Ich denke schon, dass ja auch die international abfallenden Leistungen, die wir sehen, damit was zu tun haben.
2: Aber die anderen haben ja auch Handys, also der internationale Vergleich, wenn man jetzt zum Beispiel nach Japan schaut. Oder können Sie da eine Einschätzung geben? Kann man das ein bisschen korrelieren mit so einer Studie, ob da Handys mit im Spiel sind oder nicht?
3: Nicht so ganz direkt.
2: Würde man ja Stratifizierung nennen, zumindest in der Medizin.
3: Ja, genau. Ich weiß, Sie sind Mediziner. Ja, aber genau, so ganz genau kann man es nicht sehen. Aber das ist ja eigentlich auch eine der zentralen Erklärungen, warum wir international sinkende Leistungen sehen. Also wir haben ja eigentlich zwei zentrale Befunde. Insgesamt in der OECD, in der EU, in vielen anderen Staaten sinken die Kompetenzen. Das heißt, die Herausforderungen, die wir in Deutschland haben, sind nicht individuell fürs deutsche Bildungssystem. Deswegen Smartphones, aber sie sind akzentuierter, sie sind stärker in Deutschland. Das heißt, es gibt so einen, ich sag mal, deutschlandspezifischen Teil, wo wir genauer hinschauen müssen, vor allem eben, wie gesagt, im Bereich soziale Ungleichheit.
2: Was ich auch noch spannend finde, ist eine Eingabe von SWR1-Hörerin Elfi, die schreibt zu Japan, da sind ja die Leistungen sehr gut. Mein 16-jähriger Enkel war gerade dort ein halbes Jahr in der Schule. Der wesentliche Punkt, Respekt vor den Lehrern, Disziplin während des Unterrichts und Hausaufgaben, die auch gemacht werden. Ja, also das letzte Thema, weiß ich, ist sehr umstritten, Hausaufgaben, ob das überhaupt was bringt. Aber Disziplin und Respekt vor den Lehrkräften kann man schlecht messen in so einer Studie, ne?
3: Ja, das wird aber ein Stück weit gemacht. Ich meine, das sind jetzt so ein bisschen althergebrachte Begriffe, Disziplin und Respekt. Letztendlich geht es natürlich darum, dass wir im Unterricht eine Atmosphäre haben, wo man sich auf das Lernen konzentrieren kann. Ja, und da fragen wir schon in PISA auch. Und auch da sehen wir, da liegt Deutschland international im unterdurchschnittlichen Bereich. Das heißt, wir müssen sicherlich darüber sprechen, wie es in den Klassen gelingen kann, sich eben wieder auf das Lernen zu konzentrieren. Und tatsächlich, Störungen treten im Unterricht in Deutschland überdurchschnittlich häufig auf.
2: Wenn soziale Unterschiede, die aus den Familien mit reingetragen werden, in die Schulen zu Leistungsunterschieden führen, dann ist die Schule dazu da, das auch ein Stück weit auszugleichen, so gut es geht. Wie steht's um unser Schulsystem? Ist das inzwischen auch Teil des Problems?
3: Also, wenn Sie mich wirklich nach dem Schulsystem fragen, würde ich sagen, diese Diskussion, die führen wir seit, ich glaube, fast 100 Jahren immer wieder, ja, und sie hat letztendlich nicht dazu geführt, dass sie uns wirklich nach vorne gebracht hat. Also was da häufiger genannt wird, ist die frühe Differenzierung. Ja, wir haben eine sehr frühe Differenzierung. Wir haben anschließend eine formal deutlich gestiegene Durchlässigkeit. Praktisch ist das gar nicht so sehr der Fall. Das heißt, ich würde hier unterscheiden. Also als Wissenschaftler würde ich klar sagen, es gibt Evidenz dafür, dass eine frühe Differenzierung, wie wir sie in Deutschland haben, tendenziell dazu führt, dass soziale Ungleichheiten stärker werden. Zumindest nicht, dass sie sich verringern. Aber wenn Sie mich fragen, wäre das jetzt eine Maßnahme, dass wir da unser Bildungssystem von links auf rechts drehen, würde ich sagen, wenn ich Umsetzbarkeit mitbedenke, haben wir eine Reihe an Maßnahmen, die ähnlich gut funktionieren, die weniger kosten und die wir auch durchsetzen können. Das heißt, da wäre ich definitiv nicht bei einer Schulstrukturdebatte.
0: Der Bildungsforscher Samuel Greif im Gespräch mit Nabila Tassi in SWR1. Leute, und jetzt ist es 7:07.
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0: Von und mit Marcel Fehr.
4: Einen schönen guten Mittag. Der monatelange Kampf um die Commerzbank scheint entschieden zu sein. Eine Übernahme durch die italienische UniCredit wird immer wahrscheinlicher. Jetzt will die Bundesregierung sicherstellen, dass deutsche Interessen gewahrt bleiben.
5: Der Bundesfinanzminister hat für kommenden Montag einen Termin im Kalender, der wichtig für die Zukunft der Commerzbank ist. Lars Klingbeil hat den Chef der italienischen Großbank UniCredit, Andrea Orcel, eingeladen. Das hat eine Sprecherin des Finanzministeriums dem ARD-Hauptstadtstudio bestätigt. Nach ihren Worten geht es darum, die Commerzbank als bedeutenden Arbeitgeber zu erhalten. Außerdem spiele die Bank eine wichtige Rolle für die Kreditvergabe an mittelständische Unternehmen. Dies gilt es auch in Zukunft sicherzustellen, so die Ministeriumssprecherin. Eine sogenannte feindliche Übernahme lehnt die Bundesregierung weiter ab. Allerdings laufen inzwischen Gespräche von Commerzbank und UniCredit. Die italienische Bank hält mittlerweile einen Großteil der Aktien an dem Institut mit Hauptsitz in Frankfurt am Main. Auch der deutsche Staat ist an der Commerzbank beteiligt, was auf die Finanzkrise der Nullerjahre zurückgeht. Aus Berlin, Mario Kubina.
4: Die Beschäftigten in der Metall- und Elektroindustrie im Südwesten erwarten laut der IG Metall von der kommenden Tarifrunde eine Entlastung bei den hohen Lebenshaltungskosten, Sicherheit der Arbeitsplätze und eine verlässliche Perspektive für die Betriebe. Das sei der Auftrag, mit dem die Gewerkschaft in die weitere Diskussion über die Tarifforderung gehe, so Bezirksleiterin Resch. Die wirtschaftliche Lage sei nicht überall gleich. Das rechtfertige aber keinen pauschalen Verzicht der Beschäftigten. Für Baden-Württemberg will die Gewerkschaft ihre Forderung am 22. September beschließen. Der erste Verhandlungstag soll dann am 7. Oktober in Ludwigsburg stattfinden. Im ersten Halbjahr sind so viele Firmen in Deutschland pleite gegangen wie seit vielen Jahren nicht. Das Statistische Bundesamt meldet etwas mehr als 12.800 Insolvenzen. Das ist der höchste Stand seit 13 Jahren. Die Details von Michael Wegmer.
6: Die offizielle Insolvenzstatistik weist für die ersten 6 Monate genau 12.812 Insolvenzen aus, die bei deutschen Amtsgerichten beantragt wurden. Mehr waren es zuletzt im gleichen Zeitraum 2013 mit deutlich über 13.000. Besonders betroffen sind im Augenblick Firmen aus den Bereichen Verkehr, Gastgewerbe und Bau. Die Forderungen Zahlungen von Gläubigern aus den aktuellen Pleiten liegen zusammen bei 18,5 Milliarden Euro. Diese Summe ist deutlich niedriger als im Vorjahreszeitraum, was die Statistiker damit erklären, dass vor einem Jahr mehr größere Unternehmen Insolvenz beantragt haben. Auch die Zahl der Privatinsolvenzen von Verbraucherinnen und Verbrauchern ist gestiegen auf knapp 39.000, ein Plus von rund 2,5%. Das Leibniz-Institut für Wirtschaftsforschung in Halle hatte vor ein paar Tagen eine Entspannung im August vermeldet mit deutlich weniger Firmenpleiten. Allerdings haben die Forscher nur von einer Verschnaufpause gesprochen. Sie sehen keine Entwarnung. In den kommenden Monaten würden die Insolvenzzahlen wieder steigen.
4: Der Boom bei künstlicher Intelligenz wird einer Studie zufolge zunehmend über Schulden und langfristige Verpflichtungen finanziert. Die Verschuldung der 8 führenden US-Technologiekonzerne stieg demnach innerhalb eines Jahres um 86%, wie der Kreditversicherer Allianz Trade mitteilte. Gleichzeitig nahmen außerbilanzielle Verpflichtungen etwa für Rechenzentren, Energieversorgung und KI-Infrastruktur deutlich zu. Von 573 Milliarden auf rund 2,6 Billionen US-Dollar. Werden diese Verpflichtungen eingerechnet, steigt die tatsächliche Schuldenlast der Unternehmen laut Studie im Durchschnitt um fast 150%. Die Kreditqualität der Konzerne würde sich dadurch rechnerisch deutlich verschlechtern. An den Kapitalmärkten seien die Risiken bereits spürbar. Allianz Trade hält das unmittelbare Ausfallrisiko zwar weiterhin für gering, warnt aber vor einer weiteren Neubewertung der Kreditwürdigkeit. Das hätte laut Allianz auch für deutsche Unternehmen erhebliche Folgen, da sie auf die Infrastruktur der US-Tech-Konzerne angewiesen sind. Und jetzt noch der Blick auf die Lage am Aktienmarkt mit Thomas Spindler.
7: Gestern erhöhte die Europäische Zentralbank den Leitzins in der Eurozone auf 2,5%. Am kommenden Mittwoch trifft die US-Notenbank Fed ihre Zinsentscheidung. Aktuell geht eine Mehrheit der Anleger von einer Zinserhöhung aus. Denn auch in den USA sorgen die hohen Energiepreise für eine steigende Inflation. Der Dieselpreis kletterte auf 6 Dollar pro Gallone, so viel wie noch nie. Ob es zu einer Zinserhöhung in den USA kommt, ist jedoch keineswegs sicher. Vieles wird von den US-Inflationsdaten für den August abhängen. Sie werden heute am frühen Nachmittag veröffentlicht. Experten erwarten, dass die Verbraucherpreise um 3,4% gestiegen sind. Bis die Gewissheit über die US-Teuerungsrate da ist, dürften sich die Anleger heute am Aktienmarkt darum eher zurückhalten. Der DAX ist ohnehin angeschlagen. Auf Wochensicht hat er bereits mehr als 2% verloren. Einige Anleger wagen wegen der gesunkenen Kurse zum Handelsstart aber einen vorsichtigen Einstieg. Der deutsche Leitindex legt um 0,4% zu.
4: Und das war soweit alles Aktuelle aus der Wirtschaft. Ein Update gibt's dann hier in einer Stunde. Die Zeit, es ist gleich 11.59 Uhr.
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8: Eilmeldung. Ein Flugzeug ist in das World Trade Center in New York geflogen. Wahrscheinlich ein Sportflugzeug. Am 11. September 2001, nachmittags deutscher Zeit, war das der Anfang des verheerendsten Terroranschlags, den es je gegeben hat. In der nächsten halben Stunde schauen wir ausführlich auf die geplanten Gedenkfeierlichkeiten zum 25. Jahrestag und auf die Auswirkungen der Attacken vom 11. September, die die Welt verändert haben.
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8: Am Nachmittag bekommen wir eine Mischung aus Sonne und teils dichten Wolken. Zwischen Eifel und Westerwald kann es vereinzelt auch ein paar Regentropfen geben. Die Temperaturen liegen zwischen höchstens 19 Grad auf der Westalb und bis 25 Grad in der Südpfalz. In der Nacht bleibt es locker bewölkt oder klar und es wird wieder frisch bei Tiefstwerten zwischen 12 und 4 Grad. Morgen ab und zu Sonne und Wolken, maximal 20 bis 27 Grad.
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9: Um 12 Uhr mit Mareike Köhler. Der Bundestag hat über den Etat des Arbeits- und Sozialministeriums debattiert, den größten Posten im Haushalt. Für das kommende Jahr sind Ausgaben in Höhe von rund 201 Milliarden Euro vorgesehen, 4 Milliarden Euro mehr als in diesem Jahr. Der größte Teil des Geldes fließt in die Rente. Bundesarbeitsministerin Baas sagte, die Rentenreform müsse umgesetzt werden, sonst drohten Rentenkürzungen und steigende Beiträge. Zur abschlagsfreien Rente nach 45 Versicherungsjahren erklärte Baas, sie werde nicht sofort abgeschafft, es werde Übergangsregeln geben. Der Bund hat seit Beginn des Kriegs in der Ukraine 50,4 Milliarden Euro ausgegeben, um Verbraucher in Deutschland zu entlasten. Das hat das Bundesfinanzministerium bekannt gegeben. Für die Strompreisbremse und die Gaspreisbremse hat das Finanzministerium jeweils etwa 15 Milliarden Euro bereitgestellt, für Soforthilfen knapp 9 Milliarden. Insgesamt listet das Ministerium 27 Posten auf. Deutsche Unternehmen haben im ersten Halbjahr 12.800 Insolvenzanträge eingereicht, so viele wie seit 13 Jahren nicht mehr. Das meldet das Statistische Bundesamt. Demnach stieg die Zahl im Vergleich zum Vorjahreszeitraum um knapp 7%. Besonders häufig waren Unternehmen im Bereich Verkehr und Logistik sowie im Gast- und Baugewerbe zahlungsunfähig. Die Verbraucherzentralen kritisieren, dass gesetzliche Krankenkassen nicht mehr per Brief über steigende Zusatzbeiträge informieren müssen. Diese Pflicht ist mit dem neuen Gesundheitssparpaket der Bundesregierung gestrichen worden. Die Chefin des Bundesverbands, POP, fordert, das zu ändern. Wenn Versicherte von einer Beitragserhöhung nichts mitbekommen, kann ihr Recht auf Sonderkündigung verstreichen. Die mit dem Iran verbündeten Houthi-Rebellen haben ihre Offensive offenbar ausgeweitet und die Stadt Dubab im Südwesten des Jemen erreicht. Damit rückten sie an die wichtige Schifffahrtsstraße Bab al-Mandab heran, teilten jemenitische Regierungsvertreter mit. Die Meerenge liegt im Süden des Roten Meers. Bei einer Blockade könnte es für Schiffe deutlich schwieriger werden, vom Mittelmeer in den Indischen Ozean zu kommen. Die jemenitischen Streitkräfte kündigten Gegenangriffe an, um die von den Houthis eroberten Gebiete zurückzugewinnen. In den USA wird heute der Opfer der Terroranschläge vom 11. September 2001 gedacht. Die zentrale Gedenkfeier findet in New York statt. Angehörige verlesen dort die Namen der 2.977 Menschen, die bei den Anschlägen getötet wurden. Zum Zeitpunkt der Anschläge vor 25 Jahren sind Schweigeminuten geplant. Zum ersten Mal soll auch an die Menschen erinnert werden, die an den Spätfolgen der Anschläge gestorben sind. Tausende Menschen hatten nach dem Einsturz des World Trade Centers giftigen Staub eingeatmet. Bei einem schweren Busunfall in der Schweiz sind 5 Menschen ums Leben gekommen. Das hat die Polizei Graubünden jetzt mitgeteilt. 40 weitere wurden verletzt. Derzeit versuche man, alle Opfer zu identifizieren. Gestern Nachmittag war der Reisebus aus den Niederlanden gegen eine Leitplanke geprallt, von der Straße abgekommen und dann umgekippt. Wie es dazu kam, ist noch unklar. Die Pläne der Bundesregierung, dass Geschäfte, Restaurants und Dienstleister künftig als Zahlungsmethode neben Bargeld auch Kartenzahlung anbieten müssen, werden konkreter. Bundesfinanzminister Klingbeil hat jetzt Eckpunkte eines entsprechenden Gesetzentwurfs vorgelegt. Demnach können die Unternehmen selbst entscheiden, welche Art der digitalen Bezahlmöglichkeit sie anbieten. Daneben soll Bargeld weiterhin akzeptiert werden. In Bad Mergentheim beginnen heute die 43. baden-württembergischen Literaturtage. Geplant sind mehr als 60 Veranstaltungen an mehr als 45 Orten in und um Bad Mergentheim. Zu den Gästen zählen unter anderem die polnische Literaturnobelpreisträgerin Olga Tokarczuk, Ex-Ministerpräsident Kretschmann und die deutsche Autorin Julia Enders. SWR-Nachrichten, Redaktion Jan Seidel und Konstanze Schirrer. Das Wetter in Baden-Württemberg und Rheinland-Pfalz. Ein schwaches Hoch bestimmt unser Wetter. Die Vorhersage? Am Nachmittag bekommen wir eine Mischung aus Sonne und Wolken. Vereinzelt kann es ein paar Regentropfen geben. Die Temperaturen liegen von 19 Grad auf der Westalb bis 25 Grad in der Südpfalz. In der Nacht bleibt es locker bewölkt oder klar bei Tiefstwerten von 12 bis 4 Grad. Die weiteren Aussichten: morgen Sonne und ab und zu Wolken bei maximal 20 bis 27 Grad. Am Sonntag im Süden noch Sonne, sonst Wolken und teils Regen. Die Zeit 12.05 Uhr.
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8: Mit Christian Rönspieß. Guten Tag. 25 Jahre 9-11. Wir berichten über die geplanten Gedenkfeiern und die Auswirkungen der Anschläge vom 11. September 2001 auch in Deutschland. Im Bundestag geht die Haushaltswoche zu Ende mit dem seit Jahren größten Einzeletat für Arbeit und Soziales. Wie sich Arbeitsministerin Baas im Parlament geschlagen hat, hören wir in etwa einer Viertelstunde. Und die Weltwirtschaft verkraftet den Energiepreisschock durch den Iran-Krieg bisher vergleichsweise gut, sagt der IWF. Warum das so ist und wie die Prognose des IWF aussieht, besprechen wir am Ende dieser halben Stunde. Heute vor 25 Jahren, am 11. September 2001, kamen nachmittags die ersten Meldungen. Ein Flugzeug sei in einen der Türme des World Trade Centers in New York geflogen. Zuerst wurde über ein Sportflugzeug spekuliert. Dann war klar, nein, das war eine große Passagiermaschine. Viele Fernsehstationen haben live berichtet und es gab schon erste Zweifel, ob das wirklich nur ein Unglück war.
11: It appeared to bank sharply and smash directly, perhaps purposefully, into, oh my goodness,
12: oh God,
11: there's another one.
12: Oh,
11: oh my goodness, there's another
13: this
11: one.
13: This seems to be on purpose.
11: Now it's obvious, I think, that there's a second plane just crashed into the World Trade Center.
8: Nach dem zweiten Flugzeug im zweiten Turm war klar, das war Absicht, das war ein Terroranschlag. Die Bilder der brennenden Türme, die dann schließlich eingestürzt sind, die sind inzwischen Teil des Weltgedächtnisses, wenn es sowas gibt. 3000 Menschen sind damals dort gestorben. Insgesamt waren 4 Flugzeuge an den Anschlägen beteiligt. Das dritte stürzte in die Südseite des Pentagons. Ein viertes, das wahrscheinlich in das Weiße Haus oder das US-Kapitol gesteuert werden sollte, ist in der Nähe von Shanksville in Pennsylvania abgestürzt. Heute wird vor allem in den USA an die Opfer der Terroranschläge erinnert. Zentrum der Gedenkfeiern ist natürlich New York City. Von dort berichtet Martin Ganselmeier.
14: Die Stadt, die sonst niemals schläft, hält heute inne. Schon in den vergangenen Nächten strahlten 2 gewaltige Lichtsäulen in den Nachthimmel über Manhattan. Genau dort, wo früher das World Trade Center stand. Knapp 3000 Lichtdrohnen, eine für jedes Opfer der Terroranschläge, ließen die beiden Türme wieder auferstehen. Während US-Präsident Donald Trump in Washington bleibt und eine Rede am Pentagon hält, kommen alle noch lebenden Ex-Präsidenten zur zentralen Gedenkfeier mit den Opferangehörigen zum 9-11-Mahnmal in Manhattan. Ebenfalls anwesend Soran Mamdani, der erste muslimische Bürgermeister von New York. Vor der beeindruckenden Kulisse der beiden Wasserbecken und der herabstürzenden Wasserfälle werden wie in jedem Jahr die Namen aller 2.977 Opfer verlesen. Dazwischen gibt es mehrere Schweigeminuten, exakt an den entscheidenden Zeitpunkten der Terroranschläge. Erstmals in diesem Jahr wird auch der mittlerweile mehr als 8.000 Opfer gedacht, die an den gesundheitlichen Spätfolgen der eingestürzten Türme gestorben sind. Das hochgiftige Gemisch aus Beton, Glas, Asbest und vielen Schadstoffen hat bei zigtausenden Einsatzkräften und Anwohnern Krebs und Atemwegserkrankungen verursacht.
8: 25 Jahre danach gelten also etwa 11.000 Menschen als Opfer der Terroranschläge vom 11. September. Die waren die verheerendsten Angriffe auf die Vereinigten Staaten durch eine fremde Macht seit Pearl Harbor im Jahr 1941. Es hat ein bisschen gedauert, bis sich der Aspekt der fremden Macht durch die Ermittlungen bestätigt hat, also dass die Anschläge im Ausland geplant und koordiniert wurden. Dann wurde aber zum ersten und bisher einzigen Mal der NATO-Bündnisfall nach Artikel 5 ausgerufen. Thomas Spickhofen aus Brüssel über die Entwicklung der NATO seit 9/11.
15: Den Begriff Artikel 5 nimmt NATO-Generalsekretär George Robertson an diesem Abend des 11. September 2001 noch nicht in den Mund. Aber von der Solidarität aller NATO-Partner mit dem schwer getroffenen Verbündeten ist bereits die Rede. In diesem entscheidenden Moment könnt ihr euch auf uns, auf eure 18 Partner in Nordamerika und Europa verlassen, verspricht Robertson den Vereinigten Staaten.
16: At this critical moment, the United States can rely on its 18 allies in North America and Europe for both assistance and for support.
15: Am nächsten Tag tritt der Nordatlantikrat zusammen. Die NATO erklärt ihre Solidarität mit den Amerikanern und sie geht noch weiter. Wenn sich herausstelle, dass die Anschläge von außerhalb der USA koordiniert wurden, dann falle das unter Artikel 5, das berühmte Beistandsversprechen. 3 Wochen später bestätigt Robertson, so war es, die Anschläge wurden von außen gesteuert.
12: Und das ist deshalb abgedeckt mit Artikel 5, der festlegt, dass ein bewaffneter Angriff auf einen oder mehr Alliierte in Europa oder Nordamerika betrachtet wird als ein Angriff auf alle.
15: Zum ersten und bis heute einzigen Mal aktiviert die NATO damit diesen Artikel. Aber auf einen Gegner wie die Attentäter des 11. September, auf international operierende Terrornetzwerke, ist das Bündnis so nicht vorbereitet. Zwar hat die Allianz gerade erst ein Jahr zuvor eine Strategie verabschiedet, die auch Einsätze außerhalb des eigenen NATO-Gebiets ausdrücklich vorsieht. Hintergrund sind die Erfahrungen aus den Kriegen des zerfallenden Jugoslawiens. Aber dass ihr stärkstes Mitglied auf eigenem Territorium angegriffen wird, gesteuert von Drahtziehern fernab jeglichen NATO-Gebiets, das ist nicht vorgesehen.
17: Der Artikel 5 war gedacht, ursprünglich bei der Gründung der NATO, für Angriffe von Staaten auf Staaten oder damals der Sowjetunion auf das westliche Staatenbündnis.
15: Sagt Claudia Major, Sicherheitsexpertin vom German Marshall Fund. Die Angriffe von 9/11 setzen neue Prioritäten.
17: Sie haben dazu geführt, dass sich die NATO daraufhin mehr auf Out-of-Area, also Krisenmanagement-Einsätze konzentriert hat, als auf das traditionelle Geschäft der Bündnisverteidigung.
15: Mit den Out-of-Area-Einsätzen weitet die NATO ihren Aktionsradius aus. Am deutlichsten mit dem Afghanistan-Einsatz, aber auch mit Operationen zum Beispiel über dem Mittelmeer oder später in Libyen. Es ist nicht der letzte Wandel, den die NATO durchmacht. Auch heute muss sie sich neu aufstellen. Nach der russischen Annexion der Krim, dem Überfall auf die Ukraine und weil die USA darauf pochen, dass die Europäer mehr Verantwortung für sich selbst übernehmen, liegt der Fokus wieder mehr auf der klassischen Landesverteidigung. Allerdings,
17: die NATO ist militärisch stärker, aber politisch schwächer,
15: findet Claudia Major. Viele Europäer wüssten nicht mehr so richtig, ob sie sich auf die USA noch verlassen können und ob das transatlantische Bündnis, wie es angelegt war, überhaupt noch halte.
8: Der 11. September 2001 hat die Welt und auch Deutschland verändert, vor allem was das Thema Sicherheit angeht. Deutschland geriet danach sogar in den Fokus der Ermittlungen, weil einige der Attentäter jahrelang hier gewohnt hatten. Von einer Terror-WG war da die Rede. ARD-Sicherheitsexperte Holger Schmidt, wie hat das die Aufstellung der Sicherheitsbehörden seitdem verändert?
18: Es war ein Schock und ehrlicherweise hat dieser Schock schon ein paar Monate vorher im Kleinen begonnen und ist von der Öffentlichkeit gar nicht so bemerkt worden. Aber dieser islamistische Terror, der hat sich bereits im Jahr 2000 offen gesagt hier in Baden-Baden etabliert gehabt. Ein Anschlag auf den Straßburger Weihnachtsmarkt hätte passieren sollen. Die Ermittler konnten das in letzter Sekunde verhindern. Die Attentäter haben in Baden-Baden in Gästewohnungen gewohnt und religiöse Inhalte konsumiert, richtig aufgeputscht, viele Ungläubige zu töten. Und da hat man schon bemerkt, man hat ein Problem. Dann kam der 11. September. Dann kam am Tag danach die Erkenntnis, das hat alles in Hamburg gespielt. Hektisch sind Ermittler der Bundesanwaltschaft, des Bundeskriminalamtes nach Hamburg gedüst und standen, man muss das glaube ich wirklich so sagen, also ein bisschen hilflos vor dem Haus und haben sich überlegt, hier hat das alles gespielt und wir haben eigentlich keine Ahnung. Und von da an ging es rasend schnell. Wer damals Islamwissenschaften studiert hat an einer der damals gar nicht so zahlreichen Fakultäten in Deutschland, der hat erlebt, wie Bundeskriminalamt und Verfassungsschutz wirklich in die Vorlesungen kamen und versucht haben, die jungen Studierenden, die die Sprache und die Kultur kannten, abzuwerben. Und einige der führenden Personen heute in deutschen Sicherheitsbehörden im Bereich islamistischer Terrorismus können wirklich die Geschichte erzählen. Wir sind von der Uni wegrekrutiert worden und sind heute dabei, diese Form von Terrorismus zu bekämpfen.
8: Der Präsident des rheinland-pfälzischen Landeskriminalamts Germano spricht von einer komplett neuen Ära der Sicherheitspolitik.
18: Definitiv. Und Rheinland-Pfalz hatte noch ein ganz besonderes Problem zusammen mit Baden-Württemberg. Die hatten nämlich auf einmal den Hinweis, dass im Kernforschungszentrum Karlsruhe ein Mitarbeiter mit einem muslimischen Hintergrund in der Kantine auf einen Tisch geklettert war und geschrien hat, da seht ihr, so soll's den Ungläubigen gehen, toll ist das gewesen. Und man hat festgestellt, dieser Mann hat eine tief radikale Einstellung. Dieser Mann ist später vom Oberlandesgericht Koblenz zu einer langen Freiheitsstrafe wegen Mitgliedschaft im Terrornetzwerk Al-Qaida verurteilt worden. Aber damals, da hat er in einem Sicherheitsbereich gearbeitet und man wusste so wirklich überhaupt nicht mehr, was soll man denn jetzt noch hier für sicher halten. Es gab im Stuttgarter Landtag erbitterte Diskussionen, hat die Sicherheitsüberprüfung hier total versagt. Wie kann denn jemand im Kernforschungszentrum arbeiten? Er hat nicht direkt im Kernforschungszentrum, er hat für das Kernforschungszentrum gearbeitet, aber wie kann denn das sein? Und daraus ist wirklich viel, viel Betriebsamkeit und auch manche vielleicht etwas panische Reaktionen entstanden. Heute haben wir große Abteilungen in der Polizei und im Verfassungsschutz, die sich genau mit diesen Phänomenbereichen beschäftigen. Heute ist das Ganze relativ eingespielt, aber man muss genauso deutlich sagen, heute ist das Problem auch viel größer. Damals ging es um einige wenige Personen, die dieses Unheil angerichtet haben. Heute ist das leider ein weltweit verbreitetes Phänomen.
8: Der weltweit erste Prozess gegen einen Helfer der Attentäter, der fand ja auch in Deutschland statt.
18: Ja, am Hanseatischen Oberlandesgericht in Hamburg. Und auch das war aus ganz vielen Gesichtspunkten ganz schwieriges Terrain, weil man zu diesem Zeitpunkt an juristischen und tatsächlichen Fragen noch ganz viele Fragezeichen hatte. Zum Beispiel um eine Diskussion, ob denn jemand, wenn er Mitglied in einer terroristischen Vereinigung im Ausland ist, ob er dann einen Treueeid, die sogenannte Baia, abgelegt haben muss. Und zwar ganz lange bis hin vor dem Bundesgerichtshof eigentlich völlig klar, man muss nachweisen, dass jemand in so einer fast schon Karl-May-artigen Szene an einem Lagerfeuer dem Terrorführer persönlich geschworen hat, sein Leben zu geben. So albern das jetzt klingt, aber das war tatsächlich juristisch ganz lange eine Voraussetzung für eine erfolgreiche Bestrafung. Und erst im Laufe der Zeit haben dann auch die obersten Richter verstanden, dass diese Terrorzellen inzwischen auch anders funktionieren, dass man auch selber heraus, das ist ja etwas, was wir aus der aktuellen Zeit kennen, da verüben islamistische Attentäter ihre Anschläge teilweise ohne je irgendeinen Führer dieser Terrorzelle persönlich gesehen zu haben. Also da war rechtlich einiges zu lernen. Entsprechend unzufrieden waren viele mit diesen Prozessen. Die einen haben gesagt, hier werden Muslime pauschal unter Verdacht gestellt. Andere haben gesagt, da lässt man die laufen, die doch ganz offensichtlich die führenden Köpfe waren. Viele Blicke gingen auf Ulm und Neu-Ulm. Da war ein großes Radikalisierungspotenzial in einem konkreten Moscheeverein. Auch Freiburg hat hier eine gewisse Rolle gespielt. Also das war eine sehr, sehr aufgeregte Zeit. Heute muss man sagen, das Ganze alles sehr viel professioneller, aber eben auch sehr viel vielschichtiger und leider muss man sagen, heute auch immer noch sehr gefährlich.
8: Wenn wir uns den Alltag oder bestimmte Sicherheitsabläufe in Deutschland anschauen, welche gehen da direkt auf den 11. September 2001 zurück?
18: Na, viel, was mit der Flugsicherheit zu tun hat. Ich glaube, das ist für viele Menschen immer noch das Allerprägendste. Die Frage, wie viele Flüssigkeitsmengen womit hingenommen werden müssen, wie das mit selbst kosmetischen Scheren und solchen Dingen im Kabinenraum eines Flugzeuges ist. Die Tür zum Cockpit, die plötzlich streng gesichert wurde. Die Einführung, ich weiß nicht, ob das überhaupt noch jemand erinnert, von Sky Marshals, also speziell ausgebildeten Polizeibeamten, von denen dann immer die Rede war, die sind in Zivil irgendwo in der Maschine, um einen möglichen Entführer zu bekämpfen. Man muss aber deutlich sagen, all diese Mechanismen haben natürlich auch immer ihre Kehrseite. Wir wissen es, wenn wir international reisen, wie nervig die Beschränkungen im Handgepäck sein können. Wir wissen aber auch, dass das tragische Unglück, man kann auch sagen, der Anschlag des Germanwings-Pilots, der unter suizidaler Absicht eine Maschine in den Berg geflogen ist, dass das nicht hätte stattfinden können, wenn man die Cockpit-Tür aufbekommen hat. Also das, was in der einen Richtung Sicherheit gegeben hat, das hat in der anderen Richtung dann auch wieder erhebliche Nachteile gehabt. Und so ist es in diesem Phänomenbereich eigentlich seitdem. Immer wieder diskutieren wir neue Maßnahmen, jetzt ganz aktuell in der Problematik der Drohnen. Und auf der anderen Seite geben wir immer dann nochmal ein Stückchen Freiheit wieder her und haben irgendwo dann doch mit der vermeintlichen Sicherheit einen Nachteil erkauft. Also dieses Datum ist wirklich auch deswegen so prägend, weil dieser Kreislauf von Maßnahmen und Freiheitsverlust eigentlich bis heute nicht aufgehört hat.
8: ARD-Sicherheitsexperte Holger Schmidt über die Auswirkungen der Terroranschläge vom 11. September 2001 auf die Sicherheit, die Polizeibehörden und den Alltag in Deutschland. Im Bundestag geht heute die Haushaltswoche zu Ende. Unter anderem mit dem Einzeletat, der seit Jahren der größte ist: Arbeit und Soziales. Einige der geplanten Reformen, die Deutschland zukunftsmessfest machen sollen, die setzen dort an und bekommen gerade immer mehr Gegenwind. Vor allem die geplante Abschaffung der sogenannten Rente mit 63. Arbeitsministerin Baas hatte deshalb im Parlament heute keinen leichten Stand. Hauptstadtkorrespondentin Dagmar Pepping berichtet.
19: Bärbel Baas saß mit zusammengekniffenen Lippen auf der Regierungsbank. Die Arbeits- und Sozialministerin von der SPD bekam viel Kritik zu hören aus der Opposition, von AfD, Grünen und Linken.
20: Sie verwalten nur noch den Mangel, statt ihn zu beheben.
21: Dieser Haushalt ist auf Sand gebaut. Er ist ungerecht und unsozial.
22: Ihre Politik folgt immer wieder demselben Muster. Beschäftigten begegnen Sie mit Misstrauen, Erwerbslose schikanieren Sie, Vermögen und Konzerne dagegen behandeln Sie mit Samthandschuhen. Diese soziale Kälte sieht man auch im Haushalt.
19: Der Haushalt für Arbeit und Soziales ist der mit Abstand größte Etat der Bundesregierung. 201 Milliarden Euro sind für das Jahr 2027 vorgesehen. So viel wie noch nie. Darauf wies auch der CDU-Politiker Johannes Winkel hin, als er auf die Kritik aus der Opposition reagierte. Dieser Sozialstaat lasse niemanden im Stich, sagte der Vorsitzende der Jungen Union.
23: Die entscheidende Frage und der entscheidende Maßstab auch für so einen Haushalt ist die Frage der sozialen Gerechtigkeit. Der Haushalt für das BMAS, der Haushalt, das Geld für den Sozialstaat, der steigt seit Jahren. Gleichzeitig steigt aber nicht zwingend das Gerechtigkeitsgefühl in der Bevölkerung, was den Sozialstaat anbelangt.
19: Ministerin Bärbel Baas hatte zuvor in ihrer Rede für den Reformkurs der Bundesregierung geworben.
24: Liebe Kolleginnen und Kollegen, mir ist wichtig, unsere Reformen sind kein Selbstzweck. Es geht nicht darum, nur den Mangel zu verwalten. Ganz im Gegenteil, es geht darum, dass wir dieses Land wieder besser machen. Dazu gehören gute Löhne, faire Arbeitsbedingungen, der Ausbau der Tarifbindung und sichere Renten.
19: Dafür und damit vor allem die jungen Menschen nicht überbelastet werden, müsse die Koalition in dieser Legislaturperiode die Rentenreform umsetzen, so Baas.
24: Alles andere kommt uns teuer zu stehen, führt zu Rentenkürzungen und zu massiv steigenden Beiträgen.
19: Baas ging auch auf die Diskussion über die abschlagsfreie Rente nach 45 Beitragsjahren ein. Im Volksmund Rente mit 63 genannt. Die Rentenkommission der Bundesregierung hatte vorgeschlagen, diese Regelung abzuschaffen. Aus der SPD, aber auch von ostdeutschen CDU-Ministerpräsidenten, gibt es Widerstand gegen diese Empfehlung der Kommission. Baas lobte die insgesamt 33 Vorschläge der Kommission als sehr gut und hatte diese Botschaft an die Bürger.
24: Ich will den Menschen, die gerade Angst haben, dass es übermorgen abgeschafft wird und dass ihre Verträge, die sie jetzt abgeschlossen haben, schon nicht mehr gelten. Es wird einen Vertrauensschutz geben, darauf können sich alle verlassen.
19: Da viele Unternehmen gerade in einer Umbruchphase sind und Arbeitsplätze abbauen müssen, werde man auch darüber reden, wie man diesen Abbau sozialverträglich hinbekommen könne, kündigte Baas an. Als sich während der Debatte ein Koalitionskollege von der CDU vom Rednerpult an sie wandte, verdüsterte sich die Miene von Baas spürbar. Marc Biadasch, der Sprecher der Unionsfraktion für Arbeit und Soziales, gab Baas nämlich einen höflich verpackten Auftrag für mehr Tempo mit.
25: Heute stehe ich auch hier, Frau Ministerin, mit einer Bitte. Liefern Sie uns diese dringenden, wichtigen Reformen. Geben Sie uns die Gesetzentwürfe in die Hand, damit wir Wachstum und den Wohlstand in diesem Land erhalten können.
19: Denn nur so könne man die Errungenschaften unseres Sozialstaates dauerhaft sichern, betonte der CDU-Politiker.
8: Der Bericht aus dem Bundestag von Dagmar Pepping. Es war eine Premiere, ein Parteitag nicht vor den Präsidentschaftswahlen in den USA, sondern vor den Zwischenwahlen. Mit einem Sonderparteitag in Dallas, Texas, wollten die Republikaner die Stimmung zu ihren Gunsten drehen und auch ihre Basis nochmal aktivieren. Denn die Umfragen deuten darauf hin, dass nach der Wahl Anfang November die Mehrheit in mindestens einer der Parlamentskammern weg sein könnte. Das würde Präsident Trump zu einer sogenannten Lame Duck machen. In der Nacht deutscher Zeit ging der Parteitag zu Ende. An Tag 2 hatte auch der Vizepräsident einen großen Auftritt. Trotzdem drehte sich im Grunde nochmal alles um Donald Trump und seine Strategie für einen Wahlsieg. USA-Korrespondent Ralf Borchardt berichtet.
26: JD-Rufe für den Mann, der als Hauptredner des Abschlussabends angekündigt war. Vizepräsident J.D. Vance. Stellenweise schien seine Rede eine Bewerbungsrede für die Präsidentschaftskandidatur der Republikaner 2028 zu werden. Als ein Gegendemonstrant eine mexikanische Flagge hochhielt, rief Vance in Trump-ähnlicher Schärfe:
27: Well, my friend, if you love Mexico so much, get your ass over there, I'll buy you the plane ticket.
26: Mein Freund, wenn du Mexiko so liebst, bewege deinen Hintern dort rüber, kauf dir ein Flugticket. Dann betonte Vance, erstmal gehe es um die Kongress-Zwischenwahlen diesen November, danach werde man sich um die nächsten Schritte kümmern. Das Finale des Parteitags überließ Vance dem Mann, der noch die unumstrittene Nummer 1 der Republikaner ist. Präsident Donald Trump war es, der diesen Parteitag unbedingt wollte, um sich selbst zum Mittelpunkt der Kongress-Zwischenwahlen zu machen, obwohl Trump gar nicht auf dem Wahlzettel steht. Ihr müsst so tun, als sei ich auf dem Wahlzettel. Ich bin auf dem Zettel, ich bin auf dem Zettel, beschwor Trump seine Anhänger und rief immer wieder, geht wählen. Und der Präsident wiederholte sein Versprechen vom Vorabend, $5,000 für jeden erwachsenen Bürger im Land, wenn die Republikaner Anfang November erneut das Repräsentantenhaus und den Senat gewinnen.
27: $5,000 for every adult citizen in our country.
26: Diese $5,000-Ankündigung war zum Hauptthema des Parteitags geworden. Ein ernst gemeintes Versprechen? Kaum, sagt Rick Hazen, Wahlrechtsexperte an der Universität von Kalifornien in Los Angeles. Es steht gar nicht in Trumps Macht, das alleine zu tun. Er braucht dazu den Kongress. Politiker machen diese Art von Versprechen ständig. Es ist Teil der Wahlkampfrhetorik, so der Juraprofessor im Fernsehsender PBS. Was bleibt nach diesem Parteitag, der eher eine Trump-Show war, mit Blick auf die Kongress-Zwischenwahlen Anfang November? Bisher sprechen die Umfragewerte gegen die Republikaner. Ein Machtwechsel zurück zu den Demokraten, zumindest im Repräsentantenhaus, scheint wahrscheinlich. Dabei bleibt es, sagt der Meinungsforscher Frank Luntz.
0: They look at their food prices and they wonder why they've gone up. They look at gas prices and they wonder, are they going to be able to fill their tanks?
26: Die Leute schauen auf die Lebensmittelpreise und fragen sich, warum sie gestiegen sind. Sie schauen auf die Benzinpreise und fragen sich, ob sie ihren Tank voll machen können. So Lanz im Radiosender NPR.
8: Der Bericht von Ralf Borchardt. Es kommt etwas überraschend, was der IWF da heute sagt. Der Iran-Krieg und die Auswirkungen auf die Wirtschaft? Alles halb so schlimm. Etwas flapsig und verkürzt zusammengefasst. Der IWF, der Internationale Währungsfonds, ist nicht irgendwer, sondern gilt als eine der mächtigsten Finanzorganisationen der Welt. Er überwacht weltweit die Finanzsysteme. Andreas Reinhardt aus unserer Wirtschaftsredaktion. Wie kommt der IWF dazu und was sagt er genau?
1: Der IWF sagt, dass die Weltwirtschaft den Energieschock seit dem aktuellen Nahostkrieg besser verkraftet hat als befürchtet. Die Wirtschaft habe sich als robust erwiesen, hieß es. Einige Länder hätten die Energiekrise durch den Einsatz von Reserven bewältigt, andere seien auf erneuerbare und andere Energiequellen umgestiegen oder hätten die Nachfrage gedrosselt. Und so bleibt der IWF bei seiner Prognose, dass die Weltwirtschaft in diesem Jahr um 3% wachsen werde. Auch was die Inflation angeht, macht sich der IWF weniger Sorgen. Die globalen Inflationserwartungen seien zwar gestiegen, aber längerfristig gut verankert. Das klingt erstmal alles stabil, aber Mitte Oktober, da will der IWF eine aktualisiertere Prognose veröffentlichen und da wird es spannend, was die Experten dann sagen.
8: Wie passt das alles zusammen? Relativ positive Aussichten, wo doch Energie und vor allem Öl teuer sind wie nie.
1: Na, der IWF schaut eben auf die ganze Welt und sieht da gegenläufige Kräfte. Auf der einen Seite stehe eben der negative Angebotsschock bei Energie, der die Preise dafür sowie für Düngemittel und Lebensmittel in die Höhe treibe. Auf der anderen Seite sorge der von künstlicher Intelligenz angetriebene Technologiezyklus für einen positiven Nachfrageschub, so der IWF. Das gleicht sich zwar gegenseitig jetzt nicht direkt aus, aber dass die Weltwirtschaft durch den Nahostkrieg den Bach runtergeht, sieht der IWF nicht.
8: Trotzdem, der Ölpreis steigt weiter, damit auch die Spritpreise. In den USA kostet die Gallone Diesel erstmals mehr als $6. Was bedeutet das jetzt?
1: Das heißt für die USA wirklich viel, denn vor einem Jahr lag der Durchschnittspreis laut Marktanalysten bei $3,70 pro Gallone, jetzt also bei $6. Umgerechnet sind das 1,36 € pro Liter, da wundern wir uns hier ein bisschen hierzulande. Aber in den USA wird Kraftstoff auch eben geringer besteuert und ganz viele Güter werden dort per LKW befördert. Das heißt, die Transportkosten werden steigen. Das werden die Unternehmen an die Kunden weiterreichen. Jede Lieferung, jedes Paket und jeder Lebensmitteleinkauf wird damit teurer. Und so wird die Inflation in den USA weiter angeheizt. Heute Nachmittag werden wir dazu aktuelle Zahlen bekommen. Und dann wird auch klar sein, ob die Fed, die Notenbank, schon in der kommenden Woche die Zinsen anheben wird und damit zu einer strafferen Geldpolitik zurückkehren wird. Das wird US-Präsident Trump gar nicht gefallen.
8: Vielen Dank, Andreas Reinhardt aus der Wirtschaftsredaktion zu neuen Prognosen des Internationalen Währungsfonds.
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3: Um 12.30 Uhr mit Christiane Mascha-Jechi. Der Bundestag hat über den Etat des Arbeits- und Sozialministeriums debattiert, den größten Posten im Haushalt. Für das kommende Jahr sind Ausgaben in Höhe von rund 201 Milliarden Euro vorgesehen, 4 Milliarden Euro mehr als in diesem Jahr. Der größte Teil des Geldes fließt in die Rente. Bundesarbeitsministerin Baas sagte, die Rentenreform müsse umgesetzt werden, sonst drohten Rentenkürzungen und steigende Beiträge. Zur abschlagsfreien Rente nach 45 Versicherungsjahren erklärte Baas, sie werde nicht sofort abgeschafft, es werde Übergangsregeln geben. Der Bund hat seit Beginn des Kriegs in der Ukraine 50,4 Milliarden Euro ausgegeben, um Verbraucher in Deutschland zu entlasten. Das hat das Bundesfinanzministerium bekannt gegeben. Für die Strompreisbremse und die Gaspreisbremse hat das Finanzministerium jeweils etwa 15 Milliarden Euro bereitgestellt, für Soforthilfen knapp 9 Milliarden. Insgesamt listet das Ministerium 27 Posten auf. Deutsche Unternehmen haben im ersten Halbjahr 12.800 Insolvenzanträge eingereicht, so viele wie seit 13 Jahren nicht mehr. Das meldet das Statistische Bundesamt. Demnach stieg die Zahl im Vergleich zum Vorjahreszeitraum um knapp 7%. Besonders häufig waren Unternehmen im Bereich Verkehr und Logistik sowie im Gast- und Baugewerbe zahlungsunfähig. Die Verbraucherzentralen kritisieren, dass gesetzliche Krankenkassen nicht mehr per Brief über steigende Zusatzbeiträge informieren müssen. Diese Pflicht ist mit dem neuen Gesundheitssparpaket der Bundesregierung gestrichen worden. Die Chefin des Bundesverbandes POP fordert, das zu ändern. Wenn Versicherte von einer Beitragserhöhung nichts mitbekommen, kann ihr Recht auf Sonderkündigung verstreichen. Die mit dem Iran verbündeten Houthi-Rebellen haben ihre Offensive offenbar ausgeweitet und die Stadt Dubab im Südwesten des Jemen erreicht. Damit rückten sie an die wichtige Schifffahrtsstraße Bab al-Mandab heran, teilten jemenitische Regierungsvertreter mit. Die Meerenge liegt im Süden des Roten Meers. Bei einer Blockade könnte es für Schiffe deutlich schwieriger werden, vom Mittelmeer in den Indischen Ozean zu kommen. Die jemenitischen Streitkräfte kündigten Gegenangriffe an, um die von den Houthis eroberten Gebiete zurückzugewinnen. In den USA wird heute der Opfer der Terroranschläge vom 11. September 2001 gedacht. Die zentrale Gedenkfeier findet in New York statt. Angehörige verlesen dort die Namen der 2.977 Menschen, die bei den Anschlägen getötet wurden. Zum Zeitpunkt der Anschläge vor 25 Jahren sind Schweigeminuten geplant. Zum ersten Mal soll auch an die Menschen erinnert werden, die an den Spätfolgen der Anschläge gestorben sind. Tausende Menschen hatten nach dem Einsturz des World Trade Centers giftigen Staub eingeatmet. Bei einem schweren Busunfall in der Schweiz sind 5 Menschen ums Leben gekommen. Das hat die Polizei Graubünden jetzt mitgeteilt. 40 weitere wurden verletzt. Derzeit versuche man, alle Opfer zu identifizieren. Gestern Nachmittag war der Reisebus aus den Niederlanden gegen eine Leitplanke geprallt, von der Straße abgekommen und dann umgekippt. Wie es dazu kam, ist noch unklar. Die Pläne der Bundesregierung, dass Geschäfte, Restaurants und Dienstleister künftig als Zahlungsmethode neben Bargeld auch Kartenzahlung anbieten müssen, werden konkreter. Bundesfinanzminister Klingbeil hat jetzt Eckpunkte eines entsprechenden Gesetzentwurfs vorgelegt. Demnach können die Unternehmen selbst entscheiden, welche Art der digitalen Bezahlmöglichkeit sie anbieten. Daneben soll Bargeld weiterhin akzeptiert werden. In Bad Mergentheim beginnen heute die 43. baden-württembergischen Literaturtage. Geplant sind mehr als 60 Veranstaltungen an mehr als 45 Orten in und um Bad Mergentheim. Zu den Gästen zählen unter anderem die polnische Literaturnobelpreisträgerin Olga Tokarczuk, Ex-Ministerpräsident Kretschmann und die deutsche Autorin Julia Enders. SWR-Nachrichten, Redaktion Jan Seidel und Konstanze Schirrer.
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8: Am Nachmittag kriegen wir eine Mischung aus Sonne und teils dichten Wolkenfeldern. Zwischen Eifel und Westerwald kann es vereinzelt auch ein paar Regentropfen geben. Die Höchsttemperaturen liegen heute zwischen 19 Grad auf der Westalb und bis 25 Grad in der Südpfalz. Es weht schwacher Westwind. In der Nacht bleibt es dann locker bewölkt oder klar. Bei Tiefstwerten zwischen 12 und 4 Grad wird also wieder relativ frisch. Die weiteren Aussichten: morgen Sonne und ab und zu Wolken bei maximal 20 bis 27 Grad. Am Sonntag im Süden noch Sonne, sonst mehr Wolken und später auch teils Regen. Die neue Woche startet dann erstmal mit Frühnebel, danach gibt's Sonne und Quellwolken. Jetzt ist es 12.35 Uhr.
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4: Adama, Assad und Shahana sind alle drei in New York aufgewachsen. Zum Zeitpunkt der Terroranschläge vom 11. September 2001 waren sie noch minderjährig. Dennoch sind sie nach den Anschlägen ins Visier der Behörden geraten, weil sie Muslime sind. Und noch heute, 25 Jahre nach 9/11, leiden sie unter einer wachsenden Islamfeindlichkeit. Ihre Geschichten erzählt unsere New York-Korrespondentin Giselle Uka in SWR aktuell Kontext.
5: Adama hat Boybands geliebt. NSYNC, B2K. Als Teenie konnte sie quasi jeden Song mitsingen.
6: I can't believe I was that into Boybands. I could sing every song. That was my thing.
5: Das war ihr Ding, erinnert sich Adama, die auch schon damals einen Hijab getragen hat. Ihre Eltern stammen aus Guinea in Westafrika. Als Adama 2 Jahre alt war, ist ihre Familie nach New York gekommen. Adama wächst in East Harlem auf. Sie ist gut in der Schule und beliebt. Ab und zu geht sie zum Beten in die Moschee. Mit 16 Jahren ändert sich Adamas Leben schlagartig. Das FBI und New Yorker Polizeibeamte stürmen die Wohnung der Familie.
6: I was asleep and so from what my mom told me.
7: Ich habe geschlafen. Meine Mutter hat erzählt, dass sie ziemlich hart gegen die Tür geklopft haben. Sie hat aufgemacht und die Beamten sind alle reingestürmt. Sie haben mich und meine Geschwister geweckt und gesagt, dass wir ins Wohnzimmer sollen. Meine Mutter haben sie im Schlafzimmer angeschrien und nach Dokumenten gefragt. Ich hatte keine Ahnung, was passiert.
6: And me, a 16-year-old in the living room, I don't know what's going on.
5: An diesem Tag wird Adama festgenommen. Man wirft der 16-Jährigen vor, ein Selbstmordattentat zu planen. Als sie später bei einer Befragung davon erfährt, kann sie es kaum glauben.
6: I laughed.
7: Ich habe gelacht. Der Anwalt meinte, das ist nicht lustig. Ich meinte, ich weiß, aber was für eine Art Attentäterin soll ich sein? Es war völlig surreal für mich und hat keinen Sinn ergeben.
5: Adama wird kilometerweit weggebracht, nach Pennsylvania. In einem Hochsicherheitsgefängnis für Jugendliche hält man sie dort mehr als 6 Wochen lang gefangen. Beweise für angebliche Attentatspläne werden ihr nie vorgelegt.
7: Ich hatte Angst, dass ich dort verschwinde, dass sie mir was tun. Nicht die anderen Kinder, die Erwachsenen. Ich dachte, sie bringen mich um.
5: Die Presse erfährt vom Fall Adama Bar. Nach Protesten und immer größer werdendem Druck wird Adama ohne Anklage freigelassen. Trotzdem muss sie noch 2 Jahre lang eine Fußfessel tragen. Adama glaubt, dass sie Opfer der Politik nach den Terroranschlägen vom 11. September geworden ist.
7: Sie mussten Bösewichte erschaffen, um dann vorzugeben, Amerikaner vor ihnen zu beschützen, um ihre Politik durchzusetzen und zu erklären, warum sie Krieg führen. Aber ihre Monster waren 16-Jährige, die auf Boybands standen.
6: But the monsters were 16-year-olds who are into boy bands.
5: Genau wie Adama ist auch Assad in einer muslimischen Familie in New York aufgewachsen. Er hat pakistanischen Background und ist Mitbegründer der gemeinnützigen Organisation Muslims Giving Back. Trinken, Party machen, das alles haben Assad und seine Freunde als junge Männer ausgelassen. Ihr Glaube war ihnen wichtiger.
9: We socialized by giving charity.
10: Wir haben soziale Kontakte geknüpft, indem wir gemeinnützige Arbeit geleistet haben, mit Freunden. Wir haben Familien, Lebensmittel und Mahlzeiten gebracht, die Hilfe gebraucht haben.
9: People that had none of it. People that really needed the help.
5: Als Assad 19 Jahre alt ist, erreicht ihn eine Nachricht bei Facebook. Der Absender heißt Shamir. Er ist etwa im gleichen Alter wie Assad und möchte in dessen Organisation mithelfen, um zurück zu seinem Glauben zu finden. Für Assad keine ungewohnte Anfrage. Er lädt Shamir zum Essen mit seinen Freunden ein. Seitdem gehörte der Neue dazu.
10: Er hat bei mir übernachtet, meine Eltern getroffen, das Essen meiner Mama gegessen. Wir haben zusammen gebetet, sind umhergezogen. Ich würde sagen, wir waren ziemlich eng.
5: Doch dann der Schock. Assad und seine Freunde bekommen unzählige Nachrichten. Sie werden aufgefordert, das neueste Posting von Shamir bei Facebook zu checken. Darin gesteht Shamir, dass er sich als Spion in Assads Organisation eingeschlichen hat. Er war Informant der New Yorker Polizei.
11: And we're like, oh my God, look what Shamir just posted.
10: Wir dachten, oh Gott, guckt mal, was Shamir da gepostet hat. Ich war entsetzt und wusste nicht, was ich anderes tun sollte, als zu beten, für Sicherheit. Und das habe ich getan.
11: For safety. So, that's what I did.
5: Shamir erklärt, dass die New Yorker Polizei ihn wegen Drogendelikten festgenommen und vor die Wahl gestellt hat. Gefängnis oder Spionage. Assad Dandias Geschichte wird publik. Eine Anwaltskanzlei kommt auf ihn zu und lädt ihn zu einem Treffen ein. Assad erfährt, dass er nicht alleine ist. Hunderte Moscheen, Geschäfte, Studentenvereinigungen und Cafés in der Stadt wurden anlasslos ausspioniert, ohne richterliche Anordnung.
11: At the end of that meeting, they said, Assad, the reason why we called you here is because we want to sue the NYPD. And that's where it began.
5: Die Anwälte reichen Klage gegen die New Yorker Polizei ein. Unterstützt werden Assad und andere Opfer von der bekannten amerikanischen Bürgerrechtsunion, American Civil Liberties Union. Im Jahr

0: Ich habe alle Kinder versammelt, um einen Brief an den damaligen Präsidenten George Bush zu schreiben. Wir haben ihn gebeten, uns zu beschützen, weil wir nicht den Preis für diese schreckliche Tragödie zahlen wollten, mit der wir nichts zu tun haben.
1: An eine Antwort von Präsident George Bush kann sich Shahana nicht erinnern. Trotzdem bleibt sie aktiv und macht bei einer Kampagne mit, die monatlich vor einer New Yorker Haftanstalt demonstriert.
0: Wir haben uns solidarisch gezeigt mit Muslimen, die ohne Anklage festgehalten wurden und denen man Terrorismus vorwarf.
1: Ungerechtigkeiten wie diese haben Shahana motiviert. 2022 wurde sie New Yorks erste muslimische Stadträtin. Dass ein paar Jahre später auch der Bürgermeister der Stadt erstmals ein Muslim sein würde, hatte sie nicht geahnt. Zohran Mamdani macht vielen wie Shahana zwar Hoffnung, denen, die glauben, dass Islamfeindlichkeit jetzt überwunden wäre, widerspricht sie allerdings vehement. Das zeige auch die Petition, die von einigen Familien der 9/11-Opfer unterstützt wird. Sie werfen Mamdani vor, sich nicht genug von Terroristen zu distanzieren und wollen, dass er der diesjährigen Trauerfeier fernbleibt.
2: No other leader has been asked to stay away from a significant memorial like this.
0: Kein anderer Politiker wurde je gebeten, einer solchen bedeutenden Trauerfeier fernzubleiben. Und meiner Meinung nach gibt es Politiker, egal ob demokratisch oder republikanisch, die furchtbare Dinge gesagt und getan haben. Es ist unfair und ich finde auch völlig unangebracht, sowas zu fordern.
2: So I think it is deeply unfair. I think it is deeply misguided for them to make this ask.
3: Beschimpft, verhaftet, ausspioniert. Muslime nach 9/11 in New York. Das war ein Kurzfeature von ARD-Korrespondentin Giselle Ucker. Und das war SWR Aktuell Kontext.
4: Gleich ist es 12.45 Uhr.
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4: Mit Detlef Lindner.
6: Schönen guten Tag. Bei den US Open in New York ist das deutsche Doppel Kravets-Pütz ins Finale eingezogen. Was für ein Erfolg, setzte sich in zwei Durchgängen gegen Ram Salzburg, USA-Großbritannien durch. Tim Pütz fand die Stimmung in diesem Armstrong-Stadium wirklich großartig.
7: Gute Stimmung, ja, ist auch cool, gegen Amerikaner zu spielen, da ist ein bisschen mehr los und so. Und das ist schade, dass es nicht so komplett leer aussah. Das ist auch, hilft auch immer, weil es kann ja auch mal passieren im Doppel. Das ist, aber es war unten ja relativ live, gut besucht. Dann die Stimmung war cool, war ein cooler Platz und dann ja, hat alles gepasst.
6: Also Finale steht an am Samstag, dann gegen Harrison Skupski, ebenfalls ein US-amerikanisches britisches Duo. Auch das Frauenfinale steht in New York. Die Kasachin Rybakina trifft dabei auf Titelverteidigerin Sabalenka. Bei den Männern muss heute in seinem Halbfinale auch Alexander Zverev ran. Er haderte ja etwas mit dieser frühen Ansetzung. 15 Uhr Ortszeit passt ihm gar nicht. Trifft dabei auf den Russen Khachanov.
8: Jemand, den ich seit fast 20 Jahren kenne und auch schon seit fast 20 Jahren gegen Tennis spiele. Und wir kennen uns gegenseitig. Er ist ein sehr guter Spieler. Er ist jemand, der versucht, von der Grundlinie zu dominieren, aggressiv zu spielen. Und das muss ich ihm versuchen, wegzunehmen.
6: Zum Fußball unterschiedliche deutsche Gefühlswelten. In der Champions League Leipzig unterlag deutlich in Como 1-4, leistete dabei nur wenig Gegenwehr. Bayern München setzte sich dagegen im Heimspiel deutlich mit 5-0 gegen Norwegens Tabellenführer Bodø Glimt durch. Drei Wochen nach seinen zwei Zusammenbrüchen wurde Jamal Musiala auch wegen seines Treffers zum 1-0 gefeiert. Kapitän Manuel Neuer.
9: Das war was ganz Besonderes. Ich glaube, für das ganze Stadion, für ihn persönlich, für die Familie, für uns als Mannschaft. Aber er hat super Leistungen gezeigt in der Vergangenheit, auch auf dem Trainingsplatz. Der hat sich selber das größte Geschenk gemacht.
6: Die deutschen Basketballfans staunen über den spektakulären 93-74 Sieg über Europameister Belgien. Bei der Weltmeisterschaft der Frauen in Berlin ist jetzt eine Medaille ganz nah. Morgen geht's dann gegen die starken Französinnen. Und die gute Nachricht, Aufbauspielerin Alexandra Wilke ist weiter mit dabei. Thomas Barreis.
10: Nach dem historischen Einzug ins Halbfinale der Basketball-Weltmeisterschaft darf Alexandra Wilke die Schule schwänzen. Die Nationalspielerin, nebenbei noch Lehrerin für Mathe und Sport, ist wegen der Heim-WM in Berlin für die letzten Vorbereitungen auf das neue Schuljahr freigestellt. Eigentlich hätte sie schon diesen Freitag ihre erste Konferenz. Am Samstagnachmittag geht es aber gegen den Olympia-Zweiten Frankreich um das Ticket für das Finale am Sonntag. Auch für das Endspielszenario haben Wilke und ihre Schule

0: bereits einen groben Plan. Frei nach dem Motto, sollte Deutschland im Finale stehen, dann wird auch für den ersten Schultag am Montag eine Lösung gefunden werden. Nach der WM wird die 29-Jährige, die mit Keltern zuletzt zweimal in Serie deutscher Meister wurde, ihre Stelle am Karlsruher Helmholtz-Gymnasium antreten.
1: Die deutschen Basketballerinnen spielen dann morgen ihr Halbfinale gegen Frankreich. Das der Sport um gleich 12.48 Uhr.
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3: Heute ist der 11. September und wahrscheinlich weiß noch so ziemlich jeder, der deutlich über 30 ist, was er heute vor 25 Jahren gemacht hat. Am 11. September 2001. Das war der Tag der Terroranschläge in den USA. Auf das Pentagon in Washington und auf das World Trade Center in New York, das die Skyline der Stadt bis dahin geprägt hatte, bis die Zwillingstürme infolge der Anschläge in sich zusammenstürzten. Der Stuttgarter Fotograf Jürgen Pollack war damals Zeitzeuge in New York. Er war am 6. September dort angekommen, mit einer Green Card in die USA eingereist, die er per Los gewonnen hatte. Mein Kollege Andreas Bönisch hat heute Morgen mit ihm gesprochen.
4: Wo waren Sie, als die beiden Flugzeuge im Abstand von einer guten Viertelstunde in die beiden Türme des World Trade Centers gekracht sind?
5: Ich war in Manhattan, also der wohnte damals in der 13. Straße, Ecke 6th Avenue, und hörte den zweiten Flieger bei mir übers Apartment fliegen, dachte noch, der ist sehr tief unterwegs. Kurze Zeit später war die ganze Stadt mit Feuerwehr- und Polizeisirenen erfüllt. Ich bin dann runter, wollte mir was zum Frühstück holen und sah dann halt, als ich um die Ecke bog, die beiden brennenden Türme. Und mir war dann eigentlich ja sofort klar, dass es sich hier um einen Terroranschlag handeln muss. Bin dann zurück ins Apartment, habe meine Kamera geholt und habe dann angefangen, die Situation vor Ort und die Menschen zu fotografieren, die diese Sachen beobachtet haben.
4: Was haben Sie da fotografiert?
5: Ich hatte kurze Überlegung, ob ich weiter südlich gehen soll, also zu den Türmen hin. Habe das aus der Intuition heraus nicht getan, was vielleicht im Nachgang ganz gut war. Und kam mir fast blasphemisch vor, da jetzt näher ranzugehen. Und habe das dann wirklich halt das Geschehen bei mir im Neighborhood quasi fotografiert.
4: Haben Sie damals darüber nachgedacht, an diesem 11. September, was Sie da tun? Oder lief dann da so ein Automatismus bei Ihnen ab, vielleicht auch, weil Sie ja professioneller Fotograf sind, dass man dann einfach, funktioniert?
5: Also die Kamera diente mir auch natürlich, um die Dinge zu erfassen und zu verstehen, weil mir diese Tat, dieser terroristische Anschlag, dass man sich überlegt, zwei Flugzeuge zu nehmen und damit ins World Trade Center zu fliegen, war mir unbegreiflich. Also das war wirklich so, da war die Kamera im Prinzip so Distanzobjekt, ja, quasi, um da eine Distanz zu schaffen und das dann auch später darüber zu reflektieren und zu verstehen.
4: War die Kamera für Sie in dem Moment auch ein bisschen sowas wie ein Schutz?
5: Sicherlich auch. Natürlich, das ist natürlich, man konzentriert sich auf das Fotografieren. Man ist quasi nicht beschäftigt. Die Emotionen waren dann natürlich in diesen Momenten überhaupt nicht einzuordnen. Und die Kamera war da natürlich sicherlich auch hilfreich, ja.
4: Sie haben die Terroranschläge in New York selbst miterlebt. Wie würden Sie da den Unterschied beschreiben zu den allermeisten von uns, die eben 9/11 nur von den Fernsehbildern kennen?
5: Das war ja Realität. Also ich kenne ja auch die Fernsehbilder von damals, wo dann herangezoomt wurde und War on Terror, und man war ja vor Ort. Das war Realität. Also ich hatte gar nicht diesen Zoom quasi auf das World Trade Center. Ich war wirklich ja circa 1,5 Kilometer entfernt. Da lief auch keine dramatische Musik, sondern das war wirklich Alltag. Also das war wirklich so ein Moment. Also es war auch so, als ich dann runterkam und mich mit den Menschen unterhalten habe, da war in den ersten Momenten noch, ja, da geht jetzt die Feuerwehr rein, die löschen das und alles ist gut. Und als dann der erste Turm einstürzte, das war wirklich so der Bruch, der große, große Schockmoment.
4: Sie wohnen und arbeiten jetzt wieder in Stuttgart. Damals, ich habe es gesagt, als 9/11 passiert ist, waren Sie zufällig in New York, weil Sie eben die Green Card per Los bekommen hatten. Wie häufig denken Sie noch an diese Terroranschläge zurück?
5: Also es ist natürlich, begleiten die Anschläge natürlich mich mein ganzes Leben. Und es ist natürlich so, dass es natürlich jetzt das dran, natürlich jedes Jahr am 11. September. Vor 3-4 Jahren waren wir dann auch mal wieder in New York und haben uns das Museum angeschaut. Da war dann mein Sohn dabei, der jetzt 15 ist, der natürlich auch weiß, dass ich das erlebt habe.
4: Wie war das für Sie als Vater, Sohn, als Familie?
5: Was für mich sehr spannend war natürlich, dass diese Erinnerung plötzlich, das ist meine persönliche Erinnerung an diesen Tag, musealisiert ist. Also dass ich im Prinzip quasi da ins Museum gehe und persönliches Erlebnis im Museum betrachte. Das war für mich eine sehr interessante Erfahrung. Ja, und mein Sohn hat es natürlich auch, fand das natürlich auch sehr spannend. Also das ist natürlich auch sehr berührend wieder gewesen, mit diesen ganzen Dingen in Kontakt zu kommen. Und das, mir ging es persönlich auch so, dass ich wirklich lange Zeit, also immer wenn ich über 9/11 gesprochen habe, dass ich da wirklich immer sehr gerührt und den Tränen nahe war.
3: Der Stuttgarter Fotograf Jürgen Pollack, er war Zeitzeuge der Anschläge vom 11. September in New York. 12.53 Uhr.
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3: Und dafür ist Marcel Fehr im Studio.
6: Einen schönen guten Mittag. Die Erwartungen der Beschäftigten in der Metall- und Elektroindustrie sind klar. Entlastung bei den hohen Lebenshaltungskosten und Sicherung von Jobs und Betrieben. Das zeigt eine aktuelle Befragung der IG Metall Baden-Württemberg vor der anstehenden Tarifrunde.
7: Gute Einkommen und sichere Arbeitsplätze, beides gehöre zusammen, erklärte die baden-württembergische IG Metall-Chefin Barbara Resch heute vor Journalisten. Und um beides geht es aus Sicht der Gewerkschaft auch in der anstehenden Tarifrunde. Mit welchen Forderungen die IG Metall konkret in die Verhandlungen mit den Arbeitgebern geht, wird die Gewerkschaft am 22. September beschließen. Die Gespräche beginnen am 7. Oktober. Der Idee, dass die Beschäftigten künftig 40 statt wie bisher meist 35 Stunden pro Woche arbeiten sollten, wie es zum Beispiel Mercedes fordert, erteilte Resch eine Absage. Der aktuelle Jobabbau in vielen Betrieben und die gleichzeitige Diskussion um Mehrarbeit passten nicht zusammen. Resch betonte außerdem, wo Unternehmen Gewinne machten, müssten die Beschäftigten daran beteiligt werden. Und wo Betriebe unter Druck stünden, brauche es tragfähige Zukunftskonzepte und Investitionen statt kurzfristiger Abbaupläne. In Baden-Württemberg arbeiten etwa 900.000 Menschen in der Metall- und Elektroindustrie. Gerade in der Autoindustrie hatten die Unternehmen zuletzt mit Gewinneinbrüchen zu kämpfen und mit Sparprogrammen und Jobabbau reagiert. Geli Hensoldt, SWR Wirtschaftsredaktion.
6: Der Internetkonzern United Internet streicht bei seinen Töchtern 1&1 und IONOS rund 800 Arbeitsplätze. Wie das Unternehmen mitteilte, will es mit den Restrukturierungsprogrammen seine Wettbewerbs- und Zukunftsfähigkeit stärken. Bei der Telekommunikationstochter 1&1 ist die Geschäftskundensparte 1&1 Versatel betroffen. Dort wird die Zahl der Vollzeitkräfte von derzeit rund 1350 auf etwa 1000 reduziert. Der Stellenabbau soll sozialverträglich erfolgen, unter anderem durch Altersteilzeit- und Freiwilligenprogramme. Die Tochter IONOS plant den Abbau von rund 450 ihrer 3.800 Vollzeitstellen, sowohl im Innen- als auch im Ausland. Auch hier setzt die Geschäftsführung auf Freiwilligenprogramme im Austausch mit den Arbeitnehmervertretungen. Der monatelange Kampf um die Commerzbank scheint entschieden zu sein. Eine Übernahme durch die italienische UniCredit wird immer wahrscheinlicher. Jetzt will die Bundesregierung sicherstellen, dass deutsche Interessen gewahrt bleiben.
8: Der Bundesfinanzminister hat für kommenden Montag einen Termin im Kalender, der wichtig für die Zukunft der Commerzbank ist. Lars Klingbeil hat den Chef der italienischen Großbank UniCredit, Andrea Orcel, eingeladen. Das hat eine Sprecherin des Finanzministeriums dem ARD-Hauptstadtstudio bestätigt. Nach ihren Worten geht es darum, die Commerzbank als bedeutenden Arbeitgeber zu erhalten. Außerdem spiele die Bank eine wichtige Rolle für die Kreditvergabe an mittelständische Unternehmen. Dies gilt es auch in Zukunft sicherzustellen, so die Ministeriumssprecherin. Eine sogenannte feindliche Übernahme lehnt die Bundesregierung weiter ab. Allerdings laufen inzwischen Gespräche von Commerzbank und UniCredit. Die italienische Bank hält mittlerweile einen Großteil der Aktien an dem Institut mit Hauptsitz in Frankfurt am Main. Auch der deutsche Staat ist an der Commerzbank beteiligt, was auf die Finanzkrise der Nullerjahre zurückgeht. Aus Berlin, Mario Kubina.
6: Der Boom bei künstlicher Intelligenz wird einer Studie zufolge zunehmend über Schulden und langfristige Verpflichtungen finanziert. Die Verschuldung der 8 führenden US-Tech-Konzerne stieg demnach innerhalb eines Jahres um 86% an, wie der Kreditversicherer Allianz Trade mitteilte. Gleichzeitig nahmen außerbilanzielle Verpflichtungen etwa für Rechenzentren, Energieversorgung und KI-Infrastruktur deutlich zu, von 573 Milliarden auf rund 2,6 Billionen US-Dollar. Werden diese Verpflichtungen eingerechnet, steigt die tatsächliche Schuldenlast der Unternehmen laut Studie im Durchschnitt um fast 150% an. Die Kreditqualität der Konzerne würde sich dadurch rechnerisch deutlich verschlechtern. An den Kapitalmärkten seien die Risiken bereits spürbar. Allianz Trade hält das unmittelbare Ausfallrisiko zwar weiterhin für gering, warnt aber vor einer weiteren Neubewertung der Kreditwürdigkeit. Das hätte laut Allianz auch für deutsche Unternehmen erhebliche Folgen, da sie auf die Infrastruktur der US-Tech-Konzerne angewiesen sind. Und jetzt noch der Blick auf die Märkte mit Robert Minder.
9: Es ist eine Statistik, die nachdenklich macht. Im ersten Halbjahr 2026 sind nach Angaben des Statistischen Bundesamtes so viele Firmen in die Pleite gerutscht wie seit 2013 nicht mehr. Konkret waren es 6,7% mehr als im Vorjahreszeitraum. Obwohl die deutsche Wirtschaft insgesamt zuletzt wieder Tritt gefasst hat, bleiben die Insolvenzzahlen damit hoch. Experten machen eine schleppende Binnenkonjunktur, hohe Kosten, besonders für Energie und Löhne, und zu viel Bürokratie für die Pleitewelle verantwortlich. Der jüngste Anstieg der gesamtwirtschaftlichen Leistung ist derweil primär auf die Konjunkturprogramme der Bundesregierung zurückzuführen, die mehr und mehr zum Tragen kommen, sind also überwiegend auf Pump finanziert. Was sich wiederum am Markt für Staatsanleihen bemerkbar macht. Die Staatsverschuldung steigt und die Investoren verlangen höhere Zinsen für das Geld, das sie dem Staat leihen. Die Rendite zehnjähriger Bundesanleihen ist zuletzt auf ein Mehrjahreshoch von 3,51% gestiegen. Auch der Aktienmarkt schwächelte zuletzt. Hohe Ölpreise und Inflationssorgen drücken auf die Stimmung. Seit Ende August hat der DAX schon über 1000 Punkte verloren. Erst gestern hat die EZB im Kampf gegen die Inflation auf die Bremse getreten und den Leitzins auf 2,5% erhöht. Heute stabilisiert sich der Leitindex zwar, steuert aber auf ein Wochenminus von rund 2% zu.
6: Soweit alles Aktuelle aus der Wirtschaft. Die Zeit, es ist gleich 12.59 Uhr.
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3: Eilmeldung. Ein Flugzeug ist in das World Trade Center in New York geflogen. Wahrscheinlich ein Sportflugzeug. Am 11. September 2001, nachmittags deutscher Zeit, war das der Anfang der Berichterstattung über den verheerendsten Terroranschlag, den es je gegeben hat. In der nächsten halben Stunde schauen wir ausführlich auf die geplanten Gedenkfeierlichkeiten zum 25. Jahrestag und auf die Auswirkungen der Attacken vom 11. September, die die Welt verändert haben.
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3: Am Nachmittag ist das eine Mischung aus Sonne und teils dichten Wolkenfeldern. Zwischen Eifel und Westerwald kann es auch vereinzelt ein paar Regentropfen geben. Die Temperaturen steigen auf maximal 19 Grad auf der Westalb bis 25 Grad in der Südpfalz. In der Nacht ist es dann locker bewölkt oder klar, bei Tiefstwerten zwischen 12 und 4 Grad.
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10: Um 13 Uhr mit Christiane Mascherichi. Der Bundestag hat über den Etat des Arbeits- und Sozialministeriums debattiert, den größten Posten im Haushalt. Für das kommende Jahr sind Ausgaben in Höhe von rund 201 Milliarden Euro vorgesehen, 4 Milliarden Euro mehr als in diesem Jahr. Bundesarbeitsministerin Baas sagte, die Rentenreform müsse umgesetzt werden, sonst drohten Rentenkürzungen und steigende Beiträge. Zur abschlagsfreien Rente nach 45 Versicherungsjahren erklärte Baas, sie werde nicht sofort abgeschafft, es werde Übergangsregeln geben. Bundesgesundheitsminister Linnemann plant eine umfassende Pflegereform. Das System sei in seiner jetzigen Form nicht zukunftssicher, sagte Linnemann. Deswegen wolle er eine Expertenkommission einsetzen. Sie solle die Pflegeversicherung strukturell neu aufstellen. In der Kommission sollten auch unabhängige Fachleute und Wissenschaftler mitarbeiten. Seine Vorgängerin im Amt Warken hatte bereits einen Entwurf für eine Pflegereform vorbereitet. Darin war unter anderem vorgesehen, Renteneinzahlungen der Pflegekasse für pflegende Angehörige zu kürzen. Linnemann hat bereits signalisiert, dass er auf diesen Punkt verzichten will. Die Verbraucherzentralen kritisieren, dass gesetzliche Krankenkassen nicht mehr per Brief über steigende Zusatzbeiträge informieren müssen. Diese Pflicht ist mit dem neuen Gesundheitssparpaket der Bundesregierung gestrichen worden. Die Chefin des Bundesverbandes POP fordert, das zu ändern. Wenn Versicherte von einer Beitragserhöhung nichts mitbekommen, kann ihr Recht auf Sonderkündigung verstreichen. Der Bund hat seit Beginn des Kriegs in der Ukraine 50,4 Milliarden Euro ausgegeben, um Verbraucher in Deutschland zu entlasten. Das hat das Bundesfinanzministerium bekannt gegeben. Für die Strompreisbremse und die Gaspreisbremse hat das Finanzministerium jeweils etwa 15 Milliarden Euro bereitgestellt, für Soforthilfen knapp 9 Milliarden. Insgesamt listet das Ministerium 27 Posten auf. Das Auswärtige Amt hat sich besorgt über den Vormarsch der Houthi-Rebellen im Jemen geäußert. Der Iran und die mit ihm verbündeten Rebellen versuchten schon seit Wochen, die internationale Schifffahrt in Geiselhaft zu nehmen. Die Houthis sind nach jemenitischen Berichten in die Stadt Dubab am südlichen Ende des Roten Meers vorgerückt. Sollten sie die Meerenge von Bab al-Mandab unter ihre Kontrolle bringen, drohen nach Meinung des Auswärtigen Amts weitere Probleme bei der Versorgung mit Öl und Gas. Dazu würde es für Reedereien deutlich schwieriger, vom Mittelmeer in den Indischen Ozean zu gelangen. In den USA wird heute der Opfer der Terroranschläge vom 11. September 2001 gedacht. Die zentrale Gedenkfeier findet in New York statt. Angehörige verlesen dort die Namen der 2.977 Menschen, die bei den Anschlägen getötet wurden. Zum Zeitpunkt der Anschläge vor 25 Jahren sind Schweigeminuten geplant. Deutsche Unternehmen haben im ersten Halbjahr 12.800 Insolvenzanträge eingereicht, so viele wie seit 13 Jahren nicht mehr. Das meldet das Statistische Bundesamt. Besonders häufig waren Unternehmen im Bereich Verkehr und Logistik sowie im Gast- und Baugewerbe zahlungsunfähig. Der Deutsche Fußballbund will mögliche Kosten für Polizeieinsätze bei Hochrisikospielen zumindest teilweise an die Vereine weiterreichen. Das hat das DFB-Präsidium beschlossen. Präsident Neuendorf erklärte, die Vereine sollten sich grundsätzlich bemühen, die Sicherheitslage vor Ort zu verbessern und damit zu viele Polizeieinsätze zu verhindern. Mehrere Länder denken darüber nach, den Vereinen oder dem Verband die Kosten für Polizeieinsätze in Rechnung zu stellen. In Bad Mergentheim beginnen heute die 43. baden-württembergischen Literaturtage. Geplant sind mehr als 60 Veranstaltungen an mehr als 45 Orten in und um Bad Mergentheim. Zu den Gästen zählen unter anderem die polnische Literatur-Nobelpreisträgerin Olga Tokarczuk, Ex-Ministerpräsident Kretschmann und die deutsche Autorin Julia Enders. SWR-Nachrichten, Redaktion Jan Seidel und Konstanze Schirrer. Das Wetter in Baden-Württemberg und Rheinland-Pfalz. Ein schwaches Hoch bestimmt unser Wetter. Die Vorhersage. Am Nachmittag bekommen wir eine Mischung aus Sonne und Wolken. Vereinzelt kann es ein paar Regentropfen geben. Die Temperaturen liegen von 19 Grad auf der Westalb bis 25 Grad in der Südpfalz. In der Nacht bleibt es locker bewölkt oder klar bei Tiefstwerten von 12 bis 4 Grad. Und die weiteren Aussichten, morgen Sonne und ab und zu Wolken bei maximal 20 bis 27 Grad. Am Sonntag im Süden noch Sonne, sonst Wolken und teils Regen. Und die Zeit, es ist gleich 13.05 Uhr.
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3: Im Studio Christian Röhnspieß. Guten Tag. 25 Jahre 9-11. Wir berichten über die geplanten Gedenkfeiern und die Auswirkungen der Anschläge vom 11. September 2001 auch in Deutschland. Im Bundestag geht die Haushaltswoche zu Ende mit dem seit Jahren größten Einzeletat für Arbeit und Soziales. Wie sich Arbeitsministerin Baas im Parlament geschlagen hat, hören wir in etwa 10 Minuten. Und die Weltwirtschaft verkraftet den Energiepreisschock durch den Iran-Krieg bisher vergleichsweise gut, sagt der Internationale Währungsfonds. Warum das so ist und wie die Prognose des IWF aussieht, besprechen wir am Ende dieser halben Stunde. Heute vor 25 Jahren, am 11. September 2001, kamen nachmittags deutscher Zeit die ersten Meldungen, ein Flugzeug sei in einen der Türme des World Trade Centers in New York geflogen. Zuerst wurde über ein Sportflugzeug spekuliert, aber dann war klar, nein, das war eine große Passagiermaschine. Viele Fernsehstationen haben sofort live berichtet und es gab auch schon erste Zweifel, ob das tatsächlich nur ein Unglück war.
11: It appeared to bank sharply and smash directly, perhaps purposefully, into, oh my goodness,
12: oh God,
11: there's another one.
12: Oh.
11: Oh my goodness, there's another
13: this
11: one.
13: This seems to be on purpose.
11: Now it's obvious, I think, that there's a second plane just crashed into the World Trade Center.
3: Nach dem zweiten Flugzeug im zweiten Turm war klar, das war Absicht, das war ein Terroranschlag. Die Bilder der brennenden Türme, die dann schließlich eingestürzt sind, sind inzwischen Teil des Weltgedächtnisses, wenn es sowas gibt. 3000 Menschen sind damals dort gestorben. Insgesamt waren 4 Flugzeuge an den Anschlägen beteiligt. Das dritte stürzte in die Südseite des Pentagon in Washington. Ein viertes, das wahrscheinlich in das Weiße Haus oder das US-Kapitol gesteuert werden sollte, ist in der Nähe von Shanksville in Pennsylvania abgestürzt. Heute wird vor allem in den USA an die Opfer der Terroranschläge erinnert. Zentrum der Gedenkfeiern ist natürlich New York City. Von dort berichtet Martin Ganselmeier.
12: Die Stadt, die sonst niemals schläft, hält heute inne. Schon in den vergangenen Nächten strahlten zwei gewaltige Lichtsäulen in den Nachthimmel über Manhattan. Genau dort, wo früher das World Trade Center stand. Knapp 3000 Lichtdrohnen, eine für jedes Opfer der Terroranschläge, ließen die beiden Türme wieder auferstehen. Während US-Präsident Donald Trump in Washington bleibt und eine Rede am Pentagon hält, kommen alle noch lebenden Ex-Präsidenten zur zentralen Gedenkfeier mit den Opferangehörigen zum 9-11-Mahnmal in Manhattan. Ebenfalls anwesend Soran Mamdani, der erste muslimische Bürgermeister von New York. Vor der beeindruckenden Kulisse der beiden Wasserbecken und der herabstürzenden Wasserfälle werden wie in jedem Jahr die Namen aller 2.977 Opfer verlesen. Dazwischen gibt es mehrere Schweigeminuten, exakt an den entscheidenden Zeitpunkten der Terroranschläge. Erstmals in diesem Jahr wird auch der mittlerweile mehr als 8.000 Opfer gedacht, die an den gesundheitlichen Spätfolgen der eingestürzten Türme gestorben sind. Das hochgiftige Gemisch aus Beton, Glas, Asbest und vielen Schadstoffen hat bei zigtausenden Einsatzkräften und Anwohnern Krebs und Atemwegserkrankungen verursacht.
3: 25 Jahre danach gelten also im Grunde etwa 11.000 Menschen als Opfer der Terroranschläge vom 11. September. Die waren die verheerendsten Angriffe auf die Vereinigten Staaten durch eine fremde Macht seit Pearl Harbor im Jahr 1941. Es hat ein bisschen gedauert, bis sich der Aspekt der fremden Macht durch Ermittlungen bestätigt hat. Also, dass die Anschläge im Ausland geplant und koordiniert wurden. Dann wurde aber zum ersten und bisher einzigen Mal der NATO-Bündnisfall nach Artikel 5 ausgerufen. Thomas Spickhofen aus Brüssel über die Entwicklung der NATO seit 9/11.
14: Den Begriff Artikel 5 nimmt NATO-Generalsekretär George Robertson an diesem Abend des 11. September 2001 noch nicht in den Mund. Aber von der Solidarität aller NATO-Partner mit dem schwer getroffenen Verbündeten ist bereits die Rede. In diesem entscheidenden Moment könnt ihr euch auf uns, auf eure 18 Partner in Nordamerika und Europa verlassen, verspricht Robertson den Vereinigten Staaten.
15: At this critical moment, the United States can rely on its 18 allies in North America and Europe. For both assistance and for support.
14: Am nächsten Tag tritt der Nordatlantikrat zusammen. Die NATO erklärt ihre Solidarität mit den Amerikanern und sie geht noch weiter. Wenn sich herausstelle, dass die Anschläge von außerhalb der USA koordiniert wurden, dann falle das unter Artikel 5, das berühmte Beistandsversprechen. 3 Wochen später bestätigt Robertson, so war es, die Anschläge wurden von außen gesteuert.
16: Und das ist deshalb abgedeckt mit Artikel 5, der festlegt, dass ein bewaffneter Angriff auf einen oder mehr Alliierte in Europa oder Nordamerika betrachtet wird als ein Angriff auf alle.
14: Zum ersten und bis heute einzigen Mal aktiviert die NATO damit diesen Artikel. Aber auf einen Gegner wie die Attentäter des 11. September, auf international operierende Terrornetzwerke, ist das Bündnis so nicht vorbereitet. Zwar hat die Allianz gerade erst ein Jahr zuvor eine Strategie verabschiedet, die auch Einsätze außerhalb des eigenen NATO-Gebiets ausdrücklich vorsieht. Hintergrund sind die Erfahrungen aus den Kriegen des zerfallenden Jugoslawiens. Aber dass ihr stärkstes Mitglied auf eigenem Territorium angegriffen wird, gesteuert von Drahtziehern fernab jeglichen NATO-Gebiets, das ist nicht vorgesehen.
17: Der Artikel 5 war gedacht, ursprünglich bei der Gründung der NATO, für Angriffe von Staaten auf Staaten oder damals der Sowjetunion auf das westliche Staatenbündnis.
14: Sagt Claudia Major, Sicherheitsexpertin vom German Marshall Fund. Die Angriffe von 9/11 setzen neue Prioritäten.
17: Sie haben dazu geführt, dass sich die NATO daraufhin mehr auf Out-of-Area, also Krisenmanagement-Einsätze konzentriert hat, als auf das traditionelle Geschäft der Bündnisverteidigung.
14: Mit den Out-of-Area-Einsätzen weitet die NATO ihren Aktionsradius aus. Am deutlichsten mit dem Afghanistan-Einsatz, aber auch mit Operationen zum Beispiel über dem Mittelmeer oder später in Libyen. Es ist nicht der letzte Wandel, den die NATO durchmacht. Auch heute muss sie sich neu aufstellen. Nach der russischen Annexion der Krim, dem Überfall auf die Ukraine und weil die USA darauf pochen, dass die Europäer mehr Verantwortung für sich selbst übernehmen, liegt der Fokus wieder mehr auf der klassischen Landesverteidigung. Allerdings,
17: die NATO ist militärisch stärker, aber politisch schwächer,
14: findet Claudia Major. Viele Europäer wüssten nicht mehr so richtig, ob sie sich auf die USA noch verlassen können und ob das transatlantische Bündnis, wie es angelegt war, überhaupt noch halte.
3: Der 11. September 2001 hat die Welt und auch Deutschland verändert, vor allem was das Thema Sicherheit angeht. Deutschland geriet danach sogar in den Fokus der Ermittlungen, weil einige der Attentäter jahrelang hier gewohnt hatten. Von einer Terror-WG war da die Rede. ARD-Sicherheitsexperte Holger Schmidt, wie hat das die Aufstellung der Sicherheitsbehörden seitdem verändert?
18: Es war ein Schock und ehrlicherweise hat dieser Schock schon ein paar Monate vorher im Kleinen begonnen und ist von der Öffentlichkeit gar nicht so bemerkt worden. Aber dieser islamistische Terror, der hat sich bereits im Jahr 2000 offen gesagt hier in Baden-Baden etabliert gehabt. Ein Anschlag auf den Straßburger Weihnachtsmarkt hätte passieren sollen. Die Ermittler konnten das in letzter Sekunde verhindern. Die Attentäter haben in Baden-Baden in Gästewohnungen gewohnt und religiöse Inhalte konsumiert, richtig aufgeputscht, viele Ungläubige zu töten. Und da hat man schon bemerkt, man hat ein Problem. Dann kam der 11. September. Dann kam am Tag danach die Erkenntnis, das hat alles in Hamburg gespielt. Hektisch sind Ermittler der Bundesanwaltschaft, des Bundeskriminalamtes nach Hamburg gedüst und standen, man muss das glaube ich wirklich so sagen, also ein bisschen hilflos vor dem Haus und haben sich überlegt, hier hat das alles gespielt und wir haben eigentlich keine Ahnung. Und von da an ging es rasend schnell. Wer damals Islamwissenschaften studiert hat an einer der damals gar nicht so zahlreichen Fakultäten in Deutschland, der hat erlebt, wie Bundeskriminalamt und Verfassungsschutz wirklich in die Vorlesungen kamen und versucht haben, die jungen Studierenden, die die Sprache und die Kultur kannten, abzuwerben. Und einige der führenden Personen heute in deutschen Sicherheitsbehörden im Bereich islamistischer Terrorismus können wirklich die Geschichte erzählen. Wir sind von der Uni wegrekrutiert worden und sind heute dabei, diese Form von Terrorismus zu bekämpfen.
3: Der Präsident des rheinland-pfälzischen Landeskriminalamts Germano spricht von einer komplett neuen Ära der Sicherheitspolitik.
18: Definitiv. Und Rheinland-Pfalz hatte noch ein ganz besonderes Problem zusammen mit Baden-Württemberg. Die hatten nämlich auf einmal den Hinweis, dass im Kernforschungszentrum Karlsruhe ein Mitarbeiter mit einem muslimischen Hintergrund in der Kantine auf einen Tisch geklettert war und geschrien hat, da seht ihr, so soll's den Ungläubigen gehen. Toll ist das gewesen. Und man hat festgestellt, dieser Mann hat eine tief radikale Einstellung. Dieser Mann ist später vom Oberlandesgericht Koblenz zu einer langen Freiheitsstrafe wegen Mitgliedschaft im Terrornetzwerk Al-Qaida verurteilt worden. Aber damals, da hat er in einem Sicherheitsbereich gearbeitet und man wusste so wirklich überhaupt nicht mehr, was soll man denn jetzt noch hier für sicher halten? Es gab im Stuttgarter Landtag erbitterte Diskussionen, hat die Sicherheitsüberprüfung hier total versagt. Wie kann denn jemand im Kernforschungszentrum arbeiten? Er hat nicht direkt im Kernforschungszentrum, er hat für das Kernforschungszentrum gearbeitet. Aber wie kann denn das sein? Und daraus ist wirklich viel, viel Betriebsamkeit und auch manche vielleicht etwas panische Reaktion entstanden. Heute haben wir große Abteilungen in der Polizei und im Verfassungsschutz, die sich genau mit diesen Phänomenbereichen beschäftigen. Heute ist das Ganze relativ eingespielt, aber man muss genauso deutlich sagen, heute ist das Problem auch viel größer. Damals ging es um einige wenige Personen, die dieses Unheil angerichtet haben. Heute ist das leider ein weltweit verbreitetes Phänomen.
3: Der weltweit erste Prozess gegen einen Helfer der Attentäter, der fand ja auch in Deutschland statt.
18: Ja, am Hanseatischen Oberlandesgericht in Hamburg. Und auch das war aus ganz vielen Gesichtspunkten ganz schwieriges Terrain, weil man zu diesem Zeitpunkt an juristischen und tatsächlichen Fragen noch ganz viele Fragezeichen hatte. Zum Beispiel um eine Diskussion, ob denn jemand, wenn er Mitglied in einer terroristischen Vereinigung im Ausland ist, ob er dann einen Treueeid, die sogenannte Baia, abgelegt haben muss. Und zwar ganz lange bis hin vor dem Bundesgerichtshof eigentlich völlig klar. Man muss nachweisen, dass jemand in so einer fast schon Karl-May-artigen Szene an einem Lagerfeuer dem Terrorführer persönlich geschworen hat, sein Leben zu geben. So albern das jetzt klingt, aber das war tatsächlich juristisch ganz lange eine Voraussetzung für eine erfolgreiche Bestrafung. Und erst im Laufe der Zeit haben dann auch die obersten Richter verstanden, dass diese Terrorzellen inzwischen auch anders funktionieren, dass man auch selber heraus, das ist ja etwas, was wir aus der aktuellen Zeit kennen, da verüben islamistische Attentäter ihre Anschläge teilweise, ohne je irgendeinen Führer dieser Terrorzelle persönlich gesehen zu haben. Also da war rechtlich einiges zu lernen. Entsprechend unzufrieden waren viele mit diesen Prozessen. Die einen haben gesagt, hier werden Muslime pauschal unter Verdacht gestellt. Andere haben gesagt, da lässt man die laufen, die doch ganz offensichtlich die führenden Köpfe waren. Viele Blicke gingen auf Ulm und Neu-Ulm. Da war ein großes Radikalisierungspotenzial in einem konkreten Moscheeverein. Auch Freiburg hat hier eine gewisse Rolle gespielt. Also das war eine sehr, sehr aufgeregte Zeit. Heute muss man sagen, das Ganze alles etwas, nein, sehr viel professioneller, aber eben auch sehr viel vielschichtiger und leider muss man sagen, heute auch immer noch sehr gefährlich.
3: Wenn wir uns den Alltag oder bestimmte Sicherheitsabläufe in Deutschland anschauen, welche gehen da direkt auf den 11. September 2001 zurück?
18: Na, viel, was mit der Flugsicherheit zu tun hat. Ich glaube, das ist für viele Menschen immer noch das Allerprägendste. Die Frage, wie viele Flüssigkeitsmengen womit hingenommen werden müssen, wie das mit selbst kosmetischen Scheren und solchen Dingen im Kabinenraum eines Flugzeuges ist. Die Tür zum Cockpit, die plötzlich streng gesichert wurde. Die Einführung, ich weiß nicht, ob das überhaupt noch jemand erinnert, von Sky Marshals, also speziell ausgebildeten Polizeibeamten, von denen dann immer die Rede war, die sind in Zivil irgendwo in der Maschine, um einen möglichen Entführer zu bekämpfen. Man muss aber deutlich sagen, all diese Mechanismen haben natürlich auch immer ihre Kehrseite. Wir wissen es, wenn wir international reisen, wie nervig die Beschränkungen im Handgepäck sein können. Wir wissen aber auch, dass das tragische Unglück, man kann auch sagen, der Anschlag des Germanwings-Pilots, der unter suizidaler Absicht eine Maschine in den Berg geflogen ist, dass das nicht hätte stattfinden können, wenn man die Cockpit-Tür aufbekommen hat. Also das, was in der einen Richtung Sicherheit gegeben hat, das hat in der anderen Richtung dann auch wieder erhebliche Nachteile gehabt. Und so ist es in diesem Phänomenbereich eigentlich seitdem. Immer wieder diskutieren wir neue Maßnahmen, jetzt ganz aktuell in der Problematik der Drohnen. Und auf der anderen Seite geben wir immer dann nochmal ein Stückchen Freiheit wieder her und haben irgendwo dann doch mit der vermeintlichen Sicherheit einen Nachteil erkauft. Also dieses Datum ist wirklich auch deswegen so prägend, weil dieser Kreislauf von Maßnahmen und Freiheitsverlust eigentlich bis heute nicht aufgehört hat.
3: ARD-Sicherheitsexperte Holger Schmidt über die Auswirkungen der Terroranschläge vom 11. September auf die Sicherheit, die Polizeibehörden und den Alltag in Deutschland. Im Bundestag geht's heute die Haushaltswoche zu Ende. Unter anderem mit dem Einzeletat, der seit Jahren der größte ist, Arbeit und Soziales. Einige der geplanten Reformen, die Deutschland zukunftsfest machen sollen, setzen dort an und bekommen gerade immer mehr Gegenwind. Vor allem die geplante Abschaffung der sogenannten Rente mit 63. Arbeitsministerin Baas hatte deshalb im Parlament heute keinen leichten Stand. Hauptstadtkorrespondentin Dagmar Pepping berichtet.
19: Bärbel Baas saß mit zusammengekniffenen Lippen auf der Regierungsbank. Die Arbeits- und Sozialministerin von der SPD bekam viel Kritik zu hören aus der Opposition, von AfD, Grünen und Linken.
20: Sie verwalten nur noch den Mangel, statt ihn zu beheben.
21: Dieser Haushalt ist auf Sand gebaut. Er ist ungerecht und unsozial.
22: Ihre Politik folgt immer wieder demselben Muster. Beschäftigten begegnen Sie mit Misstrauen, Erwerbslose schikanieren Sie, Vermögen und Konzerne dagegen behandeln Sie mit Samthandschuhen. Diese soziale Kälte sieht man auch im Haushalt.
19: Der Haushalt für Arbeit und Soziales ist der mit Abstand größte Etat der Bundesregierung. 201 Milliarden Euro sind für das Jahr 2027 vorgesehen. So viel wie noch nie. Darauf wies auch der CDU-Politiker Johannes Winkel hin, als er auf die Kritik aus der Opposition reagierte. Dieser Sozialstaat lasse niemanden im Stich, sagte der Vorsitzende der Jungen Union.
23: Die entscheidende Frage und der entscheidende Maßstab auch für so einen Haushalt ist die Frage der sozialen Gerechtigkeit. Der Haushalt für das BMAS, der Haushalt, das Geld für den Sozialstaat, der steigt seit Jahren. Gleichzeitig steigt aber nicht zwingend das Gerechtigkeitsgefühl in der Bevölkerung, was den Sozialstaat anbelangt.
19: Ministerin Bärbel Baas hatte zuvor in ihrer Rede für den Reformkurs der Bundesregierung geworben.
24: Liebe Kolleginnen und Kollegen, mir ist wichtig, unsere Reformen sind kein Selbstzweck. Es geht nicht darum, nur den Mangel zu verwalten. Ganz im Gegenteil, es geht darum, dass wir dieses Land wieder besser machen. Dazu gehören gute Löhne, faire Arbeitsbedingungen, der Ausbau der Tarifbindung und sichere Renten.
19: Dafür und damit vor allem die jungen Menschen nicht überbelastet werden, müsse die Koalition in dieser Legislaturperiode die Rentenreform umsetzen, so Baas.
24: Alles andere kommt uns teuer zu stehen, führt zu Rentenkürzungen und zu massiv steigenden Beiträgen.
19: Baas ging auch auf die Diskussion über die abschlagsfreie Rente nach 45 Beitragsjahren ein. Im Volksmund Rente mit 63 genannt. Die Rentenkommission der Bundesregierung hatte vorgeschlagen, diese Regelung abzuschaffen. Aus der SPD, aber auch von ostdeutschen CDU-Ministerpräsidenten, gibt es Widerstand gegen diese Empfehlung der Kommission. Baas lobte die insgesamt 33 Vorschläge der Kommission als sehr gut und hatte diese Botschaft an die Bürger.
24: Ich will den Menschen, die gerade Angst haben, dass es übermorgen abgeschafft wird und dass ihre Verträge, die sie jetzt abgeschlossen haben, schon nicht mehr gelten. Es wird einen Vertrauensschutz geben, darauf können sich alle verlassen.
19: Da viele Unternehmen gerade in einer Umbruchphase sind und Arbeitsplätze abbauen müssen, werde man auch darüber reden, wie man diesen Abbau sozialverträglich hinbekommen könne, kündigte Baas an. Als sich während der Debatte ein Koalitionskollege von der CDU vom Rednerpult an sie wandte, verdüsterte sich die Miene von Baas spürbar. Mark Biadasch, der Sprecher der Unionsfraktion für Arbeit und Soziales, gab Baas nämlich einen höflich verpackten Auftrag für mehr Tempo mit.
0: Heute stehe ich auch hier, Frau Ministerin, mit einer Bitte. Liefern Sie uns diese dringenden, wichtigen Reformen. Geben Sie uns die Gesetzentwürfe in die Hand, damit wir Wachstum und den Wohlstand in diesem Land erhalten können.
19: Denn nur so könne man die Errungenschaften unseres Sozialstaates dauerhaft sichern, betonte der CDU-Politiker.
3: Der Bericht aus dem Bundestag von Dagmar Pepping. Es war eine Premiere. Ein Parteitag nicht vor den Präsidentschaftswahlen in den USA, sondern vor den Zwischenwahlen. Mit einem Sonderparteitag in Dallas, Texas, wollten die Republikaner die Stimmung zu ihren Gunsten drehen und ihre Basis auch nochmal aktivieren. Denn die Umfragen deuten darauf hin, dass nach der Wahl Anfang November die Mehrheit in mindestens einer der Parlamentskammern weg sein könnte. Das würde Präsident Trump zu einer sogenannten Lame Duck machen. In der Nacht deutscher Zeit ging der Parteitag zu Ende. An Tag 2 hatte auch der Vizepräsident einen großen Auftritt. Trotzdem drehte sich im Grunde nochmal alles um Donald Trump und seine Strategie für einen Wahlsieg der Republikaner. USA-Korrespondent Ralf Borchardt berichtet.
1: Jay, die Rufe für den Mann, der als Hauptredner des Abschlussabends angekündigt war, Vizepräsident J.D. Vance. Stellenweise schien seine Rede eine Bewerbungsrede für die Präsidentschaftskandidatur der Republikaner 2028 zu werden. Als ein Gegendemonstrant eine mexikanische Flagge hochhielt, rief Vance in Trump-ähnlicher Schärfe:
4: Well, my friend, if you love Mexico so much, get your ass over there, I'll buy you the plane ticket.
1: Mein Freund, wenn du Mexiko so liebst, bewege deinen Hintern dort rüber, kauf dir ein Flugticket. Dann betonte Vance, erstmal gehe es um die Kongress-Zwischenwahlen diesen November, danach werde man sich um die nächsten Schritte kümmern. Das Finale des Parteitags überließ Vance dem Mann, der noch die unumstrittene Nummer 1 der Republikaner ist. Präsident Donald Trump war es, der diesen Parteitag unbedingt wollte, um sich selbst zum Mittelpunkt der Kongress-Zwischenwahlen zu machen, obwohl Trump gar nicht auf dem Wahlzettel steht.
4: You've got to pretend I'm on the ticket. I'm on the ticket. I'm on the ticket.
1: Ihr müsst so tun, als sei ich auf dem Wahlzettel. Ich bin auf dem Zettel. Ich bin auf dem Zettel, beschwor Trump seine Anhänger und rief immer wieder, geht wählen. Und der Präsident wiederholte sein Versprechen vom Vorabend, $5,000 für jeden erwachsenen Bürger im Land, wenn die Republikaner Anfang November erneut das Repräsentantenhaus und den Senat gewinnen.
4: $5,000 for every adult citizen in our country.
1: Diese $5,000-Ankündigung war zum Hauptthema des Parteitags geworden. Ein ernst gemeintes Versprechen? Kaum, sagt Rick Hazen, Wahlrechtsexperte an der Universität von Kalifornien in Los Angeles. Es steht gar nicht in Trumps Macht, das alleine zu tun. Er braucht dazu den Kongress. Politiker machen diese Art von Versprechen ständig. Es ist Teil der Wahlkampfrhetorik, so der Juraprofessor im Fernsehsender PBS. Was bleibt nach diesem Parteitag, der eher eine Trump-Show war, mit Blick auf die Kongress-Zwischenwahlen Anfang November? Bisher sprechen die Umfragewerte gegen die Republikaner. Ein Machtwechsel zurück zu den Demokraten, zumindest im Repräsentantenhaus, scheint wahrscheinlich. Dabei bleibt es, sagt der Meinungsforscher Frank Luntz.
5: They look at their food prices and they wonder why they've gone up. They look at gas prices and they wonder, are they going to be able to fill their tanks?
1: Die Leute schauen auf die Lebensmittelpreise und fragen sich, warum sie gestiegen sind. Sie schauen auf die Benzinpreise und fragen sich, ob sie ihren Tank voll machen können. So Lanz im Radiosender NPR.
3: Ralf Borchardt über den Sonderparteitag der US-Republikaner. Es kommt ein bisschen überraschend, was der IWF da heute sagt, nämlich der Iran-Krieg und die Auswirkungen auf die Wirtschaft, alles halb so schlimm. Etwas flapsig und verkürzt zusammengefasst. Der IWF, der Internationale Währungsfonds, ist nicht irgendwer, sondern gilt als eine der mächtigsten Finanzorganisationen der Welt. Er überwacht weltweit die Finanzsysteme. Andreas Reinhardt aus der Wirtschaftsredaktion. Wie kommt der IWF dazu und was sagt er genau?
6: Der IWF sagt, dass die Weltwirtschaft den Energieschock seit dem aktuellen Nahostkrieg besser verkraftet hat als befürchtet. Die Wirtschaft habe sich als robust erwiesen, hieß es. Einige Länder hätten die Energiekrise durch den Einsatz von Reserven bewältigt, andere seien auf erneuerbare und andere Energiequellen umgestiegen oder hätten die Nachfrage gedrosselt. Und so bleibt der IWF bei seiner Prognose, dass die Weltwirtschaft in diesem Jahr um 3% wachsen werde. Auch was die Inflation angeht, macht sich der IWF weniger Sorgen. Die globalen Inflationserwartungen seien zwar gestiegen, aber längerfristig gut verankert. Das klingt erstmal alles stabil, aber Mitte Oktober, da will der IWF eine aktualisiertere Prognose veröffentlichen und da wird es spannend, was die Experten dann sagen.
3: Wie passt das alles zusammen? Relativ positive Aussichten, wo doch Energie und vor allem Öl teuer sind wie nie.
6: Na, der IWF schaut eben auf die ganze Welt und sieht da gegenläufige Kräfte. Auf der einen Seite stehe eben der negative Angebotsschock bei Energie, der die Preise dafür sowie für Düngemittel und Lebensmittel in die Höhe treibe. Auf der anderen Seite sorge der von künstlicher Intelligenz angetriebene Technologiezyklus für einen positiven Nachfrageschub, so der IWF. Das gleicht sich zwar gegenseitig jetzt nicht direkt aus, aber dass die Weltwirtschaft durch den Nahostkrieg den Bach runtergeht, sieht der IWF nicht.
3: Trotzdem, der Ölpreis steigt weiter, damit auch die Spritpreise. In den USA kostet die Gallone Diesel erstmals mehr als $6. Was bedeutet das jetzt?
6: Das heißt für die USA wirklich viel, denn vor einem Jahr lag der Durchschnittspreis laut Marktanalysten bei $3,70 pro Gallone, jetzt also bei $6. Umgerechnet sind das 1,36 Euro pro Liter, da wundern wir uns hier ein bisschen hierzulande. Aber in den USA wird Kraftstoff auch eben geringer besteuert und ganz viele Güter werden dort per LKW befördert. Das heißt, die Transportkosten werden steigen. Das werden die Unternehmen an die Kunden weiterreichen. Jede Lieferung, jedes Paket und jeder Lebensmitteleinkauf wird damit teurer. Und so wird die Inflation in den USA weiter angeheizt. Heute Nachmittag werden wir dazu aktuelle Zahlen bekommen. Und dann wird auch klar sein, ob die Fed, die Notenbank, schon in der kommenden Woche die Zinsen anheben wird und damit zu einer strafferen Geldpolitik zurückkehren wird. Das wird US-Präsident Trump gar nicht gefallen.
3: Andreas Reinhardt aus der Wirtschaftsredaktion. Laut IWF sind die Auswirkungen des Iran-Kriegs auf die Wirtschaft nicht so dramatisch wie erwartet.
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7: Um 13.30 Uhr mit Christiane Mascha-Jechi. Bundesgesundheitsminister Linnemann plant eine umfassende Pflegereform. Das System sei in seiner jetzigen Form nicht zukunftssicher, sagte Linnemann. Deswegen wolle er eine Expertenkommission einsetzen. Sie solle die Pflegeversicherung strukturell neu aufstellen. In der Kommission sollten auch unabhängige Fachleute und Wissenschaftler mitarbeiten. Seine Vorgängerin im Amt Warken hatte bereits einen Entwurf für eine Pflegereform vorbereitet. Darin war unter anderem vorgesehen, Renteneinzahlungen der Pflegekasse für pflegende Angehörige zu kürzen. Linnemann hat bereits signalisiert, dass er auf diesen Punkt verzichten will. Der Bundestag hat über den Etat des Arbeits- und Sozialministeriums debattiert, den größten Posten im Haushalt. Für das kommende Jahr sind Ausgaben in Höhe von rund 201 Milliarden Euro vorgesehen, 4 Milliarden Euro mehr als in diesem Jahr. Bundesarbeitsministerin Baas sagte, die Rentenreform müsse umgesetzt werden, sonst drohten Rentenkürzungen und steigende Beiträge. Zur abschlagsfreien Rente nach 45 Versicherungsjahren erklärte Baas, sie werde nicht sofort abgeschafft, es werde Übergangsregeln geben. Die Verbraucherzentralen kritisieren, dass gesetzliche Krankenkassen nicht mehr per Brief über steigende Zusatzbeiträge informieren müssen. Diese Pflicht ist mit dem neuen Gesundheitssparpaket der Bundesregierung gestrichen worden. Die Chefin des Bundesverbandes POP fordert, das zu ändern. Wenn Versicherte von einer Beitragserhöhung nichts mitbekämen, dann kann ihr Recht auf Sonderkündigung verstreichen. Der Bund hat seit Beginn des Kriegs in der Ukraine 50,4 Milliarden Euro ausgegeben, um Verbraucher in Deutschland zu entlasten. Das hat das Bundesfinanzministerium bekannt gegeben. Für die Strompreisbremse und die Gaspreisbremse hat das Finanzministerium jeweils 15 Milliarden Euro bereitgestellt, für Soforthilfen knapp 9 Milliarden. Insgesamt listet das Ministerium 27 Posten auf. Das Auswärtige Amt hat sich besorgt über den Vormarsch der Houthi-Rebellen im Jemen geäußert. Der Iran und die mit ihm verbündeten Rebellen versuchten schon seit Wochen, die internationale Schifffahrt in Geiselhaft zu nehmen. Die Houthis rücken nach jemenitischen Berichten auf strategisch wichtige Orte am südlichen Ende des Roten Meers vor. Sollten sie die Meerenge von Bab al-Mandab unter ihre Kontrolle bringen, drohen nach Meinung des Auswärtigen Amts weitere Probleme mit der Versorgung mit Öl und Gas. Dazu würde es für Reedereien deutlich schwieriger, vom Mittelmeer in den Indischen Ozean zu gelangen. Der Ölpreis ist erneut stark gestiegen. Der Preis für ein Barrel der Nordseesorte Brent bewegte sich am Morgen um die 110 Dollar. Grund ist die Lage in der Golfregion. In dieser Woche gab es erneut gegenseitige Angriffe von den USA und dem Iran. Winzer in den Weinanbaugebieten in Rheinhessen und Württemberg bekommen Unterstützung von der EU. Der Grund? Es gibt aktuell zu viel Wein. Die Winzer werden ihn nicht los. Deshalb dürfen sie jetzt überschüssige Mengen von Rot- und Roséweinen zu so Industriealkohol verarbeiten. Dafür bekommen die Winzer finanzielle Förderung aus Brüssel. Nach Angaben des Weinbauministeriums in Mainz sind das insgesamt bis zu 59 Cent pro Liter. In den USA wird heute der Opfer der Terroranschläge vom 11. September 2001 gedacht. Die zentrale Gedenkfeier findet in New York statt. Angehörige verlesen dort die Namen der 2.977 Menschen, die bei den Anschlägen getötet wurden. Zum Zeitpunkt der Anschläge vor 25 Jahren sind Schweigeminuten geplant. Der Deutsche Fußballbund will mögliche Kosten für Polizeieinsätze bei Hochrisikospielen zumindest teilweise an die Vereine weiterreichen. Das hat das DFB-Präsidium beschlossen. Präsident Neuendorf erklärte, die Vereine sollten sich grundsätzlich bemühen, die Sicherheitslage vor Ort zu verbessern und damit zu viele Polizeieinsätze zu verhindern. Mehrere Länder denken darüber nach, den Vereinen oder dem Verband die Kosten für die Polizeieinsätze in Rechnung zu stellen. SWR Nachrichten, Redaktion Jan Seidel und Konstanze Schirrer.
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3: Tja, nennen wir es Spätsommer oder nennen wir es Frühherbst? Aktuell ist es fast überall trocken, allerdings nicht besonders warm in Bad Marienberg. Es ist sonnig bei 18 Grad. Trier meldet leicht bewölkte 21 Grad. Konstanz, da ist es bedeckt bei 19 Grad. In Laa ist es leicht bewölkt bei 22 Grad. Laupheim bewölkt 18 Grad. Auch in Ulm ist es bewölkt bei 18 Grad. In Niederstetten ist es leicht bewölkt, 20 Grad warm. Freudenstadt meldet 17 Grad, da ist es bedeckt. In Karlsruhe ist es bewölkt bei 22 Grad. Öhringen bewölkt 21 Grad. In Büchel ist es sonnig, aber nur 18 Grad warm. In Idar-Oberstein leicht bewölkt bei 20 Grad. In Mannheim ist es bedeckt bei 22 Grad. In Stuttgart ist es leicht bewölkt bei 21 Grad. Und auf dem Feldberg im Schwarzwald weit oben bewölkt bei 10 Grad. Im Grunde geht das heute Nachmittag in etwa so weiter. Es bleibt bei einer Mischung aus Sonne und teils auch mal dichten Wolkenfeldern. Zwischen Eifel und Westerwald kann es vereinzelt ein paar Regentropfen geben. Die Temperaturen schaffen es höchstens auf 19 Grad, zum Beispiel auf der Westalb, und bis 25 Grad in der Südpfalz. In der Nacht bleibt es dann locker bewölkt oder klar. Die Tiefstwerte gehen runter auf 12 bis frische 4 Grad. Und so geht's weiter. Morgen Sonne und ab und zu Wolken bei maximal 20 bis 27 Grad. Am Sonntag im Süden noch Sonne, sonst mehr Wolken und später teils Regen. Die neue Woche startet dann am Montag mit Frühnebel, Sonne und Quellwolken und ähnlichen Temperaturen. Jetzt ist es 13.36 Uhr.
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8: Adama, Assad und Shahana sind alle drei in New York aufgewachsen. Zum Zeitpunkt der Terroranschläge vom 11. September 2001 waren sie noch minderjährig. Dennoch sind sie nach den Anschlägen ins Visier der Behörden geraten, weil sie Muslime sind. Und noch heute, 25 Jahre nach 9/11, leiden sie unter einer wachsenden Islamfeindlichkeit. Ihre Geschichten erzählt unsere New York-Korrespondentin Giselle Ucker in SWR Aktuell Kontext.
9: Adama hat Boybands geliebt. NSYNC, B2K. Als Teenie konnte sie quasi jeden Song mitsingen.
10: Ah, I can't believe I was that into Boybands. I could sing every song. That was my thing.
9: Das war ihr Ding, erinnert sich Adama, die auch schon damals einen Hijab getragen hat. Ihre Eltern stammen aus Guinea in Westafrika. Als Adama 2 Jahre alt war, ist ihre Familie nach New York gekommen. Adama wächst in East Harlem auf. Sie ist gut in der Schule und beliebt. Ab und zu geht sie zum Beten in die Moschee. Mit 16 Jahren ändert sich Adamas Leben schlagartig. Das FBI und New Yorker Polizeibeamte stürmen die Wohnung der Familie.
10: I was asleep and so from what my mom told me.
11: Ich habe geschlafen. Meine Mutter hat erzählt, dass sie ziemlich hart gegen die Tür geklopft haben. Sie hat aufgemacht und die Beamten sind alle reingestürmt. Sie haben mich und meine Geschwister geweckt und gesagt, dass wir ins Wohnzimmer sollen. Meine Mutter haben sie im Schlafzimmer angeschrien und nach Dokumenten gefragt. Ich hatte keine Ahnung, was passiert.
10: And me, a 16-year-old in the living room, I don't know what's going on.
9: An diesem Tag wird Adama festgenommen. Man wirft der 16-Jährigen vor, ein Selbstmordattentat zu planen. Als sie später bei einer Befragung davon erfährt, kann sie es kaum glauben.
10: I laughed.
11: Ich habe gelacht. Der Anwalt meinte, das ist nicht lustig. Ich meinte, ich weiß, aber was für eine Art Attentäterin soll ich sein? Es war völlig surreal für mich und hat keinen Sinn ergeben.
9: Adama wird kilometerweit weggebracht, nach Pennsylvania. In einem Hochsicherheitsgefängnis für Jugendliche hält man sie dort mehr als 6 Wochen lang gefangen. Beweise für angebliche Attentatspläne werden ihr nie vorgelegt.
11: Ich hatte Angst, dass ich dort verschwinde, dass sie mir was tun. Nicht die anderen Kinder, die Erwachsenen. Ich dachte, sie bringen mich um.
9: Die Presse erfährt vom Fall Adama Barr. Nach Protesten und immer größer werdendem Druck wird Adama ohne Anklage freigelassen. Trotzdem muss sie noch 2 Jahre lang eine Fußfessel tragen. Adama glaubt, dass sie Opfer der Politik nach den Terroranschlägen vom 11. September geworden ist.
11: Sie mussten Bösewichte erschaffen, um dann vorzugeben, Amerikaner vor ihnen zu beschützen, um ihre Politik durchzusetzen und zu erklären, warum sie Krieg führen. Aber ihre Monster waren 16-Jährige, die auf Boybands standen.
10: But the monsters were 16-year-olds who are into boy bands.
9: Genau wie Adama ist auch Assad in einer muslimischen Familie in New York aufgewachsen. Er hat pakistanischen Background und ist Mitbegründer der gemeinnützigen Organisation Muslims Giving Back. Trinken, Party machen, das alles haben Assad und seine Freunde als junge Männer ausgelassen. Ihr Glaube war ihnen wichtiger.
12: We socialized by giving charity.
13: Wir haben soziale Kontakte geknüpft, indem wir gemeinnützige Arbeit geleistet haben, mit Freunden. Wir haben Familien, Lebensmittel und Mahlzeiten gebracht, die Hilfe gebraucht haben.
9: Als Assad 19 Jahre alt ist, erreicht ihn eine Nachricht bei Facebook. Der Absender heißt Shamir. Er ist etwa im gleichen Alter wie Assad und möchte in dessen Organisation mithelfen, um zurück zu seinem Glauben zu finden. Für Assad keine ungewohnte Anfrage. Er lädt Shamir zum Essen mit seinen Freunden ein. Seitdem gehörte der Neue dazu.
13: Er hat bei mir übernachtet, meine Eltern getroffen, das Essen meiner Mama gegessen. Wir haben zusammen gebetet, sind umhergezogen. Ich würde sagen, wir waren ziemlich eng.
9: Doch dann der Schock. Assad und seine Freunde bekommen unzählige Nachrichten. Sie werden aufgefordert, das neueste Posting von Shamir bei Facebook zu checken. Darin gesteht Shamir, dass er sich als Spion in Assads Organisation eingeschlichen hat. Er war Informant der New Yorker Polizei.
12: And we're like, oh my God, look what Shamir just posted.
13: Wir dachten, oh Gott, guckt mal, was Shamir da gepostet hat. Ich war entsetzt und wusste nicht, was ich anderes tun sollte, als zu beten, für Sicherheit. Und das habe ich getan.
12: For safety. So, that's what I did.
9: Shamir erklärt, dass die New Yorker Polizei ihn wegen Drogendelikten festgenommen und vor die Wahl gestellt hat. Gefängnis oder Spionage. Asad Dandias Geschichte wird publik. Eine Anwaltskanzlei kommt auf ihn zu und lädt ihn zu einem Treffen ein. Asad erfährt, dass er nicht alleine ist. Hunderte Moscheen, Geschäfte, Studentenvereinigungen und Cafés in der Stadt wurden anlasslos ausspioniert, ohne richterliche Anordnung.
12: At the end of that meeting, they said, Asad, the reason why we called you here is because we want to sue the NYPD. And that's where it began.
9: Die Anwälte reichen Klage gegen die New Yorker Polizei ein. Unterstützt werden Assad und andere Opfer von der bekannten amerikanischen Bürgerrechtsunion, American Civil Liberties Union. Im Jahr 2017 einigen sich die Kläger und die Stadt

0: Der Fahrer das Fenster runter und beschimpft uns als Terroristen. Kein Kind sollte sowas Gemeines hören.
1: Shahana und die Kinder in ihrer Nachbarschaft wollten etwas dagegen tun. Schon damals ist die zukünftige Stadträtin politisch engagiert.
2: I had gathered all the kids to send a letter to then President George Bush.
0: Ich habe alle Kinder versammelt, um einen Brief an den damaligen Präsidenten George Bush zu schreiben. Wir haben ihn gebeten, uns zu beschützen, weil wir nicht den Preis für diese schreckliche Tragödie zahlen wollten, mit der wir nichts zu tun haben.
2: We had nothing to do with.
1: An eine Antwort von Präsident George Bush kann sich Shahana nicht erinnern. Trotzdem bleibt sie aktiv und macht bei einer Kampagne mit, die monatlich vor einer New Yorker Haftanstalt demonstriert.
0: Wir haben uns solidarisch gezeigt mit Muslimen, die ohne Anklage festgehalten wurden und denen man Terrorismus vorwarf.
1: Ungerechtigkeiten wie diese haben Shahana motiviert. 2022 wurde sie New Yorks erste muslimische Stadträtin. Dass ein paar Jahre später auch der Bürgermeister der Stadt erstmals ein Muslim sein würde, hatte sie nicht geahnt. Zohran Mamdani macht vielen wie Shahana zwar Hoffnung, denen, die glauben, dass Islamfeindlichkeit jetzt überwunden wäre, widerspricht sie allerdings vehement. Das zeige auch die Petition, die von einigen Familien der 9/11-Opfer unterstützt wird. Sie werfen Mamdani vor, sich nicht genug von Terroristen zu distanzieren und wollen, dass er der diesjährigen Trauerfeier fernbleibt.
2: No other leader has been asked to stay away from a significant memorial like this.
0: Kein anderer Politiker wurde je gebeten, einer solchen bedeutenden Trauerfeier fernzubleiben. Und meiner Meinung nach gibt es Politiker, egal ob demokratisch oder republikanisch, die furchtbare Dinge gesagt und getan haben. Es ist unfair und ich finde auch völlig unangebracht, sowas zu fordern.
2: So I think it is deeply unfair. I think it is deeply misguided for them to make this ask.
3: Beschimpft, verhaftet, ausspioniert. Muslime nach 9/11 in New York. Das war ein Kurzfeature von ARD-Korrespondentin Giselle Uecker. Und das war SWR aktuell Kontext.
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8: Gleich 13.47 Uhr.
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9: Hallo von mir. Die gemeldeten Gewalt- und Diskriminierungsvorfälle auf den deutschen Amateurfußballplätzen sind auch im dritten Jahr nacheinander leicht rückläufig. Das hat der Deutsche Fußballbund DFB mitgeteilt. In der abgelaufenen Spielzeit wurden allerdings ein paar Spiele mehr abgebrochen. Insgesamt zeigen die aktuellen Zahlen ein ähnliches Bild wie im Vorjahr. Der leichte Anstieg bei den Spielabbrüchen zeigt, dass es keinen Anlass gibt, sich mit der grundsätzlich positiven Entwicklung der vergangenen Jahre zufrieden zu geben, meint DFB-Vize Ronny Zimmermann. Bei den US Open in New York ist das deutsche Tennisdoppel Krawietz-Pütz ins Finale eingezogen, setzte sich in zwei Durchgängen gegen Ram Salisbury, USA, Großbritannien durch. Kevin Krawietz.
10: Enge Situation, wie immer im Doppelpaar, enge Aufschlagspiele. Haben wir, glaube ich, gut gemeistert, gut überstanden, haben viele gute Kontakte beim Return gehabt, haben Breakchancen gut genutzt, also lief alles sehr, sehr gut heute.
9: Ja, lief alles planmäßig. Am Samstag geht es dann im Finale gegen Harrison Skupski, ebenfalls einem US-amerikanischen britischen Duo. Bei dem Sieg wäre das ihr erster gemeinsamer Grand-Slam-Titel. Auch das Frauenfinale steht. Die Kasachin Rybakina trifft dabei auf Titelverteidigerin Sabalenka.

0: kam. Bei den Männern muss heute im Halbfinale auch Alexander Zverev ran. Er haderte ja etwas mit der frühen Ansetzung um 15 Uhr Ortszeit in New York, trifft dabei auf den Russen Khachanov. Tim Brockmeier, bisher durfte Zverev immer in der Night Session ran und jetzt?
1: Der Deutsche muss seinen Rhythmus ändern, früher aufstehen, früher auf die Anlage, früher einschlagen. Sollte er aber hinbekommen, er ist Profi und er ist der Favorit im Match gegen den Russen Khachanov, mit dem er befreundet ist. Beide haben schon in der Jugend gegeneinander gespielt. Allerdings muss der Deutsche sein Niveau im Vergleich zum Viertelfinale wieder etwas anheben, deutlich aggressiver und fehlerfreier spielen. Dann aber könnte es tatsächlich was werden mit dem US Open Finaleinzug. Im direkten Vergleich führt Zverev gegen Khachanov 6:3. Unter den 6 Siegen des Deutschen einer der wichtigsten in der Karriere von Zverev. 2021 gewann er in Tokio im Finale gegen Khachanov Olympiagold.
0: In der Champions League gibt es ja unterschiedliche deutsche Gefühlswelten nach dem gestrigen Spieltag, nach dem gestrigen Abend. RB Leipzig unterlag deutlich und unerwartet in Como mit 1:4. Erschreckend, teilweise wenig Gegenwehr des Bundesligisten und wieder einmal ziemlich routiniert Bayern München nach einer nicht ganz so starken ersten Halbzeit doch noch 5:0 gewonnen gegen Norwegens Tabellenführer Bodø Glimt. Die deutschen Basketballfrauen steigern sich von Heim-WM-Spiel zu Heim-WM-Spiel in Berlin. Der spektakuläre 93 zu 74 Sieg über Europameister Belgien war sicherlich eines der besten Spiele einer Frauennationalmannschaft überhaupt. Morgen dann ist Frankreich der deutsche Gegner im Halbfinale. Wird noch ein Tick schwerer wahrscheinlich. Die Französinnen sind neben den USA die Goldfavoritinnen bei dieser WM, haben vor 2 Jahren olympisches Silber geholt. Das der Sport um 13.50 Uhr.
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3: 25 Jahre nach den Terroranschlägen vom 11. September 2001 gedenken die USA der Opfer. Darum geht es heute auch in den internationalen Zeitungen. Florian Rudolph gibt uns einen Überblick.
4: Das Wall Street Journal aus den USA warnt vor den heutigen Bedrohungen. Unsere Gegner können uns mit Cyberangriffen treffen. Und sie tun das auch. Sie können unsere Satelliten, Kraftwerke, unsere Wasserversorgung gefährden. Bewaffnete Drohnen könnten unsere Flugzeuge am Boden angreifen oder bei öffentlichen Veranstaltungen zahlreiche Menschen töten. Hyperschallwaffen können Ziele innerhalb von Minuten treffen. Wir müssen Geld für die Verteidigung gegen Raketen, Biowaffen und auch KI-Agenten ausgeben. Ehren wir unbedingt die Feuerwehrleute, Polizisten und andere Menschen, die am 11. September ihr Leben gaben. Doch ehren wir sie auch, indem wir uns dazu verpflichten, alles Notwendige zu tun, damit sich so etwas nicht wiederholt. Verübt hat die Anschläge das Terrornetzwerk Al-Qaida von Osama bin Laden. Die USA reagierten mit dem Einmarsch in Afghanistan und später mit dem Krieg gegen den Irak. Dazu schreibt die Irish Times aus Irland: Das Ergebnis war ein katastrophales Abenteuer im Nahen Osten, das Hunderttausende Todesopfer forderte und mit der Terrororganisation Islamischer Staat, dem IS, einen Feind hervorbrachte, der noch rücksichtsloser war als Al-Qaida. Osama bin Laden wurde 2011 von US-Spezialeinheiten getötet, doch sein bösartiges Vermächtnis zeigt sich in Verschwörungserzählungen und einem bitteren Zynismus. Beides vergiftet mittlerweile den öffentlichen Diskurs weit über die USA hinaus. Ähnlich sieht das The Volkskrant aus den Niederlanden. Nach dem 11. September hat sich im ganzen Land eine irrationale Angst breit gemacht. Die Fremdenfeindlichkeit, die sich zunächst vor allem gegen Muslime richtete, hat sich auf alle Migranten ausgeweitet und ist in Hass gegen jeden umgeschlagen, der in irgendeiner Weise von der Norm abweicht. Man braucht sich nur die nach dem 11. September gegründete Behörde ICE anschauen, um zu erkennen, wie sich die Dinge verändert haben. Bewaffnete und maskierte Männer gehen gegen unbewaffnete Bürger vor. Die Zeitung Corriere della Sera aus Italien blickt auf das wiederaufgebaute Viertel rund um den Anschlagsort in New York. Das Gebiet des World Trade Center ist auf beeindruckende Weise wieder auferstanden. Was vor 25 Jahren fast nur ein Finanzzentrum war und sich abends leerte, ist heute ein vielfältiges Viertel. Es hat eine Wohnfunktion hinzugewonnen, verfügt über ein Nachtleben und beherbergt Technologie-Startups. Es ist eine Geschichte, die gut zu New York passt. Es ist eine Metapher für die amerikanische Geschichte. Die politischen Zyklen mögen verrückt geworden sein, die inneren Zerreißproben befinden sich auf ihrem Höhepunkt. Doch jedes Mal, wenn jemand das Wort Ende mit dem Wort Amerika in Verbindung gebracht hat, hat die Geschichte ihn eines Besseren belehrt.
3: Die internationale Pressestimmen mit Florian Rudolph, 13.53 Uhr.
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5: Einen schönen guten Mittag. Die Erwartungen der Beschäftigten in der Metall- und Elektroindustrie sind klar. Entlastung bei den hohen Lebenshaltungskosten und Sicherung von Jobs und Betrieben. Das zeigt eine aktuelle Befragung der IG Metall Baden-Württemberg vor der anstehenden Tarifrunde.
6: Gute Einkommen und sichere Arbeitsplätze, beides gehöre zusammen, erklärte die baden-württembergische IG Metall-Chefin Barbara Resch heute vor Journalisten. Und um beides geht es aus Sicht der Gewerkschaft auch in der anstehenden Tarifrunde. Mit welchen Forderungen die IG Metall konkret in die Verhandlungen mit den Arbeitgebern geht, wird die Gewerkschaft am 22. September beschließen. Die Gespräche beginnen am 7. Oktober. Der Idee, dass die Beschäftigten künftig 40 statt wie bisher meist 35 Stunden pro Woche arbeiten sollten, wie es zum Beispiel Mercedes fordert, erteilte Resch eine Absage. Der aktuelle Jobabbau in vielen Betrieben und die gleichzeitige Diskussion um Mehrarbeit passten nicht zusammen. Resch betonte außerdem, wo Unternehmen Gewinne machten, müssten die Beschäftigten daran beteiligt werden. Und wo Betriebe unter Druck stünden, brauche es tragfähige Zukunftskonzepte und Investitionen statt kurzfristiger Abbaupläne. In Baden-Württemberg arbeiten etwa 900.000 Menschen in der Metall- und Elektroindustrie. Gerade in der Autoindustrie hatten die Unternehmen zuletzt mit Gewinneinbrüchen zu kämpfen und mit Sparprogrammen und Jobabbau reagiert. Geli Hensoldt, SWR Wirtschaftsredaktion.
5: Familienfreundlichkeit ist für Unternehmen in Deutschland so wichtig wie nie zuvor. Das zeigt der neue Unternehmensmonitor Familienfreundlichkeit des arbeitgebernahen Instituts der deutschen Wirtschaft IW Köln. Demnach halten knapp 88% der Unternehmen familienfreundliche Maßnahmen für wichtig. Besonders für junge Beschäftigte gewinnen flexible Arbeitszeiten und Homeoffice an Bedeutung. Gleichzeitig zeigt die Studie, sind Arbeitszeiten verlässlich und planbar, sind fast 89% der Beschäftigten mit der Vereinbarkeit von Familie und Beruf zufrieden. Bei häufigen kurzfristigen Änderungen sinkt der Anteil allerdings auf weniger als 53%. Für die vom Bundesfamilienministerium geförderte Studie wurden rund 1.000 Unternehmen und 5.000 Beschäftigte gefragt. Der monatelange Kampf um die Commerzbank scheint entschieden zu sein. Eine Übernahme durch die italienische UniCredit wird immer wahrscheinlicher. Jetzt will die Bundesregierung sicherstellen, dass deutsche Interessen gewahrt bleiben.
7: Der Bundesfinanzminister hat für kommenden Montag einen Termin im Kalender, der wichtig für die Zukunft der Commerzbank ist. Lars Klingbeil hat den Chef der italienischen Großbank UniCredit, Andrea Orcel, eingeladen. Das hat eine Sprecherin des Finanzministeriums dem ARD-Hauptstadtstudio bestätigt. Nach ihren Worten geht es darum, die Commerzbank als bedeutenden Arbeitgeber zu erhalten. Außerdem spiele die Bank eine wichtige Rolle für die Kreditvergabe an mittelständische Unternehmen. Dies gilt es auch in Zukunft sicherzustellen, so die Ministeriumssprecherin. Eine sogenannte feindliche Übernahme lehnt die Bundesregierung weiter ab. Allerdings laufen inzwischen Gespräche von Commerzbank und UniCredit. Die italienische Bank hält mittlerweile einen Großteil der Aktien an dem Institut mit Hauptsitz in Frankfurt am Main. Auch der deutsche Staat ist an der Commerzbank beteiligt, was auf die Finanzkrise der Nullerjahre zurückgeht. Aus Berlin, Mario Kubina.
5: Der Ölpreis steigt und steigt. Angriffe auf wichtige Schifffahrtsrouten im Nahen Osten haben die Sorge vor Lieferengpässen geschürt und den Preis für ein Barrel weiter in die Höhe getrieben. Ein Fass der Nordseesorte Brent verteuerte sich um 1% auf mehr als 108 Dollar. Das ist der höchste Stand seit Mitte Mai. Und jetzt noch der Blick auf die Märkte mit Robert Minde.
8: Es ist eine Statistik, die nachdenklich macht. Im ersten Halbjahr 2026 sind nach Angaben des Statistischen Bundesamtes so viele Firmen in die Pleite gerutscht wie seit 2013 nicht mehr. Konkret waren es 6,7% mehr als im Vorjahreszeitraum. Obwohl die deutsche Wirtschaft insgesamt zuletzt wieder Tritt gefasst hat, bleiben die Insolvenzzahlen damit hoch. Experten machen eine schleppende Binnenkonjunktur, hohe Kosten, besonders für Energie und Löhne, und zu viel Bürokratie für die Pleitewelle verantwortlich. Der jüngste Anstieg der gesamtwirtschaftlichen Leistung ist derweil primär auf die Konjunkturprogramme der Bundesregierung zurückzuführen, die mehr und mehr zum Tragen kommen, sind also überwiegend auf Pump finanziert. Was sich wiederum am Markt für Staatsanleihen bemerkbar macht. Die Staatsverschuldung steigt und die Investoren verlangen höhere Zinsen für das Geld, das sie dem Staat leihen. Die Rendite zehnjähriger Bundesanleihen ist zuletzt auf ein Mehrjahreshoch von 3,51% gestiegen. Auch der Aktienmarkt schwächelte zuletzt. Hohe Ölpreise und Inflationssorgen drücken auf die Stimmung. Seit Ende August hat der DAX schon über 1000 Punkte verloren. Erst gestern hat die EZB im Kampf gegen die Inflation auf die Bremse getreten und den Leitzins auf 2,5% erhöht. Heute stabilisiert sich der Leitindex zwar, steuert aber auf ein Wochenminus von rund 2% zu.
5: Und das war soweit alles Wichtige aus der Wirtschaft. Die Zeit, das ist gleich 11.59 Uhr, 13.59 Uhr.
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3: Stimmt, gleich eine Minute vor zwei. Paul Simon, das Album Graceland war seine kommerziell erfolgreichste Platte als Solokünstler. Bevor er sich an die Arbeit zu dem Album gemacht hat, war er schon lange ein erfolgreicher und weltbekannter Popstar. Nicht nur durch seine Arbeiten mit Art Garfunkel. Graceland gilt als Meisterwerk der Fusion von südafrikanischer Straßenmusik mit westlicher Popmusik. Schwarze und weiße Musiker bringen ihr Können, ihre Inspiration, ihre musikalische Sozialisation ein und daraus entsteht ein ganz neuer Sound. Um Graceland, ein Album, das auch für Kontroversen gesorgt hat, geht's gleich in SWR aktuell Langstrecke nach den Nachrichten um zwei.
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3: Das ist heute Nachmittag eine Mischung aus Sonne und teils dichten Wolkenfeldern. Zwischen Eifel und Westerwald kann es vielleicht auch den einen oder anderen Regentropfen geben. Die Temperaturen liegen zwischen maximal 19 Grad auf der Westalb und maximal 25 Grad in der Südpfalz. In der Nacht bleibt es dann locker bewölkt oder klar. Die Tiefstwerte gehen runter auf frische 12 bis 4 Grad. Morgen Sonne und ab und zu Wolken bei maximal 20 bis 27 Grad.
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9: Um genau 14 Uhr mit Christiane Mascherjechi. Bundesgesundheitsminister Linnemann plant eine umfassende Pflegereform. Das System sei in seiner jetzigen Form nicht zukunftssicher, sagte Linnemann. Deswegen wolle er eine Expertenkommission einsetzen. Die solle die Pflegeversicherung strukturell neu aufstellen. In der Kommission sollten auch unabhängige Fachleute und Wissenschaftler mitarbeiten. Seine Vorgängerin im Amt Warken hatte bereits einen Entwurf für eine Pflegereform vorbereitet. Darin war unter anderem vorgesehen, Renteneinzahlungen der Pflegekasse für pflegende Angehörige zu kürzen. Linnemann hat bereits signalisiert, dass er auf diesen Punkt verzichten will. Der Bundestag hat über den Etat des Arbeits- und Sozialministeriums debattiert, den größten Posten im Haushalt. Für das kommende Jahr sind Ausgaben in Höhe von rund 201 Milliarden Euro vorgesehen, 4 Milliarden Euro mehr als in diesem Jahr. Bundesarbeitsministerin Baas sagte, die Rentenreform müsse umgesetzt werden, sonst drohten Rentenkürzungen und steigende Beiträge. Zur abschlagsfreien Rente nach 45 Versicherungsjahren erklärte Baas, sie werde nicht sofort abgeschafft, es werde Übergangsregeln geben. Der Bund hat seit Beginn des Kriegs in der Ukraine 50,4 Milliarden Euro ausgegeben, um Verbraucher in Deutschland zu entlasten. Das hat das Bundesfinanzministerium bekannt gegeben. Für die Strompreisbremse und die Gaspreisbremse hat das Finanzministerium jeweils etwa 15 Milliarden Euro bereitgestellt, für Soforthilfen knapp 9 Milliarden. Insgesamt listet das Ministerium 27 Posten auf. Das Auswärtige Amt hat sich besorgt über den Vormarsch der Houthi-Rebellen im Jemen geäußert. Der Iran und die mit ihm verbündeten Rebellen versuchten schon seit Wochen, die internationale Schifffahrt in Geiselhaft zu nehmen. Die Houthis sind nach jemenitischen Berichten in die Stadt Dubab am südlichen Ende des Roten Meeres vorgerückt. Sollten sie die Meerenge von Bab al-Mandab unter ihre Kontrolle bringen, drohen nach Meinung des Auswärtigen Amts weitere Probleme bei der Versorgung mit Öl und Gas. Dazu würde es für Reedereien deutlich schwieriger, vom Mittelmeer in den Indischen Ozean zu gelangen. Der Ölpreis ist erneut stark gestiegen. Der Preis für ein Barrel der Nordseesorte Brent bewegte sich am Morgen um die 110 Dollar. Grund ist die Lage in der Golfregion. In dieser Woche gab es erneut gegenseitige Angriffe von den USA und dem Iran. In den USA wird heute der Opfer der Terroranschläge vom 11. September 2001 gedacht. Die zentrale Gedenkfeier in New York beginnt in einer halben Stunde. Vor 25 Jahren war das erste Flugzeug um 14.46 Uhr unserer Zeit ins World Trade Center geflogen. Bei der Trauerfeier sollen die Namen der 2.977 Menschen verlesen werden, die bei den Anschlägen getötet wurden. Deutsche Unternehmen haben im ersten Halbjahr 12.800 Insolvenzanträge eingereicht, so viele wie seit 13 Jahren nicht mehr. Das meldet das Statistische Bundesamt. Besonders häufig waren Unternehmen im Bereich Verkehr und Logistik sowie im Gast- und Baugewerbe zahlungsunfähig. Der Deutsche Fußballbund will mögliche Kosten für Polizeieinsätze bei Hochrisikospielen zumindest teilweise an die Vereine weiterreichen. Das hat das DFB-Präsidium beschlossen. Präsident Neuendorf erklärte, die Vereine sollten sich grundsätzlich bemühen, die Sicherheitslage vor Ort zu verbessern und damit zu viele Polizeieinsätze zu verhindern. Mehrere Länder denken darüber nach, den Vereinen oder dem Verband die Kosten für Polizeieinsätze in Rechnung zu stellen. Winzer in den Weinanbaugebieten in Rheinhessen und Württemberg bekommen Unterstützung von der EU. Der Grund? Es gibt aktuell zu viel Wein. Die Winzer werden ihn nicht los. Deshalb dürfen sie jetzt überschüssige Mengen von Rot- und Roséweinen zu Industriealkohol verarbeiten. Dafür bekommen die Winzer finanzielle Förderung aus Brüssel. Nach Angaben des Weinbauministeriums in Mainz sind das insgesamt bis zu 59 Cent pro Liter. SWR Nachrichten, Redaktion Konstanze Schirrer und Jan Seidel.
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10: Mit Stefanie Jakob. Guten Tag. Westliche Popmusik und südafrikanische Musik. Das Album Graceland von Paul Simon ist ein Album, das Geschichte machte. Vor 40 Jahren ist es auf den Markt gekommen und es ist die kommerziell erfolgreichste Platte von Paul Simon als Solokünstler. Schwarze und weiße Musiker bringen auf Graceland ihr Können, ihre Inspiration, ihre musikalische Sozialisation ein und daraus entsteht ein ganz neuer Sound. Das sagt Meilensteine-Host Frank König. Bevor Paul Simon sich an die Arbeit zu Graceland gemacht hat, ist er bereits längst ein erfolgreicher und weltbekannter Musiker gewesen. Aber sein letztes Album vor Graceland, das war kein großer kommerzieller Erfolg. Die Zusammenarbeit mit der Plattenfirma, die war ihm ein Dorn im Auge und auch privat kriselte es. Doch dann kam Graceland. Für SWR1 Musikredakteur Benjamin Brendebach ein Album, auf dem kein schlechter Song zu finden ist. Das Album zeigt Paul Simon in seiner Bestform, mit allem, was er kann, sagt Brendebach. Und um Graceland geht es jetzt im SWR1 Podcast Meilensteine, Alben, die Geschichte machen.
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11: Seine Plattenfirma fand es in Gedanken, das Ding in Südafrika aufzunehmen, nicht so prickelnd.
12: Ich möchte die Musiker unterstützen, die dort sind.
11: Ja, nur war dann die Antwort, du hast mit Menschen gespielt, die keine freien Menschen sind.
12: Trotzdem weißt du, ohne zu wissen, worüber der da singt, was das mit dir macht.
11: Ich war in meinem ganzen Leben noch nie in Graceland.
12: Naja, wer glaubt denn schon eigentlich zu wissen, was ich hier singe?
11: Genau. Er singt nicht Johannesburg, sondern Graceland. Ja. Das ist ein Bild.
12: Ja. Gut, Johannesburg hätte da auch nicht auf den Takt gepasst.
13: Ich bin Frank König, hallo. In den 80ern zeigt sich besonders intensiv, wie komplex das Spannungsfeld zwischen Politik, Zeitgeschehen und Musik sein kann. Kalter Krieg, NATO-Doppelbeschluss, Anti-AKW-Bewegung, Hungersnöte in Afrika und die Apartheidspolitik in Südafrika, wo die dunkelhäutige Mehrheit der Bevölkerung brutal von einer weißen Minderheit unterdrückt wurde. All das sind Themen, die damals auch Musiker bewegen. 1980 zum Beispiel erinnert Peter Gabriel mit Biko an den Tod des schwarzen südafrikanischen Anti-Apartheids-Aktivisten Steve Biko im Polizeigewahrsam. Oh, Biko, Biko, Biko, Biko. 1985 will Bob Geldof zusammen mit Mitch Ure das Leid der hungerleidenden Bevölkerung in Äthiopien lindern. Um gegen die Katastrophe anzukämpfen, sammeln sie mit Live Aid, dem größten Benefits-Event der Geschichte, viel Geld. Das Problem? Afrikanische Künstler stehen gar nicht auf der Bühne. Größtmögliche kommerzielle Strahlkraft stand da im Vordergrund. Aber was war das denn? Eine Art Anmaßung? Gar kultureller Kolonialismus? 1986 finden dann afrikanische Klänge den Weg in die großen Popproduktionen der westlichen Welt. Wieder ist es Peter Gabriel, der auf So, wir hatten darüber gesprochen, den senegalesischen Musiker Yosson Dour mit einbindet. In seiner Heimat ist der ein Star, nun kennt man ihn auch bei uns. Auch so kann's gehen. Und Yosson Dour ist auch das Bindeglied zum Album, welches wir jetzt besprechen, Graceland von Paul Simon. Auch da hat er nämlich einen Gastauftritt, aber er ist längst nicht der einzige afrikanische Künstler auf diesem Album. I'm going to Graceland, Graceland. Graceland. Unter anderem haben Peter Jörchel und Florian Kranz an meilenstein.swr.de geschrieben und Graceland vorgeschlagen. Florian merkt noch an, dass man schon 1983 in Malcolm McLaren's Hit Double Dutch ein bisschen Graceland-Flair hören kann. Ja. Okay, ja, stimmt. Gewisse Verwandtschaft ist das schon. Das ist nicht von der Hand zu weisen. Tolle Beobachtung. Vielen Dank, Florian. Graceland gilt als Meisterwerk der Fusion von südafrikanischer Straßenmusik mit westlicher Popmusik. Schwarze und weiße Musiker bringen ihr Können, ihre Inspiration, ihre musikalische Sozialisation ein und daraus entsteht ein ganz neuer Sound. Aber Vorsicht! 1986 ist auch das ein vermintes Gelände. Es herrscht ein internationaler Boykott gegen das Apartheidsregime in Südafrika. Unter anderem die Vereinten Nationen hatten auch einen Kulturboykott verhängt. Niemand sollte mit Künstlerinnen und Künstlern eines Staates zusammenarbeiten, der die Mehrheit der Bevölkerung aus rassistischen Gründen brutal unterdrückt. Paul Simon macht's trotzdem. Er fliegt nach Südafrika, trifft die Musiker der schwarzen Townships, jammt mit ihnen und nimmt hunderte Stunden von Material auf. Später holt er die Musiker wie zum Beispiel das Vokalensemble Ladysmith's Black Mambazo nach London und New York City, um die Aufnahmen fertigzustellen. Tschüss.

0: Und was ist dabei rausgekommen? Ein Meisterwerk der Weltmusik. Gleichberechtigt produziert und vermarktet. Ein Statement gegen Rassismus, weil die Platte beweist, wie gut Menschen unterschiedlicher Hautfarbe und Herkunft zusammen Musik machen und etwas Berührendes schaffen können. Oder ist es kulturelle Aneignung? Wird der Protest der schwarzen Minderheitsbevölkerung in Südafrika unterlaufen? Musste gar erst ein Weißer die Musik Südafrikas bekannt machen, wie ein Kolonialist, der die kulturellen Schätze und Menschen verschleppt hatte, um sie im Westen zur Schau zu stellen? Die Meinungen gingen schon damals auseinander. Eine persönliche Anmerkung von mir dazu: Das Wesen aller Kultur ist die Aneignung. Schwierig wird es immer dann, wenn Ausbeutung und Gewinnmaximierung auf Kosten der Menschen stattfindet, deren kulturelle Basis angeeignet worden ist. Das zumindest hat hier nicht stattgefunden. Ein komplexes Thema und ich verzichte heute auf weitere Anmerkungen zum Jahr 1986. Wir werden das jetzt mit dem Abstand von 40 Jahren besprechen. Graceland, für mich eins der schönsten Alben meines Lebens. Und das sehe offensichtlich nicht nur ich so. Über 16 Millionen Mal hat sich Graceland verkauft. 1987 gibt es dann den Grammy für das beste Album des Jahres und das bei großer Konkurrenz. Es gilt als eines der besten Alben der Musikgeschichte, auffindbar in allen gängigen Bestenlisten, und in die US National Recording Registry wurde das Werk auch aufgenommen. Es ist sozusagen Kulturerbe. Stefan Fahrich und Benjamin Brendbach aus der SWR1 Musikredaktion sind bei mir. Hallo ihr zwei.
1: Hi.
2: Hi.
0: Ein bisschen was habe ich ja in meiner Vorrede schon vorweggenommen, Stefan, aber erzähl uns mal die ganze Vorgeschichte des Albums.
1: Ein bisschen hast du.
0: Gut, ich muss ja irgendwie reinfinden.
1: Fangen wir mit Paul an. Ja, also persönlich muss man sagen, war Paul an einem Punkt, an dem er so die Früchte seiner Arbeit und seiner Soloalben aus den 70ern endlich genießen konnte. 81 hatte er sich mit Art Garfunkel ja nochmal für das Concert in the Park wieder vereinigt. Und er war ein bekannter Promi, er war Musiklegende und führte wohl zu der Zeit auch ein richtig gutes Leben, muss man sagen. Auf der anderen Seite fing es da plötzlich an, leicht zu kriseln. Seine Ehe mit Schauspielerin Carrie Fisher stand kurz vor dem Scheitern. 84 war Schluss. Und auch musikalisch ging es dann eher bergab. Die Idee, wieder etwas mit Art Garfunkel zu machen, die war gescheitert. Das gemeinsam geplante Duettalbum, damals der Titel Think Too Much, kam nicht zustande. Garfunkel hatte seine Parts noch nicht fertig und mit den Parts, die er schließlich einspielte, war Paul nicht so zufrieden. Und dann ging es auf Tour und als die Tour vorbei war, war Artie völlig erschöpft und die Tour, die war eh, wenn man die beiden kennt, alles andere als angenehm wahrscheinlich. Also wollte keiner mehr das Album so richtig. Keiner wollte mehr da dran rumarbeiten. Garfunkel tick aus. Paul, wie immer, es hat so einen gewissen Ehrgeiz in sich, ne? Will das Projekt natürlich doch zu Ende bringen und singt alle Spuren nochmal als Soloalbum ein, obwohl es ja als Duettalbum geplant war. Und das Album wird ein veritabler Flop, muss man einfach sagen. Obwohl, ich habe es mir extra nochmal angehört, ich finde es musikalisch durchaus schön. Es hat so richtige Paul Simon-Momente. Paul Simon, dieses Bubische, das er auch mal hatte in seiner Stimme. Wie hier zum Beispiel im Titelsong Hearts and Bones. On the last leg of a journey they started a long time ago. Das ist ein guter Song.
2: Ja. Schön. Könnte auch Bleecker Street sein. Das.
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1: 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Aber er hat es wohl auch nicht promotet richtig. Also es ist so ein bisschen untergegangen. Er hat fertiggestellt und dann geht mir alles auf den Nerv.
2: Und es war vielleicht auch gar nicht so was Neues.
1: Nein, war es nicht. Und darum war es für ihn auch irgendwie Glück, dass es gefloppt ist, weil es war ihm eigentlich ganz recht, dass die Plattenfirma gesagt hat, okay, Paul, so richtig läuft das nicht mehr. Und dann hat er gesagt, okay, dann gucken die mir auch nicht auf die Finger die ganze Zeit. Das kann ich gut gebrauchen, weil ich will dann auch mal nach neuen Inspirationen suchen. Das muss irgendwie privat kriseln, musikalisch. Ich habe auch keine Lust mehr, dass mir jemand bei meiner Arbeit an einem Album oder einem Produkt reinredet. Und dann kommt vielleicht die berühmteste Kassette der Musikgeschichte ins Spiel.
0: Wir hatten schon ein paar.
1: Aber die ist auch sehr berühmt, weil sie auch so einen Mythos hat. Also keiner weiß, ob sie existiert. Keiner weiß auch richtig, wo sie existiert, aber warum sie existiert hat. Es gibt auch kein Original davon. Es handelt sich um ein rot-weißes Tape und da steht in Handschrift drauf, Accordion Jive Hits Volume 2. Auf dem Tape befinden sich instrumentale Songs aus Südafrika, die in etwa so

0: Direkt vom Hamburger Hafen dann irgendwo nach Südafrika.
1: Akkordeon in Südafrika, ein sehr verbreitetes Instrument. Ja. Auch vom Groove haben wir einen sehr viel Offbeats, so ein bisschen wie ein Ska.
2: Ja.
1: Einige dieser Songs waren wohl auf diesem Tape, dass das irgendwie verschwunden zu sein scheint, von dem es auch keine Originalaufnahmen gibt. Fest steht, dass Paul Simon hatte dieses Tape und er war wohl gerade dabei, ein Haus am Ende von Long Island zu bauen. Und von Manhattan war das eine Autofahrt von 3,5 Stunden und dann nudelte er diese Kassette rauf und
2: woher
1: runter.
2: Woher hat er die denn gekriegt?
1: Von einer norwegischen Sängerin. Aber es scheint auch keine...
0: Heidi Berg, ne?
1: Ja, es ist viel. Und sie hat auch mal gesagt, sie hätte die Kassette noch und hätte... Ich halte mich da raus.
2: Also es ist viel Legendenbildung dabei.
1: Er hat sie wohl besessen und man weiß auch nicht, was drauf war. Weil es gibt solche... Es gibt auch Platten, die haben diesen Titel.
2: Ja.
1: Aber das ist nicht das, was drauf war. Also es scheint vielleicht auch so ein Mixtape gewesen zu sein. Wir wissen es nicht richtig. Und Paul Simon hat das auch nie auseinandergedröselt. Er hatte nur auf Seite 2 einen Lieblingssong. Und davon sprach er immer wieder und er hörte diese Kassette und wir müssen uns vorstellen, im Jahr 1985 kein Handy, kein Internet, du fährst 3,5 Stunden halt im Auto nur mit der Kassette, du kannst die Musik genießen.
2: Ja.
1: Und wie Paul Simon ist, fängt er dann an, Texte vor sich hin zu singen, er findet Melodien über diese Songs, er ist unheimlich kreativ in seinem Auto und er kommt dann auf die Idee schlussendlich, genau das will ich machen, das ist genau das, was mir fehlt. Diese Art von Musik will ich aufnehmen, ich habe auch ein paar Ideen im Kopf, was sein könnte, aber klar, ich will das Ding nicht in New York aufnehmen. Ich will das da aufnehmen, wo es herkommt, in Südafrika. Jetzt haben wir auch kein Internet und keine Recherche, muss er erstmal rausfinden, was sind das überhaupt für Jungs, die auf dem Tape sind. So eine Plattenfirma, Warner fand es übrigens den Gedanken, das Ding in Südafrika aufzunehmen, nicht so prickelnd. Er fand dann raus, unser Lieblingssong, stammte von einer Band, die Bojojo Boys. Du hast eben erwähnt, es war natürlich durch den Kulturboykott mit Südafrika, das hatte er auch im Hinterkopf, aber er fing trotzdem an zu arbeiten, suchte einen Produzenten und sagte, hey, gibt's da jemanden in Johannesburg, mit dem wir überhaupt aufnehmen können? Gab es. Hilton Rosenthal hieß der. Und der war auch da unten sehr bekannt. Paul dachte, okay, ich frag mal vorher bei Harry Belafonte nach, ja, weil der war durch sein Engagement in der Bürgerrechtsbewegung kannte der die Szene auch in Südafrika und der sagte ihm auch klipp und klar, ja, fahr runter, kannst du machen, aber frag vorher mal den ANC, also den African National Congress, wie das aussieht.
2: Damals noch eine illegale Organisation.
1: Ja.
2: Aber nur, dass wir es einordnen, die sind ja heute Regierungspartei und waren damals halt noch in der Illegalität, Nelson Mandela saß noch im Knast.
1: Ja, und der ist, wie gesagt, Belafonte sagt ihm, frag da mal nach, also weil du hast keine Ahnung, was da unten abgeht und Ja. Hat er natürlich nicht gemacht. Also er flog dann ohne Absprachen in Südafrika zu treffen nach Johannesburg mit seinem langjährigen Tonmanager Roy Halley in die Ovation Studios. Hab mal geguckt, ich habe einen Eintrag von 2014 gefunden. Da existierten die wohl noch, von heute habe ich nichts mehr gefunden. Und da nahm er dann mit verschiedenen südafrikanischen Bands und Musikern in eben diesem Studio in Jams, die zwischen 15 und einer halben Stunde gedauert haben, Material auf. Also die brachten ihre Songs mit, er hatte Ideen und es gibt ja den Film Under African Skies, die Dokumentation, wenn man das dann sieht, die im Studio, das ist also so toll. Also wir werden nachher noch drüber reden, über diese Zusammenarbeit, aber diese Aufnahmen zu sehen, wie staunend Paul Simon da im Studio steht und die, weil wir dürfen nicht vergessen, bei dieser afrikanischen Musik, auch südafrikanischen Musik, die ist so eng mit Tanz verbunden. Also das ist kein Paul Simon, der da mit Gitarre steht, sondern alles, was sie tun im Studio, wird getanzt auch. Also es ist ganz faszinierend. Ich kann mir auch vorstellen, dass Paul Simon da ja natürlich sofort Feuer und Flamme war für diese Sachen. Und sie haben wirklich viel Zeug aufgenommen. Und sie hatten, da das Studio relativ modern war, waren sie in der Lage, auch diese ganzen Sachen auf Einzelspuren aufzunehmen. Denn die Idee war, okay, wir machen da keine Songs jetzt, sondern wir sammeln Material und schauen, dass wir das irgendwann mal zusammensetzen oder schauen, was ist da drauf, was können wir gebrauchen, wie fummeln wir es zusammen und dann...
2: Ist auch schon eine ganz schöne Risikoinvestition sozusagen, oder? Also wenn du so gar nicht weißt, was später bei rauskommen soll, ist schon spannend.
1: Ja gut, es gibt ja Strukturen, also hast du Rhythmen, du hast Gitarrenparts, die melodische Ideen spielen, du hast Gesangsparts, also es ist viel da eigentlich. Aber er wusste ja selber noch nicht, was mache ich als Melodien drauf, was singe ich dazu, was können Texte sein? Texte waren ein Riesenproblem nachher. schwer für ihn selber, weil es sein Kompositionsprinzip auf den Kopf gestellt hat. Also werde das nachher nochmal kurz darstellen. Und dann ging es zurück nach New York und hier begann dann eigentlich so eine ganz komplexe Puzzlearbeit. Also im Studio fingen die an, aus diesen Jam-Songs Teile rauszuschneiden, zusammenzusetzen und wickelten aus den Jams dann Songs. Und parallel dazu lud Paul dann einige der südafrikanischen Musiker nach London ein, in die Abbey Road Studios, reden wir auch noch drüber nachher. Ja. Und dann auch noch für weitere Aufnahmen nach New York. Und ich sag mal, soweit in aller Kürze, weil die Einzelheiten, das sind sehr viel, um die kümmern wir uns dann im Laufe des Podcasts.
2: So, Benjamin, jetzt bist du dran. Warum ist es für dich persönlich ein Meilenstein, das Graceland-Album?
3: Weil es erstens einfach ein ganz wunderbares Album ist, das man von vorne bis hinten hören kann. Und ich finde auch ohne einen schlechten Song, also ohne einen, der da abfällt. Und das ist schon mal relativ selten. Zweitens, weil es eigentlich Paul Simon, finde ich, in seiner Bestform dann letztlich zeigt, also mit allem, was er kann. Er kann grooven, er hat eine wunderbare Stimme und das Ganze dann verbunden mit diesen typischen Melodien, die er ja auch schon bei Simon Garfunkel geliefert hat oder eben in den 70ern. Und das ganze Album, das klingt wie aus einem Guss. Und das ist natürlich gerade nach dieser Vorgeschichte, wie das Ganze dann produziert wurde, musst du erstmal so ein Album so hinbekommen, dass du eigentlich glaubst, das wurde von vorne bis hinten mit der Band komplett einmal im Studio eingespielt. Ja. Das wurde es nicht, sondern wir haben ja gerade gehört, wie es angefangen hat. Und drittens war es damals eben einfach auch was Neues, ja. Das war diese Verbindung zwischen den verschiedenen Kulturen und vor allem in dem Fall, also klar, Peter Gabriel zum Beispiel hat das durchaus ja auch vorher gemacht, aber hier war das nochmal sehr viel stärker in den Pop reingezogen und wurde dann auch entsprechend kommerzieller. Ja. Und das muss man auch erstmal hinbekommen mit so einem Album, das dann so rauszubringen.
2: Und jetzt steigen wir mal ein ins Album. Hier kommt The Boy in the Bubble. Der klingt auch wie rückwärts gespielt, das Akkordeon, ne? Ja. Eigentlich.
3: Aber allein auch dann der Schlag auf die Tom. Ja. Das ist so geil, wie das ist. Ja. Aber gleich auch diese Melodien, finde ich, das ist das, was Simon dann ausmacht. Ja.
2: Und eine ganz andere Rhythmik. Er singt wie Paul Simon, aber in einer ganz anderen Rhythmik. Ja. Ne? 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

0: The Boy in the Bubble, der Junge in der Blase. Heute würde man an Jungs denken, die ihr Smartphone nicht mehr weglegen können und noch in der Blase unterwegs sind. 1986 war das natürlich Science Fiction, der Opener mit dem furiosen Akkordeon-Intro von Sonko-Autor Ferrere Motlohe-Ola. Und im Text heißt es, the way the camera follows into slow-mo, the way we look to us all. Übrigens die einzige Textzeile, die Paul Simon in Südafrika eingefallen ist. Super Opener, der uns gleich mit den ersten Tönen zeigt, wohin die Reise auch musikalisch geht. Stefan, wer ist jetzt dieser Junge in der Blase?
1: Da steckt die Geschichte von David Vetter, einem 1971 geborenen US-amerikanischen Jungen. Und der an, und ich habe mir den Namen dieser Krankheit nicht aufgeschrieben, weil ich hätte sie nicht aussprechen können, aber an einer Immunschwäche erkrankt war und sein ganzes Leben so in einem durchsichtigen Plastikzelt verbringen musste. Und darum war er der Junge in der Blase. Weil wenn man sich die Fotos ansieht, da wo dann auch Spielzeug war da drin, das musste vorher dann noch irgendwie erhitzt werden, bevor es rein kann.
0: Desinfiziert
1: alles. Und er verbrachte dieses Leben in diesem Zelt. Er konnte raus. Es gab so einen Schutzanzug, mit dem er dann auch mal raus konnte. Er konnte die Bubble verlassen. Und dann sah er aus, müssen wir uns vorstellen, wie so ein kleiner Astronaut. Und genau so sah der aus und konnte dann auch mit anderen Kindern spielen, mit der Familie Kontakt haben, aber auch nur kurz. Und in den USA war er eben, weil er in diesem Zelt wohnte, nur der Bubble Boy.
0: Yeah.
1: The Boy in the Bubble. 1984 ist er dann leider im Alter von 13 Jahren gestorben. Es gibt noch einen zweiten Jungen, an den Paul Simon gedacht hat. Das liegt, werde ich gleich mal erklären, so auch an der textlichen Struktur. Das war Theodore David DeVita. Und der musste in den letzten 8 Jahren seines Lebens, er starb 1980 mit 18 übrigens, in einem sterilen Krankenhauszimmer verbringen und kam da auch nicht raus. Also das waren so zwei Personen, an die er gedacht hat. Und wenn das jetzt nicht schon seltsam genug ist für einen Poptext, also auf diese Ereignisse zurückzugreifen, verknüpft Paul Simon diese beiden Geschichten noch mit der Geschichte von Babe Fee. Ja, also Thinking of the Boy in the Bubble and the Baby with the Baboon Heart. Und Stephanie Fee Beauclair, ich hoffe, ich sage das richtig, in den Medien nur Baby Fee genannt, hatte nämlich einen unheilbaren Herzfehler und 84 bekam sie dann ein walnussgroßes Herz eines jungen Pavians in die Brust eingepflanzt. Und sie war damals als Baby, also sie war gerade mal 14 Tage alt, ist dann, glaube ich, 2 Wochen später gestorben. Aber das ist halt The Baby with the Baboon Heart.
0: Okay.
1: Also er hat diese zwei Geschichten, die ihn fasziniert haben, innerhalb des Textes, dieser Junge in dieser Blase und dieses Mädchen, das ein Pavianherz eingepflanzt bekommen hat. Aber warum erzählt mir Paul in dem Text diese Geschichten? Also das ganze Album ist skurril, muss man sagen. Er hat Texte, die teilweise sehr skurril sind, die auch einfach nur in ihrer Skurrilität stehen bleiben, wo wir uns gar nicht weiter kümmern müssen. Einfach nur sagen können, Paul, ja, du hast tolle Ideen. Aber hier war es einfach ganz bewusst, weil sie für ihn für Hoffnung stehen und weil sie für seine Bewunderung zu dem Zeitpunkt, die er wohl hatte, für Medizin stehen. Denn im Text heißt es, Medizin ist magisch und Magie ist Kunst. Denk an den Jungen in der Blase und das Baby mit dem Pavianherzen. Also das scheint ihn fasziniert zu haben und er hat es damit assoziiert. Und warum hat er diesen Pol? Weil es sich im Song die ganze Zeit um zwei Pole dreht. Auf der einen Seite geht es so um Ungleichheit und Terrorismus. Ja, in der ersten Strophe heißt es gleich, es war ein ruhiger Tag, da wird beschrieben, die Sonne brannte, Soldaten stehen am Straßenrand und plötzlich explodiert eine Bombe im Kinderwagen und die war mit einem Radio verbunden. So, da hast du auch wieder diese Technik. Er vermischt das ein bisschen. Und dann hast du erwähnt die Sache mit der Kamera in Slow-Mo. Yeah. Und das war tatsächlich sein erster Gedanke. Den hatte er auch in Südafrika, weil er dachte dabei an die Aufnahmen, die wir alle kennen von John F. Kennedy, vom Attentat, wo du siehst in Zeitlupe.
0: Yeah.
1: Das war dieser Gedanke, den er hatte, der dieser Textzeile zugrunde liegt. The way the camera follows us in Slow-Mo. Da hat er auch gleich Assoziationen weiter noch zu Ronald Reagan und das Attentat. Das waren so die Komponenten. Er hat also die Pole einmal, da findet was statt, was nicht gut ist. Ja. Und auf der anderen Seite gibt es auch was ich sehr schön finde, was gut funktioniert, wo er dann auch singt, these are the days of miracle and wonder.
0: Yeah.
1: Also das sind die Tage der Wunder und des Staunens und don't cry, baby, don't cry. Also er möchte diese Hoffnung vermitteln, indem er diese beiden Pole spielt. Ich glaube, es war auch ein bisschen, er hat ja in diesem hochpolitischen Umfeld in Südafrika, hat er ja gesagt, ich möchte das nicht thematisieren eigentlich. Mhm. Und hat dann versucht, da Lösungen zu finden, weil man kann natürlich Parallelen ziehen, auch Terror, Anschläge, das kann man natürlich auf Südafrika auch beziehen. Mhm. Und man kann natürlich auch darauf beziehen, okay, gibt dem Land eine gewisse Hoffnung, die ja auch existiert, die er auch gespürt hat durch die Musiker selber. Das ist vielleicht so, kann man das sagen, ein Metapher-Song, wo er sagt, okay, ich singe nicht über Südafrika konkret, aber ich versuche es irgendwie darzustellen.
0: Na, dem Rolling Stone hat er mal gesagt, The Boy in the Bubble mündet letztlich in Hoffnung und Furcht, so sehe ich die Welt, ein Gleichgewicht zwischen beiden, wobei die Hoffnung überwiegt.
1: Genau, und das glaube ich einfach, das war auch der Gedanke, den er hatte aufgrund der Situation in Südafrika und wollte das dadurch darstellen. Ist so meine Interpretation. Und dann haben wir das Akkordeon am Anfang, das spielt ganz große Rolle. Ich finde das ja hier eher so ein bisschen düster am Anfang, und wenn man mal betrachten, weil wir sagen, okay, wenn ich sage, das bezieht ein bisschen auf die Situation in Südafrika, dann müssen wir natürlich sehen, was das Akkordeon auch als Instrument leistet. Und es ist oftmals ein Instrument des Protestes. Ja? Mhm. Wir erinnern uns an Bella Ciao, Partisanenlied. Wir erinnern uns an viele Arbeiterlieder, internationale Arbeiterbewegung, die auch für ihren kleinen Marschrhythmus auch das Akkordeon benutzen. Wir erinnern uns Frankreich, Irland, Osteuropa. Da gibt es also Akkordeon, gehört zum festen Repertoire von Liedermachern, die über soziale Missstände reden und über Missstände singen. Also das ist auch wieder da verquickt. Und ich auch am Anfang ist es auch hart, dieses Akkordeon. Wir werden noch das Akkordeon öfter hören. Da hat es mehr so ein tänzerisches Element.
0: Ein Klavierakkordeon, ja, hat nur eine Tastatur.
1: Genau, und da hat es mehr so ein tänzerisches Element. Hier, finde ich, hat es ein kommentierendes, so eine kommentierende Funktion, die ich genau daran sehe, dass es ein bisschen Protest halt darstellt in der Situation.
0: Ich hatte vorher Motlo Eloa schon erwähnt, der Bandleader und Songwriter der Gruppe Tau Ea Mazeka. Wie lief die Zusammenarbeit im Studio ab, Benjamin?
2: Die war zumindest am Anfang ziemlich schwierig. Allein schon wegen der Sprachbarriere. Der eine sprach halt eben kein Englisch und Paul Simon sprach eben kein Sesotho, was die Muttersprache war. Aber letztlich, da haben sie sich einfach damit gefunden, was sie gemacht haben, nämlich Musik. Und das ist ja die Magie der Musik, dass da kannst du, egal wo du bist, egal mit wem du sprichst, in Anführungsstrichen, verstehst du dich, weil Musik, Melodie, Groove, das funktioniert immer ohne Worte. Mhm. Aber da war eben auch noch eben ein anderes Problem, diese südafrikanischen Musiker, die er da hatte, die waren es gewohnt, alles ziemlich schnell aufzunehmen. Also die haben, eigentlich sind die ins Studio, haben die Sachen in 2 Takes aufgenommen und fertig. Hier war es jetzt aber wiederum anders. Also Paul Simon hat ja ohnehin so gearbeitet, wie man das damals auch schon in der westlichen Popmusik vor allem gemacht hat, eben nacheinander aufnehmen, verschiedene Spuren aufnehmen und das Ganze dann zusammenzubasteln. Das kannten die gar nicht und das war dann erstmal schwierig, weil sie das dann vor allem sich selber dann auch angelastet haben sozusagen, also sich gedacht haben, wir sind nicht gut genug für den, aber darum ging es ihm gar nicht, sondern es war halt seine Art aufzunehmen und ihre war dieses tänzerische, jammende, aber schnelle und das musste dann erstmal im Laufe
0: dieser... waren ja auch keine Studiomusiker in dem Sinne, sondern er hat ja bewusst Leute dazu geholt, die jeden Tag live spielen.
2: Genau, die wirklich da gelebt haben, davon gelebt haben, ja. Aber wie gesagt, das hat sich mit der Zeit hat sich das eben immer besser entwickelt. Die Musiker haben auch zueinander gefunden. Sie haben festgestellt, okay, dass Paul Simon auch nicht dahin kommt, um ihnen zu sagen, ich bin jetzt der große Master und ihr macht bitte das, was ich möchte oder ich kann das alles besser, sondern er hat ihnen eben auch den Freiraum gegeben, wie man das für gleichwertige Musiker eben macht. Und das hat er offensichtlich von vornherein einfach auch so dargestellt. Also wir sind alle auf einer Ebene und wir machen Musik zusammen. Und später haben dann die Musiker auch zum Teil ihre Familien mit ins Studio gebracht und so weiter. Du hast das eben schon mal kurz erwähnt, wenn man so die Bilder sieht. Das war ja alles wirklich...
1: Ja, das sind die Kinder.
2: Ja, genau. Die hatten einfach so alle...
1: Happening.
2: Alle Spaß. Happening, genau. Und so hat sich das dann sehr, sehr gut entwickelt. Obwohl sie eben eigentlich nicht miteinander sprechen konnten.
0: Ich finde es ja ganz interessant. Du hattest ja eben schon rausgearbeitet, Stefan, diesen Zwiespalten im Song oder diese Gegensatz zwischen Hoffnung und Furcht, wo die Hoffnung überwiegt, wie Paul Simon gesagt hat, und diesen politischen Bezug, den es aber eigentlich gar nicht gibt, weil er sagt, eigentlich spielt er keine politischen Lieder, kann er auch gar nicht, sagt er, aber letzten Endes hat es dann doch jeder so ein bisschen so interpretiert, dass dieser Song eben doch eine politische Botschaft hatte. Man konnte ja auch eigentlich gar nicht unpolitisch sein zu dieser Zeit, wenn man nach Südafrika gereist ist, um mit schwarzen Musikern zu musizieren. So naiv wird Paul Simon ja auch nicht gewesen sein, Benjamin.
2: Nee, ganz so naiv war er nicht. Stefan hat es ja eben schon vorher schon erzählt, dass er auch vorher schon mal, sagen wir mal, Erkundigungen zumindest eingeholt hat und Harry Belafonte hatte ihm ja sehr sehr deutlich gesagt eigentlich, ja, das kannst du tatsächlich machen, aber sprich mit den Jungs vom ANC vorher. Mhm. Das wäre halt gut. Das hat er dann aber eben nicht getan. Und das wiederum führte dann zu einigen Problemen und einigen Missverständnissen auch. Heute sagt er, es sei ein Fehler damals gewesen, dass er nicht mit denen gesprochen hat, weil er hatte damals auch so ein bisschen Angst, dass sie ihm das verbieten und er deswegen dann auch das Album nicht machen kann, natürlich. Ja. Genau. Aber er hat halt eigentlich auch das Ganze anders gesehen, hat das von einer anderen Perspektive betrachtet. Der Musikboykott zum Beispiel oder dieser Kulturboykott, der ja ausgerufen war, der sollte halt eben das Regime im Endeffekt mit in die Knie zwingen, dass halt eben diese Philosophie nicht nach außen getragen wird. Und es gab schon damals ja viele Diskussionen um zum Beispiel diesen Ferienkomplex Sun City in Südafrika. Ja. Ein Luxus-Ferienkomplex, letztlich war es das südafrikanische Las Vegas, wo dann tatsächlich auch Elton John aufgetreten ist.
0: Linda Ronstadt,
2: die hier auch zu hören ist. Die hier zu hören ist, Dolly Parton, also wirklich einige große, und die haben das nur wegen der Kohle gemacht. Ja. Bei Paul Simon war das eben eher, hat von vornherein gesagt, ich möchte, und das ist der andere Blickwinkel, ich möchte die Musiker unterstützen, die dort sind, die schwarzen Musiker, die da arbeiten, denen will ich helfen. Und damit gehe ich ja in keinen Bezug zu dem Regime. Aber das wurde vor allem auch vom ANC anders interpretiert. Später in dem Film unter anderem Under African Skies wird auch ein Interview gezeigt, wo sich der ANC-Vorsitzende und Paul Simon Jahre später nochmal treffen und über diese ganze Situation dann sprechen und dann jeweils ihre Sicht der Dinge darstellen und dann am Ende feststellen, alles klar, wir wollten eigentlich beide das Gleiche, wir wollten nämlich eigentlich nur das Gute. Der eine hat so gemacht, der andere so.
0: Aber das sieht man mal, dass in so ganz stark polarisierten politischen Umfeldern es immer schwieriger wird, Dinge differenziert zu betrachten. Da muss man halt vorsichtig sein. Ne? Also
2: das niemand ist genau das Problem.
0: Würde ihm unterstellen, dass er Apartheid unterstützt und so weiter. Und trotzdem unterläuft er diesen Boykott, der ja auch sinnvoll war auf der einen Seite. Auf der anderen Seite haben die schwarzen Musiker dann auch Sachen gesagt, wie ja, er hat uns ja nicht ausgebeutet. Wir haben ja genauso viel von ihm bekommen, wie er von uns.
1: Ja, nur war dann die Antwort vom ANC, ja, aber du hast mit Menschen gespielt, die keine freien Menschen sind. Es war sehr diffizil. Ich fand ihn ein bisschen blauer, muss ich sagen, weil du darfst auch nicht vergessen, dass dieses Album natürlich nachher auch in Südafrika gespielt wurde. Ja. Und dass da, man nennt das heute immer Greenwashing. Ja, ja. In dem wäre es politisches Greenwashing gewesen. Dadurch natürlich die Regierung gezeigt hat, guckt mal, was bei uns möglich ist. Ja, also wir sind gar nicht isoliert. Ja, da kommen große Amerikaner, machen ein Album und das ist alles ganz toll. Also er war, fand ich, ein bisschen blauäugig. Er war fair, also viel man weiß. Er hat denen den dreifachen Lohn gezahlt, den amerikanische Studiomusiker bekommen haben. Die haben also, glaube ich, pro Tag $400 bekommen. Wobei, man muss sagen, einige dieser Musiker kannten ihn gar nicht. Also die hätte er gar nicht unbedingt mit dem Geld locken können. Die kannten ihn gar nicht. Paul Simon. Aber da hat er sie wohl auch durch seine Art überzeugen können. Es ist wirklich on the edge. Im Nachhinein verändert es natürlich, dass das Bild verändert sich. Also insofern war es für mich so auch sehr positiv. Ich glaube natürlich, weil du sagst, er wollte ihnen helfen. Nein, er wollte natürlich ein Album aufnehmen. Da hatten wir am Anfang auch, haben wir natürlich so eine Ähnlichkeit, ich sammle Artefakte ein. Ja? Ja. Und die Artefakte sind halt die Musik. Und dann gehe ich nach New York und dann nehme ich die Artefakte und baue sie so zusammen, so wie ich will. Nicht wie es die Jungs gespielt haben. Also wir werden nachher auch bei Graceland sehen, das waren auch Songs, die hat er aufgenommen, wo er dann auch gesagt hat, nee, ich will den Rest nicht, ich will nur das Schlagzeug haben, das reicht mir. Es ist schon problematisch. Er sammelt Kulturgut ein. Er beutet es nicht aus, weil es ist vorher klar gesagt, um was es geht, aber er sammelt es ein, um es nachher für sich zu gebrauchen. Und wir haben auch bei einigen Songs sind auch keine Autoren, Mitautoren genannt, muss man auch mal sagen, es ist nicht überall. Eigentlich müssten ja bei jedem Song eine ganze Latte mit Autoren genannt sein, die da nicht drauf sind. Es gab ja nachher, muss man sehen, die Proteste auch auf der Tour waren ja auch groß, auch in Südafrika selber, da gab es dann so Be Careful Paul, unser Blut soll nicht umsonst vergossen werden und Yankee Go Home und auch in Europa, in London gab es Proteste. Er musste quasi bei jeder Pressekonferenz musste er dann irgendwie rechtfertigen und die Geschichte erzählen, warum er das getan hat. Ja. Und hatte dann auch Originalsongs dabei, damit die Leute eher vorstellen, guck, das sind die Originalsongs und das wollte ich vermitteln. Also es war eine schwere Zeit.
0: Aber von den Musikern Vatikan selber ist nicht überliefert, dass sie in irgendeiner Weise ein Problem damit hat.
1: Nein, die sind, weiß es nicht, im schriftlich nicht. Die Doku ist quasi das, was man heute da so sieht. Und da sind alle, sehen das sehr, sehr positiv. Und als eine der wichtigsten Schritte in ihrem Leben, die sie getan haben. Und die wichtigste Verbindung, die sie eingegangen sind.
2: Es sind ja auch viele von ihnen halt eben später, 2011 zum Beispiel, bei der 25 Jahre Tour wieder mit dabei gewesen, die er dann mitgenommen hat. Und was zum Beispiel eben dieses, er nimmt Sachen auf oder lässt Sachen aufnehmen, nimmt die mit nach New York und bastelt dann da dran und gibt auch keine Credits. Das ist nun, muss man auch sagen, für Paul Simon gar nicht unüblich. Das hat er auch mit amerikanischen und britischen Songwritern gemacht. Also der war immer sehr, sehr
1: sensibler.
2: Aber hier ist das Thema sensibler, natürlich, genau. Was ich noch ganz interessant fand, Peter Gabriel hat ja mit Biko das Thema auch aufgegriffen. Er sagte mal ganz schön irgendwie, dass Paul Simon einfach dadurch gezeigt hat, dass Afrika nicht nur Fliegen sind, die um Kinder kreisen. Das ist auch wichtig. Also
0: er hat Südafrika auf die Landkarte zurückgebracht in einem ganz anderen Kontext, als die meisten Menschen es jeden Tag in
1: anders
0: den Nachrichten
1: sehen.
0: Anders
1: als die Bilder, die wir rund um Live Aid gesehen haben. Ja. Wir haben eine gewisse Lebensfreude gesehen und da muss ich auch sagen, die südafrikanische Musik ist ja per se immer politisch. Also auch gerade Township Jive, das, was da passiert ist, weil es ist ja eine Reaktion auf das, was ich erfahre, auf die Repression, die ich erfahre und wie ich darauf reagiere, indem ich sage, nein, ich lasse mich nicht unterdrücken. Ich behalte meine Lebensfreude. Es muss nicht immer der politische Song sein, die politischen Lyrics. Es kann natürlich auch der Ausdruck sein, die ich gegenüber einem Regime repräsentiere. Ziehe mich nicht zurück. Ich lasse mich von euch nicht unterdrücken. Ich behalte meine Freude. Insofern ist das schon richtig, was Peter Gabriel gesagt hat. Er hat ein anderes Bild mal wieder gezeigt, das auch so existent war. Also neben den ganzen Repressalien, muss man sagen, aber...
2: Und noch ein letzter Punkt. Du hattest es eben im Intro schon, hast von Weltmusik gesprochen. Und da hat es zum Beispiel, finde ich, auch wieder Paul Simon sehr, sehr gut geschafft. Ähnlich wie wir hatten es letztens bei Buena Vista Social Club von, dass das eigentlich gar nicht mehr das, was wir so als Weltmusik so manchmal auch ein bisschen abwertend
0: oder hochnäsig
2: sagen, dass das gar nicht als solches gewertet wird, sondern es ist Popmusik.
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0: Das ist eine der Meisterleistungen von Paul Simon und den beteiligten Musikern aus den USA und Südafrika, die traditionellen Musikstile aus beiden Welten miteinander zu verschmelzen. In Graceland beschreibt Paul Simon eine Art Pilgerfahrt an das Grab von Elvis, auf dessen Anwesen Graceland in Memphis. In den USA hätte das auch eine Country-Ballade werden können. So ist es eine multikulturelle und letztlich spirituelle Auseinandersetzung mit der ewigen Frage, woher komme ich und wo gehe ich hin geworden? Graceland.

0: es ist wirklich die Stimme von ihm. Sie ist nicht so jung, immer so bübig, so. Ja. Es ist einfach ganz toll.
1: Ja. Ja, sie ist aber trotzdem auch nicht glatt, ne?
0: Ja, auch ein Country-Sänger könnte das singen, aber es würde nie so glänzend klingen. Ja. Ich kann es nicht erklären. Du siehst ja dieses Mississippi-Delta vor dir.
2: Graceland, Titelstück und die zweite Single aus dem Album. Ja. Grammy ausgezeichnet und in vielen besten Listen der besten Songs aller Zeiten aufgenommene Nummer, die auch heute noch im Radio rauf und runter läuft. Und das, obwohl sie eher, du hast es gerade schon gesagt, Benjamin, außergewöhnlich klingt. Und ist das auch so eine Anomalie des Albums? Du als Musikplaner im Radio, was sagst du dazu?
1: Ja, es ist eben einfach diese, also jetzt der Song speziell, aber das ganze Album, finde ich, das klingt außergewöhnlich genug, um sich abzuheben. Ja. Ja? Also auch wenn man das so nebenbei hört, man hört, da ist irgendwie ein bisschen was anderes, aber trotzdem genauso vertraut. Also man kann auch dem Rhythmus folgen, man muss da nicht zählen, sondern man kann einfach so ein bisschen tanzen, ein bisschen mitschnippen, ein bisschen mitpfeifen. Und vor allem, man ahnt trotzdem, dass er halt eben auch verschiedene Melodien da mit auf verschiedenen Melodien spielt, trotz dessen ahnt man den nächsten Akkord. Und das ist ja auch immer so dieses, dass du weißt, was da kommt. Das schafft er trotzdem und das macht es dann aus.
0: Ja, aber hier ahnen wir ja nicht den nächsten Akkord. Den hat ja nicht mal Paul Simon geahnt.
1: Das ist richtig.
2: Erzähl uns das. Was?
0: Ja, ich fange einfach mal vorne an, weil wir haben ja schon drüber. Was hat Graceland mit Südafrika zu tun? Also das ist ja die Frage aller Fragen. Und es war einfach so, diese Zeile ging ihm wohl schon die ganze Zeit im Kopf. Weil Graceland, das hat er ja dauernd im Kopf gehabt. Und es lag auch ein bisschen daran, ich hatte es schon erwähnt, weil er seinen Kompositionsstil völlig umdrehen musste. Normalerweise bestand er daraus, er hat eine Gitarre, er hat eine Lyrics gehabt und hat dann die Lyrics, eine Melodie gebildet und die Akkorde dazu gesucht. Hier hat er dann ganz rhythmische Vorgaben gehabt und musste versuchen, Texte in diese verschiedenen Rhythmiken, sie sind jetzt nicht überkompliziert. Also südafrikanische Musik ist jetzt nicht so perkussiv getrieben wie andere afrikanische Musikarten. Sie ist ja mehr Gitarre, Bass, Schlagzeug. Sie hat schon so einen westlichen Touch, aber sie ist schon, wenn man den Bass hört hier bei Graceland, was da passiert und da musst du erstmal eine Melodie finden, die Rhythmik. Also es hat sich umgedreht. Er musste seine ganzen Melodien und Texte auf diese Rhythmik anpassen. Und da hat er halt als Zeile, wie das ist, wir kennen es ja von den Beatles und Paul McCartney, ja Scramble Eggs, ja, als Platzhalter für Yesterday. Das sage ich jetzt mal an dieser Stelle. Schöne Grüße an Katharina. Ich bin da auch.
1: Ich bin jetzt sprachlos.
0: Ja, natürlich.
2: Verblüfft.
0: Natürlich. Und so war das ein Platzhalter für ihn. Und er hat nie da gedacht, dass der Text sich nachher irgendwie in irgendeiner Weise um Graceland dreht. Aber es hat ihm dann so gut gefallen. Und der Plattenfirma, allen hat das gut gefallen, diese Textzeile. Und dann fiel ihm einfach ein, ja, das ist schön, ich singe jetzt über Graceland, aber ich war in meinem ganzen Leben noch nie in Graceland, noch nie an dieser mythischen Stelle, da wo Elvis...
2: Das Santiago der Popmusik oder der Rockmusik.
0: Ja, muss man so sagen. Und dann beschloss er einfach, okay, dann fahre ich da mal hin. Und er fuhr hin von Louisiana nach Memphis, sind knapp 600 Meilen. Mhm. Im Text steht nicht lange, wie er gebraucht hat, aber ich habe mal bei Google Maps geguckt. Die Strecke dauert 6 Stunden 42 Minuten. Im Song habe ich den Eindruck, er fährt 2 Wochen, aber die Strecke ist doch nicht ganz so lang.

0: dieses Gift. The Mississippi Delta is shining like the national guitar. Es gibt, also, weil du sagst im Radio, das ist ein Ding, genau deshalb läuft das Ding im Radio, weil jeder, aber auch jeder diese Zeile mitsingen kann und sofort diese glitzernden Wasserflächen vor sich hat. Also National Guitar ist eine Dobro, also eine Metallgitarre.
1: Man kann die auf dem Brothers in Arms Album sehen und sieht, wie sie leuchtet. Ja.
0: Und das ist Wahnsinn. Aber ich bin jetzt kurz... und es wandelt sich dann dieses Ganze, du hast schon erwähnt, so eine Art Pilgerreise. Ja. Ja, also es geht weg von diesem von den Orten hin zu Sachen wie Poor Boys and Pilgrims with Families. Es tauchen auch plötzlich noch weitere Mitfahrer auf, die bei ihm im Auto sind, nämlich Ghosts, also irgendwelche Geister der Vergangenheit, die da sitzen. Toll. Er arbeitet auch natürlich seine Beziehung auf. Ja, das ist ja auch klar. Und es kommt auch immer wieder vor, das ist ganz wichtig, weil du es gesagt hast, das Ziel auch. Wir haben dieses Herzlich Willkommen in Graceland. Also ihr seid Herzlich Willkommen in Graceland, einer der Textzeilen, die er auch immer wieder hat. Und da hast du dann auch diesen Aspekt von Grace. Also wo wir mal weggehen müssen von Elvis, sondern auf die Bedeutung von Grace, also Gnade. Auch wo wir wieder dann eine Beziehung haben zu Südafrika, dieser Erlösungsgedanke, spirituelle. Vielleicht so ein Erlösergedanken. Er unternimmt die Reise, um nachher sich von dem allen befreit zu haben, was ihn da bedrückt. Wenn er dann endlich Elvis Presleys Anwesen in Memphis erreicht. Und das ist auch dann für ihn vielleicht so der Ort der Heilung und Selbstfindung. Also diese Reise verwandelt sich wirklich in was Hochspirituelles. Voll. Und hat natürlich diese unglaublich schönen Bilder im Text drin. Zum Beispiel nachher, wenn er dann seine Beziehung abarbeitet, dieses She said, losing love is like a window in your heart. Everybody sees you're blown apart, everybody sees the wind blow. Also eine Liebe zu verlieren ist wie ein Fenster im Herzen. Plötzlich sieht jeder, dass du auseinandergerissen bist und jeder weiß, wo der Wind herweht. Ich finde, das ist eine so schöne Beschreibung für Herzschmerz, dass du bist durchsichtig. Jeder merkt dir an, du bist am Ende. Und dann wird's nachher noch skurril mit diesem Girl in New York City calls herself a human trampoline. Also das hab ich mir gedacht. Sie fällt, sie fliegt, sie wird hin und her geworfen. Das ist für ihn auch so eine Metapher für Leben oder für sein Leben. Man fällt und sie ist kein lebendes Trampolin, sondern sie ihr Leben besteht aus Hinfallen, auf geschubst werden, auf wieder zurückkommen. Das alles will er mit diesem und das ist natürlich auch wieder verbunden mit Craig. Mit Graceland, mit Würde, mit Leben, mit dem Leben verbunden sein. Und was dann wichtig ist, und dann kommen wir jetzt mal zum Musikalischen, dieser Song, den er im Jam hatte einen bestimmten Drum-Groove und den wollte er unbedingt haben. Und wir hören mal ganz kurz rein in eine Version, da hören wir den Bass, wir hören die Gitarre und wir hören das Schlagzeug, das dann später reinkommt. Gitarre typisch für diesen südafrikanischen Stil. Immer so kleine Melodiefetzen.
1: Kleine Licks da. Ja.
0: Sehr amerikanisch. Du hast dieses Slapback-Echo, das du vom Rock'n'Roll her kennst. Das ist alles. Und hinter kommt dort der Zerruf. Ja, den wollte er haben. Das war der Groove, den er unbedingt haben wollte, weil ihn dieser Groove spontan so an Sun Records, an die 50er, an die 60er, an Elvis, an Rock'n'Roll erinnert hat. Und das ist für ihn eine große Zeit gewesen. Also da war er ein riesen Fan davon und wollte ihn halt nur benutzen. Er hat dann hinterher, was ich sehr schön fand, weil wir es hier auch gut gehört haben, es kommt noch ein bisschen dazu, Gesang und so. Aber er nannte es Beautiful Emptiness. Und ich finde, das trifft das richtig gut. Es hat so eine, es ist nicht nur Layback, sondern was haben wir hier? Platten gehabt, die Schichten auf Schichten auf Schichten auf Schichten hatten. Und hier ist es wirklich sehr, sehr, sehr, sehr simpel. Und wir hatten eben den Trump-Ruf gehört und er sagte, okay, das hat was mit Elvis zu tun und es hat auch was mit Johnny Cash zu tun. Und ich habe einfach mal reingegriffen und mal den Trump-Sound von Johnny Cash und Folsom Prison Blues genommen. Das ist genau der Sound. Ist schneller natürlich, ja. Also es ist halt Johnny Cash, aber und dann hatte er sofort diesen Flash. Das ist genau das was ich haben will. Ja. Und das zieht es natürlich unheimlich in dieses Amerikanische rein. Ja, weil wir gesagt haben, diesen Mix, was ist der Mix? Da drauf natürlich diese typischen südafrikanischen Sachen. Wir haben eben schon diese Gitarre gehört, aber was auch vorkommt, ist natürlich so eine Pedal-Steel-Gitarre. Pedal-Steel-Gitarre, denken wir, oh, das ist doch kein.

0: Country. Nein, es ist sehr südafrikanisch, die Pedal Steel. Und die klingt auf dem Album so. Also, Wein, so. Aber wir hören das Slapback-Echo, also dieses kurze Echo, das so typisch für den Rock'n'Roll ist. Es glänzt, es scheint. Und dann hören wir einfach mal, wenn die zwei Gitarren zusammenkommen, wie der Teil dann klingt. Du hörst, eben hatten wir die einen, jetzt haben wir die Dings dazu. Aber ihr hört schon mal einfach nur auf den Bass, weil das einfach ein geiler Bass ist. Und dann natürlich, um noch mehr Verbindung zu dem zu bekommen, was ihn inspiriert hat, nämlich die 50er, 60er, die Zeit, die er toll fand, das Rock'n'Roll, das Country-Roll, Country-Rock'n'Roll, kann man das sagen? Die Everly Brothers. Großer Fan bei Simon Garfunkel von den Everly Brothers gewesen, schon immer. Also war ein Riesenidole und er hat sie dann dazu gebracht, tatsächlich mitzusingen beim Refrain. Sie hatten Schwierigkeiten, weil die Rhythmik war vertrackt und es war viel Text für wenig Noten. Aber sie haben es dann auch geschafft und klangen so.
1: Schön.
0: Schön.
2: Ja. 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We all will be received in Graceland.
0: Ich glaube, das in Everly ist ein bisschen schwer gefallen, aber ja, das war
1: was
0: halt
1: für eine irre Verbindung von Musikstilen und Einflüssen. Toll.
0: Das ist mit bei Graceland wirklich, es ist ja am Anfang nur dieses Rudiment, nur dieser Schlagzeuggroove eigentlich da. Der Rest haben sie dann, es war ja Ray Peary, Bakiti Kumalo und Isaac Mjali an den Drums und Bakiti Kumalo am Bass und Ray Peary an Gitarre. Das war ja im Prinzip, hat sich herauskristallisiert nachher so als die zentrale. War das die Band? Ja, es war die Band dieses Albums. Mit denen hat er in New York gespielt und die haben dann die anderen Sachen in Sessions draufgespielt. Haben natürlich einen südafrikanischen Einfluss, aber er ist super, super gemischt mit diesen Country, Rock'n'Roll Elementen, mit dem ganzen Spirit. Und das bei diesen tollen Texten, also man könnte eine Textanalyse fünf, es ist so schön, was er da singt. So schön. haben wir keine Zeit dafür. Und das macht dieses Graceland einfach zu einem wahnsinnig tollen Song.
3: Mit den Texten wirst du in den USA zum Beispiel oder in Großbritannien erfolgreich sein, ne? Weil die Leute das halt direkt verstehen. Aber hier in Deutschland zum Beispiel wirst du da viele gehabt haben, die einfach nur Graceland gehört haben. Die wussten vielleicht, was Graceland ist, ja, oder die haben vielleicht verstanden irgendwie, dass da irgendwie eine Frau ist mit Diamanten an der Schuhsohle. Aber ansonsten haben die kaum was von diesen Texten verstanden. Und trotzdem glitzern diese Songs so schön. Und trotzdem weißt du, ohne zu wissen, worüber der da singt, was das mit dir macht und wo es hingeht. Und das
0: ich habe am Anfang auch nicht gehört. Am Anfang hatte ich dieses Mississippi Delta. Ich sah übrigens immer einen Flieger, der über dieses Delta fliegt und dann unten diese kleinen Seen. Ja. Das war immer mein Bild, das ich hatte. Und ich habe das Window to Your Heart. Das war so ein Text, halt die zwei Texte habe ich immer mitgesungen, weil es dieses Bild, Window to Your Heart, so ein Fenster im Herzen zu haben, wo du alles siehst, das fand ich ganz toll. Aber ich glaube, und darum hat er auch Graceland diese Titelzeile natürlich endgültig behalten, weil er auch gecheckt hat, das ist einfach geil, das ist griffig.
1: Jeder hat ein Bild
0: und
1: sofort vor Augen.
0: Meine lieben amerikanischen Fans können auch damit was anfangen. Er singt nicht Johannesburg, sondern Graceland. Das ist ein Bild in den USA.
3: Gut, Johannesburg hätte da auch nicht auf den Takt gepasst.
0: Da hätte es reingequetscht.
1: Wir weichen jetzt nochmal aus gutem Grund von der Albumreihenfolge ab. Den ersten Song, den Paul Simon mit dem Vokalensemble Ladysmith Black Mambazo aufgenommen hat, ist Homeless. Und die Reise ging von Ladysmith, einem Ort in Südafrika nahe der Küste des Indischen Ozeans, nach London. Stefan hat es schon erwähnt, in die Abbey Road Studios und von dort später dann nach New York. Aber dazu später, wie gesagt, hier ist erstmal Homeless. Wir gehen mal mitten rein, dann hört man auch Paul Simon.

0: Homeless, Paul Simon zusammen mit Ladysmith Black Mambazo. Wunderschönes A Cappella-Stück und wieder eine spannende Geschichte, wie diese Zusammenarbeit überhaupt entstanden ist, Benjamin.
1: Das war alles gar nicht so einfach. Paul Simon hat das Stück, der hat das ja in den USA schon geschrieben und wurde vorher schon bekannt gemacht mit eben der Gruppe Ladysmith Black Mambazo. Ende der 60er haben die sich tatsächlich schon gegründet und waren auch in Südafrika ziemlich erfolgreich schon. Waren damals auch, ich glaube, Anfang der 70er wiederum auf Tour in Europa, unter anderem auch in Köln. Und jedenfalls, Paul Simon, der hat nach all den politischen Diskussionen, er war ja schon wieder zurück in New York, wollte er eben nicht nochmal nach Südafrika reisen. Er wollte aber eben diese Gruppe auf dem Album haben und hat ihnen dann eine Kassette geschickt mit einem Demo. Textlich war das im Endeffekt nur das Wort Homeless, was er da drauf hatte, und hat ihnen ansonsten aber gesagt, macht ihr damit, was ihr wollt. Hört euch das an, schaut, ihr könnt alles verändern. Und so haben sie es dann letztlich auch gemacht. Also sie haben sich das dann genommen und haben dann damit rumprobiert und haben ihm dann das Ergebnis zurückgeschickt. Er war dann zufrieden und dann hat er sie eben entsprechend in die Abbey Road Studios eingeladen, um es da dann aufzunehmen. Und diese Aufnahmen waren wieder etwas schwierig. Da stellte sich wieder das Problem dar, dass halt eben verschiedene Möglichkeiten der Aufnahmen sind. Einmal dieses ganz strikte nach Produktionsplan und so weiter, eine Spur nach der anderen und so. Während eben diese Gruppe auch wieder sehr gerne damit sehr schnell gearbeitet hat, alles zusammen aufgenommen hat. Und dann kamen sie dahin und hatten dann den ersten Tag. Und ich meine, die Abbey Road Studios, die werden auch Paul Simon durchaus gekostet haben, so ist das nicht. Ja. Also das zahlt man nicht einfach mal so ganz aus der Portokasse. Aber der erste Tag war letztlich verschenkt, weil er hörte nicht das, was er hören wollte. Sie kamen nicht zurecht, sie haben sich auch nicht so richtig wohlgefühlt, haben gedacht, okay, der macht jetzt dann doch wieder irgendwie seinen Kram. Aber also das fand nicht so richtig zusammen. Und dann hat aber die Gruppe später dann, so heißt es, nach dem Abendessen im Hotel, haben sie sich dann eben nochmal zusammengefunden und haben da dann nochmal geprobt, ohne Paul Simon, bis in die tiefe Nacht rein. Und am nächsten Tag sind sie dann wieder ins Studio gegangen, haben sich ja wieder alle getroffen und haben ihm dann präsentiert, was sie da so gemacht haben. Und ja, da hat er gesagt, ja, alles klar, so nehmen wir das auf, 2 Takes, das ganze Ding war im Kasten und damit war es dann wieder erledigt. Auch da war das einfach wieder so ein, sie mussten zusammenkommen, sie mussten sich kurz kennenlernen, wissen, wie sie arbeiten und dann hat es eben funktioniert.
2: Ja, ist ja auch ein riesen Kulturschock. Da kommst du aus Südafrika, einfach plötzlich stehst du in Abbey Roads, hast diese Aufnahmetechnik nicht im Kopf und ja. Paul Simon steht eben, das ist, als sie ja in New York eingeladen worden hat, gibt es ja auch die Geschichten, dass sie sich gewundert haben, dass plötzlich weiße Chauffeure sie zum Hotel fahren und sie fragten sich, wann der Central Park für Schwarze geöffnet wäre. Also das muss, darf man dabei auch nicht vergessen. Es war eine schon auch musikalisch und aber auch gesellschaftlich und eine ganz neue Welt, die sie kennengelernt haben.
1: Also das war jetzt auch nicht despektierlich.
2: Nein, aber einfach nur um diese Verwirrung
0: man muss sich, also ich glaube ehrlich gesagt, egal welcher Musiker, der mit Paul Simon zusammenarbeitet und seiner Akribie, da werden wahrscheinlich einige mal eine Nacht geprobt haben vorher. Ja. Und für sie war es ja noch krasser. Ja, ja, also diese, wie du schon sagst, mit dem Kulturschock im Hintergrund und dieser
1: und jetzt
0: verrückten Geschichte. Mensch, das Vermächtnis dieses Albums zum Schluss.
2: Es war so der Punkt, wo wir überhaupt afrikanische Musik wahrgenommen haben. Also überhaupt das wahrgenommen haben, dass es auch, was wir vorhin gesagt haben, auch eine gewisse andere Seite des Afrikas gab, als was wir immer im Fernsehen gesehen haben. Was Musikalisches, was Fröhliches, etwas, was mit Tanz zu tun hat. Das war meine Empfindung. Es hat auch so Afrikan-Weltmusik nach vorne gebracht. Auch danach haben viele sich mit diesen Rhythmen beschäftigt. Ich glaube, das war so eine der ganz großen Vermächtnisse dieses Albums.
1: Abgesehen davon bleiben natürlich die Songs, die wirklich einfach
2: sind.
1: Großartig sind. Und ich meine, wenn ein Album es schafft, dass ein Gitarrist gut über einen Bassisten spricht, dann ist es ein Meilenstein.
2: Habe ich gar nichts. Ich habe überhaupt keinen Gitarristen genommen. Nee, und zweimal die Beatles nennen.
0: Genau. Kontenos, danke, dass ihr mitgemacht habt und danke fürs Zuhören da draußen.
3: Graceland von Paul Simon. Vor 40 Jahren kam das Album auf den Markt. Das war der SWR1 Podcast Meilensteine. 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Und das war die SWR aktuell Langstrecke für heute. Danke fürs Zuhören.
4: 14.58 Uhr.
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4: 2026, das kann man jetzt bereits sagen, war der Sommer der Extreme. Hitze, Waldbrände, Überflutungen. ARD-Meteorologe Sven Plöger befasst sich in seiner neuen Doku »Wie extrem wird das Wetter, Sven Plöger?« genau damit. Und sein Fokus liegt auf dem Klima-Hotspot Mittelmeer. Ich spreche mit ihm darüber gleich nach den Nachrichten. Mein Name ist Ulrike Alex.
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4: Ein schwaches Hoch bestimmt unser Wetter, aber von Westen her, da nähert sich bereits der Ausläufer eines Island-Tiefs. Konkret heißt das für uns, heute Nachmittag haben wir eine Mischung aus Sonne und teils dichten Wolkenfeldern. Zwischen Eifel und Westerwald kann es vereinzelt ein paar Regentropfen geben. Die Temperaturen liegen bei 19 Grad auf der Westalb und sie klettern bis 25 Grad in der Südpfalz. Es weht ein schwacher Westwind. In der Nacht bleibt es locker bewölkt. Teilweise wird es auch klar, bei Tiefstwerten von 12 bis runter auf 4 Grad. Die weiteren Aussichten. Morgen Sonnenschein, ab und zu ein paar Wolken, die Temperaturen maximal 20 bis 27 Grad.
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6: Um 15 Uhr mit Christiane Mascha-Jechi. In New York gedenken die Menschen der Opfer der Terroranschläge vom 11. September 2001. Die zentrale Gedenkfeier findet am Mahnmal in New York statt. Vor 25 Jahren haben Terroristen dort um 14.46 Uhr deutscher Zeit das erste Flugzeug in das World Trade Center gesteuert. Aus New York berichtet Martin Ganselmeier.
7: Während US-Präsident Donald Trump in Washington bleibt und eine Rede am Pentagon hält, kommen alle noch lebenden Ex-Präsidenten zur zentralen Gedenkfeier mit den Opferangehörigen zum 9-11-Mahnmal in Manhattan. Vor der beeindruckenden Kulisse der beiden Wasserbecken und der herabstürzenden Wasserfälle werden wie in jedem Jahr die Namen aller 2.977 Opfer verlesen. Dazwischen gibt es mehrere Schweigeminuten, exakt an den entscheidenden Zeitpunkten der Terroranschläge. Erstmals in diesem Jahr wird auch der mittlerweile mehr als 8000 Opfer gedacht, die an den gesundheitlichen Spätfolgen der eingestürzten Türme gestorben sind.
6: Das Auswärtige Amt hat sich besorgt über den Vormarsch der Houthi-Rebellen im Jemen geäußert. Der Iran und die mit ihm verbündeten Rebellen versuchten schon seit Wochen, die internationale Schifffahrt in Geiselhaft zu nehmen. Die Houthis sind nach jemenitischen Berichten in die Stadt Dubab im südlichen Ende des Roten Meeres vorgerückt. Sollten sie die Meerenge von Bab al-Mandab unter ihre Kontrolle bringen, drohen nach Meinung des Auswärtigen Amts weitere Probleme bei der Versorgung mit Öl und Gas. Dazu würde es für Reedereien deutlich schwieriger, vom Mittelmeer in den Indischen Ozean zu gelangen. Zum Abschluss der Haushaltswoche im Bundestag haben Politiker der Regierungskoalition betont, der Haushaltsentwurf stärke die Zukunftsfähigkeit Deutschlands. Politiker von CDU, CSU und SPD verwiesen in der Abschlussdebatte auf höhere Ausgaben für Infrastruktur, Digitalisierung, Forschung, Klimaschutz und Sicherheit. Das sei die Grundlage für Wachstum. Die AfD kritisierte die Neuverschuldung. Den Grünen fehlen Mittel für den Klimaschutz, die Linke bemängelt Kürzungen bei sozialen Leistungen. Für den Haushalt 2027 sind Ausgaben in Höhe von 555 Milliarden Euro geplant. Die Neuverschuldung beträgt 204 Milliarden Euro, einschließlich neuer Kredite aus dem sogenannten Sondervermögen Infrastruktur. Die Gewerkschaft IG Metall will das Volkswagen-Management zu Verhandlungen über das geplante Sparprogramm zwingen. Das hat die Tarifkommission beschlossen. Sie beruft sich dabei auf eine Klausel aus dem laufenden Tarifvertrag. Ein Sprecher erklärte, beide Seiten müssten darüber sprechen, wie dieser Tarifvertrag doch noch eingehalten werden könnte. Die Gewerkschaft erwartet, dass die Gespräche noch in diesem Quartal stattfinden, also bis Ende September. Das VW-Management will in den nächsten 4 Jahren bis zu 50.000 weitere Stellen streichen und mehrere Werke schließen. Die deutschen Bischöfe haben der katholischen Kirche in Sachsen-Anhalt Unterstützung versprochen. Der Limburger Bischof Betzing sagte, sollte die AfD in dem Bundesland regieren und dann staatliche Leistungen kürzen oder den Einzug der Kirchensteuer stoppen, könne ein Bistum zunächst klagen. In der Zwischenzeit sprengen die Bischöfe ein, so habe es die Bischofskonferenz vereinbart. Betzing sagte weiter, im AfD-Programm stehe nichts, was mit den Anliegen der Kirche übereinstimme. Die AfD hat in ihrem Wahlprogramm betont, den Einzug der Kirchensteuer durch die Finanzämter abschaffen zu wollen. Die Kirchen könnten ihre Beiträge selbst einziehen. Winzer in den Weinanbaugebieten in Rheinhessen und Württemberg bekommen Unterstützung von der EU. Der Grund? Es gibt aktuell zu viel Wein. Die Winzer werden ihn nicht los. Deshalb dürfen sie jetzt überschüssige Mengen von Rot- und Roséweinen zu Industriealkohol verarbeiten. Dafür bekommen die Winzer finanzielle Förderung aus Brüssel. Nach Angaben des Weinbauministeriums in Mainz sind das insgesamt bis zu 59 Cent pro Liter. SWR Nachrichten, Redaktion Konstanze Schirrer und Jan Seidel.
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4: Mit Ulrike Alex, schönen guten Tag. Sven Plöger ist ARD-Meteorologe und wenn er uns nicht am heimischen Bildschirm das Wetter präsentiert, dann ist er auf der ganzen Welt unterwegs, um uns Wetterphänomene und die Auswirkungen des Klimawandels nahezubringen. Guten Tag, Herr Plöger.
8: Einen schönen guten Tag, Frau Alex. Hallo.
4: Herr Plöger, die Serie heißt Wie extrem wird das Wetter, Sven Plöger? Hat der Sommer 2026 da jetzt schon Antworten gegeben?
8: Ja, natürlich hat er Antworten gegeben und hat natürlich auch schreckliche Antworten gegeben. Wir haben die Hitze gemerkt, wir haben die Dürre gemerkt. Wir haben ja jetzt eine Reihe über das Mittelmeer, Hotspot Mittelmeer. Und dort wurden natürlich Temperaturen erreicht, die unerträglich waren. Die Leute haben erzählt, vielfach, also die Anrainer insbesondere, aber auch Touristen, dass es bisher noch nie so schwül war in diesen Hitzewellen. Also man sieht Änderungen. Aber wir bemühen uns natürlich trotzdem immer positive Dinge zu erzählen, um nicht zu apokalyptisch zu werden.
4: Und Sie waren mit Wissenschaftlerinnen und Wissenschaftlern unterwegs. Was war deren Fazit?
8: Das Fazit ist natürlich einerseits eine klare Analyse. Wir haben zum Beispiel im Umfeld von Valencia uns angeschaut, was bei diesem schrecklichen Unwetter passiert ist. Das war ja quasi eine Neuauflage, wenn man so will, der A-Flut bei uns im Oktober 2024, dann um Valencia herum. Es hat fast 800 Liter Regenwasser pro Quadratmeter in 24 Stunden gegeben. Das ist eine unfassbare Menge. Es gab tragischerweise um die 200 Todesfälle, die da zu beklagen waren. Und natürlich ist die Analyse klar. Es passiert im Grunde das, was uns die Wissenschaft vor Jahrzehnten schon gesagt hat. Die Prozesse, die stattfinden, das sind physikalische Prozesse, denen ist egal, was wir davon halten, die finden einfach statt, wenn sie ausgelöst werden. Und was uns aber so wichtig war, ist immer einen Blick zu nehmen, der auf der einen Seite diese unglaubliche Schönheit der Mittelmeerregion zeigt, um eben deutlich zu machen, wie erhaltenswert all das ist, von den Wissenschaftlern die Analyse zu bekommen, dann aber darauf hinzuschauen, was wird denn vor Ort regional gemacht? Was kann man tun, um hier sich teilweise anzupassen und gleichzeitig, und das ist so ein bisschen Ziel einer solchen Doku, auch Haltung bei den Menschen, bei den Zuschauerinnen und Zuschauern zu erzeugen, um aus dem tatsächlichen tollen Sehnsuchtsort Mittelmeer nicht einen Schicksalsort zu machen.
4: Stichwort machen. Sie haben auch mit denen gesprochen, die von dem Ökosystem dort leben. Was macht denn der Klimawandel mit der Landwirtschaft am Mittelmeer?
8: Wir waren diesbezüglich auf Mallorca. Da waren schon viele Menschen, auch viele Zuhörerinnen und Zuhörer, die jetzt gerade vielleicht dabei sind. Und die Trockenheit auf Mallorca ist auch im Jahr 2025 und 2026 wieder extrem gewesen. In Summe über das Jahr sind die Niederschläge von der Menge her gar nicht so verändert, aber wir haben jetzt den Wechsel viel stärker zwischen ewiger Trockenheit und dann sintflutartigen Regenfällen und das ist natürlich für die Landwirtschaft ein Riesenproblem. Wir haben mit Cesc Sanz einen ganz tollen Protagonisten gehabt, einen Landwirt, der bisher Mandeln angebaut hat. Mandelbäume ist also sein großes Thema. Und die kommen natürlich sehr schlecht zurecht mit der langen Trockenheit und er steigt jetzt ein bisschen auf Johannesbrot um. Und wir haben angeguckt, wie er das zum einen macht und wie er aber auch versucht, die Mandeln zu erhalten, wie man dort eine ganze Genossenschaft auch gegründet hat, die gemeinsam versucht, die Bedingungen vor Ort etwas zu verändern, will zum Beispiel heißen, manchmal ist ja so eine nachhaltige Anwendung so toll. Also Schafe, der hat da Schafe, dann nimmt er die Schafswolle und kleidet damit die ganzen Leitungen aus, mit denen er Wasser in seine Plantagen bringt. Und das kühlt, also eine bessere Dämmung, wissen wir bei Schafen, in die eine und andere Richtung gibt's gar nicht. Das hält Wasser, das hält die Landschaft feucht und dadurch kann man mit ganz einfachen Mitteln Dingen begegnen. Und solche Geschichten auch mal zu hören, sind vielleicht hier und da motivierend, zu sehen, man kann was machen.
4: Sie haben es schon angesprochen, das Mittelmeer, das ist ja auch ein Sehnsuchtsort für viele von uns. Viele geliebte Urlaubsorte liegen da und gerade in diesem Jahr ereigneten sich gerade dort Waldbrände, Sturzfluten. Ist es an der Zeit, Abschied zu nehmen von dem Tourismus, wie wir ihn kennen?
8: Ich glaube, so wie wir ihn kennen, haben ja auch viele Menschen schon gemerkt, ist er nicht nur gut. Die Menschen auch dort unten, die dort leben, also Mallorca, aber auch andere Regionen, protestieren ja zum Teil gegen die Massen von Menschen, die da einfallen. Nun gönne ich jeder und jedem seinen Urlaub, um Gottes Willen. Aber in der Summe sind wir dann vielleicht zu viele. Es bestehen nachher aber auch Gefahren. Sie haben gerade die Waldbrände angesprochen, Frau Alex. Das ist genau der Punkt. Die Waldbrände gab es natürlich immer schon, aber weil wir jetzt diese langen Hitzephasen, diese außerordentliche Trockenheit haben, ist, wenn ein Waldbrand mal anfängt, übrigens in 97% aller Fälle ausgelöst durch uns Menschen, das kann eine weggeworfene Zigarettenkippe sein, das kann ein Grillversuch in absoluter Trockenheit gewesen sein oder sogar mal im tragischen Fall Absicht, aber die Ausbreitung in der Fläche, in der Intensität eines Waldbrandes, das ist durch den Klimawandel verändert. Die Folgen, das haben die Urlauber rund um Bordeaux in diesem Jahr erlebt, als man wirklich fluchtartig dann Campingplätze hat verlassen müssen. Und wenn man mit einer solchen Angst in den Urlaub fährt, dann ist das natürlich etwas, was kein Mensch möchte. Und das zeigt uns und führt uns vor Augen, dass es absolut richtig bleibt, dieses Thema ernst zu nehmen, sich natürlich vor Ort zu überlegen, wie kann ich mich anpassen. Wir haben für die Doku dann auch Firefighter auf Rhodos begleitet. Das war für mich ein unglaublicher Eindruck, wie diese Truppe, sage ich jetzt mal, in einer wahnsinnigen Geschwindigkeit zum Beispiel so Schneisen in die Wälder geschlagen hat. Ich durfte mitmachen. Ich habe unfassbar geschwitzt, obwohl ich am dünnsten angezogen war. Die hatten alle ihre dicken Klamotten an. Und mit welcher Wucht die so eine Schneise ziehen konnten, wie die, wenn der Brand denn da ist, das hatte bei uns ja Charakter einer Trockenübung, da war ja kein Brand. Aber wenn einer da ist, wie schnell muss man entscheiden, wie schnell muss man überlegen, welche Strategie verwende ich jetzt, um vor das Feuer zu kommen? Wie mache ich das? Wie sorge ich dafür, dass ich selbst nicht gefährdet bin? Und wie rette ich durch das, was ich da tue, andere Menschen? Wenn man das alles beobachtet, kriegt man auch so ein bisschen diesen positiven Drive. Ja, wir sind nicht machtlos, wir können was machen. Final müssen wir an den Ursachen arbeiten. Das sind nun mal die Emissionen der Treibhausgase, wenn wir die nicht runterkriegen, immer weiter hochdrücken, dann wird es keinen Erfolg geben, dann können wir uns nicht anpassen. Aber im Kleinen können wir etwas tun und dann, glaube ich, kann man Urlaub genießen.
4: Sagt Sven Plöger, ARD-Meteorologe, und seine ARD-Doku »Wie extrem wird das Wetter?« Sven Plöger mit der aktuellen Folge rund um den Klima-Hotspot Mittelmeer, der steht ab morgen in der ARD-Mediathek und wird am Montag um 20.15 Uhr im Ersten ausgestrahlt. Sich für Umwelt und Klima einsetzen ist wichtig. Das geht auch im Kleinen, nämlich im eigenen Garten. Das Schöne daran, man tut auch sich selbst etwas Gutes, denn Menschen mit grünem Daumen leben tatsächlich gesünder. Matthias Bartsch hat die Hintergründe.
9: Wer gesund alt werden will, muss sich keine teuren Nahrungsergänzungsmittel anschaffen oder jedes Stück Kuchen verkneifen. Oft reicht schon ein Stück Land, eine Harke und etwas Geduld, um sich viel Gesundes zu tun. Das spürt auch Horst Mager jeden Tag. Der Biologe und TV-Gartenexperte besitzt seit 8 Jahren einen Schrebergarten in Berlin-Charlottenburg. Die Faszination fürs Gärtnern erfasste den heute 62-Jährigen schon als Kind.
10: Wenn ich in den Garten komme, dann hebt es sofort meine Laune und die Zeit scheint irgendwie still zu stehen.
9: Dieses Gefühl, im Moment zu versinken, ist keine Einbildung, sondern wissenschaftlich erklärbar. Beim Buddeln in der Erde schaltet unser Nervensystem in den Erholungsmodus. Der sogenannte Parasympathikus wird aktiviert. Das sorgt dafür, dass das Stresshormon Cortisol im Körper nachweislich sinkt. Für den Berliner Altersmediziner Dr. Volkan Aykac von der Charité ist Gärtnern deshalb sehr empfehlenswert für das psychische Gleichgewicht. Und das wirkt sich direkt auf die Lebenserwartung aus.
11: Es gibt viele verschiedene Dinge. Es sind die Gerüche, es sind die Farben, es sind die Ergebnisse des Gärtnerns. Man kann was pflücken, man kann es mit anderen Menschen teilen. Andere Menschen finden das total toll. Man freut sich, dass es so schön aussieht. Und das sind so viele Faktoren, die eben unserer Seele gut tun. Und das, was unserer Seele gut tut, tut auch unserem Körper gut.
9: Wer pflanzt, jätet oder gießt und dabei fleißig herumläuft, betreibt im Grunde ein Ganzkörper-Workout, das bis ins hohe Alter fit hält. Gerontologe Aykac verweist dabei auf die medizinische Studienlage.
11: Letztendlich, wenn wir uns viele verschiedene Studien anschauen, sehen wir all die Aspekte, die wir beim Gärtnern haben. Gleichgewicht, Koordination, Bewegung, verschiedene Bewegungen, bimanuelles Hantieren. Das sind alles Dinge, die auch generell empfohlen werden, wenn man eben möglichst gesund altern will.
9: Ganz nebenbei schulen wir im Beet auch unsere Achtsamkeit im Alltag. TV-Experte Horst Mager nutzt die Gartenarbeit ganz bewusst, um sich körperlich zu fordern, aber eben auch, um sich im wahrsten Sinne des Wortes zu erden.
10: Beim in die Knie gehen, dran zu denken, dass ich eben wirklich runtergehe und mich nicht so viel nur nach vorne bücke. Da versuche ich schon dran zu denken und dann tut's einem auch gut. Ich versink da drin. Ja? Die Erde, die erdet und die Tätigkeit ist genau das, was ich machen möchte in diesem Moment. Da freue ich mich ja schon drauf, wenn ich herfahre, weiß ich ja schon, heute pflanzt du das Geranium an die und die Stelle.
9: Wer also den Herbst seines Lebens fit und selbstbestimmt erleben will, greift im Garten am besten zur Schaufel und macht sich mit gutem Gewissen die Hände schmutzig. Klappt natürlich auch auf dem Balkon.
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6: Um 15.15 Uhr. Der Bundestag hat seine Beratungen über den Haushaltsentwurf für 2027 beendet. In der Abschlussdebatte betonten Politiker der Regierungskoalition, dieser Etat sei die Grundlage für Wachstum und einen handlungsfähigen Staat. Die Bundesanwaltschaft hat Anklage gegen 7 mutmaßliche Mitglieder der Terrororganisation Hamas erhoben. Sie sollen im vergangenen Jahr einen Mordanschlag auf Repräsentanten Israels oder auf Juden in Deutschland oder Österreich geplant haben. Die Zahl der familienfreundlichen Unternehmen in Deutschland steigt, das sagt das Institut der deutschen Wirtschaft in einer neuen Studie. Die Familienfreundlichkeit sei ein wichtiges Instrument im Kampf gegen den Fachkräftemangel, so das IW.
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6: Heute ist ein besonderer Tag für die USA, aber auch für uns. Der 11. September hat vor 25 Jahren vieles verändert. Es ist der Tag der Flugzeuganschläge auf mehrere Orte in den USA, unter anderem auf das World Trade Center in New York. Der 11. September gilt für Historiker als politische Zäsur mit Folgen bis in den Alltag. Doch wie verankern Schulen den Terroranschlag heute, 25 Jahre später, im Unterricht? Anja Braun aus der ARD-Wissenschaftsredaktion.
12: 21:45 Uhr, große Pause an einer Gemeinschaftsschule in Baden-Württemberg. Die Jugendlichen stehen in Grüppchen zusammen, reden über Mathearbeiten, über TikTok, das nächste Fußballspiel. Wer hier nach 9/11 fragt, bekommt alles Mögliche an Antworten. Es ist ein Datum, das den Heranwachsenden präsent ist, aber nicht unbedingt als Zeitenwende gesehen wird. So sagt die Neuntklässlerin Lotta.
13: Also ich würde sagen, in erster Linie Vergangenheit, also Geschichte schon, aber auch ein wichtiger Teil, also über den man auch heute noch spricht. Nur ich habe eben keinen persönlichen Bezug dazu.
12: 9/11, damit verbinden die meisten Heranwachsenden heute Bilder aus dem Unterricht, Texte in Schulbüchern oder kurze Filmclips im Netz. So beschreibt Jana.
14: Ja, halt zwei Türme, also das ist das Einzige, was mir so dazu immer einfällt und halt Flugzeuge. Also wenn ich 9/11 höre, dann denke ich ja schon an den Angriff und halt an das, was passiert ist und die Folgen, also ja, schon so ein Begriff für Terror.
12: Die Jugendlichen von heute sind näher dran an Konflikten, die gerade aktuell sind. Ukraine, Iran, Klimakrise. Und doch wird der Terroranschlag und seine Folgen im Schulunterricht immer mal wieder thematisiert. Oft im Englischunterricht, aber auch in anderen Fächern wie Politik oder Geschichte. Einen Bezug können Lehrkräfte gut herstellen, indem sie eigene persönliche Betroffenheit schildern, sagt Geschichtslehrer Axel Görke.
15: Also ich erzähle immer zuerst mal von meinem Erlebnis. Damals war ich noch Referendar und habe vormittags noch mit den Schülern tatsächlich Text im Englischunterricht. Und da war das Thema New York und wir haben den Text morgens gelesen und nachmittags sind dann die Flugzeuge reingeflogen. Und das, für mich war das ein ganz großer Moment und den teile ich immer zu Beginn. Dann schauen wir natürlich ein kurzes Video an und dann gucken wir auch eigentlich, was die Folgen dann waren, wie die USA dann gegen Terror vorgegangen ist.
12: Görke unterrichtet an der Ernst-Reuter-Gemeinschaftsschule in Karlsruhe, die erst letztes Jahr mit dem bundesweiten Preis für Demokratie Bildung ausgezeichnet wurde. Im Lehrplan von Baden-Württemberg ist der Terroranschlag von 9/11 und seine Folgen nicht ausdrücklich erfasst. Wie in den meisten Lehrplänen der Bundesländer taucht er dort als sogenanntes Querschnittsthema auf, das je nach Schulform und Fach unterschiedlich aufgegriffen werden kann. Trotzdem nutzen viele Lehrerinnen und Lehrer den Terroranschlag und seine Folgen auch übers Jahr als Aufhänger, sagt Dominik Öbel, Geschichts- und Englischlehrer an der Ernst-Reuter-Schule.
16: Auch fächerübergreifend in Projekten, gerade zum Thema Terrorismus, da steckt unheimlich viel drin, das Ganze zu verbinden, damit sie da überhaupt eine Beziehung dazu aufbauen können, weil wir einfach es wichtig finden, dieses zentrale Datum irgendwie zum Thema zu machen, weil sich daraus unheimlich viel erklärt, auch die heutige Politik.
12: Dominik Öbel weiß aber auch, dass seine Schülerinnen und Schüler Konflikte, Kriege und Gewalt heute anders wahrnehmen, und zwar vor allem über aktuelle Bilder in ihren Social-Media-Feeds. Auch Bildungswissenschaftler Ulrich Trautwein hält den Terroranschlag von 9/11 und seine Folgen für einen Meilenstein in der Geschichte und jüngeren Politik. Trautwein forscht an der Uni Tübingen und ist in die Weiterentwicklung der Lehrkräfteausbildung eingebunden. Er meint, die Schulen könnten hier auch gut an aktuelle Ereignisse anknüpfen.
17: Wie passt 9/11 zum Irankrieg? Ist es das Gleiche oder ist es was anderes? Ist das sozusagen Clash of Civilizations? Also je nach Fragestellung hat man einen anderen Blick darauf.
12: Es liegt also an den Schulen und den einzelnen Lehrkräften, den Jahrestag so aufzugreifen, dass er im Gedächtnis bleibt.
4: Besonders verändert hat sich das Fliegen, denn das Flugzeug war plötzlich zu einer Bedrohung, einer möglichen Waffe geworden. Zu den Auswirkungen nach 9/11 berichtet unser Reporter Roman Warschauer vom Flughafen Frankfurt.
18: Die Sicherheitskontrolle von Passagieren und ihrem Handgepäck, das gehört ganz selbstverständlich zum Fliegen dazu. Das war schon vor dem 11. September 2001 so. Doch die Kontrollen haben sich nach den Anschlägen verändert. Mati Shanmuganathan war vor 25 Jahren als Luftsicherheitsassistent dabei, als in Frankfurt direkt nach den Anschlägen Sonderkontrollstellen eingerichtet wurden.
19: Da hat man jede Rasierklinge weggenommen, jeden Nagelknipser. Man hat manuell kontrolliert mit der Hand und das war schon ein riesen Aufwand.
18: Die Vorgehensweise der Attentäter führte zu einem Umdenken bei den Sicherheitsbehörden, sagt Michael Kraft, Sprecher der Bundespolizei am Frankfurter Flughafen.
20: Der 11. September war da eine Zäsur im Rahmen der Luftsicherheit. Vorher konnte sich einfach keiner vorstellen, dass jemals ein Flugzeug als Waffe verwendet wird. Und ab dem 11. September war das natürlich anders.
18: Und so kam es dazu, dass seitdem ganz genau hingeschaut wird und vieles, was potenziell als Waffe verwendet werden kann, aus dem Gepäck geholt wird. Peter Gerber, damals bei der Lufthansa, heute Chef der Frankfurter Fluggesellschaft Condor, spricht ebenfalls von einer Zäsur.
21: Also ich glaube, wenn man das poetisch ausdrückt, damit hatte der Luftverkehr endgültig seine Unschuld verloren. Es gab die Landshut-Geschichte, es gab Lockerbie, und das ist so für mich so der dritte Schritt im Kopf, der sozusagen Luftverkehr wirklich zu einer sehr ernsthaften Angelegenheit gemacht hat, wo die Träume eigentlich eher hinten anstehen.
18: Heute wird nicht mehr jede Nagelfeile aus dem Gepäck geholt, aber weitere Anschlagsversuche nach dem 11. September haben dazu geführt, dass etwa die bekannten Beschränkungen bei Flüssigkeiten eingeführt wurden oder bei den Schuhen ganz genau hingeschaut wird. Um trotz steigender Passagierzahlen da noch mithalten zu können, hilft jetzt die Technik, erklärt Mati Shanmuganathan, der heute Stationsleiter bei einem Sicherheitsdienstleister am Flughafen ist.
19: Damals hatte man einen Farbmonitor, einen Schwarz-Weiß-Monitor, um Gepäckstücke auszuwerten. Heute hat man CT-Anlagen, mit denen man auch in 3D Variationen, Formationen drehen kann, wenden kann und so weiter und so fort. Da ist eine KI unter anderem mit integriert bei den ein oder anderen Gerätschaften. Also da haben wir schon die modernste Technik am Flughafen und früher war das alles manuell.
18: Die neue CT-Technik in Frankfurt soll die Kontrollen schneller machen und gleichzeitig für den Passagier komfortabler. Die komplizierten Regeln für Flüssigkeiten entfallen. Laptops oder Tablets können im Gepäck bleiben. Gleichzeitig soll und darf es bei der Sicherheit keine Abstriche geben. Rund 100 Sicherheitskontrollspuren gibt es am Flughafen. Mehr als die Hälfte ist bereits auf die neue Technik umgerüstet. Für Condor-Chef Peter Gerber zeigt auch das,
21: wie anpassungsfähig wir Menschen und solche Systeme sind, dass man trotz solcher Veränderungen dann plötzlich doch einen Weg findet, dass der Luftverkehr weiter wachsen kann, dass man vernünftig reisen kann. Aber die Veränderungen waren ganz gravierend.
18: 25 Jahre nach den Anschlägen vom 11. September werden auch heute zehntausende Passagiere ganz selbstverständlich in Frankfurt in ein Flugzeug einsteigen, auch wenn die Nachwirkungen bis heute zu spüren sind.
1: Politisch haben die Anschläge viel verändert. Deutschland stand damals solidarisch an der Seite der USA, zu Beginn auch im Krieg gegen den Terror, der dann folgte. Wolfgang Ischinger, heute Chef der Münchner Sicherheitskonferenz, war damals gerade neuer Botschafter in den USA geworden. Er sagte im NDR, dass es richtig war, sich an die Seite der Vereinigten Staaten zu stellen. Heute blicke man aber anders darauf, was in den Jahren danach passierte, zum Beispiel in Afghanistan oder dem Irak.
2: Für mich ist die Lehre aus all diesen Ereignissen der letzten 20, 30 Jahre, dass wir eben wissen müssen, dass militärische Einsätze wichtig sein können, aber sie sind gegebenenfalls dann erfolgreich, wenn sie durch eine politische Strategie unterlegt sind. Militärisch draufhauen alleine führt selten zum Erfolg.
1: Ischinger sieht infolge der Terroranschläge auch eine drastische Veränderung der Gesellschaft in den USA.
2: Die in den letzten langen Jahren immer weiter gestiegene Polarisierung der amerikanischen Gesellschaft, die Art des Umgangs mit dem Einsatz militärischer Macht, das ist natürlich durch 9/11 und die Folgen, denken Sie an den Irakkrieg, das hat tiefe, tiefe Spuren hinterlassen. Amerika wäre ohne 9/11 heute ein sicherlich ganz anderes Land, als es damals war.
1: Und die Anschläge haben auch hier bei uns Folgen hinterlassen, zum Beispiel für die muslimische Community. Sie seien plötzlich für viele pauschal zu Gegnern geworden, sagt Özlem Nas. Sie ist die stellvertretende Vorsitzende der Schura Hamburg, dem Rat der islamischen Gemeinschaften dort.
22: Diese Verunsicherung, denke ich, betrifft nicht nur Muslime und Muslime, sondern auch andere Minderheiten. Und aktuelle Wahlergebnisse verstärken diese Verunsicherung zusätzlich. Ich denke aber, gleichzeitig dürfen wir nicht aus dem Blick verlieren, was unsere Gesellschaft eben auch ausmacht. Sehr viele Menschen, die sich bundesweit Rassismus und Ausgrenzung entgegenstellen und ihre Solidarität zeigen, bei aller berechtigter Sorge sollten wir uns nicht von Angst bestimmen lassen. Es braucht Zuversicht, Zusammenhalt und die Gewissheit, wir gehören dazu.
1: Monica Aiken Murphy verlor am 11. September 2001 ihren Mann Michael. Aus Trauer wird Aktivismus, als sie erfährt, dass mächtige Immobilienunternehmen Ground Zero wieder bebauen wollen. Auch Monicas Engagement ist es zu verdanken, dass es heute das weltberühmte 9/11 Memorial und das Museum gibt. Aus New York, Martin Ganselmeier.
7: Dort, wo bis zum 11. September die beiden Zwillingstürme standen, befinden sich heute zwei riesige Wasserbecken. An allen vier Seiten stürzt das Wasser in die Tiefe, ununterbrochen Tag und Nacht. Monica Aiken Murphy kommt fast jede Woche hierher. Für sie ist das 9/11 Memorial ein Glücksort.
23: This is my happy place. Thank God every day I have this place to go, because he took his last step, his last breath here.
7: Hier hat ihr Mann Michael seinen letzten Schritt und seinen letzten Atemzug getan. Nachdem das erste Flugzeug in den Nordturm gerast ist, habe ihr Mann aus seinem Büro im 84. Stock des Südturms angerufen. Mach den Fernseher an, habe Michael mit ruhiger Stimme gesagt, aber mach dir keine Sorgen, hier im Südturm ist alles unter Kontrolle. Wenige Minuten später habe sich ihr Mann ein zweites Mal gemeldet. Leute springen aus dem Nordturm. Im Südturm ist alles okay, aber wir müssen jetzt hier weg.
24: Plötzlich sehe ich im Fernsehen dieses Ding in der rechten Ecke. Um Gottes Willen, das ist ein Jumbojet. Und es fliegt direkt in den zweiten Turm. Zum ersten Mal in meinem Leben war ich komplett erstarrt. Ich hatte noch das Telefon in der Hand, aber ich konnte mich nicht mehr bewegen und wusste nicht, was ich tun sollte.
7: 56 Minuten später dann der Albtraum, der Monica bis heute verfolgt. Als erster der beiden Türme stürzt der Südturm ein.
24: Diese Erfahrung war so surreal. Ich bekomme immer noch eine Gänsehaut, wenn ich darüber rede. Dass ein Gebäude von dieser Größe einfach einstürzt, das kann doch nicht geschehen.
7: Genauso schlimm waren die Tage nach dem 11. September. Immer wieder versucht Monika, ihren Mann auf seinem Handy anzurufen, doch die Leitung ist tot. Wochen und Monate vergehen, von Michael fehlt jede Spur. Während die Trümmer im Süden Manhattans noch weggeräumt werden, erfährt sie, dass die mächtigsten Immobilienunternehmen New Yorks bereits Pläne für eine Neubebauung und kommerzielle Nutzung des Grundstücks schmieden.
24: Ich habe damals geschworen, solange ich hier lebe, werden die keine Gebäude über Toten bauen. Aber Monika, wurde mir gesagt, wer bist du, dass du das verhindern willst? Ist mir völlig egal, habe ich gesagt. Ich werde das nicht zulassen. Ich konnte einfach nicht fassen, dass die über toten Menschen neu bauen wollten.
7: Heute ist das 9/11 Memorial ein bewegender Ort der Stille und des Innehaltens. Dem Einsatz von Monika und ihrer Initiative ist es zu verdanken, dass 2011, genau 10 Jahre nach den Terroranschlägen, die beiden Becken mit den herabströmenden Wasserfällen eingeweiht wurden.
23: So für mich, wenn ich hier komme, möchte ich be able to honor his life, his spirit.
24: Wenn ich hierher komme, will ich sein Leben und sein Andenken ehren. Dieser großartige Mensch, den ich geheiratet habe und der hier starb. Dies ist der Ort, an dem ich ihm nahe bin.
23: This is my place where I actually feel him and actually connect to him.
1: Und im Ersten sehen Sie heute eine Sondersendung zu 9/11 um 18.50 Uhr, eine Extra-Ausgabe des Weltspiegel.
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1: Die Ergebnisse der PISA-Studie haben in Sachen Schule die Stimmung ganz schön gedrückt. Wie man Schule auch mit viel Witz und Sachkenntnis angehen kann, darüber spreche ich mit dem Comedian Martin Schops. Er erzählt aus seinem Programm Elternabend. Gleich nach den Nachrichten. Mein Name ist Ulrike Alex. Und noch ein Blick aufs Wetter. Sonnig, die Temperaturen 19 bis 25 Grad.
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0: Um 15.30 Uhr mit Christiane Maschajechi. In New York gedenken die Menschen der Opfer der Terroranschläge vom 11. September 2001. Die zentrale Gedenkfeier findet am Mahnmal in New York statt. Vor 25 Jahren haben Terroristen dort um 14.46 Uhr deutscher Zeit das erste Flugzeug in das World Trade Center gesteuert. Aus New York berichtet Martin Ganselmeier.
7: Während US-Präsident Donald Trump in Washington bleibt und eine Rede am Pentagon hält, kommen alle noch lebenden Ex-Präsidenten zur zentralen Gedenkfeier mit den Opferangehörigen zum 9/11-Mahnmal in Manhattan. Vor der beeindruckenden Kulisse der beiden Wasserbecken und der herabstürzenden Wasserfälle werden wie in jedem Jahr die Namen aller 2.977 Opfer verlesen. Dazwischen gibt es mehrere Schweigeminuten, exakt an den entscheidenden Zeitpunkten der Terroranschläge. Erstmals in diesem Jahr wird auch der mittlerweile mehr als 8000 Opfer gedacht, die an den gesundheitlichen Spätfolgen der eingestürzten Türme gestorben sind.
0: Das Auswärtige Amt hat sich besorgt über den Vormarsch der Houthi-Rebellen im Jemen geäußert. Der Iran und die mit ihm verbündeten Rebellen versuchten schon seit Wochen, die internationale Schifffahrt in Geiselhaft zu nehmen. Die Houthis sind nach jemenitischen Berichten in die Stadt Dubab am südlichen Ende des Roten Meers vorgerückt. Sollten sie die Meerenge von Bab al-Mandab unter ihre Kontrolle bringen, drohen nach Meinung des Auswärtigen Amts weitere Probleme bei der Versorgung mit Öl und Gas. Dazu würde es für Reedereien deutlich schwieriger, vom Mittelmeer in den Indischen Ozean zu gelangen. Zum Abschluss der Haushaltswoche im Bundestag haben Politiker der Regierungskoalition betont, der Haushaltsentwurf stärke die Zukunftsfähigkeit Deutschlands. Politiker von CDU, CSU und SPD verwiesen in der Abschlussdebatte auf höhere Ausgaben für Infrastruktur, Digitalisierung, Forschung, Klimaschutz und Sicherheit. Das sei die Grundlage für Wachstum. Die AfD kritisierte die Neuverschuldung, den Grünen fehlen Mittel für den Klimaschutz, die Linke bemängelt Kürzungen bei sozialen Leistungen. Für den Haushalt 2027 sind Ausgaben in Höhe von 555 Milliarden Euro geplant. Die Neuverschuldung beträgt 204 Milliarden Euro, einschließlich neuer Kredite aus dem sogenannten Sondervermögen Infrastruktur. Die Gewerkschaft IG Metall will das Volkswagen-Management zu Verhandlungen über das geplante Sparprogramm zwingen. Das hat die Tarifkommission beschlossen. Sie beruft sich dabei auf eine Klausel aus dem laufenden Tarifvertrag. Ein Sprecher erklärte, beide Seiten müssten darüber sprechen, wie dieser Tarifvertrag doch noch eingehalten werden könne. Die Gewerkschaft erwarte, dass die Gespräche noch in diesem Quartal stattfinden, also bis Ende September. Das VW-Management will in den nächsten 4 Jahren bis zu 50.000 weitere Stellen streichen und mehrere Werke schließen. Die deutschen Bischöfe haben der katholischen Kirche in Sachsen-Anhalt Unterstützung versprochen. Der Limburger Bischof Betzing sagte, sollte die AfD in dem Bundesland regieren und dann staatliche Leistungen kürzen oder den Einzug der Kirchensteuer stoppen, könne ein Bistum zunächst klagen. In der Zwischenzeit sprengen die Bischöfe ein, so habe es die Bischofskonferenz vereinbart. Betzing sagte weiter, im AfD-Programm stehe nichts, was mit den Anliegen der Kirche übereinstimme. Die AfD hat in ihrem Wahlprogramm betont, den Einzug der Kirchensteuer durch die Finanzämter abschaffen zu wollen. Die Kirchen könnten ihre Beiträge selbst einziehen. Umweltschützer haben dazu aufgerufen, kommende Nacht die Lichter auszuschalten, zumindest draußen. Bei der Aktion Earth Night ab 22 Uhr geht es um die Auswirkungen der Lichtverschmutzung auf Tiere. Die Organisation Paten der Nacht erklärte, dunkle Nächte seien wichtig für den Biorhythmus aller Lebewesen, insbesondere für Insekten und nachtaktive Tiere. Viele Kommunen beteiligen sich, indem sie Lichter ausschalten, die keine Auswirkungen auf die Sicherheit haben, etwa an Brunnen, Bauwerken oder Werbetafeln. Eine ähnliche Aktion gibt es jedes Jahr im März. Bei der Earth Hour geht es aber nicht um Lichtverschmutzung, sondern um den Klimaschutz. SWR Nachrichten, Redaktion Konstanze Schirrer und Jan Seidel.
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1: Mit Ulrike Alex, schön, dass Sie wieder mit dabei sind. Und wenn Sie uns die ganze Woche über zugehört haben, dann kommt Ihnen das jetzt bekannt vor.
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1: Denn die ganze Woche hat uns das Thema Schule beschäftigt. Wir haben mit einem Mathematikprofessor gesprochen, der Grundschulkindern die Schönheit der Zahlen nahe bringt. Mit einer LandesschülerInnensprecherin aus Rheinland-Pfalz, die sagt, wir wollen etwas leisten, aber wir brauchen die richtige Starthilfe. Und mit der Vorsitzenden des Philologenverbandes Baden-Württemberg, die sich für musische Fächer stark macht, weil die beiden Hirnhälften zusammenbringen. Krönender Abschluss heute ist der Comedian Martin Schops. Guten Tag, Herr Schops.
3: Hallo, Frau Alex.
1: Herr Schops, Sie sind von Haus aus Lehrer, Sie sind Vater und Ihr aktuelles Programm heißt Elternabend. Mehr an Kompetenz geht kaum, deshalb die Frage, stimmen denn alle Vorurteile, die man so haben kann, über Elternabende?
3: Ja, das kommt jetzt erstmal darauf an, welche Vorurteile gibt es denn da? Also ich glaube, das ist Elternabende sind ja einfach keine homogene Gruppe. Da gehen eigentlich alle, die hinkommen, mit demselben Ziel an den Start, nämlich möglichst schnell wieder nach Hause zu kommen.
1: Das ist das richtige Stichwort. Was mich nämlich wundert ist, eigentlich haben alle an diesem Abend das gleiche Ziel, schnell nach Hause, der Lehrer auch. Mhm. Und trotzdem klappt's nicht. Warum?
3: Ja, weil es eigentlich immer einen gibt, der ganz zum Schluss noch irgendeine Frage stellt, die anderen Eltern dann zur Verzweiflung bringt. Und dann weiß er eigentlich, hui, wenn der Erste anfängt mit, ich bin ein sehr reflektierter Vater und ich habe hier noch diese Frage, weißt du eigentlich, dass du den nächsten Urlaub absagen kannst.
1: Wenn die Teilnehmerinnen und Teilnehmer für so einen Abend zur Tür reinkommen und man hat sie vorher noch nicht bei einem Sprechtag kennengelernt, ist da trotzdem klar, öha, das muss die Mutter von Marion sein und der da bestimmt der Vater von Pirmin.
3: Ah ja, ab und an trifft man das tatsächlich ganz gut. Dann kann man sich, man sagt ja immer so, der Apfel fällt nicht weit vom Stamm. Also das ist dann schon so, wenn du dann eher so ein sehr aufgeräumtes Kind in der Klasse hast, dann kannst du dir vorstellen, dass die Eltern auch eher zu den Engagierteren gehören. Wobei, wenn du dann mit den Schulschwänzer hast, dann kann es natürlich auch schon mal sein, dass dann der Vater in einem sehr legeren Look etwas zu spät in die Klasse Kaugummi kauen und reinkommt. Also die kannst du dann je nachdem schon ganz gut zuordnen.
1: Sitzen an so einem Abend dann wieder die typischen Grundformen einer Schulklasse einem gegenüber, also der Clown, die Klassenschönheit, der Streber?
3: Ja, die hat man natürlich auch mit dabei. Aber tatsächlich ist es so, dass die Eltern dann ja doch irgendwann alle so ein bisschen gesitteter unterwegs sind. Und ich habe jetzt zweimal eigentlich den Vater als Beispiel gebracht. Da muss ich mich jetzt an der Stelle natürlich bei allen Hörerinnen entschuldigen, weil die Väter sind absolut in der Minderheit. Ich sage eigentlich immer, müsste es nicht Elternabend heißen, sondern Mütterabend, weil da sind eigentlich sind die Frauen diejenigen, die den Laden schmeißen und die sich dann da engagieren.
1: Was mich wundert, auch wer keine Kinder hat, der kann über ihren Elternabend herzlich lachen. Waren Sie sich von Anfang an sicher, dass das funktioniert?
3: Ja, also ich habe bei dem Namen für ein Comedy-Programm Elternabend gedacht, wie blöd kann man eigentlich sein, dem Kind einen Namen zu geben, wo keiner Bock hat hinzugehen. Also das wäre eigentlich erstmal ein Ausschlusskriterium, aber ich bin bei uns in der Region recht viel unterwegs und da ist das so, dass die Leute vielleicht auch unabhängig von dem Programm Namen dahin kommen, weil sie mich einfach kennen und den Humor mögen. Aber es ist natürlich auch so, dass es einen großen gemeinsamen Nenner gibt, weil es ist ja eigentlich so, dass bei uns in Deutschland jeder mal in der Schule gewesen ist und insofern selbst die, die keine Kinder haben, dann vielleicht die Thematik Schule auch zumindest aus der Schülerperspektive kennen.
1: Jetzt sind Sie selber Vater, haben also auch an Elternabenden teilgenommen, nehme ich mal an. Wie war das, auf der anderen Seite zu sitzen?
3: Also am Anfang auf jeden Fall spannend, ja. Mittlerweile ist dann natürlich dann auch irgendwann so eine gewisse Routine reingekommen, aber ich sage immer, wenn man die eine Seite mal erlebt hat, dann ist man empathisch für die andere Seite wieder und umgekehrt. Ne? Und es ist natürlich auch spannend, wie ich das eben gesagt habe, eigentlich sind tatsächlich nur Frauen da, wirklich ab und an verirrt sich auch mal so ein Vater, wie ich das damals dann auch gewesen bin, auf so einen Elternabend. Ich sage immer, die meisten Väter kannst du auf so einem Elternabend nicht so richtig gut gebrauchen, weil die tatsächlich nicht so gut über das Leben ihrer Kinder informiert sind. Also ich hatte tatsächlich mal einen engagierten Vater, da muss ich sehr drüber lachen. Der war unser Schriftführer, dann hat er sich zum Klassenpflegschaftsvorsitzenden wählen lassen und im Anschluss haben wir festgestellt, der Sohn von dem war überhaupt nicht bei mir in der Klasse. Hatte schon vor 2 Jahren die Schule gewechselt.
1: Das schmerzt. Endlich hat man einen und dann ist er aus der falschen Ecke. Aber nach all diesen Erfahrungen, haben Sie eine Idee, wie man aus Elternabenden eine für alle Beteiligten fröhliche Veranstaltung machen könnte?
3: Naja, ich meine eigentlich, dass man den organisatorischen Teil wunderbar einfach schriftlich eben erledigen könnte und den Elternabend einfach so gestaltet, dass er den Leuten Spaß macht, dass man sich auch so ein bisschen kennenlernt und dann miteinander quasi füreinander auch so ein bisschen da sein kann. Ja, also es würde vielleicht tatsächlich helfen, wenn man mal so ein bisschen Musik, Snacks und ein paar Getränke mit in die Klasse stellen würde und im allerbesten Fall vielleicht dann auch noch den Lehrer durch einen Cocktailmixer ersetzt und dann können alle zusammen einen schönen fröhlichen Abend verbringen.
1: Ein Rat, nicht ganz ernst gemeint, von Martin Schops, Comedian, Lehrer und Vater. Sein aktuelles Programm heißt Elternabend. Die große Pause ist langsam vorbei. 6 Wochen Sommerferien in Baden-Württemberg gehen ab Montag zu Ende. Nicht nur für Eltern und Lehrkräfte, sondern natürlich vor allem auch für die Schülerinnen und Schüler. Es gibt aber Menschen, die sind schon längst wieder im Einsatz. Hausmeister Ralf Wittmer gehört dazu. Er arbeitet am Leibniz-Gymnasium in Östringen im Kreis Karlsruhe. Seit dieser Woche macht er seine Schule wieder startklar. Fabiola Germer hat ihn bei den letzten Handgriffen begleitet.
6: Hausmeister Ralf Wittmer ist zurück in seinem Revier. Pünktlich um 7 Uhr öffnet er die große Glastür am Eingang des Leibniz-Gymnasiums. Er trägt ein schwarzes Shirt und eine dunkelgraue Arbeitshose. Seine langen, dunklen Haare sind zu einem Zopf gebunden. So kurz vor dem Schulstart ist der Hausmeister immer etwas aufgeregt.
8: Eine leichte Anspannung habe ich auf jeden Fall, ja, weil es ist ein neues Schuljahr, immer spannend, sage ich mal. Aber ja, ich freue mich drauf.
6: Noch ist es ruhig in den Fluren. Es ist die Ruhe vor dem Sturm, wie Ralf Wittmer sagt. Genügend Zeit für ihn, um alles vorzubereiten. Besprechung mit dem Reinigungspersonal, Müll entsorgen, Türschilder wechseln. Er ist den ganzen Tag unterwegs. Aber der erste Punkt auf seiner To-Do-Liste sind die Klassenzimmer.
8: So. Hier haben wir jetzt eine Vermischung der Stühle. Ich werde jetzt die schwarzen rausnehmen und werde dafür rote reinbringen.
6: Bei Ralf Wittmer bekommt jeder Tisch seinen passenden Stuhl. Dem 56-Jährigen ist ein einheitliches Bild wichtig. Für den Schulstart soll alles ordentlich sein. Vor allem für neue Schülerinnen und Schüler.
8: Gerade zum Beginn des neuen Schuljahres, wenn die neuen Fünftklässler kommen, die sind halt noch sehr verunsichert, sehr schüchtern. Da muss man dann gucken,
9: dass man denen gewisse Sicherheit gibt, dass sie auch sich wohlfühlen gleich am Anfang, sage ich mal. Ja.
6: Nichts macht dem Hausmeister mehr Spaß als die gemeinsame Zeit mit den Schülerinnen und Schülern. Seit 7 Jahren macht er den Job. Vorher war er 35 Jahre in der Industrie angestellt. Hier im Leibniz-Gymnasium in Östringen ist er nicht nur der Hausmeister, sondern auch Helfer in der Not.
9: Da kommt einer, Ralf, mein Fahrradschloss, ich krieg's nicht mehr auf, können wir da was machen? Oder ich weiß nicht, wo mein Heft ist, oder ich habe kein Taschenrechner. Dann kriegt er halt von mir einen Taschenrechner, sodass er die Arbeit auf jeden Fall machen kann.
6: Ein paar letzte Handgriffe muss Ralf Wittmer noch machen, bevor es am Montag richtig losgeht. Dann ist das Gymnasium mit über 1300 Schülerinnen und Schülern wieder voller Leben. Und Ralf Wittmer wieder ganz in seinem Element.
1: Zum Schulstart in Rheinland-Pfalz vor ein paar Wochen, da wurde ja das teilweise Handyverbot heiß diskutiert, das eingeführt wurde. Mit Australien gibt es bereits ein ganzes Land, in dem Social Media grundsätzlich für junge Menschen verboten ist. Zu den Regionen, die Social Media Angebote für unter 16-Jährige streng regulieren, gehört aber jetzt auch Kalifornien. Der demokratisch geführte Bundesstaat an der Westküste gilt damit als Vorreiter in den USA. Unsere Korrespondentin Gabi Biesinger weiß, worum es konkret geht.
10: Ja, der demokratische Gouverneur Gavin Newsom, der hat ein Gesetzespaket unterzeichnet, das unter anderem süchtig machende Funktionen in sozialen Medien für junge Menschen unter 16 Jahren untersagt. Dazu gehört zum Beispiel dieses endlose Scrollen oder auch Autoplay, also die automatische Wiedergabe von Videos. Und ein anderes Gesetz,

0: gegen den Tech-Giganten Meta von Mark Zuckerberg gegeben. Da hatten 29 Bundesstaaten dem Unternehmen vorgeworfen, eben Kindern durch seine Produkte zu schaden. Und Meta hatte dann eingewilligt, bis zu 18 Milliarden Dollar zu zahlen und eben Schutzmaßnahmen einzuführen, wie tägliche Nutzungslimits und nächtliche Sperren für junge Nutzerinnen und Nutzer.
1: Von den USA nach Russland. Dort wächst der Unmut vieler Eltern. Denn in sozialen Netzwerken häufen sich Berichte, wonach Schülerinnen und Schüler trotz guter Noten nicht in die 10. Klasse aufgenommen werden. Damit wird ihnen häufig der direkte Weg zum Hochschulstudium versperrt. Offenbar scheint damit das Ziel verfolgt zu werden, Schülerinnen und Schüler möglichst früh in den Arbeitsmarkt zu integrieren. Dass der Mangel an Arbeitskräften auch mit dem Krieg gegen die Ukraine zusammenhängen könnte, das wird in Russland selten thematisiert. Stefan Lack berichtet.
2: Der Unmut vieler Eltern in Russland wächst. In sozialen Netzwerken häuften sich diesen Sommer Berichte, wonach Schülerinnen und Schüler trotz guter Leistungen nicht in die 10. Klasse aufgenommen werden. Damit wird ihnen häufig der direkte Weg zum Hochschulstudium versperrt. So beklagte sich im Juli eine Mutter aus Ijewsk in der Teilrepublik Udmurtien über die Entscheidung der Schule, ihren Sohn nicht in die Oberstufe aufzunehmen. Wir hatten schon ab der 1. Klasse geplant, dass unser Sohn in die 10. und 11. Klasse gehen wird. Mein Sohn hat auf dem Zeugnis kein einziges unbefriedigend, sondern nur befriedigend gut und sehr gut. Jetzt wurde die Aufnahme in die 10. Klasse abgelehnt, und zwar mit dem Verweis darauf, dass es ihm angeblich schwerfalle, dort zurechtzukommen. Solche Fälle sind keineswegs die Ausnahme. Vielmehr scheint damit das Ziel verfolgt zu werden, Schülerinnen und Schüler möglichst früh dem Arbeitsmarkt zuzuführen. Allein in Moskau stieg der Anteil der Neunklässler, die direkt in eine Berufsausbildung wechseln, innerhalb eines Jahres von 25% auf 40%. Russland leidet unter einem massiven Fachkräftemangel. Der Bildungsforscher Wladimir Rimsky formulierte das im Radiosender Kommersant FM ganz offen. Es liegt im Interesse unseres Staates und seiner Wirtschaft, das Auswahlverfahren für die 10. Klasse wieder einzuführen. Wir müssen uns eingestehen, es ist nicht von Vorteil für das Land, zu viele Spezialisten mit Hochschulbildung zu haben. Dass der Mangel an Arbeitskräften auch mit dem Krieg gegen die Ukraine zusammenhängen könnte, wird in Russland selten thematisiert. Schätzungen gehen davon aus, dass rund 600.000 bis 700.000 russische Soldaten für den Krieg eingesetzt sind. Dazu die hohen Verluste. Zuletzt nach Schätzungen des amerikanischen Thinktanks Institute for the Study of War 40.000 Soldaten allein im August. Stattdessen verweisen staatliche Medien auf den Bedarf an technisch ausgebildeten Fachkräften, auch beim Militär. Wie zum Beispiel in einer Reportage des Piervi-Kanal. In der Zone der Militäroperation gibt es einen besonders hohen Bedarf an Drohnenführern sowie an Personal, das die Technik einsatzbereit macht. Als Präsident Wladimir Putin beim östlichen Wirtschaftsforum auf Beschwerden über die Nichtzulassung zur Oberstufe angesprochen wurde, reagierte er zunächst ungehalten. Ich verstehe immer noch nicht, wovon Sie sprechen. Beschweren sich die Leute über die Schulen in Moskau? Davon habe ich noch nie gehört. Später ergänzte er, man versucht, die Voraussetzungen dafür zu schaffen, dass die Wirtschaft das bekommt, was sie am dringendsten braucht. Hochqualifizierte Fachkräfte und hochqualifizierte Arbeiter. Laut der offiziellen Personalprognose der russischen Regierung entfallen rund 70% des künftigen Arbeitskräftebedarfs auf Arbeiter und Fachkräfte. Dabei ist die Rechtslage eigentlich eindeutig. Schulen dürfen zwar für spezialisierte Klassen Auswahlverfahren durchführen, ein genereller Ausschluss vom Besuch der 10. Klasse ist jedoch nicht vorgesehen. Darauf verweist auch Bildungsexperte Boris Iljuchin. Wenn eine Ingenieursklasse eingerichtet wird, in der Physik und Mathematik die Schwerpunkte sind, müssen diese Fächer beherrscht und die Prüfungen entsprechend bestanden werden. Immer mehr Eltern ziehen deshalb vor Gericht. Das Bildungsministerium betonte zuletzt, dass jeder Schüler nach Abschluss der 9. Klasse Zugang zur weiterführenden Schulbildung haben müsse.
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1: Um 15.49 Uhr. Der Bundestag hat seine Beratungen über den Haushaltsentwurf für 2027 beendet. In der Abschlussdebatte betonten Politiker der Regierungskoalition, dieser Etat sei die Grundlage für Wachstum und einen handlungsfähigen Staat. Die Bundesanwaltschaft hat Anklage gegen 7 mutmaßliche Mitglieder der Terrororganisation Hamas erhoben. Sie sollen im vergangenen Jahr unter anderem einen Mordanschlag auf Repräsentanten Israels geplant haben.

0: Die Zahl der familienfreundlichen Unternehmen steigt, das sagt das Institut der deutschen Wirtschaft in einer neuen Studie. Es sagt, Familienfreundlichkeit sei ein wichtiges Instrument im Kampf gegen den Fachkräftemangel.
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0: Das Europahaus in Bad Marienberg im Westerwald feiert an diesem Wochenende sein 75-jähriges Bestehen. Die Bildungsstätte wurde nach dem Zweiten Weltkrieg gegründet und setzt sich eigener Auskunft nach seitdem für europäische Werte, Frieden und internationale Zusammenarbeit ein. SWR-Reporter Christoph Bröger war diese Woche dort und hat mit zwei Mitarbeiterinnen und Mitarbeitern vom Leitungsteam über die Arbeit und das Selbstbild dort gesprochen.
2: Jedes Jahr kommen bis zu 3000 Kinder und Jugendliche ins Europahaus nach Bad Marienberg, darunter auch Gruppen aus dem Ausland, vor allem aber Schulklassen aus Rheinland-Pfalz. Einige Gruppen bleiben auch für mehrere Tage, denn das Europahaus hat ein Gästehaus mit mehr als 100 Betten und eigenen Köchen. Finanziert wird das Ganze vor allem durch Fördergelder des Landes Rheinland-Pfalz. Nicole Stecker vom Leitungsteam erklärt, was die Arbeit der Bildungseinrichtung ausmacht.
3: Für uns steht heute vor allem im Vordergrund die Teilhabe der jungen Menschen, auch an Europa, an der Demokratie grundsätzlich, am gesellschaftlichen Leben. Und wir beschäftigen uns sehr viel mit Werten in dem Zusammenhang. Und das hat sich so ein bisschen gewandelt, also ein bisschen weg vom von der Wissensvermittlung hin zu Persönlichkeitsbildung. Wer bin ich eigentlich? Was ist mir wichtig im Leben? Und wofür möchte ich mich auch einsetzen in der Gesellschaft?
2: Statt auf Frontalunterricht setzen die Seminarleiterinnen und Seminarleiter im Europahaus auf Interaktivität. Es gibt zum Beispiel eine VR-Brille oder zahlreiche Spielmöglichkeiten. Und auch Technik spielt bei der Bildungsarbeit eine zentrale Rolle, sagt Lena Krian, die ebenfalls Teil des Leitungsteams ist.
4: Nächste Woche zum Beispiel haben wir ein Seminar zu Film und Politik. Da kommt auch ein junger Filmemacher und mit Equipment. Und da können die Jugendlichen richtig mal die Filmtechnologie ausprobieren. Aber wir arbeiten tatsächlich auch ganz gerne analog. Es kann auch ganz einfach mit den Händen sein und was mit Kleister gemacht werden oder Graffiti oder sonst was.
2: Manche Schulklassen würden sich im Rahmen des Unterrichts auf den Besuch im Europahaus vorbereiten, sagt Nicole Stecker.
3: Aber ansonsten ist uns eigentlich sogar wichtig, dass die Leute hierher kommen und alles wie ein weißes Blatt erstmal ist und dass es eben auch die Begegnung im Vordergrund steht. Hier kommen dann Jugendliche zusammen, die sich vorher nicht kannten, gerade bei den internationalen Seminaren. Und es geht dann auch darum, sich kennenzulernen, auch herauszufinden, wo das Seminar hingeht, die Seminarreise hingeht.
2: Der Rückzug ins Digitale und die Vereinzelung sei auch bei den Kindern und Jugendlichen immer mehr spürbar. Und sie seien zunehmend orientierungslos. Dem möchte das Team des Europahauses mit seiner Arbeit etwas entgegensetzen, sagt Nicole Stecker.
3: Wir brauchen mehr Miteinander und es kommt auf jeden Einzelnen an und jede Einzelne, sich da auch drum zu kümmern, offen in Begegnungen reinzugehen, Räume zu gestalten und für ein tolerantes und friedliches Miteinander sich einzusetzen. Hoffnung macht mir, dass auch die Menschen, denen ein vielfältiges Miteinander wichtig ist, auch immer lauter werden und aufzeigen, dass sie mehr sind sozusagen.
2: Das Europahaus in Bad Marienberg war das erste seiner Art. Seit seiner Gründung vor 75 Jahren sind überall in Europa aber noch etwa 100 weitere Europahäuser entstanden. Sie bilden gemeinsam ein großes Netzwerk, um die europäische Idee weiterzutragen und mit Leben zu füllen.
0: Und jetzt ist Zeit für
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5: Einen schönen guten Nachmittag. Die deutschen Verbraucherzentralen protestieren gegen den Wegfall der sogenannten Informationspflicht bei gesetzlichen Krankenkassen. Bisher mussten die Kassen über Beitragserhöhungen per Brief informieren. Das ist aber mit dem neuen Sparpaket für den Gesundheitsbereich gestrichen worden. Christoph Mautes aus der ARD Verbraucherredaktion weiß, was das konkret für die Versicherten bedeutet.
6: Naja, effektiv heißt es, ich habe jetzt eine Hohlschuld. Sprich, ich muss mich selbst informieren, ob meine Krankenkasse ihre Beiträge erhöht. Irgendwie verkünden muss das die Kasse natürlich auch in Zukunft noch, aber eben nicht mehr unbedingt persönlich. Möglich also, dass die Krankenkassen Beitragserhöhungen zum Beispiel nur auf ihrer Homepage ankündigen oder zum Beispiel in der Mitgliederzeitschrift. Die Kassen sagen, ihnen spart das viel Geld, denn pro Brief kostet es Branchenschätzungen zufolge etwa 1 bis 2 Euro und bei mehreren Millionen Kunden kommt da natürlich schnell einiges zusammen.
5: Bei Volkswagen pocht die IG Metall angesichts der neuen Sparpläne auf die Einhaltung der im vergangenen Jahr vereinbarten Tarifregelung. Die Gewerkschaft hat deshalb eine Revisionsklausel aus dem Tarifvertrag von Dezember 2024 gezogen und fordert den Vorstand zu Gesprächen auf. Dabei geht es vor allem um zugesagte Investitionen in neue Modelle, Zukunftsprodukte und moderne Produktionsverfahren. Volkswagen begrüßte den Schritt und erklärte, man stehe für Gespräche selbstverständlich zur Verfügung. Die Verhandlungen sollen noch in diesem Quartal beginnen. Scheitert eine Einigung, kann die Schlichtungsstelle angerufen werden. Der Tarifvertrag sieht unter anderem den Abbau von 35.000 Arbeitsplätzen vor. Im Gegenzug gibt es eine Beschäftigungsgarantie bis Ende 2030 sowie Zusagen für die Standorte Emden, Zwickau und Hannover. Hintergrund ist ein neues Sanierungskonzept von Volkswagen, nach dem weltweit rund 50.000 weitere Stellen wegfallen könnten und die Zukunft von 4 deutschen Werken auf dem Prüfstand steht. Die Erwartungen der Beschäftigten in der Metall- und Elektroindustrie sind klar. Entlastung bei den hohen Lebenshaltungskosten und Sicherung von Jobs und Betrieben. Das zeigt eine aktuelle Befragung der IG Metall Baden-Württemberg vor der anstehenden Tarifrunde.
7: Gute Einkommen und sichere Arbeitsplätze, beides gehöre zusammen, erklärte die baden-württembergische IG Metall-Chefin Barbara Resch heute vor Journalisten. Und um beides geht es aus Sicht der Gewerkschaft auch in der anstehenden Tarifrunde. Mit welchen Forderungen die IG Metall konkret in die Verhandlungen mit den Arbeitgebern geht, wird die Gewerkschaft am 22. September beschließen. Die Gespräche beginnen am 7. Oktober. Der Idee, dass die Beschäftigten künftig 40 statt wie bisher meist 35 Stunden pro Woche arbeiten sollten, wie es zum Beispiel Mercedes fordert, erteilte Resch eine Absage. Der aktuelle Jobabbau in vielen Betrieben und die gleichzeitige Diskussion um Mehrarbeit passten nicht zusammen. Resch betonte außerdem, wo Unternehmen Gewinne machten, müssten die Beschäftigten daran beteiligt werden. Und wo Betriebe unter Druck stünden, brauche es tragfähige Zukunftskonzepte und Investitionen statt kurzfristiger Abbaupläne. In Baden-Württemberg arbeiten etwa 900.000 Menschen in der Metall- und Elektroindustrie. Gerade in der Autoindustrie hatten die Unternehmen zuletzt mit Gewinneinbrüchen zu kämpfen und mit Sparprogrammen und Jobabbau reagiert. Geli Hensoldt, SWR Wirtschaftsredaktion.
5: Familienfreundlichkeit ist für Unternehmen in Deutschland so wichtig wie nie zuvor. Das zeigt der neue Unternehmensmonitor Familienfreundlichkeit des arbeitgebernahen Instituts der deutschen Wirtschaft IW Köln. Demnach halten knapp 88% der Unternehmen familienfreundliche Maßnahmen für wichtig. Besonders für junge Beschäftigte gewinnen flexible Arbeitszeiten und Homeoffice an Bedeutung. Gleichzeitig zeigt die Studie, sind Arbeitszeiten verlässlich und planbar, sind fast 89% der Beschäftigten mit der Vereinbarkeit von Familie und Beruf zufrieden. Bei häufigen kurzfristigen Änderungen sinkt der Anteil allerdings auf weniger als 53%. Für die vom Bundesfamilienministerium geförderte Studie wurden rund 1.000 Unternehmen und 5.000 Beschäftigte gefragt. Und jetzt noch der Blick auf die Märkte mit Robert Minde.
8: Es ist eine Statistik, die nachdenklich macht. Im ersten Halbjahr 2026 sind nach Angaben des Statistischen Bundesamtes so viele Firmen in die Pleite gerutscht wie seit 2013 nicht mehr. Konkret waren es 6,7% mehr als im Vorjahreszeitraum. Obwohl die deutsche Wirtschaft insgesamt zuletzt wieder Tritt gefasst hat, bleiben die Insolvenzzahlen damit hoch. Experten machen eine schleppende Binnenkonjunktur, hohe Kosten, besonders für Energie und Löhne, und zu viel Bürokratie für die Pleitewelle verantwortlich. Der jüngste Anstieg der gesamtwirtschaftlichen Leistung ist derweil primär auf die Konjunkturprogramme der Bundesregierung zurückzuführen, die mehr und mehr zum Tragen kommen, sind also überwiegend auf Pump finanziert. Was sich wiederum am Markt für Staatsanleihen bemerkbar macht. Die Staatsverschuldung steigt und die Investoren verlangen höhere Zinsen für das Geld, da sie dem Staat leihen. Die Rendite zehnjähriger Bundesanleihen ist zuletzt auf ein Mehrjahreshoch von 3,51% gestiegen. Auch der Aktienmarkt schwächelte zuletzt. Hohe Ölpreise und Inflationssorgen drücken auf die Stimmung. Seit Ende August hat der DAX schon über 1000 Punkte verloren. Erst gestern hat die EZB im Kampf gegen die Inflation auf die Bremse getreten und den Leitzins auf 2,5% erhöht. Heute stabilisiert sich der Leitindex zwar, steuert aber auf ein Wochenminus von rund 2% zu.
5: Und das war soweit alles Aktuelle aus der Wirtschaft. Ein Update gibt's dann hier wieder in einer Stunde. Die Zeit, es ist gleich 15.59 Uhr.
0: Danke, Marcel Fehr.
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0: 2026, das kann man jetzt bereits sagen, war der Sommer der Extreme. Hitze, Waldbrände, Überflutungen. ARD-Meteorologe Sven Plöger befasst sich in seiner neuen Doku »Wie extrem wird das Wetter?« mit dem Klima-Hotspot Mittelmeer. Und darüber spreche ich mit ihm gleich nach den Nachrichten. Mein Name ist Ulrike Alex.
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0: Und das ist eine Mischung aus Sonne und teils dichten Wolken. Zwischen Eifel und Westerwald kann es vereinzelt auch einige Regentropfen geben. Die Temperaturen liegen bei 19 Grad auf der Westalb und sie klettern bis 25 Grad in der Südpfalz. In der Nacht wird es dann locker bewölkt, teilweise sogar klar. Die Tiefstwerte 12 bis runter auf 4 Grad. Die weiteren Aussichten, morgen Sonnenschein.
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9: Um 16 Uhr mit Christiane Mascherjechi. In New York gedenken die Menschen der Opfer der Terroranschläge vom 11. September 2001. Die zentrale Gedenkfeier findet zur Stunde am Ground Zero statt. Dort stand bis zum Tag des Anschlags das World Trade Center. Die Feier begann mit Glockenschlägen und Schweigeminuten. Zum ersten Mal bekommen bei dieser Veranstaltung auch Überlebende Aufmerksamkeit. Viele von ihnen leiden bis heute unter Verletzungen und schweren Erkrankungen. Der Bundestag hat seine Beratungen über den Haushaltsentwurf für 2027 beendet. In der Abschlussdebatte betonten Politiker der Regierungskoalition, dieser Etat sei die Grundlage für Wachstum und einen handlungsfähigen Staat. Die Opposition widersprach. Aus Berlin berichtet Dietrich Karl Meurer.
10: Die AfD kritisierte die hohe Neuverschuldung. Außerdem bezweifelt sie, dass die geplanten Ausgaben Wachstum schaffen. Die Grünen warfen der Bundesregierung vor, Mittel umzuschichten zulasten von Klimaschutz und klimafreundlichen Investitionen. Und die Linke bemängelte Kürzungen bei sozialen Leistungen und die hohen Verteidigungsausgaben. Der von Bundesfinanzminister Klingbeil vorgelegte Finanzplan ist der größte Haushalt, über den der Bundestag je debattiert hat. Für das nächste Jahr sind Ausgaben von rund 555 Milliarden Euro veranschlagt. Die Neuverschuldung steigt einschließlich schuldenfinanzierter Sondertöpfe des Bundes auf mehr als 200 Milliarden Euro.
9: Bundesgesundheitsminister Linnemann plant eine umfassende Pflegereform. Das System sei in seiner jetzigen Form nicht zukunftssicher, sagte Linnemann. Deswegen wolle er eine Expertenkommission einsetzen. Sie solle die Pflegeversicherung strukturell neu aufstellen. In der Kommission sollten auch unabhängige Fachleute und Wissenschaftler mitarbeiten, so Linnemann. Seine Vorgängerin im Amt Warken hatte bereits einen Entwurf für eine Pflegereform vorbereitet. Darin war unter anderem vorgesehen, Renteneinzahlungen von der Pflegekasse für pflegende Angehörige zu kürzen. Linnemann hat bereits signalisiert, dass er auf diesen Punkt verzichten will. Die deutschen Bischöfe haben der katholischen Kirche in Sachsen-Anhalt Unterstützung versprochen. Der Limburger Bischof Betzing sagte, sollte die AfD in dem Bundesland regieren und dann staatliche Leistungen kürzen oder den Einzug der Kirchensteuer stoppen, könne ein Bistum zunächst klagen. In der Zwischenzeit sprengen die Bischöfe ein, so habe es die Bischofskonferenz vereinbart. Betzing sagte weiter, im AfD-Programm stehe nichts, was mit den Anliegen der Kirche übereinstimme. Die AfD hat in ihrem Wahlprogramm betont, den Einzug der Kirchensteuer durch die Finanzämter abschaffen zu wollen. Die Kirchen könnten ihre Beiträge selbst einziehen. Der Tourismus in Deutschland nimmt weiter zu. Von Januar bis Juli hat das Statistische Bundesamt mehr als 282 Millionen Übernachtungen gezählt. Damit wurde der bisherige Rekord übertroffen. Er stammte aus dem Vor-Corona-Jahr 2019. Sowohl aus dem Inland als auch aus dem Ausland kamen mehr Gäste. Schon im vergangenen Jahr hatte die Tourismusbranche einen Rekord verzeichnet. Umweltschützer haben dazu aufgerufen, kommende Nacht die Lichter auszuschalten, zumindest draußen. Bei der Aktion Earth Night ab 22 Uhr geht es um die Auswirkungen der Lichtverschmutzung auf Tiere. Die Organisation Paten der Nacht erklärte, dunkle Nächte seien wichtig für den Biorhythmus aller Lebewesen, insbesondere für Insekten und nachtaktive Tiere. Viele Kommunen beteiligen sich, indem sie Lichter ausschalten, die keine Auswirkungen auf die Sicherheit haben, etwa an Brunnen, Bauwerken oder Werbetafeln. Der Deutsche Fußballbund will mögliche Kosten für Polizeieinsätze bei Hochrisikospielen zumindest teilweise an die Vereine weiterreichen. Das hat das DFB-Präsidium beschlossen. Präsident Neuendorf erklärte, die Vereine sollten sich grundsätzlich bemühen, die Sicherheitslage vor Ort zu verbessern und damit zu viele Polizeieinsätze zu verhindern. Mehrere Länder denken darüber nach, den Vereinen oder dem Verband die Kosten für die Polizeieinsätze in Rechnung zu stellen. SWR Nachrichten, Redaktion Konstanze Schirra und Jan Seidel.
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0: Mit Ulrike Alex, schönen guten Tag. Sven Plöger ist ARD-Meteorologe und wenn er uns nicht am heimischen Bildschirm das Wetter präsentiert, dann ist er auf der ganzen Welt unterwegs, um uns Wetterphänomene und die Auswirkungen des Klimawandels nahezubringen. Guten Tag, Herr Plöger.
11: Einen schönen guten Tag, Frau Alex. Hallo.
0: Herr Plöger, die Serie heißt Wie extrem wird das Wetter, Sven Plöger? Hat der Sommer 2026 da jetzt schon Antworten gegeben?
11: Ja, natürlich hat er Antworten gegeben und hat natürlich auch schreckliche Antworten gegeben. Wir haben die Hitze gemerkt, wir haben die Dürre gemerkt. Wir haben ja jetzt eine Reihe über das Mittelmeer, Hotspot Mittelmeer. Und dort wurden natürlich Temperaturen erreicht, die unerträglich waren. Die Leute haben erzählt, vielfach, also die Anrainer insbesondere, aber auch Touristen, dass es bisher noch nie so schwül war in diesen Hitzewellen. Also man sieht Änderungen. Aber wir bemühen uns natürlich trotzdem immer positive Dinge zu erzählen, um nicht zu apokalyptisch zu werden.
0: Und Sie waren mit Wissenschaftlerinnen und Wissenschaftlern unterwegs. Was war deren Fazit?
11: Das Fazit ist natürlich einerseits eine klare Analyse. Wir haben zum Beispiel im Umfeld von Valencia uns angeschaut, was bei diesem schrecklichen Unwetter passiert ist. Das war ja quasi eine Neuauflage, wenn man so will, der A-Flut bei uns im Oktober 2024, dann um Valencia herum. Es hat fast 800 Liter Regenwasser pro Quadratmeter in 24 Stunden gegeben. Das ist eine unfassbare Menge. Es gab tragischerweise um die 200 Todesfälle, die da zu beklagen waren. Und natürlich ist die Analyse klar. Es passiert im Grunde das, was uns die Wissenschaft vor Jahrzehnten schon gesagt hat. Und was uns aber so wichtig war, ist immer einen Blick zu nehmen, der auf der einen Seite diese unglaubliche Schönheit der Mittelmeerregion zeigt, um eben deutlich zu machen, wie erhaltenswert all das ist, von den Wissenschaftlern die Analyse zu bekommen, dann aber darauf hinzuschauen, was wird denn vor Ort regional gemacht? Was kann man tun, um hier sich teilweise anzupassen und gleichzeitig, und das ist so ein bisschen Ziel einer solchen Doku, auch Haltung bei den Menschen, bei den Zuschauerinnen und Zuschauern zu erzeugen, um aus dem tatsächlichen tollen Sehnsuchtsort Mittelmeer nicht einen Schicksalsort zu machen.
0: Stichwort machen. Sie haben auch mit denen gesprochen, die von dem Ökosystem dort leben. Was macht denn der Klimawandel mit der Landwirtschaft am Mittelmeer?
11: Wir waren diesbezüglich auf Mallorca. Da waren schon viele Menschen, auch viele Zuhörerinnen und Zuhörer, die jetzt gerade vielleicht dabei sind. Und die Trockenheit auf Mallorca ist auch im Jahr 2025 und 2026 wieder extrem gewesen. In Summe über das Jahr sind die Niederschläge von der Menge her gar nicht so verändert. Aber wir haben jetzt den Wechsel viel stärker zwischen ewiger Trockenheit und dann sinnflutartigen Regenfällen. Und das ist natürlich für die Landwirtschaft ein Riesenproblem. Wir haben mit Cesc Sanz einen ganz tollen Protagonisten gehabt, einen Landwirt, der bisher Mandeln angebaut hat. Mandelbäume ist also sein großes Thema. Und die kommen natürlich sehr schlecht zurecht mit der langen Trockenheit. Und er steigt jetzt ein bisschen auf Johannesbrot um. Und wir haben angeguckt, wie er das zum einen macht und wie er aber auch versucht, die Mandeln zu erhalten, wie man dort eine ganze Genossenschaft auch gegründet hat. Und solche Geschichten auch mal zu hören, sind vielleicht hier und da motivierend, zu sehen, man kann was machen.
0: Sie haben es schon angesprochen, das Mittelmeer, das ist ja auch ein Sehnsuchtsort für viele von uns. Viele geliebte Urlaubsorte liegen da und gerade in diesem Jahr ereigneten sich gerade dort Waldbrände, Sturzfluten. Ist es an der Zeit, Abschied zu nehmen von dem Tourismus, wie wir ihn kennen?
11: Ich glaube, so wie wir ihn kennen, haben ja auch viele Menschen schon gemerkt, ist er nicht nur gut. Die Menschen auch dort unten, die dort leben, also Mallorca, aber auch andere Regionen, protestieren ja zum Teil gegen die Massen von Menschen, die da einfallen. Nun gönne ich jeder und jedem seinen Urlaub, um Gottes Willen. Aber in der Summe sind wir dann vielleicht zu viele. Es bestehen nachher aber auch Gefahren. Sie haben gerade die Waldbrände angesprochen, Frau Alex. Das ist genau der Punkt. Die Waldbrände gab es natürlich immer schon, aber weil wir jetzt diese langen Hitzephasen, diese außerordentliche Trockenheit haben, ist, wenn ein Waldbrand mal anfängt, übrigens in 97% aller Fälle ausgelöst durch uns Menschen, das kann eine weggeworfene Zigarettenkippe sein, das kann ein Grillversuch in absoluter Trockenheit gewesen sein oder sogar mal im tragischen Fall Absicht, aber die Ausbreitung in der Fläche in der Intensität eines Waldbrandes. Das ist durch den Klimawandel verändert, die Folgen. Und das zeigt uns und führt uns vor Augen, dass es absolut richtig bleibt, dieses Thema ernst zu nehmen, sich natürlich vor Ort zu überlegen, wie kann ich mich anpassen. Wir haben für die Doku dann auch Firefighter auf Rhodos begleitet. Das war für mich ein unglaublicher Eindruck, wie diese Truppe, sage ich jetzt mal, in einer wahnsinnigen Geschwindigkeit zum Beispiel so Schneisen in die Wälder geschlagen hat. Ich durfte mitmachen. Ich habe unfassbar geschwitzt, obwohl ich am dünnsten angezogen war. Die hatten alle ihre dicken Klamotten an. Und mit welcher Wucht die so eine Schneise ziehen konnten, wie die, wenn der Brand denn da ist, das hat bei uns ja Charakter einer Trockenübung, da war ja kein Brand. Aber wenn einer da ist, wie schnell muss man entscheiden, wie schnell muss man überlegen, welche Strategie verwende ich jetzt, um vor das Feuer zu kommen? Wie mache ich das? Wie sorge ich dafür, dass ich selbst nicht gefährdet bin? Und wie rette ich durch das, was ich da tue, andere Menschen? Wenn man das alles beobachtet, kriegt man auch so ein bisschen diesen positiven Drive. Ja, wir sind nicht machtlos, wir können was machen. Final müssen wir an den Ursachen arbeiten. Das sind nun mal die Emissionen der Treibhausgase, wenn wir die nicht runterkriegen, immer weiter hochdrücken, dann wird es keinen Erfolg geben, dann können wir uns nicht anpassen. Aber im Kleinen können wir etwas tun und dann, glaube ich, kann man Urlaub genießen.
0: Sagt ARD-Meteorologe Sven Plöger. Seine ARD-Doku »Wie extrem wird das Wetter?« Sven Plöger mit der aktuellen Folge rund um den Klima-Hotspot Mittelmeer steht ab morgen in der ARD-Mediathek und wird am Montag um 20.15 Uhr im Ersten ausgestrahlt.
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0: Und das ist sonnig, die Temperaturen bis 25 Grad.
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0: Um 16.12 Uhr. Die erste Haushaltsdebatte im Bundestag ist beendet. Die schwarz-rote Koalition hat den Entwurf dabei noch einmal verteidigt. Die höheren Ausgaben für Infrastruktur, Digitalisierung, Forschung, Klimaschutz und Sicherheit stärkten Deutschlands Zukunftsfähigkeit. Der Deutsche Fußballbund will, dass mögliche künftige Kosten für Polizeieinsätze bei Hochrisikospielen nicht er, sondern der jeweilige Heimatverein übernimmt, zumindest in Teilen. Darauf hat sich das DFB-Präsidium geeinigt. Nur 2 Wochen nach dem Tod des norwegischen Königs Harald ist nun auch dessen Schwester Prinzessin Astrid gestorben. Sie wurde 94 Jahre alt. Vom norwegischen Königshof hieß es, sie sei eine wichtige Stütze der Familie gewesen.
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0: Heute ist ein ganz besonderer Tag für die USA, aber auch für uns. Der 11. September hat vor 25 Jahren vieles verändert. Es ist der Tag der Flugzeuganschläge auf mehrere Orte in den USA, unter anderem auf das World Trade Center in New York. Der 11. September gilt für Historiker als politische Zäsur mit Folgen bis hinein in den Alltag. Doch wie verankern Schulen den Terroranschlag heute? 25 Jahre später im Unterricht. Anja Braun aus der ARD-Wissenschaftsredaktion berichtet.
12: 21:45, große Pause an einer Gemeinschaftsschule in Baden-Württemberg. Die Jugendlichen stehen in Grüppchen zusammen, reden über Mathearbeiten, über TikTok, das nächste Fußballspiel. Wer hier nach 9/11 fragt, bekommt alles Mögliche an Antworten. Es ist ein Datum, das den Heranwachsenden präsent ist, aber nicht unbedingt als Zeitenwende gesehen wird. So sagt die Neuntklässlerin Lotta.
13: Also ich würde sagen, in erster Linie Vergangenheit, also Geschichte schon, aber auch ein wichtiger Teil, also über den man auch heute noch spricht. Nur ich habe eben keinen persönlichen Bezug dazu.
12: 9/11, damit verbinden die meisten Heranwachsenden heute Bilder aus dem Unterricht, Texte in Schulbüchern oder kurze Filmclips im Netz. So beschreibt Jana.
14: Ja, zwei Türme. Also das ist das Einzige, was mir so dazu immer einfällt und halt Flugzeuge. Also wenn ich 9/11 höre, dann denke ich ja schon an den Angriff und halt an das, was passiert ist und die Folgen. Also ja, schon so ein Begriff für Terror.
12: Die Jugendlichen von heute sind näher dran an Konflikten, die gerade aktuell sind. Ukraine, Iran, Klimakrise. Und doch wird der Terroranschlag und seine Folgen im Schulunterricht immer mal wieder thematisiert. Oft im Englischunterricht, aber auch in anderen Fächern wie Politik oder Geschichte. Einen Bezug können Lehrkräfte gut herstellen, indem sie eigene persönliche Betroffenheit schildern, sagt Geschichtslehrer Axel Görke.
15: Also ich erzähle immer zuerst mal von meinem Erlebnis. Damals war ich noch Referendar und habe vormittags noch mit den Schülern tatsächlich Text im Englischunterricht. Und da war das Thema New York und wir haben den Text morgens gelesen und nachmittags sind dann die Flugzeuge reingeflogen. Und das, für mich war das ein ganz großer Moment und den teile ich immer zu Beginn. Dann schauen wir natürlich ein kurzes Video an und dann gucken wir auch eigentlich, was die Folgen dann waren, wie die USA dann gegen Terror vorgegangen ist.
12: Görke unterrichtet an der Ernst-Reuter-Gemeinschaftsschule in Karlsruhe, die erst letztes Jahr mit dem bundesweiten Preis für Demokratie ausgezeichnet wurde. Im Lehrplan von Baden-Württemberg ist der Terroranschlag von 9/11 und seine Folgen nicht ausdrücklich erfasst. Wie in den meisten Lehrplänen der Bundesländer taucht er dort als sogenanntes Querschnittsthema auf, das je nach Schulform und Fach unterschiedlich aufgegriffen werden kann. Trotzdem nutzen viele Lehrerinnen und Lehrer den Terroranschlag und seine Folgen auch übers Jahr als Aufhänger, sagt Dominik Öbel, Geschichts- und Englischlehrer an der Ernst-Reuter-Schule.
16: Auch fächerübergreifend in Projekten, gerade zum Thema Terrorismus, da steckt unheimlich viel drin, das Ganze zu verbinden, damit sie da überhaupt eine Beziehung dazu aufbauen können, weil wir einfach es wichtig finden, dieses zentrale Datum irgendwie zum Thema zu machen, weil sich daraus unheimlich viel erklärt, auch die heutige Politik.
12: Dominik Öbel weiß aber auch, dass seine Schülerinnen und Schüler Konflikte, Kriege und Gewalt heute anders wahrnehmen, und zwar vor allem über aktuelle Bilder in ihren Social-Media-Feeds. Auch Bildungswissenschaftler Ulrich Trautwein hält den Terroranschlag von 9/11 und seine Folgen für einen Meilenstein in der Geschichte und jüngeren Politik. Trautwein forscht an der Uni Tübingen und ist in die Weiterentwicklung der Lehrkräfteausbildung eingebunden. Er meint, die Schulen könnten hier auch gut an aktuelle Ereignisse anknüpfen.
17: Wie passt 9/11 zum Irankrieg? Ist es das Gleiche oder ist es was anderes? Ist das sozusagen Clash of Civilizations? Also je nach Fragestellung hat man einen anderen Blick darauf.
12: Es liegt also an den Schulen und den einzelnen Lehrkräften, den Jahrestag so aufzugreifen, dass er im Gedächtnis bleibt.
0: Besonders verändert hat sich auch das Fliegen, denn das Flugzeug war plötzlich zu einer Bedrohung, einer möglichen Waffe geworden. Zu den Auswirkungen nach 9/11 unser Reporter Roman Warschauer vom Flughafen in Frankfurt.
18: Die Sicherheitskontrolle von Passagieren und ihrem Handgepäck, das gehört ganz selbstverständlich zum Fliegen dazu. Das war schon vor dem 11. September 2001 so, doch die Kontrollen haben sich nach den Anschlägen verändert. Mati Shanmuganathan war vor 25 Jahren als Luftsicherheitsassistent dabei, als in Frankfurt direkt nach den Anschlägen Sonderkontrollstellen eingerichtet wurden.
19: Da hat man jede Rasierklinge weggenommen, jeden Nagelknipser. Man hat manuell kontrolliert mit der Hand und das war schon ein riesen Aufwand.
18: Die Vorgehensweise der Attentäter führte zu einem Umdenken bei den Sicherheitsbehörden, sagt Michael Kraft, Sprecher der Bundespolizei am Frankfurter Flughafen.
20: Der 11. September war da eine Zäsur im Rahmen der Luftsicherheit. Vorher konnte sich einfach keiner vorstellen, dass jemals ein Flugzeug als Waffe verwendet wird. Und ab dem 11. September war das natürlich anders.
18: Und so kam es dazu, dass seitdem ganz genau hingeschaut wird und vieles, was potenziell als Waffe verwendet werden kann, aus dem Gepäck geholt wird. Peter Gerber, damals bei der Lufthansa, heute Chef der Frankfurter Fluggesellschaft Condor, spricht ebenfalls von einer Zäsur.
21: Also ich glaube, wenn man das poetisch ausdrückt, damit hatte der Luftverkehr endgültig seine Unschuld verloren. Es gab die Landshut-Geschichte, es gab Lockerbie und das ist so für mich so der dritte Schritt im Kopf, der sozusagen Luftverkehr wirklich zu einer sehr ernsthaften Angelegenheit gemacht hat, wo die Träume eigentlich eher hinten anstehen.
18: Heute wird nicht mehr jede Nagelfeile aus dem Gepäck geholt, aber weitere Anschlagsversuche nach dem 11. September haben dazu geführt, dass etwa die bekannten Beschränkungen bei Flüssigkeiten eingeführt wurden oder bei den Schuhen ganz genau hingeschaut wird. Um trotz steigender Passagierzahlen da noch mithalten zu können, hilft jetzt die Technik, erklärt Mati Shanmuganathan, der heute Stationsleiter bei einem Sicherheitsdienstleister am Flughafen ist.
19: Damals hatte man einen Farbmonitor, einen Schwarz-Weiß-Monitor, um Gepäckstücke auszuwerten. Heute hat man CT-Anlagen, mit denen man auch in 3D Variationen, Formationen drehen kann, wenden kann und so weiter und so fort. Da ist eine KI unter anderem mit integriert bei den ein oder anderen Gerätschaften. Also da haben wir schon die modernste Technik am Flughafen und früher war das alles manuell.
18: Die neue CT-Technik in Frankfurt soll die Kontrollen schneller machen und gleichzeitig für den Passagier komfortabler. Die komplizierten Regeln für Flüssigkeiten entfallen. Laptops oder Tablets können im Gepäck bleiben. Gleichzeitig soll und darf es bei der Sicherheit keine Abstriche geben. Rund 100 Sicherheitskontrollspuren gibt es am Flughafen. Mehr als die Hälfte ist bereits auf die neue Technik umgerüstet. Für Condor-Chef Peter Gerber zeigt auch das,
21: wie anpassungsfähig wir Menschen und solche Systeme sind, dass man trotz solcher Veränderungen dann plötzlich doch einen Weg findet, dass der Luftverkehr weiter wachsen kann, dass man vernünftig reisen kann. Aber die Veränderungen waren ganz gravierend.
18: 25 Jahre nach den Anschlägen vom 11. September werden auch heute zehntausende Passagiere ganz selbstverständlich in Frankfurt in ein Flugzeug einsteigen, auch wenn die Nachwirkungen bis heute zu spüren sind.
0: Und auch politisch haben die Anschläge viel verändert. Deutschland stand damals solidarisch an der Seite der USA, zu Beginn auch im Krieg gegen den Terror, der dann folgte. Wolfgang Ischinger, heute Chef der Münchner Sicherheitskonferenz, war damals gerade neuer Botschafter in den USA geworden. Er sagte im NDR, dass es richtig war, sich an die Seite der Vereinigten Staaten zu stellen. Heute blicke man aber anders darauf, was in den Jahren danach passierte, zum Beispiel in Afghanistan oder dem Irak.
3: Für mich ist die Lehre aus all diesen Ereignissen der letzten 20, 30 Jahre, dass wir eben wissen müssen, dass militärische Einsätze wichtig sein können, aber sie sind gegebenenfalls dann erfolgreich, wenn sie durch eine politische Strategie unterlegt sind. Militärisch draufhauen alleine führt selten zum Erfolg.
0: Ischinger sieht infolge der Terroranschläge auch eine drastische Veränderung der Gesellschaft in den Vereinigten Staaten.
3: Die in den letzten langen Jahren immer weiter gestiegene Polarisierung der amerikanischen Gesellschaft, die Art des Umgangs mit dem Einsatz militärischer Macht, das ist natürlich durch 9/11 und die Folgen, denken Sie an den Irakkrieg, das hat tiefe, tiefe Spuren hinterlassen. Amerika wäre ohne 9/11 heute ein sicherlich ganz anderes Land, als es damals war.
0: Die Anschläge hatten aber auch hier bei uns Folgen, zum Beispiel für die muslimische Community. Sie seien plötzlich für viele pauschal zu Gegnern geworden, sagt Özlem Nas. Sie ist die stellvertretende Vorsitzende der Schura Hamburg, dem Rat der islamischen Gemeinschaften dort.
4: Diese Verunsicherung, denke ich, betrifft nicht nur Muslime und Muslime, sondern auch andere Minderheiten. Und aktuelle Wahlergebnisse verstärken diese Verunsicherung zusätzlich. Ich denke aber, gleichzeitig dürfen wir nicht aus dem Blick verlieren, was unsere Gesellschaft eben auch ausmacht. Sehr viele Menschen, die sich bundesweit Rassismus und Ausgrenzung entgegenstellen und ihre Solidarität zeigen, bei aller berechtigter Sorge sollten wir uns nicht von Angst bestimmen lassen. Es braucht Zuversicht, Zusammenhalt und die Gewissheit, wir gehören dazu.
0: Monica Eichen-Murphy verlor am 11. September 2001 ihren Mann Michael. Aus Trauer wird Aktivismus, als sie erfährt, dass mächtige Immobilienunternehmen Ground Zero wieder bebauen wollen. Auch Monicas Engagement ist es zu verdanken, dass es heute das weltberühmte 9/11 Memorial und das Museum gibt. Aus New York, Martin Ganselmeier.
22: Dort, wo bis zum 11. September die beiden Zwillingstürme standen, befinden sich heute zwei riesige Wasserbecken. An allen vier Seiten stürzt das Wasser in die Tiefe, ununterbrochen Tag und Nacht. Monica Eichen-Murphy kommt fast jede Woche hierher. Für sie ist das 9/11 Memorial ein Glücksort.
23: This is my happy place. Thank God every day I have this place to go, because he took his last step, his last breath here.
22: Hier hat ihr Mann Michael seinen letzten Schritt und seinen letzten Atemzug getan. Nachdem das erste Flugzeug in den Nordturm gerast ist, habe ihr Mann aus seinem Büro im 84. Stock des Südturms angerufen. Mach den Fernseher an, habe Michael mit ruhiger Stimme gesagt, aber mach dir keine Sorgen, hier im Südturm ist alles unter Kontrolle. Wenige Minuten später habe sich ihr Mann ein zweites Mal gemeldet. Leute springen aus dem Nordturm. Im Südturm ist alles okay, aber wir müssen jetzt hier weg.
24: Plötzlich sehe ich im Fernsehen dieses Ding in der rechten Ecke. Um Gottes Willen, das ist ein Jumbojet. Und es fliegt direkt in den zweiten Turm. Zum ersten Mal in meinem Leben war ich komplett erstarrt. Ich hatte noch das Telefon in der Hand, aber ich konnte mich nicht mehr bewegen und wusste nicht, was ich tun sollte.
22: 56 Minuten später dann der Albtraum, der Monica bis heute verfolgt. Als erster der beiden Türme stürzt der Südturm ein.
24: Diese Erfahrung war so surreal. Ich bekomme immer noch eine Gänsehaut, wenn ich darüber rede. Dass ein Gebäude von dieser Größe einfach einstürzt, das kann doch nicht geschehen.
22: Genauso schlimm waren die Tage nach dem 11. September. Immer wieder versucht Monika, ihren Mann auf seinem Handy anzurufen, doch die Leitung ist tot. Wochen und Monate vergehen, von Michael fehlt jede Spur. Während die Trümmer im Süden Manhattans noch weggeräumt werden, erfährt sie, dass die mächtigsten Immobilienunternehmen New Yorks bereits Pläne für eine Neubebauung und kommerzielle Nutzung des Grundstücks schmieden.
24: Ich habe damals geschworen, solange ich hier lebe, werden die keine Gebäude über Toten bauen. Aber Monika wurde mir gesagt, wer bist du, dass du das verhindern willst? Ist mir völlig egal, habe ich gesagt. Ich werde das nicht zulassen. Ich konnte einfach nicht fassen, dass die über toten Menschen neu bauen wollten.
22: Heute ist das 9/11 Memorial ein bewegender Ort der Stille und des Innehaltens. Dem Einsatz von Monika und ihrer Initiative ist es zu verdanken, dass 2011, genau 10 Jahre nach den Terroranschlägen, die beiden Becken mit den herabströmenden Wasserfällen eingeweiht wurden.
23: So für mich, wenn ich hier komme, will ich honor his life, his spirit.
24: Wenn ich hierher komme, will ich sein Leben und sein Andenken ehren. Dieser großartige Mensch, den ich geheiratet habe und der hier starb. Dies ist der Ort, an dem ich ihm nahe bin.
23: This is my place where I actually feel him and actually connect to him.
0: Und im Ersten sehen Sie heute eine Sondersendung zu 9/11 um 18.50 Uhr, eine Extra-Ausgabe des Weltspiegels.
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0: Mit Detlef Lindner.
2: Schönen guten Tag. Die gemeldeten Gewalt- oder Diskriminierungsfälle auf den deutschen Amateurfußballplätzen sind auch im 3. Jahr nacheinander leicht rückläufig. Das hat der DFB heute mitgeteilt. In der abgelaufenen Spielzeit wurden allerdings ein paar Spiele mehr abgebrochen. Insgesamt zeigen die aktuellen Fußballzahlen ein ähnliches Bild im Vorjahr, also keine Entwarnung. Der Deutsche Fußballbund will künftig für mögliche Kosten für Polizeieinsätze bei Hochrisikospielen nicht mehr aufkommen. Mögliche Gebührenbescheide werden zukünftig anteilig an die Heimvereine weitergeleitet. Uli Schäfer berichtet.
5: Das DFB-Präsidium hat einen Grundsatzbeschluss gefasst und verweist auf eine Vermögensbetreuungspflicht, nach der der Verband erhaltene Gebührenbescheide an die Clubs weitergeben muss. DFB-Präsident Bernd Neuendorf betont zugleich, dass er die Erhebung solcher Gebühren weiterhin für den falschen Ansatz hält. Statt über Kosten zu streiten, sollen Politik, Polizei, Verbände und Vereine aus seiner Sicht die Sicherheitslage verbessern und die Zahl der Polizeieinsatzstunden senken. Hintergrund der Entscheidung ist eine vom Bundesverfassungsgericht bestätigte Regelung des Landes Bremen, wonach eine Erhebung von Gebühren im Zusammenhang mit Hochrisikoveranstaltungen grundsätzlich rechtmäßig ist. Eine ähnliche gesetzliche Regelung wie in Bremen plant derzeit auch die saarländische Landesregierung, sodass weitere Gebührenbescheide möglich werden könnten.
2: Nach gelb-roter Karte gegen Borussia Mönchengladbach ist nun nach dem zweiten Einspruch die Sperre für Elversberg-Trainer Vincent Wagner für die Heimpartie gegen den FC Bayern München am Sonntag aufgehoben worden. Anne Hild.
6: Es handle sich um eine absolute Ausnahme, machte das Sportgericht des Deutschen Fußballbundes klar. Und die sei nur möglich, weil Martin Petersen, der Schiedsrichter der Partie in Gladbach, Fehler eingeräumt habe. Damit wird der Platzverweis gegen Wagner aufgehoben und die automatische Sperre entfällt. Wagner war bereits gelb verwarnt und hatte zu Beginn der Halbzeitpause in Gladbach den Platz betreten, um das Gespräch mit dem Schiedsrichter zu suchen. Hintergrund war eine Fehlentscheidung, die zu einem Gegentor für Elversberg geführt hatte. Petersen zeigte daraufhin die gelb-rote Karte, bezeichnete seine Reaktion nun aber als unangemessen. Sogar Verantwortliche des FC Bayern München hatten sich dafür ausgesprochen, dass Wagner am Sonntag an der Seitenlinie stehen darf, wenn die SVE auf den FCB trifft.
2: Bei den US Open der Tennisspieler in New York ist das deutsche Doppel Kravets-Pütz ins Finale eingezogen. Das haben sie 2024 schon einmal geschafft. Den Titel haben sie aber noch nicht gewonnen. Auf das Frauenfinale steht. Die Kasachin Rybakina trifft dabei auf Titelverteidigerin und die Weltranglistenerste Sabalenka. Und bei den Männern muss dann heute in seinem Halbfinale Alexander Zverev ran. Er haderte etwas mit der frühen Ansetzung. 15 Uhr Ortszeit, also 21 Uhr deutsche Zeit, trifft er dabei auf den Russen. Khatschanov. Das der Sport um 16.28 Uhr.
0: Danke, Detlef Lindner.
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0: Die Ergebnisse der PISA-Studie haben in Sachen Schule die Stimmung ganz schön verhagelt. Wie man Schule aber auch mit viel Witz und Sachkenntnis angehen kann, darüber spreche ich mit dem Comedian Martin Schops. Er erzählt von seinem aktuellen Programm Elternabend. Das Ganze gleich nach den Nachrichten. Mein Name ist Ulrike Alex.
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0: Und das ist heute Nachmittag ein Mix aus Sonne und teilweise doch auch dichten Wolkenfeldern. Zwischen Eifel und Westerwald, da gibt es auch ein paar Regentropfen. Die Temperaturen liegen bei 19 Grad auf der Westalb und 25 Grad in der Südpfalz. In der Nacht bleibt es locker bewölkt, teilweise wird es auch klar. Und davon hängt ab, wie tief die Temperaturen sinken, nämlich bis 12 oder ganz runter bis 4 Grad. Die weiteren Aussichten, morgen Sonnenschein, die Temperaturen maximal 20 bis 27.
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7: Um 16.30 Uhr mit Marc Wengschek. In New York gedenken die Menschen der Opfer der Terroranschläge vom 11. September 2001. Die zentrale Gedenkfeier begann mit Glockenläuten und Schweigeminuten. Familien der Opfer versammelten sich dort, wo früher das World Trade Center stand. Hinterbliebene verlasen die Namen der Todesopfer der Anschläge. An der Zeremonie nahmen auch frühere US-Präsidenten und Politiker beider großen Parteien teil. Am 11. September 2001 hatten Islamisten des Terrornetzwerks Al-Qaida Passagierflugzeuge gekapert und sie in das World Trade Center und das Pentagon gesteuert. Eine vierte Maschine, die offenbar das Kapitol oder das Weiße Haus treffen sollte, stürzte in einem Feld ab. Insgesamt töteten die Terroristen 2.977 Menschen. Die mit dem Iran verbündeten Houthi-Rebellen im Jemen haben offenbar mehrere Orte am südlichen Ende des Roten Meers erobert. Nach jemenitischen Angaben kontrollieren sie seit dem Morgen eine strategisch wichtige Insel in der Meerenge Bab al-Mandab. Sollten die Houthi die Meerenge blockieren, würde es für Schiffe deutlich schwieriger werden, vom Mittelmeer in den Indischen Ozean und damit nach Asien zu kommen. Eine Blockade könnte auch die Öl- und Gaspreise weiter steigen lassen. Der Bundestag hat seine Beratungen über den Haushaltsentwurf für 2027 beendet. In der Abschlussdebatte betonten Politiker der Regierungskoalition, dieser Etat sei die Grundlage für Wachstum und einen handlungsfähigen Staat. Die Opposition widersprach. Aus Berlin berichtet Dietrich Karl Meurer.
8: Die AfD kritisierte die hohe Neuverschuldung. Außerdem bezweifelt sie, dass die geplanten Ausgaben Wachstum schaffen. Die Grünen warfen der Bundesregierung vor, Mittel umzuschichten zulasten von Klimaschutz und klimafreundlichen Investitionen. Und die Linke bemängelte Kürzungen bei sozialen Leistungen und die hohen Verteidigungsausgaben. Der von Bundesfinanzminister Klingbeil vorgelegte Finanzplan ist der größte Haushalt, über den der Bundestag je debattiert hat. Für das nächste Jahr sind Ausgaben von rund 555 Milliarden Euro veranschlagt. Die Neuverschuldung steigt einschließlich schuldenfinanzierter Sondertöpfe des Bundes auf mehr als 200 Milliarden Euro.
7: Bundesgesundheitsminister Linnemann plant eine umfassende Pflegereform. Das System sei in seiner jetzigen Form nicht zukunftssicher, sagte Linnemann. Deswegen wolle er eine Expertenkommission einsetzen. Sie solle die Pflegeversicherung strukturell neu aufstellen. In der Kommission sollten auch unabhängige Fachleute und Wissenschaftler mitarbeiten, so Linnemann. Seine Vorgängerin im Amt, Warken, hatte bereits einen Entwurf für eine Pflegereform vorbereitet. Darin war unter anderem vorgesehen, Renteneinzahlungen von der Pflegekasse für pflegende Angehörige zu kürzen. Linnemann hat bereits signalisiert, dass er auf diesen Punkt verzichten will. Die deutschen Bischöfe haben der katholischen Kirche in Sachsen-Anhalt Unterstützung versprochen. Der Limburger Bischof Betzing sagte, sollte die AfD in dem Bundesland regieren und dann staatliche Leistungen kürzen oder den Einzug der Kirchensteuer stoppen, könne ein Bistum zunächst klagen. In der Zwischenzeit sprengen die Bischöfe ein, so habe es die Bischofskonferenz vereinbart. Die AfD hat in ihrem Wahlprogramm betont, den Einzug der Kirchensteuer durch die Finanzämter abschaffen zu wollen. Die Kirchen könnten ihre Beiträge selbst einziehen. Der Tourismus in Deutschland nimmt weiter zu. Von Januar bis Juli hat das Statistische Bundesamt mehr als 282 Millionen Übernachtungen gezählt. Damit wurde der bisherige Rekord übertroffen. Er stammte aus dem Vor-Corona-Jahr 2019. Sowohl aus dem Inland als auch aus dem Ausland kamen mehr Gäste. Schon im vergangenen Jahr hatte die Tourismusbranche einen Rekord verzeichnet. Umweltschützer haben dazu aufgerufen, kommende Nacht die Lichter auszuschalten, zumindest draußen. Bei der Aktion Earth Night ab 22 Uhr geht es um die Auswirkungen der Lichtverschmutzung auf Tiere. Die Organisation Paten der Nacht erklärte, dunkle Nächte seien wichtig für den Biorhythmus aller Lebewesen, insbesondere für Insekten und nachtaktive Tiere. Viele Kommunen beteiligen sich, indem sie Lichter ausschalten, die keine Auswirkungen auf die Sicherheit haben, etwa an Brunnen, Bauwerken oder Werbetafeln. SWR Nachrichten, Redaktion Konstanze Schirrer und Jan Seidel.
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0: Mit Ulrike Alex, schön, dass Sie wieder mit dabei sind. Und wenn Sie uns die ganze Woche über zugehört haben, dann kommt Ihnen das jetzt bekannt vor.
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0: Die ganze Woche über hat uns das Thema Schule beschäftigt. Wir haben mit einem Mathematikprofessor gesprochen, der Grundschulkindern die Schönheit der Zahlen nahebringt, einer Landesschülerinnensprecherin aus Rheinland-Pfalz, die sagt, wir wollen etwas leisten, aber wir brauchen auch die richtige Starthilfe. Und mit der Vorsitzenden des Philologenverbandes Baden-Württemberg, die sich für musische Fächer stark macht, weil die beiden Hirnhälften zusammenbringen. Krönender Abschluss heute ist der Comedian Martin Schops. Guten Tag, Herr Schops.
9: Hallo, Frau Alex.
0: Herr Schops, Sie sind von Haus aus Lehrer, Sie sind Vater und Ihr aktuelles Programm heißt Elternabend. Mehr an Kompetenz geht kaum. Deshalb die Frage, stimmen denn alle Vorurteile, die man so haben kann, über Elternabende?
9: Ja, das kommt jetzt erstmal darauf an, welche Vorurteile gibt es denn da? Also ich glaube, das ist Elternabende sind ja einfach keine homogene Gruppe. Da gehen eigentlich alle, die hinkommen, mit demselben Ziel an den Start, nämlich möglichst schnell wieder nach Hause zu kommen.
0: Das ist das richtige Stichwort. Was mich nämlich wundert ist, eigentlich haben alle an diesem Abend das gleiche Ziel, schnell nach Hause, der Lehrer auch. Und trotzdem klappt's nicht. Warum?
9: Ja, weil es eigentlich immer einen gibt, der ganz zum Schluss noch irgendeine Frage stellt, die die anderen Eltern dann zur Verzweiflung bringt. Und dann weiß er eigentlich, hui, wenn der Erste anfängt mit, ich bin ein sehr reflektierter Vater und ich habe hier noch diese Frage, weiß er eigentlich, dass du den nächsten Urlaub absagen kannst.
0: Wenn die Teilnehmerinnen und Teilnehmer für so einen Abend zur Tür reinkommen und man hat sie vorher noch nicht bei einem Sprechtag kennengelernt, ist da trotzdem klar, öha, das muss die Mutter von Marion sein und der da bestimmt der Vater von Pirmin.
9: Ah ja, ab und an trifft man das tatsächlich ganz gut. Dann kann man sich, man sagt ja immer so, der Apfel fällt nicht weit vom Stamm. Also das ist dann schon so, wenn du dann eher so ein sehr aufgeräumtes Kind in der Klasse hast, dann kannst du dir vorstellen, dass die Eltern auch eher zu den Engagierteren gehören. Wobei, wenn du dann irgendwie den Schulschwänzer hast, dann kann es natürlich auch schon mal sein, dass dann der Vater in einem sehr legeren Look etwas zu spät in die Klasse Kaugummi kauend reinkommt. Also die kannst du dann je nachdem schon ganz gut zuordnen.
0: Sitzen an so einem Abend dann wieder die typischen Grundformen einer Schulklasse einem gegenüber, also der Clown, die Klassenschönheit, der Streber?
9: Ja, die hat man natürlich auch mit dabei. Aber tatsächlich ist es so, dass die Eltern dann ja doch irgendwann alle so ein bisschen gesitteter unterwegs sind. Und ich habe jetzt zweimal eigentlich den Vater als Beispiel gebracht. Da muss ich mich jetzt an der Stelle natürlich bei allen Hörerinnen entschuldigen, weil die Väter sind absolut in der Minderheit. Ich sage eigentlich immer, müsste es nicht Elternabend heißen, sondern Mütterabend, weil da sind eigentlich sind die Frauen diejenigen, die den Laden schmeißen und die sich dann da engagieren.
0: Was mich wundert, auch wer keine Kinder hat, der kann über ihren Elternabend herzlich lachen. Waren Sie sich von Anfang an sicher, dass das funktioniert?
9: Ja, also ich habe bei dem Namen für ein Comedy-Programm Elternabend gedacht, wie blöd kann man eigentlich sein, dem Kind einen Namen zu geben, wo keiner Bock hat hinzugehen. Also das wäre eigentlich erstmal ein Ausschlusskriterium, aber ich bin bei uns in der Region recht viel unterwegs und da ist das so, dass die Leute vielleicht auch unabhängig von dem Programm Namen dahin kommen, weil sie mich einfach kennen und den Humor mögen. Aber es ist natürlich auch so, dass es einen großen gemeinsamen Nenner gibt, weil es ist ja eigentlich so, dass bei uns in Deutschland jeder mal in der Schule gewesen ist und insofern selbst die, die keine Kinder haben, dann vielleicht die Thematik Schule auch zumindest aus der Schülerperspektive kennen.
0: Jetzt sind Sie selber Vater, haben also auch an Elternabenden teilgenommen, nehme ich mal an. Wie war das, auf der anderen Seite zu sitzen?
9: Also am Anfang auf jeden Fall spannend, ja. Mittlerweile ist da natürlich dann auch irgendwann so eine gewisse Routine reingekommen. Aber ich sage immer, wenn man die eine Seite mal erlebt hat, dann ist man empathisch für die andere Seite wieder und umgekehrt. Ne? Und es ist natürlich auch spannend, wie ich das eben gesagt habe. Eigentlich sind tatsächlich nur Frauen da. Wirklich ab und an verirrt sich auch mal so ein Vater, wie ich das damals dann auch gewesen bin, auf so einen Elternabend. Ich sage immer, die meisten Väter kannst du auf so einem Elternabend nicht so richtig gut gebrauchen, weil die tatsächlich nicht so gut über das Leben ihrer Kinder informiert sind. Also ich hatte tatsächlich mal einen engagierten Vater, da muss ich sehr drüber lachen, der war unser Schriftführer, dann hat er sich zum Klassenpflegschaftsvorsitzenden wählen lassen und im Anschluss haben wir festgestellt, der Sohn von dem war überhaupt nicht bei mir in der Klasse. Schon vor 2 Jahren die Schule gewechselt.
0: Das schmerzt. Endlich hat man einen und dann ist er aus der falschen Ecke. Aber nach all diesen Erfahrungen, haben Sie eine Idee, wie man aus Elternabenden eine für alle Beteiligten fröhliche Veranstaltung machen könnte?
9: Naja, ich meine eigentlich, dass man den organisatorischen Teil wunderbar einfach schriftlich eben erledigen könnte und den Elternabend einfach so gestaltet, dass er den Leuten Spaß macht, dass man sich auch so ein bisschen kennenlernt und dann miteinander quasi füreinander auch so ein bisschen da sein kann. Ja, also es würde vielleicht tatsächlich helfen, wenn man mal so ein bisschen Musik, Snacks und ein paar Getränke mit in die Klasse stellen würde und im allerbesten Fall vielleicht dann auch noch den Lehrer durch einen Cocktailmixer ersetzt und dann können alle zusammen schönen fröhlichen Abend verbringen.
0: Ein nicht ganz ernst gemeinter Rat von Martin Schops, Comedian, Lehrer und Vater. Sein aktuelles Programm heißt Elternabend. Die große Pause ist bald vorbei. 6 Wochen Sommerferien in Baden-Württemberg gehen ab Montag, also ab Sonntag zu Ende. Montag geht's los. Das heißt, nicht nur Schülerinnen und Schüler müssen wieder antreten. Es gibt auch Hausmeister, zum Beispiel wie Ralf Wittmer. Er arbeitet am Leibniz-Gymnasium in Östringen im Kreis Karlsruhe und seit dieser Woche macht er schon seine Schule wieder startklar. Fabiola Germer hat ihn bei den letzten Handgriffen begleitet.
10: Hausmeister Ralf Wittmer ist zurück in seinem Revier. Pünktlich um 7 Uhr öffnet er die große Glastür am Eingang des Leibniz-Gymnasiums. Er trägt ein schwarzes Shirt und eine dunkelgraue Arbeitshose. Seine langen, dunklen Haare sind zu einem Zopf gebunden. So kurz vor dem Schulstart ist der Hausmeister immer etwas aufgeregt.
11: Eine leichte Anspannung habe ich auf jeden Fall, ja, weil es ist ein neues Schuljahr, immer spannend, sage ich mal. Aber ja, ich freue mich drauf.
10: Noch ist es ruhig in den Fluren. Es ist die Ruhe vor dem Sturm, wie Ralf Wittmer sagt. Genügend Zeit für ihn, um alles vorzubereiten. Besprechung mit dem Reinigungspersonal, Müll entsorgen, Türschilder wechseln. Er ist den ganzen Tag unterwegs. Aber der erste Punkt auf seiner To-Do-Liste sind die Klassenzimmer.
11: So. Wir haben jetzt eine Vermischung der Stühle. Ich werde jetzt die schwarzen rausnehmen und werde für rote reinbringen.
10: Bei Ralf Wittmer bekommt jeder Tisch seinen passenden Stuhl. Dem 56-Jährigen ist ein einheitliches Bild wichtig. Für den Schulstart soll alles ordentlich sein. Vor allem für neue Schülerinnen und Schüler.
11: Gerade zum Beginn des neuen Schuljahres, wenn die neuen Fünftklässler kommen, die sind halt noch sehr verunsichert, sehr schüchtern. Da muss man dann gucken, dass man denen gewisse Sicherheit gibt, dass sie auch sich wohlfühlen gleich am Anfang, sage ich mal. Ja.
10: Nichts macht dem Hausmeister mehr Spaß als die gemeinsame Zeit mit den Schülerinnen und Schülern. Seit 7 Jahren macht er den Job. Vorher war er 35 Jahre in der Industrie angestellt. Hier im Leibniz-Gymnasium in Östringen ist er nicht nur der Hausmeister, sondern auch Helfer in der Not.
11: Da kommt einer, Ralf, mein Fahrradschloss, ich krieg's nicht mehr auf, können wir da was machen? Oder ich weiß nicht, wo mein Heft ist oder ich habe keinen Taschenrechner. Dann kriegt er halt von mir einen Taschenrechner, sodass er die Arbeit auf jeden Fall machen kann.
10: Ein paar letzte Handgriffe muss Ralf Wittmer noch machen, bevor es am Montag richtig losgeht. Dann ist das Gymnasium mit über 1300 Schülerinnen und Schülern wieder voller Leben. Und Ralf Wittmer wieder ganz in seinem Element.
0: Zum Schulstart in Rheinland-Pfalz vor ein paar Wochen, da wurde ja das teilweise Handyverbot heiß diskutiert, das gerade eingeführt wurde. Mit Australien gibt es bereits ein ganzes Land, in dem Social Media grundsätzlich für junge Menschen verboten ist. Und zu den Regionen, die Social Media Angebote für unter 16-Jährige streng regulieren, gehört jetzt auch Kalifornien. Der demokratisch geführte Bundesstaat an der US-Westküste gilt damit als Vorreiter in den USA. Unsere Korrespondentin Gabi Biesinger weiß, worum es konkret geht.
13: Ja, der demokratische Gouverneur Gavin Newsom, der hat ein Gesetzespaket unterzeichnet, das unter anderem süchtig machende Funktionen in sozialen Medien für junge Menschen unter 16 Jahren untersagt. Dazu gehört zum Beispiel dieses endlose Scrollen oder auch Autoplay, also die automatische Wiedergabe von Videos. Und ein anderes Gesetz, das den Namen Adam's Law trägt, nach einem Jungen, der sich nach Anleitung durch einen Chatbot das Leben genommen hat, das soll KI-Begleitchatbots regulieren. Und Gouverneur Newsom hat gesagt, es gehe ihm eben darum, Algorithmen und die grundlegende technische Gestaltung zu adressieren und eben die Social-Media-Anbieter in die Pflicht zu nehmen.
14: This is about addressing the substantive issue around the engineering, and that's what makes this truly a nation.
13: Und so droht Kalifornien jetzt eben Unternehmen, die Kindern durch ihre Plattform Schaden zugefügt haben, Millionenstrafen an. Und der Bundesstaat sagt, sie hätten damit jetzt die strengsten Vorschriften

0: Offenbar scheint damit das Ziel verfolgt zu werden, Schülerinnen und Schüler möglichst früh dem Arbeitsmarkt zuzuführen. Dass der Mangel an Arbeitskräften auch mit dem Krieg gegen die Ukraine zusammenhängen könnte, wird in Russland selten thematisiert. Stefan Lack berichtet.
1: So beklagte sich im Juli eine Mutter aus Ijewsk in der Teilrepublik Udmurtien über die Entscheidung der Schule, ihren Sohn nicht in die Oberstufe aufzunehmen. Wir hatten schon ab der ersten Klasse geplant, dass unser Sohn in die 10. und 11. Klasse gehen wird. Mein Sohn hat auf dem Zeugnis kein einziges unbefriedigend, sondern nur befriedigend gut und sehr gut. Jetzt wurde die Aufnahme in die 10. Klasse abgelehnt, und zwar mit dem Verweis darauf, dass es ihm angeblich schwerfalle, dort zurechtzukommen.
2: Solche Fälle sind keineswegs die Ausnahme. Vielmehr scheint damit das Ziel verfolgt zu werden, Schülerinnen und Schüler möglichst früh dem Arbeitsmarkt zuzuführen. Allein in Moskau stieg der Anteil der Neunklässler, die direkt in eine Berufsausbildung wechseln, innerhalb eines Jahres von 25% auf 40%. Russland leidet unter einem massiven Fachkräftemangel. Der Bildungsforscher Wladimir Rimsky formulierte das im Radiosender Kommersant FM ganz offen. Es liegt im Interesse unseres Staates und seiner Wirtschaft, das Auswahlverfahren für die 10. Klasse wieder einzuführen. Wir müssen uns eingestehen, es ist nicht von Vorteil für das Land, zu viele Spezialisten mit Hochschulbildung zu haben. Dass der Mangel an Arbeitskräften auch mit dem Krieg gegen die Ukraine zusammenhängen könnte, wird in Russland selten thematisiert. Schätzungen gehen davon aus, dass rund 600 bis 700.000 russische Soldaten für den Krieg eingesetzt sind. Dazu die hohen Verluste. Zuletzt nach Schätzungen des amerikanischen Thinktanks Institute for the Study of War 40.000 Soldaten allein im August. Stattdessen verweisen staatliche Medien auf den Bedarf an technisch ausgebildeten Fachkräften, auch beim Militär. Wie zum Beispiel in einer Reportage des Piavi-Kanal. In der Zone der Militäroperation gibt es einen besonders hohen Bedarf an Drohnenführern sowie an Personal, das die Technik einsatzbereit macht. Als Präsident Wladimir Putin beim östlichen Wirtschaftsforum auf Beschwerden über die Nichtzulassung zur Oberstufe angesprochen wurde, reagierte er zunächst ungehalten. Ich verstehe immer noch nicht, wovon Sie sprechen. Beschweren sich die Leute über die Schulen in Moskau? Davon habe ich noch nie gehört. Später ergänzte er, man versucht, die Voraussetzungen dafür zu schaffen, dass die Wirtschaft das bekommt, was sie am dringendsten braucht. Hochqualifizierte Fachkräfte und hochqualifizierte Arbeiter. Laut der offiziellen Personalprognose der russischen Regierung entfallen rund 70% des künftigen Arbeitskräftebedarfs auf Arbeiter und Fachkräfte. Dabei ist die Rechtslage eigentlich eindeutig. Schulen dürfen zwar für spezialisierte Klassen Auswahlverfahren durchführen, ein genereller Ausschluss vom Besuch der 10. Klasse ist jedoch nicht vorgesehen. Darauf verweist auch Bildungsexperte Boris Iljuchin. Wenn eine Ingenieursklasse eingerichtet wird, in der Physik und Mathematik die Schwerpunkte sind, müssen diese Fächer beherrscht und die Prüfungen entsprechend bestanden werden. Immer mehr Eltern ziehen deshalb vor Gericht. Das Bildungsministerium betonte zuletzt, dass jeder Schüler nach Abschluss der 9. Klasse Zugang zur weiterführenden Schulbildung haben müsse.
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0: Um 16.49 Uhr. Die erste Haushaltsdebatte im Bundestag ist beendet. Die schwarz-rote Koalition hat den Entwurf dabei noch einmal verteidigt. Die höheren Ausgaben für Infrastruktur, Digitalisierung, Forschung, Klimaschutz und Sicherheit stärkten Deutschlands Zukunftsfähigkeit. Der Deutsche Fußballbund will, dass die Kosten für Polizeieinsätze bei Hochrisikospielen künftig nicht er, sondern der jeweilige Heimatverein übernimmt, zumindest in Teilen. Darauf hat sich das DFB-Präsidium geeinigt. Nur zwei Wochen nach dem Tod des norwegischen Königs Harald ist nun auch dessen Schwester, Prinzessin Astrid, gestorben. Sie wurde 94 Jahre alt. Vom norwegischen Königshof heißt es, sie sei eine wichtige Stütze der Familie gewesen.
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0: Das Europahaus in Bad Marienberg im Westerwald feiert an diesem Wochenende sein 75-jähriges Bestehen. Die Bildungsstätte wurde nach dem Zweiten Weltkrieg gegründet und setzt sich für europäische Werte, Frieden und internationale Zusammenarbeit ein. Jedes Jahr kommen zahlreiche Schulklassen ins Europahaus. Die Schüler lernen dort in interaktiven Seminaren vieles über Europa und Demokratie. Morgen lädt das Europahaus anlässlich des Jubiläums zum Tag der offenen Tür ein.

0: SWR-Reporter Christoph Bröder.
1: Jedes Jahr kommen bis zu 3000 Kinder und Jugendliche ins Europahaus nach Bad Marienberg. Darunter auch Gruppen aus dem Ausland. Vor allem aber Schulklassen aus Rheinland-Pfalz. Einige Gruppen bleiben auch für mehrere Tage, denn das Europahaus hat ein Gästehaus mit mehr als 100 Betten und eigenen Köchen. Finanziert wird das Ganze vor allem durch Fördergelder des Landes Rheinland-Pfalz. Nicole Stecker vom Leitungsteam erklärt, was die Arbeit der Bildungseinrichtung ausmacht.
2: Für uns steht heute vor allem im Vordergrund die Teilhabe der jungen Menschen, auch an Europa, an der Demokratie grundsätzlich, am gesellschaftlichen Leben. Und wir beschäftigen uns sehr viel mit Werten in dem Zusammenhang. Und das hat sich so ein bisschen gewandelt, also ein bisschen weg vom von der Wissensvermittlung hin zu Persönlichkeitsbildung. Wer bin ich eigentlich? Was ist mir wichtig im Leben? Und wofür möchte ich mich auch einsetzen in der Gesellschaft?
1: Statt auf Frontalunterricht setzen die Seminarleiterinnen und Seminarleiter im Europahaus auf Interaktivität. Es gibt zum Beispiel eine VR-Brille oder zahlreiche Spielmöglichkeiten. Und auch Technik spielt bei der Bildungsarbeit eine zentrale Rolle, sagt Lena Krian, die ebenfalls Teil des Leitungsteams ist.
3: Nächste Woche zum Beispiel haben wir ein Seminar zu Film und Politik. Da kommt auch ein junger Filmemacher und mit Equipment, und da können die Jugendlichen richtig mal die Filmtechnologie ausprobieren. Aber wir arbeiten tatsächlich auch ganz gerne analog. Es kann auch ganz einfach mit den Händen sein und was mit Kleister gemacht werden oder Graffiti oder sonst was.
1: Manche Schulklassen würden sich im Rahmen des Unterrichts auf den Besuch im Europahaus vorbereiten, sagt Nicole Stecker.
2: Aber ansonsten ist uns eigentlich sogar wichtig, dass die Leute hierher kommen und alles wie ein weißes Blatt erstmal ist und dass es eben auch die Begegnung im Vordergrund steht. Hier kommen dann Jugendliche zusammen, die sich vorher nicht kannten, gerade bei den internationalen Seminaren. Und es geht dann auch darum, sich kennenzulernen, auch herauszufinden, wo das Seminar hingeht, die Seminarreise hingeht.
1: Der Rückzug ins Digitale und die Vereinzelung sei auch bei den Kindern und Jugendlichen immer mehr spürbar. Und sie seien zunehmend orientierungslos. Dem möchte das Team des Europahauses mit seiner Arbeit etwas entgegensetzen, sagt Nicole Stecker.
2: Wir brauchen mehr Miteinander und es kommt auf jeden Einzelnen an und jede Einzelne, sich da auch drum zu kümmern, offen in Begegnungen reinzugehen, Räume zu gestalten und für ein tolerantes und friedliches Miteinander sich einzusetzen. Hoffnung macht mir, dass auch die Menschen, denen ein vielfältiges Miteinander wichtig ist, auch immer lauter werden und aufzeigen, dass sie mehr sind sozusagen.
1: Das Europahaus in Bad Marienberg war das erste seiner Art. Seit seiner Gründung vor 75 Jahren sind überall in Europa aber noch etwa 100 weitere Europahäuser entstanden. Sie bilden gemeinsam ein großes Netzwerk, um die europäische Idee weiterzutragen und mit Leben zu füllen.
0: 16.53 Uhr.
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0: Mit Marcel Fehr.
5: Einen schönen guten Nachmittag. Die deutschen Verbraucherzentralen protestieren gegen den Wegfall der sogenannten Informationspflicht bei gesetzlichen Krankenkassen. Bisher mussten die Kassen über Beitragserhöhungen per Brief informieren. Das ist aber mit dem neuen Sparpaket für den Gesundheitsbereich gestrichen worden. Verbraucherschützer sagen, das kann für die Versicherten zur Kostenfalle werden. Christoph Mautes aus der SWR Wirtschaftsredaktion kann einschätzen, warum das so ist.
6: Vor allem natürlich, weil sie befürchten, dass viele die Änderung überhaupt nicht mitbekommen. Also wenn sich der Preis ändert, die Leute das übersehen. Und das ist doppelt problematisch, denn zum einen zahlen sie einfach die höheren Beiträge und zum anderen verpassen sie auch die Chance, sofort die Kasse wechseln zu können. Denn wenn meine Krankenkasse die Beiträge erhöht, habe ich als Versicherter ein sofortiges Sonderkündigungsrecht. Ich darf dann bis zum Ende des Monats, in dem der neue Beitrag erstmals bezahlt wurde, die Krankenkasse wechseln. Und da sagen die Verbraucherzentralen, viele Versicherte werden das überhaupt nicht rechtzeitig mitbekommen und deshalb wird dieses Sonderkündigungsrecht durch die neue Regelung ausgehebelt. Das Ganze wird deshalb auch politisch bereits seit einigen Wochen wieder diskutiert. Der gesundheitspolitische Sprecher der SPD im Bundestag hat zum Beispiel schon gesagt, er sehe da noch Anpassungsbedarf.
5: Bei Volkswagen pocht die IG Metall angesichts der neuen Sparpläne auf die Einhaltung der im vergangenen Jahr vereinbarten Tarifregelungen. Die Gewerkschaft hat deshalb eine Revisionsklausel aus dem Tarifvertrag von Dezember 2024 gezogen und fordert den Vorstand zu Gesprächen auf. Dabei geht es vor allem um zugesagte Investitionen in neue Modelle, Zukunftsprodukte und moderne Produktionsverfahren. Volkswagen begrüßte den Schritt und erklärte, man stehe für Gespräche selbstverständlich zur Verfügung. Die Verhandlungen sollen noch in diesem Quartal beginnen. Scheitert eine Einigung, kann die Schlichtungsstelle angerufen werden. Der Tarifvertrag sieht unter anderem den Abbau von 35.000 Arbeitsplätzen vor. Im Gegenzug gibt es eine Beschäftigungsgarantie bis Ende 2030 sowie Zusagen für die Standorte Emden, Zwickau und Hannover. Hintergrund ist ein neues Sanierungskonzept von Volkswagen, nachdem weltweit rund 50.000 weitere Stellen wegfallen könnten und die Zukunft von 4 deutschen Werken auf dem Prüfstand steht. Laut einer aktuellen Befragung der IG Metall Baden-Württemberg erwarten die Beschäftigten Entlastungen bei den hohen Lebenshaltungskosten und die Sicherung von Jobs und Betrieben. In der Metall- und Elektroindustrie steht bald die nächste Tarifrunde an. Geli Hensoldt aus der SWR Wirtschaftsredaktion weiß, warum die IG Metall trotz wirtschaftlich schwerer Zeiten an der 35-Stunden-Woche festhalten möchte.
7: Ja, aus Sicht der IG Metall passen der aktuelle Jobabbau in vielen Unternehmen und die gleichzeitige Diskussion darüber, dass die Leute mehr arbeiten sollen, einfach nicht zusammen. Das hat die Chefin der IG Metall Baden-Württemberg, Barbara Resch, heute nochmal betont. Für sie ist diese ganze Debatte, dass die Beschäftigten statt wie bisher meist 35, künftig möglicherweise 40 Stunden pro Woche arbeiten sollen, ein Angriff auf die Arbeitnehmerrechte. Und für die hat die Gewerkschaft ja auch lange gekämpft. Aber diese Forderung nach mehr Arbeit, die wird in der anstehenden Tarifrunde der Metall- und Elektroindustrie vermutlich schon eine Rolle spielen.
5: Familienfreundlichkeit ist für Unternehmen in Deutschland so wichtig wie nie zuvor. Das zeigt der neue Unternehmensmonitor des Arbeitgebernahen Instituts der Deutschen Wirtschaft IW Köln. Demnach halten knapp 88% der Unternehmen familienfreundliche Maßnahmen für wichtig. Besonders für junge Beschäftigte gewinnen flexible Arbeitszeiten und Homeoffice an Bedeutung. Gleichzeitig zeigt die Studie, sind Arbeitszeiten verlässlich und planbar, sind fast 89% der Beschäftigten mit der Vereinbarkeit von Familie und Beruf zufrieden. Bei häufigen kurzfristigen Änderungen sinkt der Anteil allerdings auf weniger als 53%. Für die vom Bundesfamilienministerium geförderte Studie wurden rund 1.000 Unternehmen und 5.000 Beschäftigte befragt. Und jetzt noch der Blick auf die Märkte mit Robert Minde.
8: Es ist eine Statistik, die nachdenklich macht. Im ersten Halbjahr 2026 sind nach Angaben des Statistischen Bundesamtes so viele Firmen in die Pleite gerutscht wie seit 2013 nicht mehr. Konkret waren es 6,7% mehr als im Vorjahreszeitraum. Obwohl die deutsche Wirtschaft insgesamt zuletzt wieder Tritt gefasst hat, bleiben die Insolvenzzahlen damit hoch. Experten machen eine schleppende Binnenkonjunktur, hohe Kosten, besonders für Energie und Löhne, und zu viel Bürokratie für die Pleitewelle verantwortlich. Der jüngste Anstieg der gesamtwirtschaftlichen Leistung ist derweil primär auf die Konjunkturprogramme der Bundesregierung zurückzuführen, die mehr und mehr zum Tragen kommen, sind also überwiegend auf Pump finanziert. Was sich wiederum am Markt für Staatsanleihen bemerkbar macht. Die Staatsverschuldung steigt und die Investoren verlangen höhere Zinsen für das Geld, das sie dem Staat leihen. Die Rendite zehnjähriger Bundesanleihen ist zuletzt auf ein Mehrjahreshoch von 3,51% gestiegen. Auch der Aktienmarkt schwächelte zuletzt. Hohe Ölpreise und Inflationssorgen drücken auf die Stimmung. Seit Ende August hat der DAX schon über 1000 Punkte verloren. Erst gestern hat die EZB im Kampf gegen die Inflation auf die Bremse getreten und den Leitzins auf 2,5% erhöht. Heute stabilisiert sich der Leitindex zwar, steuert aber auf ein Wochenminus von rund 2% zu.
5: Das war soweit alles Wichtige aus der Wirtschaft. Ein Update gibt's dann hier wieder in einer Stunde. Die Zeit, es ist gleich 16.59 Uhr.
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9: Mit Florian Rudolph einen schönen Freitagnachmittag. Es war 8.46 Uhr in New York, 14.46 Uhr bei uns, als das erste Flugzeug in den Nordturm stürzte. Um 9.03 Uhr rammte eine zweite Passagiermaschine den Südturm. Jetzt war klar, dass die Welt einen nie dagewesenen Terroranschlag erlebte. Die Ereignisse von 9/11 haben die Welt geprägt und verändert. Das ist auch heute, 25 Jahre danach, spürbar. Wir kommentieren und sprechen mit unserem Korrespondenten in New York. Der Freitag in SWR aktuell. Schön, dass Sie dabei sind.
4: 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Das Wetter für den Südwesten.
9: Mal Sonne, mal ziehen Wolken durch. In der Nacht locker bewölkt oder klar und Temperaturen zwischen 12 und 4 Grad. Morgen zeigt sich neben einigen Wolken die Sonne, am häufigsten im Süden Baden-Württembergs. Bei schwachem bis mäßigem Westwind erwärmt sich die Luft auf 20 bis 27 Grad. Die Aussichten am Sonntag im Süden von Baden-Württemberg am sonnigsten bis 27 Grad, sonst dichtere Wolken und anschließend Regen. Am Montag Sonne, Wolkenmix und für die Jahreszeit warm.
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10: Um 17 Uhr mit Marc Wengschick. In New York gedenken die Menschen der Opfer der Terroranschläge vom 11. September 2001. Die zentrale Gedenkfeier begann mit Glockenläuten und Schweigeminuten. Familien der Opfer versammelten sich dort, wo früher das World Trade Center stand. Hinterbliebene verlasen die Namen der Todesopfer der Anschläge. Weitere Informationen von Samuel Jakisch.
5: 2.983 Namen werden an diesem Freitag am 9/11 Memorial Plaza in New York City verlesen. Es sind die Opfer der Einschläge und Einstürze beider Türme am World Trade Center vom 11. September 2001. Es sind die 184 Menschen, die beim Angriff auf das Pentagon in Washington D.C. sterben, und es sind die Fluggäste des von islamistischen Terroristen entführten Fluges United Airlines 93, der an diesem Tag in Pennsylvania abstürzt. Erstmals gibt es in New York auch eine eigene Schweigeminute für tausende Feuerwehrleute, Einsatzkräfte, Helfer und Bauarbeiter, die nach ihrer Arbeit in den Trümmern von 9/11 erkrankt und gestorben sind.
10: Zu den Ehrengästen gehörten die ehemaligen Präsidenten Bush, Obama und Biden. Auch der amtierende Vizepräsident Vance war anwesend. Politische Reden sind bei den Gedenkfeiern in New York nicht erwünscht. US-Präsident Trump hielt deshalb in Washington eine Rede. Die mit dem Iran verbündeten Houthi-Rebellen im Jemen haben offenbar mehrere Orte am südlichen Ende des Roten Meeres erobert. Nach jemenitischen Angaben kontrollieren sie seit dem Morgen eine strategisch wichtige Insel in der Meerenge Bab al-Mandab. Sollten die Houthi die Meerenge blockieren, würde es für Schiffe deutlich schwieriger werden, vom Mittelmeer in den Indischen Ozean und damit nach Asien zu kommen. Eine Blockade könnte auch die Öl- und Gaspreise weiter steigen lassen. Zum Abschluss der Haushaltswoche im Bundestag haben Politiker der Regierungskoalition betont, der Haushaltsentwurf stärke die Zukunftsfähigkeit Deutschlands. Politiker von CDU, CSU und SPD verwiesen in der Abschlussdebatte auf höhere Ausgaben für Infrastruktur, Digitalisierung, Forschung, Klimaschutz und Sicherheit. Das sei die Grundlage für Wachstum. Die AfD kritisierte die Neuverschuldung. Den Grünen fehlen Mittel für den Klimaschutz, die Linke bemängelt Kürzungen bei sozialen Leistungen. Für den Haushalt 2027 sind Ausgaben in Höhe von 555 Milliarden Euro geplant. Die Neuverschuldung beträgt 204 Milliarden Euro, einschließlich neuer Kredite aus dem sogenannten Sondervermögen Infrastruktur. Bundesgesundheitsminister Linnemann plant eine umfassende Pflegereform. Das System sei in seiner jetzigen Form nicht zukunftssicher, sagte Linnemann. Deswegen wolle er eine Expertenkommission einsetzen. Sie solle die Pflegeversicherung strukturell neu aufstellen. In der Kommission sollten auch unabhängige Fachleute und Wissenschaftler mitarbeiten, so Linnemann. Seine Vorgängerin im Amt, Warken, hatte bereits einen Entwurf für eine Pflegereform vorbereitet. Darin war unter anderem vorgesehen, Renteneinzahlungen von der Pflegekasse für pflegende Angehörige zu kürzen. Linnemann hat bereits signalisiert, dass er auf diesen Punkt verzichten will. Die Baukosten in Deutschland sollen nach dem Willen von Bund und Ländern sinken. Dazu unterzeichneten sie auf der Bauministerkonferenz in Berlin eine Vereinbarung für eine gemeinsame Plattform namens Kostenreduziertes Bauen. So sollen Vorschläge für günstiges Bauen mehr Verbreitung finden. Bundesbauministerin Huberts sagte, in den letzten 13 Monaten seien zwar mehr Bauprojekte genehmigt worden und auch die Branchenerwartungen hätten sich verbessert, man komme aber von einem niedrigen Niveau. Die Bauminister wollen jetzt unter anderem das Baurecht stellenweise vereinfachen. Der Tourismus in Deutschland nimmt weiter zu. Von Januar bis Juli hat das Statistische Bundesamt mehr als 282 Millionen Übernachtungen gezählt. Damit wurde der bisherige Rekord übertroffen. Er stammte aus dem Vor-Corona-Jahr 2019. Sowohl aus dem Inland als auch aus dem Ausland kamen mehr Gäste. Schon im vergangenen Jahr hatte die Tourismusbranche einen Rekord verzeichnet. SWR Nachrichten, Redaktion Konstanze Schirrer und Jan Seidel. Das Wetter in Baden-Württemberg und Rheinland-Pfalz. Hoher Luftdruck ist wetterbestimmend. Die Vorhersage, mal Sonne, mal Wolken. In der Nacht ist der Himmel locker bewölkt oder klar. Die Temperaturen sinken auf 12 Grad an der Ahr und bis 4 Grad in Oberschwaben. Die weiteren Aussichten, morgen einige Wolken, sonst oft Sonne und Temperaturen von 20 bis 27 Grad. Später immer dichtere Wolken und Regen. Die Zeit, es ist 17.05 Uhr.
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9: Mit Florian Rudolph einen schönen Freitagnachmittag. Der AfD-Sieg in Sachsen-Anhalt hat die Woche geprägt. Wir berichten über die Ratlosigkeit im Bund. Krankenkassen müssen nicht mehr per Brief über Preiserhöhungen informieren. Und Der Tag, der die Welt veränderte, 25 Jahre nach 9/11. Darum geht es hier heute bis 5:30. Sachsen-Anhalt ist überall, auch im Bundestag, wo der AfD-Wahlsieg die Generaldebatte prägte, mit einer krafttrunkenen Alice Weidel im Schmähstreit mit dem Kanzler, der selbst vor verbaler Unschärfe nicht zurückschreckte. Das AfD-Wahlergebnis hat die übrigen Parteien tief erschüttert und der nächste Hammer könnte in Mecklenburg-Vorpommern folgen. Wie dagegen halten, fragen sich viele in Berlin. Chris Berdrow berichtet.
11: Vor ein, zwei Wochen war die Welt für Friedrich Merz vielleicht nicht in Ordnung, aber ein paar Gründe, optimistische Botschaften zu senden, hatte er schon. Experten sagen ein Anspringen der deutschen Wirtschaft voraus. Die Regierung diskutiert über Innovationen, Chancen und weniger Missmut im Land bei ihrer Klausur auf Schloss Neuhardenberg.
12: Wir haben Deutschland von morgen diskutiert und dieses Deutschland von morgen ist optimistisch und zuversichtlich.
11: Dann kommt die Wahl in Sachsen-Anhalt und mit der Zuversicht des Kanzlers ist es erstmal dahin.
13: Wir sind alle zutiefst schockiert. Mit dem gestrigen Tag hat sich nicht nur in Sachsen-Anhalt etwas verändert, sondern in ganz Deutschland.
11: Im Bundestag beginnt für Merz und seine Koalition eine Woche, in der auch über den Haushalt hinaus abgerechnet wird. Die Rechnung der Oppositionsführerin Alice Weidel von der AfD geht so.
14: Schauen Sie sich Ihre Kollegen links und rechts von Ihnen an. Einer von den beiden wird in der nächsten Legislaturperiode nicht mehr da sitzen, wenn Friedrich Merz mit Ihnen fertig ist.
11: Mit Spannung wird erwartet, was der Kanzler zu erwidern hat. Am Tag nach der Wahl hat er sich auch selbstkritisch gegeben. Kein Zurück zur Tagesordnung, Reformen besser erklären, eine neue Erzählung entwickeln. Dafür fällt Merz' Antwort im Bundestag seltsam verhalten aus.
13: Ja, Frau Weidel, heute können Sie vor Kraft kaum laufen.
11: Die absolute Mehrheit, sagt Merz weiter, habe die AfD in Sachsen-Anhalt verfehlt. Der Kanzler kommt nur langsam auf Touren. Erst gegen Ende seiner Rede nimmt er die Sache mit dem Erklären und der Erzählung in Angriff.
13: Warum alles das? Was ist die Erzählung? Was ist der Sinn von Reformen?
11: Friedrich Merz, Antwort.
13: Reformen dienen dem Zusammenhalt, dem Fortschritt und der weiteren Entwicklung unseres Landes. In Freiheit und in Frieden.
11: War das jetzt schon der neue Kanzler? Reicht das als Startschuss, um wieder in die Offensive zu kommen? In der Union laufen in dieser Woche viele Diskussionen über ein mögliches AfD-Verbotsverfahren und hinter vorgehaltener Hand auch über die Zukunft des Kanzlers. Zum Abschluss der Haushaltswoche an diesem Freitag rechnet derweil auch Dietmar Bartsch von der Linkspartei mit Schwarz-Rot ab.
15: Sie haben Veränderungen angekündigt und die ganze Woche haben sie verstreichen lassen. Nichts ist passiert. Es ist genau dasselbe wie vor der Wahl in Sachsen-Anhalt.
11: Stillstand aber können sich der Kanzler und seine Koalition jetzt nicht leisten. Denn die nächsten Wahlen stehen schon in einer Woche an. Laut den letzten Umfragen von Infratest DIMAP hat die AfD in Mecklenburg-Vorpommern ihren Vorsprung auf die SPD ausgebaut und in Berlin hat die CDU ihre Spitzenreiterposition an die Linke verloren. Trends, die sich für Schwarz-Rot im Bund zu den nächsten Schockwellen entwickeln könnten.
9: Chris Berdrow berichtete aus Berlin. In der Vergangenheit trudelte meist um diese Zeit per Post der Brief von der Krankenkasse ein, der auf die bevorstehende Beitragserhöhung aufmerksam machte. So hatten wir die Möglichkeit, fristgerecht von unserem Sonderkündigungsrecht Gebrauch zu machen und zu einer hoffentlich günstigeren Versicherung zu wechseln. Dieses Sonderkündigungsrecht gibt's weiter, die Kassen müssen aber keine Briefe mehr verschicken. Das ist Teil des Sparpakets im Zuge der Gesundheitsreform. Christoph Mautes aus der ARD-Verbraucherredaktion. Was bedeutet das für die Versicherten?
6: Naja, effektiv heißt es, ich habe jetzt eine Hohlschuld. Sprich, ich muss mich selbst informieren, ob meine Krankenkasse ihre Beiträge erhöht. Irgendwie verkünden muss das die Kasse natürlich auch in Zukunft noch, aber eben nicht mehr unbedingt persönlich. Möglich also, dass die Krankenkassen Beitragserhöhungen zum Beispiel nur auf ihrer Homepage ankündigen oder zum Beispiel in der Mitgliederzeitschrift. Die Kassen sagen, ihnen spart das viel Geld, denn pro Brief kostet es Branchenschätzungen zufolge etwa 1 bis 2 Euro und bei mehreren Millionen Kunden kommt da natürlich schnell einiges zusammen.
9: Verbraucherschützer kritisieren diese Änderung scharf und sagen, das kann für die Versicherten zur Kostenfalle werden. Warum?
6: Vor allem natürlich, weil sie befürchten, dass viele die Änderungen überhaupt nicht mitbekommen. Also wenn sich der Preis ändert, die Leute das übersehen. Und das ist doppelt problematisch, denn zum einen zahlen sie einfach die höheren Beiträge und zum anderen verpassen sie auch die Chance, sofort die Kasse wechseln zu können. Denn wenn meine Krankenkasse die Beiträge erhöht, habe ich als Versicherter ein sofortiges Sonderkündigungsrecht. Ich darf dann bis zum Ende des Monats, in dem der neue Beitrag erstmals bezahlt wurde, die Krankenkasse wechseln. Und da sagen die Verbraucherzentralen, viele Versicherte werden das überhaupt nicht rechtzeitig mitbekommen und deshalb wird dieses Sonderkündigungsrecht durch die neue Regelung ausgehebelt. Das Ganze wird deshalb auch politisch bereits seit einigen Wochen wieder diskutiert. Der gesundheitspolitische Sprecher der SPD im Bundestag hat zum Beispiel schon gesagt, er sehe da noch Anpassungsbedarf.
9: Was kann ich jetzt als Verbraucher tun? Muss ich ständig die Homepage meiner Krankenkasse im Auge behalten?
6: Es gibt da diverse Übersichtsseiten, wo immer der aktuelle Stand aufgeführt wird. Der GKV-Spitzenverband zum Beispiel hat eine ständig aktualisierte Liste aller Krankenkassen und ihrer Beiträge. Ich muss mich aber eben regelmäßig selbstständig informieren und das tun wahrscheinlich die wenigsten. Viele wissen ja nicht mal, dass sie nicht mehr über die Beitragserhöhungen informiert werden. Laut einer Umfrage der Verbraucherzentralen hatten 3 von 4 der Befragten von der neuen Regelung noch nie irgendwas gehört.
9: Christoph Mautes, ARD-Verbraucherredaktion. Die Krankenkassen müssen nicht mehr per Post auf Beitragserhöhungen hinweisen. Von den Zwillingstürmen sind nur noch die Fußabdrücke geblieben. Wasser fließt eingefasst. Von den 2983 Namen all derer, die dort ihr Leben verloren haben. 6 beim Bombenanschlag am 26. Februar 1993, der Rest am Dienstag, den 11. September 2001. Immer wenn eines der Opfer Geburtstag hat, stecken Mitarbeiter der Erinnerungsstätte eine weiße Rose in den eingravierten Namen. Auch heute, auf den Tag genau ein Vierteljahrhundert nach den Anschlägen, wurden Rosen platziert. Für 6 Menschen war der Geburtstag nämlich auch ihr Todestag. Heute aber stehen wie einmal im Jahr alle Orte, die an jenem Tag angegriffen wurden, im Zentrum des Gedenkens. Präsident Trump wird zu einer Veranstaltung am Pentagon in Washington erwartet und über das Gedenken in New York sprechen wir mit unserem Korrespondenten Martin Ganselmeier. Herr Ganselmeier, was passiert am streng abgeschirmten Ground Zero?
16: Ja, das läuft im Moment noch. Es steht im Mittelpunkt wirklich das Gedenken an die Opfer, an die fast 3000 Opfer von 9/11. Das ist streng abgeschirmt. Es kommen wirklich nur Familienangehörige rein, direkt an Ground Zero. Das ist ja sehr, sehr beeindruckend. Jeder, der hier in New York schon mal war, hat das gesehen. Das sind 2 riesige Wasserbecken, genau sozusagen dort, wo die Türme früher standen. Wasser stürzt von allen Seiten herunter in die Tiefe. Dort werden sämtliche 3000 Namen verlesen. Zwischendurch gibt es immer eine Schweigeminute, exakt zu den Minuten, wo die Flugzeuge in die Türme gerast sind, wo die Türme zusammengestürzt sind, wo ein Flugzeug ins Pentagon gerast ist und auch in Pennsylvania abgestürzt ist. Eine Sache, die neu ist in diesem Jahr, ist eine zusätzliche Schweigeminute für die mehr als 9000 Menschen, die in den Jahren danach an den gesundheitlichen Spätfolgen des Trümmerstaubs, des toxischen Trümmerstaubs gestorben sind. Anwesend sind die Ex-Präsidenten Bush, Obama, Biden, Clinton und auch die Ehepartner, der New Yorker Bürgermeister Mamdani und all seine Amtsvorgänger ebenfalls. Es ist eine sehr, sehr würdevolle und sehr stille Gedenkfeier.
9: Sie sagten eben schon, der Bürgermeister Mamdani ist da. Da gab es ja im Vorfeld die Forderung Angehöriger einiger Opfer, dass dieser erste muslimische Bürgermeister von New York dem Gedenken fernbleiben solle. 110.000 haben diese Petition unterschrieben. Worum ging es da genau?
16: Ja, man muss sagen, das ging aus von einem bestimmten Kreis der Opferangehörigen, die sich daran gestört haben, dass Mamdani als Muslim auch Kontakte früher hatte zu radikaleren Muslimen. Mamdani hat immer gesagt, das war, als er jünger war, es war nicht in der Zeit, als er als Politiker aktiv war, beziehungsweise als Bürgermeister. Mamdani hat sich auch distanziert von allen islamistischen, radikaleren Stellungnahmen. Trotzdem haben sich diese Opferangehörige daran gestört. Diese Unterschriften, 100.000, die kamen aus ganz Amerika, das muss man relativierend sagen, die kamen nicht alle hier aus New York. Und im Gegenteil, 70% der New Yorker haben in einer Umfrage gesagt, sie sind dafür, dass Mamdani als gewählter Bürgermeister New Yorks auf jeden Fall hier bei der Gedenkfeier dabei ist. Es gab übrigens zu Anfang der Gedenkfeier einen Handschlag zwischen Mamdani und Rudy Giuliani, der damals am 11. September Bürgermeister war und der auch kritisiert hatte, dass Mamdani hier erscheint. Also ist es vielleicht eine versöhnliche Geste zu Beginn der Gedenkfeier gewesen.
17: Wir sind ja im zweiten Jahr der zweiten Präsidentschaft von Donald Trump. Wie hat sich das Gedenken denn unter ihm verändert? Der hat ja schon vergangenes Jahr 9/11 zum Patriot Day erklärt.
16: Ja, und er ist diesmal bewusst auch wieder, wie im vergangenen Jahr, nicht zur zentralen Gedenkfeier hier nach New York gekommen. Hier in New York dürfen keine politischen Reden gehalten werden. Er wollte eine Rede halten am Pentagon. Die offizielle Begründung des Weißen Hauses war, er müsse danach direkt nach Irland aufbrechen und das gehe logistisch besser von Washington. Trump hat eine Rede gehalten und hat sich weitgehend ans Skript gehalten. An einigen Stellen ist er abgewichen. Und an einer Stelle, und das fand ich interessant, war es ihm wichtig, den Krieg gegen Iran zu rechtfertigen. Und er hat gesagt, die Stärke, die wir damals bewiesen haben, die werden wir auch jetzt gegen Iran beweisen. Und wir werden sicherstellen, dass Iran niemals eine Atomwaffe bekommt. Noch stärker klang dies an bei Pete Hegseth, dem Verteidigungsminister, der vor ihm geredet hat. Das war schon teilweise, ja, keine Gedenkrede, sondern eine Rede, wie stark die Vereinigten Staaten sind und dass der Iran besiegt werden muss.
17: Wenn wir auf die aktuellen USA blicken, dann auch darauf, dass rund 100 Millionen Amerikaner an dem Tag der Anschläge noch zu jung oder gar nicht geboren waren, also gar keine eigene Erinnerung daran haben. Macht sich das in der Erinnerungskultur bemerkbar?
16: Ja, es ist ein Thema. Es wird hier diskutiert. Jeder dritte Amerikaner war damals noch nicht geboren. Insofern wird diskutiert, wie kommt das im Schulunterricht vor? Sollten wir es ins Curriculum fest reinschreiben? Es gibt etwa 20 Bundesstaaten, da ist das schon der Fall, dass vorgeschrieben ist, dass das auch Thema im Schulunterricht ist. Aber es wird diskutiert, in welcher Form in den nächsten Jahren über 9/11 gesprochen und gedacht werden soll. Und ja, der 25. Jahrestag ist sicherlich erst einmal für eine ganze Weile der letzte größere unter großem Medieninteresse.
17: Unser Korrespondent Martin Ganselmeier aus New York zum Gedenken an 9/11, die Anschläge von New York und Washington, heute vor 25 Jahren, vor einem Vierteljahrhundert. Viel ist geschehen seither, viel hat sich verändert. 9/11 war eine Zeitenwende ohne jede Frage und vorbei ist sie noch lange nicht, meint Christoph Heinzle in seinem Kommentar.
18: 9/11 ist nicht vorbei. Die Terroranschläge hatten weitreichende Folgen für Politik und Gesellschaft, auch in Deutschland. Politisch erinnern wir uns heute wieder an die uneingeschränkte Solidarität Deutschlands, die Bundeskanzler Gerhard Schröder vor genau 25 Jahren den USA versprochen hat. Das war mehr als eine Worthülse. Die Bundeswehr machte sich bald an der Seite der Amerikaner auf nach Afghanistan. Deutschlands Sicherheit sollte auch am Hindukusch verteidigt werden. Vor allem aber wollte man der US-Regierung zeigen, dass die Deutschen sich nicht verstecken, wenn Solidarität eingefordert wird, dass Beistand keine Einbahnstraße ist. Schließlich konnte sich die Bundesrepublik vor allem im Kalten Krieg auf den Schutz der USA verlassen. Doch diese uneingeschränkte Solidarität hatte ihren Preis. Von den 93.000 Bundeswehrsoldatinnen und Soldaten in 2 Jahrzehnten Afghanistan-Einsatz kamen 60 nicht lebend zurück. Mehrere Tausend wurden verwundet und traumatisiert. Und am Ende beschlossen die Amerikaner den Abzug und alle anderen mussten mit. Chaos war die Folge und die erneute Machtübernahme der Taliban. Militärisch ist Deutschland von den USA weiterhin abhängig, auch wenn es sich seit der Amtsübernahme Trumps und erst recht seit dem Angriffskrieg Russlands in der Ukraine um mehr Eigenständigkeit bemüht. Der Weg ist aber lang. Folgen hatte 9/11 auch für die deutsche Gesellschaft. Die Wucht der Explosionen und die Live-Bilder aus New York lösten auch hier Schockwellen aus. Unser Gefühl von Sicherheit war nachhaltig erschüttert. Und es sollte sich angesichts weiterer Anschläge auch nicht wieder einstellen. Madrid, London, Paris, Magdeburg, Breitscheidplatz und CSD in Berlin. Und mit dieser Verunsicherung wuchs das Misstrauen gegenüber Menschen mit Einwanderungsgeschichte, vor allem gegenüber Muslimen. Vom schrägen Blick auf den jungen Mann mit Rucksack, der in der U-Bahn auf Arabisch ins Handy brüllt, über den Mitschüler aus Afghanistan, der sich nach jedem neuen Anschlag dumme Sprüche anhören muss, bis zum Syrer, der regelmäßig ohne jeden Anlass bei Kontrollen rausgezogen wird. Die Betroffenen erinnern sich daran, dass diese Blicke, dieser Generalverdacht, seit dem 11. September 2001 intensiver geworden sind. Vieles seitdem passiert, klar. Anschläge von Islamisten, Ausschreitungen von Gewalttätigen, Bedrohungen durch Banden. Skepsis scheint da berechtigt. Sie darf aber nicht den Generalverdacht münden. Sie darf nicht Menschen bedrohen, die sich nichts haben zu Schulden kommen lassen. Viele denken jetzt auch nach den Erfolgen der AfD darüber nach, ob Deutschland für sie noch der richtige Ort zum Leben ist, selbst wenn sie längst Deutsche sind, hier Karriere gemacht und Familien gegründet haben. 9/11 ist nicht vorbei. Das spüren all jene unter uns, die vor 25 Jahren voller Erschütterung verfolgt haben, was passiert ist. Bestürzung, Fassungslosigkeit und Trauer von damals kommen heute wieder hoch, wenn wir uns erinnern. Nichts wird mehr sein, wie es bisher war, hieß es damals. Das stimmt sicher nicht. Zu viel ist seitdem passiert. Aber 9/11 hat Spuren hinterlassen.
17: Christoph Heinzler kommentierte. Er war zur Zeit der Anschläge als Korrespondent unter anderem für Afghanistan zuständig, damals der vermutete Zufluchtsort von Osama bin Laden und der Terrororganisation Al-Qaida. Die jemenitischen Houthi-Rebellen haben eine strategisch wichtige Insel an der Einfahrt zum Roten Meer besetzt. Schon zuvor hatten sie im Kampf gegen von Saudi-Arabien unterstützte Regierungen mehrere Küstenstädte besetzt. Damit könnten sie es dem Iran gleich tun und eine weitere wichtige Handelsroute, die durch den Suezkanal, blockieren. Irans Vizepräsident Mohammed Reza Aref beglückwünschte auch gleich die Verbündeten auf X. Unser Korrespondent Moritz Behrendt mit den Einzelheiten.
19: Niemand hat die Absicht, eine Blockade zu errichten. Am Nachmittag versuchte ein Mitglied des Politbüros der jemenitischen Houthi zu beschwichtigen. In einem schriftlichen Statement heißt es, es gebe keine Bestrebungen, den internationalen Schiffsverkehr im Roten Meer einzuschränken. Mit einer Ausnahme, wie der Informationsminister der Houthi im Gespräch mit der ARD sagte. Die Durchfahrt ist frei für die internationale Schifffahrt, aber verboten für saudische Schiffe. In den letzten Tagen und Stunden war die schiitische Miliz immer weiter vorgerückt entlang der Küste des Roten Meers. Erst nahmen sie die Stadt Mokka ein. Danach folgte die Einnahme der Stadt Duhab und auch der Insel Mayun. Damit kontrollieren die mit dem Iran verbündeten Houthi weitgehend die jemenitische Seite der Meerenge Bab al-Mandab. Die Houthi behaupten, ihr Vormarsch sei nur eine Antwort auf saudische Luftangriffe. Ein Vertreter der mit Saudi-Arabien verbündeten international anerkannten Regierung Jemens weist diese Darstellung zurück. Sie richtet sich nicht nur gegen das jemenitische Volk und seine staatlichen Institutionen, sondern auch gegen Nachbarstaaten, Zivilisten und die Sicherheit des internationalen Handels. Ähnlich wie die Straße von Hormus im Persischen Golf hat auch die Meerenge Bab al-Mandab große Bedeutung für den Welthandel. Gerrit Kurz von der Berliner Stiftung Wissenschaft und Politik benennt jedoch auch einen Unterschied.
20: Wir sehen ja bislang keine physische Blockade. Es geht jetzt ja nur bisher um saudische Schiffe.
19: Aber da Saudi-Arabien im internationalen Handel nicht irgendwer ist, sind mögliche Folgen enorm. Weil die Straße von Hormus im Persischen Golf weitgehend blockiert ist, exportiert Saudi-Arabien inzwischen einen Großteil seines Erdöls über das Rote Meer. Die Durchfahrt durch das Bab al-Mandab ist zentral für den Transport nach Ostasien. China, Indien, Japan und Südkorea sind weltweit die wichtigsten Abnehmer von saudischem Öl. Der Preis für Rohöl steigt aber nicht nur für die Importeure in Asien, sondern weltweit. Damit erfüllen die Aktionen der Houthi auch das Kalkül ihres wichtigsten Verbündeten, des Regimes in Teheran.
17: Moritz Behrendt berichtete. Fast die Hälfte der Weltbevölkerung wohnt in den sogenannten BRICS-Staaten. BRICS setzt sich zusammen aus den Anfangsbuchstaben der Ursprungsmitglieder, die als aufstrebende Schwellenländer gelten, nämlich Brasilien, Russland, Indien, China und Südafrika. Zusammen sorgen sie für ein Drittel des globalen Wirtschaftswachstums. Am Wochenende treffen sich ihre Regierungschefs zum Gipfel in Neu-Delhi in Indien. Besonders China erhofft sich viel von dem Treffen, wie unser Korrespondent Christoph Kober berichtet.
21: Die Reise zum BRICS-Gipfel ist der erste Besuch von Chinas Staats- und Parteichef Xi Jinping in Indien seit 7 Jahren. Er gilt als weiteres Zeichen der Annäherung der Nachbarländer nach gewaltsamen Grenzstreitigkeiten im Jahr 2020. In Neu-Delhi trifft Xi auf eine Staatengruppe, die gewachsen ist. Auf 11 Vollmitglieder, 10 weitere Länder sind Beitrittskandidaten. Diese Entwicklung hat China aktiv vorangetrieben, um den BRICS mehr Gewicht zu geben. Als Alternative etwa zu den G20. Günter Mayholt, Politologe von der Freien Universität Berlin, sieht aber, auch in für China wichtigen Fragen fehlende Einigkeit, etwa beim Krieg im Nahen Osten.
2: Man hatte ja durchaus eine andere Position gemeinsam entwickelt bezüglich der westlichen Sanktionen gegenüber Russland im Kontext des Krieges gegen die Ukraine. Da war die BRICS geopolitisch sehr viel stärker geeint, als das zum gegenwärtigen Zeitpunkt noch der Fall ist.
21: Beim Thema Handel sind die Gewichte dagegen klar verteilt. 70% des Handels innerhalb der BRICS sind bilateraler Handel mit China. Und das soll nicht das Ende sein, sagt Wang Yiwei, Direktor des Instituts für internationale Angelegenheiten an der Renmin-Universität in Peking. China braucht neue Märkte, auch um seine Fortschritte und Expertise etwa bei grüner Energie oder der digitalen Transformation zu fördern, zu bewerben und zu verkaufen. Das im Rahmen der BRICS und auf globaler Ebene zu tun, ist ganz klar in Chinas Interesse. Dabei waren die BRICS-Staaten Brasilien, Russland, Indien und Südafrika unter den 19 Ländern, die sich beim letzten G20-Finanzministertreffen für ein Ende der Verzerrung des Welthandels ausgesprochen haben durch einzelne große Länder. Damit gemeint war China. Zu viel Gewicht will Politologe Maihold dem allerdings nicht geben.
2: Hier wird eben deutlich, dass sie Rücksichtnahme auf die USA betreiben müssen. Das gilt für Brasilien in besonderer Weise, aber auch Indien steht unter dem Druck der USA hinsichtlich der Geschäfte, die man insbesondere mit Russland betreiben will. Und die Länder versuchen durch eine ambivalente Politik gegenüber den verschiedenen Partnern für sich die besten Optionen herauszuholen.
21: Dennoch, die Vielstimmigkeit innerhalb der BRICS-Gruppe wächst, auch durch die von China vorangetriebene Erweiterung. Mit Folgen. Beim Außenministertreffen der Gruppe im Mai hatte es keine gemeinsame Abschlusserklärung gegeben. Zu groß waren die Differenzen zwischen dem Iran und den Vereinigten Arabischen Emiraten über den Krieg im Nahen Osten. Und der dauert bekanntlich an.
17: Christoph Kober über das Treffen der BRICS-Staaten in Neu-Delhi an diesem Wochenende. SWR aktuell am Freitagnachmittag. Fehlt noch was? Ja.
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3: So, das war's mit dem Sommer. Definitiv. Vom Wetter her so langsam, vom Kalender her ganz sicher. Die Sommerferien sind vorbei. Und jetzt geht's ausgeruht, entspannt, mit frisch aufgefüllten Kraftreserven und neuem Fleiß an den alten... Nein, halt. So wollen wir doch nicht anfangen, oder? Sondern... Es geht mit neuer Motivation und neuen Ideen an neue Herausforderungen. Oder Altbekannte. Umso schöner, wenn man gleich richtig durchstartet. So wie die schwarz-rote Bundesregierung, die sich vor der Sommerpause mit ihrem Reformpaket bis hart an den Rand der Erschöpfung herangehadert hat, dann selbst während der Urlaubswochen das Thema nicht ganz los wurde und schließlich nach der Sommerpause mit Karacho in das Sachsen-Anhalt-Debakel gerasselt ist. Und sich anschließend noch in der Haushaltswoche im Bundestag von einer auftrumpfenden AfD vorführen lassen musste. Da geht man doch gleich mit einem ganz anderen Antrieb an die Reformen, die übrigens immer noch genauso dringend sind und genauso unbeliebt wie vor der Sommerpause. Oder anderes Beispiel, die Schülerinnen und Schüler der Republik. Gerade gehen ja auch für die Kinder und Jugendlichen in Baden-Württemberg und Bayern die Sommerferien zu Ende. Und pünktlich zum Start ins neue Schuljahr bekommen sie schwarz auf weiß bescheinigt, dass all die Plackerei der vergangenen Jahre für die Katz war und ihre schulischen Leistungen lausig sind. Lesen, schreiben, rechnen, so mies wie nie. Na danke. Also wenn man da nicht mit Feuereifer ins nächste Schuljahr startet. Gleiches gilt hier übrigens auch für Lehrerinnen und Lehrer und die Eltern. Die haben sich ja auch oft genug mit letzter Kraft in die Sommerferien geschleppt. Tja, was tun? Am Anfang jeder Verbesserung, heißt es, steht erstmal eine schonungslose Bestandsaufnahme. Also, Deutschlands Sozialsysteme sind nicht zukunftsfähig. Die Autos nicht, die Infrastruktur nicht, das Bildungswesen nicht und der Fußball übrigens auch nicht. Alles empirisch nachgewiesen. Das Gute ist, neben billigen Parolen gibt's für vieles auch durchdachte, konstruktive Verbesserungsvorschläge, die vielleicht nicht immer optimal sind, aber eine Arbeitsgrundlage. Ihr entscheidender gemeinsamer Makel, jeder bedeutet irgendwie Abschied vom Gewohnten und Bekannten. Unbequem und deswegen unbedingt zu diskutieren, ja. Aber wie sagte einer, dem man auch mal unterstellt hat, er sei ein mieser Schüler gewesen, vollkommen zu Unrecht übrigens, die reinste Form des Wahnsinns ist es, alles beim Alten zu lassen und gleichzeitig zu hoffen, dass sich etwas ändert. Albert Einstein hat das gesagt. In diesem Sinne, einen guten Start ins Neue, was auch immer.
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17: Und soweit SWR aktuell. Ich bin Florian Rudolph.
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10: Um 17.30 Uhr mit Marc Wengschick. In New York gedenken die Menschen der Opfer der Terroranschläge vom 11. September 2001. Die zentrale Gedenkfeier begann mit Glockenläuten und Schweigeminuten. Familien der Opfer versammelten sich dort, wo früher das World Trade Center stand. Hinterbliebene verlasen die Namen der Todesopfer der Anschläge. Weitere Informationen von Samuel Jakisch.
0: 2983 Namen werden an diesem Freitag am 9/11 Memorial Plaza in New York City verlesen. Es sind die Opfer der Einschläge und Einstürze beider Türme am World Trade Center vom 11. September 2001. Es sind die 184 Menschen, die beim Angriff auf das Pentagon in Washington D.C. sterben, und es sind die Fluggäste des von islamistischen Terroristen entführten Fluges United Airlines 93, der an diesem Tag in Pennsylvania abstürzt. Erstmals gibt es in New York auch eine eigene Schweigeminute für tausende Feuerwehrleute, Einsatzkräfte, Helfer und Bauarbeiter, die nach ihrer Arbeit in den Trümmern von 9/11 erkrankt und gestorben sind.
10: Zu den Ehrengästen gehörten die ehemaligen Präsidenten Bush, Obama und Biden. Auch der amtierende Vizepräsident Vance war anwesend. Politische Reden sind bei den Gedenkfeiern in New York nicht erwünscht. US-Präsident Trump hielt deshalb in Washington eine Rede. Die mit dem Iran verbündeten Houthi-Rebellen im Jemen haben offenbar mehrere Orte am südlichen Ende des Roten Meeres erobert. Nach jemenitischen Angaben kontrollieren sie seit dem Morgen eine strategisch wichtige Insel in der Meerenge Bab al-Mandab. Sollten die Houthi die Meerenge blockieren, würde es für Schiffe deutlich schwieriger werden, vom Mittelmeer in den Indischen Ozean und damit nach Asien zu kommen. Eine Blockade könnte auch die Öl- und Gaspreise weiter steigen lassen. Zum Abschluss der Haushaltswoche im Bundestag haben Politiker der Regierungskoalition betont, der Haushaltsentwurf stärke die Zukunftsfähigkeit Deutschlands. Politiker von CDU, CSU und SPD verwiesen in der Abschlussdebatte auf höhere Ausgaben für Infrastruktur, Digitalisierung, Forschung, Klimaschutz und Sicherheit. Das sei die Grundlage für Wachstum. Die AfD kritisierte die Neuverschuldung, den Grünen fehlen Mittel für den Klimaschutz, die Linke bemängelt Kürzungen bei sozialen Leistungen. Für den Haushalt 2027 sind Ausgaben in Höhe von 555 Milliarden Euro geplant, die Neuverschuldung beträgt 204 Milliarden Euro, einschließlich neuer Kredite aus den sogenannten Sondervermögen Infrastruktur. Bundesgesundheitsminister Linnemann plant eine umfassende Pflegereform. Das System sei in seiner jetzigen Form nicht zukunftssicher, sagte Linnemann. Deswegen wollte er eine Expertenkommission einsetzen, sie solle die Pflegeversicherung strukturell neu aufstellen. In der Kommission sollten auch unabhängige Fachleute und Wissenschaftler mitarbeiten, so Linnemann. Seine Vorgängerin im Amt, Warken, hatte bereits einen Entwurf für eine Pflegereform vorbereitet. Darin war unter anderem vorgesehen, Renteneinzahlungen von der Pflegekasse für pflegende Angehörige zu kürzen. Linnemann hat bereits signalisiert, dass er auf diesen Punkt verzichten will. Die Baukosten in Deutschland sollen nach dem Willen von Bund und Ländern sinken. Dazu unterzeichneten sie auf der Bauministerkonferenz in Berlin eine Vereinbarung für eine gemeinsame Plattform namens kostenreduziertes Bauen. So sollen Vorschläge für günstiges Bauen mehr Verbreitung finden. Bundesbauministerin Huberts sagte, in den letzten 13 Monaten seien zwar mehr Bauprojekte genehmigt worden und auch die Branchenerwartungen hätten sich verbessert, man komme aber von einem niedrigen Niveau. Die Bauminister wollen jetzt unter anderem das Baurecht stellenweise vereinfachen. Der Tourismus in Deutschland nimmt weiter zu. Von Januar bis Juli hat das Statistische Bundesamt mehr als 282 Millionen Übernachtungen gezählt. Damit wurde der bisherige Rekord übertroffen. Er stammte aus dem Vor-Corona-Jahr 2019. Sowohl aus dem Inland als auch aus dem Ausland kamen mehr Gäste. Schon im vergangenen Jahr hatte die Tourismusbranche einen Rekord verzeichnet. SWR Nachrichten, Redaktion Konstanze Schirrer und Jan Seidel.
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17: Und da scheint mal die Sonne, mal ziehen Wolken durch. In der kommenden Nacht ist es dann meist locker bewölkt oder es klart auf. Die Temperaturen sinken auf 12 Grad an der Ahr und bis 4 Grad in Oberschwaben. Morgen zeigt sich neben einigen Wolken die Sonne, am häufigsten im Süden Baden-Württembergs. Bei schwachem bis mäßigem Westwind erwärmt sich die Luft auf 20 bis 27 Grad. Und die weiteren Aussichten auch am Sonntag: im Süden Baden-Württembergs am sonnigsten bei Werten bis 27 Grad, sonst immer dichtere Wolken und anschließend Regen. Am Sonntag, am Montag ein Sonne-Wolken-Mix und für die Jahreszeit ausgesprochen warm.
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7: Adama, Assad und Shahana sind alle drei in New York aufgewachsen. Zum Zeitpunkt der Terroranschläge vom 11. September 2001 waren sie noch minderjährig. Dennoch sind sie nach den Anschlägen ins Visier der Behörden geraten, weil sie Muslime sind. Und noch heute, 25 Jahre nach 9/11, leiden sie unter einer wachsenden Islamfeindlichkeit. Ihre Geschichten erzählt unsere New York-Korrespondentin Giselle Uka in SWR aktuell Kontext.
22: Adama hat Boybands geliebt. NSYNC, B2K. Als Teenie konnte sie quasi jeden Song mitsingen.
23: Ah, I can't believe I was that into Boybands. I could sing every song. That was my thing.
22: Das war ihr Ding, erinnert sich Adama, die auch schon damals einen Hijab getragen hat. Ihre Eltern stammen aus Guinea in Westafrika. Als Adama 2 Jahre alt war, ist ihre Familie nach New York gekommen. Adama wächst in East Harlem auf. Sie ist gut in der Schule und beliebt. Ab und zu geht sie zum Beten in die Moschee. Mit 16 Jahren ändert sich Adamas Leben schlagartig. Das FBI und New Yorker Polizeibeamte stürmen die Wohnung der Familie.
23: I was asleep and so from what my mom told me.
24: Ich habe geschlafen. Meine Mutter hat erzählt, dass sie ziemlich hart gegen die Tür geklopft haben. Sie hat aufgemacht und die Beamten sind alle reingestürmt. Sie haben mich und meine Geschwister geweckt und gesagt, dass wir ins Wohnzimmer sollen. Meine Mutter haben sie im Schlafzimmer angeschrien und nach Dokumenten gefragt. Ich hatte keine Ahnung, was passiert.
23: And me, a 16-year-old in the living room, I don't know what's going on.
22: An diesem Tag wird Adama festgenommen. Man wirft der 16-Jährigen vor, ein Selbstmordattentat zu planen. Als sie später bei einer Befragung davon erfährt, kann sie es kaum glauben.
23: I laughed.
24: Ich habe gelacht. Der Anwalt meinte, das ist nicht lustig. Ich meinte, ich weiß, aber was für eine Art Attentäterin soll ich sein? Es war völlig surreal für mich und hat keinen Sinn ergeben.
22: Adama wird kilometerweit weggebracht, nach Pennsylvania. In einem Hochsicherheitsgefängnis für Jugendliche hält man sie dort mehr als 6 Wochen lang gefangen. Beweise für angebliche Attentatspläne werden ihr nie vorgelegt.
24: Ich hatte Angst, dass ich dort verschwinde, dass sie mir was tun. Nicht die anderen Kinder, die Erwachsenen. Ich dachte, sie bringen mich um.
23: They were gonna kill me there.
22: Die Presse erfährt vom Fall Adama Barr. Nach Protesten und immer größer werdendem Druck wird Adama ohne Anklage freigelassen. Trotzdem muss sie noch 2 Jahre lang eine Fußfessel tragen. Adama glaubt, dass sie Opfer der Politik nach den Terroranschlägen vom 11. September geworden ist.
24: Sie mussten Bösewichter erschaffen, um dann vorzugeben, Amerikaner vor ihnen zu beschützen, um ihre Politik durchzusetzen und zu erklären, warum sie Krieg führen. Aber ihre Monster waren 16-Jährige, die auf Boybands standen.
23: But the monsters were 16-year-olds who are into boy bands.
22: Genau wie Adama ist auch Assad in einer muslimischen Familie in New York aufgewachsen. Er hat pakistanischen Background und ist Mitbegründer der gemeinnützigen Organisation Muslims Giving Back. Trinken, Party machen, das alles haben Assad und seine Freunde als junge Männer ausgelassen. Ihr Glaube war ihnen wichtiger.
25: We socialized by giving charity.
26: Wir haben soziale Kontakte geknüpft, indem wir gemeinnützige Arbeit geleistet haben, mit Freunden. Wir haben Familien, Lebensmittel und Mahlzeiten gebracht, die Hilfe gebraucht haben.
22: Als Assad 19 Jahre alt ist, erreicht ihn eine Nachricht bei Facebook. Der Absender heißt Shamir. Er ist etwa im gleichen Alter wie Assad und möchte in dessen Organisation mithelfen, um zurück zu seinem Glauben zu finden. Für Assad keine ungewohnte Anfrage. Er lädt Shamir zum Essen mit seinen Freunden ein. Seitdem gehörte der Neue dazu.
26: Er hat bei mir übernachtet, meine Eltern getroffen, das Essen meiner Mama gegessen. Wir haben zusammen gebetet, sind umhergezogen. Ich würde sagen, wir waren ziemlich eng.
22: Doch dann der Schock. Assad und seine Freunde bekommen unzählige Nachrichten. Sie werden aufgefordert, das neueste Posting von Shamir bei Facebook zu checken. Darin gesteht Shamir, dass er sich als Spion in Assads Organisation eingeschlichen hat. Er war Informant der New Yorker Polizei.
26: And we're like, oh my God, look what Shamir just posted. Wir dachten, oh Gott, guckt mal, was Shamir da gepostet hat. Ich war entsetzt und wusste nicht, was ich anderes tun sollte, als zu beten, für Sicherheit. Und das habe ich getan.
25: For safety. So, that's what I did.
22: Shamir erklärt, dass die New Yorker Polizei ihn wegen Drogendelikten festgenommen und vor die Wahl gestellt hat. Gefängnis oder Spionage. Assad Dandias Geschichte wird publik. Eine Anwaltskanzlei kommt auf ihn zu und lädt ihn zu einem Treffen ein. Assad erfährt, dass er nicht alleine ist. Hunderte Moscheen, Geschäfte, Studentenvereinigungen und Cafés in der Stadt wurden anlasslos ausspioniert, ohne richterliche Anordnung.
25: At the end of that meeting, they said, Assad, the reason why we called you here is because we want to sue the NYPD. And that's where it began.
22: Die Anwälte reichen Klage gegen die New Yorker Polizei ein. Unterstützt werden Assad und andere Opfer von der bekannten amerikanischen Bürgerrechtsunion, American Civil Liberties Union. Im Jahr 2017 einigen sich die Kläger und die Stadt New York auf einen Vergleich.
26: Aus unserer Sicht haben wir gewonnen. Bei einem Vergleich hat die andere Seite eingestanden, etwas falsch gemacht zu haben und muss an den Verhandlungstisch kommen.
22: Auch Shahana Hanif erinnert sich daran, dass nach den Terroranschlägen etwas in ihrer Heimatstadt anders geworden ist. Sie wuchs im New Yorker Stadtteil Brooklyn auf, in Kensington, wo viele, genau wie sie, bengalische Wurzeln haben. Eine von Shahanas Erinnerungen reicht weit zurück. Sie war 10 Jahre alt und ist zusammen mit ihrer kleinen Schwester auf dem Weg in die Moschee.
5: As we were crossing the street, a car had stopped.
24: Wir haben gerade die Straße überquert, da kurbelt ein Autofahrer das Fenster runter und beschimpft uns als Terroristen. Kein Kind sollte sowas Gemeines hören.
5: No child should have to hear anything vile like that.
22: Shahana und die Kinder in ihrer Nachbarschaft wollten etwas dagegen tun. Schon damals ist die zukünftige Stadträtin politisch engagiert.
5: I had gathered all the kids to send a letter to then President George Bush.
24: Ich habe alle Kinder versammelt, um einen Brief an den damaligen Präsidenten George Bush zu schreiben. Wir haben ihn gebeten, uns zu beschützen, weil wir nicht den Preis für diese schreckliche Tragödie zahlen wollten, mit der wir nichts zu tun haben.
5: We had nothing to do with.
22: An eine Antwort von Präsident George Bush kann sich Shahana nicht erinnern. Trotzdem bleibt sie aktiv und macht bei einer Kampagne mit, die monatlich vor einer New Yorker Haftanstalt demonstriert.
24: Wir haben uns solidarisch gezeigt mit Muslimen, die ohne Anklage festgehalten wurden und denen man Terrorismus vorwarf.
22: Ungerechtigkeiten wie diese haben Shahana motiviert. 2022 wurde sie New Yorks erste muslimische Stadträtin. Dass ein paar Jahre später auch der Bürgermeister der Stadt erstmals ein Muslim sein würde, hatte sie nicht geahnt. Zohran Mamdani macht vielen wie Shahana zwar Hoffnung, denen, die glauben, dass Islamfeindlichkeit jetzt überwunden wäre, widerspricht sie allerdings vehement. Das zeige auch die Petition, die von einigen Familien der 9/11-Opfer unterstützt wird. Sie werfen Mamdani vor, sich nicht genug von Terroristen zu distanzieren und wollen, dass er der diesjährigen Trauerfeier fernbleibt.
5: No other leader has been asked to stay away from
24: Kein anderer Politiker wurde je gebeten, einer solchen bedeutenden Trauerfeier fernzubleiben. Und meiner Meinung nach gibt es Politiker, egal ob demokratisch oder republikanisch, die furchtbare Dinge gesagt und getan haben. Es ist unfair und ich finde auch völlig unangebracht, sowas zu fordern.
5: So I think it is deeply unfair. I think it is deeply misguided for them to make this ask.
7: Beschimpft, verhaftet, ausspioniert. Muslime nach 9-11 in New York. Das war ein Kurzfeature von ARD-Korrespondentin Giselle Uecker. Und das war SWR Aktuell Kontext.
9: Sie hören SWR Aktuell am Freitagabend. Es ist 17 Uhr und 45 Minuten, Viertel vor sechs. Mein Name ist Florian Rudolf.
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6: Schönen guten Tag. Der Deutsche Fußballbund wird künftig nicht für mögliche Kosten für Polizeieinsätze bei Hochrisikospielen aufkommen. Das soll aus und vorbei sein. Mögliche Gebührenbescheide werden zumindest anteilig dann an die Heimvereine weitergeleitet. Uli Schäfer.
8: Das DFB-Präsidium hat einen Grundsatzbeschluss gefasst und verweist auf eine Vermögensbetreuungspflicht, nach der der Verband erhaltene Gebührenbescheide an die Clubs weitergeben muss. DFB-Präsident Bernd Neuendorf betont zugleich, dass er die Erhebung solcher Gebühren weiterhin für den falschen Ansatz hält. Statt über Kosten zu streiten, sollen Politik, Polizei,

0: Martin Petersen, der Schiedsrichter der Partie in Gladbach, Fehler eingeräumt habe. Damit wird der Platzverweis gegen Wagner aufgehoben und die automatische Sperre entfällt. Wagner war bereits gelb verwarnt und hatte zu Beginn der Halbzeitpause in Gladbach den Platz betreten, um das Gespräch mit dem Schiedsrichter zu suchen. Hintergrund war eine Fehlentscheidung, die zu einem Gegentor für Elversberg geführt hatte. Petersen zeigte daraufhin die gelb-rote Karte, bezeichnete seine Reaktion nun aber als unangemessen. Sogar Verantwortliche des FC Bayern München hatten sich dafür ausgesprochen, dass Wagner am Sonntag an der Seitenlinie stehen darf, wenn die SVE auf den FCB trifft.
1: Die deutschen Basketballfrauen wollen morgen ins Endspiel bei der Heimweltmeisterschaft einziehen. Es geht gegen die sehr starken Französinnen. Erstaunlich, wie sich das deutsche Team am gestrigen Abend doch deutlich gegen Europameister Belgien durchgesetzt hat. Der Bundestrainer Olaf Lange.
2: Also gut, da war schon Freude. Da waren Tränen im Lockerroom. Einfach für einige war das ein Moment, der über 10, 12, 14, weiß ich nicht wie viele Jahre zusammengekommen ist. Weil viele haben ja da Blut und Schweiß in die Mannschaft gegeben über viele Jahre. Und das war schon ein toller Moment. Aber danach war eigentlich mehr Erleichterung und jetzt geht's weiter. Das ist auch unsere deutsche Einstellung. Ne? Wir bleiben am Ball. Und da müssen wir natürlich auch unsere kulturellen Stärken weiter nutzen und wie ich gerade gesagt habe, immer weiter, wir sind weiter am Wachsen.
1: Spannung bei den US Open in New York. Das deutsche Doppel Kravets-Pütz ist bereits ins Doppelfinale eingezogen und Alexander Zverev möchte das in der Einzelkonkurrenz eben nachmachen. Heute um 21 Uhr deutsche Zeit das Halbfinale, da trifft er auf den Russen Khachanov. Das der Sport, 17.48 Uhr.
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7: Die Terroranschläge des 11. September 2001 haben die Welt verändert. An diesem Tag überschlugen sich die Meldungen und Spekulationen. Das Grauen war live zu verfolgen und hat uns erschüttert. Wir gehen mit unserem heutigen Zeitwort an den Punkt zurück, als das alles begann. Sie hören eine Collage der Nachrichten von damals, zusammengestellt von Wolfram Wessels.
8: NPR News in Washington, I'm Carl Castle. Details are sketchy, but it appears that a plane has crashed into the upper floors of the World Trade
9: Center. Soeben wird gemeldet, dass ein Flugzeug in einen der Türme des World Trade Centers in New York gestürzt ist. Das berichtet der Nachrichtensender CNN. Weitere Einzelheiten sind noch nicht bekannt.
10: Erste Informationen haben von Bauarbeiten gesprochen. Diese Information ist inzwischen zurückgezogen worden. Es ist schlimmer, es ist katastrophaler. Ein Flugzeug soll involviert sein, soll verwickelt sein.
11: Nach Fernsehberichten handelt es sich um eine zweimotorige Kleinmaschine. Aus dem Gebäude dringt Rauch. Über mögliche Opfer ist noch nichts bekannt.
12: So you have no idea right now.
13: Oh, there's another one. Another plane just hit. Right. Oh my God. Another plane has just hit. It hit another building. Flew right into the middle of it. Explosion.
14: Es sieht ganz danach aus, als wenn es vielleicht sogar zwei Flugzeuge gewesen sind. Vor rund 60 Sekunden ist ein zweites Flugzeug möglicherweise in den zweiten Tower, der insgesamt ja zwei World Trade Center hineingefallen. Das heißt, wir hatten hier zwei große Detonationen.
15: We heard a big bang and then we saw smoke coming out and everybody started running out and we saw the plane on the other side of the building and there was smoke everywhere and people were jumping out the windows.
16: Menschen sind rausgesprungen und die Zeugen berichteten, dass überall ums Gebäude herum einfach Leichen lagen. Menschen sind die ganze Zeit aus dem Gebäude rausgesprungen.
14: Es sind tonnenweise Papierberge über den Straßen heruntergeflogen.
17: Wir bemühen uns um Informationen unseres New Yorker Korrespondenten und melden uns sofort wieder.
18: Ich kann mich nur auf die Fernsehberichte verlassen und
19: es ist momentan noch niemand da, der das aus der Nähe gesehen hat. Es gibt nur diese Fernsehbilder, aber es war ein Flugzeug.
18: Das natürlich Ambulanzen, Polizei und so weiter in Alarmeinsatz sind. Aber es herrscht viel Konfusion im Augenblick.
20: Es
10: brennen beide Türme des Welthandelszentrums. Es gibt, wie gesagt, die

0: Vermutung, dass zwei Flugzeuge möglicherweise, das mit allem Vorbehalt gesagt.
1: Wir haben die ersten Meldungen bekommen.
0: Es ist fürchterlich, es ist die größte Katastrophe, offensichtlich, das lässt sich schon jetzt feststellen.
1: Wir bekamen sie nicht einmal über die Agenturen, sondern wir bekamen sie eigentlich über die Fernsehsender.
2: Einer der beiden Türme des World Trade Centers ist soeben eingestürzt.
1: Und erst dann kamen eigentlich, als hätte es eine Schrecksekunde im internationalen Journalismus gegeben, erst dann kamen die ersten Meldungen über die Agenturen.
3: Bis vor wenigen Minuten schien die Lage noch einigermaßen im Griff.
0: Das Lagezentrum der städtischen Behörden, das in solchen Fällen bezogen wird, bunkerähnlich ausstaffiert, fernmeldetechnisch.
3: Es ist eine einzige riesige Rauchschwade, die da aufsteigt bis hoch in den Himmel. Und man kann wirklich nicht sagen im Moment, was dahinter passiert.
0: Und es ist dort allerdings so, dass es fatalerweise im Welthandelszentrum liegt.
4: Und mit Worten ist es nur noch sehr schwer zu beschreiben.
0: Es ist dies das Bunkerzentrum, das Lagezentrum im 23. Stock. Ist dieses nicht erfasst, aber ich kann Ihnen natürlich nicht sagen, ob überhaupt das Welthandelszentrum noch im unteren Teil betreten werden kann.
5: In diesem Moment sehe ich, wie das ganze obere zweite, wie das zweite obere Stockwerk des World Trade Center explodiert und nun bricht auch das zweite Gebäude des World Trade Center in sich zusammen.
6: Es ist nicht in Worte zu fassen, was hier vorgeht. Normalerweise sieht man diese Bilder nur, wenn man ins Kino geht, bei diesen großen Hollywood-Filmen. Aber jetzt, die zwei Twin Towers, also die Zwillingstürme, scheinen verschwunden zu sein. Ich weiß nicht, was ich sagen soll.
2: Das Zeitwort als Collage der Nachrichten vom 11. September 2001, vor 25 Jahren. Das World Trade Center in New York wird attackiert.
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2: Mit Marcel Fehr.
8: Einen schönen guten Abend. Der Online-Marktplatz Kaufland.de mit Sitz in Neckarsulm steht in der Kritik. Auf der Plattform ist Bekleidung mit AfD-Slogans zum Kauf angeboten worden. Mittlerweile sind die Kleider nicht mehr auf der Seite verfügbar. Aus der SWR-Wirtschaftsredaktion Michael Herr.
9: Auf SWR-Nachfrage heißt es von Kaufland, der Händler selbst habe die Artikel mittlerweile von der Plattform entfernt. Das Handelsunternehmen stehe für Vielfalt, Respekt und Offenheit. Kaufland.de funktioniert ähnlich wie Amazon oder eBay nach dem Marktplatzprinzip. Händler können Produkte dort eigenständig einstellen und vertreiben. Das Unternehmen kassiert dafür Gebühren und Provisionen. Die Kritik an den AfD-Klamotten losgetreten hat die Hamburger SPD-Politikerin Meria Aschuftar. Bei Instagram hatte sie gestern angemerkt, dass bei Kaufland.de unter anderem ein Pullover zum Verkauf stand mit dem AfD-Slogan »Wir holen uns unser Land zurück«. Der betroffene Händler soll allerdings auch Bekleidung mit Sprüchen vertrieben haben, die sich gegen die AfD wenden. Der kritische Beitrag zu dem Thema wurde im Netz tausendfach geteilt. Ein Jugendhilfeverein aus Essen hat sich mit einem offenen Brief an Kaufland gewandt. In der Vergangenheit stand das Unternehmen immer wieder in der Kritik. Angeprangert wurde, dass auf der Online-Plattform rechtsextreme Literatur vertrieben wurde. Auch Artikel mit linken Antifa-Symbolen hat der Konzern in der Vergangenheit bereits aus seinem Angebot entfernt.
8: Die deutschen Verbraucherzentralen protestieren gegen den Wegfall der sogenannten Informationspflicht bei gesetzlichen Krankenkassen. Bisher mussten die Kassen über Beitragserhöhungen per Brief informieren. Das ist aber mit dem neuen Sparpaket für den Gesundheitsbereich gestrichen worden. Verbraucherschützer warnen davor, dass viele gar nicht mehr mitbekommen könnten, dass ihr Beitrag erhöht wird und sie dadurch auch ihr Sonderkündigungsrecht nicht wahrnehmen können. Christoph Mortes aus der SWR Wirtschaftsredaktion mit einer Einschätzung, was man als Verbraucher tun kann.
10: Es gibt da diverse Übersichtsseiten, wo immer der aktuelle Stand aufgeführt wird. Der GKV-Spitzenverband zum Beispiel hat eine ständig aktualisierte Liste aller Krankenkassen und ihrer Beiträge. Ich muss mich aber eben regelmäßig selbstständig informieren und das tun wahrscheinlich die wenigsten. Viele wissen ja nicht mal, dass sie nicht mehr über die Beitragserhöhungen informiert werden. Laut einer Umfrage der Verbraucherzentralen hatten 3 von 4 der Befragten von der neuen Regelung noch nie irgendwas gehört.
8: Das Digitalministerium warnt angesichts der rasanten Entwicklung künstlicher Intelligenz vor neuen Bedrohungsszenarien. Zugleich lehne man aber einen Stopp der KI-Entwicklung in Europa ab. Wenn KI-Systeme künftig selbstständig aus Testumgebungen ausbrechen und bislang unbekannte Sicherheitslücken finden könnten, entstünde eine neue Dimension der Gefahr, so ein Ministeriumssprecher. Deshalb treibe die Bundesregierung den Aufbau eines nationalen KI-Sicherheitsinstituts voran und setze auf eine stärkere internationale Zusammenarbeit. Digitalminister Carsten Wildberger wirbt zudem für eine unabhängige internationale KI-Aufsicht. Auch die USA und China müssten dabei einbezogen werden. Zuvor hatten Forscher des US-Unternehmens Anthropic gewarnt, dass immer mächtigere KI-Systeme langfristig sogar eine Gefahr für die Existenz der Menschheit darstellen könnten. Laut einer aktuellen Befragung der IG Metall Baden-Württemberg erwarten die Beschäftigten Entlastungen bei den hohen Lebenshaltungskosten und die Sicherung von Jobs und Betrieben. In der Metall- und Elektroindustrie steht bald die nächste Tarifrunde an. Geli Hensoldt aus der SWR Wirtschaftsredaktion weiß, warum die IG Metall trotz wirtschaftlich schwerer Zeiten an der 35-Stunden-Woche festhalten möchte.
11: Ja, aus Sicht der IG Metall passen der aktuelle Jobabbau in vielen Unternehmen und die gleichzeitige Diskussion darüber, dass die Leute mehr arbeiten sollen, einfach nicht zusammen. Das hat die Chefin der IG Metall Baden-Württemberg, Barbara Resch, heute nochmal betont. Für sie ist diese ganze Debatte, dass die Beschäftigten statt wie bisher meist 35 künftig möglicherweise 40 Stunden pro Woche arbeiten sollen, ein Angriff auf die Arbeitnehmerrechte. Und für die hat die Gewerkschaft ja auch lange gekämpft. Aber diese Forderung nach mehr Arbeit, die wird in der anstehenden Tarifrunde der Metall- und Elektroindustrie vermutlich schon eine Rolle spielen.
8: Und jetzt noch der Blick auf die Märkte mit Robert Minder.
12: Am deutschen Aktienmarkt hat sich die Lage heute wieder etwas beruhigt, nachdem es zuletzt deutlich mit den Kursen bergab gegangen war. Auslöser waren neben ersten Käufen auf niedrigerem Niveau die wie erwartet ausgefallenen Inflationsdaten aus den USA, die unmittelbare Zinsängste der Wall Street etwas dämpften. Davon profitierte auch der deutsche Markt. Konkret waren die Verbraucherpreise in den USA im August um 3,4% gestiegen. Das war so prognostiziert worden. Für die Notenbanken ist die Preisentwicklung auf der Ebene der Verbraucher, die mithin auch einfach als Inflationsrate bezeichnet wird, eine entscheidende Größe ihrer Zinspolitik. In der kommenden Woche tagt der Zinsausschuss der US-Notenbank Federal Reserve. Die Europäische Zentralbank EZB hat bereits gestern den Leitzins auf 2,5% angehoben. Die Währungshüter reagieren damit auf anhaltende Inflationsgefahren, die vor allem von steigenden Öl- und Gaspreisen ausgehen. Am Persischen Golf ist auch weiterhin keine Entspannung in Sicht, sodass die Lage angespannt bleibt. In der Nacht war der Preis für ein Fass der Nordseesorte Brent auf bis zu $110 gestiegen, nach zuvor neuen Kämpfen in der Region. Der DAX schloss heute letztlich bei 25.568 Punkten, um 0,82% höher. Auf Wochensicht bleibt aber ein deutliches Minus von gut 1,8%.
8: Das war soweit alles aktuell aus der Wirtschaft. Die Zeit, es ist gleich 17.59 Uhr.
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2: Mit Florian Rudolph einen schönen Freitagabend. Es war 8.46 Uhr in New York, 14.46 Uhr bei uns, als das erste Flugzeug in den Nordturm stürzte. Um 9.03 Uhr rammte eine zweite Passagiermaschine den Südturm und es wurde klar, dass die Welt einen nie dagewesenen Terroranschlag erlebte. Die Ereignisse von 9/11 haben die Welt geprägt und verändert. Das ist auch heute, 25 Jahre später, spürbar. Wir kommentieren und wir sprechen mit unserem Korrespondenten in New York in der kommenden halben Stunde. Der Freitag in SWR aktuell. Schön, dass Sie dabei sind.
7: 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Das Wetter für den Südwesten.
2: Mal Sonne, mal Wolken. In der Nacht locker bewölkt oder klar mit Temperaturen zwischen 12 Grad an der Ahr und 4 in Oberschwaben. Morgen zeigt sich neben einigen Wolken die Sonne, am häufigsten im Süden von Baden-Württemberg. Bei schwachem bis mäßigem Westwind erwärmt sich die Luft auf 20 bis 27 Grad. Auch am Sonntag im Süden Baden-Württemberg am sonnigsten, bei Werten bis 27 Grad, sonst immer dichtere Wolken und anschließend Regen. Am Montag Sonne-Wolken-Mix und für die Jahreszeit recht warm.
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13: Um 18 Uhr mit Marc Wengschick. In New York gedenken die Menschen der Opfer der Terroranschläge vom 11. September 2001. Die zentrale Gedenkfeier begann mit Glockenläuten und Schweigeminuten. Familien der Opfer versammelten sich dort, wo früher das World Trade Center stand. Hinterbliebene verlasen die Namen der Todesopfer der Anschläge. Weitere Informationen von Samuel Jakisch.
14: 2.983 Namen werden an diesem Freitag am 9/11 Memorial Plaza in New York City verlesen. Es sind die Opfer der Einschläge und Einstürze beider Türme am World Trade Center vom 11. September 2001. Es sind die 184 Menschen, die beim Angriff auf das Pentagon in Washington D.C. sterben und es sind die Fluggäste des von islamistischen Terroristen entführten Fluges United Airlines 93, der an diesem Tag in Pennsylvania abstürzt. Erstmals gibt es in New York auch eine eigene Schweigeminute für tausende Feuerwehrleute, Einsatzkräfte, Helfer und Bauarbeiter, die nach ihrer Arbeit in den Trümmern von 9/11 erkrankt und gestorben sind.
13: Zu den Ehrengästen gehörten die ehemaligen Präsidenten Bush, Obama und Biden. Auch der amtierende Vizepräsident Vance war anwesend.
15: Politische Reden sind bei den Gedenkfeiern in New York nicht erwünscht. US-Präsident Trump hielt deshalb in Washington eine Rede. Die mit dem Iran verbündeten Houthi-Rebellen im Jemen haben offenbar mehrere Orte am südlichen Ende des Roten Meeres erobert. Nach jemenitischen Angaben kontrollieren sie seit dem Morgen eine strategisch wichtige Insel in der Meerenge Bab al-Mandab. Sollten die Houthi die Meerenge blockieren, würde es für Schiffe deutlich schwieriger werden, vom Mittelmeer in den Indischen Ozean und damit nach Asien zu kommen. Eine Blockade könnte auch die Öl- und Gaspreise weiter steigen lassen. Der indische Regierungschef Modi hat Russlands Machthaber Putin erneut zu Verhandlungen über ein Ende des Ukraine-Kriegs aufgefordert. Beide hatten sich gemeinsam mit dem iranischen Präsidenten Pezeshkian in Neu-Delhi getroffen. Dort startet morgen der Gipfel der sogenannten BRICS-Staaten, zu denen auch Brasilien und China gehört. Wie das indische Außenministerium mitteilte, habe Modi dem Kreml-Chef zu Dialog und Diplomatie geraten. Indien sei bereit, die Friedensbemühungen zu unterstützen. Zum Abschluss der Haushaltswoche im Bundestag haben Politiker der Regierungskoalition betont, der Haushaltsentwurf stärke die Zukunftsfähigkeit Deutschlands. Politiker von CDU, CSU und SPD verwiesen in der Abschlussdebatte auf höhere Ausgaben für Infrastruktur, Digitalisierung, Forschung, Klimaschutz und Sicherheit. Das sei die Grundlage für Wachstum. Die AfD kritisierte die Neuverschuldung, den Grünen fehlen Mittel für den Klimaschutz, die Linke bemängelt Kürzungen bei sozialen Leistungen. Für den Haushalt 2027 sind Ausgaben in Höhe von 555 Milliarden Euro geplant. Die Neuverschuldung beträgt 204 Milliarden Euro, einschließlich neuer Kredite aus dem sogenannten Sondervermögen Infrastruktur. Die Baukosten in Deutschland sollen nach dem Willen von Bund und Ländern sinken. Dazu unterzeichneten sie auf der Bauministerkonferenz in Berlin eine Vereinbarung für eine gemeinsame Plattform namens Kostenreduziertes Bauen. So sollen Vorschläge für günstiges Bauen mehr Verbreitung finden. Bundesbauministerin Huberts sagte, in den letzten 13 Monaten seien zwar mehr Bauprojekte genehmigt worden und auch die Branchenerwartungen hätten sich verbessert, man komme aber von einem niedrigen Niveau. Der AfD-Spitzenkandidat von Sachsen-Anhalt, Siegmund, hat mit seinen Äußerungen zum Einsatz von Rüstungsgütern bei geplanten Abschiebeoffensiven Kritik auf sich gezogen. Niemand solle später sagen, er habe von nichts gewusst, erklärte der Fraktionschef der Linken im Bundestag Pellmann. Grünen-Bundeschef Banaschak bezeichnete Siegmunds Aussagen als verstörend. Sie zeigten, wie sehr die AfD bereit sei, sich über rechtsstaatliche Grenzen hinwegzusetzen. Die Vorsitzende der SPD-Landtagsfraktion in Sachsen-Anhalt Pähle sagte, Siegmund spreche über Gewalt als Mittel der Politik. Der AfD-Landeschef hatte vor Journalisten gesagt, seine Partei verteufele die Produktion von Rüstungsgütern nicht pauschal, weil man bei späteren Remigrations- und Abschiebeoffensiven entsprechende Hilfsmittel brauche. SWR Nachrichten, Redaktion Moritz Kleis. Das Wetter in Baden-Württemberg und Rheinland-Pfalz. Hoher Luftdruck ist wetterbestimmend. Die Vorhersage mal Sonne, mal Wolken. In der Nacht ist der Himmel locker bewölkt oder klar. Die Temperaturen sinken auf 12 bis 4 Grad. Morgen einige Wolken, sonst oft Sonne. Die Zeit, es ist 18.05 Uhr.
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2: Mit Florian Rudolph einen schönen Freitagabend. Der AfD-Sieg in Sachsen-Anhalt hat die Woche geprägt. Wir berichten über die Ratlosigkeit im Bund. Krankenkassen müssen nicht mehr per Brief über Preiserhöhungen informieren. Und der Tag, der die Welt veränderte, 25 Jahre nach 9/11. Darum geht es hier bis 6:30. Sachsen-Anhalt ist überall, auch im Bundestag, wo der AfD-Wahlsieg die Generaldebatte der Haushaltswoche prägte. Mit einer krafttrunkenen Alice Weidel im Schmähstreit mit dem Kanzler, der selbst vor verbaler Unschärfe nicht zurückschreckte. Das AfD-Wahlergebnis hat die übrigen Parteien tief erschüttert. Und der nächste Hammer könnte in Mecklenburg-Vorpommern am Sonntag in einer Woche folgen. Wie dagegen halten, fragen sich viele in Berlin. Chris Berdrow berichtet.
17: Vor ein, zwei Wochen war die Welt für Friedrich Merz vielleicht nicht in Ordnung, aber ein paar Gründe, optimistische Botschaften zu senden, hatte er schon. Experten sagen ein Anspringen der deutschen Wirtschaft voraus. Die Regierung diskutiert über Innovationen, Chancen und weniger Missmut im Land bei ihrer Klausur auf Schloss Neuhardenberg.
18: Wir haben Deutschland von morgen diskutiert. Und dieses Deutschland von morgen ist optimistisch und zuversichtlich.
17: Dann kommt die Wahl in Sachsen-Anhalt. Und mit der Zuversicht des Kanzlers ist es erstmal dahin.
18: Wir sind alle zutiefst schockiert. Mit dem gestrigen Tag hat sich nicht nur in Sachsen-Anhalt etwas verändert, sondern in ganz Deutschland.
17: Im Bundestag beginnt für Merz und seine Koalition eine Woche, in der auch über den Haushalt hinaus abgerechnet wird. Die Rechnung der Oppositionsführerin Alice Weidel von der AfD geht so.
19: Schauen Sie sich Ihre Kollegen links und rechts von Ihnen an. Einer von den beiden wird in der nächsten Legislaturperiode nicht mehr da sitzen, wenn Friedrich Merz mit Ihnen fertig ist.
17: Mit Spannung wird erwartet, was der Kanzler zu erwidern hat. Am Tag nach der Wahl hat er sich auch selbstkritisch gegeben. Kein Zurück zur Tagesordnung, Reformen besser erklären, eine neue Erzählung entwickeln. Dafür fällt Merz' Antwort im Bundestag seltsam verhalten aus.
18: Ja, Frau Weidel, heute können Sie vor Kraft kaum laufen.
17: Die absolute Mehrheit, sagt Merz weiter, habe die AfD in Sachsen-Anhalt verfehlt. Der Kanzler kommt nur langsam auf Touren. Erst gegen Ende seiner Rede nimmt er die Sache mit dem Erklären und der Erzählung in Angriff.
18: Warum alles das? Was ist die Erzählung? Was ist der Sinn von Reformen?
17: Friedrich Merz, Antwort.
18: Reformen dienen dem Zusammenhalt, dem Fortschritt und der weiteren Entwicklung unseres Landes. In Freiheit und in Frieden.
17: War das jetzt schon der neue Kanzler? Reicht das als Startschuss, um wieder in die Offensive zu kommen? In der Union laufen in dieser Woche viele Diskussionen über ein mögliches AfD-Verbotsverfahren und hinter vorgehaltener Hand auch über die Zukunft des Kanzlers. Zum Abschluss der Haushaltswoche an diesem Freitag rechnet derweil auch Dietmar Bartsch von der Linkspartei mit Schwarz-Rot ab.
20: Sie haben Veränderungen angekündigt und die ganze Woche haben sie verstreichen lassen. Nichts ist passiert. Es ist genau dasselbe wie vor der Wahl in Sachsen-Anhalt.
17: Stillstand aber können sich der Kanzler und seine Koalition jetzt nicht leisten. Denn die nächsten Wahlen stehen schon in einer Woche an. Laut den letzten Umfragen von Infratest DIMAP hat die AfD in Mecklenburg-Vorpommern ihren Vorsprung auf die SPD ausgebaut und in Berlin hat die CDU ihre Spitzenreiterposition an die Linke verloren. Trends, die sich für Schwarz-Rot im Bund zu den nächsten Schockwellen entwickeln könnten.
21: Chris Berdrow berichtete aus Berlin. In der Vergangenheit trudelte meist um diese Zeit per Post der Brief von der Krankenkasse ein und die damit da drin auf die bevorstehende Beitragserhöhung aufmerksam machte. So hatten wir Gelegenheit, fristgerecht von unserem Sonderkündigungsrecht Gebrauch zu machen und zu einer günstigeren Versicherung zu wechseln. Dieses Sonderkündigungsrechtes gibt es zwar weiter, die Kassen müssen aber keine Briefe mehr verschicken. Das ist Teil des Sparpakets im Zuge der Gesundheitsreform. Christoph Mautes aus der ARD Verbraucherredaktion. Was bedeutet das für uns Versicherte?
10: Naja, effektiv heißt es, ich habe jetzt eine Hohlschuld. Sprich, ich muss mich selbst informieren, ob meine Krankenkasse ihre Beiträge erhöht. Irgendwie verkünden muss das die Kasse natürlich auch in Zukunft noch, aber eben nicht mehr unbedingt persönlich. Möglich also, dass die Krankenkassen Beitragserhöhungen zum Beispiel nur auf ihrer Homepage ankündigen oder zum Beispiel in der Mitgliederzeitschrift. Die Kassen sagen, ihnen spart das viel Geld, denn pro Brief kostet es Branchenschätzungen zufolge etwa 1 bis 2 Euro und bei mehreren Millionen Kunden kommt da natürlich schnell einiges zusammen.
21: Verbraucherschützer kritisieren diese Änderung scharf und sagen, das kann für die Versicherten zur Kostenfalle werden. Warum?
10: Vor allem natürlich, weil sie befürchten, dass viele die Änderung überhaupt nicht mitbekommen, also wenn sich der Preis ändert, die Leute das übersehen. Und das ist doppelt problematisch, denn zum einen zahlen sie einfach die höheren Beiträge und zum anderen verpassen sie auch die Chance, sofort die Kasse wechseln zu können. Denn wenn meine Krankenkasse die Beiträge erhöht, habe ich als Versicherter ein sofortiges Sonderkündigungsrecht. Ich darf dann bis zum Ende des Monats, in dem der neue Beitrag erstmals bezahlt wurde, die Krankenkasse wechseln. Und da sagen die Verbraucherzentralen, viele Versicherte werden das überhaupt nicht rechtzeitig mitbekommen und deshalb wird dieses Sonderkündigungsrecht durch die neue Regelung ausgehebelt. Das Ganze wird deshalb auch politisch bereits seit einigen Wochen wieder diskutiert. Der gesundheitspolitische Sprecher der SPD im Bundestag hat zum Beispiel schon gesagt, er sehe da noch Anpassungsbedarf.
21: Was kann ich jetzt als Verbraucher tun? Muss ich ständig die Homepage meiner Krankenkasse im Auge behalten?
10: Es gibt da diverse Übersichtsseiten, wo immer der aktuelle Stand aufgeführt wird. Der GKV-Spitzenverband zum Beispiel hat eine ständig aktualisierte Liste aller Krankenkassen und ihrer Beiträge. Ich muss mich aber eben regelmäßig selbstständig informieren und das tun wahrscheinlich die wenigsten. Viele wissen ja nicht mal, dass sie nicht mehr über die Beitragserhöhungen informiert werden. Laut einer Umfrage der Verbraucherzentralen hatten 3 von 4 der Befragten von der neuen Regelung noch nie irgendwas gehört.
21: Christoph Mautes, ARD-Verbraucherredaktion. Krankenkassen müssen nicht mehr per Post auf Beitragserhöhungen hinweisen. SWR Kultur aktuell um 18 Uhr und 12 Minuten. Von den Zwillingstürmen sind nur noch ihre Fußabdrücke geblieben. Wasser fließt dort, eingefasst von den 2.983 Namen all derer, die dort ihr Leben verloren haben. 6 beim Bombenanschlag am 26. Februar 1993 und der Rest am Dienstag, den 11. September 2001. Und immer wenn eines der Opfer Geburtstag hat, stecken Mitarbeiter der Erinnerungsstätte eine weiße Rose in den eingravierten Namen. Auch heute, auf den Tag genau ein Vierteljahrhundert nach den Anschlägen, wurden Rosen platziert. Für 6 Menschen war ihr Geburtstag zugleich ihr Todestag. Heute aber stehen, wie einmal im Jahr, alle Orte, die an jenem Tag in den USA angegriffen wurden, im Zentrum des Gedenkens. Präsident Trump wird zu einer Veranstaltung am Pentagon in Washington erwartet. Und über das Gedenken in New York sprechen wir mit unserem Korrespondenten Martin Ganselmeier. Herr Ganselmeier, was passiert heute am Ground Zero?
1: Ja, das läuft im Moment noch. Es steht im Mittelpunkt wirklich das Gedenken an die Opfer, an die fast 3000 Opfer von 9/11. Das ist streng abgeschirmt. Es kommen wirklich nur Familienangehörige rein, direkt an Ground Zero. Das ist ja sehr, sehr beeindruckend. Jeder, der hier in New York schon mal war, hat das gesehen. Das sind 2 riesige Wasserbecken, genau sozusagen dort, wo die Türme früher standen. Wasser stürzt von allen Seiten herunter in die Tiefe. Dort werden sämtliche 3000 Namen verlesen. Zwischendurch gibt's immer eine Schweigeminute, exakt zu den Minuten, wo die Flugzeuge in die Türme gerast sind, wo die Türme zusammengestürzt sind, wo ein Flugzeug ins Pentagon gerast ist und auch in Pennsylvania abgestürzt ist. Eine Sache, die neu ist in diesem Jahr, ist eine zusätzliche Schweigeminute für die mehr als 9000 Menschen, die in den Jahren danach an den gesundheitlichen Spätfolgen des Trümmerstaubs, des toxischen Trümmerstaubs gestorben sind. Anwesend sind die Ex-Präsidenten Bush, Obama, Biden, Clinton und auch die Ehepartner, der New Yorker Bürgermeister Mamdani und all seine Amtsvorgänger ebenfalls. Es ist eine sehr, sehr würdevolle und sehr stille Gedenkfeier.
21: Sie sagten eben schon, der Bürgermeister Mamdani ist da. Da gab es ja im Vorfeld die Forderung Angehöriger einiger Opfer, dass dieser erste muslimische Bürgermeister von New York dem Gedenken fernbleiben solle. 110.000 haben diese Petition unterschrieben. Worum ging es da genau?
1: Ja, man muss sagen, das ging aus von einem bestimmten Kreis der Opferangehörigen, die sich daran gestört haben, dass Mamdani als Muslim auch Kontakte früher hatte zu radikaleren Muslimen. Mamdani hat immer gesagt, das war, als er jünger war, es war nicht in der Zeit, als er als Politiker aktiv war, beziehungsweise als Bürgermeister. Mamdani hat sich auch distanziert von allen islamistischen, radikaleren Stellungnahmen. Trotzdem haben sich diese Opferangehörige daran gestört. Diese Unterschriften, 100.000, die kamen aus ganz Amerika, das muss man relativierend sagen, die kamen nicht alle hier aus New York. Und im Gegenteil, 70% der New Yorker haben in einer Umfrage gesagt, sie sind dafür, dass Mamdani als gewählter Bürgermeister New Yorks auf jeden Fall hier bei der Gedenkfeier dabei ist. Es gab übrigens zu Anfang der Gedenkfeier einen Handschlag zwischen Mamdani und Rudy Giuliani, der damals am 11. September Bürgermeister war und der auch kritisiert hatte, dass Mamdani hier erscheint. Also ist es vielleicht eine versöhnliche Geste zu Beginn der Gedenkfeier gewesen.
21: Wir sind ja im zweiten Jahr der zweiten Präsidentschaft von Donald Trump. Wie hat sich das Gedenken denn unter ihm verändert? Der hat ja schon vergangenes Jahr 9/11 zum Patriot Day erklärt.
1: Ja, und er ist diesmal bewusst auch wieder, wie im vergangenen Jahr, nicht zur zentralen Gedenkfeier hier nach New York gekommen. Hier in New York dürfen keine politischen Reden gehalten werden. Er wollte eine Rede halten am Pentagon. Die offizielle Begründung des Weißen Hauses war, er müsse danach direkt nach Irland aufbrechen und das gehe logistisch besser von Washington. Trump hat eine Rede gehalten und hat sich weitgehend ans Skript gehalten. An einigen Stellen ist er abgewichen. Und an einer Stelle, und das fand ich interessant, war es ihm wichtig, den Krieg gegen Iran zu rechtfertigen. Und er hat gesagt, die Stärke, die wir damals bewiesen haben, die werden wir auch jetzt gegen Iran beweisen. und wir werden sicherstellen, dass Iran niemals eine Atomwaffe bekommt. Noch stärker klang dies an bei Pete Hegseth, dem Verteidigungsminister, der vor ihm geredet hat. Das war schon teilweise ja keine Gedenkrede, sondern eine Rede, wie stark die Vereinigten Staaten sind und dass der Iran besiegt werden muss.
21: Wenn wir auf die aktuellen USA blicken, dann auch darauf, dass rund 100 Millionen Amerikaner an dem Tag der Anschläge noch zu jung oder gar nicht geboren waren, also gar keine eigene Erinnerung daran haben. Macht sich das in der Erinnerungskultur bemerkbar?
1: Ja, es ist ein Thema. Es wird hier diskutiert. Jeder dritte Amerikaner war damals noch nicht geboren. Insofern wird diskutiert, wie kommt das im Schulunterricht vor? Sollten wir es ins Curriculum fest reinschreiben? Es gibt etwa 20 Bundesstaaten, da ist das schon der Fall, dass vorgeschrieben ist, dass das auch Thema im Schulunterricht ist. Aber es wird diskutiert, in welcher Form in den nächsten Jahren über 9/11 gesprochen und gedacht werden soll. Und der 25. Jahrestag ist sicherlich erst einmal für eine ganze Weile der letzte größere unter großem Medieninteresse.
21: Unser Korrespondent aus New York, Martin Ganselmeier, über das Gedenken heute am Ground Zero in Manhattan. Ein Vierteljahrhundert ist seit den Anschlägen von New York und Washington vergangen. Vieles geschehen seither, viel hat sich verändert, denn 9/11 war eine Zeitenwende und ist noch lange nicht vorbei, meint Christoph Heinzle in seinem Kommentar.
3: 9/11 ist nicht vorbei. Die Terroranschläge hatten weitreichende Folgen für Politik und Gesellschaft, auch in Deutschland. Politisch erinnern wir uns heute wieder an die uneingeschränkte Solidarität Deutschlands, die Bundeskanzler Gerhard Schröder vor genau 25 Jahren den USA versprochen hat. Das war mehr als eine Worthülse. Die Bundeswehr machte sich bald an der Seite der Amerikaner auf nach Afghanistan. Deutschlands Sicherheit sollte auch am Hindukusch verteidigt werden. Vor allem aber wollte man der US-Regierung zeigen, dass die Deutschen sich nicht verstecken, wenn Solidarität eingefordert wird, dass Beistand keine Einbahnstraße ist. Schließlich konnte sich die Bundesrepublik vor allem im Kalten Krieg auf den Schutz der USA verlassen. Doch diese uneingeschränkte Solidarität hatte ihren Preis. Von den 93.000 Bundeswehrsoldatinnen und Soldaten in 2 Jahrzehnten Afghanistan-Einsatz kamen 60 nicht lebend zurück. Mehrere Tausend wurden verwundet und traumatisiert. Und am Ende beschlossen die Amerikaner den Abzug und alle anderen mussten mit. Chaos war die Folge und die erneute Machtübernahme der Taliban. Militärisch ist Deutschland von den USA weiterhin abhängig, auch wenn es sich seit der Amtsübernahme Trumps und erst recht seit dem Angriffskrieg Russlands in der Ukraine um mehr Eigenständigkeit bemüht. Der Weg ist aber lang. Folgen hat der 9/11 auch für die deutsche Gesellschaft. Die Wucht der Explosionen und die Live-Bilder aus New York lösten auch hier Schockwellen aus. Unser Gefühl von Sicherheit war nachhaltig erschüttert. Und es sollte sich angesichts weiterer Anschläge auch nicht wieder einstellen. Madrid, London, Paris, Magdeburg, Breitscheidplatz und CSD in Berlin. Und mit dieser Verunsicherung wuchs das Misstrauen gegenüber Menschen mit Einwanderungsgeschichte, vor allem gegenüber Muslimen. Vom schrägen Blick auf den jungen Mann mit Rucksack, der in der U-Bahn auf Arabisch ins Handy brüllt, über den Mitschüler aus Afghanistan, der sich nach jedem neuen Anschlag dumme Sprüche anhören muss, bis zum Syrer, der regelmäßig ohne jeden Anlass bei Kontrollen rausgezogen wird. Die Betroffenen erinnern sich daran, dass diese Blicke, dieser Generalverdacht, seit dem 11. September 2001 intensiver geworden sind. Vieles seitdem passiert, klar. Anschläge von Islamisten, Ausschreitungen von Gewalttätigen, Bedrohungen durch Banden. Skepsis scheint da berechtigt. Sie darf aber nicht den Generalverdacht münden. Sie darf nicht Menschen bedrohen, die sich nichts haben zu Schulden kommen lassen. Viele denken jetzt auch nach den Erfolgen der AfD darüber nach, ob Deutschland für sie noch der richtige Ort zum Leben ist, selbst wenn sie längst Deutsche sind, hier Karriere gemacht und Familien gegründet haben. 9/11 ist nicht vorbei. Das spüren all jene unter uns, die vor 25 Jahren voller Erschütterung verfolgt haben, was passiert ist. Bestürzung, Fassungslosigkeit und Trauer von damals kommen heute wieder hoch, wenn wir uns erinnern. Nichts wird mehr sein, wie es bisher war, hieß es damals. Das stimmt sicher nicht. Zu viel ist seitdem passiert. Aber 9/11 hat Spuren hinterlassen.
21: Christoph Heinzle kommentierte. Er war zur Zeit der Anschläge von 9/11 als Korrespondent unter anderem für Afghanistan zuständig. Damals der vermutete Zufluchtsort von Drahtzieher Osama bin Laden und dessen Terrororganisation Al-Qaida. Die jemenitischen Houthi-Rebellen haben eine strategisch wichtige Insel an der Einfahrt zum Roten Meer besetzt. Schon zuvor haben sie im Kampf gegen die von Saudi-Arabien unterstützte Regierung Jemens mehrere Küstenstädte eingenommen. Damit könnten sie es dem Iran gleich tun und eine weitere wichtige Handelsroute für die Schifffahrt, die durch den Suezkanal blockieren. Irans Vizepräsident Mohammed Reza Arif beglückwünschte die Verbündeten auch gleich auf X. Unser Korrespondent Moritz Behrendt mit Einzelheiten.
0: Niemand hat die Absicht, eine Blockade zu errichten. Am Nachmittag versuchte ein Mitglied des Politbüros der jemenitischen Houthi zu beschwichtigen. In einem schriftlichen Statement heißt es, es gebe keine Bestrebungen, den internationalen Schiffsverkehr im Roten Meer einzuschränken. Mit einer Ausnahme, wie der Informationsminister der Houthi im Gespräch mit der ARD sagte. Die Durchfahrt ist frei für die internationale Schifffahrt, aber verboten für saudische Schiffe. In den letzten Tagen und Stunden war die schiitische Miliz immer weiter vorgerückt entlang der Küste des Roten Meers. Erst nahmen sie die Stadt Mokka ein. Danach folgte die Einnahme der Stadt Duhab und auch der Insel Mayun. Damit kontrollieren die mit dem Iran verbündeten Houthi weitgehend die jemenitische Seite der Meerenge Bab al-Mandab. Die Houthi behaupten, ihr Vormarsch sei nur eine Antwort auf saudische Luftangriffe. Ein Vertreter der mit Saudi-Arabien verbündeten international anerkannten Regierung Jemens weist diese Darstellung zurück. Sie richtet sich nicht nur gegen das jemenitische Volk und seine staatlichen Institutionen, sondern auch gegen Nachbarstaaten, Zivilisten und die Sicherheit des internationalen Handels. Ähnlich wie die Straße von Hormus im Persischen Golf hat auch die Meerenge Bab al-Mandab große Bedeutung für den Welthandel. Gerrit Kurz von der Berliner Stiftung Wissenschaft und Politik benennt jedoch auch einen Unterschied.
4: Wir sehen ja bislang keine physische Blockade. Es geht jetzt ja nur bisher um saudische Schiffe.
0: Aber da Saudi-Arabien im internationalen Handel nicht irgendwer ist, sind mögliche Folgen enorm. Weil die Straße von Hormus im Persischen Golf weitgehend blockiert ist, exportiert Saudi-Arabien inzwischen einen Großteil seines Erdöls über das Rote Meer. Die Durchfahrt durch das Bab al-Mandab ist zentral für den Transport nach Ostasien. China, Indien, Japan und Südkorea sind weltweit die wichtigsten Abnehmer von saudischem Öl. Der Preis für Rohöl steigt aber nicht nur für die Importeure in Asien, sondern weltweit. Damit erfüllen die Aktionen der Houthi auch das Kalkül ihres wichtigsten Verbündeten, des Regimes in Teheran.
21: Unser Korrespondent Moritz Behrendt berichtete. Fast die Hälfte der Weltbevölkerung wohnt in den sogenannten BRICS-Staaten. BRICS setzt sich zusammen aus den Anfangsbuchstaben der Ursprungsmitglieder, die als aufstrebende Schwellenländer gelten. Brasilien, Russland, Indien, China und Südafrika. Zusammen sorgen sie für ein Drittel des globalen Wirtschaftswachstums. Am Wochenende treffen sich ihre Regierungschefs zum Gipfel in Neu-Delhi in Indien. Besonders China erhofft sich viel von dem Treffen, wie unser Korrespondent Christoph Kober berichtet.
22: Die Reise zum BRICS-Gipfel ist der erste Besuch von Chinas Staats- und Parteichef Xi Jinping in Indien seit 7 Jahren. Er gilt als weiteres Zeichen der Annäherung der Nachbarländer nach gewaltsamen Grenzstreitigkeiten im Jahr 2020. In Neu-Delhi trifft Xi auf eine Staatengruppe, die gewachsen ist. Auf 11 Vollmitglieder, 10 weitere Länder sind Beitrittskandidaten. Diese Entwicklung hat China aktiv vorangetrieben, um den BRICS mehr Gewicht zu geben, als Alternative etwa zu den G20. Günter Mayholt, Politologe von der Freien Universität Berlin, sieht aber, auch in für China wichtigen Fragen fehlende Einigkeit, etwa beim Krieg im Nahen Osten.
23: Man hatte ja durchaus eine andere Position gemeinsam entwickelt bezüglich der westlichen Sanktionen gegenüber Russland im Kontext des Krieges gegen die Ukraine. Da war die BRICS geopolitisch sehr viel stärker geeint, als das zum gegenwärtigen Zeitpunkt noch der Fall ist.
22: Beim Thema Handel sind die Gewichte dagegen klar verteilt. 70% des Handels innerhalb der BRICS sind bilateraler Handel mit China. Und das soll nicht das Ende sein, sagt Wang Yiwei, Direktor des Instituts für internationale Angelegenheiten an der Renmin-Universität in Peking. China braucht neue Märkte, auch um seine Fortschritte und Expertise etwa bei grüner Energie oder der digitalen Transformation zu fördern, zu bewerben und zu verkaufen. Das im Rahmen der BRICS und auf globaler Ebene zu tun, ist ganz klar in Chinas Interesse. Dabei waren die BRICS-Staaten Brasilien, Russland, Indien und Südafrika unter den 19 Ländern, die sich beim letzten G20-Finanzministertreffen für ein Ende der Verzerrung des Welthandels ausgesprochen haben durch einzelne große Länder. Damit gemeint war China. Zu viel Gewicht will Politologe Maihold dem allerdings nicht geben.
23: Hier wird eben deutlich, dass sie Rücksichtnahme auf die USA betreiben müssen. Das gilt für Brasilien in besonderer Weise, aber auch Indien steht unter dem Druck der USA hinsichtlich der Geschäfte, die man insbesondere mit Russland betreiben will. Und die Länder versuchen durch eine ambivalente Politik gegenüber den verschiedenen Partnern für sich die besten Optionen herauszuholen.
22: Dennoch, die Vielstimmigkeit innerhalb der BRICS-Gruppe wächst, auch durch die von China vorangetriebene Erweiterung. Mit Folgen. Beim Außenministertreffen der Gruppe im Mai hatte es keine gemeinsame Abschlusserklärung gegeben. Zu groß waren die Differenzen zwischen dem Iran und den Vereinigten Arabischen Emiraten über den Krieg im Nahen Osten. Und der dauert bekanntlich an.
21: Christoph Kober über die BRICS, die sich an diesem Wochenende in Neu-Delhi treffen. SWR Kultur aktuell am Freitagabend. Fehlt noch was? Ja.
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6: So, das war's mit dem Sommer. Definitiv. Vom Wetter her so langsam, vom Kalender her ganz sicher. Die Sommerferien sind vorbei. Und jetzt geht's ausgeruht, entspannt, mit frisch aufgefüllten Kraftreserven und neuem Fleiß an den alten... Nein, halt. So wollen wir doch nicht anfangen, oder? Sondern... es geht mit neuer Motivation und neuen Ideen an neue Herausforderungen. Oder altbekannte. Umso schöner, wenn man gleich richtig durchstartet. So wie die schwarz-rote Bundesregierung, die sich vor der Sommerpause mit ihrem Reformpaket bis hart an den Rand der Erschöpfung herangehadert hat, dann selbst während der Urlaubswochen das Thema nicht ganz los wurde und schließlich nach der Sommerpause mit Karacho in das Sachsen-Anhalt-Debakel gerasselt ist. Und sich anschließend noch in der Haushaltswoche im Bundestag von einer auftrumpfenden AfD vorführen lassen musste. Da geht man doch gleich mit einem ganz anderen Antrieb an die Reformen, die übrigens immer noch genauso dringend sind und genauso unbeliebt wie vor der Sommerpause. Oder anderes Beispiel, die Schülerinnen und Schüler der Republik. Gerade gehen ja auch für die Kinder und Jugendlichen in Baden-Württemberg und Bayern die Sommerferien zu Ende. Und pünktlich zum Start ins neue Schuljahr bekommen sie schwarz auf weiß bescheinigt, dass all die Plackerei der vergangenen Jahre für die Katz war und ihre schulischen Leistungen lausig sind. Lesen, schreiben, rechnen, so mies wie nie. Na danke. Also wenn man da nicht mit Feuereifer ins nächste Schuljahr startet. Gleiches gilt hier übrigens auch für Lehrerinnen und Lehrer und die Eltern. Die haben sich ja auch oft genug mit letzter Kraft in die Sommerferien geschleppt. Tja, was tun? Am Anfang jeder Verbesserung, heißt es, steht erstmal eine schonungslose Bestandsaufnahme. Also, Deutschlands Sozialsysteme sind nicht zukunftsfähig. Die Autos nicht, die Infrastruktur nicht, das Bildungswesen nicht und der Fußball übrigens auch nicht. Alles empirisch nachgewiesen. Das Gute ist, neben billigen Parolen gibt's für vieles auch durchdachte, konstruktive Verbesserungsvorschläge, die vielleicht nicht immer optimal sind, aber eine Arbeitsgrundlage. Ihr entscheidender gemeinsamer Makel, jeder bedeutet irgendwie Abschied vom Gewohnten und Bekannten. Unbequem und deswegen unbedingt zu diskutieren, ja. Aber wie sagte einer, dem man auch mal unterstellt hat, er sei ein mieser Schüler gewesen, vollkommen zu Unrecht übrigens, die reinste Form des Wahnsinns ist es, alles beim Alten zu lassen und gleichzeitig zu hoffen, dass sich etwas ändert. Albert Einstein hat das gesagt. In diesem Sinne, einen guten Start ins Neue, was auch immer.
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21: Und so weiter, SWR Kultur aktuell. Ich bin Florian Rudolph. Es ist 18.30 Uhr.
5: 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Drei bewaffnete Männer sitzen vor einer schwarzen Fahne, sprechen entspannt in die Kamera und lächeln. Sie sind verschwitzt, haben lange ungepflegte Bärte. In einer anderen Szene rücken die Kämpfer geduckt über eine grüne Wiese. Solche Videos kursieren Ende der 90er und Anfang der 2000er Jahre in einzelnen Moscheen in Deutschland. Die Aufnahmen stammen aus dem Tschetschenienkrieg. In der Autonomen Republik kämpfen damals tschetschenische Separatisten gegen Russland. An ihrer Seite auch Islamisten mit Verbindungen zum Terrornetzwerk Al-Qaida.
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5: Diese sogenannten Mujahedin verstehen sich als Gotteskrieger im Dschihad und werden dafür auch in Deutschland bewundert. Einer, den diese Bilder damals faszinieren, ist der Islamkonvertit Marcel Krass.
8: Also ich habe Mujahedin eigentlich und Dschihad nur als was Heldenhaftes kennengelernt. Also wenn Sie so ein Video geschaut haben, dann ja, war das eindeutig die Inszenierung von etwas Heldenhaftem. Die Gefallenen, daran kann ich mich noch erinnern, wurden halt immer gezeigt, wenn die sterben im Dschihad, dass sie ein lächelndes Gesicht haben. Was auch als Beweis dann genommen wurde, dass der Dschihad von ihnen akzeptiert wurde bei Allah.
5: In den 90er Jahren kämpften Dschihadisten nicht nur in Tschetschenien, sondern auch im Jugoslawienkrieg. Sie reisten als freiwillige Kämpfer nach Bosnien, um nach ihrem Verständnis die bosnischen Muslime zu verteidigen. Andere zogen Ende der 90er, Anfang der 2000er ins pakistanisch-afghanische Grenzgebiet. Dort hielt sich damals auch Osama bin Laden auf, Anführer von Al-Qaida und Drahtzieher hinter den Anschlägen, die die Welt veränderten.
11: We heard a big bang and then we saw smoke coming out and everybody started running out and we saw the plane on the other side of the building and there was smoke everywhere and people were jumping out the windows.
5: 11. September 2001 in New York und Washington. Flugzeuge schlagen ins World Trade Center und ins Pentagon ein. Für Anhänger wie Marcel Krass ist das kein Schock, sondern ein Grund zur Zustimmung.
8: Ich will nicht unbedingt sagen, dass ich damals einen Anschlag auf einen amerikanischen Kindergarten gefeiert hätte. Aber 11. September, World Trade Center, Pentagon, jo, da haben mal die Amis an der richtigen Stelle eins vor Schienbein bekommen.
5: Mitte der 90er Jahre konvertierte Marcel Krass mit 18 Jahren zum Islam, angestoßen durch einen Freund. Auf der Suche nach religiösem Wissen landete er in einer Freiburger Moschee. Dort erlebte er etwas, das damals selten war. Ein Imam unterrichtete den Islam auf Deutsch. Für Krass war das ein Angebot, das ihn fesselte. Doch in der Moschee traf er auch Dschihadisten, die zuvor in Bosnien gekämpft hatten. Ihre Ideologie prägte nach und nach seinen Blick auf die Welt.
8: Das waren zum Teil halt solche Kanten mit einem sehr langen Bart. Und mich hat das gar nicht großartig gestört, wenn jetzt einer sagte, hey, ich habe damals in Bosnien gekämpft. Dann, oh wow, also Respekt.
5: Krass entwickelte sich damals zum Salafisten. Salafisten orientieren sich an den ersten Generationen der Muslime und wollen nach deren Vorbild leben. Doch Salafismus ist nicht nur eine besonders strenge Form des Glaubens. Der Bayerische Verfassungsschutz beschreibt die Ideologie so.
12: Salafisten betrachten Angehörige anderer Religionen als Ungläubige oder werfen ihnen Götzendienst vor. Ihr Interesse auf Dialog mit Andersgläubigen ist beschränkt auf Missionierung. Die ideologischen Grundsätze des Salafismus sind letztlich unvereinbar mit den im Grundgesetz verankerten Prinzipien, insbesondere denen der Demokratie und des Rechtsstaats.
5: Insgesamt zählt das Bundesamt für Verfassungsschutz rund 28.645 Menschen zum islamistischen Personenpotenzial in Deutschland. Ein großer Teil davon wird dem Salafismus zugerechnet. Die meisten gehören zum politischen Salafismus. Vereinfacht gesagt, sie wollen die Gesellschaft nach ihren religiösen Vorstellungen verändern, aber nicht mit terroristischer Gewalt. Sie missionieren, predigen und verbreiten ihre Botschaften über soziale Medien. Beim dschihadistischen Salafismus fällt diese Grenze. Seine Anhänger halten auch Gewalt und Terror für legitime Mittel, um ihre politischen und religiösen Ziele durchzusetzen. So wie in der Freiburger Moschee, die Marcel Krass Anfang der Nullerjahre besuchte. Abseits des Gebetsraums wurden Videos gezeigt.
8: Das war ein kleinerer Raum mit einem Fernseher halt und einem Videorekorder. Wir haben einmal ein Video geschaut, auch über Mujahedin in Tschetschenien. Der Titel war Can They Be Submitted? Wo jemand eine Rakete abschießt und dann stehen da drei Leute rum und die reißen ihre Arme hoch und einer hat noch eine Kalaschnikow in den Arm und Allahu Akbar. Und dann wird halt die Rakete verfolgt, wie die irgendwie so 300 Meter den Panzer trifft und solche Sachen halt.
5: Kopf der Freiburger Moschee war damals der ägyptische Mediziner Yahya Yusuf.
13: Yahya Yusuf hat es geschafft, junge Deutsche, die hier geboren waren oder die bereits als junge Leute vielleicht aus der Türkei nach Deutschland eingereist sind, so zu prägen, dass dann eine deutsche dschihadistische Szene entstand, die bis heute Wirkung entfaltet,
5: sagt der Islamwissenschaftler Guido Steinberg von der Stiftung Wissenschaft und Politik in Berlin. Er kennt Yahya Yusuf genau, beschäftigt sich seit Jahrzehnten mit dschihadistischen Netzwerken in Deutschland.
13: Es gibt bis heute immer noch Personen aus dem Umfeld von Yahya Yusuf, die in der dschihadistischen Szene zwar eine Nebenrolle spielen, aber immer noch da sind. Vor 2001 konnten die wenigen Dschihadisten, die es in Deutschland gab, frei schalten und walten. Und das hatte so ein bisschen etwas damit zu tun, dass unsere Sicherheitsbehörden, aber auch die Politik der Meinung waren, dass das Problem islamistischer Terrorismus eher kein deutsches Problem ist. Und da brauchte es tatsächlich dieses Schockerlebnis des 11. September und auch der Beteiligung der Hamburger Zelle an diesem Anschlag, um ein ganz neues Bewusstsein für die Gefahren zu schaffen.
5: In Hamburg radikalisierte sich eine Gruppe, die später als Hamburger Zelle bekannt wurde. Zu ihr gehörten mehrere Männer, die als Attentäter an den Anschlägen beteiligt waren. Die Angehörigen der Hamburger Zelle fielen nicht auf, galten als normale Studenten. Die Anschläge vom 11. September markierten eine Zäsur. Auch für die Sicherheitsbehörden in Deutschland. Al-Qaida drohte mit weiteren Attacken. Und schnell wurde klar, auch Deutschland konnte zum Schauplatz islamistischen Terrors werden. Wie groß die Sorge damals war, erlebte eine Mitarbeiterin des Bayerischen Verfassungsschutzes. Ihren Namen möchte sie nicht öffentlich nennen. Sie arbeitet seit rund 30 Jahren für die Behörde. Am 11. September 2001 war sie noch im Bereich Rechtsextremismus eingesetzt. Kurz darauf wurde eine Arbeitsgruppe gegründet, die sich speziell mit der islamistischen Bedrohung befasste.
14: Ja, wir hatten damals massenhaft Hinweise, die bei uns eingingen und die von uns abgearbeitet werden mussten. Und ich erinnere mich gut dran, es waren ganz viele zahlreiche Vorgänge, die auf meinem Schreibtisch lagen. Und man spürt die Verantwortung, weil wir alles tun wollten, um Anschläge zu verhindern oder Anschlagsvorbereitungen aufzuklären. Und ich denke, es ist schwierig nachzuvollziehen, unter welchem Druck wahrscheinlich jeder Einzelne von uns gestanden ist, um diese Hinweise eben richtig zu bewerten und zu analysieren.
5: Islamismus war für den Bayerischen Verfassungsschutz vor 9/11 keineswegs unbekannt. Aber er spielte eine deutlich kleinere Rolle. Nach den Anschlägen wurde der Bereich massiv ausgebaut. Dafür brauchte die Behörde auch Wissen, das ihr bis dahin fehlte.
14: Wir mussten geschult werden, wir mussten uns Wissen aneignen und das war schon auch eine Herausforderung für alle dort eingesetzten Mitarbeiter. Und was für uns auch gerade in den Anfangszeiten sehr wichtig war, dass wir auch islamwissenschaftliche Kompetenzen in unser Haus genommen haben, also eingestellt haben. Die sind dann schon Anfang 2002 die ersten bei uns aufgeschlagen.
5: Die neu eingestellten Islamwissenschaftler sollten die Mitarbeiter vor allem dabei unterstützen, islamistische Ideologie, Personen und Netzwerke zu analysieren und Erkenntnisse richtig einzuordnen. Nach 9/11 veränderte Deutschland seine Sicherheitsarchitektur. Neue Gesetze sollten es den Behörden ermöglichen, dschihadistische Netzwerke früher zu verfolgen. Eine entscheidende Wegmarke war dabei das Jahr 2002. Der Islamwissenschaftler Guido Steinberg.
13: Da wurde es nämlich zum ersten Mal in Deutschland strafbar, Mitglied oder Unterstützer einer ausländischen terroristischen Organisation zu sein. Es war also vor 2002, das ist heute sehr schwer vorstellbar, nicht strafbar bei Al-Qaida oder bei einer anderen dschihadistischen Gruppe irgendwo weltweit Mitglied zu sein.
5: Doch neue Gesetze allein reichten nicht. Verfassungsschützer mussten auch herausfinden, was innerhalb abgeschotteter salafistischer Milieus geschah, berichtet die Mitarbeiterin vom Bayerischen Verfassungsschutz. Dafür habe man erstmals versucht, V-Leute im salafistischen Milieu zu gewinnen. Bezahlte Informanten aus der Szene.
14: Die Gewinnung von V-Leuten im islamistischen Milieu ist gerade wegen der kulturellen und wegen der sprachlichen Barrieren besonders schwierig. Und hinzu kommt, dass natürlich gewisse Herkunftsländer anders mit Sicherheitsbehörden, sprich mit Nachrichtendiensten auch umgeht. Das heißt, es war natürlich ein großes Misstrauen gegenüber Mitarbeitern von Nachrichtendiensten. Und natürlich gelten wir für einen Islamisten als Ungläubige und auch da sind Vorbehalte. Und deswegen hat sich das nicht ganz einfach gestaltet und tut es auch heute noch zum Teil nicht, aus dieser Szene oder in dieser Szene V-Leute zu gewinnen.
5: 25 Jahre nach 9/11 ist der internationale Terrorismus längst ein dauerhaftes Arbeitsfeld der Sicherheitsbehörden. Das Bundesamt für Verfassungsschutz zählt heute mehr als 1.700 Menschen zum islamistisch-terroristischen Personenpotenzial. Sie alle lückenlos zu überwachen sei unmöglich, sagt der Jurist Jens Koch. Er ist Vizepräsident des Bundesamtes für Verfassungsschutz.
2: Wenn Sie diese Zahlen nehmen, dann wissen Sie, dass keine Polizei der Welt und auch kein Nachrichtendienst der Welt diese Leute lückenlos 24/7 überwachen kann. Das heißt, unsere freiheitliche, demokratische Gesellschaft muss leider aushalten, dass diese Personen nicht mit Maßnahmen flächendeckend 24/7 belegt sind und dementsprechend kann immer wieder einer von denen irgendetwas tun, was wir nicht kontrollieren können. Und das ist die große Herausforderung.
5: Wie schwierig das ist, zeigte im Sommer 2026 der dschihadistische Anschlag am Rande des Christopher Street Day im Berliner Tiergarten. Ein 21-Jähriger raste mit einem gemieteten Transporter in eine Menschenmenge und griff anschließend Menschen mit einer Machete an. Eine Frau starb, 31 Menschen wurden verletzt. Später erschoss die Polizei den flüchtigen Attentäter. Der 21-Jährige war den Sicherheitsbehörden seit längerem bekannt und zeitweise intensiv beobachtet worden. Auch deshalb wird aktuell über weitere Befugnisse für den Verfassungsschutz diskutiert. Mit einem geplanten Gesetzespaket soll der Nachrichtendienst in akuten Gefahrenlagen unter bestimmten Voraussetzungen selbst handeln können. Jens Koch mit einem fiktiven Beispiel, das sich am CSD-Anschlag orientiert.
2: Nehmen Sie den aktuellen Fall im Tiergarten. Wenn wir sehen, dass eine Person sich gerade verabredet, zur Autovermietung zu fahren, sich dort einen Mietwagen zu holen und in den Tiergarten loszufahren, dann haben Sie keine Zeit, das an irgendjemand anders abzugeben. Dann machen Sie es selber oder Sie machen es gar nicht.
5: Mehr Befugnisse für den Verfassungsschutz sind allerdings seit Jahren umstritten. Dazu kommt ein grundsätzlicher Vorwurf. Im Kampf gegen Islamismus könnten Muslime pauschal unter Verdacht geraten. Diesen Vorwurf weist der Vizepräsident des Bundesamtes für Verfassungsschutz zurück.
2: Dagegen würde ich mich für uns als Verfassungsschutz aber explizit wehren wollen, weil das haben wir so nie getan. Ganz im Gegenteil, ich sehe es sogar andersrum. In dem Moment, wo wir ganz klar diejenigen Muslime, die das Ganze missbrauchen, wo wir die ganz klar attribuieren, wo wir die ganz klar auch angehen und wo wir denen auch ganz klar Grenzen aufzeigen, sehen wir es so, schützen wir die große Mehrheit der völlig friedliebenden, unbescholtenen Muslime, die ja auch in diesem Staat hier eine unglaublich wertvolle Rolle spielen und ohne die hier ganz viel auch morgen zusammenbrechen würde.
5: Doch aus der muslimischen Community kommt Widerspruch. Der Bonner Rechtsanwalt Martin Heising konvertierte 1997 zum Islam. Vorbehalte gegenüber Muslimen habe es schon lange vor 9/11 gegeben, sagt er. Als Beispiel nennt er ein altes deutsches Kinderlied aus dem 19. Jahrhundert, das vor dem Kaffeetrinken warnen sollte. Mit Begriffen für Türken und Muslime, die heute diskriminierend wirken.
15: C-A-F-F-E-E, trink nicht so viel Kaffee. Nicht für Kinder ist der Türkentrank. Sei doch kein Muselmann, der das nicht lassen kann. Das haben wir im Kindergarten gesungen und in der Grundschule.
5: Vorbehalte habe es auch in anderen Zusammenhängen gegeben, sagt Heising.
15: Dass wenn Muslime einen Kindergarten beispielsweise eröffnen wollten, sie erstmal darlegen mussten, dass sie nicht den kleinen Todespiloten da ausbilden. Das heißt, die Behörden haben da immer Maßstäbe angelegt und Forderungen gestellt, die weit über das hinausgehen, was zum Beispiel bei christlichen oder auch atheistischen, nicht religiösen Kindergartenprojekten der Fall gewesen ist.
5: Auch in seiner Arbeit wird der Anwalt immer wieder mit Fällen konfrontiert, in denen es um Diskriminierungen geht.
15: Fatima, du bist aber hässlich mit deinem Kopftuch, wenn Lehrer das gesagt haben, solche Sachen, die haben wir auch viel gemacht, Kopftuchverbote an Schulen und so und Fälle von Kündigungen am Arbeitsplatz wegen Kopftuch, also die ganzen Diskriminierungsfälle haben wir in der Kanzlei auch bearbeitet.
5: Gleichzeitig vertritt Heising seit vielen Jahren auch Terrorverdächtige vor Gericht. Für ihn endet die Verteidigung nicht bei der juristischen Arbeit. Als Muslim versucht er, seine Mandanten auch ideologisch zu erreichen. Er will ihnen vermitteln, dass Gewalt gegen Unbeteiligte und das Töten sogenannter Ungläubiger mit dem Islam nicht vereinbar sind und so den Weg für eine Abkehr vom Extremismus ebnen.
16: Es ist Teil meiner Verantwortung als Organ der Rechtspflege, aber auch Teil meiner Verantwortung als Muslim, dann auf diese Menschen im Rahmen meines Möglichen so einzuwirken, dass sie sich auch ideologisch wieder auf den Boden dessen zurückbegeben, was die deutsche Rechtsordnung von ihnen erwartet und was auch islamisch zu erwarten ist.
5: Inzwischen beschäftigt sich die Bonner Polizei auch mit Heising selbst. Gegen ihn läuft ein verwaltungsrechtliches Verfahren. Strafrechtliche Vorwürfe gibt es nicht. Den konkreten Gegenstand des Verfahrens kennt das Wissen. Heising möchte ihn während des laufenden Verfahrens nicht öffentlich machen. Ob die Auseinandersetzung mit Polizei vor einem Verwaltungsgericht landet, ist

0: verlinken.
1: Das Polizeipräsidium erklärt, sich nicht zu laufenden Verfahren zu äußern. Es betont jedoch, dass Maßnahmen grundsätzlich auf geltendem Recht basierten, unabhängig von Religion oder Beruf der Betroffenen. Doch gerade im Umgang mit Behörden berichten Muslime immer wieder von Diskriminierung. Das zeigt auch der Nationale Diskriminierungs- und Rassismusmonitor aus dem Jahr 2025. Für die vom Bund geförderte Untersuchung wurden rund 9.500 Menschen in Deutschland befragt. 37% der muslimischen Frauen gaben dabei zum Beispiel an, bei Ämtern und Behörden Diskriminierung erlebt zu haben. Antidiskriminierungsberatungen berichten etwa von Menschen, die auf Ämtern ungefragt geduzt werden oder denen vermittelt wird, sie wollten bei einem Antrag etwas vertuschen oder sich Leistungen erschleichen. Salafisten greifen Diskriminierungserfahrungen für ihre Propaganda auf und versuchen zunehmend, junge Muslime auf Social Media und über Messenger-Dienste davon zu überzeugen, dass sie in Deutschland unerwünscht seien. Auch Marcel Krass beobachtet diese Entwicklung. Vor allem auf Plattformen wie TikTok würden religiöse und politische Inhalte immer stärker verkürzt und vereinfacht. Er selbst hatte nach eigener Darstellung schon Mitte der Nullerjahre begonnen, sich von militanten Positionen zu lösen. Sein Weltbild habe immer weniger zu seinen eigenen Erfahrungen gepasst. Und die Feindbilder, die ihm vermittelt worden waren, habe er zunehmend in Frage gestellt.
2: Also stellen Sie sich vor, Sie müssen 80 Millionen Menschen hassen. Und jetzt wachen Sie eines Morgens auf und sagen, ich hasse die ja überhaupt gar nicht. Und dann sehe ich halt die Menschen und die sind ganz normal und die kommen gut mit denen klar, aber ich muss sie halt hassen.
1: Krass löste sich damit zwar von dschihadistischen Positionen, er blieb aber Teil der politischen salafistischen Szene und wurde zu einem ihrer bekanntesten Prediger. Andere aus dieser Szene radikalisierten sich dagegen weiter, wandten sich dem Dschihadismus zu und reisten später nach Syrien aus.
3: Die wichtigste Veränderung im islamistischen Terrorismus in Deutschland seit 2001 war der Beginn des ISIS-Zeitalters, also das Auftreten des Islamischen Staates im Irak und Syrien im Jahr 2013,
1: sagt der Islamwissenschaftler Steinberg. In Syrien und in Teilen des Irak herrschte seit 2011 Bürgerkrieg. Ab 2013 griff die Terrororganisation ISIS oder kurz IS in die Konflikte ein und eroberte große Gebiete in beiden Ländern. Die Terroristen unterdrückten Andersgläubige, nahmen Geiseln und töteten sie vor laufenden Kameras. Genau diese Brutalität machte die Terrororganisation weltweit für viele radikalisierte junge Menschen attraktiv. Auch für Ausreisewillige aus Deutschland.
3: Das Jahr 2013 ist damals zu einem Wendepunkt geworden, weil Dschihadisten plötzlich viel mehr junge Leute haben rekrutieren können als zuvor. Weil der Islamische Staat in Syrien so ungeheuer attraktiv war für junge Dschihadisten. Und er hat diese gesamte dschihadistische Szene, das dschihadistische Milieu, von Grund auf verändert.
1: Mehr als 1.000 Menschen reisten damals aus Deutschland nach Syrien aus. Viele zum IS, aber auch zu Al-Qaida-nahen Gruppen. Die Rekrutierungsmaschinerie lief. Auch online. In einem Auto treffen wir eine junge Frau. Wir nennen sie in dieser Sendung Mia, die vor 10 Jahren das erste Mal Kontakt zu Dschihadisten hatte. Weil sie Angst hat, erkannt zu werden, lassen wir ihre Aussagen nachsprechen. Mia wuchs muslimisch, aber eher säkular im Nordkaukasus im Süden Russlands auf und kam vor rund 10 Jahren nach Deutschland, um hier zu studieren. In der neuen Umgebung fühlte sie sich oft allein und begann nach Orientierung zu suchen. So kam sie in Chatgruppen, in denen über den Islam gesprochen wurde.
4: Am Anfang ging es immer nur um Religion. Ich habe im Internet Frauen kennengelernt, die mir gesagt haben, wie ich eine bessere Muslima werden kann. Sie haben mir Bücher und Texte geschickt, wollten dafür kein Geld und haben sich viel um mich gekümmert.
1: Nach und nach geriet Mia dadurch in eine salafistische Szene mit Strukturen in Deutschland und engen Bezügen in den Nordkaukasus und zum IS.
4: Später haben sie angefangen, von Syrien

0: zu erzählen. Sie haben gesagt, dort würden die Muslime nach den richtigen Regeln leben und ich müsste dorthin kommen.
1: Was als Suche nach Orientierung begann, veränderte Mias Leben grundlegend. Sie legte den Niqab an, ein Schleier mit Augenschlitz, brach mit ihrem bisherigen Umfeld und geriet immer tiefer in ein salafistisch-dschihadistisches Milieu. Die Kontakte drängten sie schließlich, nach Syrien auszureisen. Erst im letzten Moment entschied sie sich dagegen.
0: Ich hatte einfach Angst. Ich habe gespürt, dass es kein Zurück mehr geben würde, wenn ich gehe.
1: Der Ausstieg gelang ihr trotzdem nicht. Sie blieb Teil der salafistischen Szene in Deutschland.
0: Ich habe schließlich auch einen Mann aus diesem Milieu geheiratet.
1: Religiöse Regeln und Vorstellungen können in solchen Milieus tief in das private Leben hineinreichen, sagt Verfassungsschützer Jens Koch.
2: Wir reden ja hier auch nicht nur von Kleidungsvorschriften, sondern wir reden ja bis hin zu Ehrenmorden, wir reden bis hin zu, dass ein Scharia-Richter einer Frau erklärt, du kannst dich nicht von deinem Mann scheiden lassen, das geht nicht. Und ich sage, wenn man das islamische Recht über unser deutsches weltliches Recht anfängt zu stellen, dann muss für uns als Staat eine Grenze erreicht sein. Wir müssen unsere Rechtsordnung hier durchsetzen.
1: Auch in Mias Ehe spielte später ein Scharia-Richter eine entscheidende Rolle. Ihr Mann zwang sie zu einem streng religiösen Leben. Die beiden bekamen mehrere Kinder. Die Ehe war von Gewalt geprägt. Ein typisches Muster, das Sicherheitsbehörden immer wieder bei Salafisten feststellen.
0: Bei Widerspruch wurde er gewalttätig. Er schlug mich. Er riss mich an den Haaren und trat mir in den Bauch. Auch während meiner Schwangerschaft.
1: Mia wollte sich scheiden lassen. Doch ihr Mann zwang sie, einen Scharia-Richter zu kontaktieren. Der urteilte nach islamisch-religiösem Recht und forderte, dass sie sich ihrem Mann fügt. Als sie daraufhin Anzeige bei der Polizei erstattete, wurde sie von einem Freund ihres Mannes massiv bedroht. Mia hat sich inzwischen von der Szene losgelöst. Sie ist mit einer Stelle in Kontakt, die sich um ihren Ausstieg kümmert. Den Niqab, den sie noch beim Treffen trug, hat sie inzwischen abgelegt. Mehr möchte sie nicht erzählen, auch um Rückschlüsse auf ihre Person zu vermeiden. Was Mias Geschichte zeigt, Ausstiege aus der islamistischen Szene sind gefährlich, brauchen Zeit und professionelle Unterstützung. Deshalb setzen Behörden in Bund und Ländern 25 Jahre nach 9/11 nicht mehr nur auf Repression, sondern fördern zunehmend auch die Radikalisierungsprogramme, um Menschen zu helfen, sich wieder von extremistischen Ideologien zu lösen. Eine wichtige Arbeit, sagt Jens Koch vom Bundesamt für Verfassungsschutz.
2: Und wenn es ihnen gelingt, einen Islamisten zu deradikalisieren, bevor er einen Anschlag begeht oder bevor er so radikalisiert ist, dass sie ihn da nicht mehr rauskriegen, dann ist das eine sehr zukunftsträchtige Art und Weise, weil einsperren bis an sein Lebensende können sie den im Zweifel sowieso nicht, also müssen wir anders damit umgehen. Auch das zu implementieren, finde ich einen gewissen Erfolg.
1: Und Marcel Krass? Er lebt in Niedersachsen. Er sagt, er habe inzwischen ganz mit dem Salafismus gebrochen. Auch mit dem politischen, nicht gewaltbereiten Zweig. Für Sicherheitsbehörden ist ein solcher Wandel jedoch kein Grund für eine schnelle Neubewertung. Der aktuelle Verfassungsschutzbericht aus Niedersachsen führt Marcel Krass weiter als prägenden Akteur des politischen Salafismus. Wie nah politischer und dschihadistischer Salafismus beieinander liegen, zeigt auch Krass eigene Geschichte. 2013 trat er in der Hildesheimer Moschee auf, in der auch ein gewisser Abu Wala predigte. Der wurde später als einer der wichtigsten IS-Rekrutierer Deutschlands bekannt und 2021 zu mehr als 10 Jahren Haft verurteilt. Terrorismusforscher Guido Steinberg:
3: Vor einigen Jahren noch, da brauchte man einen Kontakt zu einem charismatischen Prediger. Yahya Yusuf war das in der Frühzeit in Freiburg und in Neu-Ulm. Abu Wala war das später für den Islamischen Staat in Hildesheim. Es gab aber noch Dutzende anderer solcher Prediger. Heute gibt es solche Prediger noch im Netz.
1: Sicherheitsbehörden beobachten seit einiger Zeit, dass sich zunehmend Minderjährige dschihadistisch radikalisieren. Immer wieder wurden zuletzt Jugendliche festgenommen, weil sie Anschläge geplant haben sollen. Auch der Berliner CSD-Attentäter war erst 21 Jahre alt und schon mit 16 Salafist. Vor seiner Tat nahm er ein Bekennervideo auf, in dem er sich zum IS bekannte. 25 Jahre nach dem 11. September 2001 sind die großen dschihadistischen Terrororganisationen, ob nun IS oder Al-Qaida, nicht verschwunden. Sie agieren inzwischen aber dezentral, vor allem in Afrika, aber auch in Asien oder im Nahen Osten und verbreiten im Netz Bilder und Videos von ihren Gräueltaten. Auch in deutschsprachigen dschihadistischen Online-Foren. Deshalb bleibt es eine Herausforderung, Menschen zu erreichen, bevor aus extremistischer Ideologie Gewalt wird.
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1: Uhr mit Marc Wengschick. US-Präsident Trump hat anlässlich der Gedenkfeier zu den Terroranschlägen vom 11. September den Irankrieg verteidigt. In seiner Rede am Hauptsitz des Verteidigungsministeriums bei Washington sagte er, man werde die Opfer von damals nie vergessen und kämpfe deshalb heute. Er würdigte die US-Soldaten im Einsatz gegen den Iran. Sie sorgten dafür, dass die Islamische Republik niemals eine Atomwaffe besitzen werde. Trump bezeichnete den Iran als den weltweit führenden Unterstützer des Terrors. Deutsche Reedereien blicken mit Sorge auf die Sicherheitslage im Roten Meer. Die pro-iranische Houthi-Miliz hatte heute mitgeteilt, die Insel Majun erobert zu haben. Diese verbindet den Golf von Aden mit dem Roten Meer und gilt daher als strategisch wichtig. Zudem ist die Route für Handelsschiffe die kürzeste Verbindung zwischen Asien und Europa. Durch die Einnahme des Gebiets wachse die Bedrohung für die Schifffahrt, heißt es vom Verband Deutscher Reeder. Die Sicherheit des Seewegs sei für die Versorgung Deutschlands und Europas von enormer Bedeutung. Der indische Regierungschef Modi hat Russlands Machthaber Putin erneut zu Verhandlungen über ein Ende des Ukraine-Kriegs aufgefordert. Beide hatten sich gemeinsam mit dem iranischen Präsidenten Pezeshkian in Neu-Delhi getroffen. Dort startet morgen der Gipfel der sogenannten BRICS-Staaten, zu denen auch Brasilien und China gehört. Wie das indische Außenministerium mitteilte, habe Modi dem Kreml-Chef zu Dialog und Diplomatie geraten. Indien sei bereit, die Friedensbemühungen zu unterstützen. Die Baukosten in Deutschland sollen nach dem Willen von Bund und Ländern sinken. Dazu unterzeichneten sie auf der Bauministerkonferenz in Berlin eine Vereinbarung für eine gemeinsame Plattform namens kostenreduziertes Bauen. So sollen Vorschläge für günstiges Bauen mehr Verbreitung finden. Der AfD-Spitzenkandidat von Sachsen-Anhalt, Siegmund, hat mit seinen Äußerungen zum Einsatz von Rüstungsgütern bei geplanten Abschiebeoffensiven Kritik auf sich gezogen. Niemand solle später sagen, er habe von nichts gewusst, erklärte der Fraktionschef der Linken im Bundestag, Pellmann. Grünen-Bundeschef Banaschak bezeichnete Siegmunds Aussagen als verstörend. Sie zeigten, wie sehr die AfD bereit sei, sich über rechtsstaatliche Grenzen hinwegzusetzen. Die Vorsitzende der SPD-Landtagsfraktion in Sachsen-Anhalt, Pähle, sagte, Siegmund spreche über Gewalt als Mittel der Politik. Der AfD-Landeschef hatte vor Journalisten gesagt, seine Partei verteufele die Produktion von Rüstungsgütern nicht pauschal, weil man bei späteren Remigrations- und Abschiebeoffensiven entsprechende Hilfsmittel brauche. Umweltschützer haben dazu aufgerufen, kommende Nacht die Lichter auszuschalten. Zumindest draußen. Bei der Aktion Earth Night ab 22 Uhr geht es um die Auswirkungen der Lichtverschmutzung auf Tiere. Die Organisation Paten der Nacht erklärte, dunkle Nächte seien wichtig für den Biorhythmus aller Lebewesen, insbesondere für Insekten und nachtaktive Tiere. Viele Kommunen beteiligen sich, indem sie Lichter ausschalten, die keine Auswirkungen auf die Sicherheit haben, etwa an Brunnen, Bauwerken oder Werbetafeln. Eine ähnliche Aktion gibt es jedes Jahr im März. Bei der Earth Hour geht es aber nicht um Lichtverschmutzung, sondern um den Klimaschutz. SWR Nachrichten, Redaktion Moritz Kleiß. Das Wetter. Hoher Luftdruck ist wetterbestimmend. Heute Nacht locker bewölkt oder klar, Tiefstwerte zwischen 12 und 4 Grad. Morgen neben einigen Wolken Sonne, vor allem im Süden Baden-Württembergs. 20 bis 27 Grad. Die Zeit, es ist 19.04 Uhr.
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3: Vorsicht bitte auf der A5 Kassel Richtung Frankfurt. Zwischen dem Bad Homburger Kreuz und dem Nordwestkreuz Frankfurt befindet sich eine Person auf der Fahrbahn im Baustellenbereich. Vorsicht auch auf der A661 Egelsbach Richtung Oberursel. Zwischen Bad Homburg und Oberursel steht ein defekter PKW auf dem rechten Fahrstreifen. A5 Darmstadt Richtung Heidelberg. Zwischen Darmstadt-Eberstadt und Seeheim-Jugenheim 4 Kilometer Stau. Die A6 Heilbronn Richtung Nürnberg, zwischen Bretzfeld und Öhringen 5 Kilometer Stau. Nochmal die A6 Nürnberg Richtung Heilbronn, zwischen Neuenstein und Öhringen 6 Kilometer Stau. A7 Fulda Richtung Würzburg, zwischen dem Fuldaer Dreieck und Bad Brückenau-Volkers 5 Kilometer Stau ab der Raststätte Utrichshausen. Die A60, Rüsselsheim Richtung Mainz, zwischen dem Rüsselsheimer Dreieck und Rüsselsheim Mitte, 3 Kilometer Stau. Und noch die A67, Darmstadt Richtung Mannheim, zwischen dem Darmstädter Kreuz und Pfungstadt, Bergungsarbeiten nach einem Unfall, die Fahrbahn ist auf einen Fahrstreifen verengt. Dadurch gibt es auch 3 Kilometer Rückstau auf der A5 zwischen Weiterstadt und dem Darmstädter Kreuz.
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4: Kennt ihr das, wenn Kindheitserinnerungen so ein bisschen verschwimmen? Wenn man zwar noch so grob weiß, was passiert ist, aber eigentlich auch nicht mehr ganz klar ist, an was man sich wirklich erinnert und was man später dazu gedichtet hat, vielleicht auch Fotos gesehen hat. Ein bisschen so ist auch meine Erinnerung an den 11. September 2001. Ich bin da 7 Jahre alt und erinnere mich an eine Turnhalle in Berlin-Treptow. Meine Mutter ist Lehrerin an einem Gymnasium und an diesem Nachmittag, da begleite ich sie zu einem Klassenfest. In einer großen Turnhalle spielen wir Spiele mit ihrer Schulklasse. 7. Klasse, glaube ich. Wahrscheinlich spielen wir Brennball und so. Ziemlich cool für mich als 7-Jährige. Spielen mit den Großen.

0: dann ist da diese Rückfahrt im Auto. Ich sitze auf der Rückbank und vorne, da leuchtet das Display des Autoradios. Das sehe ich noch genau vor mir. Dunkelheit, Windschutzscheibe, Radio. Die Nachrichten laufen. Und da, auf dieser Rückbank, da höre ich es das erste Mal.
1: Es ist 18 Uhr.
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1: Im Studio begrüßt Sie Robert Seifert. Die Schlagzeilen überschattet heute von den katastrophalen Anschlägen in den USA. Verheerende Folgen, Flugzeuge rasen gegen World Trade Center in New York. Beide Türme stürzen 2 Stunden später ein. Flugzeuge fliegen auch gegen das Pentagon in Washington. Alle US-Flughäfen sind geschlossen. Über die Zahl der Opfer gibt es keinerlei Informationen. Experten aber rechnen mit Tausenden von Toten. Und Präsident Bush spricht von terroristischen Anschlägen und von einer nationalen Tragödie.
0: Und irgendwie weiß ich, keine Ahnung wieso, das ist wichtig. Vielleicht liegt es daran, dass die Erwachsenen im Auto plötzlich mit so gedämpften Stimmen reden. Oder daran, dass mein Vater zu Hause durchgehend den Fernseher anhat. Irgendwas ist anders, das spüre ich. Aber mit mir selbst als 7-Jährige macht das nicht allzu viel. Dass da drüben in den USA gerade eine der größten Katastrophen der jüngeren Geschichte passiert ist, an mir rauscht dieses Grauen irgendwie vorbei.
3: Es ist fürchterlich, es ist die größte Katastrophe offensichtlich, das lässt sich schon jetzt feststellen, die Manhattan je erfasst hat. Es brennt seit gut 10 Minuten der zweite Turm des 110 Stockwerke hohen World Trade Centers, des Welthandelszentrums in Manhattan.
4: We had a big bang. We saw smoke coming out and everybody started running out and we saw the plane on the other side of the building and there was smoke everywhere and people were jumping out the windows.
5: None of us will ever forget this day. Yet we go forward to defend freedom.
0: 2001, da regiert in den USA Präsident George W. Bush und in Deutschland Bundeskanzler Gerhard Schröder von der SPD.
6: Sie sind eine Kriegserklärung gegen die gesamte zivilisierte Welt.
0: Der 11. September 2001. Das ist mittlerweile echt schon ganz schön lange her. 25 Jahre. Aber je mehr wir recherchieren, desto mehr realisieren wir, die Geschichte von 9/11, die endet gar nicht vor 25 Jahren. Die geht weiter. Bis heute. Und diese Geschichte, die spielt auch in Deutschland. Und vor allem in Hamburg. Weil ausgerechnet die Stadt, in der ich heute lebe, steht nach 9/11 plötzlich im Fokus der Weltöffentlichkeit. Hamburg hat nämlich mehr mit dem 11. September zu tun, als vielen Leuten in dieser Stadt damals lieb ist. Heute ist das ein bisschen in Vergessenheit geraten, aber der 11. September, der beginnt irgendwie auch hier, in Hamburg. Genauer gesagt in Hamburg-Harburg. Darum geht's in diesem Podcast. Eins kann ich euch schon mal sagen. Das, was nach dem 11. September hier in Deutschland und in Hamburg passiert ist, das hatte einen Effekt auf uns, auf unsere Gesellschaft. Das wirkt bis heute nach. Und viel mehr, als mir vor dieser Recherche bewusst ist. Denn auch das merke ich in diesem Podcast. Zwar erinnern sich die meisten Erwachsenen irgendwie an diesen 11. September, aber wie dieser Tag ihr eigenes Leben beeinflusst hat, da erinnern sich alle ein bisschen anders, je nachdem, wer sie damals sind. In diesem Deutschland im Jahr 2001. Ich bin Constanze Nastarowitz. Und das hier, das ist Pearl Harbor, Deutschland nach 9/11. Ein Podcast von Charlotte Horn und mir. Ihr hört Folge 1. Wo warst du?
7: Machen Sie es gut.
8: Danke.
7: Guten Tag.
8: Apothekennamen
7: haben Sie
8: schon,
7: ne?
8: Ja, machen wir.
7: Hallo.
8: Keine Sorge.
0: Eine Apotheke in Hamburg-Wandsbek. Ein ziemlich großes Geschäft. Modern. Mehrere Tresen nebeneinander. Ganz schön was los.
9: 20 oder 50 Stück?
0: Hinter einem dieser Tresen steht heute auch der Chef Obeid Zeit und verkauft Medikamente. Das macht er eigentlich nicht mehr so häufig, weil ihm zwei Apotheken gehören. Obeyzeit hat also viel zu tun, hat mehrere Dutzend Beschäftigte.
7: So.
0: Heute berät und kassiert er mal wieder. Meine Kollegen Charlotte und Lennart sind da, um mit ihm über den 11. September 2001 zu sprechen.
8: So, das sind 9,97 €.
0: Obeyzeit, den scheint man hier zu mögen. Immer wieder kommen Kunden rein und grüßen ihn, schnacken ein bisschen. Um zu verstehen, warum wir jetzt ausgerechnet bei Obeyzeit in der Apotheke stehen, muss ich euch mal kurz in seine Vergangenheit mitnehmen. Als 12-Jähriger flieht Obeyd nämlich mit seiner Familie aus Afghanistan nach Hamburg. Ende der 80er ist das. Damals kommt es in Afghanistan immer wieder zu gewaltsamen Auseinandersetzungen zwischen den russischen Besatzern und den islamistischen Widerstandskämpfern, den Mujahedin. In Deutschland geht Obeyd dann zur Schule. Es gefällt ihm gut hier.
10: Ich wusste gar nicht, wie mir geschieht. Ja, es ist alles ruhig, man kann überall hingehen, man ist total frei. Und diese Freiheit, das war für mich ein sehr, sehr neues Gefühl. Daran konnte ich mich sehr schnell gewöhnen. Das war eine schöne Zeit damals.
0: Kurz vor seinem Abi bekommt Obeyd die deutsche Staatsangehörigkeit, beginnt ein Pharmaziestudium und lernt an der Uni auch seine zukünftige Frau kennen, heiratet. Aber dann? Dann kommt der 11. September. Und mit dem 11. September kommen diese Blicke.
10: Ich war auf einmal der Muslime, der Terrorverdächtige, derjenige, der damit etwas vielleicht zu tun haben könnte. Das heißt, diese schöne, heile Welt für mich in Deutschland war damit ein bisschen angekratzt.
0: Nach dem 11. September ist für Obeyzeit nichts mehr so, wie es mal war. Und nicht nur für ihn. Auch für die Familie von Christian. Aber auf eine ganz andere Art. Wir reisen jetzt erstmal in die 70er, nach Ahrensburg bei Hamburg. Vielleicht sitzt Christian da gerade auf seinem Bett oder auf der Couch oder so und träumt sich in die USA. Der Teenager hört gerne diese amerikanische Rockband, Creedence Clearwater Revival. Und vor allem will er endlich raus aus dem engen Deutschland, weg vom eher konservativen Elternhaus in die USA. Sein Plan? Ein Auslandsjahr in Jackson, Michigan.
11: Als er nach einem Jahr wiederkam, hatte er so lange Haare. Hatte so ganz dickes Haar.
0: Das ist Sibylle Dirks, Christians große Schwester. Als Kinder waren die beiden richtig eng und zusammen mit ihrer Clique Tag und Nacht on Tour. Christian und Bille, so hat er sie immer genannt.
11: Bille. Bille.
0: Aber jetzt muss Bille in Hamburg allein klarkommen. Weil Christian, der Freigeist, der findet in den USA das, was ihm das enge Elternhaus in Deutschland nicht bietet. Freiheit.
11: Ich komme nie wieder. Ich komme nie wieder nach Deutschland.
0: Und so ist es dann auch. Christian bleibt in den USA. Er macht da die Highschool fertig, geht aufs College, studiert Betriebswirtschaft, arbeitet in San Francisco für eine Softwarefirma. Und dann kommt das Jahr 2001. Sibylle und Christian sind jetzt beide Anfang 40. Am Dienstag, den 11. September, ist Sibylle in Hamburg. Es ist Nachmittag und sie ist gerade im Auto auf dem Weg zum Einkaufen. Sie hört Radio. Vielleicht ja diesen ARD-Korrespondenten. Der erzählt, was er da gerade Erschreckendes aus seinem Fenster in New York beobachtet.
3: Das World Trade Center brennt. Sie hatte es im Fernsehen über eine Live-Schaltung gesehen. Ich gucke jetzt direkt da drauf in einer Entfernung von etwa 3-4 Kilometern. Es brennt von mir aus gesehen der rechte Turm.
0: In New York, da ist gerade ein Flugzeug in einen der beiden Türme des World Trade Centers geflogen, hört Sibylle. Sie kann das kaum fassen. Ausgerechnet das World Trade Center. Da war sie selbst sogar schon mal obendrauf. In den Flitterwochen, da hat sie da oben im Restaurant gegessen. In einem der beiden Wolkenkratzer, den Twin Towers mit ihren 110 Stockwerken und 198 Fahrstühlen. Einfach das Wahrzeichen der New Yorker Skyline zu der Zeit. Und jetzt soll genau in diesen Turm ein Flugzeug geflogen sein.
11: Und ich konnte gar nicht aussteigen. Ich habe sofort Herzklopfen gekriegt. Warum, weiß ich nicht, aber ich habe Herzklopfen gekriegt.
0: Ihr merkt schon, Sibylle kann sich viel besser an diesen Tag erinnern als ich. Auch ans Wetter.
11: Und es hat geschüttet. Es hat so geschüttet in Hamburg.
0: Und dass sie dann völlig aufgelöst erstmal in den Supermarkt geht. Sie trifft dort eine Nachbarin.
11: Und hab die angesprochen, hab gesagt, hast du schon gehört, da sind zwei Flugzeuge ins World Trade Center geflogen. Und da sagt die, was regst du dich denn so auf? Ist doch so weit weg, ja. Ich sag ja, du, mich nimm das mit.
0: Um ihren Bruder Christian macht sie sich aber noch keine Sorgen. Der lebt ja in San Francisco, ganz weit weg, am anderen Ende der USA. Etwa zu der Zeit, als Sibylle gerade aufgeregt durch den Supermarkt läuft, da sitzt Andreas Lohmeier gerade an seinem Schreibtisch. Er ist stellvertretender Leiter der Abteilung Wirtschaftskriminalität im Hamburger Landeskriminalamt und hängt gerade am Telefon. Auf einmal kommt Lohmeiers Geschäftsstellenleiter rein.
12: Während ich telefoniere und legt mir einen Zettel hin. Da stand nur drauf, New York, Türme. Ich konnte da nichts mit anfangen, habe ihn fragend angeguckt. Und er bedeutete mir immer, ich möge auflegen. Und ich habe nicht verstanden, warum, weil mir die Stichworte nichts sagten.
0: New York, das ist auch einfach ziemlich weit weg vom Landeskriminalamt in Hamburg. Lohmeier legt dann aber doch noch auf. Sein Kollege will, dass er rübergeht, in einen großen, nüchternen Besprechungsraum. In der Ecke steht ein Fernseher. Davor schon 5, 6 Kollegen, erinnert er sich. Alle starren auf die Bilder aus New York, auf die zwei Türme. Jetzt versteht Lohmeier, was sein Kollege mit dem Zettel meinte. Das World Trade Center, die Twin Towers. Er starrt auf den brennenden Nordturm.
12: Und als das zweite Flugzeug dann einschlug, war klar, das ist kein Versehen, sondern das ist Absicht, was da gerade passiert.
0: Das brennende World Trade Center. Der Rauch. Die Panik. Ich kenne diese Bilder vor allem aus Dokus und Reportagen. Und ich finde sie unglaublich verstörend. Auch so viele Jahre später. Aber wenn ich mir jetzt vorstelle, ich wäre damals live vor dem Fernseher dabei gewesen, so wie Andreas Lohmeier und seine Kollegen da in diesem Besprechungsraum. Heftig.
12: Da hat keiner gesprochen. Totenstille im Raum, so eine beklemmende Form von Stille.
0: Und in so einem Moment, da brennt sich dann vermutlich jedes Detail ein.
12: Alle gucken sich gegenseitig an, gucken mich an. Und einer sagt dann, was ist das denn jetzt, Krieg? Und mir ist dann rausgerutscht, nein, das ist kein Krieg. Krieg fängt anders an. Krieg findet zwischen Staaten statt und hat einen Vorlauf. Gab's hier nicht. Was soll denn das dann sein? Sagt Terrorismus. Ja, aber wer macht denn sowas? Sagt der Einzige, der mir einfällt, ist Osama Bin Laden. Gucken mich alle unglaublich an, wer soll das denn sein? Sagt er, das ist der Kopf einer Terrormiliz, die heißt Al-Qaida.
0: Al-Qaida, Osama bin Laden. Den Namen des islamistischen Terroristenführers, den hat damals vermutlich noch kaum ein Normalo in Deutschland auf dem Schirm. Ich als Playmobil spielende 7-Jährige schon mal gar nicht. Aber eben wohl auch eher wenige Leute da im Besprechungsraum bei der Hamburger Polizei. Aber Lohmeier interessiert das Thema schon etwas länger. Was er zu diesem Zeitpunkt im Besprechungsraum noch nicht weiß, für ihn und sein Team wird dieser Tag, der 11. September, der Beginn eines monatelangen Ausnahmezustands.
12: Von dem Moment an begann eigentlich ein nicht enden wollender Horrorfilm.
0: Ungefähr zur selben Zeit ruft Sibylle Dirks ihre Mutter an. Sibylle, das ist die mit dem Bruder in den USA, Christian.
11: Hab gesagt, Mama, hast du schon gehört? Und in New York, das ist ganz schreckliches Unglück passiert. Und da sagt meine Mutter, oh Gott, Christian ist in New York. Ich sage, oh, das wusste ich nicht. Ja, sagt sie, aber da wird ja nichts passiert sein, der wird da nicht sein.
0: Bei Christian, der ist doch so ein Glückskind, sagt Sibylle. So einer, dem eigentlich nie wirklich was passiert. Er ist immer mal wieder für die Arbeit bei der Softwarefirma in New York. Gerade diesen Sommer noch, im Juni, ist wieder eine bunte Postkarte mit Wolkenkratzern und Grüßen aus New York angekommen. Habe viel Spaß mit meinen Kollegen im Jazzclub und witzigen Restaurants. Viele Grüße, Christian. Und jetzt ist Sibylles Bruder also wieder beruflich in New York. Ausgerechnet New York. Ausgerechnet jetzt. Sibylle in Hamburg bleibt jetzt trotzdem nichts anderes übrig, als erstmal mit ihrem Alltag weiterzumachen. Sie arbeitet für ein kleines Wohnungsunternehmen und muss zu einem Termin.
11: In der Hagedornstraße.
0: Und auch da, in der Hagedornstraße, läuft, wie wohl fast überall in Deutschland zu diesem Zeitpunkt, der Fernseher, erinnert sie sich.
13: Gefangen im World Trade Center. Angestellte winken verzweifelt mit Tüchern aus den Fenstern. Sie versuchen, die Rettungskräfte auf sich aufmerksam zu machen. Doch kurze Zeit später stürzt der erste Turm ein. Minuten später der zweite.
0: Gefühlt halten die Kameras der ganzen Welt auf diese brennenden Türme. Und an den Fenstern, da stehen sie. Menschen. Da brennen nicht nur irgendwelche Wolkenkratzer, sondern da sterben gerade Menschen live im Fernsehen. Wedeln noch verzweifelt mit weißen Tüchern, um auf sich und ihre Todesangst aufmerksam zu machen. Und manche springen. Das ist kein Actionfilm. Das ist echt. Sibylle sieht auf dem Fernsehbildschirm bei ihrem Termin einen der Türme einstürzen.
11: Und habe ich noch so gedacht, hoffentlich ist dein Bruder da nicht drin.
0: In Hamburg wird's dunkel. Immer noch nichts vom kleinen Bruder. Sibylle erreicht seine Firma nicht. Aber sie geht trotzdem halbwegs ruhig schlafen. Ehrlich gesagt, ich kann mir nur schwer vorstellen, wie sie das geschafft hat in dieser Nacht. Aber Sibylle, die denkt sich, ihr Christian, der ist ja ein Glückskind. Dem ist schon nichts passiert. Obed Zeit macht gerade 4 Wochen Praktikum in einer Apotheke. Das ist der Mann, den meine Kollegen 25 Jahre später in seiner eigenen Apotheke treffen. 2001 ist er noch relativ am Anfang seines Pharmaziestudiums. Die Fernsehbilder aus New York, die hat er natürlich auch den Tag über in der Apotheke verfolgt. Fassungslos.
10: An dem Tag war das so, dass wir ganz wenig Kunden hatten. Da sind die Leute alle wohl zu Hause geblieben und haben eben diese Ereignisse verfolgt.
0: Als er da so steht in der Apotheke und die Bilder verfolgt, da regt sich in ihm noch ein anderer Gedanke.
10: Dieser Krieg, den ich mal erlebt habe, der ist da ein Stückchen doch wieder präsent gewesen in meinem Kopf.
0: Der Krieg, die Unruhen in seinem Heimatland Afghanistan. Daran muss Obaid denken, jetzt, wo er die brennenden Türme im Fernsehen sieht.
10: Ich war ein paar Mal sogar Zeuge dieser Anschläge, leider. Und die ich wirklich auch live erlebt habe. Und solche Sachen hat man natürlich auch in der Kindheit in Afghanistan erlebt.
0: Er erinnert sich an eine Autobombe, die den Vater eines guten Freundes getötet hat. Am 11. September 2001, da bekommt der junge Obaid Zeit so eine Art Flashback.
10: Jetzt holt uns das wieder ein. Man ist geflohen vor solchen Dingen und dann ist das doch auf einmal allgegenwärtig.
0: Für Obaid Zeit in der Hamburger Apotheke rückt New York auf einmal viel näher.
10: Auch Deutschland hätte Zielscheibe werden können, weil Amerika galt bis dahin als eines der sichersten Länder. Und auf einmal passiert da was.
0: Die ganze Welt schaut jetzt in Richtung USA. Und damit werden jetzt auch die Menschen wichtig, die die USA weltweit repräsentieren.
14: Hallo!
0: Auch in Hamburg, sonst nicht unbedingt der Mittelpunkt der diplomatischen Welt. An einem außergewöhnlich heißen Dienstag im Mai treffe ich die Frau, die im Jahr 2001 die USA in Hamburg repräsentiert. Susan Elbow. Sie ist damals hier amerikanische Generalkonsulin und steht plötzlich im Scheinwerferlicht. Nicht unbedingt das, was man von einem Posten in der zweitgrößten Stadt Deutschlands so erwarten würde. Aber sie ahnt da noch nicht, dass sie bald noch viel stärker im Scheinwerferlicht stehen wird. weil Hamburg für die USA schon ganz bald nicht nur irgendeine Stadt in Deutschland ist, sondern noch eine Rolle in dieser 9-11-Geschichte spielt. Wir treffen uns in den leeren Räumen des ehemaligen amerikanischen Generalkonsulats an der Hamburger Alster. Von außen sieht das schicke Gebäude mit etwas Fantasie ein bisschen so aus wie das Weiße Haus in klein. Drinnen? Pompöses Treppenhaus. Ballsaal mit Säulen. Momentan wird umgebaut. Hier soll nämlich ein Luxushotel entstehen. Susan Elbow war die Chefin dieses Konsulats in Hamburg. Mittlerweile ist sie pensioniert und hierher zurückgekehrt. Damals, am 11. September 2001, da ist Susan Elbow erst wenige Wochen auf ihrem neuen Posten in Hamburg. Natürlich verbringt auch sie den Tag vor dem Fernseher. Als Amerikanerin mit offiziellem Amt gilt sie als gefährdet. Alle stehen unter Schock, fragen sich, könnten noch mehr Anschläge folgen? Vielleicht sogar ein Attentat aufs Konsulat?
14: Haben Sie zu dem Zeitpunkt, wo Sie diese Bilder im Fernsehen sehen, schon gewusst, auch dass das ein Wendepunkt für Ihr eigenes Leben sein wird?
15: Ja, klar. Klar. Eigentlich damals, und wir haben das leider seitdem immer wieder erlebt, wir haben alle gesagt, es wird nie wieder, wie es vorher war. Natürlich stimmt das nicht. Wir sehen das jetzt heute. Viele Sachen sind total anders geworden. Aber es war klar, dass es wird eine lange Zeit von Unsicherheit sein.
0: Und vor dieser Unsicherheit steht jetzt auch Susan Elbow, amerikanische Diplomatin in der Stadt, die in dieser Geschichte noch eine wichtige Rolle spielen wird. Und sie lernt jetzt,
15: to trust your gut,
0: ihrem Bauchgefühl zu vertrauen. Das gilt nicht nur für sie. Denn einen Tag später, am 12.09. erfahren erste deutsche Medien und Behörden, dass dieses tragische Weltereignis, mehr als 6000 Kilometer entfernt, deutlich mehr mit ihnen zu tun hat, als sie jemals geahnt hätten. Die Nachricht kommt in Form eines Faxes vom Springer Auslandsdienst, also einer Art Nachrichtenagentur. Am 12.09.2001 um 18.06 Uhr steht da plötzlich schwarz auf weiß: World Trade Center. Spur führt nach Hamburg.
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23: Um 19.30 Uhr mit Marcel Sommer. Die Bauministerinnen und Minister der Länder wehren sich gegen geplante EU-Regeln für Kurzzeitvermietungen wie Airbnb. Nach ihrer Konferenz in Berlin hieß es, Brüsseler Vorgaben seien unnötig. Sie könnten erfolgreiche kommunale Regeln gegen Zweckentfremdung sogar aushöhlen. Die EU-Kommission will mit den neuen Kriterien den Städten eigentlich die Regulierung des Wohnungsmarktes erleichtern. Die Bundesländer sehen darin aber einen Eingriff in die kommunale Selbstverwaltung. Die Bundesanwaltschaft hat 7 mutmaßliche Mitglieder der islamistischen Terrororganisation Hamas angeklagt. Sie wirft ihnen vor, eine schwere staatsgefährdende Gewalttat vorbereitet zu haben. ARD-Terrorismusexperte Holger Schmidt.
1: Die Ermittler gehen davon aus, dass die Männer einen Anschlag auf jüdische bzw. israelische Menschen in Deutschland geplant haben und dieser Anschlag im zeitlichen Umfeld des Jahrestages des Überfalls der Hamas auf Israel am 7. Oktober hätte stattfinden sollen. Für einen solchen Anschlag habe es bereits Planungen gegeben. Mehr als ein Dutzend Schusswaffen und 700 Schuss Munition sollen die Männer besorgt haben. Das Kammergericht Berlin muss nun entscheiden, ob es die Anklage zulässt und das Hauptverfahren gegen die Männer eröffnet.
23: In New York ist an die Opfer der Anschläge vom 11. September 2001 erinnert worden. Die Gedenkfeier begann mit einer Schweigeminute zu dem Zeitpunkt, an dem damals das erste entführte Flugzeug in den Nordturm des World Trade Centers einschlug. Anschließend verlasen Angehörige die Namen der fast 3000 Todesopfer. Im Bundestag ist heute noch einmal über den Haushalt für nächstes Jahr debattiert worden. Abgeordnete der Regierungsparteien CDU, CSU und SPD verteidigten den Entwurf als Investitionsprogramm für Wirtschaft, Infrastruktur und Sicherheit. ARD-Hauptstadtkorrespondent Dietrich Karl Meurer.
2: Nach Ansicht der schwarz-roten Koalition stärkt der Haushaltsentwurf Deutschlands Zukunftsfähigkeit. Die Opposition widersprach. Die AfD kritisierte die hohe Neuverschuldung. Außerdem bezweifelt sie, dass die geplanten Ausgaben Wachstum schaffen. Die Grünen warfen der Bundesregierung vor, Mittel umzuschichten zulasten von Klimaschutz und klimafreundlichen Investitionen. Und die Linke bemängelte Kürzungen bei sozialen Leistungen und die hohen Verteidigungsausgaben.
23: Wer gern ins Kino geht, kommt an diesem Wochenende günstiger weg. Mehr als 700 Kinos in ganz Deutschland bieten Filme für 5 Euro an. An der Aktion morgen und übermorgen nehmen auch Kinos in Hessen teil, nicht nur in den großen Städten, sondern auch auf dem Land. Das waren die Nachrichten. Das Wetter. In der Nacht teils bewölkt, teils klar. Es kann örtlich auch leicht regnen bei Tiefstwerten von 13 bis 4 Grad. Morgen Sonne und Wolken, in Nordhessen etwas Regen bei 19 bis 27 Grad. Am Sonntag im südlichen Baden-Württemberg sonnig, in Hessen und Rheinland-Pfalz Wolken und Regen bis 27 Grad. Die Zeit 19.33 Uhr.
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23: A5 Kassel Richtung Frankfurt, zwischen dem Ohmtal-Dreieck und Homberg-Ohm ein Unfall auf dem linken Fahrstreifen. A5 Darmstadt Richtung Heidelberg, zwischen Darmstadt-Eberstadt und Seeheim-Jugenheim 2 Kilometer Stau. A6 Heilbronn Richtung Nürnberg, zwischen Bretzfeld und Öhringen 5 Kilometer Stau. Die A6 in der Gegenrichtung Nürnberg Richtung Heilbronn, zwischen Neuenstein und Öhringen 6 Kilometer Stau. A7 Fulda Richtung Würzburg, zwischen dem Fuldaer Dreieck und Bad Brückenau-Volkers 3 Kilometer Stau ab der Raststätte Utrichshausen. A66 Frankfurt Richtung Wiesbaden, zwischen Frankfurt-Ludwig-Landmann-Straße und dem Nordwestkreuz Frankfurt 1 Kilometer Stau nach einem Unfall. Und die A67 Darmstadt Richtung Mannheim, zwischen dem Darmstädter Kreuz und Funkstadt Bergungsarbeiten nach einem Unfall. Die Fahrbahn ist auf einen Fahrstreifen verengt.
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4: Mit Yvonne Koch. Es ist immer wieder toll, was Museen in ihren Ausstellungen so präsentieren. Aber was viele nicht wissen, das Gezeigte ist oft nur ein Bruchteil von dem, was in den Archiven oder Magazinen schlummert. Und manchmal sind unter all den Kulturgütern, die die Museen für uns aufbewahren, auch wahre Schätze zu finden. Und genau um diese Schätze geht es heute. Manche Museen haben weit mehr Kunstwerke und Kulturgegenstände in ihren Magazinen und Archiven eingelagert, als sie jemals ausstellen könnten. Manches wollen die Museen auch gar nicht ausstellen, weil man zum Beispiel mit einem besonderen Einzelstück allein keine gute Ausstellung zusammenkriegt. Oder weil es ein Kunstwerk ist, das ganz besonders gelagert und konserviert werden muss und deshalb besser nicht mit vielen Menschen zusammenkommen soll. Aber für diese Sendung habe ich mein Indiana-Jones-Gen aktiviert und bin unter die Schatzjäger gegangen. Okay, es war weniger dramatisch. Die Indiana-Jones-Musik kann jetzt auch wieder aufhören. Ich habe einfach verschiedene Museen in Hessen angeschrieben und nach ihren Schätzen in den Archiven, Lagern und Magazinen gefragt. Witzigerweise hat niemand beim Wort Schatz wirklich an etwas materiell Wertvolles gedacht, sondern alle eher an kulturelle Schätze. Und da war schon wirklich Kurioses dabei. Ich habe zum Beispiel mit Gerold Eppler gesprochen, dem stellvertretenden Direktor des Sepulkralmuseums in Kassel, und ihn nach den Schätzen gefragt, die in seinem Museum schlummern.
5: Wir haben natürlich einige Schätze bei uns im Museum und in den Magazinen, aber ein ganz besonderer Schatz stellt die Sammlung von Särgen aus Ghana dar. Es sind 28 figürliche Särge, die bei uns eingelagert sind.
6: Figürliche Särge? Was muss ich mir darunter vorstellen?
5: Sie müssen sich vorstellen, dass die Särge Formen von Früchten, von Autos, von Flugzeugen oder von Booten und Schiffen haben. Und es sind Särge, die in Ghana von der Volksgruppe der Ga gestaltet wurden. Es ist ein Brauch, der erst in den 1950er Jahren einsetzt, ja, und im Zusammenhang steht mit den Sänften, mit denen dann die Chiefs und Priester dann bei festlichen Veranstaltungen durch die jeweiligen Gemeinden getragen wurden.
6: Jetzt muss ich aber noch mal für mich, dass so ein Bild im Kopf entsteht. Da muss ein ganzer Mensch rein. Also das heißt, dieses Gerät ist jetzt nicht nur ein Sarg, der angemalt ist mit so Motiven, sondern gestaltet auch.
5: Der ist figürlich gestaltet, ja. Und die Särge sind tatsächlich so groß, dass man Menschen darin bestatten kann. Und das ist ja auch das Problem, ja, dass diese Schätze nicht bei uns in der Dauerpräsentation zu sehen sind, sondern eingelagert werden. Bei bestimmten Anlässen holen wir den ein oder anderen Sarg hervor, präsentieren ihn nochmal. Aber im Großen und Ganzen können wir ja diese ganze Sammlung nicht permanent zeigen. Da müsste das Museum erheblich erweitert werden.
6: Okay, aber so wie sich das jetzt anhört, was Sie geschildert haben, sind das oft technische Sachen eher, in denen sich die Leute bestatten lassen. Oder gibt es da noch andere kuriose Sachen dabei?
5: Ja, zum einen sind es natürlich christliche Motive, die auftauchen, Bibeln oder Kirchen. Zum anderen sind es die Totemtiere beziehungsweise Pflanzen von Menschen, mit denen sie ihr Lebensunterhalt verdient haben. Die stehen dann oft im Zusammenhang mit der Familiengeschichte, mit dem Beruf der Verstorbenen oder mit den Wünschen, die man sich zu Lebzeiten nicht erfüllen konnte.
6: Aber ich hatte da so ein paar wirklich richtig schräge Sachen gesehen. Eine Chilischote zum Beispiel. Wer lässt sich denn um Gottes Willen in einer Chilischote bestatten?
5: Ja, ein Bauer, der Chili angebaut hat und andere Früchte angebaut hat. Wir haben auch ein Ölfass, aber dieses Ölfass diente nicht nur zum Transport von Öl, sondern in diesen Ölfässern wurde auch Branntwein und Alkoholika wurden da transportiert. Und jemand, der diesen Getränken dann zu Lebzeiten stark zugesprochen hat, wurde dann eben in einem solchen Fass beigesetzt.
6: Diese Särge, okay, die stelle ich mir jetzt riesig vor, weil die müssen ja manchmal fast doppelt so groß sein wie der Mensch. Aber aus was für Material sind die? Also was für ein Gewicht haben die dann auch?
5: Die Särge, die sind aus Holz und die sind aber verhältnismäßig dünnwandig. Also es ist so, dass wir hier im Museum zu zweit oder zu dritt die Särge durchaus transportieren können. Aber man muss sich natürlich vorstellen, bei einer solchen Bestattung, ja, ist dann ja auch noch der Leichnam im Inneren des Sarges und wir haben Bilder gesehen aus Ghana. Also die waren schon spektakulär. Wenn dann jemand beispielsweise in einem LKW oder in einem Baufahrzeug beigesetzt wurde, ja, da musste die Grube schon recht groß sein und man hat ja auch für die Beisetzung keine Kräne verwendet, sondern das wurde alles händisch vorgenommen. Also das ist dann schon eine kleine Herausforderung gewesen, ja, um eine solche Beisetzung in einem Grab dann wirklich auch entsprechend zu vollenden.
6: Das heißt aber auch, denke ich mir jetzt wenigstens, dass sich das auch nicht jeder leisten konnte, so einen Sarg.
5: Ja, es ist die Volksgruppe der Ga. Und die Volksgruppe der Ga legt wirklich einen sehr großen Wert darauf, dass die Bestattungstraditionen eingehalten werden. Also die Vorbereitung zu den Begräbnisfeierlichkeiten ziehen sich manchmal bis zu einem Jahr hin. Oh. Und in dieser Zeit wird entsprechend Werbung gemacht und auch die Ankündigung des Begräbnisses findet nicht nur in Zeitungen statt, sondern teilweise auf großen Plakatwänden. Die Kosten für eine solche Bestattung sind natürlich immens und man hofft, dass die manchmal weit über 100 Gäste, die dann eingeladen sind, dann mit entsprechenden Spenden dann das Begräbnis refinanzieren.
6: Aber es kann auch sein, dass man sich mit so einem Begräbnisaufwand enorm verschuldet.
5: Ja, damals, als wir die Ausstellung 2018 im Museum für Sepulkralkultur gezeigt haben, hatten wir Kontakt zur Ghana-Union. Sie sagen, also die Familien können sich da extrem verschulden und das Geld wäre in anderen Lebensbereichen vermutlich besser investiert. Was aber auch damals sehr schön war bei der Ausstellungseröffnung, das war die Ansprache der Botschafterin aus Ghana. Denn sie hat das Amt von ihrem Vater übernommen und als ihr Vater gestorben ist, wurde er natürlich auch in Ghana beigesetzt. Und er liebte seinen Mercedes, seinen S-Klasse-Mercedes und wünschte sich einen entsprechenden Sarg, der für ihn dann auch in Ghana gefertigt wurde. Und er trat dann seine Jenseitsreise in einem S-Klasse-Mercedes an.
6: Das ist wirklich abgefahren im wahrsten Sinne des Wortes. Ja. Bleibt das jetzt so ein schlummernder Schatz bei Ihnen im Magazin oder kriegt man das auch mal zu sehen?
5: Es gibt immer wieder Anlässe, dass wir einzelne Särge in Sonderausstellungen integrieren. Und dann ist es natürlich so, es hat sich eben herumgesprochen, dass wir diesen Sammlungsbestand haben. Und wir werden deshalb angefragt, ob wir entsprechende Leihgaben zur Verfügung stellen können.
6: Aber man kann sich den nicht ausleihen.
5: Die Hospizverein in Siegen hatten mal angefragt, die hatten eine Ausstellung zu diesem Thema vorbereitet und wünschten sich einen solchen Sarg. Und wenn die Leihbedingungen stimmen, die konservatorische Bedingungen der Räumlichkeiten und eben auch die Beaufsichtigung der Objekte gewährleistet ist, dann kann man durchaus ein solches Objekt ausleihen. Man braucht natürlich ein entsprechendes Transportgerät.
6: Skurrile Särge, die man sogar ausleihen kann. Und Gerold Eppler vom Sepulkralmuseum in Kassel hat sogar noch schräge Anekdoten dazu geliefert. Ein Museumsschatz kann also aus Holz sein, wie wir eben gehört haben. Er kann aber sogar aus noch unscheinbarerem Material sein und trotzdem enorm wertvoll. Die Kuratorin Stefanie Plappert hat zum Beispiel in den Kellern des DFF, des Deutschen Filminstituts und Filmmuseums in Frankfurt, Raritäten gefunden, die nicht aus Pappe sind. Oder eben doch.
3: Für mich gerade besonders interessant ist ein Teilnachlass von Lotte Reiniger, eine Silhouettenfilmerin aus den 20er, 30er Jahren in Deutschland, die danach emigriert ist und ihre Tätigkeit in anderen europäischen Ländern fortgesetzt hat. Und was mich gerade ganz besonders fasziniert, ist eine Scherenschnittfigur, ungefähr 45 bis 50 Zentimeter hoch, also auch eine relativ große Figur. Die Figur ist Carmen, also Carmen aus der gleichnamigen Oper von Bizet. Man sieht eine junge Frau, die ist sehr schön aufgemacht, trägt elegante Kleidung und hat, wie man das vielleicht noch von Hampelmännern kennt, ganz viele bewegliche Gliedmaßen. Es ist flach, also es besteht wirklich aus schwarzem Pappkarton und die Figur ist sehr, sehr filigran gestaltet, also ganz fein ausgeschnitten. Die Haare, die Muster ihrer Stola, ihres Schals, die einzelnen Gliedmaßen, all das ist so exakt und so genau, dass ich, also man merkt es schon, dass mich dieses Objekt einfach wirklich interessiert und begeistert. Und dazu kommt eben noch die filmische Arbeit, die dranhängt. Also ich bin Filmhistorikerin und Lotte Reinigers große Leistung war, diese Scherenschnittfiguren eben beweglich und flach zu gestalten. Sie hat sich von ihrem Mann, Karl Koch, einen Tricktisch konstruieren lassen, der bestand aus einer Glasplatte, auf der sie diese Figuren bewegen konnte. Und gefilmt wurde von oben. Unterhalb der Glasplatte waren weitere Platten, auf denen sie Hintergründe ablegen konnte. Also farbige Hintergründe, geschnittene Stadtpanoramen oder eben auch Landschaften. Und die Figuren selbst hat sie dann einzeln animiert, also mit Stop-Trick-Animation. Das heißt, sie hat wirklich eine winzige Kleinigkeit verändert, den Zeh ein bisschen nach oben gebeugt, eine Aufnahme gemacht, den Zeh und das Fußgelenk ein bisschen nach vorne geschoben, eine weitere Aufnahme gemacht und so eben wirklich Schritt für Schritt den Schritt animiert. Und das auf den ganzen Körper bezogen. Und all das hat sie zu einem wirklich flüssigen Bewegungsablauf animiert. Und dabei, das darf man ja auch nicht vergessen, immer noch die musikalische Grundlage, auf die das ja auch rhythmisch passen sollte, im Hinterkopf gehabt. Lotte Reiniger, diese Person mit den magischen Händen, die war unglaublich begeistert von Musik und hat einige Filme, Kurzfilme gemacht, die wirklich nach musikalischen Motiven und Geschichten empfunden sind. Und diese junge Frau, diese Figur, zeigt eben die Heldin aus der Oper, also ja, der Legende nach eben eine Spanierin, die unwiderstehlich, verführerisch und auch in diesem speziellen Fall sehr selbstbewusst auftritt, um im Prinzip zu bekommen, was sie möchte.
6: Die Scherenschnittfiguren von Lotte Reiniger und besonders die Figur der Carmen sind Kleinode im Frankfurter Filmmuseum. Und nur ein paar Häuser weiter im Frankfurter Städelmuseum ist die Kuratorin Astrid Reuter ebenfalls auf einen Schatz gestoßen.
7: In unserer grafischen Sammlung gibt es ganz, ganz viele Schätze, die es zu entdecken gibt. Wir haben mehr als 100.000 Werke hier im Städelmuseum. Und Sie können sich vielleicht vorstellen, dass man da gar nicht alle Blätter jederzeit vor Augen hat, dass man immer wieder, wenn man die Kassetten aufmacht, Dinge entdecken kann, die einen überraschen. Und dass natürlich auch bei weitem nicht alles in der Weise erforscht ist, wie man das gerne sehen würde. Das gibt uns als Kuratoren die Möglichkeit, mit Ausstellungsprojekten, auch mit Forschungsprojekten immer wieder neue Bestände zu erschließen. Und insofern haben wir tatsächlich die Möglichkeit, immer wieder Neues zu entdecken. Wir haben einen sehr schönen Bestand an Werken nach Peter Bruegel dem Älteren. Das sind Druckgrafiken. Bruegel ist uns heute ja immer als Maler bekannt, hat aber angefangen als Entwurfszeichner für einen Verlag von Hieronymus Kock in Antwerpen, ist zunächst mal der Zeichner gewesen und dann haben professionelle Druckgrafiker seine Zeichnung in die Druckgrafik umgesetzt. Das ist was ganz Spektakuläres, weil wenn wir zum Beispiel noch an Dürer denken, Dürer hat selber seine Druckgrafiken gemacht und hat dann zum Beispiel seine Frau auf den Markt geschickt, also auf die Messen und die großen Kunstmärkte und hat die Grafiken sie dort verkaufen lassen. Bei Kock, wenige Jahrzehnte später, ist das anders. Kock sagt, ich

0: September unter dem Titel Bruegel Printed. Da werden dann 30 Druckgrafiken aus der eigenen Sammlung zu sehen sein und noch hochkarätige Leihgaben aus der Albertina in Wien und der Staatlichen Grafischen Sammlung München. Ich war ganz erstaunt, wie viele hessische Museen auf meine Anfrage geantwortet haben. Offenbar gibt es viele eindrucksvolle Dinge, die von Museen bewahrt werden, auch wenn sie nie oder nur selten für die Öffentlichkeit zu sehen sind. Das kommt bei einem Mehrspartenmuseum wie dem von der Au-Museum in Fulda bestimmt besonders häufig vor, denn dort werden Ausstellungen zu Kulturgeschichte, Naturkunde und Kunst präsentiert. Wobei das von der Au-Museum einen ganz pfiffigen Dreh gefunden hat, wie man besondere Gegenstände aus dem Magazin trotzdem sichtbar machen kann. Dort gibt es regelmäßig das Objekt des Monats. Und ich habe den Museumsleiter Frank Ferse gefragt, was für Schätze da gezeigt werden.
1: Ja, wir haben zum Beispiel jetzt hier eine wunderschöne Arzneimitteltasche von der DRK, eine Sanitätstasche aus den 40er Jahren. Und das Tolle daran ist, dass sie einmal wirklich gut erhalten ist, aber was für uns ja auch wichtig ist, wir kennen dazu die Hintergründe, also die Geschichte, wer hat die benutzt, wann wurde sie benutzt. Und das ist für uns also praktisch genauso wichtig fast wie das Objekt selber. Und zu der Tasche wissen wir, das ist hier seinerzeit die Gertrud Unverzagt, Röhmhälte, gibt es auch eine kleine Namensschildchen in der Tasche drin, die hat die damals benutzt.
0: Und wenn man dieses Verbandsmaterial aus den 40er Jahren mit dem, was man heute so mitschleppt, wenn man Sanitäter ist, was ist da der Unterschied? Was war da besonders in der Tasche drin?
1: Ach, das ist damals schon relativ ähnlich gewesen wie heute. Also die Tasche, die wurde vor allem zur schnellen Wund- und Brandversorgung genutzt. Die ist dann auch natürlich so ein bisschen auf den Krieg abgestellt worden. Da ist zum Beispiel auch eine Binde drin, womit man auch Wunden abbinden kann. Also was jetzt interessant ist, ist natürlich das Typhusmittel, was drin ist, was man heute so nicht mehr in der Versorgungstasche auf Anhieb finden würde. Und wir haben auch zwei Blechdosen in der Tasche gefunden, die zwar schon leer waren, aber wo wir aufgrund des Aufdrucks wissen, was ursprünglich mal dort vorhanden war, nämlich in dem Fall Zucker bzw. auch Nadeln. Das heißt also, die sind heute leer, weil sie tatsächlich ja auch genutzt worden sind.
0: Ah ja, für Stabilisierung vom Blutzucker wahrscheinlich.
1: Ja, ganz genau. Mhm.
0: Jetzt ist so eine Sanitätstasche ja auf jeden Fall ein tolles Stück Zeit- und Kulturgeschichte. Aber Sie sind ja ein Mehrspartenhaus, also Sie kümmern sich um ganz unterschiedliche Themen. Herr Ferse, gibt es denn vielleicht noch andere Schätze aus einem anderen Bereich in Ihrem Archiv, wo Sie sagen, das ist wirklich so was Besonderes, das sollte man vielleicht auch mal erwähnen?
1: Ja, ich habe also eine schöne Sense, über 2000 Jahre alt, von der Milseburg, einer keltischen Höhenbefestigung aus der Rhön. Und die Sense ist wirklich was ganz Besonderes, weil sie uns auch eine Menge über die damalige Zeit erzählen kann. Mhm. Und zwar besteht die Sense aus Eisen, und zwar aus einem ordentlichen Stück Eisen. Das Blatt selber ist etwa 57 Zentimeter lang. Und da dran ist im rechten Winkel ein Ansatz, womit es ursprünglich mit dem hölzernen Stiel verbunden war. Der hölzerne Stiel ist natürlich heute vergangen, der hat sich in der langen Zeit nicht erhalten. Und das Spannende daran ist, dass uns diese Sense einiges erzählt über die damaligen Gegebenheiten, Landwirtschaft, Handel etc., weil wir haben hier in Fulda haben wir keinen Eisenerz anstehen. Das heißt also, diese Sense oder das dafür verwendete Eisen musste gehandelt werden. Und solche Sensen sind relativ spät erst in Gebrauch geraten. Also sie tauchen erst im 5. Jahrhundert vor Christus überhaupt in Mitteleuropa auf. Bei uns in der Milseburg, das Exemplar stammt wahrscheinlich aus dem späten 2. Jahrhundert vor Christus. Und das zeigt, dass mit den großen zentralen Siedlungen, die es zu der Zeit gibt, auch sich die Landwirtschaft immer weiter entwickelt hat. Das heißt also, wir müssen dann größere Flächen müssen bebaut werden, um die steigende Zahl von Menschen zu ernähren. Und dafür ist die Sichel eben ein schönes Beispiel, dass man dann auch die Entwicklung, dass sie sich entsprechend fortgesetzt hat, um dann damit große Flächen abernten zu können.
0: Ich habe mich jetzt gerade ein bisschen gewundert, weil die Kelten, die lebten in der Eisenzeit, also sprich, sie wussten, wie man Metall bearbeitet. Woher wissen Sie denn, dass dieses Metall nicht hier aus der Gegend war?
1: Wir haben einfach in unserer Gegend haben wir kein Eisenerz anstehen. Das heißt also, man muss so ein bisschen weitergehen, wenn man so guckt, wo sind hier in Hessen die nächsten Eisenerzreviere. Da sind wir im Landilgebiet, da sind wir im Hintertaunus und gegebenenfalls knapp nördlich davon schon in Westfalen liegend im Siegerland. Da sind die großen Erzvorkommen. Es gibt ein bisschen Eisenerz im Vogelsberg. Da gibt es aber bisher kaum Hinweise darauf, dass das zur Keltenzeit auch schon abgebaut worden ist. Also deswegen gehen wir davon aus, dass das zumindest von weiter her oder antransportiert werden musste, aus welchem

0: der genannten Reviere es jetzt genau stand, das können wir jetzt nicht sagen.
1: Also Landwirtschaft und Handel war auf jeden Fall wichtig dann für die Kelten.
0: Ja, ganz genau. Und da sieht man auch so ein bisschen so diese Entwicklung. Die Kelten werden ja mit der Eisenzeit in Verbindung gebracht. Die Eisenzeit beginnt eigentlich ja schon um 800 vor Christus, also schon eine ganze Zeit davor. Mhm. Aber wie das so ist, wenn neue Techniken kommen, dann braucht das erstmal eine ganze Zeit, bis sich das durchsetzt. Diese neuen Techniken, die sich vor allem in der Verhütungstechnik widerspiegeln, die sind aufwendiger. Das wussten am Anfang nur wenige Leute und die haben vielleicht auch ein bisschen darauf geachtet, dass das Wissen nicht zu stark verbreitet wurde. Denn je weniger Leute über dieses Wissen verfügten, desto mehr konnten es die nutzen, die darüber verfügten. Also
1: Herrschaftswissen.
0: So ist es. Der Mensch ist immer der Alte geblieben. Das war bei der Keltenzeit nicht anders, als das heute zum Teil auch der Fall ist. Und deswegen hat es im Prinzip eine ganze Zeit lang gedauert, bis sich diese Technik wirklich in einem großen Maßstab durchgesetzt hat. Und dann waren wir schon, ja, in unserem Raum eigentlich schon im späten 4. und 3. Jahrhundert vor Christus, wo wir wirklich in großem Maßstab dann das neue Metall auch für Handwerksgeräte nutzen können. Aber deswegen, die Erkenntnis ist tatsächlich dieselbe. Der Mensch ist in der Keltenzeit, ist schon derselbe mit den großen, mit den Vor- und Nachteilen gewesen, so wie wir heute auch sind.
1: Und gar nicht der Barbar, wie er oft dargestellt wird. Das ist aber meistens auch von seinen Feinden dann, ne?
0: Genau, das muss man vielfach sagen. Wir haben ja von den Kelten keine schriftlichen Zeugnisse, sondern das, was wir über Kelten wissen, ist ja im Prinzip von anderen Völkern, vor allem auch zum Teil über die Römer, überliefert worden. Und die haben natürlich in den Kelten ihren Gegner, den Gegner gesehen und sind entsprechend dann auch nicht immer sehr positiv in der Beschreibung dann vorgegangen.
1: Aber ist das schon erstaunlich, was für Erkenntnisse und Geschichten an so einem Einzelstück hängen oder was man da schon damit zeigen kann. Deshalb finde ich das wirklich besonders toll, dass Sie solche Objekte rausholen aus den Archiven und mit dieser charmanten Lösung von Objekt des Monats die präsentieren. Also sehr, sehr gute Idee und sehr löblich. Ich finde, das könnten andere Museen glatt nachmachen.
0: Ja, das machen ja auch ein paar, machen das ja auch andere Museen. Wir sind da ja auch nicht der alleinige Vorreiter, aber wir fanden das auch, ist eine schöne Lösung, Objekte, die so in die Dauerausstellung nicht kommen, aber auch wirklich wichtig sind, eben tatsächlich präsentieren zu können.
1: Ich mache jetzt mal einen kleinen Schlenker weg von den Museumsarchiven hin zu einem Archiv der Technischen Universität Darmstadt. Dort gibt es nämlich ein Liebesbriefarchiv. Und in unserem hauseigenen Archiv habe ich dazu einen kleinen Beitrag von Anna Dangel gefunden. Der ist schon ein paar Jahre alt, aber wir hören einfach mal rein.
2: Die Sprachwissenschaftlerin Andrea Raab digitalisiert gerade 20.000 Liebesbriefe, um sie zu erforschen. Gelesen hat sie die Briefe noch nicht alle, begeistert ist sie aber trotzdem.
3: Natürlich gibt es da Briefe, die sind ganz einzigartig und wunderschön geschrieben, auch wenn sie nicht von großen Dichtern und Denkern geschrieben worden sind, wo eben wirklich das Gefühl ganz echt ist und man das nachempfinden kann. Das begeistert einen natürlich. Es gibt Briefe, die sich Ehepaare im Alter schreiben und sich danken.
2: Der älteste Brief, der durch Raabs Hände ging, ist von 1715, der neueste aus dem Jahr 2017. Gleich geblieben sind über die Jahrhunderte Kosenamen wie Schatz, Liebling oder Bär. Das klassische Ich liebe dich hat man sich früher aber noch nicht geschrieben, erklärt Raab.
3: Dann haben wir halt in den früheren Briefen gesehen, da steht vor allen Dingen Liebe Bertha oder Liebe irgendwie. Und da taucht Liebe auf, aber nicht Ich liebe dich. Das taucht wirklich auch als Formel am Ende eines Briefes erst in der Mitte des 20. Jahrhunderts dann auf.
1: Die 20.000 Liebesbriefe sind übrigens mittlerweile tatsächlich alle digitalisiert. Der älteste Brief stammt aus dem Jahr 1715, der jüngste aus dem Jahr 2017. Und für diese Arbeit ist das Liebesbriefarchiv der TU Darmstadt sogar mittlerweile ausgezeichnet worden mit dem Kulturpreis Deutsche Sprache 2024. Wenn man umzieht, dann ist es oft eine gute Möglichkeit, den Keller mal auszumisten. Die Schirn-Kunsthalle in Frankfurt ist auch gerade umgezogen in ein Interimsdomizil, weil das Schirn-Gebäude dringend saniert werden musste. Jedenfalls wurde dieser Umzug auch dazu genutzt, sich das Archiv mal wieder genauer anzusehen. Kurator Matthias Ulrich weiß dazu mehr.
4: Der Anlass für die Archivtätigkeit ist der 40. Geburtstag der Schirn-Kunsthalle in diesem Jahr. Und zu diesem Anlass wurde eben das Archiv, in dem sich vor allem viel Bildmaterial befindet, durchwühlt. Und eine Künstlerin, die sich dieser Arbeit angenommen hat, hat Fotos gesucht. Also zum Beispiel frühe Fotos, wo Hilmar Hoffmann zu sehen ist oder der erste Direktor der Schirn-Kunsthalle, Christoph Vitali. Sie hat aber auch Fotos gesucht, wie die Schirn gebaut wurde, also ganz am Anfang. Architektur, Zeichnungen, Skizzen. Skizzenmodelle, um sozusagen diesen Anfang der Schenk-Kunsthalle zu präsentieren. Der Anlass für diese Archivarbeit ist ein Jubiläumsbuch, was wir der Künstlerin Lili Renaud-Devar in Auftrag gegeben haben, die eine Biografie der Schirn schreibt und parallel dazu ihre eigene Biografie. Und die Biografie der Schirn so im Wechsel geschrieben, jeweils zu den passenden Jahren.
1: Es wird also ein neues Kunstwerk mit den Schätzen aus dem Archiv entstehen. Schätze, die in Archiven schlummern. Mein Name ist Yvonne Koch.
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2: Guten Abend, ich begrüße Sie zur Tagesschau. Die Terroranschläge vom 11. September 2001. Vor 25 Jahren haben sie die Weltgeschichte in ein Davor und Danach geteilt. Heute wird unter anderem in New York an die Opfer erinnert. Damals hatten Terroristen der islamistischen Al-Qaida 4 US-Linienflugzeuge entführt. Die erste Maschine schlug um 8.46 Uhr Ortszeit in den Nordturm des World Trade Centers in New York ein. Wenig später traf ein weiteres Flugzeug den Südturm. Beide Türme stürzten ein und begruben tausende Menschen unter sich. Den dritten Flieger lenkten die Terroristen in das Pentagon in Arlington in der Nähe der US-Hauptstadt. Das vierte Flugzeug stürzte auf einen Acker im Bundesstaat Pennsylvania. Es sollte wohl das Weiße Haus oder das Kapitol in Washington treffen. Bei den Terroranschlägen starben insgesamt etwa 3000 Menschen.
3: Es ist ein stilles Gedenken, das mit einer Schweigeminute beginnt, in Anwesenheit aller noch lebenden ehemaligen US-Präsidenten. Anschließend lesen Angehörige die Namen der Opfer vor, mehrere Stunden lang. Seit dem frühen Morgen strömen sie zu dem Ort, der ihr Leben für immer verändert hat. Ich habe einen Cousin, der an diesem Tag verstorben ist. Ich möchte an ihn und all die anderen erinnern. Man darf sie niemals vergessen. Es tut immer noch weh wie am ersten Tag. Er war unser jüngerer Bruder, gerade einmal 30 Jahre alt. Die Anschläge vom 11. September haben tiefe Spuren hinterlassen. Nicht nur bei den Angehörigen, sondern auch bei überlebenden Anwohnern und Rettungskräften. Jack Joyce war vor 25 Jahren für die Feuerwehr von New York im Einsatz. Viele seiner Kameraden von damals sind an den Spätfolgen der Anschläge gestorben oder leiden bis heute unter ihnen. Ich kenne keinen Feuerwehrmann, der hier im Einsatz war und keine Beschwerden hat. Es gibt Lungenprobleme, Probleme mit den Nasennebenhöhlen, auch die Magen-Darm-Probleme sind unglaublich. Die Helfer waren giftigem Staub ausgesetzt, atmeten Asbest ein. Mehr als 9000 von ihnen starben in den Folgejahren, viele an Krebs. Die Stadtverwaltung soll das Ausmaß der Luftverschmutzung vertuscht haben, um ihre eigene Haftung zu begrenzen. Menschen wurden krank, weil Politiker sie belogen haben und ihnen versicherten, es sei unbedenklich, giftige Luft einzuatmen. Mehr als 170.000 Seiten Regierungsakten sollen den Vorwurf belegen. Sie sind seit Dienstag im Internet einsehbar und könnten Ex-Bürgermeister Giuliani belasten, einen politischen Verbündeten von US-Präsident Trump. Der bleibt dem Gedenken in New York heute fern, spricht stattdessen vor dem Pentagon, einem weiteren Anschlagsort. Der 11. September für ihn offenbar auch ein Grund für den aktuellen Krieg gegen Iran. Wir werden niemals vergessen. Deshalb kämpfen wir heute. Die Islamische Republik Iran wird niemals eine Atombombe haben.
4: The Islamic Republic of Iran will never ever have a nuclear weapon.
3: In New York endet das Gedenken mit einer Premiere. Zum ersten Mal gibt es eine zusätzliche Schweigeminute für jene, die an den Spätfolgen des 11. September gestorben sind.
2: Marion Schwickler in New York, die Gedenkfeier ist zu Ende. Was sind dazu Ihre Eindrücke?
5: Das war ein Tag mit vielen Gänsehautmomenten. Wir haben gerade eben noch die Dudelsäcke gehört der New Yorker Polizei und der Feuerwehr, die hier zum Abschluss der Zeremonie noch gespielt haben. Man hatte heute das Gefühl, die ganze Stadt ist verstummt und die ganze Stadt gedenkt der Toten von damals. In den 4 Stunden Zeremonie sind 3000 Namen vorgelesen worden und die Vorlesenden waren alle Angehörige. Viele waren die Enkelkinder oder die Kinder von Opfern. Viele haben ihre Großeltern nie kennengelernt. Und diese Zeremonie läuft nach dem immer selben Ritual ab. Und das ist auch tatsächlich so gewollt, weil man ganz bewusst das monoton halten will. Es soll wie ein Gebet sein und Trost spenden. Politische Reden sind hier nicht gewünscht, sondern man will sich auf die Opfer konzentrieren. Und ich habe sehr viele Menschen hier getroffen, die mit Bildern gekommen sind von ihren Angehörigen, die Never Forget auf ihren T-Shirts stehen hatten. Und ein Feuerwehrmann hat mir gesagt, sich zu erinnern ist extrem schmerzhaft, aber wir dürfen niemals vergessen.
2: Marion Schmickler aus New York, vielen Dank an Sie. Und damit zu Gudrun Engel. Sie steht vor dem Pentagon in Arlington bei Washington. Es heißt, die Welt sei nach dem 11. September 2001 eine andere. Wie haben die Terroranschläge die USA verändert?
6: Das Ganze hat die USA sehr stark geprägt. Gesellschaftlich war das hier immer eine sehr freiheitsliebende Gesellschaft. Der 11. September hat das Ganze verändert hin zu einer mehr sicherheitsorientierten Gesellschaft. In der Folge wurde hier das Heimatschutzministerium gegründet, mittlerweile eines der größten Ministerien im Staat. Das sogenannte Patriot Act, das Patriotengesetz, hat den Weg freigemacht zur Überwachung von Bürgern in den USA. Und es gibt verstärkte Kontrollen seither weltweit an allen Flughäfen, nur noch geringe Flüssigkeitsmengen, Schuhe ausziehen, Bodyscans. Das Ganze hat dazu geführt, dass die Angst vor Terror gestiegen ist und dass vor allem Vorurteile gegenüber Muslimen auch verstärkt vorkommen. Außenpolitisch hat das Ganze dann zum Krieg gegen den Terror geführt, gegen Irak und Afghanistan. Wohlgemerkt der erste und einzige Bündnisfall in der Geschichte der NATO bisher mit mehr als 7000 toten US-Soldaten und 50.000 Verwundeten. Die USA haben seither ihre Geheimdienste und Militäraktionen ausgebaut.
2: Vielen Dank, Gudrun Engel. Nach den Anschlägen rief die damalige US-Regierung unter Präsident Bush den Krieg gegen den Terror aus. Nicht nur die Hintermänner sollten ausfindig gemacht werden, auch die Staaten, die nach Ansicht der Regierung die Terroristen unterstützt hatten, gerieten ins Visier. Als erstes griffen die USA keine 4 Wochen nach dem 11. September Afghanistan an. 1,5 Jahre später begann der Krieg gegen den Irak.
7: Wadi al-Salam, der größte Friedhof der Welt in Najaf im Irak. Auch viele der schätzungsweise 250.000 Opfer, die infolge der US-Invasion getötet wurden, sind hier begraben. Mehr als die Hälfte davon waren Zivilisten. 2003 marschieren die USA in den Irak ein, stürzen Saddam Hussein, den autoritären Herrscher. Fast 300.000 Soldaten sind direkt am Einmarsch beteiligt. Der damalige US-Präsident Bush verkauft den Krieg als Erfolg. Doch die Auswirkungen sind für viele Iraker katastrophal. Auf den Sturz Saddam Husseins folgt ein Machtvakuum im Land. Gewalt und Kämpfe prägen den Alltag. Später nutzt der sogenannte Islamische Staat das Chaos für seinen Terror. Mit dem Einmarsch im Irak hat man das gesamte politische System des Landes zusammenbrechen lassen. Und man hat dadurch die Bühne bereitet für ein neues Herrschaftssystem. Plötzlich haben Milizen, die sich aufgrund ethnischer und religiöser Zugehörigkeit zusammengeschlossen haben, mitregiert. Etwas, das Schule gemacht hat in der gesamten Region. Vor allem schiitisch dominierte Milizen mit engen Verbindungen zum Nachbarland Iran sollen heute großen Einfluss auf Politik und Wirtschaft haben. US-Truppen wiederum planen nach mehr als 2 Jahrzehnten im Irak ihren Abzug bis Ende des Monats. Überfällig sei das, sagen viele Irakerinnen und Iraker in der Hauptstadt Bagdad. Wir wollen keine Einmischung von außen, weder von den Amerikanern noch von anderen Ländern. Das irakische Volk sollte das Sagen haben. Doch nicht alle Bevölkerungsgruppen im Irak sehen die Rolle der Amerikaner gleich kritisch.
8: Vor allem die Kurden haben damals vom Einmarsch der Amerikaner profitiert. Unter Saddam Hussein wurden sie verfolgt. Mit Hilfe der Amerikaner konnten sie sich im Nordirak dann eine weitgehende Autonomie erkämpfen.
2: Wie sehr der 11. September 2001 das Leben vieler Menschen verändert hat, das zeigt die Dokumentation September gleich im Anschluss an diese Tagesschau. In der Folge von 9/11 wurde auch der Jemen destabilisiert. In dem Land, das Al-Qaida lange als Rückzugsort diente, tobt seit Jahren ein Bürgerkrieg. Jemenitische Regierungstruppen kämpfen dort mit Unterstützung Saudi-Arabiens gegen die mit Iran verbündete Houthi-Miliz. Nun haben die Houthis strategisch wichtige Gebiete entlang der Meerenge Bab al-Mandab eingenommen. Diese ist Teil einer der wichtigsten Schifffahrtsrouten zwischen Europa und Asien.
9: Es sind heftige Kämpfe zwischen den Houthi und jemenitischen Regierungstruppen. Der Krieg im Jemen ist neu aufgeflammt. Die Houthi-Miliz greift seit Anfang dieser Woche auch Militärstellungen und Ölanlagen im Nachbarland Saudi-Arabien an, wie hier südlich der Stadt Medina. Die Führung der Houthi macht Saudi-Arabien mit seiner Luft- und Seeblockade gegen die von ihnen kontrollierten Gebiete für die neue Eskalation verantwortlich. Saudi-Arabien stellt seine Aggression gegen den Jemen nicht ein. Weil wir die Hoffnung aufgegeben haben, unsere Rechte auf dem Verhandlungsweg zu erreichen, haben wir folgende Schritte ergriffen. Blockade gegen Blockade und Eskalation gegen Eskalation. Bislang kontrollierten die Houthi an der Westküste die Hafenstadt Hodeida, Lebensader für die Versorgung der Bevölkerung, aber auch für Waffenlieferungen der Miliz. Jetzt haben sie ihre Kontrolle südlich entlang des Roten Meeres ausgeweitet. Kämpfer nehmen gestern die strategisch wichtige Hafenstadt Mokka ein.
10: Die Houthis können noch leichter eben diese zentrale Meerenge des Warenverkehrs und des Ölverkehrs auch zwischen Europa und Asien und zwischen dem Golf und Asien kontrollieren. Ja, und das können sie natürlich auch noch weiter ausweiten, wenn sie das wollen, über die Angriffe auf saudische Schiffe hinaus.
9: Die schiitische Miliz droht damit, die Meerenge zu blockieren. Damit hätte ihr Verbündeter Iran neben der Straße von Hormus ein weiteres Druckmittel im Krieg gegen die USA.
2: Die Rentenreform ist eines der wichtigsten, aber auch umstrittensten Projekte der Bundesregierung. Über die Umsetzung wurde zum Abschluss der Haushaltswoche im Bundestag kontrovers debattiert. Bundesarbeitsministerin Baas verteidigte die Pläne. Der Sozialstaat müsse für die kommenden Jahrzehnte fit gemacht werden. Schwerpunkt sei dabei die Zukunft der Rente. Baas verantwortet den mit Abstand größten Etat im Haushalt. Von den geplanten gut 555 Milliarden Euro des Bundeshaushalts 2027 sind für Arbeit und Soziales mehr als 200 Milliarden vorgesehen. Das meiste davon fließt in die Rente.
11: Rekordausgaben, doch die Debatte dreht sich hauptsächlich um Kürzungen. Ministerin Baas zeigt sich überzeugt, ohne Reformen habe die Rente insgesamt keine Zukunft.
12: Deshalb müssen wir daran festhalten, eine Rentenreform in dieser Legislatur umzusetzen. Alles andere kommt uns teuer zu stehen, führt zu Rentenkürzungen und zu massiv steigenden Beiträgen.
11: Aus Sicht der Grünen sollte es keine Ausnahmen mehr bei der gesetzlichen Rente geben.
13: Indem alle Menschen von Beamtinnen und Beamten, Politikerinnen und Politiker, aber auch Selbstständige in die Rentenkasse einzahlen sollen.
11: Der Staat gebe das Geld an der falschen Stelle aus, sagt die Linke.
14: Für Panzer, Raketen und militärische Aufrüstung ist plötzlich jede Summe verfügbar. Bei Rente, Jobcentern und Sprachkursen wird dagegen jeder Euro dreimal umgedreht.
11: Die AfD kritisiert, dass die abschlagsfreie Rente nach 45 Beitragsjahren abgeschafft werden soll.
15: Die Rente mit 63 ist kein Geschenk des Staates. Es ist ein erworbener Anspruch der Menschen. Diese Menschen haben ihr Leben lang mit mehr als 45 Jahren harter Arbeit dieses System getragen.
11: Die Union verteidigt die Reformpläne der Koalition.
16: Das Besondere an der Rentenreform ist, dass sie einmal über die Legislatur hinausdenkt, dass sie eine soziale Ausgewogenheit hat, die Belange der älteren Generation wahrnimmt, aber zum ersten Mal seit langer Zeit auch die Belange der jungen Generation wahrnimmt.
11: Baas versprach heute Übergangsregelungen für die Rente nach 45 Beitragsjahren. Darauf könnten die Bürger sich verlassen.
2: Mit Karte oder Handy bezahlen, das soll bald auch in Deutschland überall möglich sein. Das Finanzministerium will dafür sorgen, dass Kundinnen und Kunden selbst entscheiden können, wie sie die Rechnung begleichen, mit Bargeld oder digital. Mehrere Nachrichtenagenturen liegt ein entsprechendes Papier vor. Jedes Geschäft, Restaurant oder Café soll demnach künftig mindestens eine elektronische Bezahlmöglichkeit anbieten. Er ist so etwas wie der Oscar der Hörfunkbranche, der Deutsche Radiopreis. Aus mehr als 400 eingereichten Beiträgen hat die Jury des Grimme-Instituts gestern Abend in Hamburg die Gewinner ausgezeichnet. Zur besten Reportage wurde die Schülerin von Deutschlandfunk Nova gekürt. Der Preis für das beste Entertainment ging an den Radiosender NDR 2 für den Comedy-Podcast Bambing Bump – Prange vs. Rode. Und nun die Wettervorhersage für morgen Samstag, den 12. September.
17: Hoher Luftdruck beeinflusst das Wetter im Süden, tiefer Luftdruck den Norden. In der Nacht kann es vom Norden bis in die Mitte ab und an leicht regnen oder nieseln. Am Tag südlich von Main und Mosel bis 12 Sonnenstunden. Von der Mitte bis in den Norden Sonne und Wolken. Vor allem im Norden und Osten kann es den ein oder anderen kurzen Schauer geben. Am Nachmittag an der Nordsee Regen. In der Nacht 15 bis 3 Grad. Am Tag 18 Grad im Bayerischen Wald, 27 Grad am Oberrhein. Am Sonntag im Süden länger Sonne, sonst Wolken, Regen und Schauer. In der Nordwesthälfte auch Gewitter. Am Montag Richtung Südosten noch Schauer, sonst ist es wieder trocken bei Sonne und Wolken. Am Dienstag im Westen und im Norden nass, teilweise mit Gewittern, sonst ist es oft sonnig.
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20: Heute mit Tabea Kunze live im Studio von RBB24 Inforadio. Wir senden in den kommenden 2,5 Stunden für Sie aus Berlin. Schön, dass Sie dabei sind. Der dritte Spieltag der Fußball-Bundesliga beginnt passenderweise hier bei uns in Berlin. Der erste FC Union empfängt den FC Schalke 04. In einer Viertelstunde geht's los. Spannend wird's heute Abend auch in New York. Bei den US Open spielt Deutschlands bester Tennisprofi Alexander Zverev um den Einzug ins Finale. Außerdem hören Sie bei uns ein Interview mit dem neuen Sportminister im Bundeskanzleramt Ronald Raue und um die erfolgreichen deutschen Basketballerinnen vor ihrem Halbfinale bei der Weltmeisterschaft in Berlin kümmern wir uns auch. Wir starten aber mit Fußball in der zweiten Liga. Da könnte der erste FC Nürnberg heute die Tabellenführung übernehmen. Die Nürnberger führen gegen Hannover 96 2:1. Oliver Tubenauer hält diese Führung?
21: Ja, da bin ich gespannt. Eigentlich müsste sie halten, weil der Club auch nach der 2:1-Führung hier die tonangebende Mannschaft ist und noch jetzt vielleicht eine Möglichkeit hat. Durch Mohamed Ali Soma, der das 2:1 gemacht, macht auch das 3:1. Hat drei Hannoveraner vor sich, bringt den Ball erst einmal nicht weg. Und dann geht er knapp rechts am Tor vorbei. Dieser Nachschuss von Sigurd Haugen, das war nochmal eine Möglichkeit. Also der erste FC Nürnberg, er macht's richtig, richtig gut im Augenblick, aber es ist eben nur eine gelungene Aktion von Hannover 96 notwendig, um hier tatsächlich das 2:2 zu erzielen. Das wäre eigentlich gut und zu viel, weil Nürnberg besser ist, aber sie spielen eben nur 2:1.
20: Im anderen Freitagsspiel ist der SV Darmstadt gerade in Führung gegangen, liegt jetzt vorne 2:1 gegen Arminia Bielefeld. Jetzt geht's zum ersten Mal live nach Köpenick ins ausverkaufte Stadion an der Alten Försterei. Das Flutlicht ist an und Lars Becker ist unser Reporter. Hallo Lars.
22: Hallo Tabea.
20: Union gegen Schalke am Freitagabend. Lars, mach uns bitte Lust auf dieses Spiel.
22: Es ist ein wunderschöner Spätsommerabend in Berlin. Die Temperaturen stimmen noch. Das Stadion ist ausverkauft. 22.012 Zuschauer. Der Gäste-Fanblock in Blau-Weiß ist voll. Es ist Freitag. Es ist Flutlicht. Dieses Stadion kann eine enorme Wucht entwickeln. Atmosphärisch sowieso immer eine Eins mit Sternchen. Also, alles angerichtet. Ich freue mich.
20: Schalke hat letzte Woche zu Hause gegen den FC Bayern 0:0 gewonnen, in Anführungsstrichen. Ja. Was können Sie davon mitnehmen in das Spiel heute?
22: Ja, eine enorme Menge Selbstbewusstsein, selbstverständlich. Die waren 3 Jahre in der zweiten Liga. Das erste Heimspiel nach der Rückkehr in die oberste Spielklasse. Ein Heimspiel gegen die Bayern. 90 Minuten Abwehrkampf, muss man ja wirklich so sagen. Sie haben 0:0 gehalten. Sie haben dieses Spiel im Prinzip wirklich gewonnen. Also das hat der Mannschaft von Miron Muslic extrem gut getan. Am Anfang ja diese 0:3-Niederlage in Augsburg. Das war schon ein ordentlicher Dämpfer. Aber die kommen mit sehr viel Selbstbewusstsein hier nach Berlin. Beide Trainer sagen, das wird ein ganz anderes Spiel. Miron Muslic, selbstverständlich wird seine Mannschaft nicht ganz so tief stehen wie gegen die Bayern, wo sie im Block hinten verteidigt haben. Und der erste FC Union letzte Woche diese 0:4-Klatsche in Leverkusen. Auch das sicherlich heute ein anderes Spiel für die Mannschaft von Mauro Lustrinelli.
20: Was erwartest du denn für ein Spiel in diesem Spiel, in dem beide Mannschaften ja noch auf ihren ersten Sieg in dieser Bundesliga-Saison warten?
22: Ja, die Schalker sogar noch auf ihr erstes Tor. 3 Jahre Bundesliga fern gewesen und in den ersten 2 Spielen nicht getroffen. Ich glaube, das wird eine sehr offene Partie heute. Beide Trainer haben im Vorfeld gesagt, wir haben unsere Prinzipien, unsere Spielsysteme. Wir müssen sehen, dass wir unser Spiel durchbringen, sagen sie auf beiden Seiten. Beide haben gesagt, das wird eine offene Partie mit Möglichkeiten für beide. Lustrinelli hat gesagt, er erwartet Schalke als sehr aggressiv, als sehr kompakt mit einer großen Mentalität. Und Miron Muslic auf der anderen Seite, ja, die Unioner spielen klar direkt, sind standardstark, das wissen wir ja, holen die zweiten Bälle, kommen mit Flanken über die Seiten. Also, auf Augenhöhe würde ich sagen, der erste FC Union vielleicht wegen des Heimspiels leichter Favorit. Ich bin extrem gespannt, weil Mauro Lustrinelli ja nochmal betont hat, er ist total überzeugt von diesem Projekt, von diesem Prozess. Das dauert halt einfach, bis sein Spielsystem wirklich greift. Bei den Unionern keine einfache Geschichte. Und Miron Muslic hat eine Menge aus Schalke gemacht, ist mit ihnen aufgestiegen und jetzt wieder in der Bundesliga.
0: Das werden wir heute Abend weiter vertiefen. Vielen Dank, Lars, für den Moment. Jetzt wollen wir die Schlussphase hören aus Nürnberg. Das bedeutet wieder zweite Liga, Nürnberg gegen Hannover, bitte.
21: Die vierminütige Nachspielzeit, sie läuft wohl noch etwa 3,5 Minuten. 2:1 führt der erste FC Nürnberg in der Nachspielzeit gegen Hannover 96. Der Club, er führt verdient gegen 96, aber die Niedersachsen, die haben jetzt den Ball und haben ihn jetzt mal über eine längere Phase, im zweiten Durchgang vor allem, der Club sehr, sehr stark. Es hat ja mit einem Blitzstart begonnen in der 5. Minute, da sind die Nürnberger in Führung gegangen durch den Treffer von Julian Justwan, als man sich in der Hannoveraner Abwehr da nicht so richtig einig war, wie man denn den Ball herausbefördern wollte. Der erste Schuss, der wurde zunächst mal von Leo Weinkopf gehalten von Justwan und dann waren Somiak und Gita, die den Ball da irgendwie nicht richtig rausgebracht haben und ihn einfach wieder Justwan vor die Füße gespielt haben. Und Justwan sagte dann Dankeschön. 1:0 für den Club in der 5. Minute. Dann allerdings das Geschenk. Und jetzt muss man aufpassen, dass sich das nächste Geschenk gibt. Der Nürnberger, dass es nicht wieder ein Elfmeter-Geschenk gibt, weil jetzt gerade Matsuda da im Strafraum der Nürnberger zu Fall gekommen ist. Aber offenbar ohne irgendeinen Körperkontakt konnte ich von hier aus nicht genau sehen. Aber Schiedsrichter Florian Lechner war sich da ziemlich sicher, hat weiterspielen lassen und es gab auch keine großen Reklamationen. Deswegen nochmal zurück zu dieser 8. Minute. Es gab eine Flanke von Marcel Hartl in den Nürnberger Strafraum. Da war allerdings ein Arm ausgefahren von Alexios Kalogeropoulos. Das war ziemlich unnötig, aber die Entscheidung war klar und die war auch richtig. Elfmeter, das hat sich sein Lars Gindorf überhaupt nicht nehmen lassen. Hat den Ball oben links ins Netz geknallt. Vorbei an Nürnbergs Torhüter Jan Reichert zum 1:1. Der erste FC Nürnberg dann in der zweiten Halbzeit, aber wirklich die absolut tonangebende Mannschaft, hatte schon in der ersten Halbzeit mehr Torgelegenheiten. Und dann in der zweiten war es dann endlich in der 65. Minute Mohamed Ali Soma, der das 2:1 erzielt hatte. Der aus der Drehung irgendwie zunächst einmal aufs Tor geschossen hatte. Der Schuss wurde noch geblockt, dann war es anschließend Erik Postner, der an Leo Weinkopf gescheitert ist. Aber dann konnte eben Mohamed Ali Soma nochmal nachstochern und in der 65. Minute das hochverdiente 2:1 für den ersten FC Nürnberg erzielen. So, und jetzt müssten es noch etwa 70 Sekunden sein, bis der Schlusspfiff hier ertönt. Es gibt aber zunächst einmal einen Freistoß für Hannover 96, weil, wenn ich es richtig gesehen habe, gerade Tim Janisch zunächst einmal die gelbe Karte gesehen hat. Er also einer von drei Gelbsündern heute. Die Nürnberger, sie waren darauf eingestellt, dass Hannover 96 im Umschaltspiel dann schon was zu bieten hat. Und deswegen haben sie noch gelbe Karten kassiert. Skobel nach einem Textilvergehen gegen Tomiak und dasselbe Finn Becker gegen Gindorf. Jetzt kommt Hannover nochmal in dieser Schlussphase und sie bekommen nochmal einen Freistoß. Es war auch ein Foul jetzt gerade an Jacques Grun so im Halbfeld. Das ist jetzt so halbrechte Position, ungefähr 25 Meter Torentfernung. Also ich würde da nicht direkt draufhauen, aber da kann man tatsächlich nochmal eine gefährliche Flanke schlagen und somit ist die Hoffnung für Hannover 96 noch da. Da scheint sich im Augenblick auch der Torhüter, scheint sich auch Leo Weinkopf zu denken, denn der hat seinen Kasten verlassen und ist jetzt an der Strafraumgrenze des ersten FC Nürnberg angekommen. Wird also sicherlich ein schwieriges Unterfangen für die Hintermannschaft des ersten FC Nürnberg. Und dann schauen wir mal, zum einen steht Maurice Neubauer da, der zur Flanke bereit ist und auch Marcel Hartl. Bin gespannt, wer den Ball jetzt schlägt. Jetzt gibt es erstmal ein Pfeifkonzert, weil man natürlich die Hannoveraner aus Nürnberger Sicht verunsichern will. Allerdings ist die ganze Angelegenheit noch nicht freigegeben. Da muss Schiedsrichter Florian Lechner erstmal noch ein bisschen den einen oder anderen zurechtweisen, dass es da kein Gezupf und Gezerr gibt. Jetzt kommt die Flanke. Irgendein Kopf ist dazwischen. Der Ball ist am Strafraum angekommen. Zunächst einmal zurückgepasst auf Hartl. Der flankt nochmal in Richtung Strafraum. Reichert geht raus, bekommt den Ball nicht. Möglichkeit, den Ball auf das Tor zu schießen. Aber aus der Drehung geht der Ball hoch über das Tor. Und dann ist es erst einmal vorbei. Und dann klatschen sich erstmal ab die Nürnberger, die Hintermannschaft. Die jubeln jetzt, als wenn sie selbst ein Tor geschossen hätten. Nachdem jetzt gerade dieser Schuss aus der Drehung von eingewechselten Hayate Matsuda dann eben doch klar über das Tor ging. Und sie glauben jetzt an diese drei Punkte, diese Nürnberger. Die sind allerdings jetzt in trockenen Tüchern. Denn jetzt hat Florian Lechner abgepfiffen. Der erste FC Nürnberg
0: Vielen Dank an Oliver Tubenauer. Nürnberg springt also an die Tabellenspitze in der zweiten Liga. Das Spiel ist durch und für Hannover die nächste Niederlage. Wir springen schnell wieder in die Bundesliga zum Spiel Union gegen Schalke, was gleich losgeht. Lars Becker, unser Reporter. Lars, du hast gerade schon gesagt, Union letzte Woche wirklich erschreckend schwach in Leverkusen. Wie hat Trainer Mauro Lustrinelli darauf reagiert?
22: Zwei Umstellungen. Die eine finde ich sehr nachvollziehbar. Jong in der Partie für Ljubicic vorne neben Lattelat. Das hatte sich abgezeichnet. Ljubicic in den letzten Spielen nach seinen Erfolgen im Pokal nicht sonderlich erfolgversprechend da vorne. Die andere Geschichte finde ich erstaunlich, war ja die Frage, kommt Querfeld zurück oder bleibt Udokai in der Innenverteidigung? Die Antwort, beide dabei und dafür der vermeintliche Abwehrchef Van den Bos, der Belgier, nur auf der Bank. Zwei Änderungen auch für bei Schalke. Dina Ebimbe sitzt auf der Bank für ihn, der Captain zurück, Kenan Karaman und Junior Adamu in der Spitze, vorne die Neuner-Position, weil Silla unter der Woche Vater geworden ist und gar nicht im Aufgebot steht.
0: Ganz kurzer Tipp von dir, Lars. Beide Teams warten noch auf den ersten Bundesliga-Sieg. Was glaubst du, für wen endet diese Serie heute?
22: Bleib dabei, 1-1.
0: Okay, alles klar. Wir werden dich daran messen und machen jetzt weiter mit Basketball. BBL-Pokal ist unser Thema. Hamburg Towers gegen die Rostock Seawolves, das Duell. K.O.-Spiel in Hamburg. Jan Möller, wie sieht's aus bei dir?
1: Ja, ein Unentschieden wird es hier nicht geben. Die erste Viertelpause ist jetzt gleich zu Ende. Und die Rostocker, die führen mit 27-17, der Gast. Und in diesem ersten Viertel, da hat sich schon meine alte Basketballweisheit bewahrheitet. Nämlich Basketball is a game of runs. Basketball ist ein Spiel der Läufe. Rostock schnell mit 7-0 vorne. Da dachten schon viele, oha, da geht ja die Saison wieder gut los. Die Towers berühmt, berüchtigt hier für ihre Fehlstarts in die Spielzeiten. Jeweils letzte Saison war das ja auch ganz katastrophal, wie sie reingestellt sind. Und dann aber die Antwort, 10-0 Lauf der Towers. Da waren die auf einmal in Führung und kurz eben zum Ende des ersten Viertels wieder die Seawolves mit der Oberhand. Das ist ein physisches Spiel, das ist gute Stimmung hier. 2000 Fans, viele auch aus Rostock dabei. Und Rostock führt nach dem ersten Viertel 27-17.
0: Weiter geht's mit unserem Sportarten-Hopping. Jetzt landen wir auf dem Eis in der Champions Hockey League. Der deutsche Meister Eisbären Berlin gegen Graz. Jens Christian Gussmann, wie ist das Spiel für die Eisbären losgegangen?
3: Perfekt, wirklich perfekt, kann man nicht anders sagen. Die Eisbären 3-0 vorne. Wir sind schon im zweiten Drittel, 25. Spielminute. Jetzt so ein verdeckter Schuss des neuen Verteidigers Davidson. Aber diesmal dann er nur zweiter Sieger im Duell mit dem Grazer Keeper Nicolas Wieser. Also wie gesagt, die Eisbären super in die Partie reingekommen. So kann man wirklich mal starten in so eine Begegnung. Und der Lohn dann in der 10. Minute 1-0. Leo Pföder kurz trocken. Handgelenkschuss, halbrechte Position. Die Eisbären auch danach am Drücker und dann Doppelschlag. Nochmal Pföderl in Überzahl in der 20. Und eine Minute vorher Tore Vikingstad, einer der weiteren Angreifer der Eisbären, der da erfolgreich gewesen ist. Und die Eisbären auch jetzt wieder mit viel Druck, viel Vorcheck. Sie nageln die Österreicher im eigenen Drittel fest. Jetzt sind die aber doch mal in der Lage, sich zu befreien. Das Spiel verlagert sich auf die andere Seite. Und jetzt haben die Österreicher so ein bisschen Spielkontrolle. Schuss von der blauen Linie. Aber der Goalie, der Eisbären Lafontaine, auch er ist neu mit dem Schoner zur Stelle. Die Eisbären führen 3-0.
0: Wir haben bei Sportschau Live auch Leichtathletik im Programm. Das Saisonfinale in Budapest nennt sich Ultimate Championship. Jens Gideon, was ist denn bei dir schon passiert?
4: Ja, was richtig Hammermäßiges, möchte ich sagen. Merlin Hummel aus Kulmbach in Franken hat sich nämlich den ersten Sieg hier bei dieser Ultimate Championship, derer die Olympiasieger, Weltmeister oder Diamond League-Sieger sind, geholt und damit eine Siegprämie von 150.000 US-Dollar kassiert. Das ist eine Wahnsinnssumme. Solche Summen werden hier ausgezahlt an die Sieger und Platzierten. Ein erstmalig stattfindendes Event. Zweite deutsche Beteiligung des Abends heute in der 4x100 Meter Mixstaffel. Und da ist Deutschland mit Platz 6 zufrieden. Am Ende die USA gewinnen vor Jamaika und Großbritannien. Und Merlin Hummel hat für den Sieg des Abends gesorgt. Und zwar gegen den Weltmeister und Olympiasieger, gegen Ivan Katzberg aus Kanada und auch gegen Benze Halasch, den Lokalmatadoren aus Ungarn. Also das war richtig großer Sport, den Merlin Hummel hier heute präsentiert hat. Im Stadion der WM von 2025. Die fand ja auch in Budapest statt, hat er sich diesen Erfolg geholt. Der Vize-Weltmeister und Europameister ist jetzt also der Ultimate Champion of the World.
0: Das klingt auf jeden Fall richtig gut. Dankeschön, Jens Gideon von der Leichtathletik. Ein Ergebnis noch. Darmstadt gewinnt in der zweiten Liga mit 2:1 gegen Arminia Bielefeld. Und gleich nach halb dann ausführlich Live-Fußball aus der ersten Liga, Union gegen Schalke. Jetzt hat Ingo Janssens die Nachrichten für Sie.

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1: Um 20.30 Uhr. Die USA haben mit mehreren Gedenkveranstaltungen an die Opfer der Terroranschläge vom 11. September 2001 erinnert. In New York wurden die Namen der mehr als 3000 Menschen vorgelesen, die bei den Angriffen vor 25 Jahren getötet wurden. Aus Washington, Samuel Jakisch.
2: Erstmals gibt es in New York auch eine eigene Schweigeminute für tausende Feuerwehrleute, Einsatzkräfte, Helfer und Bauarbeiter, die nach ihrer Arbeit in den Trümmern von 9/11 erkrankt und gestorben sind. Zahlreiche Fälle von Krebs- und Atemwegserkrankungen sind auf ihren Einsatz am schadstoffbelasteten Ground Zero zurückzuführen.
1: Der Bundestag hat die erste Runde seiner Beratungen über den Haushalt 2027 abgeschlossen. Er sieht Ausgaben von 555 Milliarden Euro vor, so viel wie noch nie. 200 Milliarden davon sind neue Schulden. Redner der schwarz-roten Koalition verteidigten den Finanzplan als Investitionsprogramm für Wirtschaft, Infrastruktur und Sicherheit. AfD, Grüne und Linke kritisierten dagegen die hohe Verschuldung, die zudem falsche Schwerpunkte setze. Die Bauminister der Länder kritisieren Pläne der EU-Kommission, europaweite Kriterien für Kurzzeitvermietungen zu schaffen. Das könnte die Geschäfte von Airbnb und anderen Anbietern einschränken. Hauptstadtkorrespondent Martin Polanski.
3: Die angedachten EU-Regeln könnten bereits bestehende Vorgaben in deutschen Städten für Airbnb und Co. aushöhlen, warnt Hamburgs Stadtentwicklungssenatorin Pein. Viele Kommunen hätten bereits Regeln gegen die Zweckentfremdung von Wohnraum, die über die EU-Pläne hinausgingen. Berlins Stadtentwicklungssenator Gebler sieht die Gefahr, dass hiesige Kommunen durch EU-Regeln sogar eingeschränkt werden könnten.
1: Der BUND geht gerichtlich dagegen vor, dass in Lingen in Niedersachsen eine Firma Brennelemente für Atomkraftwerke russischer Bauart herstellen darf. Die Klage richtet sich gegen das Land Niedersachsen, das die Produktion genehmigt hat. Der BUND warnt davor, dass der russische Staatskonzern Rosatom Informationen über kritische Infrastruktur in Deutschland erhält. Das Land argumentiert, es habe den Antrag nach dem Atomgesetz nicht ablehnen können. Die Houthi-Rebellen haben die Kontrolle über die Meerenge Bab al-Mandab übernommen. Sie verbindet das Rote Meer mit dem Indischen Ozean. Weil sie die kürzeste Route zwischen Europa und Asien ist, gilt sie als eine der wichtigsten Schifffahrtsrouten der Welt. Experten gehen davon aus, dass der internationale Handel beeinträchtigt werden dürfte. Das waren die Nachrichten. Das Wetter. In der Nacht wechselnd bewölkt, im Süden teils klar. Von Norden bis in die Mitte kann örtlich etwas Regen fallen. Tiefstwerte zwischen 15 Grad auf den ostfriesischen Inseln und 4 Grad am Alpenrand. Morgen wechseln sich Wolken und Sonnenschein ab. Im Süden wird es oft sonnig und meist trocken. Höchstwerte zwischen 19 Grad an den Küsten und bis zu 27 Grad am Oberrhein. Die Zeit 20.33 Uhr.
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4: Mit Tabia Kunze im Studio. Das Spiel läuft Union gegen Schalke. Da sind wir gleich live dabei. Ein Ergebnis gibt's schon aus der Frauen-Bundesliga im Fußball. Da hat heute nämlich das Nordderby Werder Bremen gegen den Hamburger SV stattgefunden. Vor 27.000 Zuschauern im Weserstadion haben die Bremerinnen gewonnen mit 1:0. Isabella Jaron, die Torschützin der HSV, damit in dieser Saison sieglos in der Frauen-Bundesliga. Zwei Teams, die noch sieglos sind in der Männerbundesliga, sind Union und Schalke. Die treffen heute an der Alten Försterei aufeinander. Die ersten Minuten sind gespielt unter Flutlicht und Lars Becker kann uns jetzt mal sagen, wie das Spiel losgegangen ist.
5: 3,5 sind es ganz genau, die hier gespielt sind an der Alten Försterei. Erste Chance für Schalke durch den nach Hüftverletzung in die Startformation zurückgekehrten Kapitän durch Kenan Karaman. Ball über das Tor, hätte auch nicht gezählt. Der Linienrichter hat auf Abseits entschieden. Die ersten zwei Minuten, die gehörten dem ersten FC Union, haben ordentlich Druck gemacht, hatten auch schon eine Freistoßchance beziehungsweise nach einem Freistoß aus dem Halbfeld eine Kopfballgelegenheit. Schalke konnte die Sache aber klären. Hochintensive Partie zweier Mannschaften, wo die Trainer ja jeweils sagen, Intensität spielt eine ganz, ganz große Rolle. Energie auf den Platz bringen, unser Spielsystem durchsetzen. Mal gucken, wem das am besten gelingt. Zwei Unioner in der Startformation von Schalke. Der Keeper Loris Karius und Robin Gosens haben beide in ihrem einen Jahr hier beim ersten FC Union nicht sonderlich große Spuren hinterlassen.
4: Heute ist viel los in Berlin sportlich. Nicht nur Fußball, sondern auch Eishockey wird gespielt im sogenannten Wellblechpalast in Berlin-Hohenschönhausen. Und da sitzt mein Kollege Jens-Christian Gußmann. Wir haben uns ja vor diesem Spiel unterhalten und du hast gesagt, du bist so ein bisschen skeptisch, was den Saisonstart der Eisbären angeht. Aber heute stimmt dich das positiv, was du bisher siehst?
6: Das stimmt mich positiv, in der Tat, Tabea, aber nichtsdestotrotz auch die Gäste aus Österreich, sie sind ja dort Meister, können Hockey spielen und haben verkürzt. Nur noch 3:1, dass die Führung der Eisbären verkürzen konnten die Österreicher, als sie einen Spieler mehr auf dem Eis hatten. Also ein Eisbär hockt in der Kühlbox auf der Strafbank und dann wird der beste Torschütze beim Meisterschaftstriumph der Österreicher in der vergangenen Saison, Chris Collins, einfach nicht hart und intensiv genug attackiert, hat da viel zu viel Zeit, kann sich die Scheibe zurechtlegen. Klingt in die kurze Ecke links ein, nur noch 3:1 für die Eisbären.
4: Damit wieder zum Fußball. In der zweiten Liga ist Schluss. Wir haben den nächsten Sieg gesehen des ersten FC Nürnberg. Gegen Hannover 96 haben die Franken mit 2:1 gewonnen und damit die Tabellenführung übernommen. Oliver Tubenauer hat uns das Spiel hier gerade ins Ziel geschildert. Hallo Oliver.
7: Hallo, schönen guten Abend.
4: Was war denn heute ausschlaggebend für diesen knappen Heimsieg?
7: Also ich muss ganz einfach sagen, das Ergebnis war knapp, aber das, was man auf dem Platz gesehen hat, das war alles andere als knapp. Wir haben einen sehr, sehr dominanten 1. FC Nürnberg gesehen und ich komme jetzt auch schon ein paar Jahre hier ins dieses Stadion und es hat mir selten so viel Spaß gemacht wie in dieser Saison. Man merkt, das ist eine ganz junge Truppe, aber die sind so richtig hungrig, die wollen jeden Ball, die wollen gewinnen und damit haben sie Hannover heute einfach niedergekämpft und deswegen vollkommen verdient gewonnen. Also es macht wirklich Spaß, diesen 1. FC Nürnberg zuzusehen. Das ist natürlich im Umkehrschluss heute, dass das mit Hannover 96 nicht so doll war. Also von einer Spitzenmannschaft sind die Hannoveraner momentan sehr weit entfernt.
4: Ja, das ist wirklich erstaunlich, was da bei 96 passiert. Es gab schon Niederlagen gegen Energie Cottbus. Gut, gegen Wolfsburg kann man vielleicht verlieren. Letzte Woche ein später Ausgleichstreffer. Was stimmt in dieser Mannschaft nicht?
7: Ja, also ich würde sagen, Hannover 96, das ist immer so eine Frage, wo sind deine Ansprüche? Und ich glaube, dass die Ansprüche bei Hannover 96 vor dieser Saison einfach viel zu hoch waren. Man hat sich, glaube ich, ein bisschen blenden lassen davon, dass man in der vergangenen Saison zumindest die Relegation ganz knapp verspielt hat, dass man so einen super Start in die Saison hatte, in der vergangenen Saison, wo man mit 4 Siegen und 12 Punkten gestartet ist. Aber letzten Endes glaube ich, dass Hannover 96 letztlich nicht die Qualität hat, um da oben wirklich mitzuspielen. Jetzt ist man momentan schon 9 Punkte hinter dem 1. FC Nürnberg nach dieser Niederlage heute. Und jetzt ist die Frage, ist Nürnberg der Aufstiegskandidat Nummer 1? Was ist denn dann mit Heidenheim? Was ist mit Wolfsburg? Was ist mit Hertha? Und was ist mit Kaiserslautern? In diese Phalanx muss man erstmal unterkommen. Und da sehe ich die Hannoveraner momentan gar nicht. Sie sind eine ordentliche Truppe, haben ein gutes Umschaltspiel. Aber so, dass sie tatsächlich einen Gegner dominieren können, da brauchst du mehr als nur Drangphasen, die sie ja durchaus in den Spielen hatten und deswegen von ihrem Trainer Christian Tietz in der einen oder anderen Situation auch zu Recht gelobt wurden. Aber letztlich brauchen sie viel mehr Dominanz in ihrem Spiel.
4: So, jetzt steht der 1. FC Nürnberg zumindest mal bis Sonntag an der Tabellenspitze. Dann könnte Hertha vorbeiziehen. Die spielen am Sonntag in Osnabrück. Hat Nürnberg aus deiner Sicht das Potenzial, sich dauerhaft in den Aufstiegsrängen zu halten?
7: Tatsächlich glaube ich das schon, wenn, und das ist die große Voraussetzung, wenn sich die Abwehr noch ein wenig stabilisieren kann. Es war heute wieder ein absolut unnötiger Gegentreffer, ausgelöst durch einen Elfmeter, der völlig unnötig war. Es gab diese Flanke in den Strafraum von Marcel Hartl und was die Hand von Alexios Kalligropoulos da zu suchen hatte, das weiß kein Mensch. Dieser Elfmeter war total überflüssig, aber total berechtigt und es schleichen sich da immer wieder kleinere Fehler beim 1. FC Nürnberg ein. Man muss allerdings auch wirklich sagen, das ist wirklich eine blutjunge Truppe, die da hinten drin steht. Wenn Finn Otto mit 24 Jahren der Älteste in der Viererkette ist und der spielt seine erste Zweitligasaison, kommt ja aus der dritten Liga aus Ferl, dann hat das einiges zu sagen. Das sagt aber auch, dass die, die da hinten drin stehen, durchaus Talent haben und dass die innerhalb einer Saison, in einer Zweitligasaison sicherlich auch sehr schnell dazulernen können.
4: Nürnberg also ganz oben. 4 Siege aus den ersten 5 Spielen. Aktuell einen Punkt vor Hertha BSC und dahinter Heidenheim und Wolfsburg. Das ist der Blick auf die Spitzenplätze in der zweiten Liga. Und große Erleichterung dürfte heute in Darmstadt herrschen, denn der SV Darmstadt hat das Tabellenende in der zweiten Liga verlassen, hat den ersten Saisonsieg geschafft. 2:1 gegen Arminia Bielefeld. Philipp Hofmeister, unser Reporter. Hallo Philipp.
8: Hallo Tabea, grüße dich.
4: Dann erzähl mir, wie groß ist die Erleichterung in Darmstadt?
8: Boah, also ich habe versucht, das so ein bisschen zumindest mal über den Daumen gepeilt, irgendwie in Kilogramm aufzuwiegen, aber das waren eher Zentner. Um mal ein schönes Bild zu bemühen, mit Abpfiff setzte Florian Kohfeldt, der Trainer des SV Darmstadt 98, zu einem wirklich handfesten Jubelsprint über den ganzen Platz an, wollte seinen Torhüter und Kapitän Marcel Schuhen anspringen. Der war aber schon auf die Wiese runtergefallen vor Erschöpfung. Dann versuchte Kohfeldt, sich draufzuwerfen. Und das waren nur so ein paar Szenen hier, die dokumentieren, wie erleichtert man in Fußball Darmstadt ist. Aber man muss das, glaube ich, mal ein bisschen einsortieren. Das letzte Mal, dass die Lilien ein Zweitligaspiel gewinnen konnten, das war am 7. März hier im März, Anfang März, da war fast noch Winter. Ja, es war damals sehr kalt, ich war hier und inzwischen ist der Sommer schon fast wieder verschwunden. Also so lange hat es gedauert und dementsprechend kann man diese Erleichterung rund um die Lilien sicherlich auch ein Stück weit nachvollziehen.
4: Nach der 0:3-Niederlage in Kaiserslautern von letzter Woche wollten die Fans die Mannschaft nicht sehen, haben sie weggeschickt. Hast du jetzt heute da Versöhnungsszenen beobachten können zwischen Anhängern und Spielern?
8: Ja, es wurde gerade noch mal ausgiebig ein Stück weit gefeiert, auch vor der eigenen Kurve. Die Menschen hier haben honoriert, dass ihre Mannschaft sich heute wehrhafter gezeigt hat als am letzten Wochenende am Betzenberg in Kaiserslautern. Da war es seltsam, ja, energielos, kann man fast schon sagen. Heute war es über manche Strecken auch ein bisschen komisch. Man sieht einfach, dass diese Darmstädter einen massiven Umbruch wieder mal moderieren müssen. 18 offizielle Zugänge stehen in der Transferbewegungsliste in diesem Sommer. Das funktioniert natürlich nicht von heute auf morgen, aber was die Menschen fast überall und natürlich auch hier in Südhessen erwarten, ist Leidenschaft, ist Einsatz, ist Kampf, ist eine gewisse Resilienz. Das hat diese Mannschaft aus Darmstadt vor allen Dingen in der sehr intensiven, sehr hektischen Schlussphase heute gezeigt. Sie hat sich gestemmt gegen eine drohende Niederlage. Arminia Bielefeld war richtig gut drin, irgendwann hier in diesem Fußballspiel. Und dann gab es einen Handelfmeter 5 Minuten vor Abpfiff. Und Milan Smit, einer der vielen Neuzugänge in der Darmstädter Offensive, der behielt die Nerven, verwandelte den ganz cool flach rechts unten hinein. Und das haben die Menschen eben honoriert, dass die Darmstädter heute anders als in den vergangenen Spielen nicht irgendwann aufgesteckt haben, sondern weitergekämpft haben.
4: Was erwartest du denn für eine Saison insgesamt für den SV Darmstadt?
8: Gute Frage. Die sind für mich noch immer nicht greifbar, die Lilien. Ich sag's, wie es ist. Das kann in alle Richtungen gehen. Tendenziell vom Fußballerischen her muss man sagen, ist die Mannschaft schwächer als in der letzten Saison. Auch das ist aber, wie gesagt, kein Wunder. Denn allein die zwei Jungs da vorne, die abgewandert sind, Isaac Liedberg, einer der besten Torjäger nach Mönchengladbach, und Fraser Hornby zum VfL Wolfsburg, die sind wirklich schwerwiegend, diese beiden Verluste. Und das, was jetzt nachgekommen ist, das muss sich finden. Da hat noch nie irgendjemand mit dem anderen zusammengespielt heute von den 4 Offensiven, die da in der Startelf von Florian Kohfeldt standen. Wenn das zusammenwächst, kann es wieder Richtung Zweitliga-Mittelfeld und vielleicht ein bisschen darüber hinausgehen. Insgesamt aber sind die Lilien, finde ich, eine halbe Klasse schwächer als in der letzten, wohlgemerkt, sehr guten Zweitligasaison.
4: Und was machen wir mit Arminia Bielefeld? Auch nur ein Sieg jetzt aus den ersten 5 Spielen. Wie hast du die Arminia heute wahrgenommen?
8: Ja, auch nicht wirklich schlecht. Die lagen schon nach 3 Minuten in Rückstand. Also wirklich ein absoluter Albtraumstart. Da führte Darmstadt schon durch den Koreaner Lee. Aber die Arminia steckte nicht auf. Das hat mir sehr gut gefallen. Sie blieb drin in der Partie, wurde immer besser, immer druckvoller, belohnte sich durch ein sehr sehenswertes Ausgleichstor von Marius Wörl nach einer Stunde mit dem Ausgleich, drückte dann auch ein bisschen mehr auf den Sieg. Aber am Ende sind es dann eben die Kleinigkeiten, auch da unten in den niederen Regionen der zweiten Fußball-Bundesliga, die den Ausschlag geben. Unglücklich das Handspiel dann des eingewechselten Leon Jensen, der Neuzugang von Hertha BSC. Aber ein folgerichtiger Handelfmeter. Also das ist unglücklich gelaufen heute aus Sicht der Arminia. Was in Summe neben den gerade mal 4 Punkten nach 5 Spieltagen natürlich schmerzt, ist das DFB-Pokal aus beim Regionalligisten in Groß-Asbach. Das ist in Summe dann für die Bielefelder eben auch ein Saisonstart, der mehr oder weniger dann jetzt in Summe doch in die Hose ging.
4: Einschätzungen aus Darmstadt von Philipp Hofmeister. Damit machen wir erstmal einen Strich unter die zweite Liga. Gute Nachrichten habe ich für alle Fans des ersten FC Union Berlin, denn letzte Woche in Leverkusen, da lag Union schon nach 43 Sekunden zurück. Das ist heute nicht passiert, denn sonst, Lars, hättest du dich natürlich gemeldet.
5: Selbstverständlich. Die ersten zwei Minuten, die gehörten hier übrigens dem ersten FC Union. Der hat ordentlich Druck gemacht, hatte auch ein Halbfeld, Freistoß und mit einer Kopfballgelegenheit dann an der Schalker Abwehr gescheitert. Und im Anschluss hat dann der Gast, hat Schalke 04, das Team von Miran Muslic, die Partie in den Griff bekommen, hat auch die einzige Chance gehabt. Schilder ich gleich nach. Jetzt aber Ecke für den ersten FC Union. 15. Minute, rechte Seite. Josip Juranovic hat die rechte Hand gehoben, was auch immer das bedeutet, auf den langen Pfosten. Da steht aber keiner, der den Ball verwerten kann. Jetzt ist er wieder zurückgekommen auf die rechte Seite. Juranovic kriegt ihn nicht unter Kontrolle. Leichte technische Probleme in dem Moment. Und der Schiedsrichter entscheidet jetzt auch nicht Einwurf für Juranovic, der so getan hat, als hätte er den Ball gar nicht berührt und schnell einwerfen wollte. Aber hat der Schiedsrichter Timo Gerach völlig richtig gesehen und erkannt, hat auf Einwurf für Schalke entschieden. Die hatten die erste Gelegenheit durch den zurückgekehrten, nach Hüftverletzung wieder in der Startformation befindlichen Kenan Karaman. Der wurde von der linken Seite mit einem richtig guten Pass in die Zentrale von Gosens gefüttert, hat den unter Kontrolle gebracht, ist noch 4-5 Meter gegangen, wurde überhaupt nicht angegriffen von den Union-Innenverteidigern, weder von Querfeld noch von Udokai und dann aus 16 Metern mit rechts knapp über das Tor. Das war bislang die beste Chance für Schalke und überhaupt die beste Chance im Laufe dieser Partie. Robin Gosens, während Schalke jetzt schon wiederkommt, wieder über Karaman, er legt den Ball auf die rechte Seite raus, gibt die Gelegenheit in Ljubicic und dann die klasse Grätsche in dieser Situation von Tom Rothe, gibt Ecke für Schalke. Gosens hatte ja seiner Mannschaft in der Kabine erzählt, wie es hier so zugeht an der Alten Försterei, was Schalke erwartet, welche Wucht und welche Atmosphäre hier herrscht. Steht 0-0, Schalke macht eine gute Partie, Union könnte mehr tun.
4: Dann tun wir doch jetzt was und kümmern uns wieder um den BBL-Pokal. Das ist Basketball, kurz vor dem Saisonstart der Basketball-Bundesliga mit Jan Möller in Hamburg. Jan, du hattest gesagt, die Hamburg Towers haben tendenziell Schwierigkeiten, wenn die Saison neu losgeht. Wie kommen sie denn heute klar gegen Rostock?
9: Naja, noch ist alles drin. 3:20 sind noch zu spielen im zweiten Viertel. Und Rostock führt zwar immer noch, oder wieder, muss man sagen, mit 3 Punkten jetzt, 41-38. Aber Hamburg hatte zwischenzeitlich ausgeglichen, nachdem die Gäste ja nach dem ersten Viertel mit 10 Punkten geführt hatten. Also das ist ganz offen. Hier wird eher Basketball gearbeitet als gespielt. Da geht es richtig zur Sache unter den Körben. Rostock sehr dominant bei den Rebounds, sowohl am eigenen Brett als auch am gegnerischen. Hamburg ein bisschen besser bei den Dreiern. Und jetzt Hamburg durch Thomason, das ist der Topscorer bisher. Der hat schon 15 Punkte da stehen auf der Anzeigetafel. Kann jetzt nachlegen mit 2 Freiwürfen. Der erste sitzt 39-41. Also die Hamburger sind dran. Letzte Saison, Saisonstart war das Stichwort. Da haben sie 18 Spiele in Folge verloren, wettbewerbsübergreifend. Hier wollen sie gleich das erste Mal gewinnen.
4: Die Saison im Basketball beginnt, die in der Leichtathletik geht zu Ende mit dem Saisonfinale, dem Internationalen in Budapest. Das heißt Ultimate Championship, ein neues Konzept mit insgesamt 10 Millionen Dollar Preisgeld und einem gestrafften Programm. So will die internationale Leichtathletik attraktiver werden. Jens Gideon, du bist schon lange Jahre Leichtathletik-Reporter. Was hältst du denn von diesem neuen Konzept?
10: Ich bin ehrlich gesagt ein bisschen zwiegespalten, weil ich nicht genau weiß, wie die Athleten über dieses Format denken, die nicht dabei sein dürfen. Beispielsweise die einzige deutsche Olympiasiegerin, nämlich Yemisi Mabry, die nicht an den Start gehen darf, weil das Kugelstoßen nicht in diesem, du hast es erwähnt, gestrafften Programm vorhanden ist. Andere wiederum, wie Merlin Hummel, den ersten deutschen Sieger bei diesen Ultimate Championships, die ja zum ersten Mal

0: des gerafften WM-Programms.
1: Ich habe Julian Weber und Emil Adjekum vor 2 Wochen hier beim ISTAF in Berlin erleben dürfen. Da wurden sie im Olympiastadion gefeiert von über 40.000 Leichtathletik-Fans. Und da haben sie mir auch erzählt, sie haben das Gefühl, diese Saison hat wirklich was ausgelöst in der deutschen Leichtathletik mit den erfolgreichen Europameisterschaften in Birmingham. Wie siehst du das, Jens?
0: Na, wir müssen, und das haben wir als Experten nach den erfolgreichen, sehr erfolgreichen Europameisterschaften gesagt, dann schauen, was das Ganze auf Weltebene bedeutet. Was schaffen wir bei Olympischen Spielen oder Weltmeisterschaften? Ja, in Tokio 25 sah auch das schon sehr viel besser aus, was dort angeboten wurde. Aber insgesamt, ich habe es schon erwähnt, die einzige deutsche Olympiasiegerin 24 in Paris war eben Yemisi Mebri im Kugelstoßen, damals noch als Yemisi Ogunleye. Aber die anderen Platzierungen haben Hoffnung gemacht, haben sich jetzt bestätigt dann im Laufe der weiteren Wettkämpfe. Es ist zu konstatieren, dass die deutsche Leichtathletik auf dem Vormarsch ist, besser wird. Aber ob tatsächlich bei den nächsten Olympischen Spielen mehr Medaillen rausploppen, als es in Paris der Fall war, das wage ich zu bezweifeln, auch wenn solche Formate jetzt dazwischen geschoben werden.
1: Wo siehst du denn den größten Nachholbedarf noch, was die deutschen Leichtathleten angeht, mit Blick eben auf die Olympischen Spiele in Los Angeles?
0: Also vor allem natürlich bei der Rückkehr zu den gewohnten Stärken. Wir haben zwar mit Hammerwerfer Merlin Hummel einen guten Werfer, wir haben mit Julian Weber einen guten Werfer, aber es gibt kaum Kugelstoßer, es gibt kaum Diskuswerfer, die in die Weltspitze vordringen können, und deshalb müssten wir uns beim Werfen und Stoßen vielleicht noch ein bisschen verbessern. Auf der Laufbahn sind wir deutlich besser geworden in den letzten Jahren. Deutschland ist wieder eine Läufernation, das zeigen die Ergebnisse bei den Europameisterschaften, und trotzdem, auch die Zeiten von dort sind nicht vergleichbar mit denen, die auf Weltebene gelaufen werden. Heute hier die Vorläufe über 400 Meter mit Zeiten deutlich unter knapp über 44 Sekunden. Da müssen deutsche 400-Meter-Läufer, ja, also ich weiß gar nicht, was da alles zusammenkommen muss, um solche Zeiten wieder zu erreichen. Also wir sind besser geworden, aber immer noch weit weg von der Weltspitze.
1: Das war die Einschätzung von Leichtathletik-Reporter Jens Gideon. Vom Saisonfinale der Leichtathleten in Budapest hat er uns berichtet. Und wir kümmern uns gleich wieder um Eishockey. Kurzer Blick mal zum Fußball. Es steht 0:0 nach 20 gespielten Minuten im Freitagsspiel der Bundesliga Union gegen Schalke. Bei den Eisbären Berlin, dem deutschen Serienmeister im Eishockey, hat sich einiges geändert zu dieser Saison. Am auffälligsten, die Eisbären haben einen neuen Trainer. Nicht mehr Serge Aubin, sondern Eric Dubois ist jetzt der Verantwortliche, der eben die Eisbären am besten wieder zur nächsten Meisterschaft coachen soll. Die ersten Eindrücke, was eben von den Eisbären wir erwarten können in dieser Saison, die erleben wir in der Champions Hockey League. Jens-Christian Gussmann, unser Reporter im Spiel gegen Graz. Wie überzeugend findest du die Eisbären heute?
2: Also bisher 40 Minuten rum. Die Mannschaften marschieren gerade vom Eis runter Richtung der Kabinen. Die Eisbären nach wie vor in Führung. Nach wie vor heißt es 3:1. Das heißt, seit unserer letzten Einblendung ist nicht mehr so viel auf dem Eis passiert. Die Eisbären profitieren bei diesem Zwischenstand vor allen Dingen von ihrem sehr guten ersten Drittel, das sie gezeigt haben. Da waren sie klar dominant, das überlegene Team auf dem Eis. Im zweiten Abschnitt haben sich die Österreicher dann reingekämpft in die Partie. Ist da dann eine offene Angelegenheit gewesen. Und in Überzahl haben die Österreicher die Grazer dann ein bisschen verkürzen können. Aber momentan die Eisbären 40 Minuten lang auf Kurs, und das wäre wichtig. Sie brauchen einen Sieg, um in der Champions League dabei zu sein.
1: Weiter dabei bleiben wollen auch die beiden Basketballteams, die sich heute in der ersten Runde des BBL-Pokals gegenüberstehen. Die Hamburg Towers und die Rostock Seawolves in Hamburg das Ganze. Und Jan Möller, du hast uns von einem ziemlich engen Spiel berichtet. Ist das so knapp und spannend weitergegangen?
3: Das ist so knapp und spannend weitergegangen. Es war eben eine Phase kurz vor der Halbzeitpause. Jetzt ist nämlich gerade Pause, wo auf der einen Seite der Dreier gefallen ist, dann auf der Gegenseite, dann wieder auf der anderen Seite. Es ging hin und her, beide Mannschaften richtig heiß gelaufen. Und so steht es zur Pause 48:48. Die Andre Lansdowne eben eine Sekunde vor Schluss mit dem letzten Wurf für Rostock in der ersten Halbzeit. Der wäre fast aus der eigenen Hälfte noch drin gewesen. Hat da schon so reingelugt in den Korb, ist aber wieder rausgesprungen. Also unterhaltsames Spiel hier zwischen Hamburg und Rostock.

0: Das gab es auch schon in der Vorbereitung, da hat Hamburg mit 11 Punkten gewonnen, aber das war noch in einer relativ frühen Phase, wo einige Spieler nicht dabei waren. Zuletzt die Tendenz eher andersrum, Rostock, Ausrufezeichen, Sieg bei Alba Berlin in der Vorbereitung. Heute beide ungefähr auf Augenhöhe, das wird spannend, das kann ein Pokalkrimi werden. 48-48 zur Pause.
1: Dankeschön, Jan. Die kleinen Wackler auf der Leitung nach Hamburg, die bitten wir zu entschuldigen, aber das Wichtigste konnten wir ja gut verstehen. So, wenige Minuten noch, dann wird's ernst für Alexander Zverev in New York. Deutschlands bester Tennisprofi tritt im Halbfinale der US Open an. Er hat das nächste Grand Slam-Finale vor Augen. Aber eine Sache, die geht ihm ziemlich auf den Keks vor diesem Halbfinale. Tim Brockmeier.
2: Alexander Zverev ist sauer.
3: Das habe ich noch nie erlebt.
2: Richtig sauer.
3: Mit meinen 12 Jahren auf Tour habe ich das noch nie erlebt.
2: Es geht um die Ansetzung seines Halbfinals gegen den Russen Khachanov. Zverev muss erstmals bei diesen US Open am Tag ran. 15 Uhr Ortszeit, das geht ihm gehörig gegen den Strich.
3: Ich finde es auch etwas komisch, dass Leute, die 2 Tage frei haben, jetzt nach uns spielen.
2: Leute, das sind Francis Tiafoe und Ben Shelton. Die beiden US-Amerikaner spielen das zweite Halbfinale am Abend in New York, haben dadurch deutlich länger Pause als der Deutsche. Darum geht es Zverev aber gar nicht so sehr. Es geht ihm um seinen Rhythmus.
3: Ich glaube, das ist nicht etwas, was ich jetzt in meine Karten spielt. Mit Sicherheit nicht.
2: Aufgrund seiner Abendmatches bisher kam er hier immer sehr spät. Mitternacht, meist noch später vom Platz. Dann erst um 5 Uhr ins Bett, schlief bis mittags. Das geht mit dieser Halbfinalansetzung natürlich nicht mehr. Von heute auf morgen ist Frühaufstehen angesagt. Biorhythmus komplett umkrempeln.
3: Aber es ist, wie es ist.
2: Zverev kann es nicht mehr ändern. Und auch ein bisschen verstehen, dass die Turnierveranstalter und vor allem auch der viel Geld zahlende, übertragene TV-Sender unbedingt das US-Duell Tiafoe-Shelton in der Primetime am New Yorker Abend haben wollen.
3: Das sind halt zwei Amerikaner, die im Halbfinale sind. Das kann ich auch schon verstehen, dass die abends spielen wollen.
2: Also gilt es jetzt für den Deutschen, den Ärger wegzuschieben und sich auf das Halbfinale gegen den Russen Khachanov zu konzentrieren.
3: Jemand, den ich seit fast 20 Jahren kenne.
2: Schon als Junioren waren sie gemeinsam unterwegs. Die beiden sind befreundet, hatten unzählige Matches gegeneinander. Auch eines der wichtigsten Zverevs.
4: Alexander Zverev ist Olympiasieger. Er holt Gold für Deutschland.
2: Das Olympiafinale in Tokio gewann Zverev gegen Khachanov, der umstritten ist auf der Tour. Er unterstützt offen den Angriffskrieg seines Landes gegen die Ukraine, was ihm regelmäßig Kritik einbringt. Dazu äußern will er sich nicht, zum Match gegen Zverev schon.
5: We had some great matches.
2: Wir haben schon eine Menge tolle Partien gehabt. Ich werde meine beste Form brauchen, muss Geduld haben und das Tempo kontrollieren, sagt der Russe. Zverev ist Favorit in diesem Halbfinale, muss sich gegenüber seinem letzten Match aber wieder steigern. Dann ist die Chance riesig, auch ins US Open Finale einzuziehen. Und für diesen Fall hätte die Ansetzung seines Halbfinals wiederum was Gutes. Das Finale steigt am Sonntag auch am Tag um 14 Uhr Ortszeit.
6: Ist das Finale um 14 Uhr?
2: Ja, 14 Uhr. Zverev wäre also dann schon im Rhythmus.
1: Gleich beginnt das Halbfinale für den deutschen Tennisprofi in New York und wir berichten natürlich live hier in Sportschau Live. Historischer Moment in der Fußball-Bundesliga, das erste Tor für die Schalker seit dem Wiederaufstieg in die Bundesliga ist gefallen beim ersten FC Union. Lars Becker, bitte schilder uns, wie das passiert ist.
7: Flanke von der rechten Seite für und von Schalke 04, Kopfballverlängerung im Strafraum und am langen Pfosten, da steht der Linksverteidiger, da steht Robin Gosens, der zwischen 2023 und 2024 eine sehr durchwachsene Saison beim 1. FC Union gespielt hat, der nimmt den Ball Volley, trifft ihn gar nicht richtig, leicht spitzer Winkel, der Ball prallt an den rechten Innenpfosten und kullert dann ins Tor, nimmt die Hände runter, Robin Gosens feiert gar nicht richtig vor der Fankurve, der Unioner hält sich also zurück, Schalke führt mit 1:0 und das völlig korrekt. Das war die dritte richtig gute Chance. Jetzt schauen wir auf den Freistoß für Union. Zentrale Position, 35 Meter, reingechippt. Kopfball von Becker zur Klärung, aber nur halb geklärt. Nicht aus dem Strafraum raus. Direktschuss von Lattelat. Nimmt den Ball aus der Drehung mit rechts auf Karius zentral. Der geht in die Knie und bringt den Ball unter Kontrolle. Loris Karius, der hat ja auch ein Jahr hier verbracht, kaum gespielt. Nur einige Pflichtbegegnungen kamen nicht an Andreas Lute vorbei. Das erste Mal, dass er gerade gefordert wurde. Schalke mit zwei guten Chancen. Jetzt kommt Union wieder mit der Chance zum Ausgleich, aber wieder gut geklärt von Schalke. Karaman, der zurückgekehrte Kapitän, Schuss knapp drüber und dann Aouchiche aus 16 Metern. Tolle Parade von Renault, reißt die rechte Faust hoch und bringt den Ball über die Latte. Schalke musste schon wechseln. Ljubicic hat sich verletzt, hat es noch versucht weiterzuspielen, ist dann rausgegangen. Dina Ibimbe für ihn in der Partie, für die Mannschaft von Miran Muslic, die hier in der alten Försterei verdient 1:0 führt.
1: Der Aufsteiger also vorne durch ein Tor von Rückkehrer Robin Gosens. Da ist doch richtig was los in der Männerbundesliga, in der Frauenbundesliga, aber auch was den Fußball angeht. Heute gab es das Nordderby Bremen gegen den Hamburger SV aus dem Weserstadion. Felix Gerhardt.
6: Es war ein umkämpftes Nordderby und der Sieger heißt verdient und glücklich Werder Bremen. Der Siegtreffer in der 49. Spielminute nach einer Ecke. Isabella Jaron am langen Pfosten köpfte ihn ein aus kurzer Distanz ins HSV-Tor. Die Hamburgerin danach mit einigen Chancen noch gaben sich nie auf in diesem umkämpften Spiel. Trainer Rodolfo Cardoso und auch der Co-Trainer sahen die gelbe Karte. Es waren also Emotionen drin. 7 Minuten Nachspielzeit gab es obendrauf, aber die HSV-Frauen konnten sich den Ausgleich nicht mehr erarbeiten und somit bleibt es beim 1:0 für den SV Werder Bremen. Der 3. Sieg im 4. Spiel für die Werder Frauen. Der HSV wartet auch nach 4 Spielen immer noch auf den 1. Sieg in dieser Bundesliga-Saison.
1: In der kommenden halben Stunde mehr Fußball-Bundesliga. Tennis live mit Alexander Zverev und ein Gespräch zum Saisonstart in der NFL. Jetzt erstmal die Nachrichten.
8: 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Um 21 Uhr mit Marc Wengschick. Die stellvertretende CDU-Generalsekretärin Stump gibt ihr Amt Ende des Monats ab. Darauf hätten sich die Politikerin aus Backnang und Bundeskanzler Merz bei persönlichen Gesprächen geeinigt, teilte die CDU mit. Merz wolle den ostdeutschen Bundestagsabgeordneten Hose als Übergangslösung vorstellen. Über Stumps Rücktritt wurde seit Tagen spekuliert. Das Portal Table Briefing hatte am Mittwoch berichtet, dass Stump zurücktreten werde, nachdem Merz ihr das nahegelegt hatte. Die weigerte sich allerdings zunächst und schrieb in sozialen Netzwerken, sie sei weiterhin stellvertretende Generalsekretärin der CDU. Der Vorsitzende des Arbeitnehmerflügels der CDU, Radke, hat Bundeskanzler Merz für seine Kommunikation kritisiert. Wenn der Kanzler regelmäßig das halbe Land mit bestimmten Aussagen gegen sich aufbringe, sei das kontraproduktiv, sagte er dem Fokus. Unter anderem habe Merz bei einem Fernsehauftritt alle Ärzte zu Nutznießern des Systems erklärt. Wenn die Union immer wieder Debatten lostrete, etwa darüber, ob die Leute in Deutschland zu faul seien, dann habe sie schlicht nicht verstanden, um was es gehe. Man müsse innerhalb der Partei grundsätzlich über einen neuen Kurs sprechen. Deutschland und die Vereinigten Arabischen Emirate bauen ihre Zusammenarbeit im Energiesektor aus. Beide Länder vereinbarten mehrere Abkommen zu erneuerbaren Energien und Erdgas. Die Verträge sind Teil einer breiteren Investitionsoffensive in Höhe von 40 Milliarden Euro. Der größte deutsche Stromerzeuger, RWE, unterschrieb unter anderem eine Absichtserklärung für eine Kooperation mit dem emiratischen Ökostromunternehmen Masdar. In der Demokratischen Republik Kongo breitet sich das Ebola-Virus auf immer mehr Teile des Landes aus. Wie die Behörden mitteilten, wurde jetzt auch in einer Provinz im Nordwesten bei einem Toten das Virus nachgewiesen und damit rund 1500 Kilometer entfernt von dem Ort, an dem erste Infektionen mit der Variante bestätigt wurden. Die Behörden in Kongo sprechen inzwischen von mehr als 3300 Toten. Die brasilianische Polizei ermittelt gegen den rechten Präsidentschaftskandidaten Flavio Bolsonaro wegen Korruption und Geldwäsche. Aus einem Gerichtsdokument geht hervor, dass sich die Untersuchungen auf die Finanzierung eines Dokumentarfilms über den früheren rechtsextremen Präsidenten Jair Bolsonaro beziehen, den Vater des Verdächtigen. Bei der Wahl am 4. Oktober tritt Bolsonaro gegen den linksgerichteten Amtsinhaber Lula da Silva an. SWR Nachrichten, Redaktion Moritz Kleis. Das Wetter in Baden-Württemberg und Rheinland-Pfalz. Heute Nacht locker bewölkt oder klar. Tiefstwerte zwischen 12 und 4 Grad. Morgen neben einigen Wolken Sonne, vor allem im Süden Baden-Württembergs, 20 bis 27 Grad. Und die Zeit, es ist 21.03 Uhr. 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
1: Tabea Kunze ist für Sie im Studio. Schön, dass Sie uns zuhören. Wir haben sehr viel Sport an diesem Abend, unter anderem das US Open Halbfinale Alexander Zverev gegen Karin Khachanov. Das Spiel hat noch nicht begonnen. Wir sind in dieser halben Stunde live in New York. Natürlich auch in der Fußball-Bundesliga, da müssen wir nicht so weit gucken, nur rüber nach Berlin-Köpenick. Da spielt der erste FC Union gegen den FC Schalke. Und die Gäste aus Gelsenkirchen, sie führen seit der 25. Minute mit 1:0. Lars Becker sieht dieses Spiel für uns. Du hast von einer völlig verdienten Führung gesprochen für Schalke. Was kommt denn von Union?
7: Von Union kommt verdammt wenig. Die ersten zwei Minuten gehörten dem Team von Mauro Lustrinelli. Seitdem spielt im Prinzip nur noch Schalke. Hatten gerade die Riesenmöglichkeit durch Auschisch und der Fernschuss jetzt. Der Fernschuss von, das war El Faussi mit dem 30-Meter-Kracher knapp über das Tor. Also das 1-0 durch Robin Gosens in der 25. Minute schon geschildert. Und dann gab es gerade durch Auschisch die Möglichkeit, der alleine aufs Tor zulief auf Renault. Der kommt mit dem Körper an den Ball und dementsprechend verliert der Ball an Tempo. Und Rothe kann ihn gerade noch vor dem 0:2 von der Linie kratzen. Vorher eben die Chancen durch Karaman drüber. Und Auschisch schon mal in der 20. Minute, als Renault mit einer Faust pariert. Von Union kommt verdammt wenig. Die Monitore blenden uns gerade den Präsidenten des ersten FC Union ein. Der kann damit natürlich überhaupt gar nicht zufrieden sein. Dirk Zingler, seine Mannschaft liegt hinten. Und Schalke macht hier an der Alten Försterei das Spiel und hätte sogar höher führen können als nur in Anführungsstrichen 1-0 durch den ehemaligen Unioner Robin Gosens.
1: Zur Schlussphase der ersten Halbzeit gibt es wieder Live-Fußball, Union gegen Schalke. Jetzt haben wir aber erstmal Football, um den wir uns kümmern wollen. Die NFL ist zurück. Seit gestern läuft die neue Saison in der besten American Football Liga der Welt. Das ist die NFL ohne Frage. Das Eröffnungsspiel war die Neuauflage des letzten Super Bowls. Titelverteidiger Seattle Seahawks hat gegen die New England Patriots mit 13-10 gewonnen. Dabei lagen die Seahawks zwischenzeitlich 0-10 zurück. Das war schon mal ein kurioser Start, was wir von der neuen NFL-Saison insgesamt erwarten können. Das kann ich jetzt live besprechen mit unserem Korrespondenten in Washington. Hallo Samuel Jakisch.
9: Schönen guten Abend.
1: Welchen Stellenwert hat die NFL aktuell in den USA? Ist sie weiterhin das verbindende nationale Ereignis, als das sie zumindest früher oft beschrieben wurde?
9: Klares Jein, würde ich sagen. Also Football ist und bleibt der Lieblingssport der USA. Football gucken, das ist so das gemeinsame Ritual der Nation, der Aufhänger Nummer 1 für den Smalltalk am Montagmorgen im Büro. Die NFL ist mit Abstand das umsatzstärkste Produkt im Profisport hier in den USA. Jetzt kommt das Aber, die Konkurrenz wächst. Basketball ist der Sport der jungen Amerikaner, besonders der Schwarzen. Fußball wird immer stärker. 9% Marktanteil wird ihm zugeschrieben gegen 31% Football. Dieser Abstand wird kleiner. Frauenprofisport hat irrsinnige Wachstumsraten. Da hat die NFL noch gar nichts beizutragen. Also die Konkurrenz wächst, aber noch ist Football klar die Nummer 1 für Sportfans hier in Amerika.
1: Vielleicht kannst du uns mal erklären, mich eingeschlossen, was fasziniert denn die Amerikanerinnen und Amerikaner am Football so sehr, dass, wie du sagst, es immer noch das Smalltalk-Thema Nummer 1 ist?
9: Ach, ich würde sagen, das ist ganz ähnlich wie beim deutschen Fußball. Das hat auch was mit Identität zu tun. Also wenn ich aus Minnesota komme, dann sind die Vikings einfach meine Heimat. Oder wenn ich aus New Jersey komme, dann schaue ich irgendwie seit Jahrzehnten den New York Jets beim Verlieren zu. Das ist dann so wie, jetzt haben wir gerade Schalke gehört, in Gelsenkirchen. Ich suche mir das nicht aus, das kommt zu mir und dann bleibt es so. Hochschulsport ist noch ein ganz wichtiges Thema. Jede Uni, die du in den USA besuchen kannst, hat ein Footballteam und das unterstützt du, egal was du studierst. Das ist einfach ein präsenter Teil deiner besten Jahre, egal ob du dich für Sport interessierst oder nicht. Diese Liebe ist auch sehr teuer. Die NFL hat neue Verträge geschlossen mit Netflix, Amazon, YouTube, zusätzlich zu den Streaming-Plattformen, die es schon gibt von CBS, Fox und so weiter. Da muss ich überall ein Abo abschließen, wenn ich wirklich jedes Spiel von meinem Team sehen will. Da kann ich $1,000 im Jahr lassen. Und sogar Donald Trump hat schon gesagt, dass die NFL aufpassen muss, nicht die goldene Gans zu schlachten, also das Geschäftsmodell nicht überzustrapazieren. Und wenn selbst Trump das sagt, dann ist da womöglich was dran. Das Geld verdirbt gerade vielen Fans so ein bisschen den Saisonstart, aber die Liebe, die ist einfach ungebrochen.
1: Also bis zu $1,000, wenn ich jedes Spiel meiner Mannschaft sehen möchte im Stream quasi.
9: Pro Jahr, kann passieren, ja, je nachdem wie erfolgreich sie ist.
1: Okay, das ist wirklich heftig. Dann gehen wir mal jetzt nochmal zum Sportlichen, kümmern uns darum, wer für dich die größten Favoriten sind auf den Super Bowl in diesem Jahr.
9: Das ist das Schöne dieses Jahr. Es gibt keinen so richtigen Favoriten. Die LA Rams stehen ganz oben bei den Wettanbietern, weil sie einige der besten Spieler der Liga geholt haben, gute Transfers gemacht im Sommer. Aber gestern Abend hierzulande gleich mal deutlich verloren. Ihr Derby gegen San Francisco. Knapp dahinter sind die Buffalo Bills, die Baltimore Ravens. Das sind Teams, die waren lange nicht dran oder haben noch nie den Super Bowl gewonnen. Aber man muss an denen vorbei, wenn man ins Endspiel einziehen möchte. Seattle Seahawks hast du schon genannt. Das ist der amtierende Champion. Beste Verteidigung und jetzt zum Auftakt gleich wieder gewonnen. Eagles, Chargers, Bengals, Texans. Das sind alles Teams, die haben durchaus realistische Chancen auf das Endspiel um den Super Bowl. Das werden ziemlich unvorhersehbare Playoffs in diesem Winter.
1: Das ist ja dann zumindest schon mal ein großer Unterschied zur Fußball-Bundesliga, in der wir uns ja eigentlich jetzt schon wieder auf den FC Bayern als künftigen Meister einstellen. Was ist denn das Thema, was gerade die Vorberichterstattung in den USA dominiert?
9: Ich würde sagen, noch eine sehr interessante Geschichte sind die Kansas City Chiefs. Da gibt's diesen Super Quarterback Patrick Mahomes, der war aber verletzt letztes Jahr. Und da sind die Chiefs, nachdem sie jahrelang diese Liga dominiert haben, nicht mal in die Playoffs gekommen. Travis Kelce, das ist der berühmte Ehemann der berühmten Taylor Swift, der dort Football spielt, der wird auch nicht jünger. Aber sie haben einen sehr guten Offensivspieler geholt, Kenneth Walker den dritten, wenn nicht den besten der Liga. Mahomes ist auch wieder fit und immer noch Spitzenklasse. Also Kansas City könnte entweder nochmal richtig angreifen oder verschwindet endgültig. Das wird eine der spannenden Geschichten dieser Saison.
1: Drei Deutsche spielen in der anstehenden NFL-Saison. Wer von ihnen, glaubst du, hat in dieser Saison die größten Chancen, sportliche Schlagzeilen zu produzieren?
9: Sportlich würde ich sagen, der erfolgreichste ist natürlich Amon-Ra St. Brown. Der spielt für die Detroit Lions, ist da Wide Receiver, einer der besten der Liga. Also Bälle fangen und dann losrennen, das kann der ziemlich gut, ist mit Abstand der bekannteste Deutsche in der NFL. Marlin Klein ist ein Name, der ist noch neu, das ist eine ziemlich interessante Geschichte. Der spielt Tight End bei den Houston Texans, wurde dort gedraftet, kam als Teenager aus Köln, ohne Eltern, schlechtes Englisch und jetzt steht er da plötzlich als Rookie im Kader bei den Texans auf Augenhöhe mit etablierten Kräften. Der Junge könnte Spielzeit kriegen und Spaß machen dieses Jahr. Also noch ein Grund, sich diese NFL-Saison mal wieder ein bisschen genauer anzuschauen.
1: Jetzt hast du Amon-Ra St. Brown angesprochen. Wie wird der denn in den USA wahrgenommen? Kann man von ihm schon als NFL-Star sprechen?
9: Na, auf jeden Fall auf seiner Position einer der interessantesten und stabilsten Kräfte. Zu einem Star in der NFL gehört immer auch so eine gewisse, ich sag mal, Persönlichkeitsausstrahlung. Da musst du auch auf TikTok gut performen oder auf andere Weise die Fans für dich begeistern. Da ist er in Sachen Aura vielleicht noch nicht ganz vorne mit dabei. Auf jeden Fall aber ein Spieler, der auch unfassbar interessant ist und für sein Team sportlich extrem wertvoll.
1: Jetzt sind wir bereit und fit für die neue NFL-Saison. Vielen Dank nach Washington an Samuel Jakisch. Und wir machen weiter mit Basketball. Wir haben es gerade gehört, in den USA immer mehr junge Leute begeistert vom Basketball. Hier natürlich in Deutschland auch gut besucht die Hallen. Unter anderem haben wir heute den BBL-Pokal auf dem Programm. Wir sprechen noch später über die Basketball-WM der Frauen hier in Berlin. Aber jetzt sind mal die Männer dran. Jan Möller sieht das Spiel weiterhin für uns in Hamburg. Das dritte Viertel müsste doch jetzt bei dir losgegangen sein, oder? Hat sich jemand absetzen können von den beiden?
0: Ja, mit Absetzen ist das ja immer so eine Sache beim Basketball. Selbst wenn du damit 10 oder 15 führst, muss das ja noch lange nichts heißen. Aber ein kleines bisschen haben sich die Towers zu Beginn der zweiten Halbzeit, also des dritten Viertels, absetzen können. Die haben nämlich diese zweite Hälfte gleich mal mit 2 Dreiern eröffnet. Osaro Rich und Martin Bräunig. 6 Punkte Vorsprung, 54-48. Und die hatten schon in der ersten Halbzeit eine Dreierquote von 44%. Das ist richtig, richtig gut. Rostock hat jetzt auch gar nicht so schlecht getroffen mit 38% aus der Distanz, aber 44%. Und jetzt ist die Quote natürlich nochmal gestiegen. Also Hamburg jetzt auch in der Defensive sehr aufmerksam. Die haben sich reingeackert, die haben sich reingearbeitet in dieses Spiel. 6 Punkte Vorsprung, kurz zu Beginn der zweiten Halbzeit, 54-48.
1: Okay, 6 Punkte vor im Basketball. Das ist ja wirklich nichts. Da bleibt es also spannend. Wie viel Spannung die Eisbären Berlin noch zulassen, das lassen wir uns jetzt schildern. Von Jens-Christian Gussmann, Champions Hockey League, also Europapokal im Eishockey. Lassen die Eisbären irgendwie noch mal Spannung rankommen oder verwalten sie das Spiel gegen Graz weiter souverän?
10: Na, sie haben eben gerade so ein bisschen Spannung rausgenommen, denn aus dem 3-1 haben sie ein 4-1 gemacht. Ich muss jetzt aber immer ganz genau auf die Eisfläche schauen. Die Eisbären erobern den Puck, spielen ihn jetzt raus, haben aber nicht richtig Kontrolle. Aber sie können jetzt erstmal wechseln, bringen frische Leute, frische Kräfte aufs Eis. Und das gibt mir die Gelegenheit, das 4-1 für die Eisbären erstmal nachzuschildern. Da waren nämlich eigentlich die Österreicher aus Graz im Puckbesitz, im Angriffsdrittel drin. Da gab es einen Schlägerbruch und das eröffnete den Eisbären die Chance zum Konter. 3-2. Und der Nachschuss, der landete dann beim Verteidigen, aber eigentlich ein Erik Mick. Und so aus 6, 7, 8 Metern relativ zentrale Position hat er wenig Mühe. Jetzt müssen wir gucken, da ist es Vieux, der fast eine Schusschance gehabt hat, geht an die linke Bande ran, kreiselt da nochmal um sich selbst, will dann den Puck zu einem Nebenmann spielen. Also das ist jetzt ein Hin und Her, aber die Eisbären vorne drin im ersten Drittel, wer vorne drin ist, kann hinten keine Gegend hochkassieren. Sie führen 4-1.
1: Ein überraschendes Ergebnis habe ich aus der dritten Liga, der dritten Fußballliga für Sie. Hansa Rostock hat die erste Niederlage der Saison kassiert, bei Viktoria Köln 0-4 verloren. Das war die erste Auswärtsniederlage für die Rostocker seit fast 7 Monaten. Damit hat Köln die, also Hansa Korge, überholt in der Tabelle. Viktoria jetzt auf Platz 3, Hansa Rostock 4. ganz oben in der dritten Liga, der MSV Duisburg. Und 2. ist der 1. FC Saarbrücken. Das Spiel Viktoria gegen Hansa heute, das einzige in der dritten Liga. In der Bundesliga neigt sich die erste Halbzeit dem Ende entgegen. Union gegen Schalke heißt das Spiel. Die Gelsenkirchener führen in Köpenick mit 1-0. Und die letzten Minuten der ersten Halbzeit schildert uns jetzt Lars Becker.
7: Es ist eine einseitige Partie bislang an der Alten Försterei. Letzten Sekunden der offiziellen ersten 45 Minuten laufen. Schalke führt beim 1. FC Union mit 1-0. Hat die nächste Gelegenheit, durch einen Fernschuss von El Fausi, aber zu zentral auf Renault. Und Renault, das ist derjenige, ganz in blau gekleidet, der Keeper des 1. FC Union, der dafür gesorgt hat, dass Schalke hier nur mit 1-0 führt durch den Treffer von Robin Gosens. Rechtsflanke, Kopfballverlängerung, dann steht er am langen Pfosten, nimmt den Ball Volley, schiebt ihn an den Innenpfosten und von da rollt der Ball ins Tor zur hochverdienten Führung durch den Ex-Unioner Robin Gosens. Schalke hat sich das total verdient, hatte weitere gute Gelegenheiten durch den zurückgekehrten Kapitän, durch Karaman drüber, durch Aouchiche mit einem 16-Meter-Kracher, den Renault mit einer Faust über die Latte lenkt, durch Aouchiche, der alleine auf Renault zuläuft, aber den Ball am Keeper nicht vorbeibringt, beziehungsweise der den Körper dazwischen kriegt und Rothe den Ball dann von der Linie kratzt. Und Adamu, der heute auch in der Startformation spielt, den man ja aus Freiburger Zeiten kennt, mit einem Schuss aus Nahdistanz, Fußabwehr von Renault. Von Union relativ wenig, eigentlich gar nichts zu sehen. Die ersten 2-3 Minuten haben sie Druck gemacht, da haben sie hochgepresst, da haben sie viel Intensität in diese Partie gebracht. Seitdem ist von der Mannschaft von Mauro Lustrinelli, der da unten steht, eine Hand in der Tasche, die andere an der Stirn, zweifelt sicherlich auch daran, was, oder beziehungsweise ist skeptisch und weiß nicht so genau, was da passiert ist, warum seine Mannschaft sein Konzept nicht umsetzen kann. Schalke kommt schon wieder, wird in diesem Fall aber abgefangen und Renault hat den Ball in den Füßen, versucht es nochmal schnell zu machen. Hier mit der letzten Szene dieser ersten Halbzeit. Vermutlich bringt den Ball auf die rechte Seite. Da nimmt Juranovic Fahrt auf Richtung Mittellinie. Muss jetzt aber schon zur Mitte abdrehen. Ball bei Kämlein. Der hat gerade die erste gelbe Karte gesehen. Gute Verlagerung auf die linke Seite. Da kommt aber Tom Rothe, der sich ja seine langen Locken in blond abrasiert hat und jetzt mit einer Kurzhaarfrisur unterwegs ist. Und das hebt ihn ab von Leopold Querfeld. Die beiden, der Innenverteidiger und der Linksverteidiger, die hat man ja gerne mal verwechseln können. Querfeld heute wieder in der Partie. Dafür fand den Boss überraschend, nur auf der Bank eigentlich der Abwehrchef in den letzten Spielen. Und jetzt kommt Union über die linke Seite, kommt über den agilen Burcu mit dem Flankenversuch. Wieder ein Schalker Bein dazwischen. Die machen das in der Defensive verdammt gut. Zum einen die Dreierkette mit Katic, mit Kurucay und mit Timo Becker. Aber auch auf den Außen sind sie sehr aufmerksam. Jetzt Union in den letzten Sekunden dieser ersten Halbzeit. Versuchen sie es nochmal über die linke Seite. Die Flanke nach innen, Kopfballgelegenheit. Latte Lat kommt nicht dran. Ball raus auf die rechte Seite. Da ist Jong. Nächste Welle von der rechten Seite. Schalke mit allen Spielern im eigenen Strafraum. Ball kommt flach nach innen, wird fürs Erste geklärt. Und das war die letzte Szene dieser ersten Halbzeit. Timo Gerasch hat genug gesehen pfeift die ersten 45 Minuten ab. Schalke führt durch den Treffer des Ex-Unioners Robin Gosens aus der 25. Minute. Hochverdient an der Alten Försterei gegen schwache Unioner mit 1:0.
1: Da werden wir gleich drüber sprechen. Hier in Sportschau Live, der ARD Sportabend, gehört die Bühne aber jetzt Deutschlands bestem Tennisprofi Alexander Zverev. Kurz vor dem Beginn des US Open Halbfinals freue ich mich jetzt, dass ich nach New York schalten kann zu unserem Mann am Court. Hallo Tim Brockmeier.
11: Hallo Tabea, grüß euch.
1: So, in wenigen Sekunden müsste es losgehen für Alexander Zverev. Wir haben gerade deinen Beitrag gehört, dass Zverev ja es ungewohnt und auch nicht so toll fand, dass er heute so früh ran muss, Ortszeit bei euch. Ist er denn aus deiner Sicht gut aus dem Bett gekommen?
11: Also er schlägt gerade, hier ist super Timing, er schlägt gerade wirklich zum allerersten Mal auf. Match hat gerade begonnen mit ein bisschen Verspätung, weil es auch eine kleine Zeremonie gab. Natürlich 9-11 in den USA, in New York ist ein ganz besonderer Tag. Da gab es auch eine entsprechende Feierlichkeit gegen das Vergessen. Es ist, man merkt die besonderen Vibes an diesem Tag in dieser Stadt. Aber ich glaube schon, dass er wach ist. Gestern dachte ich mir, da hattest du um die Zeit trainiert, extra natürlich, um in den Rhythmus zu kommen. Da dachte ich, uiuiui, das sieht aber noch ganz schön müde aus. Da saß er mehr auf der Bank, als er auf dem Platz stand. Aber naja. Ja, er ist Profi und er hat bisher nur nachts gespielt, hat sich ein bisschen aufgeregt, dass er jetzt tagsüber spielen muss. Aber das sollte er hinkriegen. Er ist der klar bessere Tennisspieler in diesem Match und wenn er wach ist, dann wird er das auch zeigen können.
1: Das klingt ja wirklich danach bei dir, als wenn Zverev der klare Favorit wäre in diesem Spiel. Wie kann ihm denn Khachanov überhaupt gefährlich werden?
11: Naja, also ich will jetzt nicht Khachanov den Russen kleinreden. Der hat hier sehr, sehr gute Ergebnisse erzielt. Der hat unter anderem die Nummer 6 der Setzliste rausgehauen, hat dann in der vorletzten Runde Leonard Tien, einer der Next Generation, ein junger, sehr talentierter US-Amerikaner, in 5 Sätzen bezwungen. Also er hat jetzt hier kein schlechtes Tennis gespielt. Er spielt ohnehin bei Grand Slams erstaunlich gut immer, Khachanov. Aber er ist schon eher ein Spieler aus der, sagen wir mal, zweiten Reihe. Es ist kein Top 10, Top 20 Spieler. Er steht auf 50 der Welt und bei einem normalen Tag, bei normaler Form von beiden, ist Zverev, hat einen viel größeren Werkzeugkasten, das viel bessere, größere Talent und sollte den Russen schlagen. Das muss man so sagen, so deutlich.
1: Zverev hat in diesem Jahr seinen ersten Grand-Slam-Titel geholt. Endlich mal hat die French Open gewonnen, stand in Wimbledon im Finale. Erleben wir gerade den stabilsten Zverev überhaupt?
11: Naja, also wenn wir allein auf die Grand Slam-Bilanz in diesem Jahr gucken bei ihm, muss man absolut sagen, ja, das ist außergewöhnlich. Halbfinale bei den Australian Open, der Titel bei den French Open, Finale in Wimbledon und jetzt mindestens mal Halbfinale bei den US Open. Er ist erst der 9. Tennisspieler weltweit ever, der es geschafft hat, in einem Jahr alle 4 Halbfinals bei den Grand Slams zu erreichen. Das ist eine außergewöhnliche sportliche Leistung und er scheint tatsächlich in diesem Jahr extrem stabil, extrem gut zu spielen und natürlich bringt so einen Grand-Slam-Titel dann auch den er dann endlich gewonnen hat, die nötige Sicherheit und nimmt so ein bisschen Druck weg. Er galt ja davor immer so ein bisschen als der Unvollendete. Das hat er jetzt geschafft. Auf der anderen Seite hatte ich das Gefühl in der einen oder anderen Runde, dadurch, dass ja in seinem Feld immer mehr Top-Favoriten ausgeschieden sind und der Weg oder die Tür in Richtung Finale immer weiter wurde, dass ihn das schon auch ein bisschen beschäftigt hat und ein bisschen Druck gemacht hat. Mal gespannt, wie er damit heute umgeht. Aktuell übrigens 40-15. Es wäre vorne in seinem ersten Aufschlagspiel.
1: Das Halbfinale hat gerade begonnen, aber einen deutschen Finaleinzug konnten wir ja schon verbuchen in New York. Das deutsche Doppel Kevin Krawitz, Tim Pütz wird morgen um den Titel spielen. Wie haben die beiden diesen Finaleinzug geschafft und was traust du ihnen da morgen zu?
11: Mit wahnsinnig viel Nervenstärke, mit wahnsinnig viel Erfahrung. Sie haben mehrere ganz, ganz enge Matches gespielt, hatten bis auf, würde ich mal sagen, in der ersten Runde wirklich sehr, sehr, sehr gute und eigentlich besser platzierte Gegner, als sie selbst sind bei diesen US Open, haben aber das souverän runtergespielt. Gerade jetzt das Halbfinale gestern war eine bockstarke Leistung. Also total verdient, in dieses Finale einzuziehen. Und ich halte sie tatsächlich gegen Harrison Skupski, das ist ein Duo aus USA, Großbritannien, sogar ein bisschen favorisiert aus 2 Gründen. Zum einen haben sie die beiden Deutschen vor 2 Jahren schon hier im Finale gestanden bei den US Open, haben es zwar verloren, aber haben eben die Erfahrung gemacht, in diesem Ash Stadium, in dieser riesigen Schüssel, 24.000 Menschen passen rein, zu spielen. Das ist total ungewöhnlich für Doppel, weil die spielen normalerweise nicht in dieser Größe, auf dieser großen Bühne. Das ist eher immer so ein bisschen im Schatten der Einzelwettbewerbe. So, also das kennen sie schon mal. Und dann, wie gesagt, sie haben sich von Runde zu Runde gesteigert, haben mit wahnsinniger Ruhe und Präzision gezeigt, was sie können. Und ich habe das Gefühl, dass sie allein mental tatsächlich bereit sind und soweit sind, das Ding morgen zu ziehen. 12 Uhr Ortszeit, 18 Uhr Deutschland, also Wecker stellen. Ne, muss man gar nicht um 18 Uhr aufpassen und dann zuhören oder reingucken. Auf alle Fälle wird eine große Chance für die beiden.
1: Dann sag uns noch kurz, wie es bei Zverev steht.
11: Hat den ersten Aufschlag locker durchgebracht mit einem, also zu 15, hat nur einen Punkt abgegeben, führt jetzt mit 1-0, Match ist 4 Minuten alt, also wir sind noch ganz am Anfang hier.
1: Tim Brockmeier, live aus New York von den US Open. Bei Sportschau Live sind Sie beim Tennis Live dabei, natürlich auch beim Fußball in der Bundesliga. Union gegen Schalke heißt das Freitagsspiel an diesem dritten Spieltag. Es ist Halbzeitpause und die Zeit nehme ich mir jetzt mit Lars zu analysieren, was in dieser ersten Halbzeit passiert ist. Schalke führt mit 1-0 durch Robin Gosens und ja, wenn wir das nochmal zusammenfassen, was du uns geschildert hast, muss ich sagen, hochverdient, oder?
7: Absolut hochverdient. Ich bin ein bisschen, ich will nicht sagen geschockt, aber doch sehr erstaunt, wie wenig der erste FC Union in diesen 45 Minuten, in den ersten 45 hier zustande gebracht hat. Die Mannschaft von Mauro Lustrinelli kann mit dem Ball im Prinzip überhaupt gar nichts anfangen. Dann ist Schalke durchaus giftiger und griffiger. Die Abwehr von Union ist anfällig. 5 richtig gute Chancen für die Gäste. Nur der Treffer von Robin Gosens aus der 25. Minute. Was sagt man immer so schön? Ausgerechnet Robin Gosens, der ja auch ein Jahr beim ersten FC Union verbracht hat. Ganz wenig nach vorne, 2 Chancen, ein Fernschuss, eine Direktabnahme, kein Problem für Karius. Das einzige Manko, was Schalke angeht, bislang nur ein Tor geschossen und Union hat Glück gehabt und einen guten Keeper mit Frederik Rönno hinten drin, der Schlimmeres verhindert hat. Das galt ja auch so schon beim 0-4 in Leverkusen letzte Woche.
1: Das klingt für mich wirklich verheerend. Nach dieser Niederlage in Leverkusen hat ja Lustrinelli, der Union-Trainer, versucht, Optimismus auszustrahlen. Wir hören ihn immer wieder vom Prozess sprechen, dass er großes Vertrauen hat. Aber das scheint ja seine Mannschaft auf dem Platz nicht umsetzen zu können.
7: Bisher nicht, oder ich sehe die Schritte nicht, die die Mannschaft schon gemacht hat unter Lustrinelli. Er hat ja in der Pressekonferenz eben das deutlich nochmal gesagt. Das ist keine Zauberei, so ein Prozess, sondern Step by Step und Tag für Tag. Beharrlichkeit, Konstanz, Mut, Mentalität, Herz, Resilienz bei Rückschlägen. Das sind so die Begriffe, die er gesagt hat. Und am Ende hat er gesagt, er hat keinerlei Zweifel. Wir werden es schaffen. Es ist nur eine Frage der Zeit. Und irgendwann muss was passieren. Der Druck ist noch nicht so groß. Der Verein hat ihm ja auch das Vertrauen ausgesprochen. Die werden ihn nicht sofort irgendwie anzählen. Das ist völlig klar. Andererseits hat Horst Held unter der Woche gesagt in dem Mediengespräch, natürlich, der Klassenhalt steht über allem und im Zweifelsfall müsse man dann wieder mal pragmatischen Fußball spielen. Also dieses Konzept von Lustrinelli, er hat ja auch die Dinge genannt, die er da eben gerne hätte, nämlich eben Druck auf den Ballführenden, hohes Pressing, frühe Balleroberung, vertikal nach vorne. Ich kann davon noch nicht sonderlich viel erkennen und dass Schalke 04 so deutlich überlegen ist und so viele klare Chancen rausgearbeitet hat, das macht mich fast ein bisschen sprachlos.
1: Was erwartest du denn jetzt von der zweiten Halbzeit?
7: Also ich gehe davon aus, dass er irgendwann wechseln wird. Das ist sicherlich ein Problem, dass ihm vorne natürlich mit André Ilic ein Wand und ein Zielspieler fehlt. Auch der schnelle Oliver Berg ist verletzt. Dann der Neuzugang in letzter Sekunde geholt, der Schweizer Kastriot Emery, mit dem Lustrinelli ja in Turin die Meisterschaft geholt hat. Das ist so eine Art Regisseur, ist auch noch nicht im Kader. Könnte sein, dass das Bild auch noch ein bisschen verändert. Ansonsten hat er die üblichen Verdächtigen auf der Bank. Er kann natürlich Tim Skarke bringen, der das 3-3 gegen Frankfurt gemacht hat. Er kann auch Marin Ljubicic bringen, selbstverständlich, der in den beiden Bundesligaspielen nicht überzeugt hat. Ich bin sehr gespannt, ob sich auch die 11, die bisher auf dem Platz standen, sich da noch was anderes überlegen. Schalke hat das echt klasse gemacht, hat den ersten Bundesligatreffer seit dem 27.05.23 erzielt, letzter Spieltag damals in Leipzig. Willi Orban, der Leipziger, hat das Eigentor gemacht und das erste jetzt Robin Gosens hier mit dem 1-0. Mir hat Schalke richtig gut gefallen. Kompliment, Respekt.
1: Das wurde dann auch wirklich mal wieder Zeit mit einem Schalker-Tor in der Bundesliga. Vielen Dank, Lars, für diese Halbzeitanalyse. Pause beim Fußball, aber keine Pause beim Basketball. BBL-Pokal, K.O.-Spiel kurz vor Beginn der neuen Bundesliga-Saison und 2 Nordteams stehen sich gegenüber, wollen unbedingt ins Achtelfinale. Hamburg gegen Rostock. Jan Möller, wer ist aktuell näher dran am Weiterkommen?
0: Im Moment sind es die Towers, die führen mittlerweile mit 10 Punkten, haben jetzt sogar die Möglichkeit auf 11 zu erhöhen. Der junge französische Center Pavret, der steht da an der Freiwurflinie, hat noch einen, hat eben die 2 Punkte gemacht und ist dabei gefoult worden. Also Rostock in der zweiten Halbzeit bisher nur mit 7 Punkten in diesem dritten Viertel und es sind nur noch 2:30 zu spielen im dritten Viertel. Der Freiwurf von Pavret, der ist jetzt nicht drin, aber eben 10 Punkte die Führung für die Hamburger, die anders als Rostock viele Spieler dabei haben, die sich auf dem Niveau der deutschen Bundesliga erstmal noch so richtig beweisen müssen. Kommen aus der polnischen, der ungarischen, der zweiten französischen Liga. Und da hofft man eben bei den Towers, dass die einschlagen. Machen sie ganz gut. Rostock hat vor allem viel Erfahrung verpflichtet und haben jetzt eben auch mit einem Dreier verkürzt. 65 zu 58. Jetzt noch der Fastbreak von Rostock und vielleicht die Möglichkeit, den nächsten Dreier nachzulegen. Amaze, der ist nicht drin. 7 Punkte vor für Hamburg.
1: Schnuppern wir mal wieder rüber bei der Leichtathletik. Das Saisonfinale, die Ultimate Championships in Budapest. Jens Gideon beobachtet diesen Wettkampfabend für uns. Wir haben schon den Sieg von Merlin Hummel, dem deutschen Hammerwerfer, gehört. Was gibt's denn da ansonsten Spektakuläres zu sehen, Jens?
12: Na, aktuell gehört die Show hier ganz klar den Stabhochspringern um den Superstar Armand Duplantis. Aber er hat wieder einen Herausforderer. Die Höhe, die Latte geht jetzt auf 6,10 Meter, weil der Grieche Karalis, der auch schon bei der Europameisterschaft der größte Herausforderer für den Schweden war, diese Höhe, die 6,05 Meter vor wenigen Sekunden übersprungen hat. Also, Stabhochsprung dominiert die Szene. Merlin Hummel ist der erste deutsche Ultimate Champion. Das sind die Ergebnisse bisher.
1: Den Sieger beim Eishockey, den suchen wir noch in der Champions Hockey League. Eisbären gegen Graz. Jens-Christian Gussmann, wie sieht's aus?
10: Gut für den deutschen Meister, für die Eisbären Berlin. 10,5 Minuten noch zu spielen. 4:1, das ist die Führung. Und gleich wird es auf der Eisfläche etwas übersichtlicher weitergehen, denn auf beiden Strafbänken nehmen gerade jeweils ein Spieler Platz. Bei den Österreichern ist es Horror, der Moment der Nummer 3. Bei den Eisbären der Sohn des langjährigen Eisbärenkapitäns, Frank Hörtler, der da mit der Nummer 77 Platz genommen hat.
1: Live-Eishockey von Jens-Christian Gussmann. Nach halb gibt's wieder viel Live-Sport. Jetzt erstmal die Nachrichten.

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1: Um 21.30 Uhr mit Marc Wengschick. Die stellvertretende CDU-Generalsekretärin Stump gibt ihr Amt Ende des Monats ab. Darauf hätten sich die Politikerin aus Backnang und Bundeskanzler Merz bei persönlichen Gesprächen geeinigt, teilte die CDU mit. Merz wolle den ostdeutschen Bundestagsabgeordneten Hose als Übergangslösung vorstellen. Über Stumps Rücktritt wurde seit Tagen spekuliert. Das Portal Table Briefing hatte am Mittwoch berichtet, dass Stump zurücktreten werde, nachdem Merz ihr das nahegelegt hatte. Die weigerte sich allerdings zunächst und schrieb in sozialen Netzwerken, sie sei weiterhin stellvertretende Generalsekretärin der CDU. Der Vorsitzende des Arbeitnehmerflügels der CDU, Radke, hat Bundeskanzler Merz für seine Kommunikation kritisiert. Wenn der Kanzler regelmäßig das halbe Land mit bestimmten Aussagen gegen sich aufbringe, sei das kontraproduktiv, sagte er dem Fokus. Unter anderem habe Merz bei einem Fernsehauftritt alle Ärzte zu Nutznießern des Systems erklärt. Wenn die Union immer wieder Debatten lostrete, etwa darüber, ob die Leute in Deutschland zu faul seien, dann habe sie schlicht nicht verstanden, um was es gehe. Man müsse innerhalb der Partei grundsätzlich über einen neuen Kurs sprechen. Deutschland und die Vereinigten Arabischen Emirate bauen ihre Zusammenarbeit im Energiesektor aus. Beide Länder vereinbarten mehrere Abkommen zu erneuerbaren Energien und Erdgas. Die Verträge sind Teil einer breiteren Investitionsoffensive in Höhe von 40 Milliarden Euro. Der größte deutsche Stromerzeuger RWE unterschrieb unter anderem eine Absichtserklärung für eine Kooperation mit dem emiratischen Ökostromunternehmen Masdar. In der Demokratischen Republik Kongo breitet sich das Ebola-Virus auf immer mehr Teile des Landes aus. Wie die Behörden mitteilten, wurde jetzt auch in einer Provinz im Nordwesten bei einem Toten das Virus nachgewiesen und damit rund 1500 Kilometer entfernt von dem Ort, an dem erste Infektionen mit der Variante bestätigt wurden. Die Behörden im Kongo sprechen inzwischen von mehr als 3300 Toten. Die brasilianische Polizei ermittelt gegen den rechten Präsidentschaftskandidaten Flavio Bolsonaro wegen Korruption und Geldwäsche. Aus einem Gerichtsdokument geht hervor, dass sich die Untersuchungen auf die Finanzierung eines Dokumentarfilms über den früheren rechtsextremen Präsidenten Jair Bolsonaro beziehen, den Vater des Verdächtigen. Bei der Wahl am 4. Oktober tritt Bolsonaro gegen den linksgerichteten Amtsinhaber Lula da Silva an. SWR Nachrichten, Redaktion Moritz Kleis. Das Wetter in Baden-Württemberg und Rheinland-Pfalz. Heute Nacht locker bewölkt oder klar, Tiefstwerte zwischen 12 und 4 Grad. Morgen neben einigen Wolken Sonne, vor allem im Süden Baden-Württembergs. 20 bis 27 Grad. 21.33 Uhr jetzt.
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2: Tabea Kunze ist im Studio in Berlin. Noch Pause in Berlin-Köpenick in der Fußball-Bundesliga. Union liegt zurück gegen Schalke mit 0:1. Im US Open Halbfinale der Tennisprofis führt Alexander Zverev im ersten Satz mit 2:1 gegen Karin Khachanov. Später sind wir dort wieder live, genauso wie beim Fußball. Aber jetzt freue ich mich, dass wir auf ein tolles Spiel an diesem Wochenende vorausblicken können. Größer könnten die Gegensätze kaum sein als vor diesem Sonntagsspiel SV Elversberg gegen den FC Bayern München. Matthew Gene Schön.
3: Elversberg gegen die Bayern, David gegen Goliath, Vincent gegen Vincent. Das Trainerduell, zu dem es fast nicht gekommen wäre, fast, denn erst am Freitagmittag kam die Meldung, das DFB-Schiedsgericht hebt die Gelb-Rot-Sperre für Vincent Wagner auf.
4: Ich hätte auch damit leben können, dann auch damit leben müssen, wenn ich nicht an der Linie hätte stehen dürfen. Aber ich bin froh, dass festgestellt wurde, dass ich einfach keine Unsportlichkeit begangen habe.
3: Sagt Vincent Wagner und gibt damit das Urteil des mündlichen Verfahrens wieder, bei dem er am Freitagmittag noch in Frankfurt anwesend war. Als absolute Ausnahme erklärte der DFB sein Urteil und nur, weil der Schiedsrichter Martin Petersen in der Verhandlung von einem Irrtum, einer Fehleinschätzung seinerseits gesprochen hat. Ein starkes Eingeständnis.
4: Er hat ganz klar Stellung bezogen und die Wahrnehmung war an der Stelle halt einfach falsch. Und durch diesen Wahrnehmungsfehler konnte man überhaupt die gelbe Karte wegnehmen. Ich bin aber froh, dass festgestellt wurde, dass ich keine Unsportlichkeit begangen habe, mit der Konsequenz dann sogar gesperrt gewesen zu sein.
3: So Wagner, der jetzt froh ist, dass sich alle, sein Team inklusive, ausschließlich auf das Sportliche konzentrieren können. auf die größtmögliche Aufgabe im deutschen und vielleicht auch im europäischen Fußball.
4: Bodo hat ja sich voll dagegen gestimmt. Die hatten auch 13 Spiele nicht verloren und trotzdem sind die Bayern einfach mal mit 5-0 rübermarschiert. Und ja, jetzt gehen wir das Ganze zusammen an. Bin zumindest dabei und kann es mir aus nächster Nähe angucken.
3: Doch die Tabelle, wenn auch nach 2 Spieltagen natürlich nicht aussagekräftig, deutet auf andere Vorzeichen. Der Aufsteiger aus dem Saarland steht mit 6 Punkten aus 2 Spielen vor den Bayern. Das blieb auch Joshua Kimmich nicht verborgen.
5: Ja, die sind ja furios gestartet. Wir gehen ja als Underdog dahin, sind hinter Elversberg momentan. Haben, glaube ich, schon 7 Kisten gemacht, oder? Mehr als wir in dem Fall. Wir wissen, dass sie sehr, sehr gut angreifen können, sehr, sehr gut kontern können. Aber natürlich wissen wir auch, dass sie ein paar Tore bekommen haben. Und da wird das Ziel sein, auf jeden Fall zu gewinnen.
3: Der Rekordmeister zu Gast im saarländischen Fußballdorf. Viel größer könnten die Unterschiede an diesem Sonntagabend kaum werden.
4: Ja, wir wissen das. Also Größenwahnsinn sind wir schon mal erst gar nicht. Und wir werden einfach unser Bestes geben. Und natürlich ist es unfassbar schwer und es ist auch nicht wirklich realistisch, dass wir was holen. Aber wir hoffen zumindest, dass wir es in Phasen ein bisschen spannend machen können.
3: Sagt Vincent Wagner, der beim Duell seiner SV Elversberg gegen den großen FC Bayern jetzt doch an der Seitenlinie stehen darf.
2: Am Sonntag ab 17.30 Uhr. Wie alle Spiele der ersten und zweiten Fußball-Bundesliga können Sie auch dieses in voller Länge hören in der Sportschau-App oder über ARD Sounds. Ja, jetzt hören wir aber hier bei uns im Programm rein, was passiert in Köpenick beim Spiel Union gegen Schalke. Lars, ich habe gesehen, der Schiedsrichter ist gefordert bei dir.
6: Ja, 46. Minute sah so aus, als hätte Aouchiche im Abseits gestanden bei dieser guten Kombination der Schalker in der ersten Minute der zweiten Halbzeit. Und dann gab es die Überprüfung und aus Köln das Kommando. Keine Abseitssituation, großer Jubel bei den Schalkern, großer Jubel natürlich auch beim Anhang, vor dessen Nase sozusagen dieses 2:0 gefallen ist. Klasse Pass auf Aouchiche nach einem Doppelpass, richtig gut, er hatte das selber eingeleitet. Und dann zieht er mit dem rechten Fuß ab aus 6-7 Metern leicht nach rechts versetzt. Der Ball titscht an die Unterkante der Latte und dann rein. Schalke führt also mit 2:0. Treffer zählt nach Videoentscheid. Aouchiche neben Karaman, der beste Mann im Verlaufe dieses Spiels bisher hier auf dem Platz. Schalke dominiert die Partie und geht in der zweiten Halbzeit mit 2:0 in Führung. Diesen Treffer hätten sie schon in der ersten Halbzeit erzielen müssen gegen ideenlose und harmlose Unioner. 2 Wechsel von Lustrinelli in der Pause. Burcu und Kemlein runter, dafür Schäfer und Ljubicic jetzt in der Partie. Und das Erste, was passiert: Schalke kommt mit einem guten Spielzug. Aouchiche trifft. Schalke, S04, führt an der Alten Försterei mit 2:0.
2: An diesem Wochenende geht es um die allererste WM-Medaille für Deutschlands Basketballerinnen. Bei der Heimweltmeisterschaft in Berlin haben sie gestern im Viertelfinale Europameister Belgien entzaubert. Und morgen spielen sie deswegen im Halbfinale gegen den starken Olympiazweiten Frankreich. Mein Kollege Jakob Rüger hatte heute in Berlin die Gelegenheit, mit Basketball-Bundestrainer Olaf Lange zu sprechen.
7: Sie sind seit Anfang der 90er Jahren im Frauenbasketball in verschiedenen Funktionen tätig gewesen. Jetzt als Bundestrainer das deutsche Team ins Halbfinale der Heimweltmeisterschaft geführt. Was bedeutet Ihnen das persönlich?
8: Ja, ist natürlich eine tolle Sache. Ich ziehe meine persönliche Zufriedenheit oder was ich daraus ziehe, mehr daraus, wie ich helfen kann und wie ich der Mannschaft helfen kann. Und im Moment bin ich einfach sehr glücklich, dass die Spielerin, die es auch da mehr als 10 Jahre in einigen Fällen, wenn ich mehr Leib und Seele in die Nationalmannschaft gepackt haben, dass die jetzt da so ein bisschen ihr verdienten Erfolg bekommen. Das ist, was mich glücklich macht, und ich bin froh, dass ich da helfen kann. Da geht es gar nicht so darum, dass ich jetzt sagen kann, wir sind im Halbfinale. Ich bin sehr gesegnet in gewisser Weise, weil ich habe sehr viele Erfolge auch gehabt über die Jahre. Ob ich dann einen mehr oder weniger habe, das macht mich jetzt nicht glücklicher. Da gibt es andere Dinge im Leben, die wichtiger sind. Aber zu sehen, dass Spielerinnen wie Leo Fiebig, die da ihr Blut und Schweiß in die Nationalmannschaft gepackt hat, über bestimmt 10 Jahre, sie nun endlich den Erfolg hat, den sie verdient hat, das gibt mir schon Zufriedenheit.
7: Weil Sie Leonie Fiebig gerade ansprechen, sie hat nach dem Viertelfinalsieg gegen Belgien gesagt, der Bundestrainer ist das Puzzleteil, was uns noch gefehlt hat. Ich habe mich noch nie so gut gefühlt in der Nationalmannschaft. Was macht das mit Ihnen, diese Worte?
8: Ja, ist natürlich nett zu hören. Es beschreibt auch meine Rolle. Meine Rolle ist, ein Umfeld zu schaffen, in dem alle ihr Bestes geben können und ihren besten Basketball spielen können. Und vor allem zu sehen, dass alle das Team in den Mittelpunkt stellen, aber sich selbst dann auch nicht verlieren in dem Team, sondern selbst ihre Stärken finden. Und momentan ist das, was das die Mannschaft umsetzen kann. Und da sehe ich, dass ich meine Rolle erfüllt habe.
7: Der Halbfinaleinzug, ein Riesenerfolg. Die Mädels waren unglaublich erleichtert. Wie schafft man es, dass jetzt allerdings nicht der Druck abfällt? Weil das Halbfinale gegen Frankreich steht ja vor der Tür. Und ich glaube, man hat sich noch ein bisschen was vorgenommen.
8: Ja klar, also wir haben jetzt noch zwei Spiele, die sind garantiert, aber wir werden unser Bestes geben morgen. Man muss aber auch ganz klar sagen, dass Frankreich ein ganz anderes Kaliber ist, auch von der Tiefe. Belgien war ja nicht so tief und die waren ja auch müde in der zweiten Halbzeit, da haben wir auch Vorteile daraus gezogen. Bei Frankreich sieht das ganz anders aus, sehr athletisch, wesentlich tiefer, auch hochspielend intelligent. Das ist nochmal ein ganz anderes Kaliber, aber wir sind als Mannschaft, das ist immer weiter ist unser Motto. Bei uns ändert sich nichts. Wir sind auch dabei mit einem langfristigen Blick. Es geht ja jetzt um die WM, aber auch für die Zukunft. Und wir hören nicht auf. Wir werden alles geben und wollen auch weiter lernen und weiter wachsen, weil wenn man nicht wächst, dann geht es rückwärts, ne?
2: Sagt Basketball-Bundestrainer Olaf Lange. Das deutsche Team spielt morgen ab 16.30 Uhr das WM-Halbfinale gegen Frankreich in der Berliner Arena am Ostbahnhof vor wieder 13.000 Fans. Sie können das Spiel in voller Länge hören in der Sportschau-App. So, beim Tennis steht es jetzt 3:3 im ersten Satz zwischen Zverev und Khachanov. Da geht es um den Finaleinzug bei den US Open. Das ist echt ein volles Sportwochenende. So, Leichtathletik haben wir auch noch. Das Saisonfinale, das Jens Gideon für uns beobachtet. Jens, du hast uns gerade gesagt, die Stabhochspringer haben schon mal gezeigt, was sie drauf haben. Was ist jetzt gerade bei dir los?
9: Ja, die Show geht einfach noch weiter, Tabea. Das ist unglaublich, was die beiden hier abliefern. Der Grieche Karalis und eben der überragende Superstar der Szene, Mondo Duplantis, der eben gerade mal eben im ersten über 6,20 Meter gesprungen ist, nachdem der Grieche zuvor gescheitert ist an dieser Höhe, aber bei 6,15, wo sie vorher waren, da sind sie beide im ersten drüber gegangen. Das wurde hier von den 20.000 im Stadion komplett ausrastend gefeiert. Also den beiden gehört aktuell die Szenerie und das, was in dem Vorfeld dieser Leistungen der beiden schon gelaufen ist, ist hocherfreulich aus deutscher Sicht. Wir haben die 4x100 Meter Mixed-Staffel gesehen und da ist Deutschland Sechster geworden, auch ohne Superstar Gina Lückenkämper, also auf Weltbühne mit einer guten Platzierung und dann natürlich Merlin Hummel mit seinem Sieg im Hammerwurf. Er ist der erste deutsche Ultimate Champion und kassiert 130.000 Euro Preisgeld.
2: Die Reise nach Budapest hat sich definitiv gelohnt für Merlin Hummel. Vielen Dank an Jens Gideon. Damit wieder zum Basketball. Der BBL-Pokal der Männer läuft. Gestern sind schon Hagen und Braunschweig eine Runde weitergekommen. Heute steht das Bundesliga-Duell auf dem Plan. Hamburg gegen Rostock. Und Jan Möller, noch konnte sich ja keiner so richtig absetzen bei dir. Erwartest du eine richtig spannende Schlussphase?
10: Ja, das erwarte ich absolut. Im Moment sind 7 Punkte Vorsprung für Hamburg, aber jetzt in dieser Sekunde auch nur noch 6, weil TJ Crockett, der überragende Rostocker, da gerade an der Freiwurflinie steht, den ersten hat er verwandelt, ist damit bei 23 Punkten schon. Das ist mit Abstand der Topscorer bei den Gästen und der zweite Freiwurf, der ist auch drin. Also Rostock verkürzt hier auf 5 Punkte. Und ja, das ist nichts. Das kann sich ganz schnell noch wenden, da hier noch fast 9 Minuten zu spielen sind in diesem Pokalduell, in dem die Hamburger das dritte Viertel besser gestaltet haben. Da haben sie vor allem defensiv angezogen und sind dann eben mit 10 Punkten Führung in dieses letzte Viertel gegangen. Jetzt sind es nur noch 5. Und ich erwarte genau das, dass es ein Krimi wird, ganz am Ende, vielleicht sogar Verlängerung. Mal gucken.
2: Hören wir mal, wie viel Spannung noch drin ist im Fußball-Bundesliga-Abendspiel. Der FC Schalke ist ja mit 2:0 jetzt vorne beim ersten FC Union. Und Lars, siehst du irgendwelche Mittel bei den Eisernen, da zumindest den Anschlusstreffer zu erzielen?
6: Ja, sie hatten die ersten beiden richtig guten Möglichkeiten, hier zum 1:2 zu kommen. Erst Schäfer aus 10 Metern völlig freistehend, scheitert an Karius, Ball zu zentral und dann gerade eine Flanke von der rechten Seite und am langen Pfosten schraubt sich Tom Rothe hoch, kommt an den Ball, kann ihn aber nicht richtig drücken. Der geht knapp drüber, darum steht es weiter 2:0 für Schalke und dieses 2:0, das muss man auch nochmal erwähnen, war richtig toll rausgespielt. Dina Ebimbe mit dem langen Ball ja eingewechselt für den verletzten Ljubicic, dann Aouchiche lässt den Ball einfach einmal prallen auf Adamu, der kriegt ihn sofort zurück und dann nagt nagelt er ihn aus 11, 12 Metern unter die Latte. Von da springt der Ball ins Tor. Alle dachten, war eine Abseitssituation, aber nach Überprüfung durch den VAR zählt dieser Treffer, zählt dieses 2:0. In der 46. war der Ball im Tor, in der 48. war es dann aber erst offiziell. Danach jetzt Union mit guten Gelegenheiten, habe ich gerade geschildert, macht mehr Druck, drängt auf den Anschluss, aber liegt weiter gegen Schalke mit 0:2 hinten.
2: Wir berichten den ganzen Abend hier bei Sportschau Live schon über die Champions Hockey League. Das ist ein Eishockey-Europapokal. Kurz vor Beginn der deutschen Eishockey-Liga sind dort die Eisbären Berlin gefordert. Jetzt Christian Gussmann, welchen Stellenwert hat eigentlich diese Champions Hockey League für die Eisbären?
11: Schon einen recht großen, denn bisher hat man in diesem Wettbewerb nicht wirklich glänzen können. Das beste Ergebnis, was die Eisbären mal erzielen konnten, ich kann in dieser Sekunde erzählen, Schlusspfiff im Wellberg-Palast. Es ist beim 4:1 für die Eisbären geblieben. Also die holen den ersten Sieg in dieser neuen Champions Hockey League Saison im dritten Spiel. Ist ein bisschen spät aus Berliner Sicht. Also nochmal zurück. Das Beste, was sie bisher erreicht haben, war das Viertelfinale. Und in Deutschland ist man das Nonplusultra, ist Rekordmeister, hat da mittlerweile das Dutzend an Titeln vollgemacht. Aber in der Champions Hockey League wollte es nie so wirklich klappen. Viertelfinale, das war bisher das Beste, was man da mal erreicht hat. Also da darf es gerne in dieser Saison ein bisschen mehr sein. Und wenn man da dann mit 2 Niederlagen startet, wie man das am vergangenen Wochenende getan hat, bei 2 starken Schweizer Mannschaften, muss man sagen, aber trotzdem 2 Niederlagen, das ist nicht eine gute Basis, um da wirklich stark auszusehen in der neuen Champions Hockey League Saison. Da tut es ihnen gut, dass sie heute hier mal den österreichischen Meister Graz 99 so klar und deutlich vom Eis geschossen haben. Entscheidend dafür ihr dominantes erstes Drittel. Da führten sie schon mit 3:0. Doppeltorschützen in diesen ersten 20 Minuten, ihr Stürmer Leo Pföderl. Danach war es eine relativ ausgeglichene Partie, aber dieses deutliche erste Drittel sorgte eben dafür, dass die Eisbären hier mit einem 4:1 vom Eis runtergehen und hoffentlich am Sonntag mit dem nächsten Heimspiel bei ihrer Aufholjagd weitermachen können. Hier heute Abend haben sie gut ausgesehen.
2: So, dann gibt's auch noch eine Nachricht vom Volleyball. Die Europameisterschaft in Rumänien läuft und die deutschen Volleyballer haben ihren guten Start dort bestätigt, haben heute auch das zweite Spiel der Gruppenphase gewonnen gegen Lettland mit 3:0. Gestern hatte sich das deutsche Team schon gegen die Türkei mit 3:1 durchgesetzt. Seit rund einer Woche hat Deutschland einen neuen Sportminister. Der zweimalige Kanu-Olympiasieger Ronald Raue wurde von Bundeskanzler Merz zum Staatsminister für Sport und Ehrenamt ernannt. Nach seiner ersten Rede im Bundestag hat ihn mein Kollege Jörg Klawitter zum exklusiven Interview getroffen und er hat Ronald Raue als erstes gefragt, wie er sich auf diese Rede vorbereitet hat.
12: Ich glaube, ich habe gar nicht so viel Vorbereitung nötig in dem Moment, weil ich einfach über das reden kann, was mir schon immer am Herzen liegt. Und ich kann die Werte vor allen Dingen versuchen einzubringen, die mir schon immer am Herzen liegen. Und daher fällt es mir relativ einfach, zumindest über den Sport zu sprechen. Natürlich gibt es Situationen, die sind für mich neu, gerade wenn man die Dynamik in dem Haus dort kennenlernt, die nicht immer so positiv ist, wie ich sie mir wünschen würde, auch nicht immer so wertschätzend, wie ich es mir sie wünschen würde. Das hat mich schon ein bisschen irritiert heute, das muss ich ehrlicherweise sagen. Aber auch das lernt man und kriegt man, glaube ich, dickes Fell. Das werde ich haben und das werde ich mir auch antrainieren. Aber wie gesagt, es geht darum, glaube ich, Botschaften zu senden, die positiv sind. Und das kann ich in der Regel ganz gut. Und darauf freue ich mich am meisten, dass ich einfach die Positivität des Sports auch dort in den Bundestag einbringen kann. Und dafür werde ich mir viel, viel Mühe geben.
13: Sie waren extrem erfolgreich in dem, was Sie gemacht haben, haben dann nach der Karriere noch ein Buch geschrieben, sind als Redner aufgetreten, haben sich insgesamt ja auch dem Sport verschrieben, auch im Ehrenamt, muss man sagen. Warum haben Sie sich jetzt für diese Position entschieden und wie schwer oder leicht fiel denn die Entscheidung?
12: Es stand tatsächlich nicht auf meiner Agenda, aber ja, es war eine schwere Entscheidung, das muss ich schon gestehen. Ich hatte natürlich eine ganz andere Lebensplanung ursprünglich, aber es war schon immer

0: entschieden. Und der allererste war gleich, Olympische Spiele nach Deutschland zu holen. Warum ist es so wichtig für Deutschland, dass Olympische Spiele nach Deutschland kommen?
1: Ich bin glücklicherweise jemand, der 6 Olympische Spiele miterleben durfte, in verschiedenen Ländern, in verschiedenen Städten. Und mir hat das immer sehr, sehr viel gegeben, auch zu sehen, was bringen Olympische Spiele in das Land, was bringen sie zu den Menschen, die dort Olympische Spiele erleben. Und ich glaube, dass etwas ist, gerade für Deutschland, was uns wieder in eine positive Stimmung versetzen kann, was uns mitnehmen kann, auch gemeinsam wieder ein Ziel zu verfolgen und sich am Ende aber auch gemeinsam zu gratulieren und sich gemeinsam auch auf die Schultern zu klopfen. Und ich glaube, das haben wir ganz, ganz dringend nötig. Und es würde wahrscheinlich unserer Gesellschaft auch wieder einen Sinn geben, etwas zusammen anzupacken. Und daher bin ich davon überzeugt, von allen Nebeneffekten, die wir noch haben, von Wertevermittlung, von infrastrukturellen Dingen, dass es einfach ein Katalysator wäre für viele, viele Dinge, die unsere Gesellschaft betreffen. Und deswegen bin ich einfach schon immer ein Fan von Olympischen Spielen und werde, wie gesagt, aus Leidenschaft heraus das auch vorantreiben, wo ich nur kann.
0: Der zweite Punkt der Rede, Deutschland wieder nach vorne zu bringen im internationalen Vergleich, dass Deutschland wieder leistungsfähig wird und möglicherweise eben bei Olympischen Spielen dann auch im Medaillenspiegel wieder vorne ist. Das war zuletzt nicht mehr so, gerade in vielen Kernsportarten, auch Leichtathletik, Schwimmen war im internationalen Vergleich ein bisschen Deutschland hinterher. Wie kann das gelingen? Das ist eine große Antwort, das weiß ich, aber was können da erste Schritte sein?
1: Also ich glaube, was erstmal zu betonen ist, ich komme ja gerade aus der Haushaltsdebatte, das war für mich natürlich auch etwas ganz was Neues, auch mal tiefer in die Zahlen hineinzuschauen und sehr positiv zu betonen ist, glaube ich, dass wir den Sport auf ein neues Rekordniveau gehoben haben mit 360 Millionen Euro nur für den Sport, 27 Millionen für das Ehrenamt zusätzlich noch. Ich glaube, damit kann man viel machen, da werden viele von profitieren und das möchten wir natürlich auch bestmöglich in dem Moment einsetzen. Wir haben im letzten Jahr schon durch meine Vorgängerin Frau Schenderlein große Schritte in Richtung Spitze wieder gemacht oder zumindest die Rahmenbedingungen zu schaffen. Wir haben quasi die Spitzensportreform weiter vorangetrieben. Wir werden die Sportagentur mit Leben erfüllen und das sind alles Rahmenbedingungen, die uns in die Lage versetzen, einfach reagieren zu können, wieder den Sport auf ein neues Niveau zu bringen, den Sport auch eigenständiger entscheiden zu lassen, die Mittel besser zu verteilen. Aber, und das ist auch meine Aufgabe, ich möchte wirklich auch genau hinschauen. Ich möchte genau hinschauen, wo gehen die Gelder hin und wo können wir vielleicht auch effektiver werden. Ich glaube, da haben wir auch noch viel Potenzial und wenn wir das alles miteinander vereinbaren, dann werden wir mit Sicherheit einen großen Schritt nach vorne machen.
0: Der dritte Punkt heute in der Rede war dann das Ehrenamt. Sie sind ja Staatsminister für Sport und Ehrenamt. Der Etat ist zwar kleiner und trotzdem ist Ihnen das Thema besonders wichtig als Ehrenamtler. Kann man jetzt übrigens noch Ehrenamtler sein? Die Zeit wird wahrscheinlich ein bisschen zu knapp oder im Kanuverein, wo Sie, glaube ich, immer noch tätig sind, noch mitzuhelfen.
1: Ja, das muss ich für mich auch erstmal sortieren, ob ich das überhaupt noch sein kann. Auf jeden Fall ist es eine Sache, die mir schon immer sehr am Herzen liegt. Mir ist bewusst, ich bin auch selber in einem Verein aufgewachsen, in einem kleinen Verein. Ich bin selber von Ehrenamtlern trainiert worden. Also niemand überspringt er diesen Step und wird gleich Leistungssport. Also genau diese Instanzen brauchen wir ganz dringend. Jede Regatta findet statt, weil wir DLRG-Leute haben auf dem Wasser, weil wir Kampfrichter haben. Also das ganze Sportsystem funktioniert auch da nur mit Ehrenämtern. Und das ist mir sehr, sehr bewusst. Und daher ist es auch ein ganz wichtiger Baustein, diese Menschen auch zu fördern und vor allen Dingen Wertschätzung mitzugeben, weil das ist quasi die Basis, damit wir überhaupt Leistungssport betreiben können oder damit überhaupt die Menschen zum Leistungssport gebracht werden. Daher ist da auch ein großer Fokus drauf, einer der drei wichtigen Punkte, die ich auch benannt habe. Und ich denke, auch da haben wir im Ehrenamt zumindest mit dem Budget viele, viele Möglichkeiten, auch die Wertschätzung weiterzugeben, die sie verdienen.
0: Es kam das schon immer mal wieder vor in den Antworten. Ich frage trotzdem noch mal, was bedeutet Ihnen ganz persönlich der Sport?
1: Der Sport hat mich mein ganzes Leben lang begleitet und hat mich geprägt und hat mich zu dem gemacht, was ich heute bin. Und ich wünsche mir einfach, dass wir den Sport auch in Zukunft so erleben können, wie ich ihn als Kind erleben durfte. Und das ist einer meiner großen Ziele, dass die Kinder der Zukunft Vorbilder haben, dass sie sich etwas zutrauen, dass sie groß träumen dürfen. Und das ist das, was ich am Sport so liebe und das ist das, was ich mir für die Kinder der Zukunft wünsche.
2: Sagt der neue deutsche Sportminister Ronald Raue bei uns in Sportschau Live. Im Bundesliga-Freitagsspiel führt Schalke bei Union weiterhin mit 2:0. Morgen Nachmittag steht in der Fußball-Bundesliga dann unter anderem ein Rhein-Main-Duell auf dem Programm. Ab 15.30 Uhr spielt der FSV Mainz 05 gegen Eintracht Frankfurt. Die Vorzeichen bei beiden Vereinen könnten kaum unterschiedlicher sein.
3: Auf der Landkarte liegen zwischen Mainz und Frankfurt rund 30 Kilometer. In der Tabelle liegen zwischen Mainz und Frankfurt genau 3 Punkte. Und das nach gerade mal 2 Spieltagen. Das sorgt dafür, dass die Clubs aus den 2 verschiedenen Bundesländern sich auch in 2 verschiedenen Gefühlswelten befinden.
4: Wir müssen einfach diesen Bock umstoßen.
3: Heißt es von einem eher nachdenklich wirkenden Eintracht-Trainer Adi Hütter.
5: Ich glaube schon, dass wir das eine oder andere mitnehmen, was wir wirklich sehr gut gemacht haben. Weil ich gehe davon aus, dass sich Adi

0: die Hütter schon auch was überlegt hat und die uns das Leben sehr schwer machen werden.
1: Sagt dagegen ein eher gelassen wirkender Mainz-Trainer Urs Fischer. Stellt sich die anschließende Frage, was hat sich denn Adi Hütter überlegt, um mit seinen Frankfurtern die Mainzer zu schlagen? Dabei fängt er bei den Führungsspielern an.
2: Wichtig ist, dass die Spieler auf dem Platz dann auch die Verantwortung auch übernehmen. Speziell genau in schwierigen Phasen.
1: Zu der jetzt auch noch das Nachbarschaftsduell kommt, bei dem es auch um Prestige im Rhein-Main-Gebiet geht.
2: Natürlich ist es ein Derby und in einem Derby wird es mal darauf ankommen, wie mit welcher Intensität, dass wir ins Spiel gehen. Wir müssen dagegen halten, wir müssen das Spiel von der ersten Minute auch annehmen, in die Zweikämpfe gehen, mit Energie Fußball spielen, mit Power Fußball spielen. Da bin ich auch überzeugt, dass wir ein gutes Spiel machen.
1: So stürmisch der Plan bei der Eintracht klingt, so verhalten klingt der Ansatz beim Team von Urs Fischer, den Mainzern, die zuletzt den HSV mit 5:0 geschlagen haben.
0: Wir waren geduldig, waren kompakt, hatten eine gute Organisation. Ich glaube auch gegen Frankfurt, du brauchst eine gute Restverteidigung. Das sind schon Punkte, die du auf dem Platz bekommen musst, wenn du am Ende was mitnehmen willst.
1: Das also die zwei unterschiedlichen Welten von Mainz und Frankfurt. Ein verbindendes Element ist Stürmer Jonathan Burkhardt, bei den 05ern zum Fanliebling geworden und in Frankfurt auf dem Weg dorthin.
2: Dass das eine besondere Rückkehr für Jonathan ist, das ist natürlich klar. Ich habe natürlich mit ihm darüber gesprochen, der freut sich natürlich auch auf dieses Spiel und dass er natürlich auch versucht, ein Tor zu erzielen, dass wir das Spiel gewinnen, das ist ganz klar.
1: Klar ist auch, nach diesem Duell werden weiterhin 30 Kilometer zwischen Mainz und Frankfurt liegen. Offen ist aber, ob es in der Tabelle auch bei den 3 Punkten Abstand bleibt.
3: Das erfahren wir dann morgen ab 15.30 Uhr, unter anderem zu hören in der ARD-Bundesliga-Konferenz. Bei den US Open der Tennisprofis hat Alexander Zverev den ersten Satz gewonnen im Halbfinale gegen Khachanov. 6:3. Es hat nur 37 Minuten gedauert für den Deutschen. So, minutenlang wird schon kein Fußball gespielt in Berlin-Köpenick, Lars. Das höre ich, wenn wir hier deine Leitung aufmachen. Lars Becker, unser Reporter, was ist da los?
4: Der Schiedsrichter hat sich verletzt. Timo Gerach hat sich an die Wade gefasst, hat sich behandeln lassen, ist dann in die Katakomben gegangen. Da haben ihn dann die Kameras auch eingefangen, wie er sein Shirt ausgezogen hat. Und dann sah man, wie der vierte Offizielle, Jarno Wienefeld, sich bereit gemacht hat, mit dem eigentlichen Chef, mit Timo Gerach, die Positionen zu tauschen. Und das war im Spiel gegen Frankfurt übrigens ähnlich. Auch in der zweiten Halbzeit hatte sich der Schiedsrichter verletzt und musste tauschen mit dem vierten Offiziellen. Insgesamt ungefähr 8 Minuten Pause. Jetzt hat die Partie gerade wieder begonnen, nach der besten Phase für den ersten FC Union, nach dem 0:2 durch Aushisch kurz nach der Pause per Videoentscheid die Abseitssituation aufgehoben, das Anzeigen des Linienrichters, daher das 2:0 und dann 2 Chancen für Union, dann gab es die längere Pause, jetzt läuft die Partie wieder, bin gespannt, ob die Unioner die Dominanz der Minuten zuvor aufrechterhalten können oder ob sich Schalke wieder lösen kann. Aushisch und Karaman, der zurückgekehrte Kapitän, das sind für mich die beiden entscheidenden, die wichtigsten Spieler bei Schalke 04 in einer insgesamt sehr, sehr homogenen Mannschaft. Alle arbeiten füreinander. Jetzt gibt es da gerade nach einem Foul von Karaman an dem Kapitän vom 1. FC Union, an Rani Khedira. Nee, Adamu war es, der ihn gefoult hat. Und Khedira springt auf, rennt ihm hinterher, macht aber nichts. Hat ihm wahrscheinlich nur ein paar nette Worte gesagt. Und das erste Mal, dass also Jarno Wienefeld da eingreifen muss, hat auf Freistoß entschieden. Völlig klar für Union. Die kommen über die linke Seite, über Tom Rothe, der eine der beiden Chancen hatte, hier auf 1:2 zu stellen. Und der kann aber in dem Fall nicht verhindern, dass der Ball über die Grundlinie gegangen ist. Es gibt Einwurf für Schalke. Timo Becker ist das, der den Ball in den Händen hat, jetzt Richtung Mittellinie von Karaman. Der Versuch weiter zu verlängern. Udukai gewinnt das Kopfballduell. Schalke führt hier weiter mit 2:0 gegen lange ideenlose und harmlose und zudem extrem anfällig in der Defensive befindliche Unioner mit 2:0.
3: Oh, das dürfte eine lange, lange Nachspielzeit geben, hier nach 22 Uhr bei uns zu hören. Kurz vor den Nachrichten haben wir noch mal Zeit für ein bisschen Leichtathletik. Jens Gieder. Bitte.
5: Richtig Stimmung nochmal zum Abschluss dieses ersten von 3 Wettkampftagen. 6,32 Meter liegen auf für Mondo Duplantis, den Superstar der Szene, dem hier die letzten Sekunden dieses Wettbewerbes gelten. Denn alle anderen Wettbewerbe sind schon vorbei. Aus deutscher Sicht positiv. Der erste Ultimate Champion aus Deutschland heißt Merlin Hummel. 81,46 Meter. Im Hammerwurf haben gereicht für den Sieg und 130.000 Euro Siegprämie. Zweite deutsche Beteiligung in der 4x100 Meter Mixstaffel. Da kam Platz 6 raus, vielleicht auch, weil Gina Lückenkämper, der Star der deutschen Szene, nicht am Start war. Duplantis ist der letzte Athlet, noch ist er nicht gesprungen. 6,20 Meter hat er schon.
3: Die Zusammenfassung von unserem Leichtathletik-Reporter Jens Gideon. Nach 10 dann reichlich Fußball hier bei uns in Sportschau Live. Die Nachrichten hat jetzt mein Kollege Ingo Jansen.
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7: Um 22 Uhr. In New York ist heute der Opfer der Anschläge vom 11. September vor 25 Jahren gedacht worden. Die zentrale Feier hat auf dem Platz stattgefunden, auf dem früher die Zwillingstürme des World Trade Centers gestanden haben. Dabei wurden die Namen der fast 3000 Todesopfer verlesen. Erstmals wurde auch der Menschen gedacht, die an den Spätfolgen gestorben sind. Sie waren nach dem Einsturz der Türme giftigen Staubwolken ausgesetzt. Der Bundestag hat die erste Runde seiner Beratungen über den Haushalt für das kommende Jahr abgeschlossen. Dabei erklärten Redner der schwarz-roten Koalition, der Entwurf mache Deutschland fit für die Zukunft. Hauptstadtkorrespondent Dietrich Karl-Meurer.
8: Haushaltspolitiker von CDU, CSU und SPD verwiesen auf höhere Ausgaben für Infrastruktur, Digitalisierung, Forschung, Klimaschutz und Sicherheit. Sie seien die Grundlage für Wachstum und einen handlungsfähigen Staat. Die Opposition widersprach. Für das nächste Jahr sind Ausgaben von rund 555 Milliarden Euro veranschlagt. Die Neuverschuldung steigt einschließlich schuldenfinanzierter Sondertöpfe des Bundes auf mehr als 200 Milliarden Euro.
7: Die Pläne der Bundesregierung zum Schutz von Kindern und Jugendlichen im Internet nehmen Gestalt an. Familienministerin Prien hat dazu ein Sofortprogramm angekündigt, das bis Ende des Jahres kommen soll. Aus dem Hauptstadtstudio Philine Elster.
9: Die Basis dafür? 56 Handlungsempfehlungen der eingesetzten Expertenkommission. Die Vorschläge reichen von Handyverboten bis zur 7. Klasse bis hin zu einem KI-Seepferdchen für Grundschüler. Prien legt sich fest und will eine Altersgrenze für Social Media ab 13 Jahren. Bis Oktober sollen Eckpunkte für das Gesetz stehen. Konkreter wird Prien nicht.
7: Der BUND geht gerichtlich dagegen vor, dass in Lingen in Niedersachsen eine Firma Brennelemente für Atomkraftwerke russischer Bauart herstellen darf. Die Klage richtet sich gegen das Land Niedersachsen, das die Produktion genehmigt hat. Der BUND warnt davor, dass der russische Staatskonzern Rosatom Informationen über kritische Infrastruktur in Deutschland erhält. Das Land argumentiert, es habe den Antrag nach dem Atomgesetz nicht ablehnen können. Die Houthi-Rebellen haben die Kontrolle über die Meerenge Bab al-Mandab übernommen. Sie verbindet das Rote Meer mit dem Indischen Ozean. Weil sie die kürzeste Route zwischen Europa und Asien ist, gilt sie als eine der wichtigsten Schifffahrtsrouten der Welt. Experten gehen davon aus, dass der internationale Handel beeinträchtigt werden dürfte. Das waren die Nachrichten. Das Wetter. In der Nacht wechselnd bewölkt, im Süden teils klar. Von Norden bis in die Mitte kann örtlich etwas Regen fallen. Tiefstwerte zwischen 15 Grad auf den ostfriesischen Inseln und 4 Grad am Alpenrand. Morgen wechseln sich Wolken und Sonnenschein ab. Im Süden wird es oft sonnig und meist trocken. Höchstwerte zwischen 19 Grad an den Küsten und bis zu 27 Grad am Oberrhein. Die Zeit 22.03 Uhr.
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3: Noch eine halbe Stunde mit Tabea Kunze im Studio. Wir haben Tennis live im Programm. Ein Gespräch vor dem Bundesliga-Topspiel Augsburg gegen Leverkusen und natürlich auch das Bundesliga-Freitagsspiel im Blick. Und da kann ich nur sagen, manchmal entwickelt sich ein Arbeitstag dann doch ganz anders, als man denkt. Zum Beispiel für Jarno Wienefeld. Der ist 28 Jahre alt, heute als vierter Offizieller bei Union Schalke eingeplant gewesen. Aber Lars Becker, jetzt feiert er sein Bundesliga-Debüt als Schiedsrichter.
4: Jetzt pfeift er für seinen Chef, der an der Seitenlinie steht und nur noch das Täfelchen nachher hochhält, wenn es um die Nachspielzeit geht. Und ich muss mich korrigieren, vor zwei Wochen gegen Frankfurt, was der Linienrichter, der ausgetauscht werden musste gegen den vierten Offiziellen. Jarno Wienefeld also jetzt mit einer echten Aufgabe. Union mit der Ecke von der rechten Seite, Kopfballgelegenheit, Querfeld kommt nicht dran, Nachschusschance durch Jong, nimmt den Volley und drüber. Gerade vor wenigen Sekunden die richtig gute Chance für Union auf 1:2 zu stellen. Die zweite für Tom Rothe, nimmt einen Ball direkt und Karius ist runden. Boden ist unten. Mit einer Hand lenkt er den Ball am Tor vorbei, bleibt also beim 2:0 für Schalke, die ja nicht nur Abwehr können, wie man gesehen hat gegen die Bayern beim 0:0 vor einer Woche, sondern auch spielerisch sich hier gut zeigen, während jetzt Tim Skarke für Union in die Partie kommt gegen Frankfurt in der Nachspielzeit. Per Hacke das 3:3, bisher den einzigen Punkt für Union gemacht. Schalke führt weiter, verdient hier mit 2:0, aber Union macht Druck.
3: Und wie viel Druck machen noch die Rostocker beim Basketball in Hamburg, Jan Möller?
10: Ja, sie haben jetzt noch einen Freiwurf, aber das wird ihnen nichts mehr nützen. 6,3 Sekunden zeigt die Uhr an hier in der Halle in Hamburg-Wilhelmsburg. Und die Towers führen mit 10 Punkten, jetzt nur noch mit 9. Aber in diesen 6 Sekunden, beim Basketball ist ja schon sehr viel passiert, aber in diesen 6 Sekunden werden die Towers keine 9 oder, wenn der zweite Freiwurf jetzt sitzt, auch 8 Punkte aufholen. Also ich glaube, man sagt ja immer so, der Pokal hat seine eigenen Gesetze. Eins ist eigentlich, dass die Towers fast immer in der ersten Runde rausfliegen, die Hamburger. Haben sie nur einmal überstanden, diese Runde. Aber jetzt läuft die Uhr runter und jetzt ist es perfekt. Sie sind tatsächlich weiter. 90-81 haben sie gewonnen. Es war ein super intensives Spiel. Die Leute, die hier waren, denken sich bestimmt, toll, dass die Saison jetzt wieder losgegangen ist, weil hier wirklich das wie ein Boxkampf war. Zwei Teams, die sich gar nichts geschenkt haben. 90-81. Die Towers sind weiter im Achtelfinale und treffen Mitte Oktober auf den FC Bayern. Das steht schon fest.
3: Genau, die Top-Teams wie Bayern oder auch Alba Berlin steigen erst im Achtelfinale in diesen BBL-Pokal ein. Erstmals seit 2 Jahren heißt der Tabellenführer der Fußball-Bundesliga nicht FC Bayern München. Nein, zum Start in dieses Wochenende steht der FC Augsburg ganz oben. Und morgen Nachmittag empfängt der Bundesliga-Spitzenreiter Bayer Leverkusen. Mein Kollege Daniel Gahn wird dieses Spiel in der ARD-Bundesliga-Konferenz übertragen. Ich habe vor der Sendung mit ihm telefoniert und ihn als erstes gefragt, wie groß denn die Euphorie ist in und um Augsburg.
11: Ich würde sagen, mindestens so groß wie der Screenshot, den er sich ausgedruckt hat und der jetzt in seinem Büro hängt. Also das ist schon ziemlich bemerkenswert, dass Augsburg zum allerersten Mal überhaupt in seiner Geschichte Tabellenführer in der Fußball-Bundesliga ist. Für alle, die Zahlen mögen, es ist der 512. Bundesligaspieltag und der FCA ist zum allerersten Mal auf Platz 1 in der Tabelle. Also da ist man schon so ein bisschen euphorisiert. Auf der anderen Seite wäre der FC Augsburg nicht der FC Augsburg, wenn man dann natürlich weiß, dass man am Saisonende aller Voraussicht nach nicht auf Platz 1 stehen wird.
3: Aller Voraussicht nach nicht, okay. Lass uns gleich nochmal drüber reden, was du den Augsburgern zutraust. Aber ich würde nochmal auf diesen Saisonstart schauen, denn der hat ja wirklich hervorragend funktioniert aus Augsburger Sicht. Ein 3:0-Sieg gegen Schalke und dann ein 4:1-Sieg in Frankfurt. Was war ausschlaggebend für diese Siege?
11: Also natürlich diese mannschaftliche Geschlossenheit, also wer den FC Augsburg kennt, der weiß, und das betont man auch in Augsburg immer wieder, man will eine Mannschaft sein, gegen die es unglaublich schwer ist, spielerisch zu bestehen. Also die Körperlichkeit, Zweikämpfe, da ist immer seit jeher schon großer, großer Fokus drauf beim FC Augsburg. Und so hatte man natürlich dann auch so ein bisschen Glück, mit Schalke einen Aufsteiger zu bekommen am ersten Spieltag. Und am zweiten die Frankfurter Eintracht, bei der es aktuell nicht so gut läuft. Aber das soll die Leistung der Augsburger überhaupt nicht schmälern. Die haben das richtig gut gemacht, haben erst ein Gegentor kassiert. Und das bei einer neuen Defensive. Und die Offensive, die funktioniert einfach. Da hat Manuel Baum sehr viele Möglichkeiten. Anton Kade hat sich da in den ersten beiden Spielen richtig gut hervorgetan. Der ist allerdings fraglich für das Spiel gegen die Werkself.
3: Manuel Baum hat im vergangenen Jahr zum zweiten Mal den Trainerjob in Augsburg übernommen, nachdem der Versuch mit Sandro Wagner, einen schillernden Typen auf die Trainerbank zu setzen, sportlich schiefgegangen ist. Baum und der FCA, das klang erstmal nach einer Verlegenheitslösung, aber hat sich das jetzt als Glücksfall herausgestellt, dass er zurückgekehrt ist auf die Trainerbank?
11: Das kann man so sagen, und wie heißt es ja, Verlegenheit macht Liebe manchmal, und ja, Baum passt einfach besser vom Gefühl her als dann eben so ein schillernder Sandro Wagner, und er weiß auch irgendwie, so der Eindruck von außen, dass er genau den richtigen Ton und die richtige Tonalität trifft in der Ansprache. Er hat eine klare Spielidee. Er weiß, okay, die Augsburger, sie werden jetzt nicht ein Champions-League-Favorit sein oder ein Meister-Favorit, das auf gar keinen Fall. Aber er verbessert sie immer so von Woche zu Woche, von Monat zu Monat. Und darauf kommt es an. Und die Augsburger, ja, seit Jahren ja immer so das graue Mäuschen der Liga. In der vergangenen Saison unter Sandro Wagner wollte man sexy sein, aber das ist krachend gescheitert. Und Augsburg fühlt sich einfach wohl in dieser Rolle als kleiner grauer Maus. Und es muss ja auch kleine graue Mäuse geben. Und wenn sie dann so erfolgreich spielen wie aktuell, dann ist das einfach ein Zeichen dafür, dass Manuel Baum eine unglaublich gute Arbeit macht. Und vielleicht auch noch ganz interessant, er war ja eigentlich für den Nachwuchs zuständig, hat diesen Job erstmal pausiert, aber mittlerweile ist er jetzt einfach nur noch Trainer. Also er hat quasi den Cheftrainerposten dann auch final übernommen. Und man will da auch gar nicht dran denken, was denn passieren könnte. Manuel Baum wird einfach jetzt mal in Augsburg länger bleiben, so meine Vermutung. Und so die große Augsburger Hoffnung, dass es dann auch weiter nach vorne geht.
3: Jetzt hast du aber gerade schon durchklingen lassen, du vermutest nicht, dass Augsburg auch am Saisonende noch ganz oben in der Tabelle stehen wird. Aber was traust du dem Augsburger Kader zu? Hat er die Qualität, um dauerhaft oben mitzuspielen? Also ich sag mal rund um die Europapokalplätze?
11: Das kommt irgendwie so auf die Augsburger drauf an, natürlich auch auf eine Mannschaft wie Bayer Leverkusen. Also wenn jetzt Leverkusen oder alle Mannschaften, die auch noch da vorne drin stehen, mit Dortmund, mit Stuttgart, mit Freiburg, mit Frankfurt, mit Leipzig und wie sie nicht alle heißen, Hoffenheim natürlich auch, wenn da irgendjemand aus dieser Gruppe so ein bisschen schwächelt, ist den Augsburgern durchaus eine Überraschung zuzutrauen. Aber das ist natürlich auch alles mit sehr, sehr, sehr viel Konjunktiv garniert. Also da darf sich keiner verletzen. Fabian Rieder zum Beispiel, der auch derzeit in hervorragender Form ist, der angesprochene Anton Kade, wie gesagt, wenn der ausfallen sollte, wird es dann qualitativ schon so ein bisschen dünner und darauf muss man natürlich setzen in Augsburg, dass sich da keiner verletzt und dass da ein bisschen mehr Kontinuität reinkommt, aber im Grundsatz ist den Augsburgern durchaus einiges zuzutrauen. Ich würde mich mal ein bisschen aus dem Fenster lehnen wollen und sagen, ein einstelliger Tabellenplatz ist drin. Wenn es mehr wird, würde, glaube ich, keiner Nein sagen in Augsburg.
3: Da könnte das Spiel morgen schon ein guter Gradmesser sein, denn die Leverkusener sind seit dem 4:0 gegen Union von letzter Woche angekommen in dieser Saison. Was erwartest du denn für ein Spiel morgen?
11: Also Augsburg gegen Leverkusen, da würde man sich zuerst so denken, ach, das wird wahrscheinlich jetzt eher zäh. Die Augsburger spielen tendenziell destruktiv. Leverkusen will das Spiel machen. Aber wenn man so auf die jüngsten Zahlen blickt, gut, die Saison ist auch noch sehr jung, sieht man auch, dass da die beiden besten Offensivreihen der Liga gegeneinander spielen. Die einen mit 7, die anderen mit 6 Toren. Dazu eine sehr gute Augsburger Defensive. Auf der anderen Seite Leverkusen, die wollen das Spiel machen. Die haben eine unglaublich gute Passquote. Da merkt man auch schon so die Handschrift des neuen Trainers. Also Leverkusen klar mit dem spielerischen Ansatz. Augsburg versteckt sich aber auch keineswegs. Also mich würde es nicht wundern, wenn viele, viele Tore fallen. Aber das ist auch nur so eine Vermutung im Vorfeld dieses Spiels.
3: Aber der Mann hat sich ja vorbereitet. Daniel Gahn, morgen zu hören in der ARD-Bundesliga-Konferenz in Ihrem Lieblings-ARD. Radio oder in der Sportschau-App. Es ist das wohl größte Spiel der deutschen Basketballerinnen bisher. Bei der Weltmeisterschaft in Berlin haben sie gestern überraschend Europameister Belgien geschlagen. Vor 13.000 Fans in der ausverkauften Arena am Ostbahnhof. Morgen spielen sie deswegen im WM-Halbfinale gegen Frankreich. Direkt am Court saß gestern Svenja Brunkhorst. Sie ist im 3x3 Basketball in Paris Olympiasiegerin geworden und offizielle Botschafterin der WM in Berlin. Außerdem managt sie den Frauenbasketball bei Alba Berlin. Jakob Rüger hat sie heute zum Interview getroffen.
12: Die deutsche Frauennationalmannschaft steht sensationell im Halbfinale der Heim-WM. Was bedeutet das für den gesamten deutschen Basketball aus Ihrer Sicht?
13: Ja, unglaublich viel. Ich glaube, wir reden die ganze Zeit von dem Momentum im Frauenbasketball, aber auch im deutschen Basketball allgemein. Natürlich mit dem WM-Titel der Männer, unserem Erfolg 2024, 25, dann wieder die Männer mit dem Europameistertitel und jetzt ist 26. Eine Heim-WM, es kommt alles zusammen. Der Fokus war davor schon extrem auf dieser WM und dass die so abliefern, dass sie so ein Turnier spielen, diese Welle weiterreiten, das ist, glaube ich, für den deutschen Basketball, glaube ich, ja, wir kommen gar nicht aus dem Strahlen raus.
12: Und trotzdem, so schön der Moment ist, ist ja auch die Frage, wie kann man das nachhaltig nutzen für den Frauenbasketball hier in Deutschland?
13: Ja, genau, das ist die Frage. Ich glaube, ich habe gemerkt, es waren sehr oft Gespräche, die hinführend bis zur WM waren und sich noch keiner wirklich Gedanken gemacht hat, was darüber hinaus passiert. Das ist jetzt anmaßend, aber ich glaube, jetzt auch in den letzten Tagen ist sehr, sehr viel passiert. Es sind super viele Workshops drumherum, wo sich unterschiedliche Gremien zusammentun, wo Landesverbände, der Deutsche Basketballbund, aber auch die Liga-Formate in der ersten und zweiten Bundesliga sich zusammentun. Wie nutzen wir das? Und das ist, glaube ich, für mich das richtige Zeichen, dass wir das angehen. gehen, dass wir uns allen dessen bewusst sind, dass es jeder vor seiner eigenen Haustür mithelfen muss. Und es gibt da ganz klare Konzepte, Strategie, Visionspaper. Und ich glaube, das liegt jetzt an uns, dass wir da alle zusammenkommen und dieses nicht nach der WM ist vorbei, wie wir es damals 98 so ein bisschen hatten, sondern dass wir das weiter nutzen und die Entwicklung weiter herantreiben.
12: Nationalspielerin Alexandra Weke hat für ein Schmunzeln gesorgt nach diesem Viertelfinalsieg gegen Belgien. Sie hat nämlich gesagt, als Lehrerin muss sie eigentlich am Montag wieder zur Arbeit gehen. Das wäre dann direkt nach einem möglichen Finale oder Spiel um Platz 3. Zeigt das auch so ein bisschen noch die Probleme des Frauenbasketballs?
13: Ja, natürlich wissen wir alle, dass es das zweite Standbein noch geben muss. Sehr oft, wenn du in Deutschland spielst, wenn du im Ausland bist, sind die Strukturen, haben sich jetzt schon langsam besser entwickelt. Aber natürlich ist das schon auch noch die Kehrseite im Frauenbasketball, dass wir gerade so eine Aufmerksamkeit und einen Traffic darum haben, aber viele Spielerinnen doch noch nicht ganz davon leben können. Und ich hoffe, dass wir dann irgendwann, wenn wir in ein paar Jahren darüber reden, dass wir nicht diese Diskussion immer noch haben, sondern dass wir halt dann, wenn sie es trotzdem sich entscheiden, dass sie nebenbei was machen möchten, dass sie die Option haben, aber wenn sie es nicht möchten, dass sie dann ausgesorgt haben durch ihren Hauptjob Basketball.
3: WM-Botschafterin Svenja Brunkhorst vor dem Halbfinale Deutschland-Frankreich morgen. Im zweiten Halbfinale trifft dann übrigens Spanien auf den Top-Favoriten USA. Damit jetzt wieder zum Fußball. Lange war das Spiel bei Union unterbrochen. Und deswegen gibt's jetzt ganz kurz mal den Verkehrsservice. Achtung, Falschfahrer auf der A40 Duisburg Richtung Venlo zwischen Kreuz Moors und Kerken. Bitte fahren Sie vorsichtig. Dort kommt Ihnen ein Falschfahrer entgegen. Überholen Sie nicht. Achtung, Falschfahrer auf der A40 Duisburg Richtung Venlo zwischen Kreuz Moors und Kerken kommt Ihnen ein Falschfahrer entgegen. So, dann nehmen wir uns jetzt noch mal kurz die Zeit für einen Schwenk zum Fußball. Lars Becker, ist was passiert beim Spiel Union gegen Schalke?
4: Nichts in Sachen Tore, aber Union macht Druck. Schalke steht nur noch hinten drin. Richtig gute Chancen für Union durch Tom Rothe, durch Skarke, den eingewechselten Karius jeweils stark. Dann Ljubicic gerade im Fallen an den Pfosten. Also der Anschlusstreffer lag hier in der Luft. Schalke steht hinten drin, kommt kaum noch zu Entlastung. Wöber hat sich gerade zweimal in Schüsse geworfen. Also die Schalker tun alles. Tolle Mannschaftsleistung. Jeder kämpft für jeden. Dann zwei Wechsel, die bemerkenswert sind. Edin Dzeko, Comeback in der Bundesliga. Der 40-jährige Mann aus Bosnien, also auch in der Partie, genauso wie der Koreaner Wang, der ja schon für den HSV unter anderem und RB Leipzig gespielt hat. 3 WM-Teilnahmen. Auch er jetzt in den letzten Minuten in einer Abwehrschlacht der Schalker. Das kennen Sie ja aus der letzten Woche gegen Bayern München. Da haben sie 0-0 nach Hause gebracht und jetzt müssen sie einen 2-0 Vorsprung verteidigen.
3: Vorsprung ist das Stichwort für Alexander Zverev. Er führt im US Open Halbfinale. Tim Brockmeier, der erste Satz gehört Zverev. Wie sieht es im zweiten aus?
14: Relativ gut, führt mit einem Break und 2-1, hat allerdings jetzt 2 Breakbälle gegen sich, gegen den Russen. Hier übrigens geht es dem Stuhlschiedsrichter, ein Franzose, sehr gut. Jetzt blöderweise ein Doppelfehler von Alexander Zverev, gibt seinen Aufschlag ab, aber es steht 2-2. Wie gesagt, der führte mit Break, das ist alles noch weitestgehend in der Reihe. Hier geht es dem Stuhlschiedsrichter gut, muss auch nicht so viel laufen wie ein Bundesliga-Schiri, sondern nur den Kopf von links nach rechts bewegen. Ist ein Franzose, hat hier alles im Griff. Zverev spielt ein sehr solides Match, es ist jetzt hier keiner zu sehen, der auf der Stuhlkante sitzt, den es hier mitreißt und der ständig nach oben springen muss, weil hier spektakuläres und eben mitreißendes Tennis gespielt wird. Das ist alles sehr überschaubares Niveau. Zverev hat meistens die Ballwechsel im Griff. Wenn er das Tempo anzieht und die Bälle ein bisschen platzierter setzt, dann kommt der Russe Khachanov, sein Gegner, selten hinterher. Entsprechend gab es Ende des ersten Satzes das Break. Dann hat er mit 6-3 sich den Satz geholt, der Deutsche. Gleich dann im ersten Spiel wieder gebreakt, den Russen. Aber wie gesagt, jetzt gerade das Rebreak von Khachanov, der schon bisschen dabei ist, jetzt nach einer Stunde Spielzeit deutlich risikoreicher zu spielen, muss er auch, setzt die Bälle sehr viel näher an die Linien, hat da jetzt 2-3 ganz gute Bälle auch gesetzt und Punkte gemacht und Zverev hängt gerade so ein bisschen durch in seiner Konzentration, macht ein paar zu viele Fehler, eben der Doppelfehler, jetzt auch 2 Return-Fehler, das hat er ja immer so drin gehabt, auch schon bei diesen US Open, auch wenn er seinem Gegner klar überlegen war, hat er dann immer wieder mal so Schwäche-Konzentrationsphasen eingestreut und dann im Zweifel ein bisschen mehr um den Satz kämpfen müssen, als er es nötig gehabt hätte. Jetzt geht eine Vorhand nach einem schönen Crosscourt von Zverev, von Khachanov ins Aus. Also die geben sich da gerade nicht so viel. Wie gesagt, es ist kein super Niveau, aber es ist nach wie vor so, wie wir gesagt haben, schon vor einer Stunde. Zverev ist der klar bessere Tennisspieler. Und wenn er hier einfach nur seine Normalform anbietet und abzieht, dann wird er, da bin ich mir relativ sicher, das Finale bei den US Open erreichen. 6-3 und 2-2 aus Sicht des Deutschen eine Stunde gespielt.
3: Gute Tennisnachrichten von Tim Brockmeier aus New York. In der Fußball-Bundesliga liegt der erste FC Union gegen Schalke weiterhin 0-2 zurück. Ja, und auch für die Fußballerinnen des ersten FC Union läuft es gerade nicht. Dabei sind sie doch mit großen Ambitionen in ihre zweite Bundesliga-Saison gestartet. Rang 9 war es letztes Jahr. Dieses Jahr will Union unter die Top 5 der Liga, aber der Start ist misslungen. Die Unionerinnen haben die ersten drei Partien verloren. Lars Becker.
15: Eine sicher verschmerzbare 1-4 Auftaktniederlage gegen die übermächtigen Bayern, ein unbefriedigendes 0-1 in Freiburg und am vergangenen Montag ein weiteres 0-1 zu Hause gegen Frankfurt. Fehlstart unter der neuen Trainerin Marie-Louise Eter.
16: Ja, erstmal sind wir natürlich auch enttäuscht jetzt, dass wir noch ohne Punkte dastehen. Grundsätzlich wussten wir aber auch, dass es ja ein schweres Auftaktprogramm auch ist. Es ist noch eine lange Saison vor uns. Klar haben wir uns das alles anders vorgestellt, jetzt mit 3 Niederlagen. Wir haben eine sehr junge Mannschaft, das ist auch nicht so leicht dann damit auch umzugehen und so ein Selbstverständnis dann einfach auch zu entwickeln.
15: Marie-Louise Eter hat in der vergangenen Saison als erste Trainerin in der Männerbundesliga Geschichte geschrieben und die Eisernen nach 2 Niederlagen zu Beginn souverän zum Klassenerhalt geführt. Also Ruhe bewahren, stabil bleiben, täglich weiter intensiv arbeiten.
16: Bleibt ein Prozess, das wussten wir. Klar, will man nicht mit 3 Niederlagen in die Saison starten, ist aber, gehört auch zum Fußball mit dazu und da bleiben wir ruhig. Wichtig ist einfach, dass wir täglich jetzt weiter fleißig sind, weiter an unseren Inhalten arbeiten, als Team weiter zusammenwachsen. Mit dem Kader, den wir jetzt auch zusammen haben, wo es jetzt auch alles final ist und sich da einfach Stück für Stück weiterzufinden.
15: In der Sommerpause hatte Union die weiter gestiegenen Ansprüche und Ambitionen untermauert. Durch Verstärkungen wie die beiden jungen deutschen Nationalspielerinnen Jella Veit und Lisanne Greve, die Belgierin Jill Jansens und am Deadline-Day noch Lina Hausicke. Die langjährige Kapitänin von Werder Bremen stand gegen Frankfurt gleich in der Startformation.
17: Ja, jetzt geht es erstmal darum, in der Saison anzukommen. Ich glaube, man hat heute gemerkt, was in der Mannschaft drinsteckt. Ich habe es im Training auch gesehen, es ist ganz viel Qualität da und ich glaube, wir müssen jetzt einfach gucken, dass wir es zusammenbekommen und dann bin ich guter Dinge, dass es auch hoffentlich schnell funktionieren wird.
15: Über Training und die kommenden Spiele als Mannschaft Sicherheit und Selbstbewusstsein erarbeiten. Weiter geht's am Samstag gegen Köln, dann kommt Leipzig an die Alte Försterei. Zuversicht statt Zweifel, auch nach der 3. Niederlage am vergangenen Montag gegen Frankfurt.
16: Grundsätzlich gehen wir da unseren Weg weiter. Und wenn wir da so auftreten, wie wir es heute gemacht haben, bin ich auch überzeugt, dass dann auch die Ergebnisse kommen werden.
15: Fehlstart hin oder her. Marie-Louise Eter und ihr Team können immer noch genügend Punkte sammeln, um am Ende der 2. Bundesliga-Saison von Union das ausgegebene, ambitionierte Ziel zu erreichen. Ein Platz unter den Top 5.
3: Union morgen auswärts beim 1. FC Köln. Und noch einmal Achtung, der Verkehrsservice hier in Sportschau Live, der ARD Sportabend. Falschfahrer auf der A40 Duisburg Richtung Venlo. Zwischen Duisburg-Rheinhausen und Kreuz-Mörs kommt Ihnen ein Falschfahrer entgegen. Fahren Sie äußerst rechts und überholen Sie nicht. Auf der A40 Duisburg Richtung Venlo zwischen Duisburg-Rheinhausen und Kreuz-Mörs ist ein Falschfahrer unterwegs. Vorsicht in beiden Richtungen. Damit weiter im Sportprogramm des Abends. Volleyball haben wir noch, die Europameisterschaft der Männer in Rumänien. Da ist das deutsche Team mit 2 Siegen gestartet, Maximilian Bayer.
18: Nicht spektakulär, aber ziemlich souverän. Deutschland arbeitet sich weiter durch die EM. Gegen Lettland musste die DVV-Auswahl aber vor allem zu Beginn konzentriert bleiben. Die Letten hielten in den ersten beiden Sätzen lange dagegen, doch Deutschland blieb geduldig und zog jeweils genau dann davon, als es darauf ankam. Das zahlte sich aus. Im 3. Durchgang war der Widerstand endgültig gebrochen. Deutschland hatte das Spiel jetzt komplett im Griff und gewann am Ende mit 3-0. Mittelblocker Anton Brehme sammelte 11 Punkte und war damit bester deutscher Scorer. Für die Mannschaft von Bundestrainer Massimo Botti ist es der 2. Sieg im 2. Spiel. Damit bleibt Deutschland auf Achtelfinalkurs. Viel Zeit zum Durchatmen gibt's allerdings nicht. Bereits am Samstag wartet Co-Gastgeber Rumänien.
3: Zeit zum Durchatmen haben wir jetzt auch nicht, denn das Freitagsspiel in der Bundesliga, es ist in der Nachspielzeit angekommen. 12 Minuten Nachspielzeit gibt es wegen der verletzungsbedingten Auswechslung des Schiedsrichters. Also noch viel Zeit, aber kommt denn noch irgendwas vom 1. FC Union, der 0-2 zurückliegt gegen Schalke, Lars Becker?
4: In den letzten Minuten ist es Schalke wieder ganz gut gelungen, die Unioner vom eigenen Tor wegzuhalten. Die hatten einige Chancen, zum Anschluss zu kommen. Aber Loris Karius, wie gegen die Bayern, ein hervorragender Rückhalt, hat alles weggefischt. Ansonsten haben ihm seine Vorderleute zum Teil die Arbeit abgenommen, indem sie sich in alle möglichen Schüsse, Flanken und sonstigen Versuche der Unioner reingeworfen haben. 12 Minuten, jawohl, Timo Gerach musste runter, ist inzwischen umgezogen, hat aber das Täfelchen mit den 12 Minuten hochgehalten. Flanke von der linken Seite vom eingewechselten Sko für Union und Jano Wienefeld, sein Ersatz heute gefordert, steht in der Verantwortung, hat das bislang ohne Probleme hier geleitet. Union mit allen Spielern, außer dem Keeper in der Hälfte von Schalke, Kopfball Gelegenheit, die Verlängerung, Tor, aber der Schiedsrichter hat abgepfiffen. Der Schiedsrichter hat kein, nein, das Tor, das zählt. Das Tor zählt. Ich dachte, er pfeift ein Foul. Tim Skarke ist es schon wieder gewesen, der gegen Frankfurt auch das 3:3 gemacht hat. Große Proteste bei den Schalkern, aber 90 plus 6, das 1:2 aus Sicht des 1. FC Union. Rothe gewinnt den Kopfball und dann ist es tatsächlich Tim Skarke, der den Ball Volley aus wenigen Metern Entfernung im Tor unterbringt. War aber meiner Ansicht nach ein klares Foul von Rothe vorher. Aber der Treffer gilt, oder gibt es jetzt doch noch mal eine Überprüfung? Der Schiedsrichter hat angezeigt, kein Foul, obwohl Rothe mit beiden Händen seinen Gegenspieler weggedrückt hat. Und dadurch kam Skarke nach dem Kopfball an den Ball und hat ihn reingedrückt zum 1:2 aus Sicht des 1. FC Union. Und ich vermute, dass jetzt es noch eine Kommunikation gibt mit Köln, mit dem Videoassistenten. Aber der Schiedsrichter entscheidet auf Tor. Die Entscheidung zählt, das Tor gilt, es steht nur noch 1:2. Der Anschluss für Union durch Tim Skarke, mal wieder durch Tim Skarke. In dieser 96. Minute 90 plus 6. Und jetzt hat Union noch weitere knapp 6 Minuten. Wienefeld hat jetzt doch noch Kontakt. Was passiert jetzt? Er gibt den Ball frei. Also die Partie geht jetzt weiter. Es steht nur noch 1:2 aus Sicht von Union. Schalke führt nur noch mit 2:1. Edin Dzeko, der 40-Jährige, mit dem Bundesliga-Comeback eingewechselt von Miron Muslic. Genauso wie Wang, der Südkoreaner, zurückgekehrt in die Bundesliga, der ja für sein Land 3 WM-Teilnahmen zu verbuchen hat. Beide Torschützen übrigens für Schalke inzwischen ausgewechselt. Die beiden aus meiner Sicht besten von S04, der zurückgekehrte Kapitän Karaman mit dem... Ja, das war ja gar nicht der Deutsche, das stimmt nicht. Aber Karaman und Aouchiche, die beiden besten Spieler von Schalke, das 1:0 hat Robin Gosens gemacht in der 25. Minute. Jetzt wird ein Schuh draus und das 2:0 in der 46. Minute. Erst abseits angezeigt vom VAR korrigiert. Minimal keine Abseitsposition. Aouchiche mit dem 2:0, mit dem zwischenzeitlichen in der 46. Korrekt in der 48. weil da war es erst anerkannt. 2:0 für Schalke. Union rennt weiter an über die rechte Seite. Schäfer, Juranovic mit dem Doppelpass. Die Union-Fans sind da, unterstützen ihre Mannschaft. Gibt es hier wieder nach 2 Tore Rückstand gegen Frankfurt beim 1:3, am Ende 3:3. Hier möglicherweise auch noch ein 2:2. Schalke steht hinten drin. Schalke steht unter Druck, haben sehr protestiert beim Gegentreffer. Nächste Gelegenheit! Gerettet, Nachschuss von Union. Aber wieder abgewehrt der Ball. Das war wieder Tim Skarke, der in der Situation dabei war. Und jetzt gibt es einen Freistoß für Schalke aus der eigenen Hälfte. Da hat Rani Khedira Edin Dzeko niedergerungen. Er will es nicht glauben. Der Kapitän von Union, der setzt Trimmel, der sitzt nur auf der Bank. Und dann ist natürlich Khedira der Kapitän. Bleibt beim 1:2 gleich die Schlussphase.
3: Da sind wir wieder da 45. beim Spiel in Köpenick. Kurzer Blick nochmal zum Tennis. US Open Halbfinale mit dem Deutschen Alexander Zverev. Er hat den ersten Satz gegen Khachanov aus Russland 6:3 gewonnen. Im zweiten Satz liegt Zverev jetzt 2:3 hinten. Dieses Spiel können Sie, oder dieses Match vielmehr, können Sie weiterverfolgen in der ARD Infonacht, die nach dem Schlusspfiff des Fußball-Bundesligaspiels dann hier übernehmen werden, die Kollegen aus Hamburg. Da gibt es auf jeden Fall weiterhin Tennis live. Aber bei uns bringen wir jetzt auf jeden Fall noch dieses Bundesligaspiel zu Ende in Köpenick mit der ewigen Nachspielzeit, aber jetzt auch wieder mit Spannung. Denn Schalke führt nur noch 2:1, die Schlussphase, geschildert von Lars Becker.
4: 12 Minuten Nachspielzeit wegen der Verletzung von Schiedsrichter Gerach. Jano Bienefeld ist für ihn, Wienefeld für ihn eingesprungen. Und von diesen 12 Minuten sind 9,5 jetzt von der Uhr. Union liegt weiter mit 1:2 zurück durch den Anschlusstreffer von Tim Skarke in der 6. Minute der Nachspielzeit. Für mich ziemlich irregulär, weil Tom Rothe bei der Kopfballvorlage seinen Gegner Dina Ebimbe klar mit beiden Händen mit beiden Armen weggestoßen hat. Sei es drum, es steht nur noch 1:2 aus Sicht des ersten FC Union. 2:1 für Schalke. Abwehrschlacht, wie in der vergangenen Woche beim 0:0 gegen München. Da haben sie einen Punkt verteidigt. Jetzt verteidigen sie hier einen Vorsprung, 3 Punkte. Loris Karius hat gerade gelb gesehen, weil er das Spiel verzögert hat. Union mit dem Chipball in den Strafraum. Kopfballgelegenheit von Tom Roth. Der kommt nicht richtig dran, kommt nicht über den Ball. Der geht über das Tor, weit über das Tor ins Aus. Die Unioner legen den Ball auf die 5-Meter-Linie, damit es jetzt schnell gehen soll. Loris Karius lässt sich wieder Zeit. Wie gesagt, gelb hat er schon kassiert. Schiedsrichter hat jetzt sogar noch einen Foul gesehen. Der Ball nicht auf der 5-Meter-Linie, sondern am Rande des Strafraums. Wieder lässt er sich Zeit, schlägt jetzt den Ball aus. Loris Karius, der hier eine klasse Partie geboten hat. In der ersten Halbzeit im Prinzip gar nicht gefordert. Aber im zweiten Durchgang mit mehreren richtig guten Paraden. Sicherer Rückhalt wie in der vergangenen Woche gegen München beim 0:0. Union mit dem langen Ball vom Keeper, von Frederik Rönno. Becker köpft den Ball raus. Wang an der Kugel behauptet sie und dann einfach der lange Schlag raus von Tanaka ist wieder in den Füßen von Keeper Rönno. Der spielt raus und unter Druck muss Schäfer den Ball weiter nach vorne spielen. Jetzt flippert er so ein bisschen durchs Mittelfeld. Die Schalker haben ihn sich erobern können, haben jetzt tatsächlich auch Edin Dzeko gefunden, jetzt als Zielspieler in diesen letzten Minuten der eingewechselte Bosnier und holt sehr zur Begeisterung der gut 2000 mitgereisten Schalker-Fans. Der Gästeblock ist pickepacke voll. Ein Einwurf raus für seine Mannschaft. Die 12. Minute der Nachspielzeit läuft. Die letzte. Könnt ihr mir vorstellen, dass es doch von Jarno Wienefeld noch 1 oder 2 Minuten oben drauf gibt, weil er ja vorhin nicht ganz sicher war. Zählt der Treffer zum 1:2. Hatte Kontakt mit dem Kölner Keller. Die haben gesagt, ist okay. Treffer zählt. Dann gab es auch gerade bei der gelben Karte für den Keeper, für Loris Karius nochmal Unterbrechung. Jetzt gibt es wieder einen Einwurf für Schalke in der Hälfte von Union. Weit tief in der Hälfte. Weit weg vom eigenen Tor. Sogar auf Höhe des 16-Meter-Raums. Die Zeit läuft runter. Letzte halbe Minute der Nachspielzeit. Mal gucken, was es da noch drauf gibt. Weiter Ball von Rothe jetzt Richtung Mittellinie. Querfeld der Innenverteidiger ist jetzt einer der Stürmer vorne mit drin, gar nicht mehr mit zurückgekommen. Schalke mit dem Ballbesitz über Wang macht er gut. Dzeko, super, mit dem Popo den Ball abgeschirmt. Mit all seiner Routine und mit all seiner Länge und Körperlichkeit, seiner Robustheit hat er das gemacht. Jetzt kommen die Unioner wieder. Aber Schalke steht mit 4 hinten drin auf einer Linie, haben das richtig gut verteidigt. Bis zur 70. Minute war dieses 2:0 absolut total verdient. Dann kamen die guten Chancen für Union, schließlich gipfelnd in dem Anschlusstreffer durch Skarke im Mittelfeld. Das Duell, die Duelle. Schalke kommt über die Zentrale, rausgespielt über den Japaner, über Wang in die Mitte. Tor! Die Entscheidung! Die Entscheidung durch den eingewechselten Maximilian Wöber, der Österreicher. Macht das 3:1, die Flanke von Wang von der rechten Seite. Wöber ist da, ist mit nach vorne gekommen, der Innenverteidiger eingewechselt. Und er macht vor der jubelnden Schalker, das ist nicht die Kurve, aber es ist der Fanblock, die Entscheidung. Es ist schon die 13. Minute der Nachspielzeit. 90 plus 13. 3:1 für Schalke 04. Und die Bilder zeigen uns jetzt den Trainer Miron Muslic. Wie er grinst, wie er lächelt, wie er sich freut. Der erste Sieg von Schalke 04 nach dem Aufstieg im dritten Saisonspiel. Er ist zwar noch nicht perfekt, aber er steht mehr oder weniger fest. Ich gehe davon aus, dass nach dem erneuten Anpfiff die Partie zu Ende nicht mehr weitergespielt wird. Was sagt jetzt der Schiedsrichter? Er lässt gar nicht mehr anpfeifen. Er lässt gar nicht mehr anpfeifen. Jarno Wienefeld beendet diese Partie. Und am Ende gewinnt Schalke 04 an der alten Försterei beim ersten FC Union mit 3:1 unter dem Strich. Gerade wegen der guten ersten Halbzeit verdient die Treffer durch Gosens kurz nach der Pause. Aouchiche mit dem 2:0. Anschlusstreffer Skarke und die Entscheidung durch Maximilian Wöber das 3:1. Schalke mit dem ersten Bundesligasieg, den ersten 3 Punkten. Union bleibt weiter bei einem Zähler.
3: Bis zur letzten Sekunde. Fußball live hier in Sportschau live. Also Schalke feiert den ersten Sieg der Saison, gewinnt 3:1 beim ersten FC Union. Ich übergebe sie jetzt an die ARD Infonacht. Kommen Sie gut durch die Nacht. Wir hören uns bald wieder. Tschüss, sagt Tabea Kunze.
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19: Um 22.33 Uhr mit Katja Kindermann. In New York ist mit einer Zeremonie an die mehr als 3000 Opfer der Terroranschläge vom 11. September erinnert worden. Unter anderem wurden Schweigeminuten abgehalten und traditionell auch wieder die Namen aller Opfer verlesen. Erstmals wurde in diesem Jahr auch an die Menschen erinnert, die durch Spätfolgen starben. Heute, vor 25 Jahren, hatten mehrere Islamisten 4 Passagierflugzeuge in ihre Gewalt gebracht. 2 steuerten sie in das World Trade Center, eines ins Pentagon in Washington und das 4. stürzte in Pennsylvania ab. Die Bauminister der Länder kritisieren Pläne der EU-Kommission, europaweite Kriterien für Kurzzeitvermietungen zu schaffen. Brüssel will damit die Möglichkeiten für Airbnb und andere Anbieter einschränken. Aus Berlin Martin Polanski.
20: Die angedachten EU-Regeln könnten bereits bestehende Vorgaben in deutschen Städten für Airbnb und Co. aushöhlen, warnt Hamburgs Stadtentwicklungssenatorin Pein. Viele Kommunen hätten bereits Regeln gegen die Zweckentfremdung von Wohnraum, die über die EU-Pläne hinausgingen, so die SPD-Politikerin. Berlins Stadtentwicklungssenator Gebler, ebenfalls SPD, sieht die Gefahr, dass hiesige Kommunen durch EU-Regeln sogar eingeschränkt werden könnten. Die EU-Kommission hat ihre Pläne in dieser Woche vorgestellt, so sollen Regeln erstellt werden, ab wann ein lokaler Wohnungsmarkt als angespannt gelten kann.
19: Die Haushaltsberatungen des Bundestages sind vorerst beendet. Am letzten Tag stand vor allem der Etat von Arbeitsministerin Baas im Mittelpunkt. Er ist der mit Abstand größte im Bundeshaushalt. In der Debatte stellte die SPD-Politikerin Übergangsregeln bei der Rentenreform in Aussicht. Niemand müsse Angst haben, dass die abschlagsfreie Rente nach 45 Versicherungsjahren übermorgen abgeschafft werde. Die deutschen Verbraucherzentralen protestieren gegen den Wegfall der sogenannten Informationspflicht bei gesetzlichen Krankenkassen. Bisher mussten die Kassen über Beitragserhöhungen per Brief informieren. Das ist aber mit dem neuen Sparpaket für den Gesundheitsbereich gestrichen worden. Christoph Mautes aus der ARD-Verbraucherredaktion erklärt, was das konkret für die Versicherten heißt.
21: Effektiv heißt das, ich habe jetzt eine Hohlschuld. Sprich, ich muss mich selbst informieren, ob meine Krankenkasse ihre Beiträge erhöht. Irgendwie verkünden muss das die Kasse natürlich auch in Zukunft noch, aber eben nicht mehr unbedingt persönlich. Möglich also, dass die Krankenkassen Beitragserhöhungen zum Beispiel nur auf ihrer Homepage ankündigen oder zum Beispiel in der Mitgliederzeitschrift. Die Kassen sagen, ihnen spart das viel Geld, denn pro Brief kostet es Branchenschätzungen zufolge etwa 1 bis 2 Euro und bei mehreren Millionen Kunden kommt da natürlich schnell einiges zusammen.
19: Und das Wetter in Deutschland. In der Nacht nach letzten Schauern zeitweise bewölkt und örtlich Nebel. Tiefstwerte 15 bis 4 Grad. Morgen Wechsel von Sonne und Wolken und vereinzelt Schauer. Ab dem späten Nachmittag im Nordwesten etwas Regen. Höchstwerte 18 Grad im Erzgebirge bis 28 Grad in der Oberpfalz. Und am Sonntag ganz im Süden länger freundlich, sonst regnerisch bei 16 bis 26 Grad. Das waren die Nachrichten.
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22: Entwarnung zunächst auf der A40 Duisburg Richtung Venlo. Kein Falschfahrer mehr zwischen Duisburg-Rheinhausen und Kreuz-Mörs. A1 Dortmund Richtung Köln zwischen Schwerte und Westhofener Kreuz. 3 Kilometer Stau nach einem Unfall. A5 Frankfurt Richtung Kassel zwischen Reiskirchener Dreieck und Grünberg. 3 Kilometer Stau. Die A6 Nürnberg Richtung Heilbronn ist zwischen Neuenstein und Öhringen wegen Bergungsarbeiten in beiden Richtungen gesperrt. Aktuell staut es sich hier auch in beiden Richtungen. Und eine Meldung haben wir noch von der A60 Mainz Richtung Bingen. Hier ist die Strecke zwischen Ingelheim West und Bingen Ost nach einem Unfall bis Mitternacht gesperrt. Es wird empfohlen, bereits in Ingelheim Ost abzufahren. Allen unterwegs eine gute, eine sichere Fahrt.
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22: Und damit übernehmen wir jetzt aus Hamburg, aus den Studios von NDR Info. Ich bin Philipp Kaver. Guten Abend. Es ist der 11. September, ein besonderes Datum, und diesmal jähren sich die Terroranschläge zum 25. Mal. Die Bilder von damals haben sich weltweit in das Gedächtnis der Menschen gebrannt, wie am 11. September 2001 in New York die Türme des World Trade Centers in sich zusammenstürzten.
23: Eines wird immer klarer, es handelt sich um einen perfiden, um einen hinterhältigen Terroranschlag. 2 Flugzeuge, die heute Morgen hier zunächst einmal ins World Trade Center geflogen sind. Eine Maschine soll entführt worden sein auf dem Flug von Boston nach New York. Und auch in Washington sind ja mittlerweile einige Gebäude evakuiert, denn auch dort hat es Anschläge gegeben. Auch dort brennt es im Pentagon. Unbeschreibliche Szenen, die sich hier in den USA derzeit abspielen, und keiner weiß, ob das schon das Ende der Terroranschläge ist. Und in diesem Moment sehe ich, wie das ganze obere zweite, wie das zweite obere Stockwerk des World Trade Center explodiert und nun bricht auch das zweite Gebäude des World Trade Center in sich zusammen. Das ist wirklich eine Katastrophe, die hier passiert im Moment. Das zweite Gebäude des World Trade Center ist in diesem Moment auch zusammengebrochen, wenn ich das richtig sehe. Schutt und Asche, man kann kaum noch etwas erkennen.
22: Die Live-Eindrücke damals von unserem NDR-Reporter Carsten Fick. Er war als Korrespondent für die ARD in New York und dieser Tag, diese Ereignisse vor 25 Jahren, die lassen ihn bis heute nicht los.
0: Es gibt drei Dinge, drei Erlebnisse, die sich bei mir festgesetzt haben, die besonders an so Jahrestagen dann auch immer wieder hochkommen. Zum einen die Bilder von den Menschen, die aus dem 80. oder 90. Stock gesprungen sind, in den Tod gesprungen sind, weil sie nicht verbrennen wollten. Dann der Geruch, der Qualm, der bestimmt zwei Wochen über Manhattan lag, der Geruch von Verbranntem. Und ganz besonders die Frau, die ich am 11. September abends traf, unten in der Nähe der Türme. Soweit man da rankam, sie sah mich, sie hatte Tränen in den Augen. Ich hatte ein Mikrofon in der Hand und sie fragte mich, ob ich einen Aufruf, einen Suchaufruf für sie machen könnte. Ihr Mann arbeitet im World Trade Center. Die waren inzwischen natürlich eingestürzt und er hat sich noch nicht bei ihr gemeldet. Sie macht sich große Sorgen. Und ich konnte nur sagen, sorry, ich bin ein Radiomann fürs deutsche Radio, konnte leider nichts für sie tun. Also, 9/11 hat die Welt verändert und hat auch mein Leben ganz schön geprägt.
22: So wie unserem Kollegen Carsten Fick geht es vielen Menschen. Die Anschläge vom 11. September beschäftigen sie bis heute. Wir haben in den vergangenen Tagen Sie, die Hörerinnen und Hörer der ARD-Infonacht, aufgerufen, Ihre Erlebnisse zu schildern und werden heute Nacht einige von Ihnen zu Wort kommen lassen. Auch Dirk Tangemann hat sich bei uns gemeldet. Er kommt aus Hamburg und hat am 11. September Geburtstag. Diesen Geburtstag wollte er 2001 bei einem längeren New York-Aufenthalt ganz oben im World Trade Center feiern, mit spektakulärem Panoramablick aus dem Restaurant Windows of the World. Er reservierte morgens in der Lobby des Turms einen Tisch und ging dann rüber in eines der Nachbargebäude, um an einer Vorlesung der New Yorker Business School teilzunehmen. Meinem NDR-Kollegen Tim Krohn hatte erzählt, was danach passierte.
1: Es änderte sich eigentlich alles. Es war nämlich ein sehr schöner Tag. Die Luft war warm, es war ein strahlend blauer Himmel. Nichts hätte diesen Tag trieben können. Ne? Und wo ich dann ins Chase Manhattan Plaza rübergegangen bin und oben aus dem Fahrstuhl des 40. Stockes ausstieg, ja, vor mir war ein Fenster direkt und wir guckten auf das World Trade Center und vor meinen Augen bohrte sich halt ein Flugzeug in den Nordturm des World Trade Centers. Und die Silhouette der Maschine war dann noch im Stahl des Gebäudes zu erkennen. Es war ein ohrenbetäubender Lärm, selbst in einem Gebäude, was so abgeschottet ist. Und ich weigerte mich eigentlich, das zu verarbeiten, muss ich tatsächlich sagen. Das konnte einfach nicht real sein.
2: Was haben Sie da erstmal gedacht, als dieses erste Flugzeug in den Turm gekracht war?
1: Ja, was denkt man dann? Man denkt, ein Unfall, Pilotenfehler, irgendwas, ne? Also, und wir waren ja damals noch nicht so vernetzt, wie wir das heute sind. Damals gab es halt einige Menschen, also ich unter anderem hatte auch ein Handy natürlich schon 2001, und ich griff dann mechanisch zu meinem Telefon, um meine Frau in den Niederlanden anzurufen. Und unser Sohn war gerade 3 Monate alt, zu Hause, weit weg. Und ich sagte ihr das und sie hatte dann NTV eingeschaltet und sagte, ja, das stimmt. Und da ist noch ein Flugzeug. Und da realisierte ich eigentlich, dass das kein Unfall sein konnte.
2: Als dieses zweite Flugzeug eingeschlagen ist, da wurde einem ja wirklich der Ernst der Lage klar, auch im ganzen Umfeld des World Trade Centers. Wie lief das dann ab, also nach dieser Evakuierung bei Ihnen?
1: Es setzte halt Panik ein und unser Gebäude wurde halt evakuiert. Der Fluchtinstinkt übernimmt wahrscheinlich. Ich wusste selbst nicht mehr, ob ich brannte oder geschoben bin oder was auch immer, aber letztendlich war das Chase Manhattan Plaza das nächsthöchste Gebäude dort. Und unten nach der Evakuierung glich der Platz irgendwie doch einem Ameisenhaufen. Das muss man tatsächlich sagen. Wir hatten unser Hotel direkt am Lincoln Park, der direkt grenzt ans World Trade Center. Da sind wir dorthin gelaufen. Und niemand wusste eigentlich, was als nächstes passieren würde. Und so ein Amerikaner stand neben mir und sagte, das World Trade Center ist stabil. Und dann sprangen die ersten Menschen raus. Und das war so surreal. Und Ich kannte das Gebäude, jeder kennt es und jeder sieht eigentlich oder sah, wie hoch das ist. Und da entscheidet sich jemand, das ging mir dann durch den Kopf und auch später noch, den Tod durch den Sprung ist die bessere Wahl, als was da drinnen passiert, denke ich. Und das kann man ja gar nicht nachvollziehen.
2: Und wir sind auch immer noch in der Situation, bevor die Türme dann zusammengekracht sind. Nehmen Sie uns da, ohne jetzt in die Details zu gehen, weil das war ja wirklich fürchterlich, aber vielleicht nehmen Sie uns da noch mal ganz kurz mit, was geht einem da durch den Kopf, wenn man dann rennt? Oder ist der Kopf nur noch leer, nur die Beine funktionieren noch?
1: Ja, das kann man schon sagen. Also wo der erste Turm in sich krachte, das war, glaube ich, der Südtower, ne, wenn ich das richtig weiß. Und um uns herum war Chaos. Schreie, es war ja schon Sirenen, natürlich unglaublich viel Feuerwehr und Polizei war schon da. Und ich war mit meinem Freund Richard unterwegs und wir hatten dann beschlossen, uns einen Weg zum Hotel zu bahnen. Das war eigentlich nur durch den Lincoln Park. Wir mussten halt rennen und uns auch diesen Weg bahnen. Und da brach der Turm eigentlich, neigte sich, als ob er sich halt da über den Platz legen würde. Irgendwie war total surreal und es war total still erst. Und dann brach letztendlich die Hölle los, weil es war Ohnmacht, Panik, Menschen, die stürzten. Trümmerteile krachten herab, auch links und rechts neben uns. Also habe ich da wirklich sehr, sehr viel Glück gehabt. Und ich sah Menschen sterben, ne? Links und rechts von mir. Wir rannten nur noch und hatten den Instinkt, überleben zu wollen. Das ist eigentlich alles, weil die Ohnmacht, das ist, glaube ich, das Allerschlimmste, was man erlebt in einer solchen Situation. Aber auf der anderen Seite gibt es halt einen Überlebensinstinkt, den man dann wahrscheinlich einschaltet.
2: Wie waren eigentlich die Tage danach?
1: Die Tage danach, die waren halt sehr schwierig, weil wir hatten unser Hotel, halt war halt das Club Quarters in New York. Und wir waren halt nach dem ersten Einsturz waren wir in einem Gebäude. Nach dem zweiten habe ich im Gebäude erlebt. Und dann wurden wir halt erst 6 Stunden später evakuiert von der National Guard, die uns sagte, zum Pier 17 hochlaufen und nicht umdrehen. Keine Ablenkung, einfach laufen.
2: So weit wie möglich weg. Einfach weg, weg, weg.
1: Genau. Ja, und ich hatte alles zurückgelassen. Mein Hotelzimmer, meine Kleidung, alles, was wir hatten nichts mitgenommen. Und am Pier 17 haben wir dann auch einen Freund zurückgetroffen. Wir waren in einer Gruppe von 21. Und die Zeit danach war halt, okay, was machen wir jetzt? Wir sind dann halt, ich glaube, die 40. Straße, dann war es abgesperrt. Wir sind gelaufen, wir waren unter Staub und wir hatten ja nichts. Also die Bilder sieht man im Fernsehen, die verstaubten Leute, so sahen wir auch aus. Und über meinen Arbeitgeber damals, das war eine große, weltgroße Bank, haben wir es geschafft, Hotelzimmer im Hilton zu reservieren, weil die Hotels keine Buchung mehr angenommen haben, weil die Leute von den Flughäfen zurückkamen. Und die sagten, wir sind voll ausgebucht. Das Hilton hatte halt, am Empire State Building hatte halt noch Platz. Und dort haben wir dann eigentlich eine Woche oder ein paar Tage, ich weiß gar nicht mehr, wie viele es waren, gelebt. Und das wirklich surreal war, dass wir am Abend saßen wir dann in unseren verstaubten Klamotten, wir haben zwar geduscht, aber dann in den verstaubten Klamotten im Hotel, im Speisesaal. Und dann sagte ein Freund von mir, Marcel, der sagte, ey, du hast ja heute Geburtstag. Und dann, ja, wie das in so einem amerikanischen Film irgendwie ist, ne? Also ganz komisch, dann stand der ganze Saal auf und sang mir mein Geburtstagslied. Und also ich kriege jetzt noch, läuft es mir den Rücken runter, also wenn ich daran denke. Ja, und die Woche drauf oder die Tage drauf waren halt, ja, man wurde gelebt. Wir mussten ja Klamotten uns besorgen, wir mussten einkaufen. Aber die Stadt war in Panik. Am ersten Tag war die Stadt ruhig. Ich habe New York noch nie leise erlebt. Ich bin da öfter gewesen, aber noch nie leise erlebt. Es war wirklich nichts zu hören an dem 11. September abends. Ja, und auch am 12. es war wirklich alles ruhig. Kein Auto, nichts, nur Sirenen. Und ansonsten war Ruhe. Und die Stadt war in Panik. Alles, was irgendwie nicht normal war, schrie jemand vielleicht Bombe, Bombe. Und dann lief eine ganze Menschenmenge weg irgendwo hin. Weil die Stadt war in Panik, das konnte man so sagen.
2: Sie haben es eben erwähnt, wie absurd das war, dass dann alle aufgestanden und ihm gratuliert haben zum Geburtstag. Nun haben nach 9-11, haben Sie noch 24 andere, hoffentlich friedliche, später auch wirklich wieder glückliche Geburtstage feiern können. Trotzdem, das macht ja was mit einem. Wie empfinden Sie dieses Datum heute für sich?
1: Ja, es ist nicht mehr loszukoppeln. Also mein ganzes Leben hat sich verändert. Auch meine Einstellung zum Leben und zu dem, was wichtig ist, hat mich total verändert. Ich war im Investmentbanking tätig, das habe ich aufgegeben, weil ich mir sagte, ich muss andere Dinge tun. Das war mir sehr, sehr wichtig. Das habe ich auch gemacht. Und ja, jedes Jahr wird man wieder daran erinnert. Ne? Und dieses Jahr 25 Jahre, das wird man sicherlich daran erinnert. Und auch jetzt dieses Gespräch. Sprechen hilft darüber. Ich habe viele, viele psychologische Gespräche gehabt, auch, muss ich dazu sagen, Traumapsychologie zum Beispiel. Ich werde jedes Jahr wieder daran erinnert, aber es wird vage, ne? Im Geiste sozusagen. Man gibt es dem einen Platz und ich werde es nie vergessen, alles, was ich gesehen habe. Und ja, man wird es auch nicht mehr loslassen können, weil immer geht es um 9/11, wenn es auf meinen Geburtstag, auch Gespräche gehen dann darüber.
22: Dirk Tangemanns Erinnerungen an den 11. September.
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22: Bis heute sind über 1000 Opfer von Ground Zero noch nicht eindeutig identifiziert. Der 11. September ist nie vorbei, so sagen und empfinden es viele. Dazu kommt, man wusste ja damals vor 25 Jahren nicht, was als nächstes noch passieren würde. Wie zielgerichtet würden zum Beispiel mögliche militärische Antworten der USA ausfallen, alles war unklar. Die meisten wissen dagegen noch genau, wann sie von der Nachricht erfahren haben. Wir wollen heute auch Ihre Geschichten hören. Haben Sie gefragt, wie Sie diesen denkwürdigen Tag

0: Und ich weiß noch ganz genau, dass wir im Prinzip aufgehört haben zu arbeiten, die Fernseher irgendwie auf die Flure gezogen haben. Währenddessen sind unsere Kollegen mit den damaligen Handys auf den Fluren auf und abgelaufen, haben versucht, ihre Verwandten in New York zu erreichen, haben sich natürlich auch Sorge gemacht, dass denen irgendwas passiert sein könnte. Also es war ungeheuer bewegend und das ist bis heute noch ganz bewegend für mich, daran zu denken, was damals passiert ist. Ich bin inzwischen Lehrer auch von meinen Schülern hin und wieder gefragt und das sind wirklich so Momente, wo ich dann sehr emotional werde und wo ich dann auch wirklich innehalten muss.
1: Mein Name ist Natascha Meder und der 11. September ist für mich immer, und das merken Sie gerade, ein sehr emotionaler Tag. Ich war damals in Frankfurt, arbeitete bei einem amerikanischen Konzern und war tatsächlich gerade in einer Telefonkonferenz mit Kollegen, die sich in diesem Hochhaus befanden. Insofern waren wir nah dabei und es ist immer noch einer der schrecklichsten Tage, an die ich denken kann und fühle mich da stark betroffen. Und als ich mit meinem Mann Jahre später nochmal wieder an diesen Ort in New York zurückkam, war es nicht wirklich viel besser. Also wir sollten uns an all das, was so passiert ist, erinnern.
2: Ja, hier ist der Martin Hebertinger aus München. Also was mich immer noch fasziniert oder bewegt, es war die Zeit vor Smartphones. Wir waren im Urlaub, meine damalige Freundin, heutige Frau, wir waren im Urlaub in Südfrankreich und der 11. September ging an uns komplett vorüber. Wir haben erst bei der Rückreise durch Südfrankreich aufgrund von Fahnen, die auf Halbmast waren und aufgrund letztendlich gedruckter Zeitungen, die man halt dann doch irgendwann mal wahrgenommen hat, mit 2 Tagen Verzögerung davon mitbekommen. Also wir lebten im Prinzip anders als Menschen, die das jetzt direkt in den Medien live sozusagen mitverfolgt haben. Wir lebten 2 volle Tage in einer Blase, die in der heutigen Zeit überhaupt nicht mehr vorstellbar wäre.
3: Christine Hillmann aus Steinfeld im Landkreis Vechta. Ich erinnere mich noch ziemlich genau an 9/11. Ich war einkaufen gewesen, wollte die Kinder von Freunden vom Spielen holen, sitze im Auto, mach das Radio an und höre von Flugzeugen, die in Wolkenkratzer geflogen sind, dass noch was befürchtet wird, dass im Pentagon irgendwas eingeschlagen ist und denkt, Mensch, wie heißt denn dieser neue Abenteuerfilm? Bis dann irgendwann die Nachricht kam, dass das wirklich ein Attentat war, was da in New York verübt wurde.
4: Mein Name ist Thilo Klessig aus Schellenberg in Sachsen. 2001 habe ich tatsächlich von den Anschlägen erfahren, als ich im Auto saß, auf dem Heimweg. Ich war wirklich geschockt und glauben, dazu kam, meine Eltern waren damals im Urlaub in der Türkei und ja, ich dachte, oh Gott, was wird denn jetzt mit denen, kommen die überhaupt wieder zurück? Ich habe viel Fernsehen und bin sehr interessiert, aber abends dann, wo ich dann alleine zu Hause war, ich musste tatsächlich den Fernseher ausschalten, weil das hat mich wirklich sehr geschockt.
5: Stimmen zum Jahrestag der Anschläge vom 11. September. Die ganze Nacht sind heute Ihre Erinnerungen bei uns im Programm zu hören. Gedanken, die Sie mit diesem Tag verbinden.
6: Kultur.
5: Am Jahrestag der Anschläge vom 11. September 2001 haben viele von uns prägende Bilder im Kopf. Wir haben es schon gehört, die Flugzeuge, die in die Türme einschlagen, die Menschen, die versuchen zu fliehen, Menschen auch, die aus oberen Stockwerken springen, dann die zusammenbrechenden Türme. Aber vielleicht auch Musik, mit der dieser Tag verarbeitet wurde. Oke Bandixen hat einige Songs zusammengestellt, die mit dem 11. September verbunden sind.
7: Diese Klänge und die Bilder der Katastrophe, für viele gehören sie zusammen. Es ist der Finanzmakler Steve Golding, der die Anschläge hautnah miterlebte, der dieses Lied von Enya, schon lange vorher erschienen, das er einfach gerade zur Hand hatte, über Nacht weltbekannt machte. Er legte es unter eine schnell zusammengeschnittene Filmcollage, die er hochlud. CNN übernahm sie und die Welt sah und hörte zu. Tori Amos war an dem Tag in New York am Flughafen, als die Türme des World Trade Centers zusammenstürzten. I Can't See New York. Der Song auf ihrem folgenden Album schildert genau diese Situation. Den Schock, den Unglauben. Durch die gigantische Staubwolke konnte sie die Stadt nicht richtig sehen.
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7: Melissa Etheridge erzählt,

0: in ihrem Song Tuesday Morning vom durch die Passagiere herbeigeführten Absturz des vierten Flugzeuges United Airlines 93 um 10.03 Uhr, um Schlimmeres zu verhindern. Auch Neil Young wählte dies als Thema unter dem Titel Let's Roll, den Aufzeichnungen aus dem Flugzeug nach, das Startzeichen des Widerstandes gegen die Terroristen an Bord. Eine Parole als Lied. Zusammenstehen, aufstehen, nicht aufgeben.
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0: 5 Wochen nach den Anschlägen organisierte Paul McCartney das sogenannte Concert for New York, ein Benefizkonzert für Verwundete und Hinterbliebene, besonders die Familien der verstorbenen Feuerwehrleute. Sein eigener Vater hatte als Feuerwehrmann im Zweiten Weltkrieg gearbeitet. Destiny's Child, Eric Clapton, Jay-Z, The Who, Billy Joel und viele andere boten eine emotionale Veranstaltung. Ein Höhepunkt schon bei Beginn, David Bowie, der in New York lebte, sang Simon & Garfunkels Lied America. Viele weinten.
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0: Für ein Gedenkkonzert zum Jahrestag der Anschläge 2002 schrieb der US-Komponist John Adams ein Oratorium, das mit den New Yorker Philharmonikern aufgeführt wurde. Ganz anders gedachten die Beastie Boys der Opfer und schrieben eine raue Liebeserklärung an ihre Heimatstadt mit An Open Letter to NYC. Bruce Springsteen schließlich veröffentlichte ein ganzes Album, geprägt von den Eindrücken der Katastrophe. Er selbst steckte gerade in einer Sinnkrise und Schaffenspause, bis ihn einige Wochen nach den Anschlägen ein Fremder auf einem Supermarktparkplatz ansprach. Hey Bruce, wir brauchen dich jetzt. Woraufhin Springsteen nicht zum ersten Mal Stimmen und Geschichten seines Landes in Lieder und ein musikalisches Gedächtnis verwandelte. The Rising. Enyas Lied wird heute auch sicher wieder vielfach zu den Bildern erklingen. Die irische Sängerin verzichtete übrigens auf die Tantiemen und spendete sie den Familien der Feuerwehrleute, die am 11. September ums Leben gekommen waren.
3: Musik als Ausdruck des Unsagbaren. Oke Bendixen war das über Songs, die mit 9/11 verbunden bleiben.
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3: Mit Schweigeminuten, Glockenschlägen und Lichtinstallationen haben die USA 25 Jahre nach den Terroranschlägen vom 11. September 2001 der Opfer gedacht. Eindrücke unseres Korrespondenten Martin Ganselmeier direkt nach diesen Nachrichten.

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1: Um 23 Uhr mit Katja Kindermann. In den USA ist an die Opfer der Terroranschläge vom 11. September erinnert worden. Vor 25 Jahren hatten islamistische Terroristen Passagierflugzeuge entführt und in das World Trade Center in New York und in das Pentagon in Washington gesteuert. Fast 3000 Menschen starben. Aus der Nachrichtenredaktion Jan Busche.
2: Am Ground Zero in New York haben Angehörige die Namen der dort Getöteten verlesen. An der Gedenkfeier nahmen die vier noch lebenden Ex-US-Präsidenten Clinton, Bush, Obama und Biden teil. Der amtierende Präsident Trump blieb New York fern und hielt eine Rede bei der Gedenkfeier am Verteidigungsministerium in Washington. Dort bezeichnete er den Krieg im Iran als alternativlos. Der 11. September werde niemals vergessen und deshalb kämpften US-Soldaten heute, sagte Trump. Es gebe keine Wahl und könne nur den Sieg geben.
1: Die mit dem Iran verbündeten jemenitischen Houthi-Rebellen sind nach einer einwöchigen Offensive weiter vorgerückt. Nach Angaben der jemenitischen Regierung haben sie inzwischen alle Inseln in der Meerenge Bab al-Mandab erobert und die strategisch wichtige Wasserstraße unter ihre Kontrolle gebracht. Außerdem kontrolliere sie nun die gesamte jemenitische Küste am Roten Meer. Die Meerenge Bab al-Mandab verbindet das Rote Meer mit dem Indischen Ozean. Sie ist für die Schifffahrt eine wichtige Alternative zur durch den Irankrieg weitgehend blockierten Straße von Hormus. In Nordfrankreich ist ein Regionalzug entgleist. Laut Verkehrsministerium wurden 20 Menschen verletzt. In dem Zug saßen etwa 180 Passagiere. Er war auf dem Weg in der Normandie zwischen den Städten Rouen und Caen. Die Rettungskräfte sind mit einem Großaufgebot vor Ort. Warum der Zug entgleist ist, ist unklar. In der Fußball-Bundesliga hat Aufsteiger Schalke den ersten Saisonsieg gefeiert. Die Schalker gewannen bei Union Berlin mit 3:1. Aus der Sportredaktion Marcel Stober.
3: In der ersten Halbzeit war Schalke klar besser, in der zweiten Hälfte dann rettete man den Sieg über die Zeit. Kurz nach Wiederanpfiff lagen die Schalker mit 2:0 in Führung, Unions Anschlusstreffer fiel erst in der Nachspielzeit. Doch als es nochmal spannend wurde, konterte Schalkes Wöber zum 3:1 Endstand. In der zweiten Liga ist Nürnberg erst einmal an die Tabellenspitze gesprungen. Gegen Hannover gewannen die Franken mit 2:1 und sind nun saisonübergreifend 10 Ligaspiele ungeschlagen. Darmstadt 98 hingegen durchbrach eine richtige Negativserie und holte beim umjubelten 2:1 gegen Bielefeld den ersten Sieg seit einem halben Jahr.
1: Das waren die Nachrichten. Das Wetter in Deutschland. In der Nacht nach letzten Schauern zeitweise bewölkt und örtlich Nebel. Tiefstwerte 15 bis 4 Grad. Morgen Wechsel von Sonne und Wolken und vereinzelt Schauer. Später im Nordwesten etwas Regen. Höchstwerte 18 Grad im Erzgebirge bis 28 Grad in der Oberpfalz. Am Sonntag ganz im Süden länger freundlich, sonst regnerisch. Die Temperaturen liegen dann bei 16 bis 26 Grad. Es ist jetzt 23.03 Uhr.
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4: Zunächst noch einmal die Entwarnung für die A40 Duisburg Richtung Venlo. Kein Falschfahrer mehr zwischen Duisburg-Rheinhausen und dem Kreuz Moers. A1 Dortmund Richtung Köln zwischen Schwerte und Westhofener Kreuz 3 Kilometer Stau nach einem Unfall. Dann die A2 Oberhausen Richtung Dortmund ist zwischen Kreuz Oberhausen und Dreieck Bottrop wegen Bauarbeiten bis Montag früh gesperrt. A5 Frankfurt Richtung Kassel zwischen Reiskirchener Dreieck und Grünberg 3 Kilometer Stau. A6 Nürnberg Heilbronn ist zwischen Neuenstein und Öhringen wegen Bergungsarbeiten in beiden Richtungen gesperrt. Aktuell staut es sich in beiden Richtungen. Jetzt die A7 Flensburg Richtung Hamburg. Die Strecke ist in Richtung Süden zwischen Hamburg-Schnelsen-Nord und Stellingen sowie in Richtung Norden zwischen Volkspark und Schnelsen-Nord bis Montag früh gesperrt. Der Grund sind Tunnelwartungsarbeiten. Hier gibt es für Sie eine Umleitung. A23 Heide Richtung Hamburg, zwischen Eidelstedt und Dreieck Hamburg Nordwest in beiden Richtungen ebenfalls Tunnelwartungsarbeiten und deswegen gesperrt bis Montag früh. Auch hier ist eine Umleitung eingerichtet. Autobahn 40 Essen Richtung Dortmund, zwischen Dreieck Bochum West und Bochum Zentrum wegen Bauarbeiten für 2 Wochen gesperrt. Die A45 Dortmund Richtung Gießen ist zwischen Dillenburg und Herborn West wegen Brückenabrissarbeiten bis Montagmorgen gesperrt. Das gilt für beide Richtungen. Die A52 Essen Richtung Düsseldorf ist zwischen Essen-Kettwig und Breitscheid wegen Brückenarbeiten bis bis Montag früh gesperrt. Und die B49 Limburg Richtung Gießen zwischen Heckholzhausen Ost und Mehrenberg West. 2 Kilometer Stau. Die Ausfahrt Mehrenberg West ist wegen eines defekten Schwertransportes gesperrt. Das war's vom Verkehr. Da, wo es geht, Ihnen eine gute Fahrt.
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4: Mit Philipp Kaber von NDR Info in Hamburg. Nie zuvor hatte Terror unter den Augen einer so großen Weltöffentlichkeit stattgefunden, live und in Echtzeit. Die einstürzenden Zwillingstürme des World Trade Centers sind zum Sinnbild für jenen Tag geworden, der die Welt verändern sollte. Am 11. September 2001 hatten islamistische Terroristen mehrere Verkehrsflugzeuge in ihre Gewalt gebracht. 2 der Flugzeuge steuerten sie direkt in das Herzstück des New Yorker Finanzdistrikts. Der Gedenktag diesmal ist ein besonderer. 25 Jahre sind vergangen. Ein Zeitraum, der sich nicht wie ein Vierteljahrhundert anfühlt. Zu präsent sind die Erinnerungen bei vielen Menschen. Das erlebt auch unser Korrespondent Martin Ganselmeier in New York, wo das zentrale Gedenken stattfindet. Ich habe ihn gefragt, wie er die Stimmung wahrgenommen hat, ob es immer noch ein Tag des Zusammenhalts ist wie in den Jahren bisher.
5: Einerseits ja, die Menschen gerade hier in New York, die sind zusammengekommen, sie haben gemeinsam getrauert, sie haben sich gegenseitig getröstet. Die Stadt, die ja sonst immer nach vorne schaut, die immer in Bewegung ist, die nie schläft, die hielt heute wirklich inne. Das war ein Gefühl der Zusammengehörigkeit, des Zusammenhalts. Andererseits, selbst an diesem Gedenktag wurde die politische Spaltung des Landes nochmal deutlich. Donald Trump wollte nicht zur zentralen Gedenkfeier hier nach New York kommen, wo alle Ex-Präsidenten sich versammelt hatten. Er wollte eine Rede halten. Das ist in New York nicht vorgesehen. Da will man bewusst nur der Opfer gedenken. Er hat eine Rede gehalten am Pentagon, die auch aktuell die Politik, seinen Krieg gegen Iran thematisiert hat. Und auch hier bei der Gedenkfeier in New York gab es einen Teil der Opferangehörigen, die dagegen protestiert haben, nicht bei der Gedenkfeier, aber im Vorfeld durch eine Unterschriftenkampagne, dass der erste muslimische Bürgermeister New Yorks, Mamdani, hier dabei ist. Also insofern einerseits ja, große Zusammengehörigkeit, andererseits die politische Spaltung des Landes, die war auch an diesem Tag spürbar.
4: Welche Worte hat Präsident Trump denn am Pentagon gefunden für den 11. September? Angemessene Worte oder hat er die Anekdote wiederholt, er sei damals von Feuerwehrleuten aus Manhattan weggetragen worden?
5: Nein, die hat er zum Glück nicht wiederholt, denn das ist äußerst fraglich, ob das so geschehen ist. Da gibt es Fact-Checker, die sich bereits dran gemacht haben. Nein, er hat sich weitgehend ans Redemanuskript gehalten, Gott sei Dank, das war angemessen. Er ist an einigen Stellen abgewichen und ihm war vor allem wichtig, diesen Krieg gegen Iran, der ja im Moment sehr, sehr frustrierend für ihn läuft. Er kommt ja nicht wirklich voran. Der Krieg dauert schon viel, viel länger, als er dies eigentlich vorhatte. Ihm war es wichtig, diesen Krieg nochmal zu rechtfertigen. Er hat gesagt, wir werden niemals, niemals vergessen. Deshalb kämpfen wir heute. Wir haben keine Wahl. Es kann nur den Sieg geben. Man müsse, ähnlich wie man damals stark war nach 9/11, auch gegenüber dem Iran stark sein, damit er nie eine Atomwaffe besitzen werde. Er hat wörtlich gesagt, wir würdigen die Soldaten, die gerade jetzt dafür sorgen, dass der weltweit führende Unterstützer des Terrors, die Islamische Republik Iran, niemals eine Atomwaffe besitzen wird. Noch deutlicher in diese Richtung ging die Rede von Verteidigungsminister Hegseth. Das fand ich schon sehr grenzwertig. Das war keine Gedenkrede mehr. Das war eine politische Wahlkampfrede.
4: Nun fallen 25 Jahre 9/11 ausgerechnet in das 250. Jubiläumsjahr der USA. Wie wird dieses Ereignis in die Erzählung der Vereinigten Staaten eigentlich eingebettet?
5: Das ist eine tiefe Zäsur. Und ich will das nochmal deutlich machen, weil das vielen in Deutschland nicht so bewusst ist. Das schlimmste Ereignis der amerikanischen Geschichte bis dato, was zum Kriegseintritt in den Zweiten Weltkrieg führte, war der japanische Angriff auf Pearl Harbor. Pearl Harbor, das ist in Hawaii, weit, weit weg vom amerikanischen Festland. Damals starben 2400 Marinesoldaten. 9/11, das waren 3000 Zivilisten, die ums Leben kamen. Das ist von den Amerikanern ja wahrscheinlich der schlimmste Tag ihrer Geschichte. Es gibt noch den amerikanischen Bürgerkrieg 1862, eine Schlacht. Da gab es 3600 Tote an einem Tag. Aber das sind schon diese drei Ereignisse. Pearl Harbor, der Bürgerkrieg und 9/11, das wird für immer eine ganz starke Zäsur in der amerikanischen Geschichte sein.
4: Sie selbst waren im September 2001 mit einer Journalistengruppe in den USA. Welche Bedeutung hat dieser Tag denn für Sie persönlich?
5: Also der Tag geht mir immer noch sehr nahe. Das ist in diesem Jahr zum 25. Jahrestag besonders der Fall. Ich war tatsächlich vom 6. bis zum 9. September 2001 mit einer Journalistengruppe in New York City. Ich war noch ein junger Journalist. Es waren wunderbare Spätsommertage. Es war dieser tiefblaue, wolkenlose Himmel, eine ganz tolle Atmosphäre in New York. Zwei Tage vor dem 11. September sind wir dann nach Nashville weitergeflogen. Dort habe ich dann erfahren von den Terroranschlägen. Und das war ganz fürchterlich. Ich habe zum ersten Jahrestag von 9/11 2002 den Kameramann des ARD-Studios New York, Joe McCarthy, in meiner Sendung beim Saarländischen Rundfunk interviewt. Der ist ja fast ums Leben gekommen an diesem Tag. Er hat sehr beeindruckende Bilder gefilmt für die ARD, die auch weltweit verkauft wurden. Joe McCarthy ist, und das ist so ein bisschen das Betrübliche, jetzt, wo ich hier in New York arbeite, im Studio New York, erst vor einem halben Jahr an Krebs gestorben, an den gesundheitlichen Spätfolgen von diesem Ereignis.
4: Martin Ganselmeier in New York, wo sich die Wunden längst noch nicht geschlossen haben, auch 25 Jahre nach den Terroranschlägen von 2001. Damals ist ein Name aufgetaucht, den bis dahin fast nur Experten gekannt haben, Al-Qaida. Die islamistische Terrororganisation und ihr Chef Osama bin Laden haben hinter den Anschlägen gesteckt. Und damit sind nicht nur die Terroristen zum Ziel des Kriegs gegen den Terror geworden, sondern auch all jene Regionen, in denen die USA die Drahtzieher vermuteten. Jürgen Stryak berichtet.
6: Auch im Nahen und Mittleren Osten sitzen am 11. September die Menschen schockiert vor den Fernsehgeräten. So läuft zum Beispiel auf zwei Kanälen des ägyptischen Staatsfernsehens das Live-Programm zweier US-Fernsehsender, weitestgehend unkommentiert übernommen. Später kann die Welt zwar sehen, dass Menschen etwa in palästinensischen Orten den Anschlag bejubeln, aber das sind Einzelfälle in der Region. Überwiegend herrschen Entsetzen und Mitgefühl. In Kairo wird der Anschlagsopfer bei Freitagsgebeten gedacht. In einem Stadion in Teheran halten vor Anpfiff eines Fußballspiels die Spieler und 60.000 Zuschauer eine Gedenkminute ab. Aber viele Menschen sind auch beunruhigt.
7: Am Großen und Ganzen war die Angstgefühl da. Man hatte schon eine Vorahnung. Es wird uns treffen. Es wird bei uns landen, das Ganze.
6: Sagt Aktham Süleyman, damals Deutschland-Korrespondent von Al Jazeera. Die ersten Vorboten verheißen nichts Gutes. US-Präsident Bush kündigt den War on Terror an, den Krieg gegen den Terror, und sorgt mit dem aufgeladenen Begriff Kreuzzug für Unmut in der Region, weil er für Muslime wie eine Drohung gegen ihre Religion klingt.
8: Es ist eine neue Art des Bösen. Das amerikanische Volk weiß, dass dieser Kreuzzug eine Weile dauern wird.
6: Ein Kommentar der bekannten amerikanischen Kolumnistin Ann Coulter wird massenhaft geteilt.
9: Wir sollten in ihre Länder einmarschieren, ihre Führer töten und die Leute zum Christentum zwingen.
6: In der Region überraschen diese Reaktionen niemanden. 15 der 19 Attentäter kommen aus Saudi-Arabien. Drahtzieher Osama bin Laden hat sich zu den Angriffen bekannt. Al-Qaida begründet die Taten islamisch-religiös. Das alles wird nicht abgestritten. Aber der Al-Qaida-Extremismus ist in der islamischen Welt ja nie zu einer Volksbewegung geworden. Die meisten Menschen wollen nicht gezwungen sein, sich zwischen dem Westen und Al-Qaida entscheiden zu müssen. Aktham Süleyman.
7: Ich glaube, nie wirklich gab es Sympathie für Bin Laden und seine Al-Qaida. Was es wirklich gab, ist Antipathie gegenüber den Vereinigten Staaten.
6: Am 7. Oktober 2001 beginnt der War on Terror mit Luftangriffen gegen die Al-Qaida-Terroristen in Afghanistan und ihre Gastgeber die Taliban. Er wird innerhalb von 20 Jahren knapp 1 Million Menschenleben fordern, mehr als die Hälfte von ihnen unbeteiligte Zivilisten. Den US-Steuerzahler kostet der Krieg gegen den Terror bis 2021 $8 Billionen. Es gelingt zwar 2011, Osama bin Laden zu töten, aber in Afghanistan wird man am Ende lediglich die Taliban gegen die Taliban ausgetauscht haben. Und man hat die Radikalisierung verstärkt. Die Zahl islamistischer Terroristen vervielfacht sich nach 2001, ebenso die antiamerikanischen Ressentiments in der muslimischen Welt. Der ägyptische Islamismus-Experte Khalil al-Anani sagt,
8: folglich hat der amerikanische Krieg gegen den Terror das Gegenteil von dem erreicht, was er erreichen wollte.
4: 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Und die Zeit jetzt 23.15 Uhr.
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4: Auch wenn in den 25 Jahren seit 9/11 eine ganze Generation groß geworden ist, die keine eigenen Erinnerungen mehr an die ursprünglichen Twin Towers hat, in den USA übrigens jeder Dritte nicht, vieles, was damals an Sicherheitsstandards eingeführt wurde, das gilt bis heute, etwa beim Fliegen, und prägt auch Ihre Erfahrungen.
10: Mein Name ist Thorsten Appel und ich rufe aus Hamburg an. Mich verbindet mit dem 11. September vor 25 Jahren der Augenblick am Hamburger Flughafen. Ich war auf dem Weg nach Düsseldorf und genau in dem Augenblick, als das zweite Hochhaus in New York einstürzte, standen alle Leute vor den Monitoren und da war entsprechend die Stimmung sehr bedrückt und viele gingen. Das Flugzeug war leer, keine 10 Leute. Und auf der Runway des Flughafens in Hamburg meldete sich der Pilot und sagte nur den Satz, und den werde ich nie vergessen: So wahr uns Gott helfe, bringe ich Sie nun nach Düsseldorf. In dem Augenblick sah ich nur den Herrn auf der anderen Seite des Flugzeuges und wir beide waren sicherlich der Meinung, einen Fehler gemacht zu haben und wären auch lieber gegangen am Gate, aber wir saßen nun im Flugzeug. Am Ende des Tages kamen wir in Düsseldorf an, aber der Satz, der ist definitiv hängen geblieben.
11: Mein Name ist Petra Karl-Kühl. Ich rufe an aus Hockenheim. Ich habe mitbekommen am Frankfurter Flughafen, was passiert und dass Tausende von Leuten dort gestrandet sind und einfach nicht nach Hause konnten. Und ich verbinde damit, dass ich ein ganz nettes Ehepaar aus Kanada kennenlernen durfte, weil ich hatte mich dann gemeldet und habe gesagt, hier, wenn jemand ein Bett benötigt, dann kann er gerne, bis er weiterreisen kann, auf meiner Couch im Wohnzimmer schlafen. Und dann ist ein nettes, älteres Ehepaar aus Kanada für 4 Tage bei mir eingezogen. Und wir hatten eine sehr schöne Zeit zusammen.
12: Julian Helmholtz aus Melbeck. Ich war zum Zeitpunkt des 11. September Flugschüler bei der Lufthansa in Bremen. Ja, und dieser Tag hat mein fliegerisches Leben extrem verändert, weil, wie Sie alle wissen, daraufhin die schusssichere verschlossene Cockpit-Tür eingeführt wurde und wir in den Cockpits uns einschließen mussten. Mit allen Sicherheitsmaßnahmen, die die Jahre danach auch noch immer wieder verändert wurden und das Leben des Piloten stark verändert hat tatsächlich, bis ja immerhin heute.
4: Das also die Sicht eines Piloten. Und wer als Passagier kurz nach den Anschlägen fliegen musste damals, weiß vielleicht noch, wie entwürdigend das sein konnte. Alle Fluggäste standen unter Generalverdacht. Die Kontrollen dauerten gefühlt ewig und haben nicht so viel Sicherheit gebracht wie heute. Auch hier hatte 9/11 direkte Auswirkungen. Durch die Erfindung neuer Kontrollgeräte sind Flughafensicherheitskontrollen heute wesentlich effizienter und auch sicherer. Stefan Tröntle berichtet.
13: Es ist der klassische Albtraum für alle Flugreisenden. Stundenlang anstehen an der Sicherheit. Alles auspacken. Flüssigkeiten, Rechner, Tablet, Handy. Alle metallischen Gegenstände ablegen. Dann trotzdem die Nachkontrolle, weil irgendwas verdächtig aussieht. Nach den Anschlägen vor 25 Jahren war das jahrelang Routine an allen Flughäfen. Inzwischen hat sich das geändert, durch neue Technik. Für den Technologiekonzern Rohde & Schwarz aus München hat Christian Evers Körperscanner mitentwickelt. Er sagt,
14: der ganz entscheidende Sicherheitsvorteil dieser Scanner ist die Möglichkeit, dass man zuverlässig Sprengstoffe, Flüssigkeiten, das heißt also nicht metallische Objekte, am Körper versteckt unter der Kleidung finden kann.
13: Die Scanner arbeiten mit niedrig dosierten Millimeterwellen. Kein Risiko, sagt auch das Bundesamt für Strahlenschutz. Ein Test ergibt, ob ein Tütchen mit Pulver oder eine Pistole aus Kunststoff, die auch aus einem 3D-Drucker stammen könnte. Der Scanner findet alles. Grafisch angezeigt werden nur verdächtige Stellen auf einer symbolisierten Figur. Der Körper selbst bleibt anonym. Dass es diese Technik heute gibt, auch das ist eine Folge der Anschläge vom 11. September und weiterer Anschlagsversuche. Dadurch entstand mehr Druck, die Sicherheit an Flughäfen zu verbessern. Der Sicherheitsexperte Andreas Hägele von Rode und Schwarz sagt, mit den neuen Geräten hätten es die Attentäter sehr wahrscheinlich nicht geschafft, Teppichmesser oder Sprengstoffe an Bord zu schmuggeln.
15: Die Geräte würden es entdecken. Das ist die kurze Antwort. Die lange Antwort ist, dass Sicherheitskonzepte immer mehrschichtig sind. Das heißt, man hat mehrere Sensortechnologien, Methoden, um den Passagier zu scannen. Dadurch wird zumindest die Wahrscheinlichkeit sehr, sehr viel geringer, als es damals war.
13: Aber gefunden wird immer noch genug, sagt Polizeihauptkommissar Christoph Breu von der Bundespolizei.
16: Im letzten Jahr haben wir hier am Frankfurter Flughafen über 300.000 verbotene Gegenstände festgestellt, die nicht mit auf das Flugzeug genommen werden dürfen. Dabei handelt es sich vor allen Dingen auch um Alltagsgegenstände, die aber verboten sind am Flugzeug. Das geschieht meist aus Unwissenheit oder Vergesslichkeit der Passagiere.
13: Der Frankfurter Flughafen hat sein neues Terminal 3 flächendeckend mit den neuen Geräten bestückt. Die Kontrollen verlaufen deutlich schneller und einfacher als früher, auch weil die Handgepäckkontrolle ebenfalls modernisiert wurde. Die Passagiere müssen inzwischen nichts mehr auspacken und können sogar wieder Flüssigkeiten mitnehmen. Neue CT-Scanner, die medizinischen Geräten ähneln, machen es möglich. Dennis Wildhirt ist beim Flughafenbetreiber Fraport zuständig für Qualitätsmanagement und Luftsicherheit.
17: Durch die neue Technik, sowohl bei der Gepäckabfertigung als auch bei der Personenkontrolle, längere Spuren mit Überholmöglichkeiten, sind wir in der Lage, knapp 30% mehr Passagiere abzufertigen, als das noch mit den alten Spuren der Fall war.
13: Die sehen den Fortschritt ebenfalls als Verbesserung.
18: Ich bin oft bei Frankfurt, die alte Terminal. Ich finde, die neue ist super, flexibel. Schneller.
19: Man muss nicht mehr alles auspacken, das macht es natürlich einfacher.
20: Weil halt diese Scanner mit Sicherheit genauer sind, heute die Personenscanner, wie viel mehr erkannt wird wie früher. Ne?
19: Allein schon die Angabe, dass man jetzt 2 Liter Flüssigkeiten mitnehmen kann, war für mich traumhaft. Und hier durchzugehen war auch sehr angenehm.
13: Die neuen Scanner sind übrigens hell und offen und wirken nicht bedrohlich. Ein Beispiel dafür, dass es nicht darum geht, Menschen unter Generalverdacht zu stellen. Sicherheit kann effizient sein und schließt Menschenwürde nicht aus.
4: Wie sich Flugsicherheitskontrollen seit dem 11. September 2001 geändert haben, darüber berichtete Stefan Tröntle.
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4: Vor 6 Jahren, da waren die US Open das erste Grand Slam Turnier, bei dem es Deutschlands Tennisprofi Alexander Zverev ins Finale geschafft hat. Heute könnte er diesen Erfolg wiederholen, Marcel Stober.
3: So ist es. Er spielt nämlich gegen Karen Khachanov aus Russland. Damals 2020, man kann sich ja zurückerinnern, da hat Zverev dann auch dieses Finale bei den US Open wirklich brutalst tragisch verloren. Aber der Zverev von heute, der ist schon deutlich weiter, der ist deutlich reifer und er hat ja mit den French Open dieses Jahr auch schon so einen Grand Slam-Titel gewonnen. Also erreicht Zverev heute das 3. Grand Slam-Finale dieses Jahr. Es sieht ganz danach aus, denn er führt mit 2 Sätzen gegen Karen Khachanov, eben gerade den 2. im Tiebreak gewonnen, den 1., der war relativ glatt 6-3 und jetzt im 3. Satz steht es 1-1. Unsere Leitung zu unserem Reporter nach New York steht leider noch nicht. Wir versuchen das auf jeden Fall im Laufe dieses Sportblocks noch weiter die herzustellen. Deswegen sage ich Ihnen so lange, dass es so steht. Also Alexander Zverev möglicherweise nur noch 1 Satz davon entfernt, ins Finale einzuziehen bei den US Open. Solange schauen wir jetzt einfach mal auf Fußball. In der Fußball-Bundesliga, da hat nämlich Schalke 04 nach dem einen Punkt gegen den FC Bayern letzte Woche, der sicherlich viele überrascht hat, jetzt auch den ersten Sieg geholt, nämlich ein 3-1 bei Union Berlin heute Abend. Aus der Hauptstadt berichtet unser Reporter Lars Becker.
21: Schalke in der ersten Hälfte gegen schwache Unioner, die klar bessere Mannschaft mit vielen Chancen und dem hochverdienten Führungstreffer durch den Ex-Unioner Gosens. Direkt nach der Pause das 2-0 durch Aouchiche, der VAR hob die Abseitsentscheidung von Schiedsrichter Gerach auf. Der musste kurz darauf angeschlagen vom 4. Offiziellen ersetzt werden. Union machte endlich Druck, Schalke-Keeper Karius hielt mehrfach glänzend, dann traf Skarke in der langen Nachspielzeit doch noch zum 1-2, aber Wöber machte in der letzten Szene des Spiels mit dem 3-1 alles klar für Schalke. Großer Jubel bei S04, schwere Enttäuschung bei Union.
3: Ja, großer Jubel auch in Nürnberg, denn da geht eine Serie weiter in der 2. Liga. Der 1. FC Nürnberg hat heute mit 2-1 gegen Hannover 96 gewonnen. Und das bedeutet, die Nürnberger bleiben saisonübergreifend das 10. Spiel am Stück ungeschlagen. Auf der anderen Seite bedeutet das aber auch, der Saisonstart von Hannover 96, der ging mal richtig in die Hose. Aus Nürnberg, Oliver Tubenauer.
22: Mit großen Ambitionen ist Hannover 96 in die Saison gestartet, doch nach 5 Spielen steht die Mannschaft mit mageren 4 Punkten da. In Nürnberg war es vom Ergebnis her knapp. 1-2 klingt nicht so schlimm, doch im Grunde genommen war der Nürnberger Sieg zwangsläufig, was auch Hannovers Spielmacher Marcel Hartl so sah.
23: Ja, es war wieder mal kein gutes Spiel von uns. Erste Halbzeit war noch, hatten wir einige gute Möglichkeiten gehabt, aber Ich glaube, momentan ist einfach, wir machen zu viele individuelle Fehler. Wir machen den Gegner stark, indem wir einfach den Ball wieder verlieren. Paradebeispiel wieder das 1-0, was wir kassieren, ist wieder ein individueller Fehler. Das ist kein Vorwurf an irgendwen, aber es ist einfach, wir müssen dies abstellen. So machen wir den Gegner stark, gerade hier zu Hause. Die haben einen guten Lauf und so lassen wir sie gut ins Spiel kommen. Und gegen den Ball müssen wir einfach aggressiver werden.
22: Genau das zeigte dagegen der 1. FC Nürnberg, der seinen Fans schon lange nicht mehr so viel Freude bereitet hat. Nicht nur, weil er erfolgreich ist mit bislang 13 von 15 möglichen Punkten, sondern weil die junge Truppe um Julian Justwan in jeder Situation zeigt, dass sie die Spiele unbedingt gewinnen will.
1: Also erstmal bin ich unfassbar stolz auf die Mannschaft. Ich glaube, es war über 90 Minuten ein sehr umkämpftes Spiel. Mit besseren Chancen, glaube ich, auf unserer Seite. Und wenn man sieht, was die Jungs hier 90 Minuten auf den Platz bringen, dann haben wir es uns heute wieder einfach erarbeitet, erkämpft. Und genauso können wir weitermachen.
22: So träumen die Nürnberger Fans vom Aufstieg. Dass das ein wenig früh ist, weiß Clubtrainer Miroslav Klose aber sehr genau. Doch nach 5 Spielen ist der Club wesentlich näher dran als Hannover 96, das sich derzeit ganz und gar nicht wie eine Spitzenmannschaft präsentiert.
3: Und dann ist auch noch eine sehr schwarze Serie zu Ende gegangen in der zweiten Liga. Darmstadt 98 hat sich ein 2:1 gegen Arminia Bielefeld geholt. Und das ist tatsächlich der erste Sieg seit Anfang März für die Hessen. Die Fans mussten also richtig lange warten, um endlich mal wieder jubeln zu dürfen. Torhüter Marcel Schuhn.
2: Sehr glücklich, erleichtert auch. Wir haben auch sehr lange drauf gewartet, nicht nur alle Leute drumherum. Dementsprechend hat sich das auch im Feld dann teilweise halt angefühlt, das ist klar. Gerade nach dem Ausgleich war es ein bisschen schwierig, ein bisschen zäh, aber hinten raus bin ich persönlich und viele andere auch voller Überzeugung gewesen, dass Milan den Ball reinmacht. Dann gewonnen und das ist das, was jetzt zählt.
3: Ja, der Torschütze zum 2:1 dann per Elfmeter kurz vor Schluss der Darmstädter und damit eben der Sieg gegen Arminia Bielefeld. Und in der Bundesliga der Frauen, da gab es am Abend ein Nordderby, das ging an Werder Bremen und zwar mit 1:0 gegen den Hamburger SV. Gespielt wurde im Stadion der Männer, im großen Weserstadion und es gab auch schon den 3. Saisonsieg im 4. Spiel für Werder, dieses 1:0, richtig guter Start also. Der HSV hingegen, der bleibt weiter sieglos. Aus Bremen, Felix Gerhardt.
5: Es war bislang die vielleicht beste Saisonleistung der HSV-Frauen, trotzdem stehen sie wieder mit leeren Händen da. Es fehlte vor allem offensiv die Durchschlagskraft und in der Defensive war das Team ein einziges Mal unachtsam. Ecke von links, Kopfball Isabella Jaron, der Siegtreffer für Werder in der 49. Minute. Frust bei HSV-Trainer Rodolfo Cardoso.
9: Das tut weh, ne? So ein Spiel zu verlieren. Wie du gesagt hast, eine Standard nur hat das Spiel entschieden und das ist ein bisschen bitter, ja.
5: Cardoso selbst und sein Co-Trainer sahen die gelbe Karte und trugen somit ihren Teil bei zu einer intensiven, aber fairen und friedlichen Nordderby-Atmosphäre vor 27.000 Fans, davon rund 1.000 aus Hamburg. Sportlich stehen für die HSV-Frauen nur 2 Punkte aus 4 Bundesligaspielen zu Buche. Das Team muss sich steigern, um nicht früh in den Abstiegsstrudel zu rutschen.
3: In der Leichtathletik wird an diesem Wochenende ein neuer Wettbewerb geboren. Beim Ultimate Championship in Budapest, einem offiziellen Event des Weltverbandes, ist es das Ziel, ein kompaktes, fernsehfreundliches Format mit nur 28 Entscheidungen in 3 Tagen zu schaffen. Die Topstars der Szene sind dabei und das Preisgeld ist übrigens auch höher denn je. 150.000 US-Dollar gibt es zum Beispiel für jeden Sieger einer Einzeldisziplin. Und an diesem ersten Tag konnte auch ein Deutscher schon diese Prämie einstreichen, Jens Gideon.
24: Merlin Hummel kann es gar nicht richtig fassen. Der Vize-Welt- und Europameister ist jetzt der erste deutsche Ultimate Champion. 81,46 Meter im ersten Versuch haben schon gereicht für den 24-Jährigen.
25: Ich wollte all in gehen, ich wollte zeigen, was ich drauf habe. Das ist mir heute zu 80% gelungen, sagen wir mal. Aber für den Sieg hat es gereicht und ja.
24: Eigentlich wollte der Kulmbacher also noch weiterwerfen. Die Revanche gegen Europameister und Lokalmatador Benzer Hallas ist trotzdem gelungen. Platz 2 für den Ungarn. Olympiasieger Ethan Katzberg aus Kanada ist nach 2 ungültigen Versuchen sogar ausgeschieden. Das Preisgeld für den Sieger in Höhe von umgerechnet rund 130.000 Euro hat Merlin Hummel im Wettkampf ausgeblendet.
25: Ich habe null dran gedacht. Ich habe mich darauf fokussiert, meine Leistung abzurufen und das ist mein Job und den habe ich heute erfolgreich getan.
24: Einen guten Job hat auch die deutsche 4x100 Meter Mixed-Staffel gemacht. Platz 6 für das DLV-Quartett ohne Gina Lückenkämper. Überragend einmal mehr starb Hochsprung-Superstar Armand Duplantis. Nach spannendem Zweikampf mit dem Griechen Karalis siegte der Schwede mit übersprungenen 6,20 Meter.
3: Und zum Abschluss geht der Blick zur Volleyball-EM der Männer. Da haben die Deutschen heute auch das 2. Gruppenduell für sich entschieden. Maximilian Bayer.
26: Nicht spektakulär, aber ziemlich souverän. Deutschland arbeitet sich weiter durch die EM. Gegen Lettland musste die DVV-Auswahl aber vor allem zu Beginn konzentriert bleiben. Die Letten hielten in den ersten beiden Sätzen lange dagegen, doch Deutschland blieb geduldig und zog jeweils genau dann davon, als es darauf ankam. Das zahlte sich aus. Im dritten Durchgang war der Widerstand endgültig gebrochen. Deutschland hatte das Spiel jetzt komplett im Griff und gewann am Ende mit 3:0. Mittelblocker Anton Brehme sammelte 11 Punkte und war damit bester deutscher Scorer.
3: Morgen geht's schon weiter gegen den Mitgastgeber dieser EM, Rumänien.
4: Soweit der Sport. Vielen Dank, Marcel Stober.
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6: Um 23.30 Uhr mit Juliette Groß. In den USA ist an die Terroranschläge vom 11. September 2001 erinnert worden. Die zentrale Gedenkfeier fand am Ground Zero in New York statt. Die USA-Korrespondentin der ARD, Marion Schmickler, fasst das Erinnern an die tausenden Toten zusammen.
7: In den 4 Stunden Zeremonie sind 3000 Namen vorgelesen worden. Und die Vorlesenden waren alle Angehörige. Viele waren die Enkelkinder oder die Kinder von Opfern. Viele haben ihre Großeltern nie kennengelernt. Politische Reden sind hier nicht gewünscht, sondern man will sich auf die Opfer konzentrieren. Und ich habe sehr viele Menschen hier getroffen, die mit Bildern gekommen sind von ihren Angehörigen. Ein Feuerwehrmann hat mir gesagt, sich zu erinnern ist extrem schmerzhaft, aber wir dürfen niemals vergessen.
6: Die Bundesanwaltschaft hat beim Kammergericht Berlin Anklage erhoben gegen 7 mutmaßliche Mitglieder der palästinensischen Terrororganisation Hamas. Sie sollen einen Anschlag in Deutschland und Österreich vorbereitet haben. Aus Karlsruhe, Holger Schmidt.
8: Es ist schon das 2. Mal in den vergangenen 2 Jahren, dass die Bundesanwaltschaft eine Terrorzelle der Hamas anklagt. Und diesmal sind es mit 7 Männern fast doppelt so viele wie im ersten Prozess am Kammergericht, der im März mit Verurteilungen endete. Die Ermittler gehen davon aus, dass die Männer einen Anschlag auf jüdische bzw. israelische Menschen in Deutschland geplant haben und dieser Anschlag im zeitlichen Umfeld des Jahrestages des Überfalls der Hamas auf Israel am 7. Oktober hätte stattfinden sollen. Für einen solchen Anschlag habe es bereits Planungen gegeben. Mehr als ein Dutzend Schusswaffen und 700 Schuss Munition sollen die Männer besorgt haben.
6: Der Verband Deutscher Reeder VDR hat mit Blick auf die Lage im Nahen Osten vor einer zunehmenden Gefahr für Handelsschiffe gewarnt. Der in Hamburg ansässige Verein erklärte, für die Schifffahrt im Roten Meer verschärfe sich die Sicherheitslage erneut. Mit der Einnahme einer strategisch wichtigen Insel in der Meerenge Bab el-Mandab durch die mit dem Iran verbündete Houthi-Miliz verändere sich die Lage erheblich. Für Schiffe, die die Meerenge weiterhin passierten, steige das Risiko. Das Bundeslandwirtschaftsministerium unterstützt die deutschen Fischer an der Nord- und Ostsee mit Beihilfen in Millionenhöhe. Grund sind die zuletzt stark gestiegenen Dieselpreise. Von kommendem Montag an können Fischereibetriebe Anträge auf Beihilfen von bis zu 50.000 Euro stellen, wie das Ministerium mitteilte. Das Wetter in Deutschland. In der Nacht nach letzten Schauern zeitweise bewölkt und örtlich Nebel, Tiefstwerte 15 bis 4 Grad. Morgen Wechsel von Sonne und Wolken und vereinzelt Schauer, ab dem späten Nachmittag im Nordwesten etwas Regen. Höchstwerte 18 Grad im Erzgebirge bis 28 Grad in der Oberpfalz. Am Sonntag ganz im Süden länger freundlich, sonst regnerisch bei 16 bis 26 Grad. Das waren die Nachrichten.
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4: Die A5 Frankfurt Richtung Kassel zwischen Reiskirchener Dreieck und Grünberg, 3 Kilometer Stau. A6 Nürnberg Richtung Heilbronn ist zwischen Neuenstein und Öhringen wegen Bergungsarbeiten gesperrt. Das gilt für beide Richtungen. Aktuell staut es sich auch in beiden Richtungen. Dann noch eine Meldung von der A45 Dortmund Richtung Gießen. Sie ist zwischen Dillenburg und Herborn-West wegen Brückenabrissarbeiten bis Montagmorgen in beiden Richtungen gesperrt.
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4: Mit Philipp Kaver. Drei Tage Haushaltsdebatte liegen hinter dem Bundestag. Jede Ministerin, jeder Minister musste den Einzelplan des jeweiligen Hauses einbringen, erläutern, gegen Kritik auch verteidigen. Ebenso Bärbel Baas. Die SPD-Chefin verantwortet den bei weitem größten Posten im Rekordhaushalt. Das bleibt so, auch wenn die Ausgaben für Verteidigung und auch für Zinsen deutlich wachsen. Kritik kommt von zwei Seiten. Die einen wollen einen deutlicheren Sparkurs bei den Sozialausgaben. Die anderen kritisieren wachsende Ungerechtigkeit. Dagmar Pepping fasst die Debatte zusammen.
10: Bärbel Baas saß mit zusammengekniffenen Lippen auf der Regierungsbank. Die Arbeits- und Sozialministerin von der SPD bekam viel Kritik zu hören aus der Opposition, von AfD, Grünen und Linken.
11: Sie verwalten nur noch den Mangel, statt ihn zu beheben.
12: Dieser Haushalt ist auf Sand gebaut. Er ist ungerecht und unsozial.
10: Ihre Politik folgt immer wieder demselben Muster. Beschäftigten begegnen Sie mit Misstrauen, Erwerbslose schikanieren Sie, Vermögen und Konzerne dagegen behandeln Sie mit Samthandschuhen. Diese soziale Kälte sieht man auch im Haushalt.
14: Der Haushalt für Arbeit und Soziales ist der mit Abstand größte Etat der Bundesregierung. 201 Milliarden Euro sind für das Jahr 2027 vorgesehen. So viel wie noch nie. Darauf wies auch der CDU-Politiker Johannes Winkel hin, als er auf die Kritik aus der Opposition reagierte. Dieser Sozialstaat lasse niemanden im Stich, sagte der Vorsitzende der Jungen Union.
15: Die entscheidende Frage und der entscheidende Maßstab auch für so einen Haushalt ist die Frage der sozialen Gerechtigkeit. Der Haushalt für das BMAS, der Haushalt, das Geld für den Sozialstaat, der steigt seit Jahren. Gleichzeitig steigt aber nicht zwingend das Gerechtigkeitsgefühl in der Bevölkerung, was den Sozialstaat anbelangt.
14: Ministerin Bärbel Baas hatte zuvor in ihrer Rede für den Reformkurs der Bundesregierung geworben.
11: Liebe Kolleginnen und Kollegen, mir ist wichtig, unsere Reformen sind kein Selbstzweck. Es geht nicht darum, nur den Mangel zu verwalten. Ganz im Gegenteil, es geht darum, dass wir dieses Land wieder besser machen. Dazu gehören gute Löhne, faire Arbeitsbedingungen, der Ausbau der Tarifbindung und sichere Renten.
14: Dafür und damit vor allem die jungen Menschen nicht überbelastet werden, müsse die Koalition in dieser Legislaturperiode die Rentenreform umsetzen, so Baas.
11: Alles andere kommt uns teuer zu stehen, führt zu Rentenkürzungen und zu massiv steigenden Beiträgen.
14: Baas ging auch auf die Diskussion über die abschlagsfreie Rente nach 45 Beitragsjahren ein. Im Volksmund Rente mit 63 genannt. Die Rentenkommission der Bundesregierung hatte vorgeschlagen, diese Regelung abzuschaffen. Aus der SPD, aber auch von ostdeutschen CDU-Ministerpräsidenten, gibt es Widerstand gegen diese Empfehlung der Kommission. Baas lobte die insgesamt 33 Vorschläge der Kommission als sehr gut und hatte diese Botschaft an die Bürger.
11: Ich will den Menschen, die gerade Angst haben, dass es übermorgen abgeschafft wird und dass ihre Verträge, die sie jetzt abgeschlossen haben, schon nicht mehr gelten. Es wird einen Vertrauensschutz geben, darauf können sich alle verlassen.
14: Da viele Unternehmen gerade in einer Umbruchphase sind und Arbeitsplätze abbauen müssen, werde man auch darüber reden, wie man diesen Abbau sozialverträglich hinbekommen könne, kündigte Baas an. Als sich während der Debatte ein Koalitionskollege von der CDU vom Rednerpult an sie wandte, verdüsterte sich die Miene von Baas spürbar. Marc Biadasch, der Sprecher der Unionsfraktion für Arbeit und Soziales, gab Baas nämlich einen höflich verpackten Auftrag für mehr Tempo mit.
16: Heute stehe ich auch hier, Frau Ministerin, mit einer Bitte. Liefern Sie uns diese dringenden, wichtigen Reformen. Geben Sie uns die Gesetzentwürfe in die Hand, damit wir Wachstum und den Wohlstand in diesem Land erhalten können.
14: Denn nur so könne man die Errungenschaften unseres Sozialstaates dauerhaft sichern, betonte der CDU-Politiker.
4: Die Haushaltsdebatte im Bundestag und wir haben eine aktuelle Warnmeldung. Achtung, Falschfahrer auf der B2 Donauwörth Richtung Augsburg. Zwischen Donauwörth-Parkstadt und Nordendorf kommt Ihnen ein Falschfahrer entgegen. Fahren Sie ost-rechts und überholen Sie nicht auf der B2 Donauwörth Richtung Augsburg. Zwischen Donauwörth-Parkstadt und Nordendorf. Hier ist ein Falschfahrer unterwegs. Äußerste Vorsicht. In beiden Richtungen, außerdem Fahrradfahrer auf der Fahrbahn.
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4: So langsam wird es schon herbstlich und damit auch wieder kälter. Üblicherweise beginnt die Heizperiode am 1. Oktober. Rund 17% der Haushalte in Deutschland heizen mit Öl, aber die Heizölpreise sind seit dem Sommer massiv gestiegen. Viele Kunden sind unsicher, jetzt Öl bestellen oder besser noch warten. Jörg Marksteiner ist dieser Frage nachgegangen.
13: Bei Heizölhändler Mark Tiebes ist es in diesen Tagen ungewohnt ruhig. Es melden sich viel weniger Kunden als sonst zu dieser Jahreszeit, sagt er.
17: Wir sind jetzt über 20 Jahre selbstständig und so einen Sommer haben wir noch nicht erlebt. Die Kunden sind verhalten, die fragen oft an und bestellen halt statt 3000 Liter in der Regel nur 1500 Liter.
13: Kein Wunder, denn die Preise für Heizöl sind rund 50% höher als im vergangenen Herbst. Die Folge, die Kunden bestellen viel weniger als sonst kurz vor Beginn der Heizsaison. Und das merkt auch Tankwagenfahrer Nezat Ferizovic.
18: Sommer ist ja nicht viel los, ne? Aber diesmal ist das schon extrem. Ne?
13: Seit 16 Jahren liefert er Heizöl aus. In seinen Tankwagen passen 18.000 Liter. In Hochzeiten muss er dann tagsüber nachladen. Im Moment reicht eine Füllung oft für 2 Tage. Und wenn er anhält, die Warnhütchen auf den Weg stellt und den Schlauch zum Haus zieht, dann sind das oft Kunden, die nicht anders können, als jetzt zu bestellen. So wie Ute Horsten.
19: Wir brauchten jetzt eben Öl, wenn die Heizperiode jetzt beginnt. Ich habe gewartet, weil ich immer gedacht habe, vielleicht wäre es doch noch mal preiswerter. Aber jetzt habe ich eher Angst, dass es noch teurer wird. Ne?
13: Und das kann durchaus passieren, sagt Georg Eble vom Energieinformationsdienst. Hauptgrund für die hohen Heizölpreise sei der Krieg im Iran. Durch die blockierten Lieferwege sind die Börsenpreise für Rohöl und auch für Gasöl, ein wichtiges Vorprodukt für Heizöl und Diesel, massiv gestiegen.
20: In der großen Linie rechne ich noch mit höheren Preisen, weil einfach diese Blockade der Straße von Hormuz nicht gelöst ist und es keinerlei Anzeichen dafür gibt, wie sie gelöst werden kann.
13: Und noch etwas sollten Kunden bedenken, meint Oliver Klappschuß vom Vergleichsportal Heizöl24.
21: Wir haben im Prinzip eine unheimlich hohe, große Bestellwelle vor uns. Also viele Kunden müssen noch tanken. Die Tanks sind leer wie nie. Und wir rechnen da jetzt wirklich mit einer sehr, sehr hohen Nachfrage in den Herbst hinein.
13: Und das könnte, ganz unabhängig von der Weltlage, die Preise für Heizöl hierzulande weiter hochhalten, wenn nämlich irgendwann alle gleichzeitig bestellen. Die Energieexperten raten deshalb, nicht zu lange auf sinkende Preise zu hoffen. Beide empfehlen, wenn möglich, erst einmal Teillieferungen zu vereinbaren.
21: Ich würde den Tank jetzt halb voll machen, um einfach mehrere Optionen zu haben. Wenn der Preis sinkt, kann ich dann zu einem späteren Zeitpunkt günstiger nachtanken.
13: Das könne zum Beispiel um Weihnachten herum sein. Aber auch im Januar oder Februar sei es bislang oft günstiger gewesen als zu Beginn der Heizsaison.
21: Ansonsten, falls es noch teurer werden sollte oder eine Zeit lang hoch bleibt mit den Heizölpreisen, dann habe ich zumindest einen halbvollen Tank und habe mir halt diese Reichweite verschafft.
13: Auch Heizölhändler Mark Tiebes hofft, dass die Kunden nicht zu lange warten mit ihren Bestellungen. Nicht nur wegen der fehlenden Einnahmen bei ihm, sondern auch, weil es dann zeitlich eng werden könnte, wenn bei einer plötzlichen Kältewelle alle gleichzeitig anrufen.
17: Ich denke, der Run wird noch kommen und dann haben wir dann auch extrem lange Lieferzeiten, weil man kann nicht alle Kundenwünsche dann erfüllen.
13: Weil die Zahl der Tankwagen und Fahrer begrenzt ist, müssen Kunden dann unter Umständen länger auf die Lieferung warten als gedacht.
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4: Es war ein Dienstag, der vor 25 Jahren die Welt veränderte. Nach den Terroranschlägen vom 11. September stand die Welt unter Schock. Dieser Angriff war eine Zäsur, hat die Weltpolitik grundlegend verändert. Darüber hat meine NDR-Kollegin Liane Kossmann mit Rudolf Scharping gesprochen. Er war zur damaligen Zeit als SPD-Politiker Verteidigungsminister für Deutschland im Kabinett von Bundeskanzler Gerhard Schröder. Wie hat Rudolf Scharping den 11. September 2001 erlebt?
23: Bestürzend, angsteinflößend und von dem Gefühl geprägt, dass sich hier gewaltig etwas ändert. Das ist aber erst im Laufe des Tages klar geworden. Am Anfang dachten ja viele, ich übrigens auch, das sei ein schlechter Film. Und dann hat sich sehr schnell herausgestellt, das ist ein Terroranschlag. Und dann war große Hektik, aber auch große Klarheit und Entschlossenheit sehr schnell hergestellt, um eine gemeinsame Antwort auf diesen Anschlag zu finden. Das war ja ein Anschlag gegen alle, die in einer freien Welt leben wollten, demokratisch zivilisiert.
27: Ja, Sie haben das ja nicht nur auch als Politiker erlebt, sondern ja auch als Vater. Ihre Tochter war ja damals in New York.
23: Ja, das hat mir große Sorgen gemacht. Ich konnte sie ja ziemlich lange nicht erreichen und das hat sich dann glücklicherweise als unbegründet herausgestellt. Aber das war der sehr private Teil eines Tages und der nachfolgenden Tage. Der politisch viel wichtigere Teil ist gewesen, dass wir sehr schnell leider auch erkennen mussten, dieser Anschlag war in Hamburg geplant worden, war von dort aus mitorganisiert worden. Und das bedeutet eine zusätzliche Verantwortung und macht im Übrigen auch klar, dass die freie Gesellschaften auf verschiedenste Weise höchst verletzlich sein können, wenn nur skrupelloser Wille und Verachtung von Leben zusammenkommen. Dann mündet das in so einer Katastrophe wie in New York.
27: Ja, die Welt stand damals unter Schock. Die USA lösten nach den Anschlägen den NATO-Bündnisfall aus und auch die Bundesregierung reagierte damals ja sofort. Hören wir nochmal, was der Kanzler Gerhard Schröder gleich am 11. September gesagt hat.
1: Dies ist eine Kriegserklärung gegen die gesamte zivilisierte Welt. Ich habe dem amerikanischen Präsidenten George Bush die uneingeschränkte Solidarität Deutschlands zugesichert.
27: Soweit Gerhard Schröder. Herr Scharping, rückblickend betrachtet, war diese sofortige Erklärung der uneingeschränkten Solidarität mit den USA klug?
23: Sie war klug und sie war auch notwendig. Denn ein Land wie die Bundesrepublik Deutschland, das jahrzehntelang seine Sicherheit auf den Schutz durch die USA gegründet hat, kann ja nicht zögerlich sein oder gar wegsehen, wenn die Vereinigten Staaten zum ersten Mal auf ihrem eigenen Territorium und dann mit einem solchen tödlichen terroristischen Anschlag konfrontiert sind.
27: Aber die Frage der militärischen Beteiligung Deutschlands sorgte ja damals auch schon für eine echte Zerreißprobe. War für Sie immer klar, wir müssen den Amerikanern beistehen?
23: Wenn wir vom 11. September reden, war klar, wir müssen den Amerikanern beistehen, im Zweifel auch militärisch, aber eben nicht nur militärisch. Und das zog sich durch die nächsten Tage und Wochen. Es war ja zunächst mal die Frage, wie können wir uns schützen? Wie können wir uns schützen angesichts einer Bedrohung, die wir damals am 11. oder am 12. oder am 13. September gar nicht richtig einschätzen konnten? Gibt es Anschläge weiterer Art? Wird wieder zivile Infrastruktur missbraucht, in dem Fall Flugzeuge? Oder müssen wir gar mit Giftgas oder mit biologischen Anschlägen rechnen? Und so weiter und so weiter. Also es war eine sehr nervöse und auch sehr unsichere Situation. Und es hat ja danach in Europa auch sehr viele Anschläge gegeben, wenn Sie mal an Madrid oder andere Städte in Europa denken. Nicht zu vergessen, was alles in Deutschland auf Bahnhöfen versucht wurde, etc. etc. Was ich deutlich machen will, ist, wenn wir mit der Wahrnehmung von heute an die Verhältnisse von damals gehen, dann sind wir zwar klüger, aber möglicherweise verstehen wir nicht mehr ganz genau, was damals los war und was das Handeln geprägt hat. Zurück zu Ihrer Frage, ganz klar und ganz deutlich, es hat sich im Laufe der nächsten Wochen nach dem 11. September herausgestellt, es wird eine militärische Antwort geben. Es war klar, Deutschland wird sich daran beteiligen mit den Fähigkeiten, die es hat.
27: Und haben die Amerikaner dann auch Druck ausgeübt, dass sich die Bundeswehr an diesem Einsatz, der ja dann in Afghanistan folgte, beteiligen muss?
23: Nein, überhaupt nicht. Das war auf verschiedensten Ebenen, militärische Fachleute, übrigens auch Geheimdienste, Politik, Wissenschaft, verschiedene Ebenen, wo man sich ausgetauscht hat, um mal herauszufinden, auf was müssen wir reagieren, wie wollen wir vorgehen, wer kann welche Fähigkeiten beisteuern. Das ist ja nicht nur eine Frage nach der Bundesrepublik Deutschland gewesen, sondern eben auch eine Frage nach anderen Partnern innerhalb der NATO, wie zum Beispiel die Türkei, Großbritannien und andere.
27: Würden Sie denn sagen, diese Bündnistreue Deutschlands 2001, die hat sich ausgezahlt?
23: Sie war richtig.
27: Das heißt aber, Sie sehen auch heute noch in den USA einen verlässlichen Sicherheitspartner?
23: Nein, leider nicht. Denn das ist ja ein bemerkenswertes Detail. Direkt nach den Anschlägen vom 11. September in New York hat sich ein Mann geäußert, oh, da muss noch mehr gewesen sein. Ich kann mir gar nicht vorstellen, dass mit zwei Flugzeugen diese Türme zum Einsturz gebracht werden. Da waren bestimmt auch Bomben detoniert und so weiter. Das war Donald Trump, die Mutter der Verschwörungstheorien, schon zu dieser Zeit. Und eigentlich muss man sagen, der Vater der Verschwörungstheorien. Also was ich sagen will ist, mit dem Präsidenten Trump haben wir jetzt die Aufgabe, die NATO so gut wie möglich zu erhalten und darauf zu bauen, dass danach in der amerikanischen Außenpolitik wieder berechenbarer und verlässlicher zugeht. Gleichzeitig müssen wir Europa resilient machen und souverän. Da ist noch sehr viel zu tun.
27: Ja, sollte denn aus Ihrer Sicht die EU ein Verteidigungsbündnis werden, also sich da wirklich deutlich unabhängiger machen von den Vereinigten Staaten?
23: Europa muss in der Lage sein, auf Bedrohungen, auf Herausforderungen seiner Sicherheit eigenständig zu reagieren. Immer mit dem Versuch, das gemeinsam mit anderen Demokratien zu machen. Wir dürfen Kanada nicht vergessen, wenn wir an die NATO denken. Und immer mit dem Versuch, die Amerikaner einzubinden, aber bitte auf der Grundlage von Fähigkeiten, die eigenständiges Handeln ermöglichen.
4: Rudolf Scharping, der SPD-Politiker, war damals Bundesverteidigungsminister. 2001, 10 Jahre nach dem Ende des Warschauer Pakts, verstand sich die NATO als ein modernes Bündnis, das aber weiterhin vor allem unmittelbar an den eigenen Grenzen operierte. Die Angriffe des 11. September haben die Prioritäten verändert. Wie man damals in Brüssel reagiert hat, erzählt uns Thomas Spickhoffen.
2: Den Begriff Artikel 5 nimmt NATO-Generalsekretär George Robertson an diesem Abend des 11. September 2001 noch nicht in den Mund. Aber von der Solidarität aller NATO-Partner mit dem schwer getroffenen Verbündeten ist bereits die Rede. In diesem entscheidenden Moment könnt ihr euch auf uns, auf eure 18 Partner in Nordamerika und Europa verlassen, verspricht Robertson den Vereinigten Staaten.
3: At this critical moment, the United States can rely on its 18 allies in North America and Europe for both assistance and for support.
2: Am nächsten Tag tritt der Nordatlantikrat zusammen. Die NATO erklärt ihre Solidarität mit den Amerikanern und sie geht noch weiter. Wenn sich herausstelle, dass die Anschläge von außerhalb der USA koordiniert wurden, dann falle das unter Artikel 5, das berühmte Beistandsversprechen. 3 Wochen später bestätigt Robertson, so war es. Die Anschläge wurden von außen gesteuert.
5: Und das ist deshalb abgedeckt mit Artikel 5, der festlegt, dass ein bewaffneter Angriff auf einen oder mehr Alliierte in Europa oder Nordamerika betrachtet wird als ein Angriff auf alle.
2: Zum ersten und bis heute einzigen Mal aktiviert die NATO damit diesen Artikel. Aber auf einen Gegner wie die Attentäter des 11. September, auf international operierende Terrornetzwerke, ist das Bündnis so nicht vorbereitet. Zwar hat die Allianz gerade erst ein Jahr zuvor eine Strategie verabschiedet, die auch Einsätze

0: Den Out-of-Area-Einsätzen weitet die NATO ihren Aktionsradius aus. Am deutlichsten mit dem Afghanistan-Einsatz, aber auch mit Operationen zum Beispiel über dem Mittelmeer oder später in Libyen. Es ist nicht der letzte Wandel, den die NATO durchmacht. Auch heute muss sie sich neu aufstellen. Nach der russischen Annexion der Krim, dem Überfall auf die Ukraine und weil die USA darauf pochen, dass die Europäer mehr Verantwortung für sich selbst übernehmen, liegt der Fokus wieder mehr auf der klassischen Landesverteidigung. Allerdings:
1: Die NATO ist militärisch stärker, aber politisch schwächer,
0: findet Claudia Major. Viele Europäer wüssten nicht mehr so richtig, ob sie sich auf die USA noch verlassen können und ob das transatlantische Bündnis, wie es angelegt war, überhaupt noch halte.
2: Wir hatten Sie dazu aufgerufen, uns in der ARD-Infonacht von eigenen Erlebnissen am 11. September 2001 zu erzählen. Persönlich oder per Mail. Katja Schleselmann jetzt mit einer Auswahl von Zuschriften.
3: Gero Pürwitz aus Osterholz-Scharmbeck war mit einer Reisegruppe in Brisbane in Australien, als er von den Anschlägen erfuhr.
4: Wir sahen 10 Minuten vor dem Boarding die Bilder. Irgendjemand meinte, ob wir denn jetzt fliegen sollten. Darauf sagte ich dann, wenn jemand so etwas Spektakuläres in den USA plant und durchführt, werden die nicht mit einem Inlandsflug in Australien davon ablenken. Ich weiß nicht, wie ich so spontan auf diese Aussage kam, habe sie jedoch nie vergessen.
3: Bis zum 11. September hatte sie in einem Gefühl der Sicherheit und des Aufgehobenseins gelebt, schreibt Nicole Stephan aus Kamen. Vom Anschlag erfuhr sie bei der Arbeit.
5: Ich konnte nicht nach Hause, sondern bin zu meinen Eltern gefahren. Meine Mutter öffnete mir und wir sind uns wortlos in die Arme gefallen und beide in Tränen ausgebrochen. Meine Eltern und ich waren uns an diesem Abend in unserem Entsetzen und der Fassungslosigkeit sehr nah. Und auch daran werde ich mich immer erinnern, wenn ich an den 11. September 2001 denke.
3: Bernd Eisele aus Darmstadt war 2001 in den USA. Er hatte in Salt Lake City dabei geholfen, die Olympischen Winterspiele 2002 vorzubereiten. Nach den Anschlägen wurden alle Mitarbeiter des Teams nach Hause geschickt.
6: Dort fiel mir aber die Decke auf den Kopf und ich bin laufen gegangen, den City Creek Canyon rauf und runter. An diesem Tag bin ich zum ersten Mal über 30 Kilometer am Stück gelaufen und hatte danach den bis dahin heftigsten Muskelkater meines Lebens.
3: Stefan Heuer aus München arbeitete damals in einem Heim für psychisch kranke und demente Bewohner.
7: Auch im Heim war spürbar, dass etwas Grundsätzliches passiert war, selbst wenn viele Bewohner die Ereignisse nicht vollständig erfassen konnten. Wir waren uns einig, dass sich die Welt gerade verändert hatte. Das Wort Zäsur hat niemand ausgesprochen, aber jeder wusste, dass dies ein Einschnitt war, der weit über diesen Tag hinausreichen würde. Für mich war es kein einzelner Moment, sondern eine ganze Woche, die sich wie ein einziger Block ins Gedächtnis eingebrannt hat.
3: Fabian Hanefort war am 11. September im Zivildienst als Rettungssanitäter in Lemgo. Auf der Wache blieb es ungewöhnlich ruhig.
8: Es war der Tag mit den wenigsten Einsätzen meiner gesamten Zivildienstzeit auf der Rettungswache. Wir vermuten, dass alle Menschen gerade vor dem Fernseher saßen. Niemand verletzte sich im Haushalt, weil kein Haushalt mehr gemacht wurde. Niemand verletzte sich bei der Arbeit, weil alle bei der Arbeit vor dem Radio oder dem Fernseher saßen. Selbst Krankheiten schienen Schockstarre zu sein und verschlimmerten sich nicht.
3: Der Münchner Max Schuster und seine Frau waren auf ihrer Hochzeitsreise in Westaustralien. Der Anschlag überschattete ihren Urlaub. Kurz vor dem Rückflug am 7. Oktober sahen sie auf CNN die Meldung, dass ein US-Angriff auf Afghanistan unmittelbar bevorstehe.
9: Alle im Flieger sind besorgt. Schließlich führt die Flugroute ja eigentlich über Pakistan-Afghanistan. Keiner schläft, weder Crew noch Passagiere. Wir sind fast 14 Stunden in der Luft, landen wohlbehalten und müde. Üblicherweise erinnert man sich ja in positiver Weise an seine Hochzeitsreise und schwärmt von den aufregenden Erlebnissen. Das ist bei uns leider nicht zu 100% der Fall.
2: Soweit einige der Zuschriften, die uns zum 11. September von Hörerinnen und Hörern der ARD-Infonacht erreicht haben.
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2: Annette Louisanne musste als Künstlerin nie laut werden, um gehört zu werden. Seit 2004 versteht sie es, große Gefühle mit feiner Ironie, leiser Melancholie und einer unverwechselbar samtig dunklen Stimme in kleine musikalische Geschichten zu verwandeln. Sehnsucht heißt nun ihr inzwischen 11. Album. Darauf begegnet uns die Mutter einer inzwischen 9-jährigen Tochter als genaue Beobachterin menschlicher Schwächen, großer Gefühle und kleiner Absurditäten, die das Leben Leben doch wunderbar und unvollkommen machen. Thomas

0: noch schlägt.
1: Manchmal ist das Herz kein Neubaugebiet. Eher ein Altbau mit Geschichte, ein paar Kratzer im Parkett, Risse im Putz und jede Menge Erinnerungen. Annette Louisant nennt das auf ihrem neuen Album Sehnsucht ganz wunderbar Herz mit Gebrauchsspuren.
2: Das Älterwerden, natürlich umtreibt mich das, aber es ist auch eine Riesenchance für mich, andere Geschichten zu erzählen, die vielleicht ein bisschen schwerer sind, aber ich bin auch in der Lage, sie zu singen jetzt. Also ich finde das total spannend, eine ältere Frau zu sein, und das besinge ich auch.
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1: Sehnsucht erzählt von einem Leben, das selten nach Plan verläuft, von Abschieden und Neuanfängen. Und Liebe ist auf diesem Album keineswegs immer romantisch. Ich kann dich nicht mehr sehen, schildert, wie aus Nähe Distanz und aus einem gemeinsamen Weg ein Abschied wird. Ihr Lied von der Freiheit wiederum klingt wie ein leiser Befreiungsschlag.
2: Nicht einfach das zu schreiben, weil so viele Emotionen da bei mir, auch ambivalente Gefühle hochkommen, die zwischen Trauer, Wut und Glück und Dankbarkeit immer hin und her wandern. Und ich bin ja ein klassisches Wendekind, und dass ich nach der Wende einfach nicht begreifen konnte, woher auf einmal dieser plötzliche Rechtsruck kam, diese Fremdenfeindlichkeit. Und seit Jahrzehnten suche ich nach Antworten. Also spätestens seit den letzten Landtagswahlen brennt bei mir so eine rote Lampe. Ich gebe zu, ich war noch nie in meinem Leben so politisch. Ich glaube, das geht ganz vielen Menschen so.
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1: Überhaupt ist Sehnsucht erstaunlich lebensklug. Keine Altersvorsorge nimmt das Älterwerden mit feinem Humor ins Visier. Was haben wir angespart? Auf dem Konto und im Herzen? Und durch Ich gehe nur schon mal voraus bekommt das Album einen Schluss, bei dem selbst das Lächeln kurz innehält.
2: Ich bin ein Mensch, der immer große Angst vorm Tod hatte, und ich habe das früher eher verdrängt. Ja, bloß nicht nein, nein. Und ab einer bestimmten Phase jetzt ist das so laut geworden, dass ich mich mit diesem Thema mal befassen musste. Und irgendwie hilft es mir, loszulassen und so gewisse Sachen zu akzeptieren.
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1: Entspannt, mit klarem Blick auf dem Albumcover, vom Sehnsuchtsort ihrer Kindheit, dem Swimmingpool, wirkt sie direkt, manchmal ein wenig frech, stets jedoch menschlich und authentisch. Vor Jahren fürchtete sie noch, wohl ewig die Spielfrau zu bleiben, in Anlehnung an ihren ersten Hit, Das Spiel.
2: Das stimmt. Ich werde aber wahrscheinlich noch mit 80 das Lied singen. Das wird lustig. Ja, es ist auf jeden Fall mehr als spielen. Obwohl ich immer noch wahnsinnig gern spiele. Das hat ja auch was mit Kreativität zu tun.
1: Und Annette Louisant bleibt neugierig und kreativ.
2: Ich habe ein Kinderalbum geschrieben, Erwachsene verboten. Und es ist ganz entzückend geworden. Das kommt nächstes Jahr.
1: Wie sie früher sagte, wenn ich groß bin, mache ich den ganzen Tag Musik.
2: Was für ein Glücksmädchen ich bin, genau.
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1: Um 0 Uhr mit Juliette Groß. In den USA ist an die Opfer der Terroranschläge vom 11. September erinnert worden. Vor 25 Jahren hatten islamistische Terroristen Passagierflugzeuge entführt und in das World Trade Center in New York und das Pentagon in Washington gesteuert. Fast 3000 Menschen starben. Aus der NDR-Nachrichtenredaktion Jan Busche.
2: Am Ground Zero in New York haben Angehörige die Namen der dort Getöteten verlesen. An der Gedenkfeier nahmen die vier noch lebenden Ex-US-Präsidenten Clinton, Bush, Obama und Biden teil. Der amtierende Präsident Trump blieb New York fern und hielt eine Rede bei der Gedenkfeier am Verteidigungsministerium in Washington. Dort bezeichnete er den Krieg im Iran als alternativlos. Der 11. September werde niemals vergessen und deshalb kämpften US-Soldaten heute, sagte Trump. Es gebe keine Wahl und könne nur den Sieg geben.
1: Die mit dem Iran verbündeten jemenitischen Houthi-Rebellen sind weiter vorgerückt. Nach Angaben der jemenitischen Regierung haben sie inzwischen alle Inseln in der Meerenge Bab el-Mandab erobert und die strategisch wichtige Wasserstraße unter ihre Kontrolle gebracht. Die Meerenge verbindet das Rote Meer mit dem Indischen Ozean. Sie ist für die Schifffahrt eine wichtige Alternative zur Straße von Hormus, die durch den Iran-Krieg weitgehend blockiert ist. In Nordfrankreich ist ein Regionalzug entgleist. Laut Staatsanwaltschaft wurden 44 Menschen verletzt. In dem Zug saßen etwa 180 Passagiere. Er war auf dem Weg in der Normandie zwischen den Städten Rouen und Caen. Die Rettungskräfte sind mit einem Großaufgebot vor Ort. Warum der Zug entgleist ist, ist unklar. In der Fußball-Bundesliga hat Aufsteiger Schalke den ersten Saisonsieg gefeiert. Die Schalker gewannen bei Union Berlin mit 3:1. Aus der Sportredaktion Marcel Stober.
3: In der ersten Halbzeit war Schalke klar besser. In der zweiten Hälfte dann rettete man den Sieg über die Zeit. Kurz nach Wiederanpfiff lagen die Schalker mit 2:0 in Führung. Unions Anschlusstreffer fiel erst in der Nachspielzeit. Doch als es nochmal spannend wurde, konterte Schalkes Wöber zum 3:1 Endstand. In der zweiten Liga ist Nürnberg erst einmal an die Tabellenspitze gesprungen. Gegen Hannover gewannen die Franken mit 2:1 und sind nun saisonübergreifend 10 Ligaspiele ungeschlagen. Darmstadt 98 hingegen durchbrach eine richtige Negativserie und holte beim umjubelten 2:1 gegen Bielefeld den ersten Sieg seit einem halben Jahr.
1: Das waren die Nachrichten. Das Wetter in Deutschland. Nach letzten Schauern zeitweise bewölkt und örtlich Nebel, Tiefstwerte 15 bis 4 Grad. Tagsüber Wechsel von Sonne und Wolken und vereinzelt Schauer. Ab dem späten Nachmittag im Nordwesten etwas Regen. Höchstwerte 18 Grad im Erzgebirge bis 28 Grad in der Oberpfalz. Am Sonntag ganz im Süden länger freundlich, sonst regnerisch, bei 16 bis 26 Grad. Es ist 0:03 Uhr.
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4: Achtung, Falschfahrer auf der B2 Donauwörth, Augsburg. Zwischen Donauwörth, Parkstadt und Nordendorf kommt Ihnen ein Falschfahrer entgegen. Fahren Sie äußerst rechts und überholen Sie nicht. Auf der B2 Donauwörth Richtung Augsburg. Zwischen Donauwörth, Parkstadt und Nordendorf ist ein Falschfahrer unterwegs. Vorsicht hier in beiden Richtungen. Die A2 Oberhausen Richtung Dortmund ist zwischen Kreuz Oberhausen und Dreieck Bottrop wegen Bauarbeiten bis Montag früh gesperrt. Die A6 Nürnberg Richtung Heilbronn ist zwischen Neuenstein und Öhringen wegen Bergungsarbeiten in beiden Richtungen dicht. Aktuell staut es sich auch in beiden Richtungen. Dann die A7 Flensburg Richtung Hamburg ist in Richtung Süden zwischen Hamburg-Schnellsen Nord und Stellingen. Außerdem in Richtung Norden zwischen Volkspark und Schnellsen Nord wegen Tunnelwartungsarbeiten gesperrt. Das noch bis Montag früh. Eine Umleitung ist eingerichtet. Die A23 Heide Richtung Hamburg ist zwischen Eidelstedt und Dreieck Hamburg Nordwest in beiden Richtungen ebenfalls wegen Tunnelwartungsarbeiten bis Montag früh gesperrt. Auch hier gibt's eine Umleitung für Sie. Autobahn 40 Essen Richtung Dortmund zwischen Dreieck Bochum West und Bochum Zentrum wegen Bauarbeiten für 2 Wochen gesperrt. Die A45 Dortmund Richtung Gießen ist zwischen Dillenburg und Herborn West wegen Brückenabrissarbeiten bis Montagmorgen gesperrt. Das gilt für beide Richtungen. Und eine Meldung haben wir noch von der A52 Essen Richtung Düsseldorf. Zwischen Essen-Kettwig und Breitscheid auch hier Brückenarbeiten und Sperrung der Autobahn 52 bis Montag früh. Das war's vom Verkehr. Kommen Sie gut an Ihr Ziel.
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4: Aus den Studios von NDR Info in Hamburg. Mein Name ist Philipp Kaver. Willkommen. Fast jeder, der heute mittleren Alters ist oder auch älter, weiß noch, wie das war. Heute vor genau 25 Jahren, als Nachrichten und Bilder auf uns einprasselten, die man gar nicht fassen konnte. Und viele haben damals am 11. September 2001 schon geahnt, dass die Terroranschläge die Welt verändern würden. In New York und den beiden anderen Schauplätzen geht es seitdem Jahr für Jahr, aber strikt um jene, die ihr Leben verloren haben oder ihre Liebsten und damit fertig werden müssen. Politische Parolen sind ausdrücklich nicht erwünscht. Es soll Raum bleiben für die Trauer, auch diesmal. Unser Washington-Korrespondent Samuel Jakisch fasst das Gedenken und die Botschaften an den unterschiedlichen Schauplätzen zusammen.
5: Der Chor ist in Weiß gekleidet, behangen mit Engelsflügeln am Gedenkplatz der Terroranschläge vom 11. September 2001 in New York City. Überlebende und Angehörige erheben sich, gemeinsam mit den Ehrengästen, die ehemaligen US-Präsidenten Bush, Biden, Obama, New Yorks frühere Bürgermeister Bloomberg und Giuliani, der amtierende Vizepräsident J.D. Vance. Um 8.46 Uhr Ortszeit schlägt damals das erste Flugzeug ein, American Airlines Flug 11 im Nordturm des World Trade Centers.
6: Edward L. Allegretto.
7: Eric Allen.
8: Mark Lawrence Beavis.
5: Familienangehörige und Hinterbliebene verlesen heute insgesamt 2.983 Namen. Die Opfer der Flugzeugeinschläge und der Einstürze beider Türme am World Trade Center, des Angriffs auf das Pentagon in Washington vom selben Tag und die Passagiere des entführten und in Pennsylvania zum Absturz gebrachten Fluges United Airlines 93.
9: Louis F. Aversano Jr.
5: Erstmals gibt es heute noch eine siebte Schweigeminute für tausende weitere Menschen, die nach ihrer Arbeit in den Trümmern von 9/11 krank werden. Feuerwehrleute, Einsatzkräfte, Helfer und Bauarbeiter wie Jimmy Nolan.
10: Oh, I was here 25 years ago. I arrived here.
5: Wochenlang arbeitet Jimmy damals in den Trümmern, gräbt Leichen aus den Ruinen, befreit das Stadtviertel von Schutt und giftiger Asche. Zahlreiche Helfer wie Jimmy erkranken anschließend an Krebs- oder Atemwegserkrankungen, die auf ihren Einsatz am schadstoffbelasteten Ground Zero zurückzuführen sind.
11: God bless America, God bless the FDNY and the first responders.
12: No rest time.
5: In den Monaten und Jahren nach den Anschlägen von 2001 richtet sich die Wut vieler US-Amerikaner auch gegen eigene Mitbürger und Nachbarn, vor allem Muslime. Einer von ihnen ist heute Bürgermeister der Stadt New York. Soran Mamdani ist zwar anwesend, hält aber keine Rede. Die Angehörigen der Opfer von 9/11 bestehen seit Jahren darauf, dass Ground Zero keine politische Bühne wird.
13: And today our country is stronger.
5: In der Hauptstadt Washington D.C. ist das anders. Hier trifft am 11. September 2001 um 9.37 Uhr American Airlines Flug 77 das Verteidigungsministerium. 184 Menschen sterben. Ein Vierteljahrhundert später spricht US-Präsident Donald Trump am Pentagon.
13: That's why we fight today.
5: Wir werden niemals vergessen, deshalb kämpfen wir heute. Wir haben keine Wahl, so der US-Präsident wörtlich.
13: We don't have a choice.
5: In New York City endet der Gedenktag traditionell mit einer Lichtinstallation. Zwei in den Himmel strahlende Lichtsäulen, wo die Zwillingstürme des World Trade Center einst gestanden haben.
4: Auch in Deutschland haben viele Menschen diesen Jahrestag der Anschläge auf die USA mit großem Mitgefühl verfolgt. Auch wenn wir deutscher Zeit inzwischen den 12. September haben, in New York ist es jetzt 18.09 Uhr, immer noch 11. September und fast jeder verbindet mit diesem Datum eine eigene Geschichte. Wir wollten diese Geschichten hören und haben eine Aktion in der ARD-Infonacht gestartet. Danke schon mal jetzt an alle, die ihre Erlebnisse mit uns geteilt haben.
14: Mein Name ist Jürgen Muth, ich rufe an aus Fischbachtal, das ist in der Nähe von Darmstadt. Ich war damals Servicetechniker und war unterwegs in einer amerikanischen Kaserne. Da war nichts mehr wie vorher. Da war nur noch Sicherheitspersonal. Und. Es war eine ganz schreckliche Situation und jeder wusste nicht, was er tun sollte. Ich habe dann 2 Stunden gebraucht, bis ich dort fertig war. Und wie ich wieder rausgefahren bin, war bereits am Eingang vorne, waren spanische Reiter aufgestellt und jede Menge Wachpersonal. Also es konnte damals schon niemand mehr rein und niemand mehr raus.
15: Norbert Hengstele aus Bremen. Am 11. September 2001 war ich Wehrdienstleistender, damals noch in Idar-Oberstein. Wir haben gebannt und gespannt am Fernsehen alles verfolgt und irgendwann kam dann der Zeitpunkt, dass man zur Wache antreten musste gegen 16 Uhr und da waren wir alle doch überrascht, erschüttert und ängstlich, dass das kein normaler Ablauf war. Da wurden Sandsäcke aufgebaut, da wurden Fahrzeuge an das Kasernentor gestellt. Das war beängstigend und hat dann den, ich sag mal, normalen Wehrdienstleistenden ganz schnell in die Realität zurückgeholt und hat gezeigt, wie angespannt alles war.
16: Mein Name ist Hedwig Sarrazin-Strom. Ich lebe derzeit in Buxtehude. Ich arbeitete am 11. September an einem großen Bildungszentrum in Hamburg und traf dort auf einen Kollegen, der im Radio von dem Anschlag gehört hatte. Und wir waren ganz entsetzt, was es für Folgen hat und welche Konsequenzen es auch für die Politik haben würde. Interessant ist vielleicht für Sie noch der 12. September. An diesem Tag hatte ich Unterricht in einer Integrationsklasse, in der sehr viele Menschen aus Iran, Pakistan, Afghanistan, Libanon, Ägypten und auch aus nordafrikanischen Ländern sowie aus muslimischen, asiatischen Ländern saßen. Ich habe nur Entsetzen erlebt in dieser Klasse, Teilnahme und auch Mut, sich dazu zu bekennen gegen den Terrorismus.
17: Johanna Klingen aus München. Ich weiß es noch wie gestern. Ich habe die Bilder bei RTL nachmittags dann gesehen. Es war furchtbar. Also ich habe damals wirklich geweint. Diese Destruktion, dieses Desaster und was mich bewegt, ist einfach, was aus der Welt danach geworden ist. Irakkrieg, Afghanistankrieg, der Islamismus, der überall überhand nimmt. EU, unsere Politik, im Prinzip auch die USA. Jeder ist machtlos. Und ich würde mir so wünschen, dass Leute, die eben hier unsere Kultur nicht gutheißen, dass die dann einfach verschwinden und uns in Ruhe lassen. Diejenigen, die gut integriert sind, sollen bleiben. Aber es ist so bitter, was aus allem geworden ist mit dem sich ausbreitenden Islamismus.
4: Stimmen zum Jahrestag der Anschläge vom 11. September. Die ganze Nacht über sind Ihre Stimmen bei uns weiterhin im Programm mit den Gedanken und auch Ängsten, die Sie bewegen.
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4: 25 Jahre nach 9/11, wie haben die Anschläge unsere Welt und unsere Gesellschaft verändert? Dazu der Kommentar jetzt von Christoph Heinzle.
19: 9/11 ist nicht vorbei. Die Terroranschläge hatten weitreichende Folgen für Politik und Gesellschaft, auch in Deutschland. Politisch erinnern wir uns heute wieder an die uneingeschränkte Solidarität Deutschlands, die Bundeskanzler Gerhard Schröder vor genau 25 Jahren den USA versprochen hat. Das war mehr als eine Worthülse. Die Bundeswehr machte sich bald an der Seite der Amerikaner auf nach Afghanistan. Deutschlands Sicherheit sollte auch am Hindukusch verteidigt werden. Vor allem aber wollte man der US-Regierung zeigen, dass die Deutschen sich nicht verstecken, wenn Solidarität eingefordert wird, dass Beistand keine Einbahnstraße ist. Schließlich konnte sich die Bundesrepublik vor allem im Kalten Krieg auf den Schutz der USA verlassen. Doch diese uneingeschränkte Solidarität hatte ihren Preis. Von den 93.000 Bundeswehrsoldatinnen und Soldaten in 2 Jahrzehnten Afghanistan-Einsatz kamen 60 nicht lebend zurück. Mehrere Tausend wurden verwundet und traumatisiert. Und am Ende beschlossen die Amerikaner den Abzug und alle anderen mussten mit. Chaos war die Folge und die erneute Machtübernahme der Taliban. Militärisch ist Deutschland von den USA weiterhin abhängig, auch wenn es sich seit der Amtsübernahme Trumps und erst recht seit dem Angriffskrieg Russlands in der Ukraine um mehr Eigenständigkeit bemüht. Der Weg ist aber lang. Folgen hat der 9/11 auch für die deutsche Gesellschaft. Die Wucht der Explosionen und die Live-Bilder aus New York lösten auch hier Schockwellen aus. Unser Gefühl von Sicherheit war nachhaltig erschüttert. Und es sollte sich angesichts weiterer Anschläge auch nicht wieder einstellen. Madrid, London, Paris, Magdeburg, Breitscheidplatz und CSD in Berlin. Und mit dieser Verunsicherung wuchs das Misstrauen gegenüber Menschen mit Einwanderungsgeschichte, vor allem gegenüber Muslimen. Vom schrägen Blick auf den jungen Mann mit Rucksack, der in der U-Bahn auf Arabisch ins Handy brüllt, über den Mitschüler aus Afghanistan, der sich nach jedem neuen Anschlag dumme Sprüche anhören muss, bis zum Syrer, der regelmäßig ohne jeden Anlass bei Kontrollen rausgezogen wird. Die Betroffenen erinnern sich daran, dass diese Blicke, dieser Generalverdacht, seit dem 11. September 2001 intensiver geworden sind. Vieles seitdem passiert, klar. Anschläge von Islamisten, Ausschreitungen von Gewalttätigen, Bedrohungen durch Banden. Skepsis scheint da berechtigt. Sie darf aber nicht den Generalverdacht münden. Sie darf nicht Menschen bedrohen, die sich nichts haben zu Schulden kommen lassen. Viele denken jetzt auch nach den Erfolgen der AfD darüber nach, ob Deutschland für sie noch der richtige Ort zum Leben ist, selbst wenn sie längst Deutsche sind, hier Karriere gemacht und Familien gegründet haben. 9/11 ist nicht vorbei. Das spüren all jene unter uns, die vor 25 Jahren voller Erschütterung verfolgt haben, was passiert ist. Bestürzung, Fassungslosigkeit und Trauer von damals kommen heute wieder hoch, wenn wir uns erinnern. Nichts wird mehr sein, wie es bisher war, hieß es damals. Das stimmt sicher nicht. Zu viel ist seitdem passiert. Aber 9/11 hat Spuren hinterlassen.
4: Die Meinung von Christoph Heinzle.
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4: Die Wahl in Sachsen-Anhalt ist jetzt knapp eine Woche her. Am vergangenen Sonntag hat die AfD in dem Bundesland das beste Ergebnis ihrer Geschichte eingefahren und strebt die Übernahme der Regierung in Magdeburg an. Wie das gelingen soll, darüber wird noch diskutiert. Verhandlungen mit dem BSW stehen an. Die Menschen im Land stellen sich aber bereits auf eine AfD-Regierung ein. Und das tun auch die Kirchen. Auch deswegen, weil die AfD sie in ihrem Wahlprogramm ins Visier genommen hat. Sie könnte ihnen Mittel streichen und auch sonst das Leben schwer machen. Die evangelische Kirche in Mitteldeutschland hat einen Krisenstab gegründet und spricht vom Widerstandsmodus. Uli Wittstock berichtet aus Magdeburg.
18: Einen Wahlsieg der AfD in dieser Höhe hatte der Bischof des Bistums Magdeburg, Gerhard Feige, nicht erwartet. Und auch wenn noch nicht klar ist, wie sich die neue Landesregierung zusammensetzen wird, so ist die Haltung der Kirchen weiterhin eindeutig, erklärt Bischof Feige.
20: Wir Kirchen werden weiterhin das Evangelium verkünden. Und das heißt, wir werden weiterhin für die Menschenwürde eines jeden, nicht nur der Deutschen, für Nächstenliebe und Solidarität eintreten und werden versuchen, Brücken zu bauen, damit diese Gesellschaft nicht völlig auseinanderdriftet. Und wir werden uns für Menschen einsetzen, die laut dem möglichen Regierungsprogramm bedroht sind und auch für Vereine und Institutionen, die für Demokratie und Freiheit eintreten.
18: Tatsächlich hat ja die AfD angekündigt, Vereinen und Verbänden kein Geld mehr zu zahlen, wenn sie dem politischen Kurs der Partei etwa bei der Flüchtlings- oder Klimapolitik nicht folgen. NGOs, also nichtstaatliche Organisationen, gehören klar zum Feindbild der Partei. Das trifft auch kirchliche Verbände wie die Caritas oder die Diakonie. Christoph Stolle ist Vorsitzender der Diakonie Mitteldeutschland.
21: Zu den NGOs zählen wir uns auch und wir gehen davon aus, dass man versucht, uns durch Finanzen mundtot zu machen. Wir als Diakonie haben da weniger Sorge von. Wir können auch in anderen Situationen weiter agieren. Aber wenn es natürlich rechtswidrig ist, dann werden wir natürlich auch den Rechtsweg suchen und die Landeskirchen werden das auch tun.
18: Denn die AfD hat angekündigt, die staatlichen Leistungen für die großen Kirchen erheblich zu kürzen und an inhaltliche Auflagen zu binden. Die Staatsleistungen machen derzeit etwa ein Viertel der kirchlichen Einnahmen aus. Doch die finanziellen Folgen seien nicht so dramatisch wie mögliche Folgen für das gesellschaftliche Zusammenleben, erklärt Christoph Stolle.
21: Die große Gefahr, dass sowohl die Migrationsdienste und alle Unterstützung für Menschen, die in unser Land gekommen sind, weitgehend eingeschränkt werden, aber auch ein gesellschaftliches Klima entsteht, wo Menschen sich hier nicht mehr heimisch fühlen oder nicht mehr wahrgenommen fühlen. Also bisher auch, dass wir wahrnehmen, dass Menschen, die aus anderen Ländern zu uns gekommen sind und bei uns schon lange arbeiten und gut integriert sind, überlegen, ob sie Sachsen-Anhalt verlassen.
18: Die Auswertung der Wahlen hat gezeigt, dass die Kirchenmitglieder in Sachsen-Anhalt deutlich seltener die AfD wählen als der Durchschnitt der Bevölkerung. Für den Bischof der evangelischen Kirche in Mitteldeutschland, Friedrich Kramer, ist das ein ermutigendes Ergebnis.
22: Ja, in unseren Gemeinden haben 2/3 nicht AfD gewählt. Das ist eine gute Botschaft. Gleichzeitig merkt man, dass auch unsere Positionierung und auch das Evangelium also ein Stück resilient macht. Weil wenn ich sonntags höre, ich bin fremd gewesen, ihr habt mich aufgenommen, dann ist es nicht so leicht, zu dem Satz zu kommen, alle müssen abgeschoben werden, die fremd sind. Das passt nicht zusammen und das spüren Christen auch.
18: Die Wahl spaltet Familien, Freundeskreise und auch Kirchengemeinden. Vor allem auf dem Land stellt sich nun die Frage nach einem gelingenden Zusammenleben. Der Kirche im Dorf komme jetzt eine besondere Rolle zu, so Bischof Friedrich Kramer.
22: Ein ganz wichtiges Thema ist jetzt die Seelsorge. Leute sind verstört. Was für ein Land lebe ich hier? Da gibt es sicherlich eine Gruppe, die hat eine ganz scharf rechtsextreme, rassistische Grundagenda. Aber es gibt auch Menschen, die haben andere Motive, diese Partei zu wählen. Und da wird es eine Differenzierung brauchen und viel Gespräch. Und gleichzeitig merken wir, dass das auf argumentativer Ebene kaum läuft. Sondern was wir können, ist den Zusammenhalt erhalten. Politisch aufgeheizte Situationen müssen politisch bekämpft werden. Das ist nicht unsere Aufgabe. Aber dass es menschlich bleibt, dass es friedlich bleibt, da werden wir unsere Stimme erheben.
18: In jedem Fall werden die Kirchengemeinden in den kommenden Monaten vor einigen Herausforderungen stehen, denn auch jeder dritte Christ machte sein Kreuz bei der AfD. Und wohl kaum eine Wahl in Sachsen-Anhalt hatte bislang so direkte Folgen für das persönliche Erleben der Menschen wie die vom vergangenen Sonntag.
4: Die Situation der Kirchen in Sachsen-Anhalt nach der Landtagswahl. In Städten wie Barcelona oder Amsterdam zeigt es sich besonders drastisch. Es fehlt an Wohnraum, auch weil immer mehr Touristen kommen und Wohnungen, die eigentlich benötigt werden, an Urlauber vermietet werden, zum Beispiel über Internetplattformen wie Airbnb. Das Problem ist so drängend, dass die EU über Einschränkungen nachdenkt. Etwas überraschend kommt da die Mitteilung von Airbnb. Vor allem ländliche Regionen in Deutschland würden bei den Suchanfragen über die Plattform immer beliebter. Bundesweit auf Platz 2 liege Dreieich im Süden von Frankfurt. Lars Hofmann war dort.
1: Seit rund 1,5 Jahren vermieten Carlotta und ihr Mann eine kleine Maisonette-Wohnung in Dreieich. Mühlenloft am See.
2: Also es ist ein altes Mühlenanwesen und es ist wunderschön. Also die Gärten mit dem Bächlein, was durch die Gärten fließt und sehr grün alles. Hinten dran ist ein kleiner Fischteich, man sieht einen Reiher.
1: Die Wohnung gehört laut Airbnb gemessen an den Suchanfragen zu den besonders beliebten. Carlotta ist selbst etwas überrascht von dem starken Interesse.
2: Wir wurden so ein bisschen belächelt und wir wurden immer gefragt, na ja, aber Dreieich ist doch keine Touristenregion. Und für uns war aber eigentlich klar, dass die Unterkunft ist natürlich ein absolutes Highlight, also der See hinten dran. Und man dann aber eben die Vorteile hat, dass man sehr zentral, also auch Flughafennähe, Messenähe und so weiter, diese Vorteile hat. Ich glaube, dadurch ist sie auch so gut gebucht.
1: Das Interesse an Ferienwohnungen in Dreieich ist in den vergangenen 2 Jahren durch die Decke gegangen. Wie Airbnb, der weltweit größte Vermittler von Ferienwohnungen, berichtet, haben sich die Suchanfragen nach kurzzeitigen Unterkünften in Dreieich von 2024 bis 2026 mehr als versechsfacht. Genaue Zahlen werden allerdings nicht genannt. Eine Erklärung hatte auch Melanie Großmann, Fachbereichsleiterin Wirtschaftsförderung und Stadtmarketing in Dreieich, nicht.
3: Also das wäre mal interessant, die tatsächlichen, die absoluten Zahlen zu sehen, sodass wir aufgrund der absoluten Zahlen da auch eine Erklärung für finden.
1: Im benachbarten Frankfurt fehlen Wohnungen. Die Stadt Frankfurt hat deshalb seit 2018 strengere Regeln, wenn Wohnungen über Plattformen wie Airbnb oder Booking.com als Ferienwohnungen vermietet werden sollen. In Dreieich gäbe es nur vereinzelte Anfragen von Besitzern, ob sie Wohnungen kurzzeitig über Online-Plattformen als Ferienunterkünfte vermieten dürfen, sagt Melanie Großmann.
3: Das ist wirklich vereinzelt. Also Wohnraum, klar, bezahlbarer Wohnraum ist hier bei uns das Thema, weil die Nachfrage nach Wohnungen, Häusern ist durchaus sehr groß, aber dass dann wiederum eine negative Rückmeldung kommt, wir kriegen keine Wohnung, weil hier Airbnb-Unterkünfte gestiegen sind, das können wir aktuell nicht bestätigen.
1: Die Burgfestspiele in Dreieichenhain, die Lage an der Deutschen Fachwerkstraße, das ziehe schon Besucher an, erkläre aber das so stark gestiegene Interesse an Dreieich nicht. Eher könne das mit strengeren Vermietungsregeln in Frankfurt zu tun haben. Dreieich liegt nahe an der Mainmetropole und dem Flughafen und somit günstig für Geschäftsreisende oder Touristen. Die offiziellen Daten zeigen, die Zahl der Übernachtungen in Dreieich ist in den letzten Jahren tendenziell gestiegen. Und zwar deutlich über das Niveau vor Corona. Auch Vermieterin Carlotta stellt fest, dass sich viele ihrer Kunden für mehrere Wochen einmieten. Geschäftsreisende, Messebesucher, aber auch mal Handwerker.
2: Jetzt Urlauber, ja klar, haben wir im Sommer auch. Da haben wir jetzt auch welche, die dann auch wiedergekommen sind, weil sie es eben bei uns sehr schön fanden und die auch die Nähe zu den Städten, also zu Darmstadt, zu Frankfurt und Wiesbaden auch sehr schätzen, zu der Schlösser- und Burgenregion rundherum und eben dann von Dreieich aus ihre Tagestrips machen.
1: Sie jedenfalls ist froh über ihre Entscheidung, eine Wohnung in Dreieich zu vermieten.
4: Dreieich, eine Airbnb-Hochburg im Landkreis Offenbach.
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4: Und vor wenigen Minuten ist das Tennismatch von Alexander Zverev bei den US Open zu Ende gegangen und der Deutsche hat es ins Finale geschafft, Marcel Strobacher.
7: Und es war wieder ein Dreisatzsieg des Deutschen, der seit der zweiten Runde überhaupt keinen Satz mehr abgegeben hat bei diesem Turnier. Alexander Zverev hat im Halbfinale den Russen Karen Khachanov besiegt. 6:3, 7:6, 7:6. Das Endergebnis. Tim Brockmeier, unser Reporter live in New York. Wie verdient war denn dieser Sieg für den Deutschen?
8: Sehr verdient in drei Sätzen, dann ist das ja ohnehin eine offensichtlich klare Sache gewesen. Er hat sehr, sehr solides, sehr stabiles Tennis gespielt. Er ist weit weg von seinem Spitzentennis, das muss man, glaube ich, ganz klar sagen. Aber vielleicht auch deswegen, weil es nicht gefordert war in den bisherigen Runden, auch unter heute nicht, gegen Khachanov, die Nummer 50 der Welt. Da hat eine normale Leistung gereicht, hat sich hier und da, finde ich, ein paar Unkonzentriertheiten geleistet, hat auch hier und da ein bisschen zu defensiv gespielt. Aber es war eben immer noch gut genug, um hier einen klaren Dreisatzsieg einzufahren, ins US Open Finale einzuziehen, und insofern ist das total verdient und eine herausragende Grand Slam Saison jetzt schon für Zverev. Halbfinale Australian Open, Titel French Open, Finale Wimbledon und jetzt Finale US Open. Chapeau.
7: Wir haben das zweite Halbfinale noch vor uns. In der deutschen Nacht spielt Ben Shelton gegen Francis Tiafoe. Wer ist denn da der Favorit und wer von beiden würde Zverev eher liegen?
8: Also von der Bilanz her würde Shelton ihm eher liegen, denn der hat ziemlich Probleme, oder sagen wir mal, Zverev hat null Probleme mit Linkshändern, was Shelton ist, aber ich würde das jetzt nicht für Garantie nehmen, weil Shelton, ich finde, absolut aktuell auf seinem höchsten, besten Level spielt und tatsächlich in der Lage ist, auch einen Grand-Slam-Titel zu gewinnen. Ich halte ihn auch für den Favoriten in diesem zweiten Halbfinale, wobei es da ja sehr viel um Momentum gehen wird. Das sind beides Publikumslieblinge. Es wird, glaube ich, von der Stimmung her in dieser Ash-Schüssel 24.000 Menschen ein wahnsinnig stimmungsvolles Match, vielleicht ein episches Match. Und da werden Nuancen entscheiden. Ich halte Shelton für den leichten Favoriten und dann auch für einen echt schwierigen Gegner für Zverev im Finale. Aber das wäre auch ein Francis Tiafoe.
7: In den USA ist es noch der 11. September. Das ist ein besonderes Datum für das Land und für die Stadt New York. Wie wird denn eigentlich auf der Anlage den Opfern der Terroranschläge von vor 25 Jahren gedacht?
8: Also erstmal spürt man das überall, nicht nur in der Stadt, sondern eben hier draußen auch auf der US Open Anlage. Die New Yorker sagen, this day hits different. Also dieser Tag fühlt sich anders an. Es ist überall zu spüren, dass vor 25 Jahren was ganz Fürchterliches passiert ist. Es gab vor dem ersten Halbfinale mit Zverev eben eine kleine Zeremonie, eine Schweigeminute, eine sehr emotional vorgetragene Nationalhymne. Es gibt auf den Leinwänden immer wieder Anzeigen, we remember, we never forget. Also dass man den Toten von damals gedenkt, dass man sie nie vergessen wird, dass man sie immer ehren wird. Es ist ein sehr, sehr, sehr spezieller Tag in New York. Das ist überall und auch hier draußen zu spüren, in der Tat.
7: Live aus New York war das unser Reporter Tim Brockmeier. Und übrigens haben auch noch zwei andere Deutsche ein US Open-Finale erreicht. Kevin Kravitz und Tim Pütz. Die spielen heute um 18 Uhr deutscher Zeit um den Titel im Doppel. In der Fußball-Bundesliga hat der FC Schalke 04 den ersten Sieg seit dem Wiederaufstieg geholt. Der Punktgewinn gegen die Bayern vergangene Woche war also kein Ausrutscher, sondern er wurde mit dem 3:1 bei Union Berlin noch vergoldet, was Schalkes Trainer Miron Muslic sehr freut.
23: Es fühlt sich fantastisch an. Wir haben lange auf diesen Moment warten müssen. Nach dem letztwöchigen Ergebnis war es schon wichtig, dass wir nochmal nachsetzen, dass wir nochmal beweisen, dass das keine Eintagsfliege war, sondern dass wir in der Bundesliga angekommen sind. Und ich glaube, die Art und Weise, wie wir heute performt haben, von der ersten bis zur letzten Sekunde, war sehr, sehr beeindruckend.
7: In der Bundesliga der Frauen, da holte Werder Bremen am Abend ein 1:0 gegen den Hamburger SV. Und da kann man sich jetzt natürlich fragen, was ist da eigentlich der schönste Aspekt? Der dritte Sieg im vierten Spiel, der Sieg im Nordderby oder der Sieg im großen Weserstadion? Für Werders Trainerin Fritzi Kromp verständlicherweise, ja, irgendwie alles.
24: Ja, es ist was ganz Besonderes, es ist was Außergewöhnliches. Ich glaube, die ganze Liga beneidet uns für diese Fans, für dieses Stadion, für diese Momente. Weil es sind einfach nicht nur irgendwie 25.000, 26.000 ZuschauerInnen, es sind einfach Fans. Und nicht nur die Gegengerade, nicht nur die Süd, die Ost steht, sondern es steht einfach die komplette Tribüne, Haupttribüne steht und feiern uns und feuern uns an. Es ist schon außergewöhnlich, also schon einzigartig für all uns, unsere Spielerinnen, aber auch für uns dahinter.
7: Die deutsche Eishockey-Liga, die ist noch gar nicht richtig losgegangen. In der Champions Hockey League, also der höchsten europäischen Spielklasse, da ist nun aber sogar schon der dritte Spieltag rum. Und die Eisbären Berlin haben dann jetzt auch mal ihren ersten Sieg holen können, nämlich ein 4:1 gegen den österreichischen Meister Graz. Und noch mehr Tore fielen übrigens beim Spiel der Adler Mannheim, denn Mannheim gewann in Bordeaux mit 5:4.
4: Der Sport in der ARD-Infonacht war das mit Marcel Stober. Und jetzt gibt's hier die nächsten Nachrichten.
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6: Um 0.30 Uhr mit Juliette Groß. In den USA ist an die Terroranschläge vom 11. September 2001 erinnert worden. Die zentrale Gedenkfeier fand am Ground Zero in New York statt. Die USA-Korrespondentin der ARD, Marion Schmickler, fasst das Erinnern an die tausenden Toten zusammen.
9: In den 4 Stunden Zeremonie sind 3000 Namen vorgelesen worden und die Vorlesenden waren alle Angehörige. Viele waren die Enkelkinder oder die Kinder von Opfern. Viele haben ihre Großeltern nie kennengelernt. Politische Reden sind hier nicht gewünscht, sondern man will sich auf die Opfer konzentrieren. Und ich habe sehr viele Menschen hier getroffen, die mit Bildern gekommen sind von ihren Angehörigen. Ein Feuerwehrmann hat mir gesagt, sich zu erinnern ist extrem schmerzhaft, aber wir dürfen niemals vergessen.
6: 7 mutmaßliche Mitglieder der Terrororganisation Hamas müssen sich in Kürze vor Gericht verantworten. Die Bundesanwaltschaft hat sie wegen der Vorbereitung eines Anschlags angeklagt. Sie wirft den Männern vor, Waffen für einen Angriff auf israelische oder jüdische Ziele in Deutschland oder Österreich beschafft zu haben. Laut den Ermittlern gab es dafür bereits konkrete Anschlagspläne. Die Verdächtigen waren bereits in den vergangenen Monaten festgenommen worden, einige von ihnen in Deutschland. Die Bauminister der Länder kritisieren Pläne der EU-Kommission, europaweite Kriterien für Kurzzeitvermietungen zu schaffen. Brüssel will damit die Möglichkeiten für Airbnb und andere Anbieter einschränken. Aus Berlin Martin Polanski.
10: Die angedachten EU-Regeln könnten bereits bestehende Vorgaben in deutschen Städten für Airbnb und Co. aushöhlen, warnt Hamburgs Stadtentwicklungssenatorin Pein. Viele Kommunen hätten bereits Regeln gegen die Zweckentfremdung von Wohnraum, die über die EU-Pläne hinausgingen, so die SPD-Politikerin. Berlins Stadtentwicklungssenator Gebler, ebenfalls SPD, sieht die Gefahr, dass hiesige Kommunen durch EU-Regeln sogar eingeschränkt werden könnten. Die EU-Kommission hatte ihre Pläne in dieser Woche vorgestellt. So sollen Regeln erstellt werden, ab wann ein lokaler Wohnungsmarkt als angespannt gelten kann.
6: Nach einer Reihe von KI-Hacking-Vorfällen hat die EU die verantwortlichen Technologieunternehmen angemahnt, ihre Modelle unter Kontrolle zu bekommen. Ein Sprecher der EU-Kommission erklärte wörtlich, es sei höchste Zeit, dass diese Anbieter ihren Laden in Ordnung bringen. Die Sorgen vor außer Kontrolle geratener KI waren in den vergangenen Wochen nach mehreren derartigen Vorfällen gewachsen. Das Wetter in Deutschland. Nach letzten Schauern zeitweise bewölkt und örtlich Nebel, Tiefstwerte 15 bis 4 Grad. Tagsüber Wechsel von Sonne und Wolken und vereinzelt Schauer, ab dem späten Nachmittag im Nordwesten etwas Regen. Höchstwerte 18 Grad im Erzgebirge bis 28 Grad in der Oberpfalz. Am Sonntag ganz im Süden länger freundlich, sonst regnerisch bei 16 bis 26 Grad. Am Montag nach Südosten ziehender Regen, dahinter freundlicher bei 17 bis 27 Grad. Das waren die Nachrichten.
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4: Entwarnung auf der B2 Donauwörth Richtung Augsburg. Kein Falschfahrer mehr zwischen Donauwörth Parkstadt und Nordendorf. Und die A6 Nürnberg Richtung Heilbronn ist zwischen Neuenstein und Öhringen wegen Bergungsarbeiten aktuell noch in beiden Richtungen gesperrt. Allen unterwegs eine gute und sichere Fahrt.
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4: Mit Philipp Kaver. Die mit dem Iran verbündeten Houthi-Rebellen greifen offenbar nach der Meerenge Bab al-Mandab. Jemenitischen Regierungsquellen zufolge kontrollieren sie jetzt nicht nur die gesamte Küste des Roten Meeres im Jemen, sondern auch strategisch wichtige Inseln in der Meerenge. Das bedeutet, sie können die Schifffahrtsroute vom Mittelmeer über den Suezkanal bis in den Indischen Ozean abschnüren. Das hat Konsequenzen. So könnte der Handel zwischen Europa und Asien empfindlich getroffen werden, wie Moritz Behrendt berichtet.
11: Niemand hat die Absicht, eine Blockade zu errichten. Am Nachmittag versuchte ein Mitglied des Politbüros der jemenitischen Houthi zu beschwichtigen. In einem schriftlichen Statement heißt es, es gebe keine Bestrebungen, den internationalen Schiffsverkehr im Roten Meer einzuschränken. Mit einer Ausnahme, wie der Informationsminister der Houthi im Gespräch mit der ARD sagte.
5: Die Durchfahrt ist frei für die internationale Schifffahrt, aber verboten für saudische Schiffe. In den letzten Tagen und Stunden war die schiitische Miliz immer weiter vorgerückt entlang der Küste des Roten Meers. Erst nahmen sie die Stadt Mokka ein, heute ein eher trostloses Hafenörtchen, früher ein wichtiger Handelsplatz für Kaffee und auch Namensgeber für das, was viele türkischen Kaffee nennen. Danach folgte die Einnahme der Stadt Duhab und auch der Insel Mayun. Damit kontrollieren die mit dem Iran verbündeten Houthi weitgehend die jemenitische Seite der Meerenge Bab al-Mandab. Die Houthi behaupten, ihr Vormarsch sei nur eine Antwort auf saudische Luftangriffe. Ein Vertreter der mit Saudi-Arabien verbündeten international anerkannten Regierung Jemens weist diese Darstellung zurück. Von einer Eskalation durch die terroristische Houthi-Miliz sprach er in einer Sondersitzung des UN-Sicherheitsrates. Sie richtet sich nicht nur gegen das jemenitische Volk und seine staatlichen Institutionen, sondern auch gegen Nachbarstaaten, Zivilisten und die Sicherheit des internationalen Handels. Ähnlich wie die Straße von Hormus im Persischen Golf hat auch die Meerenge Bab al-Mandab große Bedeutung für den Welthandel. Gerrit Kurz von der Berliner Stiftung Wissenschaft und Politik benennt jedoch auch einen Unterschied.
12: Wir sehen ja bislang keine physische Blockade von Bab al-Mandab. Ja, also das ist schon anders als bei der Straße von Hormus und es geht jetzt ja nur bisher um saudische Schiffe.
5: Aber da Saudi-Arabien im internationalen Handel nicht irgendwer ist, sind mögliche Folgen enorm.
12: Ist natürlich schlecht für Saudi-Arabien und die saudischen Ölexporte. Und es wirkt sich dann eben auch insgesamt auf den globalen Ölpreis aus.
5: Weil die Straße von Hormus im Persischen Golf weitgehend blockiert ist, exportiert Saudi-Arabien inzwischen einen Großteil seines Erdöls über das Rote Meer. Die Durchfahrt durch das Bab al-Mandab ist zentral für den Transport nach Ostasien. China, Indien, Japan und Südkorea sind weltweit die wichtigsten Abnehmer von saudischem Öl. Der Preis für Rohöl steigt aber nicht nur für die Importeure in Asien, sondern weltweit. Auch in Europa, auch in den USA. Damit erfüllen die Aktionen der Houthi auch das Kalkül ihres wichtigsten Verbündeten, des Regimes in Teheran. Ein Berater des obersten iranischen Führers gratulierte den Houthi zu einem überwältigenden Sieg. Neben propagandistischen und ökonomischen Erwägungen haben die Kämpfe für die Menschen im Jemen ganz reale Folgen. Nach Angaben der Internationalen Organisation für Migration mussten allein in der letzten Woche mehr als 46.000 Menschen vor den Kämpfen fliehen. Die Zahl steige stündlich.
4: Und um Handelsschiffsverkehr geht es auch jetzt.
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4: Trotz weltweiter Krisen, das Geschäft vieler Reeder boomt, vor allem jener aus Griechenland. Bei den Transportkapazitäten auf See liegt das Land auf Platz 1. Doch gleichzeitig gibt es viel Kritik an den Schifffahrtsunternehmern, die gerade zurzeit nicht abreißen will. Astrid Halder berichtet.
13: Yorgos Prokopio ist einer der mächtigsten griechischen Reeder. Auch wenn der Schiffsverkehr in der Straße von Hormus seit dem Irankrieg fast zum Erliegen gekommen ist, hat der 80-jährige Milliardär mit seinen Schiffen den blockierten Seeweg passiert. In der Öffentlichkeit gibt Prokopio gern mit seiner Kühnheit an, auch wenn nicht ganz klar wird, ob er sich damit wirklich auf den Seeweg bezieht.
14: Griechenland steht in der Tradition, seit der Antike Blockaden zu brechen. Mehr Details möchte ich nicht verraten, aber ich denke, die Hinweise reichen, um zu verstehen, was ich meine.
13: Prokopio ist nicht der einzige griechische Reeder, der das gefährliche Unterfangen wagt. Adonis Talayorgos von der panhellenischen Seemannsgewerkschaft verurteilt diese Fahrten.
14: Die Reeder spielen mit dem Feuer. Sie setzen das Leben ihrer Besatzungen aufs Spiel und das ist inakzeptabel und verbrecherisch, weil niemand in Ausübung seines Geschäfts als Reeder legitimiert ist, das Leben der Besatzungen zu gefährden.
13: Doch für die Reeder scheint sich das Risiko zu lohnen, so Max Jons, Professor für maritimes Management an der Hamburg School of Business Administration.
15: Man kann für diese Fahrten zurzeit mit größeren Tankern bis zu $500.000 am Tag verdienen. Und das ist bis zu das Zehnfache, was man normalerweise mit solchen Schiffen am Tag verdient.
13: Auch aktuell investieren die griechischen Schiffsunternehmer wieder stark in ihre Flotte. Branchenberichten zufolge dieses Jahr über 14 Milliarden US-Dollar. Obwohl Griechenland nur gut 10 Millionen Einwohner hat, liegt es bei den weltweiten Transportkapazitäten vorne. Der griechische Journalist Yorgos Fokianos, der auf Schifffahrtsthemen spezialisiert ist, erklärt:
14: Wenn man sich vorstellt, dass Griechenland 20% der globalen Transportkapazitäten besitzt, dann wird klar, dass wir es mit enormen Geldsummen zu tun haben.
13: Die Reeder sorgen für 8% des griechischen Bruttoinlandsprodukts. Einige Reeder besitzen auch Medienunternehmen. Belege für Versuche, Einfluss auf Politik und die öffentliche Meinung zu nehmen, gibt es nicht. Doch Fakt ist, immer wieder können sich die griechischen Schiffsunternehmer mit ihren Interessen durchsetzen. Besonders deutlich wurde das während der griechischen Finanzkrise 2015. Und erstaunte auch Jean-Claude Juncker, damals Präsident der EU-Kommission. Juncker hatte dem damaligen Premierminister Alexis Tsipras vorgeschlagen, die griechischen Reeder zu besteuern.
16: Because I had read in the papers that he was a communist.
14: Weil ich in den Zeitungen gelesen hatte, dass er ein Kommunist sei. Ich war überrascht, als ich ihm vorschlug, die Reeder zu besteuern, den reicheren Teil der griechischen Gesellschaft, dass er das ablehnte. Ich erinnerte mich, dass ich dann sagte, Sie sind von den Linken, ich von den Rechten, okay?
16: From the left, I'm from the right, okay.
13: Tsipras bestreitet heute Junkers Version. Er sagt, es wäre da auch noch um andere Besteuerungen gegangen. Doch während Bürger und kleinere Unternehmen harte Sparmaßnahmen tragen mussten, konnten die Reeder ihre Privilegien damals weitgehend erhalten. Die Bereitschaft der griechischen Schiffsunternehmer, dorthin zu gehen, wo Konflikte, Sanktionen und Unsicherheit sind, verschafft ihnen enorme Gewinne. Umweltschutz, das Wohlergehen der Seeleute und Sanktionen gegen Russland scheinen eine Nebenrolle zu spielen.
4: Die Zahl der Menschen mit syrischem Pass, die in Deutschland leben, sinkt leicht. Rechnet man Eingebürgerte und Menschen mit syrischen Wurzeln dazu, sind es rund 1,28 Millionen Menschen. Fast 300.000 von ihnen leben in Nordrhein-Westfalen. Seit dem Kriegsende denken etliche über eine Rückkehr nach. Manche fühlen sich dazu aber auch gedrängt. Moritz Börner.
17: Krefeld. Kazan Kamal telefoniert mit seiner Familie. In Kürze wird er Deutschland Richtung Syrien verlassen. Die Vorfreude auf seine Frau und die drei Kinder ist groß.
19: Ich kann das gar nicht beschreiben. Ich warte auf den Moment, in dem ich meine Familie wiedersehe. Ich habe nur Kontakt über mein Handy. Ich vermisse meine Frau und die Kinder sehr.
17: Die Familie ist in der Türkei. Dorthin waren sie vor 12 Jahren vor dem syrischen Bürgerkrieg geflüchtet. Kazan Kamal ging dann vor 3 Jahren nach Deutschland, wurde als Kriegsflüchtling anerkannt, lebt seitdem in Krefeld.
19: Der Plan war, meine Familie nachzuholen, sodass wir hier eine Zukunft haben. Aber weil die deutsche Bundesregierung die Familienzusammenführung vor einem Jahr gestoppt hat, dürfen sie nicht mehr kommen. Das war sehr schockierend und ich musste alles neu planen.
17: Er kehrt also nicht ganz freiwillig nach Syrien zurück, sondern nur, weil es in Deutschland für seine Familie keine Zukunft gibt. Eigentlich hatte er das Gefühl, in Krefeld gut angekommen zu sein, hatte einen Job im Warenlager eines Supermarkts und ausreichend Geld. NRW-weit stellen Beratungsstellen fest, dass mehr Syrer in ihre Heimat zurückkehren wollen. Nicht immer, weil sie so wie Kazan Kamal unter Druck stehen. Familie Jalila zum Beispiel will zurück, weil in der Heimat der Krieg zu Ende ist. Eine Beratungsstelle in Hamm organisiert den Rückflug. Khaled Jalila ist vor 13 Jahren mit seiner Frau geflüchtet, in Deutschland aber nie heimisch geworden. Er sagt selber, die Integration ist ihm nicht gelungen. Die Hoffnung ruht jetzt auf Syrien.
20: Es ist unbeschreiblich. Ich freue mich auf mein Zuhause, wo ich aufgewachsen bin. Ich habe alles unglaublich vermisst.
17: Einen Job hat er in Damaskus aber noch nicht in Aussicht. Während der Vater in seine Heimat zurückkehrt, verlässt sein 8-jähriger Sohn Ahmed seine Heimat Deutschland und reist in ein für ihn unbekanntes Land. Denn er wurde in Deutschland geboren. Im Gespräch mit der Rückkehrberaterin zeigt sich, es ist kein leichter Abschied.
21: Okay, hast du deinen Freunden schon Tschüss gesagt?
25: Ja. Ich habe geschenkt bekommen, unser Klassentier ist Tiger. Ich habe so einen kleinen Tiger, Kuscheltier bekommen.
17: Flughafen Düsseldorf. Jetzt ist es soweit. Kazan Kamal, der in Krefeld gelebt hat und jetzt nach Syrien zurückkehrt, checkt für den Flug nach Aleppo ein, mit Zwischenstopp in Jordanien. Der Weg zurück und die Flucht damals haben eines gemeinsam. Es ist für ihn ein Aufbruch in eine ungewisse Zukunft. Kurz vor dem Flug noch ein letzter Abschied. Sein Bruder, mit dem er damals in Deutschland ankam, umarmt ihn zum Abschluss. Der Bruder will erstmal in Deutschland bleiben. Wann sie sich wiedersehen, wissen sie nicht.
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4: Unter den fast 3000 Opfern der Anschläge vom 11. September waren auch viele Rettungskräfte. Mehr als 400 Feuerwehrleute und Polizisten kamen an dem Tag vor 25 Jahren ums Leben. Hunderte weitere starben an den Spätfolgen, weil sie den giftigen Staub eingeatmet hatten. Der Feuerwehrmann Jack Joyce war mit seinem Team am Ground Zero.
26: I had one.
1: Just a few moments ago, something believed to be a plane crashed into the South Tower of the World Trade Center.
2: I was actually home, and one of my friends called up and said, turn the TV on, the Trade Center just got hit. And I went, oh, and I looked at it and I said, I gotta go.
3: Als Jack Joyce erfährt, dass der Nordturm des World Trade Centers brennt, war er gerade zu Hause. Ein Freund macht ihn am Telefon darauf aufmerksam. Jack schaltet den Fernseher ein. Ihm wird klar, er muss los. Jack ist Captain einer Feuerwache im New Yorker Stadtteil Queens. Als er zusammen mit seinem Team und mehreren Löschfahrzeugen am World Trade Center ankommt, sind die Zwillingstürme bereits eingestürzt. Jacks Einheit soll unter dem Nordturm Menschen bergen.
2: I had those 40 to 50 firefighters in front of me.
8: 40 bis 50 Feuerwehrmänner, für die ich verantwortlich war, standen vor mir. Ich habe ihnen offen gesagt, ich glaube nicht, dass wir alle wieder da rauskommen, falls es sich jemand anders überlegt. Es war Totenstille. Und dann sagte einer der Jungs, auf geht's. Und wir sind los.
3: Wie nach einem Erdbeben sucht Jacks Crew den ganzen Tag Überlebende in den Trümmern. Auch in umliegenden Gebäuden, die ebenfalls beschädigt sind und im Laufe des Tages einstürzen.
2: We came across the multiple bodies,
8: wir sind auf mehrere Leichen gestoßen. Das war kein schöner Anblick. Es waren keine Leichen, es waren Leichenteile. Wir haben auch Leute gerettet. Manche konnten wir befreien. Andere sind gestorben, während sie noch eingeschlossen waren, obwohl wir gerade mit ihnen sprachen. Wir konnten nicht mehr tun. Da waren zu viele Trümmer.
3: Erst um 2 Uhr nachts fährt Jack zurück nach Hause. Dort wartet seine Ehefrau und ist erleichtert, dass ihm nichts passiert ist. 343 Feuerwehrleute sind am 11. September gestorben. Aus Jacks Team haben alle den Einsatz überlebt. Heute ist Jack 62 Jahre alt und Rentner. Dass er in seinem Leben viel Stress hatte, sieht man ihm an. Tiefe Falten im Gesicht, auf dem Kopf nur noch wenige Haare, die Fingernägel abgekaut. Seit den Terroranschlägen leidet er an einer posttraumatischen Belastungsstörung. Später wurden außerdem 2 Krebserkrankungen bei ihm diagnostiziert.
2: Now we're all sick.
8: Heute sind wir alle krank. Aber wenn du einen von uns fragst, ob wir es wieder tun würden, würden wir.
2: Ask me if it happened again, I'd be there tomorrow.
4: Ein Bericht von Giselle Ukar. 25 Jahre nach 9-11 sind die Taliban wieder an der Macht und viele Probleme sind zurück. Damals reagierten die USA mit Einmärschen in Afghanistan und in den Irak auf die Attentate. Daraus entwickelten sich, was die Amerikaner heute als Forever Wars bezeichnen. Kriege, die gefühlt nie endeten und nicht den gewünschten Erfolg hatten, dafür viele Menschenleben und Geld gekostet haben. Carsten Kühntop, unser Korrespondent in Washington, blickt zurück.
18: Die Terroristen des Netzwerks Al-Qaida treffen Amerika aus heiterem Himmel. Nur 9 Tage später antworten die USA. Vor dem Kongress erklärt Präsident George W. Bush:
22: Our war on terror begins with Al-Qaida.
26: Unser Krieg gegen den Terror beginnt mit Al-Qaida, endet dort aber nicht. Er wird nicht enden, bevor nicht jede Terrorgruppe mit globaler Reichweite aufgespürt, gestoppt und besiegt worden ist.
18: Die Taliban in Afghanistan hatten Al-Qaida Zuflucht gegeben. Bush setzt die Armee in Gang und teilt die Welt in 2 Lager.
22: You're either with us or you're against us. In the fight against terror.
18: Entweder ihr seid auf unserer Seite oder auf der der Terroristen. Mehrere NATO-Partner machen in Afghanistan mit. Die erste Phase eines Krieges, der 20 Jahre dauern und mit dem Sieg der Taliban enden wird. Bush nimmt das nächste Ziel ins Visier, den Irak unter Saddam Hussein.
22: States like these and their terrorist allies.
26: Staaten wie diese und ihre terroristischen Verbündeten bilden eine Achse des Bösen, die sich bewaffnet, um den Weltfrieden zu bedrohen, durch das Streben nach Massenvernichtungswaffen.
6: By seeking weapons of mass destruction.
18: Einmarsch im Frühjahr 2003. Die Menschen in Bagdad feiern die US-Soldaten wie Erlöser. An Bord eines Flugzeugträgers verkündet Bush bald, Mission erfüllt.
6: Major combat operations in Iraq have ended.
26: Die großen Kampfhandlungen im Irak sind beendet. Im Krieg im Irak haben die Vereinigten Staaten und unsere Verbündeten gesiegt.
6: And our allies have prevailed.
18: Und Bushs Statthalter in Bagdad teilt mit:
6: Ladies and gentlemen, we got him.
18: Saddam ist in Gefangenschaft, aber von Massenvernichtungswaffen keine Spur. Der Irak versinkt nun im Bürgerkrieg.
7: The Islamist militants in Iraq have declared the completion of their Islamic state with a new caliphate under their leader Abu Bakr al-Baghdadi.
18: Religiöse Fanatiker rufen ein Kalifat aus. Bei seiner Zerschlagung lassen Zehntausende Iraker das Leben. Schließlich ist ihr Land frei und halbwegs demokratisch. Auch Amerika zahlt im Irak einen hohen Preis. 4.500 gefallene Soldaten, 32.000 Verletzte. Der amerikanische Blutzoll in Afghanistan, 2.500 gefallene und 21.000 Verletzte. Nie wieder solche Abenteuer, schlussfolgern viele Amerikaner. Das spielt Donald Trump in die Hände, der spricht Amerika zuerst. Peter Bergen, Dozent und Journalist.
26: Der Irakkrieg war ein Grund dafür, dass wir Trump heute als Präsident haben. Er sagt, dass er damals dagegen gewesen sei. Dieser Krieg unterminiert

0: Paris. Heute Abend gibt Céline Dion das erste Mal seit 6 Jahren wieder ein ganzes Konzert. Der kanadische Superstar residiert im Hotel Royal Monceau, unweit der Champs-Élysées. Davor stehen die Fans Schlange, um mit der Sängerin in Kontakt zu kommen. Henrik Lesser-Villoun hat sich unter die Menge gemischt.
1: Dienstagabend 18.20 Uhr vor dem Royal Monceau. Wind und Regen haben gerade nachgelassen. Circa 100 Menschen warten darauf, dass ihr Idol Céline Dion aus dem Hotel kommt und zu den Proben fährt. Noemi kommt aus einem Departement nahe der Schweizer Grenze. Sie hat Dion schon gestern gesehen. Sie ist um 1.30 Uhr zurückgekommen, morgens. Ich war seit 17 Uhr hier. Ich bin die ganze Woche hier und werde es voll ausnutzen. Vielleicht warte ich sogar heute, bis sie von den Proben zurückkommt. 18.35 Uhr. Die Fans warten weiter. Manche haben sogar Stehleitern mitgebracht. Das Security-Personal des Hotels baut Absperrungen auf. Ein Zeichen, dass es bald soweit ist? Immer mehr Schaulustige kommen dazu. Teilweise sogar Leute auf Fahrrad oder Motorrad. Brigitte aus Saint-Denis war gestern schon da und hat sie leider nicht gesehen. Sie wünscht Céline Dion vor allem Gesundheit und dass sie es schafft, gegen ihre Krankheit zu kämpfen. Dion leidet unter dem Stiff Person Syndrome, einer seltenen Erkrankung, bei der Hände und Füße komplett erstarren können und die Muskeln krampfen. Dion oder Céline, wie ihre Fans sie nennen, hat sich entschieden zu kämpfen. Mit Stimmen und Physiotherapie an 5 Tagen die Woche. Mittlerweile auch mit Pilates und Ballett. Uhr. Auch auf den Balkonen des Hotels tummeln sich mittlerweile Schaulustige. 2 Frauen werfen eine Soundbox an und spielen darauf laut Dions Eurovision-Hymne Ne partez pas sans moi ab. Auf Deutsch Geht nicht ohne mich. Ein Song über Hoffnung und Gemeinschaft. So hat es dieses kleine Ritual in die Timelines und Feeds vieler Menschen geschafft. Dion, wie sie mit ihren Fans vor dem Hotel singt, immer in Designerklamotten herausgeputzt. Mittlerweile gibt es unzählige Posts und Artikel, die die Outfits des Superstars sammeln und analysieren. 19.10 Uhr. Noch immer keine Spur von ihr. Auch auf der anderen Straßenseite stehen mittlerweile Schaulustige und Fans. Leibwächter mischen sich unters Volk. Nun werden die großen Flügeltüren des Seiteneingangs von den Security-Männern eingehakt. Und weiter nichts. Bis die Frauen mit der Soundbox wieder auftauchen und den Song ein zweites Mal abspielen. Uhr. Da ist sie. In einem langen, grauen Kleid. Dazu Stiefel, Handschuhe und Tasche in dunklem Leder. Und eine fette, schwarze Sonnenbrille. Sie dreht ein paar Runden vor den Absperrungen und winkt zu allen Seiten. Dann stellt sie sich, um alle sehen zu können, auf den hinteren Türbereich ihrer Limousine und formt die Hände zu einem großen Herzen. Wenige Sekunden später ist sie im Auto verschwunden. Die Masse ist begeistert. Sie war direkt vor mir. Ich kann jetzt hier im Stehen sterben. Es war zu cool. Sie ist ja selten hier. Sie hat allen Hallo gesagt. Es war einfach unglaublich. Was bleibt, sind strahlende Fans, schwere Beine und eine Menge Gänsehaut. Schon bevor Céline Dions erste Tour seit 6 Jahren überhaupt begonnen hat.
0: Standpunkte. 25 Jahre sind die Terroranschläge vom 11. September 2001 jetzt her, mit massiven Folgen nicht nur für die Menschen in den USA, sondern in weiten Teilen der Welt. Krieg gegen den Terror, Folter in Guantanamo oder die Überwachung der eigenen Bevölkerung, um nur einige Punkte zu nennen. Der Journalist Klaus Brinkbäumer spricht im Zeit-Podcast davon, dass die USA mit 9/11 vom Weg abgekommen sind.
2: Dass die USA diesen Moment der weltweiten Solidarität und Empathie wirklich verschwendet haben, dass sie falsch reagiert haben, mit Lügen reagiert haben, dass die USA Kriege begonnen haben in Afghanistan und Irak, vor allem Irak, hatte nichts mit dem 11. September zu tun. Und dass dann Folter hinzukam, die Verfolgung der eigenen Bürgerinnen und Bürger, Patriot Act, dass also der 11. September wirklich die Welt verändert hat und die USA zu einem paranoiden Land gemacht hat, die stärkste Nation der Welt, die sich fürchtete. Ich glaube nicht, dass das schon überall angekommen ist und ganz sicherlich nicht in der Regierung Trump.
0: Meint der Journalist Klaus Brinkbäumer.

0: Auch die Augsburger Allgemeine nimmt Bezug zu Trump.
1: Es hat mehr gebraucht als 2 Dutzend Terroristen, um einen Mann wie Trump ins Weiße Haus zu bringen. Die Finanzkrise von 2008, wirtschaftliche und soziale Ungleichheit, Globalisierung und Deindustrialisierung gehören ebenso zu dieser Geschichte. Aber vielleicht wäre es anders verlaufen, wenn Amerika sich weniger von Angst hätte treiben lassen. Vielleicht liegt darin die bitterste Ironie des 11. September. Die Terroristen konnten Amerika nicht zerstören, aber sie konnten dazu beitragen, dass Amerika sich selbst zum Schlechteren veränderte.
0: Die Nordwestzeitung aus Oldenburg blickt genauer darauf, wie sich das Verhältnis zwischen den USA und Deutschland seit den Terroranschlägen verändert hat.
1: In Berlin gingen damals 200.000 Menschen auf die Straße für das, was Kanzler Gerhard Schröder uneingeschränkte Solidarität nannte. Dann wollte Präsident George W. Bush den Irak angreifen und trieb das transatlantische Verhältnis auf einen Tiefpunkt. Angela Merkel heilte die Wunden und ging mit Bush und dessen Nachfolger Obama freundschaftlich um. Doch seit Donald Trump ins Amt kam, ist die transatlantische Freundschaft im freien Fall. 25 Jahre nach 9/11 zweifelt man, ob die USA noch für die Werte stehen, für die sie sich damals angegriffen fühlten.
0: Die neue Westfälische aus Bielefeld meint:
1: Heute, eine Generation später, ist ein guter Moment, um sich zu fragen, was seit 9/11 eigentlich mit uns passiert ist. Der Wahlerfolg der AfD in Sachsen-Anhalt ist ein Teil der Antwort auf diese Frage. Es ist ein Ergebnis, das nur zustande kommen konnte, weil sich über die Jahre das Gefühl des Kontrollverlustes bis in unseren Alltag gefressen hat. Was die Bevölkerung jetzt braucht, ist eine Regierung, die Vertrauen wiederherstellt. Menschen müssen erleben, dass der Staat handlungsfähig ist.
0: Und das waren die Standpunkte, zusammengestellt von Jonas Valentin Weber. Und eine aktuelle Gefahrenmeldung: Achtung, Falschfahrer auf der B33, Singen Richtung Konstanz. Zwischen Tunnel, Waldsiedlung und Reichenaustraße kommt Ihnen ein Falschfahrer entgegen. Fahren Sie äußerst rechts und überholen Sie nicht. Auf der B33 Singen Richtung Konstanz zwischen Tunnel, Waldsiedlung und Reichenaustraße ist ein Falschfahrer unterwegs. Äußerste Vorsicht hier in beiden Richtungen.

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1: Um 1 Uhr mit Juliette Groß. Die USA haben der fast 3000 Opfer der Terroranschläge vom 11. September 2001 gedacht. Präsident Trump nahm an einer Gedenkzeremonie am Pentagon teil. In New York gab es eine Schweigeminute. Aus Washington, Samuel Jakisch.
2: 2983 Namen werden an diesem Freitag am 9/11 Memorial Plaza in New York City verlesen. Erstmals gibt es in New York auch eine eigene Schweigeminute für tausende Feuerwehrleute, Einsatzkräfte, Helfer und Bauarbeiter, die nach ihrer Arbeit in den Trümmern von 9/11 erkrankt und gestorben sind. Zahlreiche Fälle von Krebs- und Atemwegserkrankungen sind auf ihren Einsatz am schadstoffbelasteten Ground Zero zurückzuführen. Erst Anfang dieser Woche veröffentlichte die Stadt New York neue Unterlagen zur verheerenden Luftqualität damals direkt nach den Anschlägen.
1: In Frankreich ist am Abend ein Teil eines Regionalzugs entgleist. Der Zug mit rund 180 Menschen an Bord war zwischen Rouen und Caen im Nordwesten des Landes unterwegs. Laut Medienberichten kollidierte er mit einem bislang unbekannten Gegenstand. Ein Waggon kippte um, 4 weitere Wagen sprangen aus den Schienen. Laut den Behörden wurden dabei mindestens 44 Menschen verletzt. Eine Frau ist in kritischem Zustand. Alexander Zverev steht im Finale der US Open. Im Halbfinale setzte sich der deutsche Tennisprofi gegen den Russen Karen Khachanov durch. Aus der Sportredaktion Marcel Stober.
3: Zverev hat sein Niveau bei diesem Turnier deutlich gesteigert. Musste er in den ersten 2 Runden noch über die volle Distanz von 5 Sätzen gehen, verlor er seitdem keinen einzigen Satz mehr. Auch nicht im Halbfinale. Den Russen Karen Khachanov besiegte Zverev mit 6:3, 7:6 und 7:6. Im dritten Satz führte der Russe im Tiebreak, Zverev aber konnte 2 Satzbälle abwehren und wiederum seinen ersten Matchball bei Aufschlag des Gegners verwandeln. Der nervenstarke Zverev hat nun sein 3. Grand-Slam-Finale in Folge erreicht, was vor ihm noch kein deutscher Mann geschafft hat. Das Finale der US Open findet am morgigen Sonntag um 20 Uhr deutscher Zeit statt.
1: Und in der Fußball-Bundesliga hat Aufsteiger Schalke den ersten Saisonsieg gefeiert. Die Schalker gewannen bei Union Berlin mit 3:1. Und in der zweiten Liga ist Nürnberg vorerst Tabellenführer nach einem 2:1 gegen Hannover. Darmstadt gewann gegen Bielefeld ebenfalls mit 2:1. Das waren die Nachrichten. Das Wetter in Deutschland. Nach letzten Schauern zeitweise bewölkt und örtlich Nebel, Tiefstwerte 15 bis 4 Grad. Tagsüber Wechsel von Sonne und Wolken und vereinzelt Schauer, ab dem späten Nachmittag im Nordwesten etwas Regen. Höchstwerte 18 Grad im Erzgebirge bis 28 Grad in der Oberpfalz. Am Sonntag ganz im Süden länger freundlich, sonst regnerisch bei 16 bis 26 Grad. Am Montag nach Südosten ziehender Regen. Es ist 1:03 Uhr.
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4: Achtung, Falschfahrer auf der B33 Singen Richtung Konstanz. Zwischen Tunnel-Waldsiedlung und Reichenaustraße kommt Ihnen ein Falschfahrer entgegen. Fahren Sie äußerst rechts, überholen Sie auch nicht auf der B33 Singen Richtung Konstanz. Zwischen Tunnel-Waldsiedlung und Reichenaustraße ist ein Falschfahrer unterwegs. Vorsicht in beiden Richtungen. Die A2 Oberhausen Richtung Dortmund ist zwischen Kreuz Oberhausen und Dreieck Bottrop wegen Bauarbeiten bis Montag früh gesperrt. Die A6 Nürnberg Richtung Heilbronn ist zwischen Neuenstein und Öhringen wegen Bergungsarbeiten gesperrt. Das gilt für beide Richtungen. Autobahn 7 Flensburg Richtung Hamburg ist in Richtung Süden zwischen Hamburg-Schnelsen-Nord und Stellingen sowie in Richtung Norden zwischen Volkspark und Schnelsen-Nord wegen Tunnelwartungsarbeiten bis Montag früh gesperrt. Eine Umleitung ist eingerichtet. Ebenfalls gibt es eine Umleitung auf der A23 Heide Richtung Hamburg. Die ist zwischen Eidelstedt und Dreieck Hamburg Nordwest in beiden Richtungen wegen Tunnelwartungsarbeiten gesperrt. Auch das bis Montag früh. Die A40 Essen Richtung Dortmund zwischen Dreieck Bochum West und Bochum Zentrum wegen Bauarbeiten ist hier für 2 Wochen gesperrt. Schauen wir auf die A45 Dortmund Richtung Gießen. Zwischen Dillenburg und Herborn West ist die Strecke wegen Brückenabrissarbeiten gesperrt in beiden Richtungen bis Montagmorgen noch. Und eine Meldung von der A52 Essen Richtung Düsseldorf. Zwischen Essen-Kettwig und Breitscheid wegen Brückenarbeiten auch bis Montag früh gesperrt.
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4: Aus den Studios von NDR Info, ich bin Philipp Kaver, willkommen. Mit Schweigeminuten, Glockenschlägen und Lichtinstallationen haben die USA 25 Jahre nach den Terroranschlägen vom 11. September der Opfer gedacht. Die Bilder von damals haben sich weltweit in das Gedächtnis der Menschen eingebrannt. Besonders die Bilder, wie am 11. September 2001 in New York die Türme des World Trade Centers in sich zusammenstürzten.
5: Eines wird immer klarer, es handelt sich um einen perfiden, um einen hinterhältigen Terroranschlag. Zwei Flugzeuge, die heute Morgen hier zunächst einmal ins World Trade Center geflogen sind. Eine Maschine soll entführt worden sein auf dem Flug von Boston nach New York. Und auch in Washington sind ja mittlerweile einige Gebäude evakuiert. Denn auch dort hat es Anschläge gegeben. Auch dort brennt es im Pentagon. Unbeschreibliche Szenen, die sich hier in den USA derzeit abspielen. Und keiner weiß, ob das schon das Ende der Terroranschläge ist. Und in diesem Moment sehe ich, wie das ganze obere zweite, wie das zweite obere Stockwerk des World Trade Center explodiert. Und nun bricht auch das zweite Gebäude des World Trade Center in sich zusammen. Das ist wirklich eine Katastrophe, die hier passiert im Moment. Das zweite Gebäude des World Trade Center ist in diesem Moment auch zusammengebrochen. Wenn ich das richtig sehe, Schutt und Asche, man kann kaum noch etwas erkennen.
4: Die Live-Eindrücke damals von unserem NDR-Reporter Carsten Fick. Er war als Korrespondent für die ARD in New York. Und dieser Tag, diese Ereignisse vor 25 Jahren, die lassen ihn bis heute nicht los.
6: Es gibt drei Dinge, drei Erlebnisse, die sich bei mir festgesetzt haben, die besonders an so Jahrestagen dann auch immer wieder hochkommen. Zum einen die Bilder von den Menschen, die aus dem 80. oder 90. Stock gesprungen sind, in den Tod gesprungen sind, weil sie nicht verbrennen wollten. Dann der Geruch, der Qualm, der bestimmt zwei Wochen über Manhattan lag, der Geruch von Verbranntem. Und ganz besonders die Frau, die ich am 11. September abends traf, unten in der Nähe der Türme. Soweit man da rankam, sie sah mich, sie hatte Tränen in den Augen. Ich hatte ein Mikrofon in der Hand und sie fragte mich, ob ich einen Aufruf, einen Suchaufruf für sie machen könnte. Ihr Mann arbeitet im World Trade Center, die waren inzwischen natürlich eingestürzt und er hat sich noch nicht bei ihr gemeldet. Sie macht sich große Sorgen. Und ich konnte nur sagen, sorry, ich bin ein Radiomann fürs deutsche Radio, konnte leider nichts für sie tun. Also, 9/11 hat die Welt verändert und hat auch mein Leben ganz schön geprägt.
4: So wie unserem Kollegen Carsten Fick geht es vielen Menschen. Die Anschläge vom 11. September beschäftigen sie bis heute. Wir haben in den vergangenen Tagen Sie, die Hörerinnen und Hörer der ARD-Infonacht, aufgerufen, Ihre Erlebnisse zu schildern. Und heute Nacht, da lassen wir einige von Ihnen immer wieder zu Wort kommen. Auch Dirk Tangemann hat sich bei uns gemeldet. Er kommt aus Hamburg und hat am 11. September Geburtstag. Diesen Geburtstag wollte er 2001 bei einem längeren New York-Aufenthalt ganz oben feiern im World Trade Center, also mit spektakulärem Panoramablick auf dem Restaurant Windows of the World. Er reservierte morgens in der Lobby des Turms einen Tisch und ist dann rübergegangen in eines der Nachbargebäude, und zwar um an einer Vorlesung der New Yorker Business School teilzunehmen. Meinem NDR-Kollegen Tim Krohn hatte erzählt, was danach passiert ist.
7: Es änderte sich eigentlich alles. Es war nämlich ein sehr schöner Tag. Die Luft war warm, es war ein strahlend blauer Himmel. Nichts hätte diesen Tag trieben können. Ne? Und wo ich dann ins Chase Manhattan Plaza rübergegangen bin und oben aus dem Fahrstuhl des 40. Stockes ausstieg, ja, vor mir war ein Fenster direkt und wir guckten auf das World Trade Center und vor meinen Augen bohrte sich halt ein Flugzeug in den Nordturm des World Trade Centers. Und die Silhouette der Maschine war dann noch im Stahl des Gebäudes zu erkennen. Es war ein ohrenbetäubender Lärm, selbst in einem Gebäude, was so abgeschottet ist. Und ich weigerte mich eigentlich, das zu verarbeiten, muss ich tatsächlich sagen. Es konnte einfach nicht real sein.
8: Was haben Sie da erstmal gedacht, als dieses erste Flugzeug in den Turm gekracht war?
7: Ja, was denkt man dann? Man denkt, ein Unfall, Pilotenfehler, irgendwas, ne? Also, und wir waren ja damals noch nicht so vernetzt, wie wir das heute sind. Damals gab es halt einige Menschen, also ich unter anderem hatte auch ein Handy natürlich schon 2001. Und ich griff dann mechanisch zu meinem Telefon, um meine Frau in den Niederlanden anzurufen. Und unser Sohn war gerade 3 Monate alt, zu Hause, weit weg. Und ich sagte ihr das und sie hatte dann NTV eingeschaltet und sagte, ja, das stimmt. Und da ist noch ein Flugzeug. Und da realisierte ich eigentlich, dass das kein Unfall sein konnte.
8: Als dieses zweite Flugzeug eingeschlagen ist, da wurde einem ja wirklich der Ernst der Lage klar, auch im ganzen Umfeld des World Trade Centers. Wie lief das dann ab, also nach dieser Evakuierung bei Ihnen?
7: Es setzte halt Panik ein und unser Gebäude wurde halt evakuiert. Der Fluchtinstinkt übernimmt wahrscheinlich. Ich wusste selbst nicht mehr, ob ich brannte oder geschoben bin oder was auch immer, aber letztendlich war das Chase Manhattan Plaza das nächsthöchste Gebäude dort. Und unten nach der Evakuierung glich der Platz irgendwie doch einem Ameisenhaufen. Das muss man tatsächlich sagen. Wir hatten unser Hotel direkt am Lincoln Park, der direkt grenzt ans World Trade Center. Da sind wir dorthin gelaufen. Und niemand wusste eigentlich, was als nächstes passieren würde. Und so ein Amerikaner stand neben mir und sagte, das World Trade Center ist stabil. Und dann sprangen die ersten Menschen raus. Und das war so surreal. Und ich kannte das Gebäude, jeder kennt es und jeder sieht eigentlich oder sah, wie hoch das ist. Und da entscheidet sich jemand, das ging mir dann durch den Kopf und auch später noch, den Tod durch den Sprung ist die bessere Wahl, als was da drinnen passiert, denke ich. Und das kann man ja gar nicht nachvollziehen.
8: Und wir sind auch immer noch in der Situation, bevor die Türme dann zusammengekracht sind. Nehmen Sie uns da, ohne jetzt in die Details zu gehen, weil das war ja wirklich fürchterlich, aber vielleicht nehmen Sie uns da nochmal ganz kurz mit, was geht einem da durch den Kopf, wenn man dann rennt? Oder ist der Kopf nur noch leer, nur die Beine funktionieren noch?
7: Ja, das kann man schon sagen. Also wo der erste Turm in sich krachte, das war, glaube ich, der Südtower, ne, wenn ich das richtig weiß. Und um uns herum war Chaos. Schreie, es war ja schon Sirenen, natürlich unglaublich viel Feuerwehr und Polizei war schon da. Und ich war mit meinem Freund Richard unterwegs. Und wir hatten dann beschlossen, uns einen Weg zum Hotel zu bahnen. Das war eigentlich nur durch den Lincoln Park. Wir mussten halt rennen und uns auch diesen Weg bahnen. Und naja, da brach der Turm eigentlich, neigte sich, als ob er sich halt da über den Platz legen würde. Irgendwie war total surreal und es war total still erst. Und dann brach letztendlich die Hölle los, weil es war Ohnmacht, Panik, Menschen, die stürzten. Trümmerteile krachten herab, auch links und rechts neben uns. Also habe ich da wirklich sehr, sehr viel Glück gehabt. Und ich sah Menschen sterben, ne? Links und rechts von mir. Wir rannten nur noch und hatten den Instinkt, überleben zu wollen. Das ist eigentlich alles, weil die Ohnmacht, das ist, glaube ich, das Allerschlimmste, was man erlebt in einer solchen Situation. Aber auf der anderen Seite gibt es halt einen Überlebensinstinkt, den man dann wahrscheinlich einschaltet.
8: Wie waren eigentlich die Tage danach?
7: Die Tage danach, die waren halt sehr schwierig, weil wir hatten unser Hotel, halt war halt das Club Quarters in New York. Und wir waren halt nach dem ersten Einsturz waren wir in einem Gebäude. Nach dem zweiten habe ich im Gebäude erlebt. Und dann wurden wir halt erst 6 Stunden später evakuiert von der National Guard, die uns sagte, zum Pier 17 hochlaufen und nicht umdrehen. Keine Ablenkung, einfach laufen.
8: So weit wie möglich weg. Einfach weg, weg, weg.
7: Genau. Ja, und ich hatte alles zurückgelassen. Mein Hotelzimmer, meine Kleidung, alles, was wir hatten nichts mitgenommen. Und am Pier 17 haben wir dann auch einen Freund zurückgetroffen. Wir waren in einer Gruppe von 21 und die Zeit danach war halt, okay, was machen wir jetzt? Wir sind dann halt, ich glaube, die 40. Straße, dann war es abgesperrt. Wir sind gelaufen, wir waren unter Staub und wir hatten ja nichts. Also die Bilder sieht man im Fernsehen, die verstaubten Leute, so sahen wir auch aus. Und über meinen Arbeitgeber damals, das war eine große, weltgroße Bank, haben wir es geschafft, Hotelzimmer im Hilton zu reservieren, weil die Hotels keine Buchung mehr angenommen haben, weil die Leute von den Flughäfen zurückkamen. Und die sagten, wir sind voll ausgebucht. Das Hilton hatte halt, am Empire State Building hatte halt noch Platz. Und dort haben wir dann eigentlich eine Woche oder ein paar Tage, ich weiß gar nicht mehr, wie viele es waren, gelebt. Und naja, das wirklich surreal war, dass wir am Abend saßen wir dann in unseren verstaubten Klamotten, wir hatten zwar geduscht, aber dann in den verstaubten Klamotten im Hotel, im Speisesaal. Und dann sagte ein Freund von mir, Marcel, der sagte, ey, du hast ja heute Geburtstag. Und dann, ja, wie das in so einem amerikanischen Film irgendwie ist, ne? Also ganz komisch, dann stand der ganze Saal auf und sang mir mein Geburtstagslied. Und also ich kriege jetzt noch, läuft es mir den Rücken runter, also wenn ich daran denke. Ja, und die Woche drauf oder die Tage drauf waren halt, ja, man wurde gelegt. Wir mussten ja Klamotten uns besorgen, wir mussten einkaufen. Aber die Stadt war in Panik, Am ersten Tag war die Stadt ruhig. Ich habe New York noch nie leise erlebt. Ich bin da oft gewesen, aber noch nie leise erlebt. Es war wirklich nichts zu hören an dem 11. September abends. Ja, und auch am 12. es war wirklich alles ruhig. Kein Auto, nichts, nur Sirenen. Und ansonsten war Ruhe. Und die Stadt war in Panik. Alles, was irgendwie nicht normal war, schrie jemand vielleicht Bombe, Bombe. Und dann lief eine ganze Menschenmenge weg irgendwo hin. Weil die Stadt war in Panik, das konnte man so sagen.
8: Sie haben es eben erwähnt, wie absurd das war, dass dann alle aufgestanden und ihn gratuliert haben zum Geburtstag. Nun haben nach 9-11, haben Sie noch 24 andere, hoffentlich friedliche, später auch wirklich wieder glückliche Geburtstage feiern können. Trotzdem, das macht ja was mit einem. Wie empfinden Sie dieses Datum heute für sich?
7: Ja, es ist nicht mehr loszukoppeln. Also mein ganzes Leben hat sich verändert. Auch meine Einstellung zum Leben und zu dem, was wichtig ist, hat mich total verändert. Ich war im Investmentbanking tätig, das habe ich aufgegeben, weil ich mir dachte, ich muss andere Dinge tun. Das war mir sehr, sehr wichtig. Das habe ich auch gemacht. Und ja, jedes Jahr wird man wieder daran erinnert. Ne? Und dieses Jahr 25 Jahre, das wird man sicherlich daran erinnert. Und auch jetzt dieses Gespräch. Sprechen hilft darüber. Ich habe viele, viele psychologische Gespräche gehabt, auch, muss ich dazu sagen, Traumapsychologie zum Beispiel. Ich werde jedes Jahr wieder daran erinnert, aber es wird vage, ne, im Geiste sozusagen. Man gibt es dem einen Platz und ich werde es nie vergessen, alles, was ich gesehen habe. Und ja, man wird es auch nicht mehr loslassen können, weil immer geht es um 9-11, wenn es auf meinen Geburtstag, auch Gespräche gehen dann darüber.
4: Erinnerungen von Dirk Tangemann waren das an den 11. September.
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4: 3 Tage Haushaltsdebatte liegen hinter dem Bundestag. Jede Ministerin, jeder Minister musste den Einzelplan des jeweiligen Hauses einbringen, erläutern, auch gegen Kritik verteidigen, so auch Bärbel Baas. Die SPD-Chefin verantwortet den bei weitem größten Posten im Rekordhaushalt. Das bleibt so, auch wenn die Ausgaben für Verteidigung und auch für Zinsen deutlich wachsen. Kritik kommt von 2 Seiten. Die einen wollen einen deutlicheren Sparkurs bei den Sozialausgaben. Die anderen kritisieren wachsende Ungerechtigkeit. Dagmar Pepping fasst die Debatte zusammen.
9: Bärbel Baas saß mit zusammengekniffenen Lippen auf der Regierungsbank. Die Arbeits- und Sozialministerin von der SPD bekam viel Kritik zu hören aus der Opposition, von AfD, Grünen und Linken.
10: Sie verwalten nur noch den Mangel, statt ihn zu beheben.
11: Dieser Haushalt ist auf Sand gebaut. Er ist ungerecht und unsozial.
12: Ihre Politik folgt immer wieder demselben Muster. Beschäftigten begegnen Sie mit Misstrauen, Erwerbslose schikanieren Sie, Vermögen und Konzerne dagegen behandeln Sie mit Samthandschuhen. Diese soziale Kälte sieht man auch im Haushalt.
9: Der Haushalt für Arbeit und Soziales ist der mit Abstand größte Etat der Bundesregierung. 201 Milliarden Euro sind für das Jahr 2027 vorgesehen. So viel wie noch nie. Darauf wies auch der CDU-Politiker Johannes Winkel hin, als er auf die Kritik aus der Opposition reagierte. Dieser Sozialstaat lasse niemanden im Stich, sagte der Vorsitzende der Jungen Union.
13: Die entscheidende Frage und der entscheidende Maßstab auch für so einen Haushalt ist die Frage der sozialen Gerechtigkeit. Der Haushalt für das BMAS, der Haushalt, das Geld für den Sozialstaat, der steigt seit Jahren. Gleichzeitig steigt aber nicht zwingend das Gerechtigkeitsgefühl in der Bevölkerung, was den Sozialstaat anbelangt.
9: Ministerin Bärbel Baas hatte zuvor in ihrer Rede für den Reformkurs der Bundesregierung geworben.
14: Liebe Kolleginnen und Kollegen, mir ist wichtig, unsere Reformen sind kein Selbstzweck. Es geht nicht darum, nur den Mangel zu verwalten. Ganz im Gegenteil. Es geht darum, dass wir dieses Land wieder besser machen. Dazu gehören gute Löhne, faire Arbeitsbedingungen, der Ausbau der Tarifbindung und sichere Renten.
9: Dafür und damit vor allem die jungen Menschen nicht überbelastet werden, müsse die Koalition in dieser Legislaturperiode die Rentenreform umsetzen, so Baas.
14: Alles andere kommt uns teuer zu stehen, führt zu Rentenkürzungen und zu massiv steigenden Beiträgen.
9: Baas ging auch auf die Diskussion über die abschlagsfreie Rente nach 45 Beitragsjahren ein. Im Volksmund Rente mit 63 genannt. Die Rentenkommission der Bundesregierung hatte vorgeschlagen, diese Regelung abzuschaffen. Aus der SPD, aber auch von ostdeutschen CDU-Ministerpräsidenten, gibt es Widerstand gegen diese Empfehlung der Kommission. Baas lobte die insgesamt 33 Vorschläge der Kommission als sehr gut und hatte diese Botschaft an die Bürger.
14: Ich will den Menschen, die gerade Angst haben, dass es übermorgen abgeschafft wird und dass ihre Verträge, die sie jetzt abgeschlossen haben, schon nicht mehr gelten. Es wird einen Vertrauensschutz geben, darauf können sich alle verlassen.
9: Da viele Unternehmen gerade in einer Umbruchphase sind und Arbeitsplätze abbauen müssen, werde man auch darüber reden, wie man diesen Abbau sozialverträglich hinbekommen könne, kündigte Baas an. Als sich während der Debatte ein Koalitionskollege von der CDU vom Rednerpult an sie wandte, verdüsterte sich die Miene von Baas spürbar. Marc Biadasch, der Sprecher der Unionsfraktion für Arbeit und Soziales, gab Baas nämlich einen höflich verpackten Auftrag für mehr Tempo mit.
15: Heute stehe ich auch hier, Frau Ministerin, mit einer Bitte. Liefern Sie uns diese dringenden, wichtigen Reformen. Geben Sie uns die Gesetzentwürfe in die Hand, damit wir Wachstum und den Wohlstand in diesem Land erhalten können.
9: Denn nur so könne man die Errungenschaften unseres Sozialstaates dauerhaft sichern, betonte der CDU-Politiker.
4: Die Haushaltsdebatte im Bundestag, zusammengefasst von Dagmar Pepping.
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4: Klettermaxe hat man ihn genannt. Arnim Dahl, Deutschlands bekanntesten Stuntman der Nachkriegszeit. Er turnte auf Wolkenkratzern, sprang durch Glasscheiben und von fahrenden Zügen. Vor genau 75 Jahren entging Arnim Dahl bei einem missglückten Stunt nur knapp dem Tod vor den Augen tausender Zuschauer.
16: Ein Handstand oben auf dem Empire State Building in New York. Ein Sprung von einem Kran in das Hafenbecken von Wilhelmshaven oder von einem fahrenden Hochbahnzug in die Elbe. Stuntman Arnim Dahl ist für fast jede waghalsige Dummheit zu haben.
17: Dummheiten lasse ich mir ruhig gefallen, denn es ist ja ein bisschen Quatsch, was ich gemacht habe. Ich habe ja manchmal selber gedacht, Junge, bist du verrückt, dass du sowas machst.
16: Geboren 1922 in Stettin, zeigt der junge Arnim schon im zarten Alter von einem Jahr für eine Belohnung erste halsbrecherische Stunts.
18: Und zwar war meine erste Gage damals eine Tafel Schokolade. Und dafür bin ich also vom Bücherschrank mit einem Salto in die Arme meiner Mutter gesprungen.
19: Die Kamera ist klar, Bruckwitz? Ja.
16: Nach Kriegsende beginnt der gelernte Zimmermann und Maurer Dahl als Artist und Clown bei einem Wanderzirkus zu arbeiten. Später kommen kleine Rollen als Filmstuntman dazu.
19: In Ordnung, Conny. Bestell den Mann gleich für morgen Abend für die andere Bahnsache. Gut, was?
18: Ah.
17: Dann kam es, also die Foxtöne Wochenschau. So ist ja der Anfang. Und da habe ich alles das gemacht, was damals durch die ganze Welt ging. Bin von Brücken gesprungen, von fahrenden Zügen, durch Glasscheiben, mit dem rollenden Treckerreifen, die Steilküste in Travemünde runter.
16: 1951 denkt sich Dahl für die Wochenschau einen besonderen Stunt aus. Bundespräsident Theodor Heuss ist zu Besuch in Hamburg. Die ganze Stadt ist beflaggt.
18: Und dann habe ich mir eine Fahne besorgt, eine richtige Hamburger Flagge, etwa 4 Meter mal 6 Meter. Habe die in einer Turnhalle aufgebaut und habe mich damit 3 Mann rangehängt. Und es ging gut. Da habe ich gesagt, das geht auch für dich alleine.
16: Dahl plant seinen Stunt ausgerechnet am Hamburger Gebäude seiner Versicherung Deutscher Ring. Der einzigen Versicherung, die Dahl überhaupt noch als Kunden akzeptiert. Gebannt beobachtet die Menschenmenge auf dem damaligen Karl-Muck-Platz, wie Arnim Dahl in 32 Meter Höhe an der roten Fahne hängt.
18: Dann habe ich es gemacht im 10. Stopp und als ich bei der ersten Waage, bei dem Durchrollen war, riss die Flagge um die Hälfte ein.
16: Auf dem Platz wird es still. Die Fahne reißt ein zweites Mal. Dahl versucht mit einem Schwung die rettende Hauswand zu erreichen.
17: Und jetzt fragst du, was denkt man da? Ja, da denkt man eigentlich gar nicht. Erstmal hat man solche Angst, weil man ja weiß, wenn man da runterfällt, ist man tot. Und dann habe ich etwas Verrücktes gedacht. Ein Artist denkt ein bisschen Blödsinn. Der sagt, Mensch, Junge, hast du saubere Wäsche an, wenn du auf dem Operationstisch landest.
16: Helfer strecken Dahl eine Stange mit einer Schlinge hin. Er kann sie fassen und wird unversehrt durch ein Fenster im 10. Stock in Sicherheit gebracht.
17: Ich sage immer, lieber 10 Minuten Angst, 1 Monat nicht arbeiten. Das war mein Motto. Und damit bin ich ja gut gefahren.
16: Nicht alle seine Stunts enden so glimpflich. Für sein aufregendes Leben bezahlt Dahl mit mehr als 100 Knochenbrüchen und 38 Krankenhausaufenthalten. Der Sensationsdarsteller, so nennt er sich selbst, spielt als Double in Spielfilmen mit.
20: 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Stock arbeitet Klettermaxe. 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
16: Und wird zum Gesicht vieler Werbekampagnen.
21: Klar, das ist doch Arnim Dahl. Junge, Arnim, vielleicht kann das ins Auge gehen.
16: Beim Hamburger Alstervergnügen 1992 ist ein letztes Mal in Aktion zu sehen. Von einem Hubschrauber baumelnd wirft er seinen roten Schal in die Menschenmenge. Mit 76 Jahren stirbt Arnim Dahl an Krebs. Bei einem seiner spektakulärsten Stunts war er dem Tod noch von der Schippe gesprungen. Am 12. September 1951, als Dahls Leben buchstäblich an einem roten Fahnenfaden hing. Das war heute, vor 75 Jahren.
4: Der Stichtag von Zipporah Robina.
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3: Mit Marcel Stober. Es ist das Jahr des Alexander Zverev. Der deutsche Tennisprofi hat das Finale der US Open erreicht. Im Halbfinale besiegte er den Russen Karen Khachanov glatt in 3 Sätzen. Überhaupt hat der Deutsche seit der 2. Runde gar keinen Satz mehr abgegeben. Tim Rockmeier berichtet aus New York.
2: Ein grundsolider, seriöser und stabiler Auftritt reichte Alexander Zverev, um in dieses US Open Finale einzuziehen. Der Deutsche spielte nicht spektakulär, nicht mitreißend, sicher auch nicht sein Top-Niveau. Er machte einfach das, was nötig war, seinen Job, um seinen Gegner Khachanov in 3 glatten Sätzen zu bezwingen. Der erste Satz dabei klar der beste des Deutschen, den holte er sich nach rund einer halben Stunde mit 6:3. Danach spielte der Russe deutlich höheres Risiko. Zverev dagegen leistete sich einige Unkonzentriertheiten, spielte eigentlich auch zu passiv, war aber eben immer noch gut genug, vor allem bei seinem eigenen Aufschlag für die Nummer 50 der Welt. Die Sätze 2 und 3 gingen im Tiebreak an Zverev, der nach knapp 3 Stunden seinen ersten Matchball verwandelte und dies mit einem breiten Grinsen und weit ausgebreiteten Armen feierte. Nach dem Titel bei den French Open und der Finalteilnahme in Wimbledon steht der Deutsche zum 3. Mal in diesem Jahr in einem Grand-Slam-Finale. Eine herausragende Bilanz.
3: Das Finale dann am morgigen Sonntag um 20 Uhr deutscher Zeit. In der Fußball-Bundesliga hat der FC Schalke 04 nach dem Punkt gegen den FC Bayern letzte Woche nun auch den ersten Sieg geholt. Ein 3:1 bei Union Berlin. Aus der Hauptstadt berichtet Lars Becker.
21: Schalke in der ersten Hälfte gegen schwache Unioner, die klar bessere Mannschaft mit vielen Chancen und dem hochverdienten Führungstreffer durch den Ex-Unioner Gosens. Direkt nach der Pause das 2:0 durch Aouchiche. Der VAR hob die Abseitsentscheidung von Schiedsrichter Gerach auf. Der musste kurz darauf angeschlagen vom 4. Offiziellen ersetzt werden. Union machte endlich Druck. Schalke-Keeper Karius hielt mehrfach glänzend. Dann traf Skarke in der langen Nachspielzeit doch noch zum 1:2. Aber Wöber machte in der letzten Szene des Spiels mit dem 3:1 alles klar für Schalke. Großer Jubel bei S04, schwere Enttäuschung bei Union.
3: In der 2. Liga geht eine Serie weiter, eine andere endet. Der 1. FC Nürnberg hat 2:1 gegen Hannover gewonnen und bleibt saisonübergreifend das 10. Spiel am Stück ungeschlagen. Darmstadt 98 holte sich ein 2:1 gegen Bielefeld. Das ist der erste Sieg seit Anfang März für die Hessen. In der Bundesliga der Frauen geht das Nordderby an Werder Bremen 1:0 gegen den Hamburger SV. 3. Saisonsieg schon im 4. Spiel für Werder. Der HSV bleibt weiter sieglos. In der Leichtathletik wird an diesem Wochenende ein neuer Wettbewerb geboren. Beim Ultimate Championship in Budapest, einem offiziellen Event des Weltverbandes, ist es das Ziel, ein kompaktes, fernsehfreundliches Format mit nur 28 Entscheidungen in 3 Tagen zu schaffen. Die Topstars der Szene sind dabei und das Preisgeld ist übrigens auch höher denn je. 150.000 US-Dollar gibt's zum Beispiel für jeden Sieger einer Einzeldisziplin. Und an diesem ersten Tag konnte mit Hammerwerfer Merlin Hummel, auch ein Deutscher, diese Prämie schon einstreichen, Jens Gideon.
22: Der 24-Jährige ist damit der erste deutsche Ultimate Champion. Mit 81,46 Meter schockte Merlin Hummel die Konkurrenz bereits im ersten Versuch. Weder Europameister Benze Hallas aus dem Gastgeberland Ungarn noch Olympiasieger Ethan Katzberg konnten diese Weite überbieten. Der Kanadier ist nach 2 ungültigen Versuchen sogar früh ausgeschieden. Merlin Hummel kassiert für seinen Einzelsieg ein Fabelpreisgeld von knapp 130.000 Euro. Zum Vergleich, für einen Olympiasieg in Paris gab es 20.000 Euro. Im 2. Finale mit deutscher Beteiligung hat die 4x100 Meter Mixed-Staffel ohne Topläuferin Gina Lückenkämper einen ordentlichen 6. Platz belegt. Die beste Show des Abends hat einmal mehr Stabhochsprung-Superstar Armand Duplantis geliefert. In Budapest ist der Schwede über 6,20 Meter geflogen.
3: Und die deutschen Volleyballmänner haben sich bei der Europameisterschaft über den 2. Sieg im 2. Spiel gefreut. Lettland wurde mit 3:0 besiegt. Ihre Vorrunde bestreiten die Deutschen im rumänischen Cluj-Napoca. Dort ist dann heute EM-Co-Gastgeber Rumänien der nächste Gegner.
4: Und das war der Sport mit Marcel Stober.

Letzte Umfragezahlen vor der Abgeordnetenhauswahl in Berlin. Morgen in einer Woche. Wie ist die Stimmung in Berlin? Das hören wir im Anschluss an die nächsten Nachrichten. Und die gibt es hier in der ARD-Infonacht für Sie. In einer guten halben Minute die Nachrichten dann um 1:30 Uhr.

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1: Um 1.30 Uhr mit Juliette Groß. In den USA ist an die Opfer der Terroranschläge vom 11. September erinnert worden. Vor 25 Jahren hatten islamistische Terroristen Passagierflugzeuge entführt und in das World Trade Center in New York und das Pentagon in Washington gesteuert. Fast 3000 Menschen starben. Aus der NDR-Nachrichtenredaktion Jan Busche.
2: Am Ground Zero in New York haben Angehörige die Namen der dort Getöteten verlesen. An der Gedenkfeier nahmen die vier noch lebenden Ex-US-Präsidenten Clinton, Bush, Obama und Biden teil. Der amtierende Präsident Trump blieb New York fern und hielt eine Rede bei der Gedenkfeier am Verteidigungsministerium in Washington. Dort bezeichnete er den Krieg im Iran als alternativlos. Der 11. September werde niemals vergessen und deshalb kämpften US-Soldaten heute, sagte Trump. Es gebe keine Wahl und könne nur den Sieg geben.
1: Die Bundesanwaltschaft hat beim Kammergericht Berlin Anklage erhoben gegen 7 mutmaßliche Mitglieder der palästinensischen Terrororganisation Hamas. Sie sollen einen Anschlag in Deutschland und Österreich vorbereitet haben. Aus Karlsruhe, Holger Schmidt.
3: Es ist schon das zweite Mal in den vergangenen 2 Jahren, dass die Bundesanwaltschaft eine Terrorzelle der Hamas anklagt. Und diesmal sind es mit 7 Männern fast doppelt so viele wie im ersten Prozess am Kammergericht, der im März mit Verurteilungen endete. Die Ermittler gehen davon aus, dass die Männer einen Anschlag auf jüdische bzw. israelische Menschen in Deutschland geplant haben und dieser Anschlag im zeitlichen Umfeld des Jahrestages des Überfalls der Hamas auf Israel am 7. Oktober hätte stattfinden sollen. Für einen solchen Anschlag habe es bereits Planungen gegeben. Mehr als ein Dutzend Schusswaffen und 700 Schuss Munition sollen die Männer besorgt haben.
1: Die mit dem Iran verbündeten jemenitischen Houthi-Rebellen sind weiter vorgerückt. Nach Angaben der Regierung haben sie inzwischen alle Inseln in der Meerenge Bab el-Mandat erobert. Die Meerenge verbindet das Rote Meer mit dem Indischen Ozean. Sie ist für die Schifffahrt eine wichtige Alternative zur Straße von Hormus, die durch den Iran-Krieg weitgehend blockiert ist. In der indischen Hauptstadt Neu-Delhi beginnt heute ein 2-tägiges Gipfeltreffen der 11 sogenannten BRICS-Staaten, zu denen unter anderem das Gastgeberland Russland und China gehören. Auch die Präsidenten der beiden Großmächte Putin und Xi Jinping nehmen teil. Es gehe um einen Austausch zu globalen und regionalen Fragen, so der indische Ministerpräsident Modi. Das Wetter in Deutschland. Nach letzten Schauern zeitweise bewölkt und örtlich Nebel, Tiefstwerte 15 bis 4 Grad. Tagsüber Wechsel von Sonne und Wolken und vereinzelt Schauer, ab dem späten Nachmittag im Nordwesten etwas Regen. Höchstwerte 18 Grad im Erzgebirge bis 28 Grad in der Oberpfalz. Am Sonntag ganz im Süden länger freundlich, sonst regnerisch bei 16 bis 26 Grad. Am Montag nach Südosten ziehender Regen, dahinter freundlicher bei 17 bis 27 Grad. Das waren die Nachrichten.
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4: Mit nur 2 Meldungen aktuell: Entwarnung auf der B33 Singen Richtung Konstanz. Kein Falschfahrer mehr zwischen Tunnel Waldsiedlung und Reichenaustraße. Und auf der A6 Nürnberg Richtung Heilbronn ist zwischen Neuenstein und Öhringen gesperrt. Der Grund sind Bergungsarbeiten und das gilt für beide Richtungen. Ihnen eine gute Fahrt durch die Nacht. Kommen Sie gut an.
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4: Mit Philipp Kaver. Nach der Wahl ist vor der Wahl, beziehungsweise vor den Wahlen, denn morgen in einer Woche wird in gleich 2 Bundesländern abgestimmt. In Mecklenburg-Vorpommern über einen neuen Landtag, in Berlin über ein neues Abgeordnetenhaus. Und in der Hauptstadt könnte der Wahlabend besonders spannend werden, denn die Abstände zwischen den großen Parteien sind gering. So zeigt es der neue Berlin-Trend. Das ist die letzte Umfrage vor der Wahl von Infratest DIMAP im Auftrag der ARD. Sowohl die Linke als auch die AfD und die CDU sind dabei im Rennen um die Wählergunst ziemlich weit vorne und inhaltlich ziemlich weit auseinander. Über das enge Rennen an der Spitze vor der Wahl in Berlin jetzt mehr von Sabine Müller.
5: Das Rennen ist eng, die Nervosität groß und der Ton im Wahlkampfendspurt scharf.
6: Die Linke ist auch eine Gefahr für Berlin, insbesondere nach der Neuausrichtung ihrer Linken, wo Antisemiten, Polizistenhasser und Linksextremisten sind, Frau Ehreif.
7: Diese CDU, die Berlin regiert, nimmt lieber Spenden von reichen Immobilienunternehmern, anstatt die Spekulation zu bekämpfen.
5: Der noch regierende CDU-Bürgermeister Kai Wegner gegen linken Spitzenkandidatin Elif Eralp in der letzten Abgeordnetenhaussitzung. Zwischen ihren beiden Parteien sieht die aktuelle Umfrage ein Kopf-an-Kopf-Rennen. 21% für die Linke, die leicht zulegt und wieder auf Platz 1 springt. 20 für die CDU, die leicht verliert. Dahinter bleibt auf Platz 3 mit 18% die AfD. Deren Spitzenkandidatin Christine Brinker hat nach dem Wahlerfolg ihrer Parteikollegen in Sachsen-Anhalt Oberwasser.
8: Wir werden auch einen fulminanten Wahlsieg einfahren.
5: Mit leichten Verlusten folgen auf Platz 4 die Berliner Grünen, die sich als Gegenmodell zur AfD präsentieren. Spitzenkandidat Werner Graf.
9: Diese Truppe hier rechts, die hasst unser Land. Sie hasst unsere Stadt und unsere Freiheit. Sie hasst es, wie wir hier leben und lieben in Berlin.
5: Die SPD liegt weiter auf Platz 5 mit 12%, ein leichter Zuwachs. Aber die Genossen gehen mit einem großen Problem in den Endspurt. Seit Mittwoch ist bekannt, dass gegen ihren Spitzenkandidaten Steffen Krach wegen des Verdachts auf Bestechlichkeit ermittelt wird. Krach weist den Vorwurf zurück.
10: Ich habe niemals privat Geld angenommen und ich habe auch niemals als SPD-Vorsitzender hier in Berlin eine Spende angenommen.
5: Das BSW kommt laut letzter Vorwahlumfrage der ARD auf 4%. Die übrigen Parteien, darunter die FDP, zusammen auf 9. Bei einem solchen Wahlausgang hätte der aktuelle Senat aus CDU und SPD keine Mehrheit. Möglich wären Dreierbündnisse unter Führung der Linken oder der CDU, jeweils mit Grünen und SPD. Auf die Frage, ob CDU oder Linke den nächsten Berliner Senat anführen sollten, ist die Antwort der Wahlberechtigten ein Patt. Beide Parteien bekommen 42%. Was auffällt, kurz vor dem Wahltag sind die Bekanntheitswerte der 5 wichtigsten Spitzenkandidatinnen und Kandidaten ungewöhnlich schlecht. Und mit der Arbeit aller sind mehr Wählerinnen und Wähler unzufrieden als zufrieden. Dass die Linke Elif Eralp eine gute regierende Bürgermeisterin wäre, glauben nur 23% der Wahlberechtigten. Damit liegt sie aber immer noch vor CDU-Spitzenkandidat Stefan Evers mit 22% und dem Grünen Werner Graf mit 11%. Dass gut eine Woche vor der Abgeordnetenhauswahl noch einiges im Fluss ist, zeigt auch diese Zahl. Jeder 6. Wahlberechtigte gibt an, dass sich seine Parteipräferenz bis zum Wahltag noch ändern könnte.
4: Wirtschaft. So langsam, so ganz langsam wird es herbstlich und damit auch wieder kälter. Üblicherweise beginnt die Heizperiode am 1. Oktober. Rund 17% der Haushalte in Deutschland heizen mit Öl. Aber die Preise für Heizöl, die sind seit dem Sommer massiv angestiegen. Viele Kunden sind verunsichert, jetzt Öl bestellen oder besser doch noch warten. Jörg Marksteiner ist dieser Frage nachgegangen.
11: Bei Heizölhändler Marc Tiebes ist es in diesen Tagen ungewohnt ruhig. Es melden sich viel weniger Kunden als sonst zu dieser Jahreszeit, sagt er.
12: Wir sind jetzt über 20 Jahre selbstständig und so einen Sommer haben wir noch nicht erlebt. Die Kunden sind verhalten, die fragen oft an und bestellen halt statt 3000 Liter in der Regel nur 1500 Liter.
11: Kein Wunder, denn die Preise für Heizöl sind rund 50% höher als im vergangenen Herbst. Die Folge, die Kunden bestellen viel weniger als sonst kurz vor Beginn der Heizsaison. Und das merkt auch Tankwagenfahrer Nezat Feresovic.
13: Sommer ist ja nicht viel los, ne? Aber diesmal ist das schon extrem, ne?
11: Seit 16 Jahren liefert er Heizöl aus. In seinen Tankwagen passen 18.000 Liter. In Hochzeiten muss er dann tagsüber nachladen. Im Moment reicht eine Füllung oft für 2 Tage. Und wenn er anhält, die Warnhütchen auf den Weg stellt und den Schlauch zum Haus zieht, dann sind das oft Kunden, die nicht anders können, als jetzt zu bestellen. So wie Ute Horsten.
14: Wir brauchten jetzt eben Öl, wenn die Heizperiode jetzt beginnt. Ich habe gewartet, weil ich immer gedacht habe, vielleicht wäre es doch noch mal preiswerter. Aber jetzt habe ich eher Angst, dass es noch teurer wird. Ne?
11: Und das kann durchaus passieren, sagt Georg Eble vom Energieinformationsdienst. Hauptgrund für die hohen Heizölpreise sei der Krieg im Iran. Durch die blockierten Lieferwege sind die Börsenpreise für Rohöl und auch für Gasöl, ein wichtiges Vorprodukt für Heizöl und Diesel, massiv gestiegen.
15: In der großen Linie rechne ich noch mit höheren Preisen, weil einfach diese Blockade der Straße von Hormuz nicht gelöst ist und es keinerlei Anzeichen dafür gibt, wie sie gelöst werden kann.
11: Und noch etwas sollten Kunden bedenken, meint Oliver Klappschuß vom Vergleichsportal Heizöl24.
16: Wir haben im Prinzip eine unheimlich hohe und große Bestellwelle vor uns. Also viele Kunden müssen noch tanken. Die Tanks sind leer wie nie. Und wir rechnen da jetzt wirklich mit einer sehr, sehr hohen Nachfrage in den Herbst hinein.
11: Und das könnte, ganz unabhängig von der Weltlage, die Preise für Heizöl hierzulande weiter hochhalten, wenn nämlich irgendwann alle gleichzeitig bestellen. Die Energieexperten raten deshalb, nicht zu lange auf sinkende Preise zu hoffen. Beide empfehlen, wenn möglich, erst einmal Teillieferungen zu vereinbaren.
16: Ich würde den Tank jetzt halb voll machen, um einfach mehrere Optionen zu haben. Wenn der Preis sinkt, kann ich dann zu einem späteren Zeitpunkt günstiger nachtanken.
11: Das könne zum Beispiel um Weihnachten herum sein, aber auch im Januar oder Februar sei es bislang oft günstiger gewesen als zu Beginn der Heizsaison.
16: Ansonsten, falls es noch teurer werden sollte oder eine Zeit lang hoch bleibt mit den Heizölpreisen, dann habe ich zumindest einen halbvollen Tank und habe mir halt diese Reichweite verschafft.
11: Auch Heizölhändler Marc Thiebes hofft, dass die Kunden nicht zu lange warten mit ihren Bestellungen. Nicht nur wegen der fehlenden Einnahmen bei ihm, sondern auch, weil es dann zeitlich eng werden könnte, wenn bei einer plötzlichen Kältewelle alle gleichzeitig anrufen.
12: Ich denke, der Run wird noch kommen und dann haben wir dann auch extrem lange Lieferzeiten, weil man kann nicht alle Kundenwünsche dann erfüllen.
11: Weil die Zahl der Tankwagen und Fahrer begrenzt ist, müssen Kunden dann unter Umständen länger auf die Lieferung warten als gedacht.
4: Jörg Marksteiner berichtete. Die einen kommen für ein paar Tage, um Berge und Aussicht zu genießen. Die anderen leben dort das ganze Jahr über und sind darauf angewiesen, dass Gäste anreisen. Doch wenn sich lange Blechlawinen durch die Orte schieben, die Parkplätze voll sind und es sogar auf Wanderwegen eng wird, dann kann der Tourismus schnell auch zum Ärgernis werden. Was ist noch in Ordnung und wo beginnt der Overtourism? Julia Schlegel hat im Urlaubsort Garmisch-Partenkirchen nachgefragt, wo in diesem Sommer noch einmal mehr Übernachtungsgäste gezählt wurden.
17: Unterwegs am Berg über Garmisch-Partenkirchen mit der Klimatherapeutin Simone Reiter. Etwas abseits der ausgetretenen Wege mit Blick aufs Wettersteingebirge gegenüber und die Zugspitze.
18: Und jetzt sind wir gleich oben auf unserem Panoramaberg, dem Wank.
17: Die Expertin für Gesundheitstourismus will auf dieser Gästewanderung für ein echtes Naturerlebnis sorgen, fern des viel zitierten Massentourismus. Was aus ihrer Sicht oft übersehen wird, dass Garmisch-Partenkirchen das Prädikat heilklimatischer Kurort trägt, seit 1954.
18: Unsere Gäste kommen ja nicht wegen der vielen anderen Gäste hierher, sondern genau wegen dem, dass sie sich hier wohlfühlen, dass sie sich erholen können und dass sie genau das genießen können, was wir hier gerade hier oben auch genießen. Das ist Gott sei Dank was anderes als der sogenannte Overtourism.
17: Durch Bewegung und spezielle Atemübungen, etwa auf großen Sonnenliegen am Wank, erfahren die Teilnehmer die besondere Wirkung des Heilklimas aufgrund von Höhenlage, Luft und Licht in wunderbarer Kulisse. Eine Mischung, die nachweislich fit und gute Laune macht. Die könnte unten im Tal mit Blick auf die neuesten Gästezahlen auch Daniel Schimmer bekommen, der Bürgermeister von Garmisch-Partenkirchen. Ein Plus von 30.000 Übernachtungen in der ersten Sommerhälfte. Aber der Mann, der lange in der Tourismusbranche war, will die Zahl nicht überbewerten.
19: Wir dürfen nicht vergessen, wenn wir jetzt den März oder April in diesem Jahr anschauen, da hatten wir 30.000 Übernachtungen weniger als im Vorjahr. Das sind grobe Orientierungswerte, ob der Standort, die Destination Garmisch-Partenkirchen an Attraktivität gewonnen hat, gleich geblieben ist, rückläufig ist. Das sind eher so die Werte dahinter.
17: Dass die Region Garmisch-Partenkirchen nach wie vor ankommt bei den Gästen, belegen auch in diesem Sommer lange Staus Richtung Zugspitze und Eibsee, voll besetzte Parkplätze, Besucherströme zur gerade an heißen Sommertagen beliebten Partnachklamm. Doch der Bürgermeister sieht da einen Unterschied.
19: Unseren Tourismus haben wir im Griff. Wir haben ein Problem mit dem Tagestourismus, dass der sehr unkontrolliert einfach stattfindet, wenn das Wetter sehr schön ist und einfach Wochenende oder ein Feiertag, dann werden wir von gesamten Umland einfach angereist und als Naherholungsziel ausgewählt.
17: Also muss Garmisch-Partenkirchen, wo allein über 1200 Gastgeber vom Tourismus leben, auch mit den Negativeffekten klarkommen. Neue Konzepte sind in der Diskussion oder im Entstehen. Für Verkehrsentlastung und bessere öffentliche Anbindung, für Wohnraum und zwar bezahlbaren, für eine bessere Steuerung des Besucheraufkommens, zum Beispiel in der Partnachklamm, zur Vermeidung von Stoßzeiten. Aber, so sagt auch Simone Reiter am Ende ihrer Heilklima-Wanderung am Wank, Als klaren Fall von Overtourism sieht sie Garmisch-Partenkirchen nicht.
18: Natürlich haben wir diese Tage und auch diese Orte, wo es zahlreiche Besucher gibt, weil eben, was unsere Landschaft so einzigartig macht, dass es solche tollen Orte gibt und die will natürlich jeder sehen. Aber das ist an wenigen Tagen und das ist auch tatsächlich nicht an allen Orten.
17: Jetzt also nochmal tief durchatmen, dann ausschütteln, damit das Heilklima seine entspannende Wirkung zeigt. Am Wank, wo sich auch Hochsaisontage abseits des Trubels genießen lassen.
4: Julia Schlegel war bei dem Touristen höchst beliebten Ort Garmisch-Partenkirchen unterwegs.

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1: Nie zuvor hatte Terror unter den Augen einer so großen Weltöffentlichkeit stattgefunden, live und in Echtzeit. Die einstürzenden Zwillingstürme des World Trade Center sind zum Sinnbild für jenen Tag geworden, der die Welt verändern sollte. Am 11. September 2001 hatten islamistische Terroristen mehrere Verkehrsflugzeuge in ihre Gewalt gebracht. Zwei der Flugzeuge steuerten sie direkt in das Herzstück des New Yorker Finanzdistrikts. Der Gedenktag diesmal ist ein besonderer. 25 Jahre sind vergangen. Ein Zeitraum, der sich nicht wie ein Vierteljahrhundert anfühlt. Zu präsent sind die Erinnerungen bei vielen Menschen. Das erlebt auch unser Korrespondent Martin Ganselmeier in New York, wo das zentrale Gedenken stattgefunden hatte. Ich habe ihn gefragt, wie er die Stimmung wahrgenommen hat, ob es immer noch ein Tag des Zusammenhalts ist, wie in den Jahren bisher.
2: Einerseits ja, die Menschen gerade hier in New York, die sind zusammengekommen, sie haben gemeinsam getrauert, sie haben sich gegenseitig getröstet. Die Stadt, die ja sonst immer nach vorne schaut, die immer in Bewegung ist, die nie schläft, die hielt heute wirklich inne. Das war ein Gefühl der Zusammengehörigkeit, des Zusammenhalts. Andererseits, selbst an diesem Gedenktag wurde die politische Spaltung des Landes noch mal deutlich. Donald Trump wollte nicht zur zentralen Gedenkfeier hier nach New York kommen, wo alle Ex-Präsidenten sich versammelt hatten. Er wollte eine Rede halten. Das ist in New York nicht vorgesehen. Da will man bewusst nur der Opfer gedenken. Er hat eine Rede gehalten am Pentagon, die auch aktuell die Politik, seinen Krieg gegen Iran thematisiert hat. Und auch hier bei der Gedenkfeier in New York gab es einen Teil der Opferangehörigen, die dagegen protestiert haben, nicht bei der Gedenkfeier, aber im Vorfeld durch eine Unterschriftenkampagne, dass der erste muslimische Bürgermeister New Yorks, Mamdani, hier dabei ist. Also insofern einerseits ja, große Zusammengehörigkeit, andererseits die politische Spaltung des Landes, die war auch an diesem Tag spürbar.
1: Welche Worte hat Präsident Trump denn am Pentagon gefunden für den 11. September? Angemessene Worte oder hat er die Anekdote wiederholt, er sei damals von Feuerwehrleuten aus Manhattan weggetragen worden?
2: Nein, die hat er zum Glück nicht wiederholt, denn das ist äußerst fraglich, ob das so geschehen ist. Da gibt es Fact-Checker, die sich bereits dran gemacht haben. Nein, er hat sich weitgehend ans Redemanuskript gehalten, Gott sei Dank, das war angemessen. Er ist an einigen Stellen abgewichen und ihm war vor allem wichtig, diesen Krieg gegen Iran, der ja im Moment sehr, sehr frustrierend für ihn läuft. Er kommt ja nicht wirklich voran. Der Krieg dauert schon viel, viel länger, als er dies eigentlich vorhatte. Ihm war es wichtig, diesen Krieg nochmal zu rechtfertigen. Er hat gesagt, wir werden niemals, niemals vergessen. Deshalb kämpfen wir heute. Wir haben keine Wahl. Es kann nur den Sieg geben. Man müsse, ähnlich wie man damals stark war nach 9/11, auch gegenüber dem Iran stark sein, damit er nie eine Atomwaffe besitzen werde. Er hat wörtlich gesagt, wir würdigen die Soldaten, die gerade jetzt dafür sorgen, dass der weltweit führende Unterstützer des Terrors, die Islamische Republik Iran, niemals eine Atomwaffe besitzen wird. Noch deutlicher in diese Richtung ging die Rede von Verteidigungsminister Hegseth. Das fand ich schon sehr grenzwertig. Das war keine Gedenkrede mehr, das war eine politische Wahlkampfrede.
1: Nun fallen 25 Jahre 9/11 ausgerechnet in das 250. Jubiläumsjahr der USA. Wie wird dieses Ereignis in die Erzählung der Vereinigten Staaten eigentlich eingebettet?
2: Das ist eine tiefe Zäsur. Und ich will das nochmal deutlich machen, weil das vielen in Deutschland nicht so bewusst ist. Das schlimmste Ereignis der amerikanischen Geschichte bis dato, was zum Kriegseintritt in den Zweiten Weltkrieg führte, war der japanische Angriff auf Pearl Harbor. Pearl Harbor, das ist in Hawaii, weit, weit weg vom amerikanischen Festland. Damals starben 2400 Marinesoldaten. 9/11, das waren 3000 Zivilisten, die ums Leben kamen. Das ist von den Amerikanern ja wahrscheinlich der schlimmste Tag ihrer Geschichte. Es gibt noch den amerikanischen Bürgerkrieg 1862, eine Schlacht. Da gab es 3600 Tote an einem Tag. Aber das sind schon diese drei Ereignisse, Pearl Harbor, der Bürgerkrieg und 9/11. Das wird für immer eine ganz starke Zäsur in der amerikanischen Geschichte sein.
1: Sie selbst waren im September 2001 mit einer Journalistengruppe in den USA. Welche Bedeutung hat dieser Tag denn für Sie persönlich?
2: Also der Tag geht mir immer noch sehr nahe. Das ist in diesem Jahr zum 25. Jahrestag besonders der Fall. Ich war tatsächlich vom 6. bis zum 9. September 2001 mit einer Journalistengruppe in New York City. Ich war noch ein junger Journalist. Es waren wunderbare Spätsommertage. Es war dieser tiefblaue, wolkenlose Himmel, eine ganz tolle Atmosphäre in New York. Zwei Tage vor dem 11. September sind wir dann nach Nashville weitergeflogen. Dort habe ich dann erfahren von den Terroranschlägen. Und das war ganz fürchterlich. Ich habe zum ersten Jahrestag von 9/11 2002 den Kameramann des ARD-Studios New York, Joe McCarthy, in meiner Sendung beim Saarländischen Rundfunk interviewt. Der ist ja fast ums Leben gekommen an diesem Tag. Er hat sehr beeindruckende Bilder gefilmt für die ARD, die auch weltweit verkauft wurden. Joe McCarthy ist, und das ist so ein bisschen das Betrübliche, jetzt, wo ich hier in New York arbeite, im Studio New York, erst vor einem halben Jahr an Krebs gestorben, an den gesundheitlichen Spätfolgen von diesem Ereignis.
1: Martin Ganselmeier aus New York, wo sich die Wunden längst noch nicht geschlossen haben, auch nicht 25 Jahre nach den Terroranschlägen von 2001. Und wir hatten auch Sie dazu aufgerufen, uns von persönlichen Erlebnissen von damals zu erzählen, am Telefon oder auch per E-Mail. Katja Schleselmann hat jetzt eine Auswahl von Zuschriften.